0: Mach kein Foto von ihr, Sergej.
1: Nein?
0: Nein, lass es. Verschwinde.
1: Dann die nächste.
0: Ich entscheide, wer in der Band ist und wer nicht. Ich kann jeden hinausschmeißen, wenn ich will. Und ich kann jeden behalten. Ist das klar? Wem es nicht gefällt, der kann jederzeit gehen. Wem es nicht gefällt, auf Wiedersehen.

0: Das ist unser Proberaum. Gestern hatten wir Probe. Ein Gitarrenbauer in Frankreich hat diese Gitarre für uns gebaut. Das ist der Fluss Jenissei aus der Vogelperspektive, wie aus einem Flugzeug. Das sind Hörner mit chinesischen Münzen. Chinesische Münzen werden beim Bau von Musikinstrumenten verwendet, denn sie haben, anders als unsere, Löcher. Das sind normale Saiten, aber früher benutzte man das Haar von Pferdeschwänzen. Es wurde aus einer Birkenmaserknolle hergestellt. Das hier ist aus einer Birkenmaserknolle gemacht.
1: Eine Pilzwucherung?
0: Ja, eine Pilzwucherung, so in der Art. Muna, komm, spiel ein wenig Rock'n'Roll.
1: Gern.
0: Spiel Khan Blues. Super, nicht wahr? Ja, genau so, super. Sie ist toll, oder?
1: Wer schreibt die Texte?
0: Muna, nur Muna. Sie werden staunen. Ich schreibe Texte und Musik, entwerfe Kostüme und mache die Choreografie. Alles. Ich kannte die indigenen Musik- und Folklore-Traditionen und ich wollte sie irgendwie mit moderner Musik verschmelzen. Zuerst befasste ich mich mit Rock, aber da es in Sibirien viele Rockbands gibt, ließ ich die Idee fallen. Ich wollte etwas dazwischen, auf Volksinstrumenten spielen, aber es wie Clubmusik klingen lassen. Dann fügte ich ein wenig Fantasie und diese Kostüme hinzu, die eine Mischung mehrerer sibirischer Völker sind.
1: Ist das Ihr Design?
0: Natürlich. Ich zeichne die Schnittmuster für die Kostüme. Ich schaue mir so etwas auch im Internet an.
2: Der US-amerikanische Rapper XCBeat sah dieses Video und bot ihnen an, gemeinsam einen Remix zu machen.
0: Wir sagten nicht sofort zu, weil wir es nicht glaubten. Aber dann erhielten wir eine offizielle Einladung, ein gemeinsames Projekt zu starten. An Moskau vorbei, direkt nach Sibirien.

0: Haben wir Kerzen?
1: Ich weiß nicht. Ich sagte ihm, dass er welche bringen sollte. Nicht sicher, ob er es getan hat.
2: Wollen wir die Kerzen anzünden? Hier sind noch zwei. Der Generator läuft übrigens.
3: Mein Dorf liegt an der Laptevsee. Dort kam meine Mutter zur Welt. Mein Großvater war Tierarzt. Meine Großmutter lebte in einer anderen Gegend. Er sagte, lass uns ans Meer ziehen. Großmutter kam an. Sie sah die Laptevsee, den Arktischen Ozean und sagte, guter Gott, und Rentiere gibt es hier auch. Die Band Otyken ist ein buntes Bild, so wie Sibirien selbst. Sibiriens wilde Schönheit, seine Kraft, sein Geist. Anfangs fiel es mir schwer, mich an diesen wilden Gesang zu gewöhnen, denn ich habe immer so zarte Lieder gesungen. Soweit ich zurückdenken kann, habe ich immer schöne, zarte und melodische Lieder gesungen.
2: Ich habe sie dazu gezwungen. Sie fiel weinend und schreiend zu Boden. Sie jammerte und schluchzte, lag flach auf dem Boden und weinte bitterlich. Und da sagte ich, sing genauso. Aber sie sagte, ich kann es nicht.
4: Du hast auf dem Boden gelegen?
3: Aber ja! Ich hatte Probleme, nicht mich selbst, sondern meinen eigenen Stil zu finden, dieses gewisse Etwas. Aber wir haben es recht schnell gefunden. Ich glaube, wenn es nicht mein Stil gewesen wäre, hätte es nicht funktioniert.
5: Das Schwierigste war wohl der Wechsel vom klassischen Schlagzeug zu ethnischen Trommeln. Es wäre einfacher gewesen, damit anzufangen, anstatt zu ihnen zu wechseln. Das war mein erster Auftritt. Ich wurde mit den Trommeln mitgezogen. Ich stand da wie in der Luft und habe so fest ich konnte draufgedroschen. Ein starker Wind wehte mir Schnee ins Gesicht.
3: Ich werde nichts verraten, Andrei Anatoljewitsch. Ich werde die Legende bewahren.
2: Was soll das sein? Ein Lied? Naja, alle im Dorf lachten mich aus. Sie waren überrascht und sagten, wir hätten nicht gedacht, dass Exhibit und Snoop Dogg auf deinen Song hereinfallen würden. Redefining a culture, stepping out of line, big phenomenon, the head up a vulture, sipping alkaline, watch the bottom line, realign my focus. Sehr gut. Natürlich hat es mit Fantasie zu tun. Es ist eine Verschmelzung vieler Traditionen der sibirischen Völker in Bezug auf Kostüme, Musik, ethnische Muster.
4: Fantasiekostüme.
2: Es sind aber nicht wirklich Fantasiekostüme. Es sind natürliche Kostüme. Echtes Mammutelfenbein, Knochenschnitzereien, Stoßzähne. Das ist alles real. Was ist da Fantasie? Ihre Vorfahren haben die Eiszeit überlebt. Sie haben auf diesen Trommeln gespielt, während sie Mammutfleisch gepökelt und zum Trocknen aufgehängt haben. Und jetzt sieht man, es ist alles, wie es damals war. Große Trommeln, Tamburine. Sie spielen und sie singen. Gut, lasst uns anfangen. Asian, dreh dich nicht um. Du hast ein Etikett auf deinem Rücken. Nicht umdrehen.

0: Gehen wir. Das sind unschuldige Zivilisten. Prozent von ihnen wurden durch die Kämpfe getötet.
1: Die Leute schrien: Was tut ihr? Wir sind Ukrainer. Und sie sagten: Ukrainer? Einen Dreck seid ihr. Und das war alles.
2: Haben sie das beim Rückzug getan?
1: Ja, beim Rückzug.
2: Was ist der Sinn?
1: Ich weiß es nicht.

0: Zaporožec. Das ist das älteste Grab vom 27. Oktober.
1: Ich bin früh morgens aufgestanden, ging nach draußen und da hörte ich einen Schrei. Raus aus dem Haus und sowas. Sie haben alle an die Wand gestellt und angefangen zu schießen. Meine Schwiegertochter schrie, was tut ihr? Wir sind doch... Aber er hat einfach losgeschossen und das war's.

0: Als ich 13 Jahre alt war, begann ich mit meinem Vater zusammenzuarbeiten.
1: Ich habe noch nicht erreicht, was ich erreichen will. Wenn ich mein Ziel erreicht habe, werde ich vielleicht meine Leidenschaft für das Handwerk verlieren.
2: Jeder omanische Dolch repräsentiert den sozialen Status des Trägers und die Beziehungen der Menschen zueinander.
3: Diese Dolche, die in der Omanhalle im Nationalmuseum ausgestellt sind, sind in der Tat einzigartig.
4: Lautes Spielen. 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
5: Absurd? Ans Absurde grenzt auch die Aussage Angela Merkels, dass hybride Kriegsführung offiziell Teil der russischen Militärdoktrin sei, was ebenfalls viele Leute wütend machte. Die Doktrin wird im Internet veröffentlicht und es findet sich kein Wort davon im Netz. Lassen Sie sich von Fakten leiten, nicht von Emotionen.
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7: Als ich ein Kind war, wusste man noch, dass man im Norden war. Die Leute in den Straßen trugen Perlenschmuck und Rentierstiefel. Es hatte eine ganz besondere Atmosphäre. Heute ist es aber eine moderne Metropole, eine gewöhnliche russische Stadt ohne nordischen Flair. Diesen Flair möchte ich gerne wiederbeleben. Ich wollte wissen, ob das neuronale Netz Handen und Mansen kennt. Es kamen verrückte Ergebnisse heraus. Menschen mit Rentiergeweihen, Schamanen. Wie hier zum Beispiel. Und der Stil des Nordens zeigt es sogar einen Bären an. Ich wollte wissen, ob ich das neuronale Netz trainieren könnte, die Kollektionen, die wir wollten, zu gestalten. Die meisten ethnischen Designs drehen sich um Muster, die ich aber vermeiden möchte, weil jedes dieser Muster eine heilige Bedeutung hat. Zuerst wollte ich die Formen neu entdecken. Dieses Buch war dabei sehr hilfreich, denn es ist in Schwarz-Weiß. Es beinhaltet Silhouetten, die zeigen, wo die Nähte sind, wie der Stoff geschnitten wurde und welche Muster Verwendung fanden. Es hat auch detaillierte Beschreibungen. Bücher wie diese, die auf soliden Studien basieren, waren die Grundlagen bei der Schaffung unserer Kollektion. Ich schaue mir die Materialien an, die wir haben wollen, und sage dem neuronalen Netz, mach dieses Modell aus Neopren oder mach dieses aus Sweatstoff.

0: Als wir mit dieser Arbeit begannen, achteten wir auf Funktionalität und Tragekomfort. Die KI kann noch kein funktionsfähiges Produkt entwerfen, also mussten wir dieses Modell anpassen. Die Leute wollen keine sperrigen Kleidungsstücke, weil diese dort, wo sie getragen werden, zu viel Platz einnehmen, in Autos, Büros. Nun ja, Erwartungen und Realität gehen natürlich auseinander. Kann ich Ihnen helfen? Wollen Sie es mal anziehen?
1: Ja, gern.
0: Heute haben wir eine Modenschau. Mehrere Models werden auf dem Laufsteg gehen. Wir zeigen, was uns inspiriert hat. Alle unsere Designs sind von der Vergangenheit inspiriert. Also werden wir zeigen, welche Modelle uns inspiriert und was wir mittels KI geschaffen haben. Die Teilnehmer werden authentische historische Kleidung vorführen. Die Vorführung ist dem Erhalt des traditionellen Handwerks gewidmet. Wir sind uns einig. Wir wollen Dinge neu erleben und gleichzeitig das Vorhandene erhalten. Beides ist wichtig. Wir wollen das Traditionelle bewahren und gleichzeitig etwas Modernes schaffen für diejenigen, die nicht in die Kultur eingebunden sind. Welche Verbindung besteht hier? Traditionelle Kleidung hatte möglichst wenig Nähte. Nun, dieser Ärmel ist aus einem Stück. Er wurde nicht separat zusammengenäht. Hier wiederholt sich die Form und die Anzahl der Schnitte ist minimiert. Daher besteht dieser Neoprenmantel nur aus drei Teilen. Traditionell wurden Masken aus Leder, Knochen oder Birkenrinder gemacht. In unserer Interpretation geben wir Ihnen eine klassische Sonnenbrillenform. Wir stellen sie mittels 3D-Druckern her. An einem traditionellen Damenmantel war der hintere Saum meist länger als der vordere. Alle Nähte mussten wärmedämmend verschlossen werden. Sie wurden mit Stoff verstärkt und mit einer Webkante versehen. So hielt die Kleidung warm. In der traditionellen Kleidung wurde nur wenig Wert auf Dekoration gelegt. Die Kleidung sollte möglichst funktional sein. Mein Ziel ist es, traditionelle Kleidung neu zu interpretieren. Es ist ein neu erlebter Stil, angepasst an die Realität unserer heutigen Zeit. Eine moderne Interpretation dessen, was einst war.
2: Heute werden zum ersten Mal Models aus der digitalen Welt in die reale Welt eintreten.

0: Sind Sie überrascht? Sicher, diese modernen. Die jungen Männer werden darin stolz durch die Stadt laufen. Sie werden sicher auffallen. Der moderne Stil hat mich sehr überrascht. Er ist den Laufsteg so schön entlang gelaufen.
1: Die Leute sehen es als ernstzunehmende Arbeit an, als etwas Interessantes, das sie selbst gern tragen würden. Ich werde gefragt, wann sie es kaufen können. Sie sagen, sie wollen es haben. Es gibt eine reale Nachfrage nach farbenfroher ethnischer Kleidung, nach einem modernen Ethnostil, der wieder auf die Straßen kommt. Und ich bin nicht die Einzige.
2: Vor ein paar Jahren begann Madiyar Khasiev gemeinsam mit seinen Studenten und Kollegen Kunstgalerien in den Dörfern Tatarstans einzurichten. Es war reiner Zufall. Die erste Galerie entstand, als ein Freund vorschlug, Gemälde auf ein Konzert auf dem Land mitzunehmen.

Unsere kleine Gruppe stellte unsere Kunst aus. Leute kamen, setzten sich hin und warteten auf den Konzertbeginn. Unsere Kunst hing dort, aber unbemerkt. Die Moderatorin war sichtlich verlegen. Sie sagte: "Meine Damen, sitzen Sie nicht einfach da. Schauen Sie sich die Kunst an." Die Leute sagten: "Wir sehen die Kunst." Aber sie bewegten sich nicht. Also sagte ich: "Wir sollten es ihnen erklären." Es war stilisierte Kunst, aber man konnte die Motive erkennen. Trotzdem sagten sie, dass sie es nicht verstehen. Ich überlegte, was zu tun sei. Ich sagte: "Lasst uns eine kleine Galerie einrichten, damit die Leute sich damit vertraut machen können." Wir bekamen einen Raum in einem Gemeinschaftszentrum und kleideten ihn mit Kunst aus. Vom Boden bis zur Decke. Dann malten wir 3 Tage lang die Häuser der Leute. 3 Tage lang. Als die Leute dann zur Eröffnung kamen und ihre Häuser sahen, sagten sie: "Oh, das ist ja mein Haus.

0: Künstler aus der Republik Tatarstan arbeiten seit ungefähr 20 Jahren im Stil der ethnischen Avantgarde.
1: Diese Künstler malen ihr Volk aber nicht realistisch, wie es uns beigebracht wurde, sondern in einem avantgardistischen, modernen Stil, auf eine vollkommen einmalige Weise. Unsere Leute lieben es, Muster zu entwerfen, zu sticken und Teppiche zu knüpfen. Stickereien sind allgegenwärtig. Und das ist unser Ansatz. Wir malen, als sei es ein Teppich mit traditionellen Mustern.
2: Es trägt den Titel »Mein Heimatland ist ein blühender Garten«. Es ist stilisiert, zeigt moderne Häuser.
1: Ja, die Architektur und Ornamente.
2: Wir sind Teil der ethnischen Avantgarde-Gruppe Tamga. War ich die Letzte, die 2010 beigetreten ist?
1: Ja, sie kam ein wenig später.
2: Dieses Gemälde Heimatdorf greift ein Gefühl auf. Die Tracht ist meine Interpretation. Jeder hat seinen eigenen individuellen Stil.
1: Das Rad des Lebens dreht sich weiter. Die Menschen verändern sich, aber die Traditionen und Gepflogenheiten bleiben. Auch sie entwickeln sich weiter, aber die Grundlagen bleiben gleich. Jeder hat seinen eigenen individuellen Stil.
0: Tamga ist eine Gruppe von 12 Künstlern. Sie alle arbeiten in unterschiedlichen Stilen, sind aber durch eine gemeinsame Idee vereint.
3: Ja, genau, das ist tatarisch. Meine Mutter machte Stickereien, das ist ein Werk von ihr. Diese ornamentalen Muster stammen aus ihrer Arbeit. Ich malte ein Mädchen unter einem Joch an einem Brunnen. Meine Tochter sagte, das ist ein Klischee. Ich dachte darüber nach und gelangte zu dieser Philosophie. Ich entfernte das Mädchen und das Joch und danach malte ich dieses Bild. Es hat den Titel Neumond.
1: Dies hier heißt Glasgemälde mit Folie. Das ist Folie von Süßigkeiten, Bonbonpapiere. Ich sammle sie. Sie sind farbenfroh und haben eine Vielfalt an malerischen Tönen. Zuerst mache ich mit einem Stift eine einfache Skizze. Dann übermale ich es, lasse aber ein paar Stellen unbemalt. Dann bedecke ich die leeren Stellen mit der Folie. Man nennt dies die Schamail-Technik, einzigartig aus Tatarstan. Schamail verschwand fast vollständig, da Religion verboten war. Ich dachte, was für eine interessante Technik. Das muss ich ausprobieren. Gouache haftet gut auf Glas und trocknet schnell. Man kann die Folie sofort aufbringen. Ich bin der Einzige, der jeden Tag hier ist. Wie ein Wächter.
4: Wie ein Wächter?
1: Ja, nur ich komme jeden Tag hierher. Mein ganzes Leben.

Das Ermittlungszentrum UKR Leaks, dessen Leiter ich bin, führt journalistische Ermittlungen durch, um die Kriegsverbrechen des Kiewer Regimes aufzudecken. Einer meiner Schwerpunkte sind die Operationen der ukrainischen Geheimdienste. Ich kenne ihre Methoden in- und auswendig. Ich weiß, wie sie vorgehen. Als ich von den Aktivitäten des sogenannten russischen Freiwilligenkorps hörte, weckte das meine Neugier. Was ist das für eine Organisation? Wer leitet sie? Wer finanziert sie? Und was für Ziele verfolgt sie?

0: Guten Abend, Genossen. 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
5: 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Es gibt keinen Juckreiz oder so etwas. Man fühlt nur ein wenig Schwäche, Übelkeit und Schwindel.
3: 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Wir schafften es durch diese Tortur, weil wir zusammenhielten.
6: Wow. 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
8: 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Doch es war Professor Bob Arnett, der gesagt hat, Sie können sich den ganzen Tag lang die Hände waschen, doch Sie werden trotzdem das Coronavirus bekommen, wenn jemand in Ihrer Nähe hustet. Lassen Sie sich von Fakten leiten, nicht von Emotionen.
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9: Für das Gemeinschaftszentrum, in dem die Vorführungen abgehalten werden, planten wir eine Galerie. Madiar Sharipovic hat eine Serie eigens für diesen Saal gemalt, für seine Abmessungen und das Interieur.
10: Hier, das habe ich für die Ausstellung in Karabasch geschaffen. Lena hatte die Idee und ich musste sie umsetzen. Und das nächste. Dies hier ist 4,5 Meter lang.

0: Ich werde es dort drüben aufstellen. Ich mache das alleine. So, ja.
1: Komm, ich helfe dir.
0: Es geht doch. So ist gut.
1: Sieht gut aus.
0: Diese Seite ist Kasan gewidmet, dem Sabantuy-Festival. Kasan, Tukai. Auf dieser Seite sehen wir Mädchen im Spätsommer. Hier haben wir Mädchen verschiedener Nationalitäten, Udmurten, Tschuwaschen und Tataren. Schließlich leben hier die unterschiedlichsten Völker. 6 Wochen lang habe ich jeden Tag gemalt. Die Frist war sehr kurz und ich musste mich anstrengen. Ich dachte, es wird nicht früher als November fertig. Aber sie sagten, nein, der Tag des Dorffestes. Bringen wir es bis dahin zu Ende. In der russischen Kunst gab es die sogenannten Wanderer. Sie organisierten Wanderausstellungen und zogen damit von Stadt zu Stadt. Deshalb wurden sie die Wanderer genannt. Also sagten wir scherzhaft, dass wir die Wanderer unserer Zeit seien. Aber wir bieten nicht nur temporäre Ausstellungen, sondern hinterlassen den Dorfbewohnern bleibende Geschenke. Dorfkunstgalerien.

0: Es ist passend ausgerichtet.
1: Gut geworden.
0: Es hat gut geklappt.
2: Mein Traum ist es, in jedem Bezirk in Tatarstan mindestens eine Galerie zu haben, damit die Leute, wenn sie auf Konzerte gehen, von Gemälden umgeben sind.

so schön,

0: Stopp, geh nicht zu weit.
1: Ah, ich verstehe.
0: Kamera 2. Läuft.
2: Jedes Jahr erscheinen Dutzende Filme in jakutischer Sprache. Im Bereich der Filmproduktion rangiert die Republik in Russland auf dem 3. Platz, hinter Moskau und St. Petersburg. Und dies, obwohl dort nur rund 1 Million Menschen leben.
0: Unsere Filme sind in Jakutien sehr erfolgreich. An der Kinokasse übertreffen sie Filme wie Spider-Man oder Matrix.
2: Außerdem gewinnen die Filme Preise und gute Kritiken.
3: Filmkritiker und Experten wissen, dass Filme aus Jakutien, unabhängig vom Genre, eine gewisse mythische Qualität besitzen, weil dies Teil unseres Lebens ist.
0: Wir verehren die Natur. Menschen aus Sahar handeln niemals gegen die Natur. Wir bitten stets die Geister sicherzustellen, dass alles läuft wie geplant und uns zu helfen. Daran glauben wir.

0: Mein Name ist Algis. Ich bin Filmproduzent. Hab keine Sorge, wir werden auf einem Bauernhof, einem Seilig, wohnen.
1: Seilig, das ist gut.
2: Eine Kulisse von Gegen den Strom, die Diodorovs, einer Filmbiografie über eine paralympische Schwimmerin und Silbermedaillengewinnerin. Die Olympiasiegerin kommt aus Jakutien und die Tragödie, bei der die kleine Nastja ihre Arme verlor, ereignete sich in diesem jakutischen Dorf, wo jetzt die Dreharbeiten stattfinden.
3: Szene 7, Einstellung 5, zweiter Versuch.
4: Fertig und Action. Du Luz, wenn Judmila dich ruft, kommst du zu ihr, okay?
3: Du Luz, hör zu, wenn der Regisseur etwas sagt.
5: Meine Mutter rief mich an und sagte mir, ich sei für eine Filmrolle ausgewählt worden.
6: Du wohnst hier, richtig?
5: Bei der Kartoffelernte.
7: Mama sagte, ich solle es niemandem erzählen.
5: Mir auch.
6: Warum?
7: Weiß ich nicht.
5: Weil sie sagen würden, ich würde angeben. Es ist eine kleine Rolle, nichts Wichtiges. Ich schlafe, das ist alles. Und sie wäscht Geschirr ab.
4: Sie geht hinaus und du schaust aus dem Fenster, so als würdest du ihr hinterhersehen. Sieh dir hinterher und wasche ab, okay? Genau so, gut gemacht. Ich bin von der Ausbildung her Buchhalter, habe aber keinen einzigen Tag in diesem Beruf gearbeitet. Über eine Anzeige habe ich eine Stelle bei Saha Film bekommen.

0: Ich dachte immer, dass bei der Filmproduktion sind nur Regisseure, Akteure und Kameramänner beteiligt. Aber hinter den Kulissen, ich wusste nicht, dass es Köche und Fahrer und vieles andere gibt. Hinter der Kamera gibt es eine Menge Leute.
1: In wie vielen Filmen haben Sie mitgewirkt?
2: Das ist mein vierter Film. Nein, mein fünfter.
1: Als was?
2: Als Designer. Produktionsdesigner, und ich habe eine kleine Rolle bekommen.
3: Ein T-Shirt. Ja? Was ist? Bei den Dreharbeiten kombinieren wir oft zwei Aufgaben in einer. Ein Kameraassistent kann auch die Requisiten handhaben. Oder ein Casting-Manager übernimmt das Make-up. So wie ich zum Beispiel. Regisseur und Produzent wollten unbedingt, dass die Kinder Einheimische sind, um Transport- und Logistikaufwand zu sparen. Ich schaltete eine Casting-Anzeige und bekam buchstäblich binnen 10 Minuten die ersten Antworten. Zuerst suchten wir die Geschwister für die kleinen Rollen aus. Dann haben wir die Komparsen ausgesucht. Die Einheimischen sind gerne dabei, trotz der Hitze und der Mücken.
4: Diese Schlüsselszene wurde genau hier gefilmt, bei diesem Haus. Sogar der Transformator ist noch derselbe.
5: Sie spielte hier und rannte einem Kätzchen hinterher. Es sprang in den Transformatorkasten und sie wollte es herausholen. Sie berührte irgendein Metallteil und erlitt einen schweren Elektroschock. Dabei verlor sie beide Arme.
6: Möchtest du einen Yakut-Cartoon sehen?
7: Munha. Fisch, Fisch. Munha ist ein traditioneller Anglertag. Das gesamte Dorf geht angeln, um Karpfen zu fangen. Dann wird der Fang unter den Dorfbewohnern gleichmäßig aufgeteilt.
8: Es schneit! Auf zum Munha!
6: Nyuku!
8: Ja!
7: Die Synchronsprecher haben wir durch ein öffentliches Casting gefunden. Wir hatten einen Telegram-Bot, über den die Leute ihre Sprachaufnahmen einsandten. Auf diese Weise haben wir ein 6 Jahre altes Mädchen gefunden. Sie hat sich an die Rolle gut angepasst und die Aufnahmen klappten auf Anhieb.
8: Mama, das sind Zauberhandschuhe. Die werden mir ganz viele Fische bringen. Mein erster Munha.
7: Für die Toneffekte wandten wir uns an ein Unternehmen in Moskau. Aber deren Auffassung von Schnee war eine andere. Wir dachten, nein, das klingt nicht wie in Jakutien. Denn wir haben sehr strengen Frost hier und der Schnee wird zu einer trockenen Masse. Unser Schnee klingt nicht so feucht wie der in Moskau. Er ist nicht graupelig, sondern trocken. Also haben wir sie gebeten, es noch einmal anders zu machen. Für die Tanzbewegungen der Fischer fragten wir einen professionellen Choreografen aus dem Theater in Sacha. Er zeichnete die Bewegungen auf. Danach haben wir die 3D-Figuren mit denselben Bewegungen programmiert und die Animation darauf aufgebaut. Jakutien ist riesig und die Entfernungen sind groß. Lange Autoreisen gehören für die Menschen hier zu den häufigsten Erinnerungen. Man reist, schläft ein und träumt etwas. Alle schreiben, oh, genau so ist es. Ich erinnere mich an die vielen Reisen mit meinem Vater. Für jeden von uns ist das nachvollziehbar.

0: Eine perforierende Schusswunde. Ich tue alles dafür, dass die Menschen sicher sind und am Leben bleiben.
1: Zielen! Feuer!
2: 2014 wurde ein Bus mit Flüchtlingen aus Gorlovka beschossen und brannte aus. Meine Kinder haben wie durch ein Wunder überlebt. Jeder an meiner Stelle hätte also wahrscheinlich dasselbe getan.
0: Schussposition einnehmen. Bereit zum Zielen? Los geht's. Mir macht das immer Spaß, denn jeder Schuss bringt uns dem Sieg näher. Auf geht's.
3: Natürlich habe ich Angst, aber ich habe meine Entscheidung getroffen. Ich bin hier. Manchmal spielen meine Nerven verrückt. Ich möchte weinen, aber ich kann es nicht zeigen. Ich möchte, dass die Jungs mit guter Laune in die Schlacht ziehen. Ja, ich setze mein Leben aufs Spiel. Aber ich habe ein Ziel. Wenn wir es jetzt nicht beenden, wird es noch schlimmer werden. Wir müssen siegen.

0: Ihr setzt euch alle hin. Das Mädchen liegt dort. Ihre Hände sind pechschwarz. Schaut euch ihre Hände an und seid still. Schaut euch nicht an. Seid einfach still. Eine alte Frau kommt vorbei und sagt, Kinder, geht nach Hause. Und dann geht ihr.
1: Nicht lachen, nicht lächeln, nicht in die Kamera schauen.
2: Soll ich weinen?
1: Ja, weine ein wenig.
0: Jana, die Brille des Jungen ist zu modern. Wir müssen ihn woanders platzieren.
1: Er kann die Brille abnehmen. Nimm sie ab.
0: Gut.
1: Nicht lachen.
3: Läuft.
0: Okay, Kamera.
3: Szene 9. B, Einstellung 2, erster Versuch.
4: Was ist mit unserem Kind passiert? Lasst mich durch. Kinder, dreht er zur Seite, kommt nicht näher.
5: Geh nach Hause, es ist schrecklich. Was für ein Horror-Sanitäter. Wir müssen etwas unternehmen. Holt den Sanitäter.
0: Cut.
5: Mit dem Tügün Darkhan-Projekt begann ich mit der Schauspielerei. Es war mein erstes Projekt. Die gesamte Republik arbeitete an diesem Film. Wir nennen es Volkskino. Jedes Dorf, jeder Bezirk und jeder Einwohner spielte mit.
6: Tügin Darkhan ist ein epischer Actionfilm. Er erzählt die Geschichte der Sahar-Völker und deren mittelalterlichen Fehden. Er wurde komplett in Jakutien gefilmt. Auch die Pferdestunts wurden hier gedreht. Die einheimischen Pferdezüchter schauen gerne Western und bringen ihren Pferden dieselben Hollywood-Tricks bei.
0: In jedem Dorf gibt es Leute, die mit Kameras herumlaufen und filmen. Noch bevor wir mit Tügin Darkhan anfingen, hatten sie einen ähnlichen Film gedreht, über den Bürgerkrieg. Darin zeigten sie diese Stunts zum ersten Mal. Sie schlugen uns das vor, zeigten uns ein Video und sagten, wir können das. Ihr braucht niemand anderen zu finden, ihr habt uns.
7: Angriff!
8: Es war tatsächlich ein Projekt des Volkes. Für uns ist es eine Würdigung unserer Vorfahren. Die Leute waren voller Begeisterung. Die Kostüme wurden hier hergestellt, nicht in China, ausschließlich hier. Bei den Dreharbeiten hat mich beeindruckt, nun, wo auch immer wir hingingen, und wir drehten in vielen verschiedenen Gebieten, folgten uns Adler. Bei den Dreharbeiten sind viele mystische Dinge geschehen. Heute sehe ich das Leben anders und denke, dass alles aus einem bestimmten Grund geschieht. Ich bin philosophischer geworden. Okay, alles synchron. Schnitt. Stopp. Gut gemacht, Jungs.
4: Jeder Jakuta träumt davon, in einem Film zu spielen oder einen zu drehen.
6: Diese außergewöhnliche Geschichte

0: Deshalb ist es kaputt gegangen.
1: Komm raus!
2: Stepans Rolle wird nicht von einem professionellen Schauspieler gespielt, sondern von einem Berufsschullehrer.
3: Ich wurde eingeladen, ein paar Kindern meinen ersten Film »Über mir geht die Sonne nie unter« zu zeigen. Nach der Vorführung kamen viele Leute, um Fotos zu machen. Der Letzte, der auf mich zukam, nun, er sah aus wie Stepan Beresjekow. Vor langer Zeit hatte ich über ihn gelesen. Ich erinnerte mich sofort an die Geschichte. Als ich zurück in die Stadt fuhr, sah ich bereits die vage Struktur des Films vor mir. Und den Schauspieler hatte ich schon. Den Hauptteil drehten wir im Bezirk Tatinski, dem Geburtsort von Ivan Popov. Viele Einheimische waren an dem Film beteiligt.
0: Guten Tag.
4: Hallo. Eine weltweite Berühmtheit.
2: Die meisten Schauspieler kommen aus örtlichen Volkstheatern. Die Regisseure und Schauspieler sind Einheimische. Nach der Arbeit eilen diese Menschen lieber zu Lesungen und Theaterproben, anstatt nach Hause zu gehen und fernzusehen.
3: Volkskunst befindet sich im Aufwind, weil den Leuten langweilig ist.
5: Erklärt dies das Kinophänomen in Jakutien?
3: Teilweise ja, durchaus. Wer war hier mit dabei?
6: Ich?
3: Ja, der Junge. Du doch auch, oder? In dieser Szene, so wie jetzt, ja?
4: Ich wollte einen Anführer spielen oder einen Prinzen, aber sie gaben mir die Rolle eines lustigen Kerls, Kerl Nummer 2. Gut, dass ich rechtzeitig aufgewacht bin, oder?
7: Mir gaben sie die Rolle kichernde Frau Nummer 2. Ach, soll er sich darum kümmern? Er wird ihn immer wieder begraben müssen.
4: Und wir dachten schon, die Arbeit wird nur ein paar Stunden dauern. 7 Uhr morgens bis 8 Uhr abends, nur um dann einen Satz zu sprechen.
6: Und die Mücken stechen.
3: Wir drehten in einem alten Haus, in dem es angeblich spukte. Ich sah einen alten Mann, er kam zu mir und sagte, gib mir einen Tee. Da erinnerte ich mich, dass wir an diesem Tag vergessen hatten, die Erdgeister zu füttern. Also schenkte ich Tee ein und stellte die Tasse hin. Ich holte ein paar Süßigkeiten und erklärte, was wir dort machten, und da kippte die Tasse um. Vielleicht habe ich mir das nur eingebildet, vielleicht aber auch nicht.
2: Das Filmteam kam eigens wegen dieser Jurte hierher. Handwerker aus ganz Jakutien haben 3 Jahre daran genäht. An dem Projekt waren 34 Dörfer aus 12 Bezirken beteiligt. Ein einheimischer Ethnograf verbrachte sein gesamtes Leben damit, intakte Birkenrinde zu sammeln, um damit die verloren gegangene alte Sommerresidenz eines wohlhabenden Jakuten zu rekonstruieren.

0: Einige der Dorfbewohner hatten Kurzrollen in dem Film. Und heute sehen sie ihn zum ersten Mal auf der großen Leinwand.
1: Alle Sachas sind ein Mikrokosmos für sich. Unsere langen Winter tragen wohl hierzu bei.
2: Jeder erfindet seine eigenen Szenarien.
1: Ja, jeden Abend erzählen wir uns Rätsel und Märchen. Wenn ein Olonchusut auftaucht, ist das noch besser. Sie erhellen die langen Winterabende.
3: Wir haben das Olonchu-Epos. Es erzählt von Helden und Kriegern, die Schönheiten vor Monstern retteten.
1: Wir können jeden Charakter singen oder spielen. Mädchen, Jungen, alte Männer und alte Frauen. Sogar Pferde. Sogar

0: Unsere Pferde haben ihre eigene Meinung. Ich denke, das ist die Nische, die unser Kino besetzt.
1: Und ich denke, dass das jakutische Kino wahrscheinlich. Was wir heute filmen, ist die Grundlage für noch großartigere Filme. Das Olonchu-Epos wird das neue Herr der Ringe sein.
2: Am Anfang stand ein Kleid, ein weißes Brautkleid mit einem gewissen nationalen Flair. Damit begann ein neues Kapitel.
3: Ich hatte mein erstes Hochzeitskleid für meine Kollektion kreiert und dann selbst darin geheiratet. Eine Feier in diesem Kleid abzuhalten, in diesem stilreichen hellen Kleid, hat viele Fragen aufgeworfen. Wie ist das möglich? Es ist keine Tracht, richtig. Aber es ist auch kein europäisches Hochzeitskleid. Also, was ist das dann?
2: Der tscherkessischen Tradition waren weiße Kleider unbekannt, ebenso wie Hochzeitskleider generell. Zu formellen Anlässen trug man Kleidung in den Farben reifer Beeren und Früchte. Madina begann die Herstellung weißer Kleider mit neuartigen Stoffen, gestaltete so die traditionelle Kleidung neu und adaptierte sie an die modernen Zeiten. Dann geschah ein Wunder. Mädchen verliebten sich in die Kleider und sie träumten von einer weißen Hochzeit in einem tscherkessischen Kleid, hergestellt von Madina Saralb.
4: Dieses Kleid wurde unter Beachtung aller Regeln hergestellt. Ich habe es also nicht einfach angezogen und das war's. Es hat mehrere Lagen, ein Korsett mit allem drum und dran.
2: Man muss sagen, dass diese Tradition in der Sowjetunion weitgehend in Vergessenheit geraten war. Da alle Kinder in der UdSSR gleichermaßen den jungen Pionieren beitraten, wurden auch alle auf die gleiche Weise verheiratet. Diese neue Tracht erfordert jedoch, sich an die traditionellen Rituale zu erinnern und das Vergangene wiederzuerleben.
3: Es ist unmöglich, die Rituale im Geiste der Tradition außer Acht zu lassen, wenn die Braut eine solche nationale Tracht trägt. Es wäre doch komisch, wenn sich eine Frau in einer nationalen Tracht an europäische Gepflogenheiten halten würde. Daher legt das Kleid auf diese oder jene Weise das Szenario fest.
2: Mit der Tracht wurde auch der Berufsstand des Ceguaco wiederbelebt. Hierbei handelt es sich um die Bewahrer der Erinnerungen des Volks, der Adügen. Es sind Barden und Geschichtenerzähler, die auch traditionelle Feste organisieren.
5: Du filmst, wie sie die Treppe hinuntergeht, und dann verstecken wir sie.
2: Das Kleid verlangte quasi, wunderschön dargestellt zu werden. Und so begann die Neuentwicklung der Hochzeitsindustrie. In den sozialen Medien gab es eine Flut von wunderschönen Fotos und Videos von Bräuten in atemberaubender traditioneller Kleidung. Mit der Zeit begannen junge kaukasische Frauen, ihre weißen Kleider aufzugeben und sich an warmen, natürlichen Farben zu orientieren, die sie direkt bei Madina bestellen.
3: Dies ist ein traditionelles Hochzeitskleid. Es zeigt eine unglaublich feminine Silhouette und eine betonte Hüfte. Man sieht, wie ein modernes Mädchen sofort neue Charakteristiken annimmt. Wichtig ist, dass es ein formelles Kleid ist. Das Oberteil ist das Hauptkleid. Asya wird es anziehen. Es ist ein Kleid für eine echte Prinzessin.
6: Ich wollte unbedingt ein rotes.
3: Für uns sind das alles Hochzeitskleider. Für jemanden außerhalb unseres kulturellen Kontextes sehen sie wohl aus wie formelle Kleidung oder Trachten. Aber bei uns sind das Hochzeitskleider. Eine komplette Neuerfindung des Hochzeitskleids ist im Gange. Über den gesamten Nordkaukasus hinweg findet eine gewaltige Neubelebung des Interesses an Nationaltrachten statt, insbesondere im Bereich der Hochzeitstraditionen. Denn in der Hochzeitstradition nimmt die Frau eine zentrale, huldvolle Position ein. Und als ich begriff, dass nicht mehr nur jede zweite, sondern inzwischen fast alle jungen Frauen im Kaukasus davon träumen, in einer nationalen Tracht zu

0: heiraten und dass neben ihnen bereits ein junger Mann stand, der Bräutigam, nicht mehr im europäischen Anzug, sondern ebenfalls in traditioneller Kleidung und dass auch die jungen Männer anfingen, es ihnen gleich zu tun und nationale Kleidung zu tragen. Da wurde uns klar, dass sich die Geschichte rückwärts entfaltet. Wir sind wohl die Ersten in Russlands Geschichte, die die Hochzeitsmode in etwas jenseits der Mode entwickelt und zu einer neuen Tradition in einer neuen Ära gemacht haben. Und die jungen Frauen denken, diese Tradition habe schon immer so existiert.
1: So tritt die Nationaltracht ihre Rückkehr in die Straßen der Städte an.
0: Zu meiner Studienzeit, das muss ich sagen, wurde die nationale Mode als Antimode wahrgenommen. Sie wurde ausschließlich mit Bühnenauftritten in Verbindung gebracht. Und jetzt erleben wir eine komplette Neuauflage dieser Art Kleidung. Diese Mode steht als Gegenwind zur Globalisierung. Es ist keine Maskerade, keine Verkleidung. Nicht einfach, es gefällt mir und das war's. Es ist vielmehr eine Reflexion der Frage, wer bin ich in dieser Welt? Und die Antwort darauf, ich muss ich selbst sein.
1: Aktuell kreiert Madina eine Freizeitkollektion mit einer nationalen Note. Mittlerweile ist das Genre sehr gefragt.

0: Wir sind hier, um die Unterstützung des amerikanischen Volkes auszudrücken. Die freie Welt ist an eurer Seite. Amerika ist an eurer Seite. Ich bin an eurer Seite. Morgen marschieren wir gemeinsam voraus. Wenn das unseren Tod bedeutet, so werden wir diesen Preis zahlen.
1: Im Mai 2014 war es noch unvorstellbar, dass die ukrainische Luftwaffe Städte bombardieren könnte.
2: Hat er etwa geschossen? Bastard.
3: Sie sagen, dass hier nur Terroristen sind. Was für Terroristen?

0: Der Westen versucht, Russland zu canceln. Ein ganzes Land aus der globalen Wirtschaft, Politik, Sport, Kultur und so weiter zu streichen. Und die Menschen dadurch zu bestrafen, dass namhafte Unternehmen das Land verlassen. Allerdings hat er nicht bedacht, dass genau das die Menschen zusammenschweißt und für russische Unternehmen ein wahres Geschenk ist. Stichwort Importersetzung. Wir sind hier am ehemaligen McDonald's, das ziemlich schnell zu Вкусная точка geworden ist. Und wir schauen jetzt und probieren, was sich dort verändert hat oder auch nicht verändert hat. Der Rückzug von McDonald's war sicherlich einer der auffälligsten. Zu Beginn des Jahres 2022 gab es 720 Restaurants des amerikanischen Riesen in 62 Regionen Russlands. Aber es dauerte nicht lange, bis man darüber hinweg war. Kurz nach der Ankündigung, dass McDonald's Russland verlässt, wurde bekannt, dass die gesamte Fastfood-Kette weitergeführt wird. Nur unter einem anderen Management und mit dem neuen Namen, der so viel Aufsehen erregt hatte. Lecker und Punkt. Überraschenderweise sind die meisten der alten Positionen auf der Speisekarte geblieben, weil fast alle Lieferanten bis zu 99% bereits in Russland waren. Dennoch ist das Unternehmen weiterhin auf der Suche nach neuen Partnern, um eine Situation wie im Juli zu vermeiden, als die Pommes plötzlich verschwunden waren, weil die weltweit größten Hersteller sich weigerten, sie nach Russland zu liefern. Als wir zu Besuch kamen, war mit den Pommes alles bereits wieder in Ordnung, sodass wir sie probieren konnten. Einige Leute schimpfen über den neuen McDonald's, andere sehen keinen Unterschied. Schauen wir mal.
1: Ist bloß nicht meine Pommes.
0: Komm, probieren wir.
1: Und, wie schmeckt's?
0: Naja, die Kartoffeln sind ungefähr gleich. Das hier ist doch absolut ikonisch, oder? Burger.
1: Es ist im Grunde genommen alles wie früher.
0: Naja, nicht viel anders. Kein großer Unterschied, oder? Und man hat sich solche Sorgen gemacht, als große ausländische Unternehmen begannen, Russland zu verlassen.
1: Nun, viele machen sich noch immer Sorgen.
0: Naja, abgesehen von persönlichen Sachen wie Klamotten, Schuhen, Kosmetik oder Restaurants, redet irgendwie jeder von Ersatzteilen.
1: Ich weiß nicht, was du mit persönlich meinst.
0: Von Autos.
1: Aber über die Kleidung brauchst du dir überhaupt keine Gedanken zu machen. Vielleicht weißt du es nicht, aber es gibt auch russische Marken, die cool sind. Vielleicht sind sie nicht so berühmt, aber nur weil du sie nicht kennst.
0: Ich weiß nicht.
1: Heißt das nicht, dass es keine gibt? Und zweifelst du etwa an der russischen Autoindustrie? Ich schlage dir ein Abenteuer vor. Wir nehmen ein Auto aus einheimischer Produktion und fahren nach Dagestan. Der Endpunkt ist die Sulak-Schlucht. Und auf dem Weg dorthin schauen wir bei russischen Unternehmen aller Art vorbei, um zu sehen, wie es ihnen geht.
0: Importersetzung?
1: Ja, Importsubstitution.
0: Interessant, aber auch ein bisschen beängstigend.
1: Bist du etwa eine Spaßbremse?
0: Wieso bin ich lahm? Ich habe praktisch in einer Minute zugestimmt, mit dir zu fahren.
1: Ich habe nicht gemerkt, dass du zugestimmt hast. Wenn du zustimmst, musst du meine Hand schütteln. Wir machen Zwischenstopps, genießen die Reise und die einheimische Küche.
0: In Ordnung, aber unter einer Bedingung. Wir beginnen mit dem, was am meisten Spaß macht. Mit Shopping der Kleidung russischer Hersteller. Und ich will, dass du auch auswählst, anprobierst und kaufst.
1: Glaubst du, dass das eine Drohung für mich ist? Ich liebe es zu shoppen. Ich werde dich noch hinter mir herziehen.
0: Wo gehen wir also shoppen?
1: Es gibt da so einen Ort. Das ist unser Paradies.
0: Mal sehen, alle leiden ja darunter, dass die westlichen Riesen verschwunden sind. Und wo man jetzt was kaufen soll. Was hast du denn an? Was ist das?
1: Ich trage ehrlich gesagt nichts Russisches, außer... Nein, nichts Russisches.
0: Lass mal schauen, was ist das?
1: Das ist aus der Türkei, das ist aus China. Englische Schuhe, die Uhr ist japanisch. Das Armband, ich weiß nicht, wo das Armband herkommt.
0: Das ist aus Holland, Spanien und die USA natürlich.
1: Aber eigentlich ist das und das aus China.
0: Naja, im Grunde ja.
1: Dein Telefon ist auch aus China, der Haargummi auch.
0: Naja, darüber lässt sich streiten. Eigentlich mag ich ja russische Marken. Hier im Geschäft sind etwa 90% davon. Lass uns also schauen, was es so gibt. Erst ich und dann du.
1: Wir haben 30 Minuten Zeit. In 30 Minuten solltest du nur unsere Marken tragen.
0: Nur russisches.
1: Nur russische.
0: Komm, nimm die Kamera, los geht's. Ich sehe schon etwas, das mir gefällt. Das ist cool. Das nehmen wir. Weiter. Die Zahl der Unternehmen, die Russland aufgrund der westlichen Sanktionen verlassen haben, geht in die Hunderte. Und der Abschied von einigen war für die Russen sehr schmerzhaft. Studien belegen, dass die Russen vor allem den Rückzug von Elektronik- und Haushaltsgeräteherstellern bedauern. gefolgt von Modemarken, Kleidung und Schuhen. Das Verschwinden von Geschäften wie H&M, Zara oder Uniqlo hat viele völlig ratlos zurückgelassen. Es gibt aber tatsächlich viele russische Marken, die modische, qualitativ hochwertige Artikel in verschiedenen Preissegmenten herstellen. Und ihre Zahl wächst stetig. Wir haben uns für einen Mehrmarkenladen mit durchschnittlichen Preisen entschieden und dort viel Interessantes gefunden. Schau, wie interessant. Das gefällt uns nicht? Oder wissen wir es noch nicht?
1: Wo willst du das denn tragen?
0: Das ist nicht wichtig, es spielt keine Rolle. Das Wichtigste ist, dass ich es haben werde. Hier, das nehmen wir. Gefällt dir das?
1: Erstmal anprobieren. Ohne Anprobe kaufen wir nichts.
0: Okay, das war's.
1: Du kannst mir etwas von dem Zeug geben. Nimm das hier. Ich kann damit noch nicht rumlaufen. Und das hier auch. Wo willst du das überhaupt anziehen? Beim Karneval?
0: Wir schauen erstmal. Ich bin nur neugierig. Ich bin ein Mädchen, ich will überall hingehen. Ich möchte nach Dagestan und in Clubs in Moskau gehen. Wir werden alles finden. Oh, Schuhe. Schuhe. Schau, wie hübsch. Wozu brauchen wir all das transatlantische und europäische Zeug? Hier, schau.
1: Was hast du noch mal an? Du hast noch 15 Minuten Zeit.
0: Ich habe hier irgendwo einen Rock gesehen. Ich will das. Ich bin gleich wieder da. Das war's. Das ist erstmal genug. Ich nehme es und dann drehen wir noch eine Runde.
1: Willst du damit sagen, dass das dein erster Durchlauf war?
0: Das ist der erste Durchlauf. Los, das nehmen wir.
1: Kannst du mir sagen, wie viele Durchläufe du machen willst?
0: Jetzt habe ich eher elegante Sachen ausgewählt, würde ich sagen. Nun brauchen wir praktische Dinge für die Reise. Schauen wir hier. Hier ist ein anderer Teil des Ladens. Eher sportliche Sachen. Los, schauen wir, was es gibt.
1: Na, vielen Dank auch.
0: Wir müssen etwas Russisches tragen. Das können wir doch nicht.
1: Ich weiß, wohin ich gehen will.
0: Cool.
1: Schau mal, hier ist jemand mit einer Gitarre. Rhythmik steht da drauf. Ich bin fertig. Ich bin da mal weg.
0: Brauchst du nichts mehr?
1: Socken.
0: Übrigens, Russen machen sehr gute Socken, finde ich, mit Humor.
1: Und was machen Russen schlecht? Wir können sehr gute Raketen bauen.
0: Raketen, Socken.
1: Du brichst gleich zusammen unter dem Gewicht.
0: Deine Wahl? Wunderschön.
1: Ja?
0: Ich mag es.
1: Ich mag auch die Sportsachen der Firma Sport mit dem Wort Sport drauf. Ich habe nie Chucks gehabt.
0: Wie meinst du das?
1: Ich habe in meinem Leben noch nie Chucks getragen.
0: Und wie lebst du?
1: Ich habe immer Sneakers, normale Schuhe und Schlittschuhe getragen.
0: Dann solltest du hier mit unserer Produktion anfangen. Ich sage dir, die hier sind gut. Nimm die.
1: Der Mann, der die Chucks verkauft, ist nicht aufzutreiben. Wir drehen uns hier im Kreis. Er verkauft jemandem ausländische Ware.
2: Ich habe gerade gesagt, dass ich Shopping nicht mag. Und jetzt habe ich das hier in den Händen. Also ich kann es kaum tragen. Auf ans Probieren.
0: Okay, jetzt hole ich mir noch mehr, ja?
1: Stopp!
0: Bis später.
1: Meine Sachen habe ich in der linken Hand.
0: Oh, nimm das bitte für mich. Das ist schön. Sieh dir das mal an.
1: Sehr hübsch.
0: Hübsch?
1: Sehr gut. Sehr hübsch. Nein, nein, nein. Lass uns gehen. Nein, auf geht's.
0: Also gut. Lass mich dir helfen. Das geht so doch nicht.

0: So ein sehr wichtiger Moment. Wir suchen das Auto aus, mit dem wir uns auf unsere lange Reise begeben. Es muss natürlich ein russisches Auto sein. Hier sind welche von einer Marke mit einem sehr patriotischen Namen. Und ja, ich bin schon gespannt, was die so zu bieten haben. Ich bin ja in Deutschland aufgewachsen. Wir hatten immer nur deutsche Autos. Also ja, jetzt werden wir sehen, was die russischen Autobauer so drauf haben.
1: Fährt dieses Wetterdach aus?
2: Ja, es ist mechanisch.
1: Ist es für Regen oder Sonne gedacht?
2: Es ist für alles.
3: Hallo.
1: Margot, Viktor.
3: Hast du dich schon entschieden?
1: Ja, das hier.
2: Der gesamte Strom kommt hier von einer Batterie, die über einen Wechselrichter gespeist wird. Der Strom wird von der Solarplattform auf dem Dach bezogen. Die Energie wird dem Generator des Fahrzeugs entnommen und der Strom kann auch von außen kommen. Der wichtigste Raum ist genau hier.
3: Das sieht schön aus.
2: Nun, das Wichtigste bei diesen Autos ist die Geländegängigkeit. Sie haben 4x4 Allradantrieb und sich für den Einsatz in den Teilen Russlands konzipiert, wo es keine Straßen gibt.
3: Das heißt, die Deutschen bauen sowas nicht, weil es für sie irrelevant ist?
2: Für sie ist das nicht relevant, da sie hauptsächlich Autobahnen haben. Und hier können 5 Personen in der Kabine mitfahren. Die Reise beginnt in dem Moment, in dem man sich auf den Weg macht. Und das Wichtigste auf diesem Weg ist die Kommunikation.
1: Ich habe es dir gesagt, Margot, und du hast es mir nicht geglaubt. Das Wichtigste ist die Kommunikation. Aber ich werde nicht reingehen, da ist es sehr eng.
2: Die Stabilisatoren werden deaktiviert, das Chassis wackelt und das Modul wird reduziert.
1: Man knallt hier während der Fahrt aber nicht gegen verschiedene Ecken, oder?
2: Nein.

0: Hier darf man sich während der Fahrt nicht aufhalten.
1: Hier muss man also zur Strafe schlafen? Also wenn sich jemand daneben benimmt?
2: Es ist wie ein 5-Sterne-Hotel. Schau dir die Polsterung an. Gemütlich. Cooles Auto, ich mag es. Aber Ilja, wir wollten doch in die Berge fahren. Ich habe ein bisschen Angst, mit so einem Auto in die Berge zu klettern.
1: Auch in die Berge, ja. Mich stört eher die Tatsache, dass es schwieriger wäre, in der Stadt zu parken. Und wir fahren erst einmal durch Städte.
2: Hier, schau dir das an. Ich mag das hier. Wie gefällt es dir?
1: Nicht schlecht.
2: Hübsch.
1: Durchaus.
2: Wäre das was für uns? Was glauben Sie?
0: Ja, das würde passen, aber dieses ist leider schon reserviert. Es wird morgen abgeholt. Für Sie habe ich das gleiche Modell vorbereitet, von derselben Klasse. Schön, aber in einer anderen Farbe. Und dieses Auto wird für Sie vielseitig einsetzbar sein, sowohl für Fahrten in der Stadt als auch in den Bergen und...
1: Und Margot kann kein Auto mit Gangschaltung fahren.
2: Ich weiß, wie mein Auto fährt. Ich bin aus Deutschland. Mit Automatikgetriebe.
1: Ich bin natürlich überrascht, ehrlich gesagt. Aber wir werden sehen. Wir müssen etwa 6000 Kilometer damit fahren.
2: Deshalb werden wir Victor hierher setzen. Er wird dir zeigen, was du tun musst, aber ich werde auch fahren. Brauchst du mir nicht?
1: Ja, natürlich wirst du fahren, Margot.
2: Natürlich werde ich.
3: Eigentlich will er ja, dass ich auch fahre, aber ich habe einen deutschen Führerschein, das weiß er nicht. Ich weiß also gar nicht, ob ich hier fahren darf. Das klären wir noch und dann werden wir sehen, ob ich da auch hinterm Steuer sitze oder nicht.
0: Viele elektronische Assistenten, Berganfahrhilfe. Der Verbrauch liegt hier bei 12 bis 15 Litern.
1: 92 Benzin?
0: 95.
1: Wie hoch ist die optimale, komfortable Geschwindigkeit auf der Autobahn?
0: 100 bis 105.
1: Und das ewige Klischee, dass russische Autos unzuverlässig sind?
0: Wie viele tausend Kilometer hat dieses Auto zurückgelegt? 42.000. Es ist bis zur Kula-Halbinsel gefahren, auch auf die Fischer-Halbinsel und auf die Sredni-Halbinsel. Keine einzige Panne.

So begann unsere Reise. Wir sollten mehr als 6000 Kilometer über Autobahnen, Städte, Dörfer, Wälder, Berge, Steppen und unwegsames Gelände zurücklegen. Unser Land von innen sehen, Bergstätten und riesengroße Unternehmen besuchen. Uns mit Ministern und Lkw-Fahrern, Fabrikdirektoren und Anwohnern treffen. Das Auto und uns selbst auf die Probe stellen. Unter freiem Himmel und in den besten Hotels übernachten. Wenig schlafen, viel lachen. Die Probleme sehen, aber auch das enorme Potenzial unseres Landes.

0: Die ukrainische Regierung ermordet im Donbass seit 8 Jahren ihr eigenes Volk. Es ist erstaunlich, dass die westlichen Medien nicht darüber berichten und 8 Jahre lang nicht darüber berichtet haben.
1: Ich bin seit 5 Minuten hier und in nur 5 Minuten habe ich erfahren, dass die ersten Leichen, die gefunden wurden, enthauptet waren.
0: Ist es das Risiko wert? Viel hängt davon ab, wie man diese Frage beantwortet. Man tut das alles, weil man es tun muss, weil man die Pflicht hat, es zu tun.
2: Der Informationskrieg. Fast alle unabhängigen Journalisten, die aufdeckten, dass die NATO und die USA für die Eskalation der Situation in der Ukraine zu einem militärischen Konflikt verantwortlich waren, fielen ihm zum Opfer.
1: Wir werden diesen Krieg so lange fortführen, wie wir wollen. Und wir werden bis zum letzten Ukrainer kämpfen. Genau das ist die ganze Zeit im Donbass passiert. Das sind keine Objekte, das sind Menschen. Deshalb tue ich, was ich tue. Deshalb bin ich hier.

0: Wir nahmen zwei Wolfsjunge auf, beide 2 Wochen alt, Jarek und seine Schwester Jaroschka. Wir sind Papa und Mama für sie. Sie sehen uns als Rudel, als ihre Familie. Für sie sind wir nicht Menschen oder Tierpfleger. Wir sind Mama und Papa, meine Schöne.
1: Jeder, der in Zentralrussland ein Wildtier in Not findet und nicht weiß, was er tun soll, wendet sich wahrscheinlich an dieses Paar. Viele Jahre schon widmen sie ihr Leben Tieren in Not.
2: Sie kam aus Kamtschatka zu uns.
3: Kamtschatka?
2: Eine Kamtschatka-Bärin. Ihre Mutter machte einen fatalen Fehler. Sie ging in ein Dorf. In Kamtschatka wird das Problem der Bären, die sich Menschen nähern, sehr einfach gelöst.
0: Das Kronotsky-Reservat wollte sie nicht aufnehmen. Als wir anriefen, fragten sie, wie oft war sie in der Nähe von Menschen? 2 Mal, mit und ohne ihre Mutter. Aber sie wollten sie nicht aufnehmen. Sie haben ein paar Jungtiere, aber die landen normalerweise in Zoos. Sie dürfen nicht freigelassen werden. Das hat keinen Sinn. Sie würden direkt auf ein Dorf zusteuern. Wir haben Mascha einen Würfel und ein paar Spielsachen geschenkt. Dieser Würfel wird sie so lange beschäftigen, bis sie ihn kaputt gemacht hat. Sie ist wie der Bär im Märchen Teremok, der alles platt macht. Soho sieht Sergej als Mutter an. Sergej kümmerte sich öfter, da ich Unterricht in der Schule gebe, weil der Elch einen strikten Futterplan hat. Sergej hat ihn also hauptsächlich gefüttert und jetzt ist er die Elchmutter. Sergej ist Sohos Mutter.
3: Folgt er ihm deshalb?
0: Ja. Ich habe versucht, ihn mit der Flasche zu füttern, aber er spuckte sie heulend aus. Er wollte nur Mama. Mama ist nicht hier.
2: Glaub nicht, dass ich mein ganzes Leben mit ihr zusammen war. Nein, ich bin erst seit 10 Jahren mit ihr zusammen. Oder sie mit mir.
3: Wie habt ihr euch kennengelernt?
0: Das glaubt ihr nicht. Über ein soziales Netzwerk.
2: Oh je.
0: Steht nicht im Geschichtsbuch.

0: Mach auf. Komm raus.
1: Suchu, komm her. Was ist los? Mama nicht da? Keine Mama? Mama nicht da? Als wir die Wolfsjungen bekamen, wärmte er die Milchflaschen, fütterte sie, massierte ihnen den Bauch und gewöhnte sie an den Zeitplan. Mit der Zeit wurde es immer intensiver. Wir haben Fuchsjunge aufgezogen, uns um Vögel gekümmert und hatten auch Welpen. Er ist interessiert, aber er ist kein Biologe und hatte nicht die besten Noten in der Schule, vor allem nicht in Biologie.
0: Die Leute haben alle Angst vor ihr. Es ist eine Art Lehrerkomplex. Ich nenne sie Kichererbse, weil sie die ganze Zeit kichert oder grummelt. Kichererbse schnüffelt viel. Sie hat einen Pferdeschwanz, eine Kapuze und einen Schnabel. Ihre Kapuze ist verrutscht, falls ihr das nicht gemerkt habt. Sie stößt sich mit dem Schwanz ab, greift im Sturzflug an und versetzt euch den letzten Schnabelhieb. Das ist es dann. Ich mache nur einen Witz, aber in jedem Witz steckt etwas Wahrheit.
2: Ja.
0: Ich war damit beschäftigt, weltweite Probleme der Natur zu lösen. Ich habe überall jemanden gerettet. Erst fütterst du deinen Ehemann und dann rettest du die Menschheit. Verstanden? Verstanden. Hör mal, Fräulein, meinst du nicht, dass du mit der Bärin unvorsichtig bist? Sie hat mehr als die Hälfte gegessen. Sie ist satt und du willst, dass sie noch mehr frisst?
3: Aus dem ganzen Land werden Wildtiere in Not hierher gebracht. In Russland gibt es höchstens 3 Dutzend solcher Zentren. Alle werden aus privaten Mitteln finanziert. Es gibt keine staatlichen Einrichtungen.
1: Ist das ein Falke?
4: Nur Beine und Flügel?
1: Vielen Dank.
4: Dank dieser Frau.
1: Ja. Das Bein muss amputiert werden.
2: Wirklich?
1: Ja, die Verwesung setzt bereits ein.
0: Die Kralle ist tot.
1: Eine Frau fand sie beim Ziegenhüten und pflegte sie 3 Wochen lang. Der Flügel sieht ziemlich schlimm aus. Hab keine Angst. So, rein mit dir. Wahrscheinlich ein Stromschlag. Ich sehe keine weiteren Verletzungen.
5: Was ist das?
0: Jemand hat sie angefahren.
5: Ist hier auch was?
0: Nein, hier.
1: Wie Sie sehen. Novocain und Pflege müssten reichen. Sie haben die Amputation durchgeführt. Sie kann noch nicht in einen Käfig. Sie braucht erst einmal Ruhe, die Arme. Hallo. Ihr Vogel ist da. Wir mussten ein Bein amputieren. Der Tierarzt hat es gemacht. Vielen Dank, dass Sie sie gerettet haben. Und ein Dankeschön an den Wildhüter, dass er sie hergebracht hat. Keine Sorge, es wird ihr gut gehen. Marusa! Marusa! Da, Marusa! Hier, nimm das.
2: Wie hast du sie bekommen?
1: Wir haben sie aus einem Zoo in der Nähe geholt. Ganz ruhig.
2: Sie schnappt!
1: Hat sie dich gebissen? Sie liefen einfach im Gehege herum, rein und raus. Sie fingen an, Besucher anzugreifen, also sagte der Besitzer, dass wir sie mitnehmen sollen.
3: Das Phoenix Wildlife Center begann 2004 als Tierecke in der Schule.
1: Das erste Tier, das die Kinder mitbrachten, war eine Eule namens Bukla. Dann hatten wir noch andere Baby-Eulen, Waldohreulen. Stepanida war unser erstes großes Raubtier. Wir wurden gebeten, sie von der Jagdhundeausbildung zu retten. Wir nahmen sie mit. Vorher lebte sie in einer Schulscheune. Wir bauten ihr dann ein Gehege, das ganz ihr gehörte. Sie lebte dort 10 Jahre.
3: Die Wölfin ist mit ihren 18 Jahren schon recht alt und wird daher bis zum Lebensende hier im Zentrum bleiben. Wilde Tiere, meist Vögel, die in ihren natürlichen Lebensraum zurückkehren können, werden freigelassen. Aber nicht alle Tiere sind dazu in der Lage.
1: Diese ist behindert. Wir hatten früher eine vierte Eule, die von einem Auto angefahren wurde. Wir haben sie freigelassen. Sie kam zu sich, erholte sich, fing an, Mäuse zu jagen und wir ließen sie vorsichtig frei. Das ist eine sanfte Freigabe. Das Gehege wird offen gelassen, sodass der Vogel in aller Ruhe rausfliegen kann. Was ist das für ein Schwarm? Igor, verschwinde von hier. Das ist unser Haustier.
2: Wer ist das?
1: Igor, eine graue Krähe. Wir haben ihn freigelassen. Und weil er zahm und an Menschen gewöhnt ist, denkt er, dass er hier der Chef ist.
6: Für Mascha.
1: Super, danke.
6: Wir bringen noch mehr.
1: Sie lieben Äpfel.
6: Sergei hat mir das erzählt. Wir sind zum 3. Mal hier. Wir haben viele Äpfel und Mascha liebt sie.
0: Das war der 3. Sack Fleisch.
1: Der den Rüschi geklaut hat?
0: Ja, sie waren zu zweit und er war der Anstifter.
1: Was war das? Was in aller Welt war das?
3: Jahrelang ging Veronika von Amt zu Amt und schließlich gab ihnen der Bürgermeister von Kaluga ein Stück Land. Jetzt bauen sie bedachte Gehege, kommen aber nur langsam voran, weil immer noch Geld und Helfer fehlen.
1: Ira, raus! Schaut, er benutzt seinen Stumpen. Sie haben gute Arbeit geleistet. Gut, jetzt bringe ich noch eine.

0: Wir haben zwei Kisten, Sergej?
1: Ja, ich rufe dich zurück.

0: Das sind beschlagnahmte Affen, die ins Land geschmuggelt wurden. Sie wurden auf dem Landweg transportiert, anstatt legal mit dem Flugzeug und den entsprechenden Veterinärdokumenten. Sie wurden über mehrere Grenzen gebracht. Das Zollamt in Bryansk beschlagnahmte sie, aber die Verkehrspolizei entdeckte sie. Aus irgendeinem Grund hielten sie ein Auto an. Was ist da drin? Katzen. Es riecht nicht nach Katzen. Die Polizisten glaubten es nicht und fanden die Affen.
1: Nachdem die Behörden einige unerwartete Passagiere im Auto fanden, baten sie das Phoenix Wildlife Center, sich um diese ungewöhnlichen Gäste vorübergehend zu kümmern.
0: Da sie vom Aussterben bedroht sind, kann man sie nur in einen Zoo bringen. Aber bisher haben sie erst 6 genommen. Wir ließen ein Fenster offen und sie flog weg. Ich denke, es wird ihr gut gehen. Auch ein einbeiniger Vogel kann jagen. Wir haben schon einen Falken mit einem Bein. Sein anderes Bein wurde von einer Falle abgerissen. Ein sehr guter Jäger. Wir können also ziemlich entspannt sein, was ihn angeht.

0: In den USA ist unser bekanntestes Lied Cucacacha mit einer 500 Millionen Aufrufen. In Mexiko ist es Legend. Wir singen nicht nur. Wir repräsentieren unser Land und teilen unsere Lieder mit der Welt.
1: Kennt das neuronale Netz Handen und Mansen?
2: Heute werden zum ersten Mal Models aus der digitalen Welt in die reale Welt eintreten.
1: Wir zeigen, was uns inspiriert hat und was wir mittels KI geschaffen haben.
3: Dies hier heißt Glasgemälde mit Folie. Einzigartig aus Tatarstan. Diese Künstler malen ihr Volk aber nicht realistisch, sondern in einem avantgardistischen, modernen Stil.
1: Fast alle jungen Frauen träumen davon, in einer Tracht zu heiraten. Jetzt erleben wir eine komplette Neuauflage dieser Art Kleidung. Diese Mode steht in Opposition zur Globalisierung.

0: RT behaupten, Händewaschen sei wenig hilfreich gegen Covid-19.
1: Wirklich.
2: Leider löste diese falsche Meldung der Bild-Zeitung zwar Emotionen, aber keinen gesunden Menschenverstand aus. Doch es war Professor Bob Arnott, der gesagt hat, Sie können sich den ganzen Tag lang die Hände waschen, doch Sie werden trotzdem das Coronavirus bekommen, wenn jemand in Ihrer Nähe hustet. Lassen Sie sich von Fakten leiten, nicht von Emotionen.
1: 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Kritisch bleiben.

Liebe Zuschauer, ich freue mich, dass Sie wieder eingeschaltet haben bei Realpolitik mit Alexander von Bismarck. Heute geht es natürlich wieder um die Ukraine. Bekommen wir Diplomatie oder Eskalation? Und wir werden über das Chaos der Innenpolitik, der Reformen in Deutschland sprechen. Wir beginnen zunächst einmal mit der NZZ. Wir sollten mit Putin reden, sagt Finnlands Präsident Alexander Stubb. Er ist der Europäer, der mit Trump gut kann. Ja, er spielt mit Trump Golf und spricht natürlich auch privat mit ihm. Und vielleicht ist das ein kleiner Ansatz, dann vielleicht doch mal über Diplomatie zu sprechen in diesem Konflikt. Denn wir wissen, auf dem Schlachtfeld wird das nicht gewonnen. Wir sehen, dass die Drohnen hin und her fliegen, aber man sollte es nicht verkennen. Wir kriegen hier ja immer die falschen Meldungen. Russland geht immer ein Stückchen weiter. Zwar sehr langsam, aber weiter. Das muss doch mal in der EU festgestellt werden. Das muss doch mal in der EU berücksichtigt werden. Aber genau das Gegenteil wird im Grunde genommen, wahrscheinlich ist es so, dass die natürlich treiben. Und Kiesewetter sagt ja, jetzt muss Taurus nach Moskau gehen. Ja, weil natürlich, wenn einer über Diplomatie oder Gespräche mit Putin nachdenkt, muss natürlich in Deutschland genau das Gegenteil passieren. Kiesewetter, der in der CDU der Hardliner ist, treibt das voran. Und wir haben es gerade gehört, dass der Außenminister von Deutschland, Wadefuhl, in Kiew sagt, die Ukraine wird siegen. Ich frage mich, leben die auf einem anderen Stern oder kriegen sie das gar nicht mit, dass man so ein Land wie Russland nicht besiegen kann? Das haben doch die Jahrhunderte gezeigt, dass das nicht funktioniert. Also was geht eigentlich in den Köpfen dieser Politiker vor sich? Ich kann das alles nicht mehr nachvollziehen. Es ist eigentlich unerträglich, wie die Sprache hochgerüstet wird in der EU, um einfach diesen Krieg weiter zu verlängern. Und immer weiter junge Menschen sterben. Es ist doch nicht mehr zu ertragen. Wir brauchen endlich, und ich sage das immer wieder, wir brauchen die Diplomatie. Wir brauchen die Menschen, die miteinander reden. Nur dann, wenn man persönlich miteinander redet, an einem Tisch gemeinsam sitzt, kann es Stück für Stück weitergehen. Wir brauchen diese Eskalationsspirale, brauchen wir nicht. Es trifft uns hier in Deutschland genauso. Und zwar indirekt. Wir kriegen das alles mit, dass gar kein Geld mehr vorhanden ist, dass alles in Waffen, alles in die Ukraine gesteckt wird. Und wir, wenn es darum geht, vielleicht einen Kindergarten mal zu renovieren, wir bleiben als Menschen in Deutschland komplett auf der Strecke. Und dann kommen wir natürlich zum nächsten Spiegel. EU-Chefdiplomatin Kallas will weitreichendste Sanktionsliste seit Kriegsbeginn vorlegen. Und sie sagt auch noch, die Sanktionen greifen in Russland. Sicherlich findet Russland das nicht gut, dass diese internationalen Beziehungen vor allen Dingen in die EU gekappt worden ist. Aber wir merken doch, dass die gesamten Sanktionen, und wir haben 21 Sanktionspakete, die sind jetzt am Vorbereiten an dem schlimmsten Sanktionspaket, dem 22. Das muss man sich doch wirklich auf der Zunge zergehen lassen. Man braucht so viele Sanktionen, um ein Land in die Knie zu bringen. Also, und wir merken, diese ganzen Sanktionen, die gehen gegen uns Menschen. Wahrscheinlich ist das sogar geplant, dass wir mit unserer Wirtschaft, mit unseren eigenen privaten Haushalten nach unten gehen, dass wir kein Geld mehr haben. Und wir merken ja durch die Schulden, die aufgenommen werden müssen in der EU, dass die Zinsen steigen und damit auch die Inflation.
Das bedeutet, dass die, wenn die Inflation uns betrifft, ich komme nachher dann dabei bei den Reformen in Deutschland, dass wir weniger Geld in der Tasche haben, weil das alles finanziert werden muss. Über diese ganze Sachen, die die EU an Schulden aufnimmt, um die Ukraine einseitig zu unterstützen. Anstatt dieses Geld zu nehmen, um Frieden herbeizuführen. Frieden, indem man Gespräche führt, indem man lieber Konferenzen macht und die vernünftig organisiert. Aber nein, sie wollen eine harte Linie nur mit Sanktionen. Und wir haben das doch gemerkt. Das ist jetzt ja schon ein bisschen her. Wir sprechen über 4,5 Jahre. Und sie kriegen es nicht in den Griff. Vielleicht wird es doch so sein, dass Finnland, die ja auch betroffen sind von diesen Sanktionen, weil in Helsinki sind die Geschäfte leer. Früher sind die Menschen aus St. Petersburg, aus Russland dorthin gefahren, haben eingekauft. Viele Geschäfte machen in Helsinki zu. Vielleicht merken die, wir müssen eine andere Strategie fahren. Aber sie haben gar keine Strategie. Die EU hat keine Strategie, deshalb machen sie auch Sanktionen. Unerträglich, was hier eigentlich in der EU passiert, das ist nicht unsere EU, die wir einmal haben wollten. Wir wollten ein Friedensprojekt Europa haben. Wir haben ein Kriegsprojekt bekommen. Das kann nicht Sinn von der EU sein. Das kann nicht Sinn von der westlichen Gemeinschaft sein. Das sind nicht unsere Werte. Das sind die Werte der Machthaber, die in den jeweiligen Ländern sitzen. Unglaublich. In Amerika sagt man, War kills reform. Krieg tötet Reform. Und das ist ein toller Satz. Es ist so, wenn wir Krieg haben, und den haben wir, werden Reformen nicht vorangetrieben. Und jetzt sind wir schon gleich in der Innenpolitik. Und zwar die Bild. Versteckte Steuererhöhung ab 2027. Die Regierung ist skrupellos. Das merken wir, dass die Bundesregierung komplett an den Reformen, die sie machen wollte, vorbeigeht. Die CDU hat ganz andere Reformen angekündigt als die Vorlagen, die wir haben in der Steuerreform, Rentenreform. Sie hat damals immer im Wahlkampf gesagt, wir werden keine Steuererhöhung mitmachen, wir werden Steuererleichterung machen. Was passiert jetzt durch die Zinsen, durch das, was Sie jetzt vorhaben? Wir werden Inflation bekommen, dass wir natürlich höhere Preise in unseren Geschäften überall bezahlen, bei der Energie sowieso. Und wer profitiert davon bei höheren Preisen? Der Staat. Er hat mit der Mehrwertsteuer diese kalte Progression. Und genau diese kalte Progression soll aufgehoben werden. Bis in diesem Jahr wurde die kalte Progression ausgeglichen. Das soll ab 27 nicht mehr geschehen, so der Finanzminister aus Deutschland. Und die CDU hat dem schon zugestimmt. Es gibt wohl 2 E-Mails, die gesagt haben, da machen wir mit, weil sie brauchen immer mehr Geld. Sie können mit dem Geld, was wir ihnen geben, mit unseren Steuern, können sie nicht mehr umgehen. Wir merken das. Wir sind ja schon über 500 Milliarden bei dem Haushalt. Wo geht das Ganze denn noch hin? Und sie kommen immer noch nicht mit dem Geld aus. Sie machen immer weitere Schulden. Es ist einfach nicht mehr zu fassen, wie hier wir Menschen verschaukelt werden von unserer eigenen Regierung. Ich glaube, und man kann nur hoffen, dass der Vorsitzende des Parlamentskreises Mittelstand, Christian von Stetten, sich durchsetzt innerhalb der CDU und sagt, wir werden das nicht mehr mitmachen. Und er hat ja sehr klar sich geäußert zu Merz und sagt, schmeiß endlich die SPD aus der Koalition raus. Weil wenn klare CDU-Politik vielleicht durch eine andere Partei auch im Bundestag zugestimmt wird,
und wir Steuererleichterung kriegen und nicht Steuererhöhung, dann würde vielleicht sich etwas tun und vielleicht würde die Wirtschaft dann wieder ein bisschen Hoffnung kriegen. Sie investieren zurzeit natürlich nicht, weil sie nicht wissen, was auf sie morgen zukommt. Die SPD will weitere Steuererhöhungen im Erbschaft, sie will die Reichen besteuern und immer mehr. Sie wollen eben die Kleinen entlasten, in Anführungsstrichen mit 500 Euro im Jahr. Was ist das für eine Entlastung? Das ist gar keine. Das wird ihnen ja durch alle Sachen wieder weggenommen. Durch höhere Sozialversicherungsbeiträge und. Es ist nicht mehr zu ertragen, was hier in Deutschland passiert mit diesem Unwissen in der Regierung und mit falschen Leuten an der richtigen Stelle, kann man sagen. Und man kann eigentlich nur hoffen, dass sich das so schnell wie möglich ändert. Die großen Reformen sollten eigentlich eine Entlastung der Bürger kriegen, eine Entlastung der Firmen kriegen, damit Investitionen wieder möglich ist, damit die Menschen auch wieder das bezahlen können, wovon sie leben. Es wird ja immer weniger. Sie haben immer weniger von ihrem Geld über und können sich kaum mehr was leisten. Und gerade in der Energiepolitik, ich sage das immer wieder, die teuerste Energiepolitik, die wir seit Jahrzehnten haben, ist in Deutschland. Wir brauchen endlich die Gemeinsamkeit mit Russland. Wir brauchen wieder das russische Gas. Wir brauchen wieder das russische Öl, damit wir auch wieder bezahlbare Energiekosten haben und nicht eine Spirale, die immer höher geht. Wir kommen dann zur Wirtschaftswoche. Die Union hat eine Wahl, Steuererhöhungen oder Steuererhöhung. Oder sie hat gar keine Wahl. Und zwar ist ja das, dass Lars Klingbeil vorlegt, dass die vielen indirekten Steuern, Mitarbeiterrabatte sollen abgeschafft werden. Das heißt, wenn jemand in einem Klamottengeschäft arbeitet und vielleicht 10% oder 20% auf die Sachen bekommt, weil er dort Mitarbeiter ist, soll abgeschafft werden. Das heißt, der Staat will natürlich die höheren Mehrwertsteuer haben und die Entlastung, die ein Arbeitgeber dem Arbeitnehmer gibt, weil er in der eigenen Firma mitarbeitet, soll abgeschafft werden. Das sind alles so Kleinigkeiten, die wir alle gar nicht mitkriegen. Die Bürokratie wird grenzenlos ausgebaut. Genau das Gegenteil, was die Regierung will. Ein Bürokratieabbau findet nicht statt. Unvorstellbar. Wir Unternehmer, wir gucken das uns an und werden natürlich in solche Sachen nicht mehr investieren. Wir werden da andere Wege suchen müssen und wir sehen das leider gehen viele Unternehmen weg, was man verstehen kann, weil sie vieles nicht mehr bezahlen können und machen dann auch keine Gewinne mehr. Und die Gewinne brauchen wir doch, damit

dieses ganze Geld, was wir ins Ausland geben, was zum Teil auch in Ordnung ist für einige Länder, die auch Hilfe brauchen. Aber wir müssen doch erstmal bei uns die Finanzen in Ordnung bringen, damit wir überhaupt anderen helfen können. Wir zahlen horrende Summen an die linken NGOs, die dann auf die bezahlt auf die Straße gehen und gegen die Regierung oder gegen Parteien vorgehen. Unglaublich. Und sie unterstützen, die Regierung unterstützt damit auch die Meinungsfreiheit, die nicht mehr da ist. Sie unterstützen mit dieser Form der NGOs, dass die gegen Menschen vorgehen, die eine andere Meinung haben. Und man kann ja gerne unterschiedlicher Meinung haben, aber sie drehen immer an der Spirale der Meinungsfreiheit und höhlen eigentlich den Artikel 5 des Grundgesetzes komplett aus. Und damit traut sich der ein oder andere nicht mehr klar zu sagen, wie man weiterkommen soll, wie es weitergehen kann, was man braucht, weil sie Angst haben, dass dadurch im Grunde genommen sie keine Fördergelder mehr kriegen oder nicht unterstützt werden oder gemieden werden. Wo sind wir eigentlich in Deutschland gelandet? Wir waren mal ein blühendes Land für die Menschen draußen, für die anderen Länder. Wir sind kein Vorzeigeland mehr, wenn es so weitergeht. Und deshalb kann man eigentlich nur unterstützen, was Christian von Stetten sagt. CDU, schmeißt doch endlich die SPD raus, die mit dem Geld, was man ihnen gibt, nicht umgehen kann. Und immer mehr, noch mehr fordert. Ja, sie sagen es ja ganz offen, sie wollen eine Umverteilung. Sie wollen eine Umverteilung von oben nach unten. Wir wissen, dass das alles völliger Schwachsinn ist und dass das gar nicht funktioniert. Sie wollen aber an die Gelder ran, die eigentlich die Menschen und die Firmen für Investitionen brauchen. Es kann sich doch kaum mehr jemand ein Haus leisten, wenn er jetzt die höheren Zinsen bezahlen muss für die Kredite. Und wir brauchen doch eine Entlastung auch für die Zukunft, für die Rentner, damit sie vielleicht sich eine Wohnung gekauft haben, ein Haus gebaut haben, damit sie nachher diese hohen Mieten, die wir heute haben, nicht mehr bezahlen können. Und der Staat hat eins komplett vergessen in den ganzen letzten 20, 30 Jahren. Sie hat den sozialen Wohnungsbau nicht mehr durchgeführt. Das ist das, was so fatal ist, dass diese sozialen Wohnungsbau nicht mehr richtig funktioniert. Denn wir brauchen doch auch Wohnungen, die nochmal für die Menschen bezahlbar sind. Das kann nicht angehen. Dieses ganze Geld geht in die Kriegsmaschinerie. Unglaublich. Wir sollten eigentlich damit endlich aufhören. Wir sollten als Deutschland unsere Menschen, unser deutsches Volk endlich mal wieder in die Lage versetzen, dass man atmen kann und sie nicht erstickt mit den ganzen Steuererhöhungen. Und ich will da vielleicht doch noch mal ein Zitat dabei bringen, was sehr schön klingt oder auch nicht. Selbst das seriöse Handelsblatt schreibt, schlechter hätte die Union, CDU, CSU nicht verhandeln können. Und damit wird das deutlich, dass mittlerweile auch die Medien, die Presse, nicht der öffentlich-rechtliche Rundfunk, aber die Printmedien immer mehr erkennen, was in Berlin mit dieser Regierung passiert. Und ich will noch ein Zitat bringen, was ich ganz hervorragend finde, weil das von dem Vorsitzenden des Parlamentskreises Mittelstand, Christian von Stetten, kommt, der ein Papier auch an die Regierung geschickt hat. Und in einem Punkt sagt er klar, wir fordern, dass versicherungsfremde Leistungen, insbesondere für die Grundsicherungsempfänger, nicht zulasten der gesetzlichen Krankenversicherung finanziert wird. Und zwar geht ja dieses ganze Geld, was die arbeitende Bevölkerung in die Sozialversicherung einzahlt, für Bürgergeldempfänger, die nicht eingezahlt haben in die sozialen Kassen, wird dadurch finanziert. Und dass dadurch natürlich ein Riesenloch dort entsteht, ist ja eigentlich klar.

Und da kommen wir dann gleich zum nächsten Punkt. Fokus Online. Zoff wegen Bürgergeldkosten. 79 Kassen klagen gegen den Bund. Die Krankenkassen haben die Schnauze voll. Das sagen sie und sagen, es kann doch nicht angehen, dass Bürgergeldempfänger, die nie eingezahlt haben in die Sozialversicherung, dass dieses Geld uns als Krankenkasse weggenommen wird, um das zu finanzieren. Sie kriegen nur einen ganz kleinen Zuschuss vom Bund, von der Regierung für die Bürgergeldempfänger. Den größten Anteil soll die Sozialversicherung zahlen. Und wer bedient die Sozialversicherung? Die arbeitenden Menschen. Das heißt, sie werden doppelt belastet. Sie müssen auch dafür aufkommen, dass die Bürgergeldempfänger mitfinanziert werden. Dieses System kann gar nicht funktionieren. Und wenn man dann noch hört, dass ein Riesenloch bei der Arbeitslosenversicherung da ist, weil immer mehr Leute entlassen werden von den großen Konzernen. Wir hören es ja jeden Tag, VW will entlassen, Werke schließen, weil sie eben nicht mehr produzieren kann, weil sie nicht mehr konkurrenzfähig produzieren kann. Diese Sachen gehen ins Ausland. In erster Linie ist die Autoindustrie fürs Ausland wichtig. Und wenn man da nicht konkurrenzfähig ist und mit China nicht mithalten kann, dann fallen hier diese Arbeitsplätze weg. Unglaublich. Und deshalb ist das so fatal, dass wir bei der Arbeitslosenversicherung auch ein Riesenloch bekommen werden. Und der Staat bedient sich dieser Gelder und schafft dort auch noch zusätzlich Löcher und zahlt ihre Sachen, die sie an die Sozialversicherung und an die Arbeitslosenversicherung nicht zurück. Und dann ist kein Geld mehr auf einmal da. Dann müssen überall gekürzt werden. Das ist ein Kreislauf, den kann keiner mehr stoppen, wenn nicht endlich diese Regierung abgelöst wird. Wir brauchen so eine Regierung nicht. Wir brauchen endlich Neuwahlen, damit wir vielleicht endlich eine Veränderung in dieser katastrophalen politischen Situation hinbekommen. Die Menschen können sonst nicht mehr atmen. Wir brauchen dringend einen Wechsel in unserer Regierung. Und wir sehen es ja an den Umfragewerten, die wir überall lesen, dass denen wird nichts mehr zugetraut. Es hat es noch nie in dieser Form gegeben, wie wenig Zustimmung die Bevölkerung zu unserer Regierung hatten. Das war mal komplett anders. Das war mal, wir haben mitgeholfen. Wir haben auch hart gearbeitet dafür. Und. Also, wir brauchen Neuwahlen. Dringendst. Neuwahlen. Und kein Gestückel da, was da gemacht wird. Die Reformpakete sind keine Reformpakete für die Bevölkerung, sondern sind ein Bedienungsladen der Regierung, damit sie weiterhin ihre ganzen Freunde haben. Unglaublich, wie sie uns abzocken, aufhören damit. Mir kommt dann, och nein, ich muss noch ein Zitat bringen zu diesem Punkt. Und zwar, selbst die britischen Medien schreiben, Deutschland fällt auseinander. Der Niedergang geht ganz langsam. Es funktioniert einfach nicht mehr. Das Ausland erkennt schon, was bei uns in Deutschland passiert. Und unsere eigene Regierung erkennt das nicht. Das ist die Folge. Und es gibt auch noch ein tolles Zitat eines italienischen Dichters, der lange vor unserer Zeit gelebt hat. Dazu passt ein Ausspruch dieses italienischen Dichters und Philosophen. Der eine wartet, bis die Zeit sich wandelt. Der andere packt sie kräftig an und handelt. Wir brauchen jemand, der kräftig handelt. Wir brauchen endlich mal jemand, der handelt im Sinne der eigenen Bevölkerung. Wir kommen dann zur Frankfurter Rundschau. Vor Landtagswahl in Sachsen-Anhalt. AfD-Spitzenkandidat wittert Briefwahlbetrug in Pflegeheim. Nun, wir merken, dass die SPD und die CDU ganz massiv für Briefwahl wirbt. Sie möchten, dass viele zur Wahl gehen. Sie möchten, dass viele. Und
Wir hier in Sachsen-Anhalt, vor allen Dingen dort, wo ich lebe, in Stendal, wir sind sehr, sehr sensibel für diese Briefwahl. Wir hatten schon, dass die CDU hier mit 3000 Briefwahlstimmen gefälscht hat. Das war die CDU und nicht irgendeine andere Partei. Wir sind sehr sensibel, was das betrifft. Und wir sind auch sehr wachsam. Und wir wissen das doch. Der gesunde Menschenverstand sagt uns doch, dass natürlich bei einer Briefwahl, wenn in Pflegeheim oder anderen, dass natürlich da, das ist ja auch menschlich, sagt Mensch, wähl doch lieber das oder wähl doch lieber das. Man spricht mit denen, die haben Vertrauen. Ich glaube, dass das ein richtiger Punkt ist. Deshalb muss das Verfassungsgericht vielleicht endlich mal darüber nachdenken, wie viel Prozent maximal überhaupt Briefwahl für die Menschen, die wirklich nicht zur Präsentwahl gehen kann, auch sprechen kann. Jetzt kann jeder sich entschuldigen und kann sagen, ich mache Briefwahl, mache das von zu Hause aus und. Aber man kann nur hoffen, dass nicht vielleicht durch Schnelligkeit der Auszählung, dass hier wieder Wahlen nicht mehr richtig ausgezählt werden, so wie bei der Bundestagswahl bei der BSW, wo man das auch nicht getan hat. Wir kommen dann zum letzten Punkt. Wirtschaftswoche. Faule Jugend. Daten widersprechen dem Vorwurf. Die Zahlen für die jungen Menschen sprechen eine ganz andere Sprache. 77% der jungen Menschen sind in einem sozialpflichtigen Job. Das heißt, sie wollen arbeiten und sie wollen auch Verantwortung übernehmen. Das hat eine Studie, sehr ausführliche Studie ergeben. Und es ist eine falsche Beschreibung der jungen Menschen, dass die alle nur faul sind und nicht arbeiten wollen. Es sind vielleicht andere Möglichkeiten zum Arbeiten. Aber ich setze auf diese jungen Menschen. Ich setze auch, wenn sie Verantwortung übernehmen. Und ich hoffe, dass sie auch zur Wahl gehen und ihre Meinung ausdrücken. Sie müssen sich um ihre Zukunft selber kümmern. Die alten Säcke in Berlin können das nicht mehr. Die machen etwas Falsches. Also geht zur Wahl, geht wählen, wählt, was ihr für eure Zukunft richtig macht. Ich traue den jungen Menschen viel zu und dass sie für Deutschland kämpfen und auch daran festhalten. Vielen Dank, dass Sie heute dabei waren. Ich hoffe, Sie schalten das nächste Mal wieder ein, wenn es darum geht, Realpolitik mit Alexander von Bismarck.

0: Dieses Forschungsschiff ist jetzt auf einer sehr ungewöhnlichen Mission. Es soll sich einen Monat lang mit dem Eis treiben lassen.
1: Wir arbeiten in einer neuen Art von Station. Schiff und Eis, das ist unser Zuhause für die nächsten Tage, vielleicht Monate. Also macht euch bereit für die Drift.
2: Atmosphärentests der Erdoberflächenschicht, der Grenzschicht und die Ionosphäre.
0: Wir registrierten Temperatur, Salzgehalt, Druck, die Strömungsgeschwindigkeit und Richtung sowie hydrophysikalische Eigenschaften.
3: Am liebsten würde ich herumlaufen und schreien. Das Eis ist gebrochen. Da ist er. Ich sehe ihn.
4: Da vor dem Haus?
2: Auf der einen Seite waren Häuser und auf der anderen Seite die Pavillons.
0: Ich hatte keine Angst, weil ich nicht wusste, wovor.

0: Wenn du zerstörte Kirchen siehst, sage nicht, schau, was die Menschen getan haben, sondern sage, das ist es, wohin uns der Teufel gebracht hat. Verwandle deinen Kummer in geistliche Trauer. Daraus entsteht ein Gebet.
1: Dir wird es kaum auffallen. Ich aber kannte diese Menschen vorher und nachher. Alle haben sich verändert. Ihre Sichtweisen haben sich geändert. Was einst kostbar war, wurde bedeutungslos. Was sie einst nicht wahrnahmen, ist heute kostbar.
2: Wir haben ein tiefgreifendes Verständnis davon, was wahrhafter Frieden bedeutet.
3: Ich denke, der einzige Grund, warum ich überlebte, war der, dass ich betete. Überall um mich herum flog Schrapnell, aber ich bekam keinen Kratzer ab. Es ist ein Wunder.
4: Sehr viele Menschen wurden verwundet. Viele verloren Angehörige. Sie haben sehr viel Leid erfahren und sie brauchen so etwas wie einen geistlichen Wiederaufbau.

0: Gehen wir. Das sind unschuldige Zivilisten. Prozent von ihnen wurden durch die Kämpfe getötet. Und leider bekommen wir neben Opfern mit Verletzungen durch Minenexplosionen auch sehr viele Verwundete mit Schusswunden aus Selidowo.
1: Hingerichtete?
0: Ja, Hingerichtete.

0: Die nächsten 3 Tage bleibt das Wetter genauso.
1: Klasse.
0: Ich glaube, Drohnen können bei diesem Wetter nicht fliegen. Viele Leute haben sich geweigert, Selidowo zu verlassen. Sehr viele sind geblieben. Früher, also zum Beispiel 2022 in Mariupol, haben wir Situationen gesehen, wo die Autos von Leuten zerschossen wurden, die nach Donetsk fliehen wollten. Die ukrainischen Territorialverteidigungstruppen haben das getan. Und wir haben viele zerschossene Autos gesehen. Es gab in Mariupol keine Evakuierung. Und was dort los war, war ein Albtraum. Und in Selidowo haben wir zum ersten Mal gesehen, dass Leute erschossen wurden, die sich geweigert haben, evakuiert zu werden. Die ukrainische Armee hat sie dafür bestraft. Einige von ihnen erzählten, wie ihre Familienmitglieder hingerichtet wurden. Einige wurden mit Gewalt verschleppt und konnten fliehen. Wir haben 70 Leichen von Menschen gefunden, die hingerichtet wurden. Das ist ein Verbrechen, ein Kriegsverbrechen, ein Massaker.
1: Diese Leiche wurde aus dem Bezirk Selidowo hierher gebracht. Ein unidentifizierter, männlicher Zivilist, ohne Ausweis, mit persönlichen Gegenständen und Schlüsseln. Er hat eine Schusswunde auf der linken Seite der Brust, Eintrittswunde auf der Vorderseite des Körpers und Austrittswunde auf der Rückseite. Diese Leiche wurde bereits vom Gerichtsmedizinischen Untersuchungsausschuss untersucht. Wir haben also bereits die Ergebnisse. Dieser Mann wurde aus nächster Nähe erschossen. Es gibt verschiedene Anzeichen dafür, dass die Wunde aus nächster Nähe verursacht wurde.
0: Welches Alter haben die Opfer? Sind das Männer, Frauen, Kinder? Sind auch Kinder darunter?
1: Auch Kinder. Also alles. Kinder, Männer und Frauen.
0: Kinder sind auch darunter?
1: Ja.
0: Wie viele sind es etwa aktuell?
1: Wir haben bereits 50. Aber das ist nun mal die Front. Wissen Sie, wie wir diese Leichen bekommen? Unsere Soldaten fahren an eine Position, um ihre Kameraden abzuholen. Also, wenn sie wissen, dass jemand irgendwo zurückgeblieben ist und wenn sie unterwegs Leichen von Zivilisten finden, nehmen sie sie mit und bringen sie zur Untersuchung zu uns. Auf diese Weise können wir Leuten helfen, die zu uns kommen, um nach ihren Verwandten zu suchen.
0: Sollen wir ihn zumachen?

0: Wer hat die Menschen in Selidowo hingerichtet?
1: Ich habe gehört, dass Menschen in der Kurtschurinskaja-Straße getötet wurden. 5 Personen.
0: Ja, ich habe ein Video, wo ihnen direkt in den Kopf geschossen wurde. Diesen Zivilisten wurde in den Kopf geschossen.
1: Ja, richtig, Zivilisten. Ich meine, bei mir wäre das kein Problem. Ich bin Bergarbeiter, Separatist.
0: Ein Bergarbeiter und Separatist?
1: Wie die Mehrheit.
0: Soweit ich weiß, unterstützten die Leute in Selidowo. Naja, oder zumindest haben sie darauf gewartet, dass... Sie sind geblieben, sie sind nicht gegangen.
1: Ich bin durch Zufall. Meine Stimme war kurz weg. Ich wurde durch Zufall hierher gebracht.
0: Wirklich? Ansonsten wären Sie auch dort geblieben?
1: Ich wäre bis zum Schluss geblieben.
0: Verstehe. Haben Sie ein Haus in Selidowo?
1: Ja, ich hatte eine Wohnung. Hatte.
0: Und Sie sind nicht dorthin gefahren, um nachzusehen, was mit ihr ist?
1: Ich weiß es nicht. Mein Neffe ist dort geblieben.
0: Wo genau ist Ihr Neffe geblieben?
1: Frankostraße 41.
0: Ich schreibe das auf. Wir werden versuchen, mehr zu erfahren. Wir werden nach Selidowo gehen, um herauszufinden, was mit den Leuten dort ist. Selidowo Voroschilovka. Und sein Name?
1: Alexander. Alexander Kolesnik.
0: Sie haben mir sehr geholfen. Alles wird gut werden. Übermorgen fahren wir nach Selidowo. Wenn Sie bis dahin noch nicht gegangen sind, werden wir bei Ihnen vorbeischauen. Ich werde Bilder von Ihrem Haus machen und versuchen herauszufinden, was mit Ihren Verwandten los ist. Das ist das Mindeste. Vielleicht finden wir jemanden, okay?
1: Vielen Dank.
0: Bald werden wir mehr wissen.
2: Ich habe in einem Dorf gelebt.
0: Sind Sie auch aus Selidowo?
2: Ja, aus dem Dorf Vishnovi in der Nähe. In Selidowo gibt es einen Platz mit 5-stöckigen Häusern. Von dort aus sollen sie geschossen haben. Vermutlich aus Verzweiflung. Was weiß ich.
0: Das ist grausam. Vielen Menschen wurde in den Kopf geschossen.
2: Ja, im Dorf lagen überall Leichen verstreut. Ich weiß nicht, wohin sie geschossen haben oder warum.
3: Wir waren dort, um nach einer Frau zu suchen und haben die Leichen gesehen.
0: Wo war das? In welcher?
3: In Selidowo.
0: Ja, ich meine, welche Straße oder welches Viertel?
3: In Solnichny.
0: In Solnichny, ist das ein Viertel?
3: Ja, sie lag dort 50 Tage lang. Wir haben einer alten Frau geholfen, ihre Tochter zu finden.
0: Solnichny ist ein Viertel?
2: Ja, ein Viertel.
0: Verstanden. Und die Straße? Wo haben Sie die Leichen gefunden?
3: Die Leichen lagen vor einem Laden. Das ist so ein Fleisch- oder Wurstladen. Ein rotes Gebäude. Und 4 Leichen lagen dort. Dort haben wir diese Frau gefunden. Sie wurde am 22. erschossen. Sie ist am 22. Oktober nicht nach Hause gekommen. Wir haben sie im Dezember gefunden.
0: Verstehe.
3: Und all diese Leute liegen da einfach in den Häusern. Wer dort Freunde oder Nachbarn hatte, wurde begraben. Aber einige Familien liegen noch immer in ihren Häusern.
0: Wir werden dorthin gehen. Wir schauen uns das an.

0: Das Viertel Solnitschny ist rechts von hier. Dort wurden die meisten Zivilisten umgebracht. Sie wurden buchstäblich in Reihen hingerichtet. Die Leute versuchten zu entkommen, aber sie konnten sich nirgends verstecken. Die Keller waren zu klein, also rannten sie nach draußen, wo sie erschossen wurden.
1: Du musst nicht wenden, wir fahren dahin.

Eigentümer! Oh, da ist dein Hund. So, ja.

0: Alexandrowna. Soja Alexandrowna. Hallo, hallo. Ihr Sohn schickt uns.
1: Wirklich?
0: Ja, ja, wirklich. Er hat uns gebeten, einfach bei Ihnen vorbeizuschauen, ob es Ihnen gut geht.
1: Meine Lieben. Mein Kleiner. Herzlichen Dank.
0: Sie müssen sich nicht bedanken.
1: Sagen Sie ihm, dass alles gut ist. Oh, alles ist gut. Alles ist gut. Ich warte nur auf euren Sieg. Das ist alles.
0: Ja, wir werden siegen. Sagen Sie bitte, möchten Sie evakuiert werden?
1: Nein, bloß nicht. Bloß nicht. Ich warte auf Sascha. Sascha ist in der Nähe. Er ist aus Donetsk. Und ich warte nur darauf, dass das alles sich sozusagen beruhigt. Das ist alles, sonst nichts.
0: Aber wir können Sie nach Donetsk evakuieren.
1: Mich? Nein, ich gehe nirgendwo hin.
0: Sie gehen nicht.
1: Auf keinen Fall. Hier ist alles, was ich habe, verstehen Sie? Alles ist hier. Ich warte nur auf den Sieg. Ihr habt uns den Sieg versprochen. Das ist alles. Verstehst du, mein Sohn?
0: Ich verstehe.
1: Mein guter Junge.
0: Es war schön, Sie zu sehen.

0: Haus Nummer 41?
1: Ja.
2: Haben Sie das beim Rückzug getan?
1: Ja, beim Rückzug.
2: Was ist der Sinn? Wozu haben Sie?
1: Ich weiß es nicht. Ich weiß es wirklich nicht. Die Leute schrien, was tut ihr? Wir sind Ukrainer. Und sie sagten, Ukrainer? Einen Dreck seid ihr. Und das war alles. Ja. Wir haben wirklich viel durchgemacht.
2: Du bist aber eine Süße. So ein schönes Hündchen. Gutes Mädchen.

0: Wir haben sie gefunden.
1: Warum haben Sie nach mir gesucht?
0: Ihr Onkel schickt uns. Er befindet sich in einer Notunterkunft. Er wollte, dass wir Sie finden, weil er nicht weiß, wie es Ihnen geht. Sind Sie Alexander Kolesnikow?
1: Ja.
0: Ja, er sagte, mein Neffe ist zurückgeblieben. Kann ich ein Bild von Ihnen machen? Von Ihnen und Ihrem Haus? Möchten Sie vielleicht eine Nachricht für ihn aufzeichnen? Er hat sich einfach...
1: Klar, natürlich.
0: Er hat sich Sorgen gemacht. Er sagte, seit ich nach Avdiivka gegangen bin, habe ich nichts mehr von Ihnen gehört. Sagen Sie ihm, dass mit Ihnen und dem Haus alles in Ordnung ist.
1: Onkel Vanya, alles ist gut. Das Haus ist noch ganz. Es wurde von einer Granate getroffen. Siehst du? Aber ansonsten ist alles in Ordnung. Wir kommen klar.

0: Wenn die Jungs tote Zivilisten finden, markieren sie meistens die Häuser mit Zivilisten, Gefallene. Einmal haben wir so eine Information bekommen. Wir haben diese Information bekommen und dachten, die Leiche würde direkt vor uns liegen, wenn wir reingehen. Aber als wir reingingen, war die Leiche bereits weg und stattdessen hatte sich jemand dort ein Lager eingerichtet.
1: Sie nehmen die Leichen also doch mit?
0: Ja, das tun sie, sogar mit Lichtgeschwindigkeit, würde ich sagen. Schauen Sie, da ist eine ukrainische Uniform. Die Bastarde haben sie liegen gelassen, als sie gerannt sind, um nicht erwischt zu werden.
1: Sie haben sich als Zivilisten verkleidet?
0: Ja, sie haben zivile Klamotten angezogen, schätze ich.
1: Na, ihr süßen Miezen. Miez, Miez, Miez, hier nehmt das. Hier ist was zu essen. Ihr habt aber Hunger. Hungrige Kätzchen.
2: Ja.

0: АА «Запорожец». Das ist das älteste Grab vom 27. Oktober.
1: Es ist gut, dass andere Zivilisten die Leichen begraben. Sie bergen sie Tag für Tag. Und tatsächlich geht das recht schnell. Aber die Einheimischen machen das selbst, ja. Das ist schrecklich. Hallo, ist das der Ort, wo Sie die Menschen hingerichtet haben?
2: Ja, das waren unsere Nachbarn. Mein Ehemann heißt Vova. Er kann Ihnen alles darüber erzählen.
1: Haben Sie versucht, auch in Ihre Wohnung einzudringen?
2: Ja, in der ganzen Stadt. In unserer Straße sind nur noch 3 von uns übrig. Wir hatten großes Glück. Sie haben sich nur 2 Häuser von uns entfernt versteckt. Gott hat uns gerettet.
1: 2 Häuser von Ihnen entfernt?
2: Es war schrecklich.
1: Wladimir Vasiljevich.
0: Mein Name ist Valeria. Ich bin Gerichtsmedizinerin.
3: Verstehe.
1: Wenn es geht, würden wir gerne mit Ihnen reden.
3: Nun, kommen Sie rein.
1: Wenn es keine Umstände macht.
3: Kommen Sie. Sekunde. Ich habe Sie direkt hier vor dem Eingang begraben. Sie sind alle dort. Ich habe Sie in Tüten gepackt. Ich habe Plastiktüten und weiße Säcke gefunden. Die Jungs haben mir geholfen. Ich habe 5 Tüten mitgebracht und sie grob beschriftet. Zu 100% weiß ich nur, wo meine Frau begraben liegt.
1: Haben Sie damit gerechnet, dass Sie zu Ihnen kommen könnten?
3: Überhaupt nicht. Es ist so passiert. Ich bin früh morgens aufgestanden, ging nach draußen und da hörte ich einen Schrei. Raus aus dem Haus und sowas. Sie haben alle an die Wand gestellt und angefangen zu schießen. Ich habe gesehen, wie einer angefangen hat zu schießen.
1: Mit was hat er geschossen? Mit einem Gewehr?
3: Ja, mit einem Gewehr. Ich bin dann über den Garten weggelaufen. Vielleicht haben sie geschossen, weil sie mich weglaufen gesehen haben. Er sah mich definitiv und vielleicht, keine Ahnung, vielleicht war das einfach sein Reflex. Jedenfalls bin ich durch eine kleine Öffnung abgehauen. Ich bin nur nach 2 oder 3 Tagen zurückgekommen, weil der Beschuss sehr schlimm war. Meine Schwiegertochter schrie, was tut ihr? Wir sind doch... Aber er hat einfach losgeschossen und das war's.
1: Wie alt war die jüngste Person unter den Hingerichteten?
3: Das war Vlad. Er ist Jahrgang 1991.
1: Er war der Jüngste?
3: Ja, meine Frau, mein Sohn, unsere Schwiegertochter und auch Vlad und die Heiratsvermittlerin.

0: Nun, die Leute hier starben natürlich durch Splitter und Minen, das ist klar. Aber hier waren auch Scharfschützen aktiv und einige Zivilisten wurden an eine Wand gestellt und erschossen. Drohne.
1: Ja, ich habe sie gehört. Da, sie ist explodiert.
0: Wir sind eher gerade so. Hast du das gesehen?
1: Sie ist direkt über uns geflogen.
0: Das Wetter wird besser. Jetzt werden mehr davon kommen.

0: Im Haus liegen zwei. Der links ist kopflos.
1: Hier. Schauen wir ihn uns an.

0: Er stand hier und ist vermutlich mit dem Rücken hier aufgeschlagen.
1: Was denkst du?
0: Das war in der Nähe des Spiegels, oder? Er muss gestanden haben. Er ist doch größer als ich, oder? Siehst du da am Rücken? Er stand hier, Beine hier drüben. Dann ist er dahin gefallen.
1: Sammelt sie ein.
0: Was?
1: Ruf Lena an.
0: Sieht nach einem kaputten Kiefer aus. Sie wurde nicht sofort erschossen. Offenbar hat sie sich widersetzt. Ich sehe auf dem Kopf keine Schussverletzungen. Also muss dieser Bruch durch einen stumpfen Gegenstand zugefügt worden sein. Möglicherweise, nachdem sie durch eine Schusswunde gestürzt ist.
2: Sehen Sie, es ist auf dieser Seite verborgen. Hier, ein einzelner Schuss.
0: Wir können schlussfolgern, dass er die Tür geöffnet hat und vom Eingang aus sofort auf ihn geschossen wurde. Danach sah es zumindest aus. Der Schaden am Spiegel und die Ausrichtung des Körpers vom Eingang zum Nebenraum deuten darauf.

0: Können wir inzwischen sagen, ich meine ausgehend davon, was Sie bei Ihrer Arbeit mitbekommen, dass der Krieg nicht nur brutaler geworden ist, sondern dass Sie angefangen haben, sich wie Tiere zu benehmen?
1: Je weiter wir gehen, umso grausamer werden die Gräueltaten des ukrainischen Regimes gegen die Zivilisten. In Selidowo kamen zu uns Zivilisten und sagten, wir verstecken uns. Wir wollen nicht auf die ukrainische Seite evakuiert werden. Wir müssen uns in Kellern verstecken, damit sie nicht sehen, dass wir noch immer hier sind. Sie sehen diese Zivilisten als Russland-Sympathisanten.
0: Als Verräter.
1: Als Verräter, ja. Als Leute, die auf die Ankunft Russlands warten. Deshalb verstecken sich die Menschen. Unsere Soldaten erzählen uns dasselbe. Sie kommen zu einem Haus, schauen in einen Keller und rufen, ist da jemand? Aber es kommt keine Antwort. Die Leute kommen nicht raus, weil sie Angst haben. Erst wenn die Soldaten sie warnen, dass sie eine Granate reinwerfen werden, kommen sie raus. Dann fragen sie sie, warum habt ihr nicht geantwortet? Und sie sagen, wir hatten Angst, dass ihr ukrainische Soldaten seid.
0: Erinnern Sie sich noch an uns?
1: Ja, wir sind hier.
2: Tut mir leid, ich habe Sie nicht erwartet.
0: Kein Problem. Wir haben Ihr Haus gefunden und Ihren Neffen getroffen.
2: Ist er am Leben?
0: Schauen Sie selbst. Wir haben ihn aufgenommen.
3: Onkel Ivan, alles ist in Ordnung. Das Haus ist ganz. Es wurde ein wenig beschossen. Siehst du hier drüben? Ansonsten ist alles in Ordnung. Wir leben weiter.
0: Wurde hier auf Zivilisten geschossen?
3: In der Stadt sollen Menschen erschossen worden sein.
0: Ich habe ihm von Ihnen erzählt, über die Dokumente und das alles. Er fragte, und wird er zurückkommen? Das Haus ist noch ganz. Wir passen darauf auf.
2: Ich habe bereits beschlossen, Soldat zu werden.
0: Wirklich?
2: Ich komme in einem Jahr zurück. Ich komme später.

0: spätestens in einem Jahr zurück oder frühestens.
1: Und die Dokumente?
0: Sie wurden mir gebracht. Mein Cousin hat sie mir gebracht.
1: Wirklich?
0: Ich habe gestern den Vertrag unterzeichnet. In 3 bis 4 Tagen gehe ich bereits zur Armee.
1: Sie ziehen in den Krieg?
0: Ja.
1: Um gegen sie zu kämpfen? Lassen Sie sich umarmen. Ich bin froh, dass wir Sie gefunden haben, wie versprochen. Wie schön, dass Ihr Neffe.
0: Danke, danke. Wir schneiden hier Schneeflocken aus, als Deko.
1: Schneeflocken?
0: Für das neue Jahr.

0: Nastja, ein Angriff. Ich habe Angst, Nastja. Ich wurde getroffen, Nastja. Ich liege unter Trümmern. Nastja, hilf mir.
1: Die ersten Explosionen. Ich hörte ein Mädchen schreien. Unter den Trümmern hier liegt ein Mädchen. Bitte, holt sie raus.
2: Überall war Blut. Kinder, die bluteten und weinten und schrien.
3: Sie schrie und lief nach draußen. Dort war ein Junge, er legte seine Arme schützend um sie. Sie sagte, Mama, er hielt mich fest und küsste mich auf die Stirn.
0: Wer so etwas tut, ist die Saat des Teufels. Aber wir Russen, glauben an Gott. Wir sind Christen.
4: Es ist eine Katastrophe, eine wirkliche Katastrophe. Kein Kind sollte sterben müssen.

Die Vereinigte Truppengruppe für Antiterroroperationen spielt hier im Nordkaukasus eigentlich die Schlüsselrolle im Gewährleisten von Sicherheit und Stabilität. Wir sind jetzt in Khankala, Tschetschenien. Das ist die geschlossene Militärstadt und das ist eigentlich das Hin und Herz der Gruppe.

0: Diese Truppengruppe wurde vor allem geschaffen, weil es hier viele verschiedene Behörden, Einheiten, Verbände, Truppenteile und andere bewaffnete Strukturen gegeben hatte. Es fehlte ein Organismus, der all diese Strukturen verbinden und leiten würde. Die Truppengruppe machte es nun möglich. Zu uns gehören das Verteidigungsministerium, das Innenministerium, der Katastrophenschutz, FSB sowie Vertreter des föderalen Schutzdienstes FSO. Das Gros bilden natürlich das Innen- und das Verteidigungsministerium. Das hat die Arbeit natürlich sehr erleichtert und sich gut bewährt.
1: Können wir kurz die Aufgaben durchgehen, vor denen die Gruppe steht? Was sind das für Aufgaben?
0: Die Hauptaufgabe ist die Terrorismusbekämpfung, die Ein- und Ausreisekontrolle in all diesen Teilrepubliken, der Schutz der Rechtsordnung und der öffentlichen Sicherheit. Spezialeinheiten führen in den Waldgebieten Suchaktionen durch und unterstützen die Grenzschutzbeamten. Das gehört ebenfalls zu unseren Aufgaben.
1: Die Aufgaben der Truppengruppe sind in der Tat noch viel umfangreicher. Zu alle Arten von Einsätzen gibt es hier echte Profis.
2: Die Spezialkräfte von Russland sollen bereit sein, jede Sekunde jede Art von Aufgaben erfüllen können. Daher die Vorbereitung.
1: Die Spezialeinheit 40 der russischen Nationalgarde. Dies ist eine der am besten ausgebildeten Eliteeinheiten der Nationalgarde. Ihr Motto ist treffend: Für uns gibt es keine unlösbaren Aufgaben. Die Einheit verbessert ständig ihre Kampfbereitschaft und Kompetenzen. Die Soldaten üben zahlreiche Einsatzszenarien und trainieren unter verschiedenen Bedingungen. Der Befehl ist gekommen, an einem bestimmten Punkt vorzustoßen. Die Soldaten der Einheit 40 machen sich sofort auf den Weg. Der Mi-8-Hubschrauber eignet sich hervorragend für den Truppentransport. Der Trainingsplan sieht vor, dass sie schnell an einem bestimmten Punkt ankommen und eine kreisförmige Verteidigung einnehmen. Direkt aus dem Hubschrauber eröffnet ein Maschinengewehrschütze das Unterstützungsfeuer, während ein anderer Kämpfer eine Rauchgranate zur Tarnung hochwirft. Wir steigen aus. Die Kämpfer sollen schnell agieren. Eine Verzögerung kann den Verlust des Hubschraubers oder, noch schlimmer, das Leben der Kämpfer der Gruppe kosten.

Nach Erledigung der Aufgabe verlassen die Kämpfer umgehend das Gebiet. Es gibt Situationen, in denen ein Hubschrauber aus dem einen oder anderen Grund nicht landen kann. Für die Spezialeinheiten ist dies jedoch kein Grund, die anstehende Aufgabe nicht zu erfüllen. Eine alternative Landemethode mit Hilfe eines Abseilgeräts wird zur Rettung eingesetzt.

0: Noch eine Aufgabe der Spezialeinheiten, die auch viel Wachsamkeit erfordert, ist der Dienst an den Kontrollpunkten. Rom, ein extra ausgebildeter Hund, hilft bei dieser schwierigen Aufgabe.
1: Festnehmen!
0: In diesem Fall wollte der Übeltäter nicht warten, bis etwas im Auto entdeckt wird. Aber er kommt nicht weg. Vier Pforten sind schneller als zwei Beine.
2: Ich habe ihn noch als Welpen genommen. Ich habe ihm alles beigebracht. Er kann schon alles, was er können muss. Er ist auf Minensuche trainiert. Er ist jetzt 8 Monate alt und wir versuchen, seine Fähigkeiten zu verbessern.
0: In den Spezialeinheiten müssen selbst die erfahrensten Soldaten mit bestmöglicher Ausbildung ihre Erste-Hilfe-Kompetenzen stets verbessern. Nicht nur sein Leben, sondern auch das Leben seiner Kameraden hängt davon ab.
3: Wenn Sie Erste Hilfe leisten, müssen Sie als allererstes für Ihre eigene Sicherheit sorgen, wenn Sie sich dem Verletzten nähern. Sie brauchen Feuerdeckung. Man kann auch Rauchgranaten verwenden. Als nächstes muss man Sicht- und Sprechkontakt herstellen. Ich laufe auf den Verletzten zu, untersuche ihn und frage: Kamerad, lebst du noch? Bist du in Ordnung? Was tut weh? Als erstes nehmen wir ihm die Waffe ab und sichern sie.
0: Wie schafft man es, unter Beschuss sich nicht zu verwirren und alles richtig zu machen?
3: Ich denke, vor allem durch Übung in einer kritischen Situation wirst du genau das tun, was du deinem Körper antrainiert hast. In einer kritischen Situation kommt es einzig und allein auf die Routine an. Die Einheiten, die Kampfeinsätze erfüllen, müssen ständig trainieren. Und zwar alle möglichen Szenarien und unter allen Geländebedingungen. Jetzt wird geübt, wie Verwundete mit Fahrzeugen evakuiert werden.
0: Worauf kommt es hier an?
3: Man soll vor allem daran denken, dass man dem Verletzten nicht noch mehr schadet. Deswegen gibt es das Kommando 1, 2, 3, hoch. 1, 2, 3, los! Er kann doch Knochenbrüche haben und so weiter. Das ist das Wichtigste, die Person nicht noch mehr zu verletzen. Das medizinische Evakuierungsteam muss das einüben.
4: Schon bevor ich zur Ausbildung kam, wusste ich, was ein rotes Barett ist. Im Fernsehen sah ich, wie ein Mann, der das rote Barett erhalten hatte, weinte. Er küsste das Barett und seine Tränen fließen. Daran erinnerte ich mich deutlich und nach meinem Abschluss wollte ich unbedingt zu den Spezialkräften. Ich bestand die Prüfung für das rote Barett und diene seit 2014 in einer Spezialeinheit.
0: Was waren Ihre Gefühle, als Sie das rote Barett erhielten?
4: Es ist ein Lebenstraum, es ist Glück, es treibt mir Tränen in die Augen.
0: Die Einheit 40 ist nicht die einzige Elite-Einheit der Truppengruppe. Auch das Schnelleinsatzkommando, SOBR, leistet einen wichtigen Beitrag zur Stabilität und Sicherheit in der Region. Wir wurden zum Training der Kämpfer eingeladen. Im Rahmen dieser Trainingseinheit hat sich ein bewaffneter Kämpfer in diesem Gebäude verschanzt. Er schießt und weigert sich zu verhandeln. Sober übernimmt.

0: Jetzt läuft die Feuerunterdrückung für die Landung des Sturmtrupps. Jetzt wird eine Blendgranate gezündet, um den Täter zu desorientieren.
1: Bei Ihrer Arbeit versuchen Sie, den Täter möglichst lebend zu fassen?
0: Auf jeden Fall. Dann gibt es Informationen, die uns helfen, alle seine Verbrechen aufzuklären. Das war's. Der Täter ist gefasst und sogar auf den Beinen. Er hat eine leichte Gehirnerschütterung, aber er lebt. Die Jungs haben alle Kampferfahrungen, sind ausgebildet. Wir arbeiten seit vielen Jahren zusammen. Jeder ist an seinem Platz und weiß ganz genau, was er zu tun hat. Wir verstehen uns ohne Worte, durch Blickkontakt und Körperbewegungen.
1: Es war nur ein Training, aber das war nur der Anfang unserer Bekanntschaft mit Nemtsov. Wir wurden eingeladen, um die Arbeit der Sondereinheiten mit eigenen Augen zu sehen. Eigentlich ist es gar nicht oft so. Also die Massenmedien besuchen solche Veranstaltungen gar nicht oft und nicht ohne Grund. Wir können nicht genau wissen, was genau dort auf uns wartet. Wir werden unser Leben den Kämpfern vertrauen und wir werden unser Bestes tun, um ihnen bei ihrer Arbeit nicht zu stören.
0: Wir bereiten uns auf eine Verhaftung vor. Es wird zwei Adressen geben. Es wurde bereits festgestellt, dass die mutmaßlichen Täter dort sind. Es ist nur eine Frage der Zeit. Jetzt werden wir unsere Arbeit koordinieren.
1: Werden beide Adressen gleichzeitig abgeklappert?
0: Ja, so haben sie keine Zeit, sich gegenseitig etwas zu melden und abzuhauen.
1: Während des Trainings gab es viel Lärm, aber der reale Einsatz verlief an beiden Adressen sehr ruhig, ohne dass ein einziger Schuss fiel. Die Jungs bereiten sich auf die schlimmsten Szenarien vor, aber sie wenden keine übermäßige Gewalt an. Zur Truppengruppe gehören auch Polizeibeamte, die ebenfalls für Sicherheit sorgen.

0: Wir haben alle eine Aufgabe: Ruhe und Frieden im Nordkaukasus. Deshalb sind unsere Beamten mit der Ermittlung von Straftaten beschäftigt. Wir haben auch ein System von Kontrollpunkten eingerichtet. An diesen werden Fahrzeuge und Bürger kontrolliert und durchsucht. So können zur Fahndung ausgeschriebene Personen und Fahrzeuge aufgespürt, aber auch, und das ist vielleicht das Wichtigste, Sprengstoff, Waffen und Drogen entdeckt werden.
1: Wir schauen uns nun so einen Kontrollpunkt an.
2: Wir befinden uns an der Grenze zwischen den Teilrepubliken Nordossetien und Kabardino-Balkarien. Die Hauptaufgabe dieses Postens ist zu verhindern, dass Personen und Fahrzeuge, die auf der föderalen und internationalen Fahndungsliste stehen, weiter passieren. Außerdem kontrollieren wir, dass keine für Zivilisten verbotenen Betäubungsmittel sowie Sprengkörper, Sprengstoff, Waffen und Munition transportiert werden.
1: Die Polizei verfügt über einen mobilen Kontroll- und Durchsuchungskomplex für schnelle Fahrzeugkontrollen. Es ist in der Tat viel schneller, ein Auto durch einen Scanner fahren zu lassen, als alles zur Kontrolle auspacken zu lassen.
0: Hier haben wir einen Mitarbeiter, der die Papiere entgegennimmt und sie mit den Datenbanken abgleicht. Wir sehen, dass er Flaschen transportiert und wir wissen, wie viele Paletten er geladen hat. Wir zählen sie und gleichen die Menge mit seinen Dokumenten ab. Wenn etwas Verdächtiges entdeckt wird, ruft mich der Kollege und ich rufe dann ein Inspektionsteam.
3: Wir beginnen mit dem Scannen.
0: Hier sehen Sie. Der Scan-Vorgang wird in Echtzeit dargestellt. Hier ist das Führerhaus und hier die Ladung.
1: Hier gibt es einen lebendigen Scanner. Was soll er finden?
3: Sprengstoff, Waffen, Munition.
1: Kann er auch verbotene Substanzen finden?
3: Jeder Hund wird nur für einen bestimmten Aufgabenbereich trainiert. Wir werden oft gefragt, ob es Universalhunde gibt, die sowohl nach Sprengstoff als auch nach Rauschgift suchen. Im Prinzip kann man sie für beides trainieren, aber dann wissen wir nicht mehr, ob der Hund auf Sprengstoff oder Rauschgift reagiert hat. Ihr Fahrzeug passt auf unsere Beschreibung.
0: Ja?
3: Ja, führen Sie etwas Illegales mit sich?
0: Nein.
2: Was ist das denn? Die Hände hinter den Rücken, bitte. Festnehmen. Was ist in der Tasche?
0: Nichts Besonderes. Ich hatte da mal eine Schreckschusspistole drin.
2: Da kann jetzt also nichts Verbotenes drin sein?
0: Nein, auf keinen Fall.
4: Automat.
1: Die Angehörigen der Nationalgarde, die zur Truppengruppe gehören, nehmen auch an der militärischen Sonderoperation teil. Einige Einheiten sind gerade dort im Einsatz, während andere noch im Nordkaukasus sind und sich auf die Sonderoperation vorbereiten. Das Personal wird permanent rotiert.
5: Genossenoffiziere? Genossenoffiziere. Das Thema des heutigen Unterrichts sind FPV-Quadrocopter, ihr Zweck, Zusammensetzung und Anwendung.

Die Vereinigte Truppengruppe verfolgt die aktuellsten Trends in der modernen Kampfführung. Deshalb bietet die Nationalgarde hier einen Lehrgang für FPV-Drohnenpiloten an. Hier können Kämpfer eine Ausbildung absolvieren, bevor sie in die Zone der Sonderkommandos

0: Meinung von Spezialisten heran. Die FPV-Drohne selbst ist in Bezug auf ihre Steuerung eine besondere Sache. Alles basiert auf feinmotorischen Fähigkeiten. Man muss ein Muskelgedächtnis entwickeln, damit eine Gruppe von Fingern mit einem Stick arbeitet, eine andere Gruppe mit einem anderen, und all das hört auf den Kopf. Wenn wir zum Training gehen, beziehen wir die Mavic-Drohne mit ein. Denn das Hauptproblem, die Hauptschwierigkeit, ist die Orientierung in der Luft. Und jemand, der eine FPV-Drohne fliegt, bekommt am Anfang Stress.
1: Ich mache gerade einen Einführungskurs. Drohnenbau, Drohnenanwendung. Gesucht wurden Menschen, die Interesse daran haben. Man braucht Durchhaltevermögen und Motivation. Ich meldete mich sofort freiwillig. Ich sagte, ich sei bereit. Mir wurde gleich gesagt, dass es nicht einfach sein würde. Wie man so schön sagt, man kann einem Schüler 1000 Lehrer vor die Nase setzen, aber sie werden ihm nichts beibringen, wenn er es nicht will. Der Prozess ist im Gange. Ich habe mich mit der Software und den Simulatoren vertraut gemacht. Ich wache mit dem Gedanken auf, dass die Situation auf dem Schlachtfeld von meinen Fähigkeiten abhängt. Ich muss Hilfe leisten und bei der Ausführung von Aufgaben unterstützen.
0: Los geht's, abheben. Nicht so scharf, sachte. Versuche, dich zu halten. Die Lerngeschwindigkeit hängt hauptsächlich von der Motivation des Einzelnen ab, aber auch von einigen angeborenen Fähigkeiten. Junge Menschen, die bereits Cybersport betrieben haben oder einfach nur viel Zeit mit Spielen als Hobby verbracht haben, haben es leichter. Alle brauchen ungefähr gleich viel Zeit, 20 bis 40 Stunden Trainingsflüge.
2: Standortwechsel. Jetzt machen wir uns mit etwas Schwererem vertraut. Drohnen spielen heutzutage eine sehr wichtige Rolle. Doch Artillerie können sie vollständig heute nicht ersetzen.
3: Super!

0: сейчас у нас происходит?
1: Wir führen jetzt eine taktische Übung mit scharfer Munition durch. Heute arbeiten wir mit einer 122mm Kanone, der Haubitze D-30. Dieses Geschütz wurde schon oft in der Zone der militärischen Sonderoperation eingesetzt. Es ist eine gute, zuverlässige Waffe, die einfach zu bedienen ist. Die Arbeit dort läuft folgendermaßen ab. Das Einsatzteam hat die Aufgabe, feindliche Soldaten, Straßensperren, Lagerhäuser, Panzerfahrzeuge und feindliche Fahrzeuge zu zerstören.
2: Am 23. September feiert die Truppengruppe ihr 25-jähriges Bestehen. 25 Jahre stets im Einsatz. Was hat sich nach einem Vierteljahrhundert verändert?
3: Es gibt natürlich eine Dynamik. Hier im Nordkaukasus kamen die Kriminellen und Militanten aus der ganzen Welt zusammen. Sie wurden aus dem Ausland finanziert. Man hat ihnen Aufgaben gestellt und sie mussten ihr Geld abarbeiten. Damals waren es etwa 10.000 Personen. Und heute? Wir sollten vielleicht zwischen der Zeit vor der Sonderoperation und nach der Sonderoperation unterscheiden. Vor dem Beginn der Sonderoperation war die Situation völlig stabilisiert. Seit ihrem Beginn hat sich die Situation weiter verschärft. Alle ausländischen Agenten und gemeinnützigen Organisationen wurden mit Beginn aktiver. Sie begannen, die Menschen zu finden, die sich im Ausland aufhalten. Gleichzeitig sind viele Bürger aufgetaucht, nicht nur aus dem Kaukasus, sondern auch aus verschiedenen anderen Regionen, die sich selbst radikalisiert haben. Das Internet, die Leute lesen es und dann beschließen sie einzutreten und einen Eid zu schwören. Mehrere Banden, die in diesem Jahr neutralisiert wurden, waren größtenteils selbst radikalisiert. In diesem und im letzten Jahr wurden hier im Nordkaukasus eine ganze Reihe von terroristischen Bedrohungen verhindert.
2: Innerhalb von 25 Jahren wurde viel erreicht. Rund 67.000 Einsätze und Präventivmaßnahmen.

0: Aktivmaßnahmen. Mehr als 10.000 beschlagnahmte Waffen. Fast 6.000 festgenommene oder ausgeschaltete Mitglieder und Mitläufer von Terrorzellen. Die Vereinigte Truppengruppe ist nach wie vor ein zuverlässiges Bollwerk gegen den Terrorismus. Ivan Polyansky, RTW, Nordkaukasus, Russland.
1: Der Westen versucht, Russland zu canceln. Allerdings hat er nicht bedacht, dass genau das die Menschen zusammenschweißt und für russische Unternehmen ein wahres Geschenk ist.
2: Ich schlage dir ein Abenteuer vor. Wir nehmen ein Auto aus einheimischer Produktion und fahren nach Dagestan. Auf dem Weg dorthin schauen wir bei russischen Unternehmen aller Art vorbei, um zu sehen, wie es ihnen geht.
3: Interessant, aber auch ein bisschen beängstigend.
2: Bist du etwa eine Spaßbremse? Zweifelst du etwa an der russischen Autoindustrie? Wir werden sehen. Wir müssen etwa 6.000 Kilometer damit fahren. Verschwende die Milch doch nicht. Stell doch was drunter oder trink direkt raus. Was ist das da vorne?
4: Das ist unser Käseschmierroboter.
2: Socken.
3: Übrigens, Russen machen sehr gute Socken, finde ich, mit Humor.
2: Und was machen Russen schlecht? Wir können sehr gute Raketen bauen.
3: Raketen, Socken.
5: Wir sind Papa und Mama für Sie. Sie sehen uns als Rudel. Meine Schöne. Soho sieht Sergej als Mutter an. Er spuckte sie heulend aus. Er wollte nur Mama. Marussia, hier, nimm das. Was ist das für ein Schwarm? Igor, verschwinde von hier.

0: Jet.
1: 1000.
0: Auch die Aufräumarbeiten. Oh.
2: Step by step.
0: Sehr groß.
2: Oh, ich dachte sehr gut.

Das Abschlusskonzert der Moskauer Modewoche. Besonderer Gast und Höhepunkt des Abends ist eine Gruppe aus Sibirien.

0: Meine erste Frage: Was ist Ihr Beitrag zu der Kultur des Landes?
1: Es geht um die Identität als indigenes Volk, die Förderung des kulturellen Bewusstseins.
2: Wo soll ich stehen? In der Mitte oder am Rand? Ich bin der Produzent.
0: Wo haben Sie gelebt?
2: Darüber will ich doch gar nichts sagen. Wo ich lebte? Ich lebte in Sibirien, in einem sehr abgelegenen Dorf in der Taiga, ohne Strom. Ich habe die indigenen Völker Sibiriens studiert. Damals war ich jung, ging in Diskotheken oder zu Tanzveranstaltungen in Internaten, wo keine Russen hingingen. Sie fragten mich, was ich dort mache, und ich sagte, dass ich Forschung betreibe. Ich konnte nicht wissen, dass all das in Musik enden würde. Wir singen nicht nur. Wir repräsentieren unser Land und teilen unsere Lieder mit der Welt.
0: Was ist Ihr bekanntestes Lied?
2: Kommt darauf an, in welchem Land. In den USA ist es Kükakacha mit einer 500.000 Aufrufen.

Unser bedeutendster Auftritt war wohl bei der UN-Konferenz in Dubai. Und wir haben einen Grammy in der Kategorie Global Spin gewonnen. Im ersten Jahr, in dem diese Kategorie eingeführt wurde, haben wir in diesem Genre gewonnen.

Wir haben einen Jungen und 7 Mädchen. Es war meine Idee, dass wir nur einen Jungen haben. Er übernimmt den Kehlgesang.

0: Soll ich anfangen? Mein Name ist Atsch. Ich bin Musiker bei Otyken.
1: Wie ist es, der einzige Junge in einer Mädchenband zu sein?
0: Nun? Ich bin sehr glücklich.
1: Mein Name ist Muna. Ich spiele Bass bei Otyken. Seit 3 Monaten bin ich in der Band.
2: Mein Name ist Asyan. Ich bin die Frontsängerin bei Otyken.
1: Wie lange bist du schon bei der Band?
2: Ich bin nicht sicher. Die Zeit vergeht so schnell. Wohl 3 oder 4 Jahre, vielleicht auch 5 oder 6.
3: Ich spiele den Schädel. Also, so sieht er jedenfalls aus. Man nennt ihn Igil oder Morin Kur. Er heißt überall anders. Es hängt davon ab. Wovon hängt es ab?
4: Von den Leuten.
3: Ja, von den Leuten hängt es ab.
5: Andrei Anatoljewitsch, kannst du mir helfen?
4: Um was geht es?
5: Wo hast du mich gefunden?
4: Nicht in der Diaspora. Wie nennt man sowas?
5: In einem ethnischen Verein.
4: Ja.
1: Dein Leben muss sich total verändert haben.
5: Ja, bei uns allen gibt es ein Davor und ein Danach.
4: Wie Manja Forko und seine Puppen. Naja, ich weiß nicht. Bin ich streng? Ja, natürlich. Nun, zumindest denken sie das wahrscheinlich. Streng. Du bist unverschämt, das ist alles. Dreist und unverschämt. Als ich dich fand, warst du keine Künstlerin. Du hast einfach nur am Eingang eines Geschäfts deine Sachen verkauft. Mach kein Foto von ihr, Sergej.
0: Nein?
4: Nein, lass es, verschwinde.
0: Dann die nächste.
4: Ich entscheide, wer in der Band ist und wer nicht. Ich kann jeden hinausschmeißen, wenn ich will. Und ich kann jeden behalten. Ist das klar? Wem es nicht gefällt, der kann jederzeit gehen. Wem es nicht gefällt, auf Wiedersehen.

0: Das ist unser Proberaum. Gestern hatten wir Probe. Ein Gitarrenbauer in Frankreich hat diese Gitarre für uns gebaut. Das ist der Fluss Jenissei aus der Vogelperspektive, wie aus einem Flugzeug. Das sind Hörner mit chinesischen Münzen. Chinesische Münzen werden beim Bau von Musikinstrumenten verwendet, denn sie haben, anders als unsere, Löcher. Das sind normale Saiten, aber früher benutzte man das Haar von Pferdeschwänzen. Es wurde aus einer Birkenmaserknolle hergestellt. Das hier ist aus einer Birkenmaserknolle gemacht.
1: Eine Pilzwucherung?
0: Ja, eine Pilzwucherung, so in der Art.

0: Ну, вот так вот.
1: Муна, komm, spiel ein wenig Rock'n'Roll.
2: Gern.
1: Spiel Khan Blues.
0: Да, конечно.
1: Вот. Super, nicht wahr? Ja, genau so, super. Sie ist toll, oder?
2: Wer schreibt die Texte?
1: Muna, nur Muna. Sie werden staunen. Ich schreibe Texte und Musik, entwerfe Kostüme und mache die Choreografie. Alles. Ich kannte die indigenen Musik- und Folklore-Traditionen und ich wollte sie irgendwie mit moderner Musik verschmelzen. Zuerst befasste ich mich mit Rock, aber da es in Sibirien viele Rockbands gibt, ließ ich die Idee fallen. Ich wollte etwas dazwischen, auf Volksinstrumenten spielen, aber es wie Clubmusik klingen lassen. Dann fügte ich ein wenig Fantasie und diese Kostüme hinzu, die eine Mischung mehrerer sibirischer Völker sind.
2: Ist das Ihr Design?
1: Natürlich. Ich zeichne die Schnittmuster für die Kostüme. Ich schaue mir so etwas auch im Internet an.
3: Der US-amerikanische Rapper XCBeat sah dieses Video und bot ihnen an, gemeinsam einen Remix zu machen.
1: Wir sagten nicht sofort zu, weil wir es nicht glaubten. Aber dann erhielten wir eine offizielle Einladung, ein gemeinsames Projekt zu starten. An Moskau vorbei, direkt nach Sibirien.

0: Haben wir Kerzen?
1: Ich weiß nicht. Ich sagte ihm, dass er welche bringen sollte. Nicht sicher, ob er es getan hat.
2: Wollen wir die Kerzen anzünden? Hier sind noch zwei. Der Generator läuft übrigens.
3: Mein Dorf liegt an der Laptevsee. Dort kam meine Mutter zur Welt. Mein Großvater war Tierarzt. Meine Großmutter lebte in einer anderen Gegend. Er sagte, lass uns ans Meer ziehen. Großmutter kam an. Sie sah die Laptevsee, den Arktischen Ozean und sagte, guter Gott, und Rentiere gibt es hier auch. Die Band Otyken ist ein buntes Bild, so wie Sibirien selbst. Sibiriens wilde Schönheit, seine Kraft, sein Geist. Anfangs fiel es mir schwer, mich an diesen wilden Gesang zu gewöhnen, denn ich habe immer so zarte Lieder gesungen. Soweit ich zurückdenken kann, habe ich immer schöne, zarte und melodische Lieder gesungen.
2: Ich habe sie dazu gezwungen. Sie fiel weinend und schreiend zu Boden. Sie jammerte und schluchzte, lag flach auf dem Boden und weinte bitterlich. Und da sagte ich, sing genauso. Aber sie sagte, ich kann es nicht.
4: Du hast auf dem Boden gelegen?
3: Aber ja. Ich hatte Probleme, nicht mich selbst, sondern meinen eigenen Stil zu finden, dieses gewisse Etwas. Aber wir haben es recht schnell gefunden. Ich glaube, wenn es nicht mein Stil gewesen wäre, hätte es nicht funktioniert.
5: Das Schwierigste war wohl der Wechsel vom klassischen Schlagzeug zu ethnischen Trommeln. Es wäre einfacher gewesen, damit anzufangen, anstatt zu ihnen zu wechseln. Das war mein erster Auftritt. Ich wurde mit den Trommeln mitgezogen. Ich stand da wie in der Luft und habe so fest ich konnte draufgedroschen. Ein starker Wind wehte mir Schnee ins Gesicht.
3: Ich werde nichts verraten, Andrei Anatoljewitsch. Ich werde die Legende bewahren.
2: Was soll das sein? Ein Lied? Naja, alle im Dorf lachten mich aus. Sie waren überrascht und sagten, wir hätten nicht gedacht, dass Exhibit und Snoop Dogg auf deinen Song hereinfallen würden.

0: Sehr gut. Natürlich hat es mit Fantasie zu tun. Es ist eine Verschmelzung vieler Traditionen der sibirischen Völker in Bezug auf Kostüme, Musik, ethnische Muster.
1: Fantasiekostüme.
0: Es sind aber nicht wirklich Fantasiekostüme. Es sind natürliche Kostüme. Echtes Mammutelfenbein, Knochenschnitzereien, Stoßzähne. Das ist alles real. Was ist da Fantasie? Ihre Vorfahren haben die Eiszeit überlebt. Sie haben auf diesen Trommeln gespielt, während sie Mammutfleisch gepökelt und zum Trocknen aufgehängt haben. Und jetzt sieht man, es ist alles, wie es damals war. Große Trommeln, Tamburine. Sie spielen und sie singen. Gut, lasst uns anfangen. Asian, dreh dich nicht um. Du hast ein Etikett auf deinem Rücken. Nicht umdrehen.

0: Ich bin hier, um zu versuchen, 70 Meter tief zu tauchen. Meine Freunde haben lange versucht, mich zum Tauchen unter dem Eis zu überreden. Ich mochte die Kälte nie. Ich beschloss, es auszuprobieren, nur um zu sehen, wie es sich anfühlt, im kalten Wasser zu tauchen, unter Eis. Ich will einen Meter tiefer tauchen als der Rekordhalter.
1: 3, 2, 1. Los!
2: Lautes Spielen. Der Balalaika ist ein offizieller Bestandteil der russischen Militärdoktrin.
3: Absurd? Ans Absurde grenzt auch die Aussage Angela Merkels, dass hybride Kriegsführung offiziell Teil der russischen Militärdoktrin sei, was ebenfalls viele Leute wütend machte. Die Doktrin wird im Internet veröffentlicht und es findet sich kein Wort davon im Netz. Lassen Sie sich von Fakten leiten, nicht von Emotionen.
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5: Als ich ein Kind war, wusste man noch, dass man im Norden war. Die Leute in den Straßen trugen Perlenschmuck und Rentierstiefel. Es hatte eine ganz besondere Atmosphäre. Heute ist es aber eine moderne Metropole, eine gewöhnliche russische Stadt ohne nordischen Flair. Diesen Flair möchte ich gerne wiederbeleben. Ich wollte wissen, ob das neuronale Netz Handen und Mansen kennt. Es kamen verrückte Ergebnisse heraus. Menschen mit Rentiergeweihen, Schamanen. Wie hier zum Beispiel. Und der Stil des Nordens zeigt es sogar einen Bären an. Ich wollte wissen, ob ich das neuronale Netz trainieren könnte, die Kollektionen, die wir wollten, zu gestalten. Die meisten ethnischen Designs drehen sich um Muster, die ich aber vermeiden möchte, weil jedes dieser Muster eine heilige Bedeutung hat. Zuerst wollte ich die Formen neu entdecken. Dieses Buch war dabei sehr hilfreich. Denn es ist in Schwarz-Weiß. Es beinhaltet Silhouetten, die zeigen, wo die Nähte sind, wie der Stoff geschnitten wurde und welche Muster Verwendung fanden. Es hat auch detaillierte Beschreibungen. Bücher wie diese, die auf soliden Studien basieren, waren die Grundlagen bei der Schaffung unserer Kollektion. Ich schaue mir die Materialien an, die wir haben wollen, und sage dem neuronalen Netz, mach dieses Modell aus Neopren oder mach dieses aus Sweatstoff.

0: Als wir mit dieser Arbeit begannen, achteten wir auf Funktionalität und Tragekomfort. Die KI kann noch kein funktionsfähiges Produkt entwerfen, also mussten wir dieses Modell anpassen. Die Leute wollen keine sperrigen Kleidungsstücke, weil diese dort, wo sie getragen werden, zu viel Platz einnehmen, in Autos, Büros. Nun ja, Erwartungen und Realität gehen natürlich auseinander. Kann ich Ihnen helfen? Wollen Sie es mal anziehen?
1: Ja, gern.
0: Heute haben wir eine Modenschau. Mehrere Models werden auf dem Laufsteg gehen. Wir zeigen, was uns inspiriert hat. Alle unsere Designs sind von der Vergangenheit inspiriert. Also werden wir zeigen, welche Modelle uns inspiriert und was wir mittels KI geschaffen haben. Die Teilnehmer werden authentische historische Kleidung vorführen. Die Vorführung ist dem Erhalt des traditionellen Handwerks gewidmet. Wir sind uns einig. Wir wollen Dinge neu erleben und gleichzeitig das Vorhandene erhalten. Beides ist wichtig. Wir wollen das Traditionelle bewahren und gleichzeitig etwas Modernes schaffen für diejenigen, die nicht in die Kultur eingebunden sind. Welche Verbindung besteht hier? Traditionelle Kleidung hatte möglichst wenig Nähte. Nun, dieser Ärmel ist aus einem Stück. Er wurde nicht separat zusammengenäht. Hier wiederholt sich die Form und die Anzahl der Schnitte ist minimiert. Daher besteht dieser Neoprenmantel nur aus drei Teilen. Traditionell wurden Masken aus Leder, Knochen oder Birkenrinder gemacht. In unserer Interpretation geben wir Ihnen eine klassische Sonnenbrillenform. Wir stellen sie mittels 3D-Druckern her. An einem traditionellen Damenmantel war der hintere Saum meist länger als der vordere. Alle Nähte mussten wärmedämmend verschlossen werden. Sie wurden mit Stoff verstärkt und mit einer Webkante versehen. So hielt die Kleidung warm. In der traditionellen Kleidung wurde nur wenig Wert auf Dekoration gelegt. Die Kleidung sollte möglichst funktional sein. Mein Ziel ist es, traditionelle Kleidung neu zu interpretieren. Es ist ein neu erlebter Stil, angepasst an die Realität unserer heutigen Zeit. Eine moderne Interpretation dessen, was einst war.
2: Heute werden zum ersten Mal Models aus der digitalen Welt in die reale Welt.

0: Sind Sie überrascht? Sicher, diese modernen. Die jungen Männer werden darin stolz durch die Stadt laufen. Sie werden sicher auffallen. Der moderne Stil hat mich sehr überrascht. Er ist den Laufsteg so schön entlang gelaufen.
1: Die Leute sehen es als ernstzunehmende Arbeit an, als etwas Interessantes, das sie selbst gern tragen würden. Ich werde gefragt, wann sie es kaufen können. Sie sagen, sie wollen es haben. Es gibt eine reale Nachfrage nach farbenfroher ethnischer Kleidung, nach einem modernen Ethnostil, der wieder auf die Straßen kommt. Und ich bin nicht die Einzige.
2: Vor ein paar Jahren begann Madiyar Khasiev gemeinsam mit seinen Studenten und Kollegen Kunstgalerien in den Dörfern Tatarstans einzurichten. Es war reiner Zufall. Die erste Galerie entstand, als ein Freund vorschlug, Gemälde auf ein Konzert auf dem Land mitzunehmen.
3: Unsere kleine Gruppe stellte unsere Kunst aus. Leute kamen, setzten sich hin und warteten auf den Konzertbeginn. Unsere Kunst hing dort, aber unbemerkt. Die Moderatorin war sichtlich verlegen. Sie sagte, meine Damen, sitzen Sie nicht einfach da, schauen Sie sich die Kunst an. Die Leute sagten, wir sehen die Kunst, aber sie bewegten sich nicht. Also sagte ich, wir sollten es ihnen erklären. Es war stilisierte Kunst, aber man konnte die Motive erkennen. Trotzdem sagten sie, dass sie es nicht verstehen. Ich überlegte, was zu tun sei. Ich sagte, lasst uns eine kleine Galerie einrichten, damit die Leute sich damit vertraut machen können. Wir bekamen einen Raum in einem Gemeinschaftszentrum und kleideten ihn mit Kunst aus. Vom Boden bis zur Decke. Dann malten wir 3 Tage lang die Häuser der Leute. 3 Tage lang. Als die Leute dann zur Eröffnung kamen und ihre Häuser sahen, sagten sie, oh, das ist ja mein Haus.

0: Künstler aus der Republik Tatarstan arbeiten seit ungefähr 20 Jahren im Stil der ethnischen Avantgarde.
1: Diese Künstler malen ihr Volk aber nicht realistisch, wie es uns beigebracht wurde, sondern in einem avantgardistischen, modernen Stil, auf eine vollkommen einmalige Weise. Unsere Leute lieben es, Muster zu entwerfen, zu sticken und Teppiche zu knüpfen. Stickereien sind allgegenwärtig. Und das ist unser Ansatz. Wir malen, als sei es ein Teppich mit traditionellen Mustern.
2: Es trägt den Titel »Mein Heimatland ist ein blühender Garten«. Es ist stilisiert, zeigt moderne Häuser.
1: Ja, die Architektur und Ornamente.
2: Wir sind Teil der ethnischen Avantgarde-Gruppe Tamga. War ich die Letzte, die 2010 beigetreten ist?
1: Ja, sie kam ein wenig später.
2: Dieses Gemälde Heimatdorf greift ein Gefühl auf. Die Tracht ist meine Interpretation. Jeder hat seinen eigenen individuellen Stil.
1: Das Rad des Lebens dreht sich weiter. Die Menschen verändern sich, aber die Traditionen und Gepflogenheiten bleiben. Auch sie entwickeln sich weiter, aber die Grundlagen bleiben gleich. Jeder hat

0: einen eigenen individuellen Stil.
1: Tamga ist eine Gruppe von 12 Künstlern. Sie alle arbeiten in unterschiedlichen Stilen, sind aber durch eine gemeinsame Idee vereint.
2: Ja, genau, das ist tatarisch. Meine Mutter machte Stickereien, das ist ein Werk von ihr. Diese ornamentalen Muster stammen aus ihrer Arbeit. Ich malte ein Mädchen unter einem Joch an einem Brunnen. Meine Tochter sagte, das ist ein Klischee. Ich dachte darüber nach und gelangte zu dieser Philosophie. Ich entfernte das Mädchen und das Joch und danach malte ich dieses Bild. Es hat den Titel Neumond.
0: Dies hier heißt Glasgemälde mit Folie. Das ist Folie von Süßigkeiten, Bonbonpapiere. Ich sammle sie. Sie sind farbenfroh und haben eine Vielfalt an malerischen Tönen. Zuerst mache ich mit einem Stift eine einfache Skizze. Dann übermale ich es, lasse aber ein paar Stellen unbemalt. Dann bedecke ich die leeren Stellen mit der Folie. Man nennt dies die Schamail-Technik, einzigartig aus Tatarstan. Schamail verschwand fast vollständig, da Religion verboten war. Ich dachte, was für eine interessante Technik. Das muss ich ausprobieren. Gouache haftet gut auf Glas und trocknet schnell. Man kann die Folie sofort aufbringen. Ich bin der Einzige, der jeden Tag hier ist. Wie ein Wächter.
3: Wie ein Wächter?
0: Ja, nur ich komme jeden Tag hierher. Mein ganzes Leben.

0: Als ich 13 Jahre alt war, begann ich mit meinem Vater zusammenzuarbeiten.
1: Ich habe noch nicht erreicht, was ich erreichen will. Wenn ich mein Ziel erreicht habe, werde ich vielleicht meine Leidenschaft für das Handwerk verlieren.
2: Jeder omanische Dolch repräsentiert den sozialen Status des Trägers und die Beziehungen der Menschen zueinander.
3: Diese Dolche, die in der Omanhalle im Nationalmuseum ausgestellt sind, sind in der Tat einzigartig.

0: Der bedeutendste Gerichtsprozess der Weltgeschichte. Die Strafverfolgung der Kriegsverbrecher des Dritten Reiches.
1: Die sowjetische Anklage verfügt über umfangreiches Beweismaterial, das dem Gericht vorgelegt wird.
0: Innerhalb von 10 Monaten wurden genügend Beweise gesammelt, sodass heute, 80 Jahre später, niemand mehr daran zweifeln kann, dass Faschismus und Nationalsozialismus das größte Übel sind, das der menschliche Geist hervorbringen konnte. Die Hauptanklagepunkte lauteten Verbrechen gegen den Frieden, Verbrechen gegen die Menschlichkeit und Kriegsverbrechen.
2: Der Begriff Völkermord wurde nicht in das Urteil des Nürnberger Tribunals aufgenommen.
3: Im Rechtsspruch der Nürnberger Prozesse wird jedoch anerkannt, dass es einen Plan gab, die besetzten Gebiete der Sowjetunion von ihrer ursprünglichen Bevölkerung zu säubern, um sie anschließend durch Deutsche zu kolonisieren.
4: Der große Vaterländische Krieg war in der Tat ein Krieg, in dem die physische Vernichtung der Völker der UdSSR auf dem Spiel stand.

0: in dem die Vorführungen abgehalten werden, planten wir eine Galerie. Madiyar Sharipovic hat eine Serie eigens für diesen Saal gemalt, für seine Abmessungen und das Interieur.
1: Hier, das habe ich für die Ausstellung in Karabasch geschaffen. Lena hatte die Idee und ich musste sie umsetzen. Und das nächste. Dies hier ist 4,5 Meter lang.

0: Ich werde es dort drüben aufstellen. Ich mache das alleine. So, ja.
1: Komm, ich helf dir.
0: Es geht doch. So ist gut.
1: Sieht gut aus.
0: Diese Seite ist Kasan gewidmet, dem Sabantuy-Festival. Kasan, Tukai, auf dieser Seite sehen wir Mädchen im Spätsommer. Hier haben wir Mädchen verschiedener Nationalitäten, Udmurten, Tschuwaschen und Tataren. Schließlich leben hier die unterschiedlichsten Völker. 6 Wochen lang habe ich jeden Tag gemalt. Die Frist war sehr kurz und ich musste mich anstrengen. Ich dachte, es wird nicht früher als November fertig. Aber sie sagten, nein, der Tag des Dorffestes. Bringen wir es bis dahin zu Ende. In der russischen Kunst gab es die sogenannten Wanderer. Sie organisierten Wanderausstellungen und zogen damit von Stadt zu Stadt. Deshalb wurden sie die Wanderer genannt. Also sagten wir scherzhaft, dass wir die Wanderer unserer Zeit seien. Aber wir bieten nicht nur temporäre Ausstellungen, sondern hinterlassen den Dorfbewohnern bleibende Geschenke. Dorfkunstgalerien.
1: Es ist passend ausgerichtet.
2: Gut geworden.
1: Es hat gut geklappt.
0: Mein Traum ist es, in jedem Bezirk in Tatarstan mindestens eine Galerie zu haben, damit die Leute, wenn sie auf Konzerte gehen, von Gemälden umgeben sind.

Dies ist die 11. Kunstgalerie, die die Künstler in den Dörfern Tatarstans geschaffen haben.

0: Stopp, geh nicht zu weit.
1: Ah, ich verstehe.
0: Kamera 2. Läuft.
2: Jedes Jahr erscheinen Dutzende Filme in jakutischer Sprache. Im Bereich der Filmproduktion rangiert die Republik in Russland auf dem 3. Platz, hinter Moskau und St. Petersburg. Und dies, obwohl dort nur rund 1 Million Menschen leben.
0: Unsere Filme sind in Jakutien sehr erfolgreich. An der Kinokasse übertreffen sie Filme wie Spider-Man oder Matrix.
2: Außerdem gewinnen die Filme Preise und gute Kritiken.
3: Filmkritiker und Experten wissen, dass Filme aus Jakutien, unabhängig vom Genre, eine gewisse mythische Qualität besitzen, weil dies Teil unseres Lebens ist.
0: Wir verehren die Natur. Menschen aus Sahar handeln niemals gegen die Natur. Wir bitten stets die Geister sicherzustellen, dass alles läuft wie geplant und uns zu helfen. Daran glauben wir.

0: Mein Name ist Algis. Ich bin Filmproduzent. Hab keine Sorge, wir werden auf einem Bauernhof, einem Seilig, wohnen.
1: Seilig, das ist gut.
2: Eine Kulisse von Gegen den Strom, die Diodorovs, einer Filmbiografie über eine paralympische Schwimmerin und Silbermedaillengewinnerin. Die Olympiasiegerin kommt aus Jakutien und die Tragödie, bei der die kleine Nastja ihre Arme verlor, ereignete sich in diesem jakutischen Dorf, wo jetzt die Dreharbeiten stattfinden.
3: Szene 7, Einstellung 5, zweiter Versuch.
4: Fertig und Action. Du, Luz, wenn Ljudmila dich ruft, kommst du zu ihr, okay?
3: Du, Luz, hör zu, wenn der Regisseur etwas sagt.
5: Meine Mutter rief mich an und sagte mir, ich sei für eine Filmrolle ausgewählt worden.
6: Du wohnst hier, richtig?
5: Bei der Kartoffelernte.
7: Mama sagte, ich solle es niemandem erzählen.
5: Mir auch.
6: Warum?
7: Weiß ich nicht.
5: Weil sie sagen würden, ich würde angeben. Es ist eine kleine Rolle, nichts Wichtiges. Ich schlafe, das ist alles. Und sie wäscht Geschirr ab.
4: Sie geht hinaus und du schaust aus dem Fenster, so als würdest du ihr hinterhersehen. Sieh dir hinterher und wasche ab, okay? Genau so, gut gemacht. Ich bin von der Ausbildung her Buchhalter, habe aber keinen einzigen Tag in diesem Beruf gearbeitet. Über eine Anzeige habe ich eine Stelle bei Saha-Film bekommen. Ich dachte immer, dass bei der Filmproduktion sind nur Regisseure, Akteure und Kameramänner beteiligt. Aber hinter den Kulissen, ich wusste nicht, dass es Köche und Fahrer und vieles andere gibt. Hinter der Kamera gibt es eine Menge Leute.
6: In wie vielen Filmen haben Sie mitgewirkt?
8: Das ist mein vierter Film. Nein, mein fünfter.
6: Als was?
8: Als Designer. Produktionsdesigner und ich habe eine kleine Rolle bekommen.
9: Ein T-Shirt. Ja? Was ist? Bei den Dreharbeiten kombinieren wir oft zwei Aufgaben in einer. Ein Kameraassistent kann auch die Requisiten handhaben. Oder ein Castingmanager übernimmt das Make-up. So wie ich zum Beispiel. Regisseur und Produzent wollten unbedingt, dass die Kinder Einheimische sind, um Transport- und Logistikaufwand zu sparen. Ich schaltete eine Castinganzeige und bekam buchstäblich binnen 10 Minuten die ersten Antworten. Zuerst suchten wir die Geschwister für die kleinen Rollen aus. Dann haben wir die Komparsen ausgesucht. Die Einheimischen sind gerne dabei, trotz der Hitze und der Mücken.
2: Diese Schlüsselszene wurde genau hier gefilmt, bei diesem Haus. Sogar der Transformator ist noch derselbe.
5: Sie spielte hier und rannte einem Kätzchen hinterher. Es sprang in den Transformatorkasten und sie wollte es herausholen. Sie berührte irgendein Metallteil und erlitt einen schweren Elektroschock. Dabei verlor sie beide Arme.
3: Möchtest du einen Jakut-Cartoon sehen?
10: Munha. Fisch, Fisch. Munha ist ein traditioneller Anglertag. Das gesamte Dorf geht angeln, um Karpfen zu fangen. Dann wird der Fang unter den Dorfbewohnern gleichmäßig aufgeteilt.
11: Es schneit, es schneit! Auf zum Munha!

0: Nyuku.
1: Ja!
2: Die Synchronsprecher haben wir durch ein öffentliches Casting gefunden. Wir hatten einen Telegram-Bot, über den die Leute ihre Sprachaufnahmen einsandten. Auf diese Weise haben wir ein 6 Jahre altes Mädchen gefunden. Sie hat sich an die Rolle gut angepasst und die Aufnahmen klappten auf Anhieb.
1: Mama, das sind Zauberhandschuhe. Die werden mir ganz viele Fische bringen. Mein erster Munha.
2: Für die Toneffekte wandten wir uns an ein Unternehmen in Moskau. Aber deren Auffassung von Schnee war eine andere. Wir dachten, nein, das klingt nicht wie in Jakutien. Denn wir haben sehr strengen Frost hier und der Schnee wird zu einer trockenen Masse. Unser Schnee klingt nicht so feucht wie der in Moskau. Er ist nicht graupelig, sondern trocken. Also haben wir sie gebeten, es noch einmal anders zu machen. Für die Tanzbewegungen der Fischer fragten wir einen professionellen Choreografen aus dem Theater in Sacha. Er zeichnete die Bewegungen auf. Danach haben wir die 3D-Figuren mit denselben Bewegungen programmiert und die Animation darauf aufgebaut. Jakutien ist riesig und die Entfernungen sind groß. Lange Autoreisen gehören für die Menschen hier zu den häufigsten Erinnerungen. Man reist, schläft ein und träumt etwas. Alle schreiben, oh, genau so ist es. Ich erinnere mich an die vielen Reisen mit meinem Vater. Für jeden von uns ist das nachvollziehbar.

0: Das Ermittlungszentrum UKR Leaks, dessen Leiter ich bin, führt journalistische Ermittlungen durch, um die Kriegsverbrechen des Kiewer Regimes aufzudecken. Einer meiner Schwerpunkte sind die Operationen der ukrainischen Geheimdienste. Ich kenne ihre Methoden in- und auswendig. Ich weiß, wie sie vorgehen. Als ich von den Aktivitäten des sogenannten russischen Freiwilligenkorps hörte, weckte das meine Neugier. Was ist das für eine Organisation? Wer leitet sie? Wer finanziert sie? Und was für Ziele verfolgt sie?
1: Der Tag des Sieges ist Russlands wichtigster und heiligster Nationalfeiertag. Vor 80 Jahren, nach dem Sieg über Nazi-Deutschland, marschierten die Helden, die diesen historischen Sieg in vier langen und brutalen Jahren errungen hatten, triumphierend über dieses Kopfsteinpflaster.
2: Kameraden der Roten Armee und der Roten Marine, Waffenbrüder, ich grüße euch und beglückwünsche euch zu eurem großen Sieg über den deutschen Imperialismus.
3: An der Parade nahmen die Soldaten von den 10 Fronten teil, an denen der große Vaterländische Krieg gewonnen wurde.
4: Mehr als 35.000 Soldaten wurden ausgewählt.
3: In der Roten Armee kämpften Angehörige aller Ethnien. Es war wichtig, die Einheit und den multinationalen Charakter des Landes hervorzuheben.
4: Diesen großartigen Menschen, diesen Helden, gedenken wir heute.

Ihr setzt euch alle hin. Das Mädchen liegt dort. Ihre Hände sind pechschwarz. Schaut euch ihre Hände an und seid still. Schaut euch nicht an. Seid einfach still. Meine

0: Die Frau kommt vorbei und sagt, Kinder, geht nach Hause. Und dann geht ihr.
1: Nicht lachen, nicht lächeln, nicht in die Kamera schauen.
2: Soll ich weinen?
1: Ja, weine ein wenig.
0: Jana, die Brille des Jungen ist zu modern. Wir müssen ihn woanders platzieren.
1: Er kann die Brille abnehmen. Nimm sie ab.
0: Gut.
1: Nicht lachen.
3: Läuft.
0: Okay, Kamera.
3: Szene 9. B, Einstellung 2, erster Versuch.
4: Was ist mit unserem Kind passiert? Lasst mich durch. Kinder, dreht er zur Seite, kommt nicht näher.
5: Geh nach Hause, es ist schrecklich. Was für ein Horror-Sanitäter. Wir müssen etwas unternehmen. Holt den Sanitäter.
0: Cut.
5: Mit dem Tügün Darkhan-Projekt begann ich mit der Schauspielerei. Es war mein erstes Projekt. Die gesamte Republik arbeitete an diesem Film. Wir nennen es Volkskino. Jedes Dorf, jeder Bezirk und jeder Einwohner spielte mit.
6: Tügin Darkhan ist ein epischer Actionfilm. Er erzählt die Geschichte der Sahar-Völker und deren mittelalterlichen Fehden. Er wurde komplett in Jakutien gefilmt. Auch die Pferdestunts wurden hier gedreht. Die einheimischen Pferdezüchter schauen gerne Western und bringen ihren Pferden dieselben Hollywood-Tricks bei.
0: In jedem Dorf gibt es Leute, die mit Kameras herumlaufen und filmen. Noch bevor wir mit Tügin Darkhan anfingen, hatten sie einen ähnlichen Film gedreht, über den Bürgerkrieg. Darin zeigten sie diese Stunts zum ersten Mal. Sie schlugen uns das vor, zeigten uns ein Video und sagten, wir können das. Ihr braucht niemand anderen zu finden, ihr habt uns.
7: Angriff!
8: Es war tatsächlich ein Projekt des Volkes. Für uns ist es eine Würdigung unserer Vorfahren. Die Leute waren voller Begeisterung. Die Kostüme wurden hier hergestellt, nicht in China, ausschließlich hier. Bei den Dreharbeiten hat mich beeindruckt. Nun, wo auch immer wir hingingen, und wir drehten in vielen verschiedenen Gebieten, folgten uns Adler. Bei den Dreharbeiten sind viele mystische Dinge geschehen. Heute sehe ich das Leben anders und denke, dass alles aus einem bestimmten Grund geschieht. Ich bin philosophischer geworden. Okay, alles synchron. Schnitt. Stopp. Gut gemacht, Jungs.
4: Jeder Jakuter träumt davon, in einem Film zu spielen oder einen zu drehen.
6: Diese außergewöhnliche Geschichte spielte sich tatsächlich ab. In Jakutien im Jahr 1910. Stepan Beresekov fällt immer wieder in einen katatonischen Schlaf. Und nur der Künstler und Fotograf Ivan Popov, der Sohn eines Priesters ist, kann den Schlaf vom Tod unterscheiden. Als Ivan sich auf eine ethnografische Expedition begibt, folgt ihm Stepan, aus Furcht, lebendig begraben zu werden.
9: Wir haben die Weggeister nicht gefüttert, deshalb ist es kaputt gegangen. Komm raus!
6: Stepans Rolle wird nicht von einem professionellen Schauspieler gespielt, sondern von einem Berufsschullehrer.
4: Ich wurde eingeladen, ein paar Kindern meinen ersten Film Über mir geht die Sonne nie unter zu zeigen. Nach der Vorführung kamen viele Leute, um Fotos zu machen. Der Letzte, der auf mich zukam, nun, er sah aus wie Stepan Beresekov. Vor langer Zeit hatte ich über ihn gelesen. Ich erinnerte mich sofort an die Geschichte. Als ich zurück in die Stadt fuhr, sah ich bereits die vage Struktur des Films vor mir. Und den Schauspieler hatte ich schon. Den Hauptteil drehten wir im Bezirk Tatinski, dem Geburtsort von Ivan Popov. Viele Einheimische waren an dem Film beteiligt.
9: Guten Tag.
10: Hallo.
2: eine weltweite Berühmtheit.
6: Die meisten Schauspieler kommen aus örtlichen

0: Ich wollte einen Anführer spielen oder einen Prinzen, aber sie gaben mir die Rolle eines lustigen Kerls, Kerl Nummer zwei. Gut, dass ich rechtzeitig aufgewacht bin, oder?
1: Mir gaben sie die Rolle kichernde Frau Nummer zwei. Ach, soll er sich darum kümmern? Er wird ihn immer wieder begraben müssen.
0: Und wir dachten schon, die Arbeit wird nur ein paar Stunden dauern. 7 Uhr morgens bis 8 Uhr abends, nur um dann einen Satz zu sprechen.
2: Und die Mücken stechen.
3: Wir drehten in einem alten Haus, in dem es angeblich spukte. Ich sah einen alten Mann, er kam zu mir und sagte, gib mir einen Tee. Da erinnerte ich mich, dass wir an diesem Tag vergessen hatten, die Erdgeister zu füttern. Also schenkte ich Tee ein und stellte die Tasse hin. Ich holte ein paar Süßigkeiten und erklärte, was wir dort machten, und da kippte die Tasse um. Vielleicht habe ich mir das nur eingebildet, vielleicht aber auch nicht.
4: Das Filmteam kam eigens wegen dieser Jurte hierher. Handwerker aus ganz Jakutien haben 3 Jahre daran genäht. An dem Projekt waren 34 Dörfer aus 12 Bezirken beteiligt. Ein einheimischer Ethnograf verbrachte sein gesamtes Leben damit, intakte Birkenrinde zu sammeln, um damit die verloren gegangene alte Sommerresidenz eines wohlhabenden Jakuten zu rekonstruieren.

0: Einige der Dorfbewohner hatten Kurzrollen in dem Film. Und heute sehen sie ihn zum ersten Mal auf der großen Leinwand.
1: Alle Sachas sind ein Mikrokosmos für sich. Unsere langen Winter tragen wohl hierzu bei.
2: Jeder erfindet seine eigenen Szenarien.
1: Ja, jeden Abend erzählen wir uns Rätsel und Märchen. Wenn ein Olonchusut auftaucht, ist das noch besser. Sie erhellen die langen Winterabende.
3: Wir haben das Olonchu-Epos. Es erzählt von Helden und Kriegern, die Schönheiten vor Monstern retteten.
1: Wir können jeden Charakter singen oder spielen. Mädchen, Jungen, alte Männer und alte Frauen. Sogar Pferde. Sogar unsere Pferde haben ihre eigene Meinung. Ich denke, das ist die Nische, die unser Kino besetzt.
3: Und ich denke, dass das jakutische Kino wahrscheinlich, was wir heute filmen, ist die Grundlage für noch großartigere Filme. Das Olonchu-Epos wird das neue Herr der Ringe sein.
0: Am Anfang stand ein Kleid, ein weißes Brautkleid mit einem gewissen nationalen Flair. Damit begann ein neues Kapitel.
2: Ich hatte mein erstes Hochzeitskleid für meine Kollektion kreiert und dann selbst darin geheiratet. Eine Feier in diesem Kleid abzuhalten, in diesem stilreichen hellen Kleid, hat viele Fragen aufgeworfen. Wie ist das möglich? Es ist keine Tracht, richtig. Aber es ist auch kein europäisches Hochzeitskleid. Also, was ist das dann?
0: Der tscherkessischen Tradition waren weiße Kleider unbekannt, ebenso wie Hochzeitskleider generell. Zu formellen Anlässen trug man Kleidung in den Farben reifer Beeren und Früchte. Madina begann die Herstellung weißer Kleider mit neuartigen Stoffen, gestaltete so die traditionelle Kleidung neu und adaptierte sie an die modernen Zeiten. Dann geschah ein Wunder. Mädchen verliebten sich in die Kleider und sie träumten von einer weißen Hochzeit.

0: Bett in einem tscherkessischen Kleid, hergestellt von Madina Saralp.
1: Dieses Kleid wurde unter Beachtung aller Regeln hergestellt. Ich habe es also nicht einfach angezogen und das war's. Es hat mehrere Lagen, ein Korsett mit allem drum und dran.
0: Man muss sagen, dass diese Tradition in der Sowjetunion weitgehend in Vergessenheit geraten war. Da alle Kinder in der UdSSR gleichermaßen den jungen Pionieren beitraten, wurden auch alle auf die gleiche Weise verheiratet. Diese neue Tracht erfordert jedoch, sich an die traditionellen Rituale zu erinnern und das Vergangene wiederzuerleben.
2: Es ist unmöglich, die Rituale im Geiste der Tradition außer Acht zu lassen, wenn die Braut eine solche nationale Tracht trägt. Es wäre doch komisch, wenn sich eine Frau in einer nationalen Tracht an europäische Gepflogenheiten halten würde. Daher legt das Kleid auf diese oder jene Weise das Szenario fest.
0: Mit der Tracht wurde auch der Berufsstand des Ceguako wiederbelebt. Hierbei handelt es sich um die Bewahrer der Erinnerungen des Volks, der Adygen. Es sind Barden und Geschichtenerzähler, die auch traditionelle Feste organisieren.
3: Du filmst, wie sie die Treppe hinuntergeht, und dann verstecken wir sie.
0: Das Kleid verlangte quasi, wunderschön dargestellt zu werden. Und so begann die Neuentwicklung der Hochzeitsindustrie. In den sozialen Medien gab es eine Flut von wunderschönen Fotos und Videos von Bräuten in atemberaubender traditioneller Kleidung. Mit der Zeit begannen junge kaukasische Frauen, ihre weißen Kleider aufzugeben und sich an warmen, natürlichen Farben zu orientieren, die sie direkt bei Madina bestellen.
2: Dies ist ein traditionelles Hochzeitskleid. Es zeigt eine unglaublich feminine Silhouette und eine betonte Hüfte. Man sieht, wie ein modernes Mädchen sofort neue Charakteristiken annimmt. Wichtig ist, dass es ein formelles Kleid ist. Das Oberteil ist das Hauptkleid. Asya wird es anziehen. Es ist ein Kleid für eine echte Prinzessin.
4: Ich wollte unbedingt ein rotes.
2: Für uns sind das alles Hochzeitskleider. Für jemanden außerhalb unseres kulturellen Kontextes sehen sie wohl aus wie formelle Kleidung oder Trachten. Aber bei uns sind das Hochzeitskleider. Eine komplette Neuerfindung des Hochzeitskleids ist im Gange. Über den gesamten Nordkaukasus hinweg findet eine gewaltige Neubelebung des Interesses an Nationaltrachten statt, insbesondere im Bereich der Hochzeitstraditionen. Denn in der Hochzeitstradition nimmt die Frau eine zentrale, huldvolle Position ein. Und als ich begriff, dass nicht mehr nur jeder Zweite, sondern inzwischen fast alle jungen Frauen im Kaukasus davon träumen, in einer nationalen Tracht zu heiraten, und dass neben ihnen bereits ein junger Mann stand, der Bräutigam, nicht mehr im europäischen Anzug, sondern ebenfalls in traditioneller Kleidung, und dass auch die jungen Männer anfingen, es ihnen gleich zu tun und nationale Kleidung zu tragen. Da wurde uns klar, dass sich die Geschichte rückwärts entfaltet. Wir sind wohl die Ersten in Russlands Geschichte, die die Hochzeitsmode in etwas jenseits der Mode entwickelt und zu einer neuen Tradition in einer neuen Ära gemacht haben. Und die jungen Frauen denken, diese Tradition habe schon immer so existiert.
0: So tritt die Nationaltracht ihre Rückkehr in die Straßen der Städte an.
2: Zu meiner Studienzeit, das muss ich sagen, wurde die nationale Mode als Antimode wahrgenommen. Sie wurde ausschließlich mit Bühnenauftritten in Verbindung gebracht. Und jetzt erleben wir eine komplette Neuauflage dieser Art Kleidung. Diese Mode steht als Gegenwind zur Globalisierung. Es ist keine Maskerade, keine Verkleidung. Nicht einfach, es gefällt mir und das war's. Es ist vielmehr eine Reflexion der Frage, wer bin ich in dieser Welt? Und die Antwort darauf, ich muss ich selbst sein.
0: Aktuell kreiert Madina eine Freizeitkollektion mit einer nationalen Note. Mittlerweile ist das Genre sehr gefragt.

0: Eine perforierende Schusswunde. Ich tue alles dafür, dass die Menschen sicher sind und am Leben bleiben.
1: Zielen! Feuer!
2: 2014 wurde ein Bus mit Flüchtlingen aus Gorlovka beschossen und brannte aus. Meine Kinder haben wie durch ein Wunder überlebt. Jeder an meiner Stelle hätte also wahrscheinlich dasselbe getan.
0: Schussposition einnehmen. Bereit zum Zielen? Los geht's. Mir macht das immer Spaß, denn jeder Schuss bringt uns dem Sieg näher. Auf geht's. Natürlich habe ich Angst, aber ich habe meine Entscheidung getroffen. Ich bin hier. Manchmal spielen meine Nerven verrückt. Ich möchte weinen, aber ich kann es nicht zeigen. Ich möchte, dass die Jungs mit guter Laune in die Schlacht ziehen. Ja, ich setze mein Leben aufs Spiel. Aber ich habe ein Ziel. Wenn wir es jetzt nicht beenden, wird es noch schlimmer werden. Wir müssen siegen.

0: Der Westen versucht, Russland zu canceln. Ein ganzes Land aus der globalen Wirtschaft, Politik, Sport, Kultur und so weiter zu streichen. Und die Menschen dadurch zu bestrafen, dass namhafte Unternehmen das Land verlassen. Allerdings hat er nicht bedacht, dass genau das die Menschen zusammenschweißt und für russische Unternehmen ein wahres Geschenk ist. Stichwort Importersetzung. Wir sind hier am ehemaligen McDonald's, das ziemlich schnell zu Вкусная точка geworden ist. Und wir schauen jetzt und probieren, was sich dort verändert hat oder auch nicht verändert hat. Der Rückzug von McDonald's war sicherlich einer der auffälligsten. Zu Beginn des Jahres 2022 gab es 720 Restaurants des amerikanischen Riesen in 62 Regionen Russlands. Aber es dauerte nicht lange, bis man darüber hinweg war. Kurz nach der Ankündigung, dass McDonald's Russland verlässt, wurde bekannt, dass die gesamte Fastfood-Kette weitergeführt wird. Nur unter einem anderen Management und mit dem neuen Namen, der so viel Aufsehen erregt hatte. Lecker und Punkt. Überraschenderweise sind die meisten der alten Positionen auf der Speisekarte geblieben, weil fast alle Lieferanten bis zu 99% bereits in Russland waren. Dennoch ist das Unternehmen weiterhin auf der Suche nach neuen Partnern, um eine Situation wie im Juli zu vermeiden, als die Pommes plötzlich verschwunden waren, weil die weltweit größten Hersteller sich weigerten, sie nach Russland zu liefern. Als wir zu Besuch kamen, war mit den Pommes alles bereits wieder in Ordnung, sodass wir sie probieren konnten. Einige Leute schimpfen über den neuen McDonald's, andere sehen keinen Unterschied. Schauen wir mal.
1: Ist bloß nicht meine Pommes.
0: Komm, probieren wir.
1: Und, wie schmeckt's?
0: Naja, die Kartoffeln sind ungefähr gleich. Das hier ist doch absolut ikonisch, oder? Burger.
1: Es ist im Grunde genommen alles wie früher.
0: Naja, nicht viel anders. Kein großer Unterschied, oder? Und man hat sich solche Sorgen gemacht, als große ausländische Unternehmen begannen, Russland zu verlassen.
1: Nun, viele machen sich noch immer Sorgen.
0: Naja, abgesehen von persönlichen Sachen wie Klamotten, Schuhen, Kosmetik oder Restaurants, redet irgendwie jeder von Ersatzteilen.
1: Ich weiß nicht, was du mit persönlich meinst.
0: Von Autos.
1: Aber über die Kleidung brauchst du dir überhaupt keine Gedanken zu machen. Vielleicht weißt du es nicht, aber es gibt auch russische Marken, die cool sind. Vielleicht sind sie nicht so berühmt, aber nur weil du sie nicht kennst.
0: Ich weiß nicht.
1: Heißt das nicht, dass es keine gibt? Und zweifelst du etwa an der russischen Autoindustrie? Ich schlage dir ein Abenteuer vor. Wir nehmen ein Auto aus einheimischer Produktion und fahren nach Dagestan. Der Endpunkt ist die Sulak-Schlucht. Und auf dem Weg dorthin schauen wir bei russischen Unternehmen aller Art vorbei, um zu sehen, wie es ihnen geht.
0: Importersetzung?
1: Ja, Importsubstitution.
0: Interessant, aber auch ein bisschen beängstigend.
1: Bist du etwa eine Spaßbremse?
0: Wieso bin ich lahm? Ich habe praktisch in einer Minute zugestimmt, mit dir zu fahren.
1: Ich habe nicht gemerkt, dass du zugestimmt hast. Wenn du zustimmst, musst du meine Hand schütteln. Wir machen Zwischenstopps, genießen die Reise und die einheimische Küche.
0: In Ordnung, aber unter einer Bedingung. Wir beginnen mit dem, was am meisten Spaß macht. Mit Shopping der Kleidung russischer Hersteller. Und ich will, dass du auch auswählst, anprobierst und kaufst.
1: Glaubst du, dass das eine Drohung für mich ist? Ich liebe es zu shoppen. Ich werde dich noch hinter mir herziehen.
0: Wo gehen wir also shoppen?
1: Es gibt da so einen Ort. Das ist unser Paradies.
0: Mal sehen, alle leiden ja darunter, dass die westlichen Riesen verschwunden sind. Und wo man jetzt was kaufen soll. Was hast du denn an? Was ist das?
1: Ich trage ehrlich gesagt nichts Russisches, außer... Nein, nichts Russisches.
0: Lass mal schauen, was ist das?
1: Das ist aus der Türkei, das ist aus China. Englische Schuhe, die Uhr ist japanisch. Das Armband, ich weiß nicht, wo das Armband herkommt.
0: Das ist aus Holland, Spanien und die USA natürlich.
1: Aber eigentlich ist das und das aus China.
0: Naja, im Grunde ja.
1: Dein Telefon ist auch aus China, der Haargummi auch.
0: Naja, darüber lässt sich streiten. Eigentlich mag ich ja russische Marken. Hier im Geschäft sind etwa 90% davon. Lass uns also schauen, was es so gibt. Erst ich und dann du.
1: Wir haben 30 Minuten Zeit. In 30 Minuten solltest du nur unsere Marken tragen.
0: Nur russisches.
1: Nur russische.
0: Komm, nimm die Kamera, los geht's. Ich sehe schon etwas, das mir gefällt. Das ist cool. Das nehmen wir. Weiter. Die Zahl der Unternehmen, die Russland aufgrund der westlichen Sanktionen verlassen haben, geht in die Hunderte. Und der Abschied von einigen war für die Russen sehr schmerzhaft. Studien belegen, dass die Russen vor allem den Rückzug von Elektronik- und Haushaltsgeräteherstellern bedauern. gefolgt von Modemarken, Kleidung und Schuhen. Das Verschwinden von Geschäften wie H&M, Zara oder Uniqlo hat viele völlig ratlos zurückgelassen. Es gibt aber tatsächlich viele russische Marken, die modische, qualitativ hochwertige Artikel in verschiedenen Preissegmenten herstellen. Und ihre Zahl wächst stetig. Wir haben uns für einen Mehrmarkenladen mit durchschnittlichen Preisen entschieden und dort viel Interessantes gefunden. Schau, wie interessant. Das gefällt uns nicht? Oder wissen wir es noch nicht?
1: Wo willst du das denn tragen?
0: Das ist nicht wichtig, es spielt keine Rolle. Das Wichtigste ist, dass ich es haben werde. Hier, das nehmen wir. Gefällt dir das?
1: Erstmal anprobieren. Ohne Anprobe kaufen wir nichts.
0: Okay, das war's.
1: Du kannst mir etwas von dem Zeug geben. Nimm das hier. Ich kann damit noch nicht rumlaufen. Und das hier auch. Wo willst du das überhaupt anziehen? Beim Karneval?
0: Wir schauen erstmal. Ich bin nur neugierig. Ich bin ein Mädchen, ich will überall hingehen. Ich möchte nach Dagestan und in Clubs in Moskau gehen. Wir werden alles finden. Oh, Schuhe. Schau, wie hübsch. Wozu brauchen wir all das transatlantische und europäische Zeug? Hier, schau.
1: Was hast du noch mal an? Du hast noch 15 Minuten Zeit.
0: Ich habe hier irgendwo einen Rock gesehen. Ich will das. Ich bin gleich wieder da. Das war's. Das ist erstmal genug. Ich nehme es und dann drehen wir noch eine Runde.
1: Willst du damit sagen, dass das dein erster Durchlauf war?
0: Das ist der erste Durchlauf. Los, das nehmen wir.
1: Kannst du mir sagen, wie viele Durchläufe du machen willst?
0: Jetzt habe ich eher elegante Sachen ausgewählt, würde ich sagen. Nun brauchen wir praktische Dinge für die Reise. Schauen wir hier. Hier ist ein anderer Teil des Ladens. Eher sportliche Sachen. Los, schauen wir, was es gibt.
1: Na, vielen Dank auch.
0: Wir müssen etwas Russisches tragen. Das können wir doch nicht.
1: Ich weiß, wohin ich gehen will.
0: Cool.
1: Schau mal, hier ist jemand mit einer Gitarre. Rhythmik steht da drauf. Ich bin fertig. Ich bin da mal weg.
0: Brauchst du nichts mehr?
1: Socken.
0: Übrigens, Russen machen sehr gute Socken, finde ich, mit Humor.
1: Und was machen Russen schlecht? Wir können sehr gute Raketen bauen.
0: Raketen, Socken.
1: Du brichst gleich zusammen unter dem Gewicht.
0: Deine Wahl? Wunderschön.
1: Ja?
0: Ich mag es.
1: Ich mag auch die Sportsachen der Firma Sport mit dem Wort Sport drauf. Ich habe nie Chucks gehabt.
0: Wie meinst du das?
1: Ich habe in meinem Leben noch nie Chucks getragen.
0: Und wie lebst du?
1: Ich habe immer Sneakers, normale Schuhe und Schlittschuhe getragen.
0: Dann solltest du hier mit unserer Produktion anfangen. Ich sage dir, die hier sind gut. Nimm die.
1: Der Mann, der die Chucks verkauft, ist nicht aufzutreiben. Wir drehen uns hier im Kreis. Er verkauft jemandem ausländische Ware.
2: Ich habe gerade gesagt, dass ich Shopping nicht mag. Und jetzt habe ich das hier in den Händen. Also ich kann es kaum tragen. Auf ans Probieren.
0: Okay, jetzt hole ich mir noch mehr, ja?
1: Stopp!
0: Bis später.
1: Meine Sachen habe ich in der linken Hand.
0: Oh, nimm das bitte für mich. Das ist schön. Sieh dir das mal an.
1: Sehr hübsch.
0: Hübsch?
1: Sehr gut. Sehr hübsch. Nein, nein, nein. Lass uns gehen. Nein, auf geht's.
0: Also gut. Lass mich dir helfen. Das geht so doch nicht. Oh.

0: so ein sehr wichtiger Moment. Wir suchen das Auto aus, mit dem wir uns auf unsere lange Reise begeben. Es muss natürlich ein russisches Auto sein. Hier sind welche von einer Marke mit einem sehr patriotischen Namen. Und ja, ich bin schon gespannt, was die so zu bieten haben. Ich bin ja in Deutschland aufgewachsen. Wir hatten immer nur deutsche Autos. Also ja, jetzt werden wir sehen, was die russischen Autobauer so drauf haben.
1: Fährt dieses Wetterdach aus?
2: Ja, es ist mechanisch.
1: Ist es für Regen oder Sonne gedacht?
2: Es ist für alles.
3: Hallo.
1: Margot, Viktor.
3: Hast du dich schon entschieden?
1: Ja, das hier.
2: Der gesamte Strom kommt hier von einer Batterie, die über einen Wechselrichter gespeist wird. Der Strom wird von der Solarplattform auf dem Dach bezogen. Die Energie wird dem Generator des Fahrzeugs entnommen und der Strom kann auch von außen kommen. Der wichtigste Raum ist genau hier.
3: Das sieht schön aus.
2: Nun, das Wichtigste bei diesen Autos ist die Geländegängigkeit. Sie haben 4x4 Allradantrieb und sich für den Einsatz in den Teilen Russlands konzipiert, wo es keine Straßen gibt.
3: Das heißt, die Deutschen bauen sowas nicht, weil es für sie irrelevant ist?
2: Für sie ist das nicht relevant, da sie hauptsächlich Autobahnen haben. Und hier können 5 Personen in der Kabine mitfahren. Die Reise beginnt in dem Moment, in dem man sich auf den Weg macht. Und das Wichtigste auf diesem Weg ist die Kommunikation.
1: Ich habe es dir gesagt, Margot, und du hast es mir nicht geglaubt. Das Wichtigste ist die Kommunikation. Aber ich werde nicht reingehen, da ist das sehr eng.
2: Die Stabilisatoren werden deaktiviert, das Chassis wackelt und das Modul wird reduziert.
1: Man knallt hier während der Fahrt aber nicht gegen verschiedene Ecken, oder?
2: Nein, hier darf man sich während der Fahrt nicht aufhalten.
1: Hier muss man also zur Strafe schlafen, also wenn sich jemand daneben benimmt.
3: Es ist wie ein 5-Sterne-Hotel, schau dir die Polsterung an. Gemütlich. Cooles Auto, ich mag es. Aber Ilja, wir wollten doch in die Berge fahren. Ich habe ein bisschen Angst, mit so einem Auto in die Berge zu klettern.
1: Auch in die Berge, ja. Mich stört eher die Tatsache, dass es schwieriger wäre, in der Stadt zu parken. Und wir fahren erst einmal durch Städte.
3: Hier, schau dir das an. Ich mag das hier. Wie gefällt es dir?
1: Nicht schlecht.
3: Hübsch.
1: Durchaus.
3: Wäre das was für uns? Was glauben Sie?
2: Ja, das würde passen, aber dieses ist leider schon reserviert. Es wird morgen abgeholt. Für Sie habe ich das gleiche Modell vorbereitet, von derselben Klasse. Schön, aber in einer anderen Farbe. Und dieses Auto wird für Sie vielseitig einsetzbar sein. Sowohl für Fahrten in der Stadt als auch in den Bergen und...
1: Und Margot kann kein Auto mit Gangschaltung fahren.
3: Ich weiß, wie mein Auto fährt. Ich bin aus Deutschland. Mit Automatikgetriebe.
1: Ich bin natürlich überrascht, ehrlich gesagt. Aber wir werden sehen. Wir müssen etwa 6000 Kilometer damit fahren.
3: Deshalb werden wir Viktor hierher setzen. Er wird dir zeigen, was du tun musst. Aber ich werde auch fahren. Brauchst du mir nicht?
1: Ja, natürlich wirst du fahren, Margot.
3: Natürlich werde ich.
0: Eigentlich will er ja, dass ich auch fahre, aber ich habe einen deutschen Führerschein, das weiß er nicht. Ich weiß also gar nicht, ob ich hier fahren darf. Das klären wir noch. Und dann werden wir sehen, ob ich da auch hinterm Steuer sitze oder nicht.
2: Viele elektronische Assistenten, Berganfahrhilfe. Der Verbrauch liegt hier bei 12 bis 15 Litern.
1: 92 Benzin?
2: 95.
1: Wie hoch ist die optimale, komfortable Geschwindigkeit auf der Autobahn?
2: 100 bis 105.
1: Und das ewige Klischee, dass russische Autos unzuverlässig sind?
2: Wie viele tausend Kilometer hat dieses Auto zurückgelegt? 42.000. Es ist bis zur Kula-Halbinsel gefahren, auch auf die Fischer-Halbinsel und auf die Sredni-Halbinsel. Keine einzige Panne.

So begann unsere Reise. Wir sollten mehr als 6000 Kilometer über Autobahnen, Städte, Dörfer, Wälder, Berge, Steppen und unwegsames Gelände zurücklegen. Unser Land von innen sehen, Werkstätten und riesengroße Unternehmen besuchen. Uns mit Ministern und Lkw-Fahrern, Fabrikdirektoren und Anwohnern treffen. Das Auto und uns selbst auf die Probe stellen. Unter freiem Himmel und in den besten Hotels übernachten. Wenig schlafen, viel lachen. Die Probleme sehen, aber auch das enorme Potenzial unseres Landes.

0: jedem Frühling und Sommer gibt die Schneeschmelze in der Arktis zurückgelassene Maschinen, Millionen rostiger Tonnen und sonstige Überbleibsel der menschlichen Expansion in eines der unzugänglichsten Territorien preis.
1: Ich war geschockt. Wie kann jemand ein solches Schlamassel anrichten? Es war ein trauriger Anblick.
0: Freiwillige des Projektes Saubere Arktis reisen zur Hayes-Insel, auf der sich die größte Polarstation im Franz-Josef-Land befindet.
1: Alles grau in grau, Ozeane aus Schlamm. Oh mein Gott, ich werde einen ganzen Monat hier sein. Mein erster Gedanke war, dass wir getäuscht wurden, dass es die schlimmste Insel des Archipels sei.
2: Ich weiß, dass es sich um einen der nördlichsten Orte auf unserem Planeten handelt, ungefähr 1000 Kilometer vom Nordpol entfernt.
0: Das Hauptziel der Arktis-Pioniere war es, die schroffen Landmassen zu bezwingen und zu erforschen. Man hatte keine Zeit, um über Müllentsorgung nachzudenken.
1: Die Menschheit gibt ein nicht wirklich schmeichelhaftes Bild ab. Es sieht so aus, als würden wir den Planeten zerstören, nur um dann woanders hinzugehen und wieder das Gleiche zu tun.
3: Ein sauberer Norden, eine saubere Arktis, hurra!
4: Lautes Spielen. Der Balalaika ist ein offizieller Bestandteil der russischen Militärdoktrin.
5: Absurd? Ans Absurde grenzt auch die Aussage Angela Merkels, dass hybride Kriegsführung offiziell Teil der russischen Militärdoktrin sei, was ebenfalls viele Leute wütend machte. Die Doktrin wird im Internet veröffentlicht und es findet sich kein Wort davon im Netz. Lassen Sie sich von Fakten leiten, nicht von Emotionen.
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7: Wir nahmen zwei Wolfsjunge auf, beide 2 Wochen alt, Jarek und seine Schwester Jaroschka. Wir sind Papa und Mama für sie. Sie sehen uns als Rudel, als ihre Familie. Für sie sind wir nicht Menschen oder Tierpfleger. Wir sind Mama und Papa, meine Schöne.
8: Jeder, der in Zentralrussland ein Wildtier in Not findet und nicht weiß, was er tun soll, wendet sich wahrscheinlich an dieses Paar. Viele Jahre schon widmen sie ihr Leben Tieren in Not.
9: Sie kam aus Kamtschatka zu uns.
10: Kamtschatka?
9: Eine Kamtschatka-Bärin. Ihre Mutter machte einen fatalen Fehler. Sie ging in ein Dorf. In Kamtschatka wird das Problem der Bären, die sich Menschen nähern, sehr einfach gelöst.
7: Das Kronotsky-Reservat wollte sie nicht aufnehmen. Als wir anriefen, fragten sie, wie oft war sie in der Nähe von Menschen? 2 Mal, mit und ohne ihre Mutter. Aber sie wollten sie nicht aufnehmen. Sie haben ein paar Jungtiere, aber die landen normalerweise in Zoos. Sie dürfen nicht freigelassen werden. Das hat keinen Sinn. Sie würden direkt auf ein Dorf zusteuern. Wir haben Mascha einen Würfel und ein paar Spielsachen geschenkt. Dieser Würfel wird sie so lange beschäftigen, bis sie ihn kaputt gemacht hat. Sie ist wie der Bär im Märchen Teremok, der alles platt macht. Soho sieht Sergej als Mutter an. Sergej kümmerte sich öfter, da ich Unterricht in der Schule gebe, weil der Elch einen strikten Futterplan hat. Sergej hat ihn also hauptsächlich gefüttert und jetzt ist er die Elchmutter. Sergej ist Sohos Mutter.
10: Folgt er ihm deshalb?
7: Ja. Ich habe versucht, ihn mit der Flasche zu füttern, aber er spuckte sie heulend aus. Er wollte nur Mama. Mama ist nicht hier.
9: Glaub nicht, dass ich mein ganzes Leben mit ihr zusammen war. Nein, ich bin erst seit 10 Jahren mit ihr zusammen. Oder sie mit mir.
10: Wie habt ihr euch kennengelernt?
7: Das glaubt ihr nicht. Über ein soziales Netzwerk.
9: Oh je.
7: Steht nicht im Geschichtsbuch.

0: wach auf. Komm raus.
1: Zuko, komm her. Was ist los? Mama nicht da? Keine Mama? Mama nicht da? Als wir die Wolfsjungen bekamen, wärmte er die Milchflaschen, fütterte sie, massierte ihnen den Bauch und gewöhnte sie an den Zeitplan. Mit der Zeit wurde es immer intensiver. Wir haben Fuchsjunge aufgezogen, uns um Vögel gekümmert und hatten auch Welpen. Er ist interessiert, aber er ist kein Biologe und hatte nicht die besten Noten in der Schule. Vor allem nicht in Biologie.
2: Die Leute haben alle Angst vor ihr. Es ist eine Art Lehrerkomplex. Ich nenne sie Kichererbse, weil sie die ganze Zeit kichert oder grummelt. Kichererbse schnüffelt viel. Sie hat einen Pferdeschwanz, eine Kapuze und einen Schnabel. Ihre Kapuze ist verrutscht, falls ihr das nicht gemerkt habt. Sie stößt sich mit dem Schwanz ab, greift im Sturzflug an und versetzt euch den letzten Schnabelhieb. Das ist es dann. Ich mache nur einen Witz, aber in jedem Witz steckt etwas Wahrheit.
3: Ja.
2: Ich war damit beschäftigt, weltweite Probleme der Natur zu lösen. Ich habe überall jemanden gerettet. Erst fütterst du deinen Ehemann und dann rettest du die Menschheit. Verstanden? Verstanden. Hör mal, Fräulein, meinst du nicht, dass du mit der Bärin unvorsichtig bist? Sie hat mehr als die Hälfte gegessen. Sie ist satt und du willst, dass sie noch mehr frisst?
4: Aus dem ganzen Land werden Wildtiere in Not hierher gebracht.

0: In Russland gibt es höchstens 3 Dutzend solcher Zentren. Alle werden aus privaten Mitteln finanziert. Es gibt keine staatlichen Einrichtungen.
1: Ist das ein Falke?
2: Nur Beine und Flügel?
1: Vielen Dank.
2: Dank dieser Frau?
1: Ja. Das Bein muss amputiert werden.
3: Wirklich?
1: Ja, die Verwesung setzt bereits ein.
4: Die Kralle ist tot.
1: Eine Frau fand sie beim Ziegenhüten und pflegte sie 3 Wochen lang. Der Flügel sieht ziemlich schlimm aus. Hab keine Angst. So, rein mit dir. Wahrscheinlich ein Stromschlag. Ich sehe keine weiteren Verletzungen.
5: Was ist das?
4: Jemand hat sie angefahren.
5: Ist hier auch was?
4: Nein, hier.
1: Wie Sie sehen. Novocain und Pflege müssten reichen. Sie haben die Amputation durchgeführt. Sie kann noch nicht in einen Käfig. Sie braucht erst einmal Ruhe. Die Arme. Hallo. Ihr Vogel ist da. Wir mussten ein Bein amputieren. Der Tierarzt hat es gemacht. Vielen Dank, dass Sie sie gerettet haben. Und ein Dankeschön an den Wildhüter, dass er sie hergebracht hat. Keine Sorge, es wird ihr gut gehen. Marusa! Marusa! Da, Marusa! Hier, nimm das.
3: Wie hast du sie bekommen?
1: Wir haben sie aus einem Zoo in der Nähe geholt. Ganz ruhig.
3: Sie schnappt.
1: Hat sie dich gebissen? Sie liefen einfach im Gehege herum, rein und raus. Sie fingen an, Besucher anzugreifen, also sagte der Besitzer, dass wir sie mitnehmen sollen.
0: Das Phoenix Wildlife Center begann 2004 als Tierecke in der Schule.
1: Das erste Tier, das die Kinder mitbrachten, war eine Eule namens Bukla. Dann hatten wir noch andere Baby-Eulen, Waldohreulen. Stepanida war unser erstes großes Raubtier. Wir wurden gebeten, sie von der Jagdhundeausbildung zu retten. Wir nahmen sie mit. Vorher lebte sie in einer Schulscheune. Wir bauten ihr dann ein Gehege, das ganz ihr gehörte. Sie lebte dort 10 Jahre.
0: Die Wölfin ist mit ihren 18 Jahren schon recht alt und wird daher bis zum Lebensende hier im Zentrum bleiben. Wilde Tiere, meist Vögel, die in ihren natürlichen Lebensraum zurückkehren können, werden freigelassen. Aber nicht alle Tiere sind dazu in der Lage.
1: Diese ist behindert. Wir hatten früher eine 4. Eule, die von einem Auto angefahren wurde. Wir haben sie freigelassen. Sie kam zu sich, erholte sich, fing an, Mäuse zu jagen und wir ließen sie vorsichtig frei. Das ist eine sanfte Freigabe. Das Gehege wird offen gelassen, sodass der Vogel in aller Ruhe rausfliegen kann. Was ist das für ein Schwarm? Igor, verschwinde von hier. Das ist unser Haustier.
3: Wer ist das?
1: Igor, eine graue Krähe. Wir haben ihn freigelassen. Und weil er zahm und an Menschen gewöhnt ist, denkt er, dass er hier der Chef ist.
6: Äpfel für Mascha.
1: Super, danke.
6: Wir bringen noch mehr.
1: Sie lieben Äpfel.
6: Sergej hat mir das erzählt. Wir sind zum 3. Mal hier. Wir haben viele Äpfel und Mascha liebt sie.
4: Das war der 3. Sack Fleisch.
1: Der den Rüschi geklaut hat?
4: Ja, sie waren zu zweit und er war der Anstifter.
1: Was war das? Was in aller Welt war das?
0: Jahrelang ging Veronika von Amt zu Amt und schließlich gab ihnen der Bürgermeister von Kaluga ein Stück Land. Jetzt bauen sie bedachte Gehege, kommen aber nur langsam voran, weil immer noch Geld und Helfer fehlen.
1: Ira! Raus! Schaut, er benutzt seinen Stumpen. Sie haben gute Arbeit geleistet. Gut, jetzt bringe ich noch eine.

0: Wir haben zwei Kisten, Sergej.
1: Ja, ich rufe dich zurück.

0: Das sind beschlagnahmte Affen, die ins Land geschmuggelt wurden. Sie wurden auf dem Landweg transportiert, anstatt legal mit dem Flugzeug und den entsprechenden Veterinärdokumenten. Sie wurden über mehrere Grenzen gebracht. Das Zollamt in Bryansk beschlagnahmte sie, aber die Verkehrspolizei entdeckte sie. Aus irgendeinem Grund hielten sie ein Auto an. Was ist da drin? Katzen. Es riecht nicht nach Katzen. Die Polizisten glaubten es nicht und fanden die Affen.
1: Nachdem die Behörden einige unerwartete Passagiere im Auto fanden, baten sie das Phoenix Wildlife Center, sich um diese ungewöhnlichen Gäste vorübergehend zu kümmern.
0: Da sie vom Aussterben bedroht sind, kann man sie nur in einen Zoo bringen. Aber bisher haben sie erst 6 genommen. Wir ließen ein Fenster offen und sie flog weg. Ich denke, es wird ihr gut gehen. Auch ein einbeiniger Vogel kann jagen. Wir haben schon einen Falken mit einem Bein. Sein anderes Bein wurde von einer Falle abgerissen. Ein sehr guter Jäger. Wir können also ziemlich entspannt sein, was ihn angeht.

0: lehrt uns.
1: Ich schlafe hier. Ich ziehe meine Schuhe an, gehe spazieren, esse. Ich spiele.
2: Es gab eine riesige Explosion, als ich in Donetsk auf dem Weg zum Tanzkurs war.
3: Warum haben Sie Ihre Tochter versteckt?
2: Damit sie nicht gewaltsam weggebracht werden würde. Ukrainische Freiwillige. Sie konnten Kinder zwingen, mit ihnen zu gehen. Mit Gewalt.
1: Ich weiß nicht, wo meine Eltern sind. Ich habe sie schon lange nicht gesehen.
2: Ich bin gegangen, weil ich die Kinder retten wollte.
3: Man weiß nicht, ob man überlebt oder nicht.

Liebe Zuschauer, ich freue mich, dass Sie wieder eingeschaltet haben bei Realpolitik mit Alexander von Bismarck. Heute geht es natürlich wieder um die Ukraine. Bekommen wir Diplomatie oder Eskalation? Und wir werden über das Chaos der Innenpolitik, der Reformen in Deutschland sprechen. Wir beginnen zunächst einmal mit der NZZ. Wir sollten mit Putin reden, sagt Finnlands Präsident Alexander Stubb. Er ist der Europäer, der mit Trump gut kann. Ja, er spielt mit Trump Golf und spricht natürlich auch privat mit ihm. Und vielleicht ist das ein kleiner Ansatz, dann vielleicht doch mal über Diplomatie zu sprechen in diesem Konflikt. Denn wir wissen, auf dem Schlachtfeld wird das nicht gewonnen. Wir sehen, dass die Drohnen hin und her fliegen, aber man sollte es nicht verkennen. Wir kriegen hier ja immer die falschen Meldungen. Russland geht immer ein Stückchen weiter. Zwar sehr langsam, aber weiter. Das muss doch mal in der EU festgestellt werden. Das muss doch mal in der EU berücksichtigt werden. Aber genau das Gegenteil wird im Grunde genommen, wahrscheinlich ist es so, dass die natürlich treiben. Und Kiesewetter sagt ja, jetzt muss Taurus nach Moskau gehen. Ja, weil natürlich, wenn einer über Diplomatie oder Gespräche mit Putin nachdenkt, muss natürlich in Deutschland genau das Gegenteil passieren. Kiesewetter, der in der CDU der Hardliner ist, treibt das voran. Und wir haben es gerade gehört, dass der Außenminister von Deutschland, Wadephul, in Kiew sagt, die Ukraine wird siegen. Ich frage mich, leben die auf einem anderen Stern oder kriegen sie das gar nicht mit, dass man so ein Land wie Russland nicht besiegen kann? Das haben doch die Jahrhunderte gezeigt, dass das nicht funktioniert. Also was geht eigentlich in den Köpfen dieser Politiker vor sich? Ich kann das alles nicht mehr nachvollziehen. Es ist eigentlich unerträglich, wie die Sprache hochgerüstet wird in der EU, um einfach diesen Krieg weiter zu verlängern und immer weiter junge Menschen sterben. Es ist doch nicht mehr zu ertragen. Wir brauchen endlich, und ich sage das immer wieder, wir brauchen die Diplomatie. Wir brauchen die Menschen, die miteinander reden. Nur dann, wenn man persönlich miteinander redet, an einem Tisch gemeinsam sitzt, kann es Stück für Stück weitergehen. Wir brauchen diese Eskalationsspirale, brauchen wir nicht. Es trifft uns hier in Deutschland genauso. Und zwar indirekt. Wir kriegen das alles mit, dass gar kein Geld mehr vorhanden ist, dass alles in Waffen, alles in die Ukraine gesteckt wird. Und wir, wenn es darum geht, vielleicht einen Kindergarten mal zu renovieren, wir bleiben als Menschen in Deutschland komplett auf der Strecke. Und dann kommen wir natürlich zum nächsten Spiegel. EU-Chefdiplomatin Kallas will weitreichendste Sanktionsliste seit Kriegsbeginn vorlegen. Und sie sagt auch noch, die Sanktionen greifen in Russland. Sicherlich findet Russland das nicht gut, dass diese internationalen Beziehungen vor allen Dingen in die EU gekappt worden ist. Aber wir merken doch, dass die gesamten Sanktionen, und wir haben 21 Sanktionspakete, die sind jetzt am Vorbereiten an der schlimmsten Sanktion, an dem schlimmsten Sanktionspaket, dem 22. Das muss man sich doch wirklich auf der Zunge zergehen lassen. Man braucht so viele Sanktionen, um ein Land in die Knie zu bringen. Also, und wir merken, diese ganzen Sanktionen, die gehen gegen uns Menschen. Wahrscheinlich ist das sogar geplant, dass wir mit unserer Wirtschaft, mit unseren eigenen privaten Haushalten nach unten gehen, dass wir kein Geld mehr haben. Und wir merken ja durch die Schulden, die aufgenommen werden müssen in der EU, dass die Zinsen steigen und damit auch die Inflation. Das bedeutet,
dass die, wenn die Inflation uns betrifft, ich komme nachher dann dabei bei den Reformen in Deutschland, dass wir weniger Geld in der Tasche haben, weil das alles finanziert werden muss. Über diese ganze Sachen, die die EU an Schulden aufnimmt, um die Ukraine einseitig zu unterstützen. Anstatt dieses Geld zu nehmen, um Frieden herbeizuführen. Frieden, indem man Gespräche führt, indem man lieber Konferenzen macht und die vernünftig organisiert. Aber nein, sie wollen eine harte Linie nur mit Sanktionen. Und wir haben das doch gemerkt. Das ist jetzt ja schon ein bisschen her. Wir sprechen über 4,5 Jahre. Und sie kriegen es nicht in den Griff. Vielleicht wird es doch so sein, dass Finnland, die ja auch betroffen sind von diesen Sanktionen, weil in Helsinki sind die Geschäfte leer. Früher sind die Menschen aus St. Petersburg, aus Russland dorthin gefahren, haben eingekauft. Viele Geschäfte machen in Helsinki zu. Vielleicht merken die, wir müssen eine andere Strategie fahren. Aber sie haben gar keine Strategie. Die EU hat keine Strategie. Deshalb machen sie auch Sanktionen. Unerträglich, was hier eigentlich in der EU passiert. Das ist nicht unsere EU, die wir einmal haben wollten. Wir wollten ein Friedensprojekt Europa haben. Wir haben ein Kriegsprojekt bekommen. Das kann nicht Sinn von der EU sein. Das kann nicht Sinn von der westlichen Gemeinschaft sein. Das sind nicht unsere Werte. Das sind die Werte der Machthaber, die in den jeweiligen Ländern sitzen. Unglaublich. In Amerika sagt man, War kills reform. Krieg tötet Reform. Und das ist ein toller Satz. Es ist so, wenn wir Krieg haben, und den haben wir, werden Reformen nicht vorangetrieben. Und jetzt sind wir schon gleich in der Innenpolitik. Und zwar die Bild. Versteckte Steuererhöhung ab 2027. Die Regierung ist skrupellos. Das merken wir, dass die Bundesregierung komplett an den Reformen, die sie machen wollte, vorbeigeht. Die CDU hat ganz andere Reformen angekündigt als die Vorlagen, die wir haben in der Steuerreform, Rentenreform. Sie hat damals immer im Wahlkampf gesagt, wir werden keine Steuererhöhung mitmachen, wir werden Steuererleichterung machen. Was passiert jetzt durch die Zinsen, durch das, was Sie jetzt vorhaben? Wir werden Inflation bekommen, dass wir natürlich höhere Preise in unseren Geschäften überall bezahlen, bei der Energie sowieso. Und wer profitiert davon bei höheren Preisen? Der Staat. Hat mit der Mehrwertsteuer diese kalte Progression. Und genau diese kalte Progression soll aufgehoben werden. Bis in diesem Jahr wurde die kalte Progression ausgeglichen. Das soll ab 27 nicht mehr geschehen, so der Finanzminister aus Deutschland. Und die CDU hat dem schon zugestimmt. Es gibt wohl 2 E-Mails, die gesagt haben, da machen wir mit, weil sie brauchen immer mehr Geld. Sie können mit dem Geld, was wir ihnen geben, mit unseren Steuern, können sie nicht mehr umgehen. Wir merken das. Wir sind ja schon über 500 Milliarden bei dem Haushalt. Wo geht das Ganze denn noch hin? Und sie kommen immer noch nicht mit dem Geld aus. Sie machen immer weitere Schulden. Es ist einfach nicht mehr zu fassen, wie hier wir Menschen verschaukelt werden von unserer eigenen Regierung. Ich glaube, und man kann nur hoffen, dass der Vorsitzende des Parlamentskreises Mittelstand, Christian von Stetten, sich durchsetzt innerhalb der CDU und sagt, wir werden das nicht mehr mitmachen. Und er hat ja sehr klar sich geäußert zu Merz und sagt, schmeiß endlich die SPD aus der Koalition raus. Weil wenn klare CDU-Politik vielleicht durch eine andere Partei auch im Bundestag zugestimmt wird und wir Steuererleichterung kriegen
und nicht Steuererhöhung, dann würde vielleicht sich etwas tun und vielleicht würde die Wirtschaft dann wieder ein bisschen Hoffnung kriegen. Sie investieren zurzeit natürlich nicht, weil sie nicht wissen, was auf sie morgen zukommt. Die SPD will weitere Steuererhöhungen im Erbschaft, sie will die Reichen besteuern und immer mehr. Sie wollen eben die Kleinen entlasten, in Anführungsstrichen mit 500 Euro im Jahr. Was ist das für eine Entlastung? Das ist gar keine. Das wird ihnen

ja durch alle Sachen wieder weggenommen. Durch höhere Sozialversicherungsbeiträge und, und. Es ist nicht mehr zu ertragen, was hier in Deutschland passiert mit diesem Unwissen in der Regierung und mit falschen Leuten an der richtigen Stelle, kann man sagen. Und man kann eigentlich nur hoffen, dass sich das so schnell wie möglich ändert. Die großen Reformen sollten eigentlich eine Entlastung der Bürger kriegen, eine Entlastung der Firmen kriegen, damit Investitionen wieder möglich ist, damit die Menschen auch wieder das bezahlen können, wovon sie leben. Es wird ja immer weniger. Sie haben immer weniger von ihrem Geld über und können sich kaum mehr was leisten. Und gerade in der Energiepolitik, ich sage das immer wieder, die teuerste Energiepolitik, die wir seit Jahrzehnten haben, ist in Deutschland. Wir brauchen endlich die Gemeinsamkeit mit Russland. Wir brauchen wieder das russische Gas. Wir brauchen wieder das russische Öl, damit wir auch wieder bezahlbare Energiekosten haben und nicht eine Spirale, die immer höher geht. Wir kommen dann zur Wirtschaftswoche. Die Union hat eine Wahl, Steuererhöhungen oder Steuererhöhung. Oder sie hat gar keine Wahl. Und zwar ist ja das, dass Lars Klingbeil vorliegt, dass die vielen indirekten Steuern, Mitarbeiterrabatte sollen abgeschafft werden. Das heißt, wenn jemand in einem Klamottengeschäft arbeitet und vielleicht 10 oder 20% auf die Sachen bekommt, weil er dort Mitarbeiter ist, soll abgeschafft werden. Das heißt, der Staat will natürlich die höheren Mehrwertsteuer haben und die Entlastung, die ein Arbeitgeber dem Arbeitnehmer gibt, weil er in der eigenen Firma mitarbeitet, soll abgeschafft werden. Das sind alles so Kleinigkeiten, die wir alle gar nicht mitkriegen. Die Bürokratie wird grenzenlos ausgebaut. Genau das Gegenteil, was die Regierung will. Ein Bürokratieabbau findet nicht statt. Unvorstellbar. Wir Unternehmer, wir gucken das uns an und werden natürlich in solche Sachen nicht mehr investieren. Wir werden da andere Wege suchen müssen und wir sehen das leider. Leider gehen viele Unternehmen weg, was man verstehen kann, weil sie vieles nicht mehr bezahlen können und machen dann auch keine Gewinne mehr. Und die Gewinne brauchen wir doch, damit der Staat überhaupt Steuern einnehmen kann. Und ich glaube, die Steuereinnahmen werden rapide sinken in den nächsten Jahren, wenn man nicht hier den Menschen und der Wirtschaft entgegenkommt. Das ist einfach unerträglich. Und es ist eigentlich so einfach, wenn die Ministerien einen Sparzwang bekommen, dass sie mit dem Geld, was ihnen zur Verfügung steht, auskommen müssen, dann muss man halt sparen. Und dann braucht man vielleicht dieses ganze Geld, was wir ins Ausland geben, was zum Teil auch in Ordnung ist für einige Länder, die auch Hilfe brauchen. Aber wir müssen doch erstmal bei uns die Finanzen in Ordnung bringen, damit wir überhaupt anderen helfen können. Wir zahlen horrende Summen an die linken NGOs, die dann auf die bezahlt auf die Straße gehen und gegen die Regierung oder gegen Parteien vorgehen. Unglaublich. Und sie unterstützen, die Regierung unterstützt damit auch die Meinungsfreiheit, die nicht mehr da ist. Sie unterstützen mit dieser Form der NGOs, dass die gegen Menschen vorgehen, die eine andere Meinung haben. Und man kann ja gerne unterschiedlicher Meinung haben, aber sie drehen immer an der Spirale der Meinungsfreiheit und höhlen eigentlich den Artikel 5 des Grundgesetzes komplett aus. Und damit traut sich der ein oder andere nicht mehr klar zu sagen, wie man weiterkommen soll, wie es weitergehen kann, was man braucht, weil sie Angst haben, dass dadurch im Grunde genommen sie keine Fördergelder mehr kriegen oder nicht unterstützt werden oder gemieden werden. Wo sind wir eigentlich in Deutschland gelandet? Wir waren mal ein blühendes Land für die Menschen draußen, für die anderen Länder. Wir sind kein Vorzeigeland mehr, wenn es so weitergeht. Und deshalb kann man eigentlich nur unterstützen, was Christian von Stetten sagt.

jemand ein Haus leisten, wenn er jetzt die höheren Zinsen bezahlen muss für die Kredite? Und wir brauchen doch eine Entlastung auch für die Zukunft, für die Rentner, damit sie vielleicht sich eine Wohnung gekauft haben, ein Haus gebaut haben, damit sie nachher diese hohen Mieten, die wir heute haben, nicht mehr bezahlen können. Und der Staat hat eins komplett vergessen in den ganzen letzten 20, 30 Jahren. Sie hat den sozialen Wohnungsbau nicht mehr durchgeführt. Das ist das, was so fatal ist, dass diese sozialen Wohnungsbau nicht mehr richtig funktioniert. Denn wir brauchen doch auch Wohnungen, die noch mal für die Menschen bezahlbar sind. Das kann nicht angehen. Dieses ganze Geld geht in die Kriegsmaschinerie. Unglaublich. Wir sollten eigentlich damit endlich aufhören. Wir sollten als Deutschland unsere Menschen, unser deutsches Volk endlich mal wieder in die Lage versetzen, dass man atmen kann und sie nicht erstickt mit den ganzen Steuererhöhungen. Und ich will da vielleicht doch noch mal ein Zitat dabei bringen, was sehr schön klingt oder auch nicht. Selbst das seriöse Handelsblatt schreibt, schlechter hätte die Union, CDU, CSU nicht verhandeln können. Und damit wird das deutlich, dass mittlerweile auch die Medien, die Presse, nicht der öffentlich-rechtliche Rundfunk, aber die Printmedien immer mehr erkennen, was in Berlin mit dieser Regierung passiert. Und ich will noch ein Zitat bringen, was ich ganz hervorragend finde, weil das von dem Vorsitzenden des Parlamentskreises Mittelstand, Christian von Stetten, kommt, der ein Papier auch an die Regierung geschickt hat. Und in einem Punkt sagt er klar, wir fordern, dass versicherungsfremde Leistungen, insbesondere für die Grundsicherungsempfänger, nicht zulasten der gesetzlichen Krankenversicherung finanziert wird. Und zwar geht ja dieses ganze Geld, was die arbeitende Bevölkerung in die Sozialversicherung einzahlt, für Bürgergeldempfänger, die nicht eingezahlt haben in die sozialen Kassen, wird dadurch finanziert. Und dass dadurch natürlich ein Riesenloch dort entsteht, ist ja eigentlich klar. Und da kommen wir dann gleich zum nächsten Punkt. Fokus Online. Zoff wegen Bürgergeldkosten. 79 Kassen klagen gegen den Bund. Die Krankenkassen haben die Schnauze voll. Das sagen sie und sagen, es kann doch nicht angehen, dass Bürgergeldempfänger, die nie eingezahlt haben in die Sozialversicherung, dass dieses Geld uns als Krankenkasse weggenommen wird, um das zu finanzieren. Sie kriegen nur einen ganz kleinen Zuschuss vom Bund, von der Regierung für die Bürgergeldempfänger. Den größten Anteil soll die Sozialversicherung zahlen. Und wer bedient die Sozialversicherung? Die arbeitenden Menschen. Das heißt, sie werden doppelt belastet. Sie müssen auch dafür aufkommen, dass die Bürgergeldempfänger mitfinanziert werden. Dieses System kann gar nicht funktionieren. Und wenn man dann noch hört, dass ein Riesenloch bei der Arbeitslosenversicherung da ist, weil immer mehr Leute entlassen werden von den großen Konzernen. Wir hören es ja jeden Tag, VW will entlassen, Werke schließen, weil sie eben nicht mehr produzieren kann, weil sie nicht mehr konkurrenzfähig produzieren kann. Diese Sachen gehen ins Ausland. In erster Linie ist die Autoindustrie fürs Ausland wichtig. Und wenn man da nicht konkurrenzfähig ist und mit China nicht mithalten kann, dann fallen hier diese Arbeitsplätze weg. Unglaublich. Und deshalb ist das so fatal, dass wir bei der Arbeitslosenversicherung auch ein Riesenloch bekommen werden. Und der Staat bedient sich dieser Gelder und schafft dort auch noch zusätzlich Löcher und zahlt ihre Sachen, die sie an die Sozialversicherung und an die Arbeitslosenversicherung nicht zurück. Und dann ist kein Geld.

Geld mehr auf einmal da, dann müssen überall gekürzt werden. Das ist ein Kreislauf, den kann keiner mehr stoppen, wenn nicht endlich diese Regierung abgelöst wird. Wir brauchen so eine Regierung nicht. Wir brauchen endlich Neuwahlen, damit wir vielleicht endlich eine Veränderung in dieser katastrophalen politischen Situation hinbekommen. Die Menschen können sonst nicht mehr atmen. Wir brauchen dringend einen Wechsel in unserer Regierung. Und wir sehen es ja an den Umfragewerten, die wir überall lesen, dass denen wird nichts mehr zugetraut. Es hat es noch nie in dieser Form gegeben, wie wenig Zustimmung die Bevölkerung zu unserer Regierung hatten. Das war mal komplett anders. Das war mal, wir haben mitgeholfen. Wir haben auch hart gearbeitet dafür. Und. Also, wir brauchen Neuwahlen. Dringendst. Neuwahlen. Und kein Gestückel da, was da gemacht wird. Die Reformpakete sind keine Reformpakete für die Bevölkerung, sondern sind ein Bedienungsladen der Regierung, damit sie weiterhin ihre ganzen Freunde haben. Unglaublich, wie sie uns abzocken, aufhören damit. Mir kommt dann, ach nein, ich muss noch ein Zitat bringen zu diesem Punkt. Und zwar, selbst die britischen Medien schreiben, Deutschland fällt auseinander. Der Niedergang geht ganz langsam. Es funktioniert einfach nicht mehr. Das Ausland erkennt schon, was bei uns in Deutschland passiert. Und unsere eigene Regierung erkennt das nicht. Das ist die Folge. Und es gibt auch noch ein tolles Zitat eines italienischen Dichters, der lange vor unserer Zeit gelebt hat. Dazu passt ein Ausspruch dieses italienischen Dichters und Philosophen. Der eine wartet, bis die Zeit sich wandelt. Der andere packt sie kräftig an und handelt. Wir brauchen jemanden, der kräftig handelt. Wir brauchen endlich mal jemanden, der handelt im Sinne der eigenen Bevölkerung. Wir kommen dann zur Frankfurter Rundschau. Vor Landtagswahl in Sachsen-Anhalt. AfD-Spitzenkandidat wittert Briefwahlbetrug in Pflegeheim. Nun, wir merken, dass die SPD und die CDU ganz massiv für Briefwahl wirbt. Sie möchten, dass viele zur Wahl gehen. Sie möchten, dass viele. Und wir hier in Sachsen-Anhalt, vor allen Dingen dort, wo ich lebe, in Stendal, wir sind sehr, sehr sensibel für diese Briefwahl. Wir hatten schon, dass die CDU hier mit 3000 Briefwahlstimmen gefälscht hat. Das war die CDU und nicht irgendeine andere Partei. Wir sind sehr sensibel, was das betrifft. Und wir sind auch sehr wachsam. Und wir wissen das doch. Der gesunde Menschenverstand sagt uns doch, dass natürlich bei einer Briefwahl, wenn in Pflegeheim oder anderen, dass natürlich da, das ist ja auch menschlich, sagt Mensch, wähl doch lieber das oder wähl doch lieber das. Man spricht mit denen, die haben Vertrauen. Ich glaube, dass das ein richtiger Punkt ist. Deshalb muss das Verfassungsgericht vielleicht endlich mal darüber nachdenken, wie viel Prozent maximal überhaupt Briefwahl für die Menschen, die wirklich nicht zur Präsidentwahl gehen kann, auch sprechen kann. Jetzt kann jeder sich entschuldigen und kann sagen, ich mache Briefwahl, mache das von zu Hause aus und. Aber man kann nur hoffen, dass nicht vielleicht durch Schnelligkeit der Auszählung, dass hier wieder Wahlen nicht mehr richtig ausgezählt werden, so wie bei der Bundestagswahl bei der BSW, wo man das auch nicht getan hat. Wir kommen dann zum letzten Punkt. Wirtschaftswoche. Faule Jugend. Daten widersprechen dem Vorwurf. Die Zahlen für die jungen Menschen sprechen eine ganz andere Sprache. 77% der jungen Menschen sind in einem sozialpflichtigen Job. Das heißt, sie wollen arbeiten und sie wollen auch Verantwortung übernehmen. Das hat eine Studie, sehr ausführliche Studie ergeben. Und es ist eine falsche Beschreibung der jungen Menschen, dass die alle nur faul sind und nicht arbeiten wollen. Es sind vielleicht andere Möglichkeiten zum Arbeiten. Aber
Ich setze auf diese jungen Menschen. Ich setze auch, wenn sie Verantwortung übernehmen. Und ich hoffe, dass sie auch zur Wahl gehen und ihre Meinung ausdrücken. Sie müssen sich um ihre Zukunft selber kümmern. Die alten Säcke in Berlin können das nicht mehr. Die machen etwas Falsches. Also geht zur Wahl, geht wählen, wählt, was ihr für eure Zukunft richtig macht. Ich traue den jungen Menschen viel zu und dass sie für Deutschland kämpfen und auch daran festhalten. Vielen Dank, dass Sie heute dabei waren. Ich hoffe, Sie schalten das nächste Mal wieder ein, wenn es darum geht, Realpolitik mit Alexander von Bismarck.

0: Oktober 2023. Der unerwartete Angriff der Hamas auf Israel schockierte die Welt. Zu dieser Zeit rechnete niemand damit, dass die palästinensischen Extremisten so viele moderne Waffen haben würden. Schon kurze Zeit nach dem Angriff bedankten sich die Hamas-Kämpfer fast hämisch bei den USA und der Ukraine für die Feuerkraft, mit der sie Israels Städte überzogen haben.
1: Wir bedanken uns bei der ukrainischen Regierung für diese Waffen. Wir werden sie gegen Israel richten.
0: Wie kommt es, dass im Nahen Osten ständig Waffen aus einem Land auftauchen, dessen Vertreter sich andauernd über mangelnde Munition und militärische Ausrüstung beschweren?
2: Waffen für die Ukraine, Munition für die Ukraine, neue Verteidigungssysteme für die Ukraine.
0: Die Militärhilfen der USA und der Europäischen Union belaufen sich auf Dutzende Milliarden US-Dollar. Aber wo landen diese Lieferungen? Und wer hat überhaupt entschieden, einem Land Waffen zu liefern, das seit fast 30 Jahren einer der größten Knotenpunkte für den illegalen Waffenhandel ist?
3: Wow. 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
5: Leider löste diese falsche Meldung der Bild-Zeitung zwar Emotionen, aber keinen gesunden Menschenverstand aus. Doch es war Professor Bob Arnett, der gesagt hat, Sie können sich den ganzen Tag lang die Hände waschen, doch Sie werden trotzdem das Coronavirus bekommen, wenn jemand in Ihrer Nähe hustet. Lassen Sie sich von Fakten leiten, nicht von Emotionen.
4: 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Kritisch bleiben.
6: Rolling?
7: Yeah.
6: Okay.

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In der Hand bin ich der Mut, Sternenglanz in ferner Glut. Ende jeder eitlen Hast, Wachsamkeit, die ewig fasst. Nicht ein Mensch, ein Wächter nur. Krieg mein Los, mein Weg, mein Schwur. Doch im Frieden, Licht und frei, bin ich Traum der Seligkeit. Macht und Höhe trage ich dann, Orden, den man ehren kann. Zeichen auf der stolzen Brust, ich bin der, der führen muss. An der Hüfte reiner Stahl, für den Feind bedeut ich Qual. Bergpfad bin ich hart und schmal, Tat und Schicksal ohne Zahl. Schatten unter Mondenschein, Sinn des Kampfes tief und rein. In der Schlacht ein treuer Freund, im Streit der Bund, der uns vereint.

0: Ich arbeite seit meinem 5. Lebensjahr. Im selben Jahr starb mein Vater. Anfangs half ich meinem Bruder. Aber später übernahm ich alles, was mit Silber zu tun hatte. Ich arbeite zu Hause, weil das Geschäft klein ist und die Energiekosten hoch sind. Ich habe noch ein weiteres Geschäft, aber dieses hier ist mir lieber. Es ist im Staatsbesitz. Die Miete zahlen wir an den Staat, das ist viel günstiger. Die Miete für das andere Geschäft kostet mich 200 Rial, während die Miete für den Laden im Staatsbesitz nur 15 Rial kostet.
1: Der Dolch der Said-Dynastie, auch bekannt als der Dolch der Sultane, besteht aus mehreren Teilen. Dies hier zum Beispiel ist die Dolchscheide. Dieser gesamte Abschnitt hier ist die Dolchscheide. An der Vorderseite befinden sich die Gürtelschlaufe, ein paar Ringe, der Knauf und der Kranz. Hier ist das Antimongefäß, die Koliya. Hier eine Platte mit Verzierungen und Ringen. Natürlich gibt es auch einen Gürtel, den Hasak. Er wird mit der Tabliga geliefert, der Gürtelschnalle. Unter den verschiedenen Arten von Dolchen unterscheidet sich der Kinnschal durch seine Größe. Er ist stets größer als die anderen. Dieser hier ist einer der größten, rund 18 cm lang. Das hier ist das Gehänge. Wir nennen es Munkasch. Was diesen Dolch von dem aus der Said-Dynastie unterscheidet, ist der Griff. Es ist groß und komplett sichtbar, während die Klingen stets identisch sind. Der Said-Dolch hat 7 Ringe, der Nizwan-Dolch nur 4. Der Dolch kommt mit einem Gefäß, der Kolia. Es dient der Aufbewahrung des Antimons, Kohl genannt. Ein Silberstäbchen wird in das Kohl eingetunkt, welches dann auf die Augenlider aufgetragen wird.
2: Dieser Dolch ist ca. 120 bis 150 Jahre alt. Das Alter bestimmen wir anhand der antiken Prägung. Die Prägungen unterschieden sich von Region zu Region. Der erste Schritt bei der Reinigung ist es, die Dolchscheide zu entfernen. Selbst falls sie verrostet ist, kann man den Originalzustand wiederherstellen. Wir verwenden Chemikalien, Hitze und manuelle Reinigungstechniken. Die Wiederherstellung des Griffs erfolgt nach Wunsch des Klienten und kann im Nizwa- oder Said-Stil oder aus Sanellholz gefertigt werden.

Eines unserer wichtigsten Werkzeuge ist die Bürste. Damit tragen wir chemische Lösungsmittel auf und polieren die Oberfläche, bis sie glänzt. Man kann auch zu Hause

reinigen und einfache Mittel auftragen, wie Zitronensaft oder Seife. Als ich 13 Jahre alt war, begann ich mit meinem Vater zusammenzuarbeiten. Ich lernte von ihm und eignete mir sein Wissen und seine Erfahrung an.

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0: mir bitte...
1: Der Gründer unserer Werkstatt war mein Urgroßvater Muhammad. Er war der Erste, der sich mit dem Silberschmieden befasste. Er hat das Handwerk an meinen Großvater Ismail weitergegeben, der es dann seinen Kindern beibrachte. Einige von ihnen spezialisierten sich auf die Herstellung von Frauenschmuck, während andere Goldschmiede wurden oder sich auf die Herstellung von Pferdegeschirr konzentrierten. Jeder Künstler hat seinen eigenen individuellen Stil und Geschmack, was in der Arbeit und den Ornamenten zum Ausdruck kommt. Zum Beispiel, die Wellen, die diesen Dolch verzieren, sind typisch für die Stadt Sur. Der Geruch von Kleber und Holz, dieses unverwechselbare Aroma, erinnert mich an meinen Vater. Wenn ich die Werkstatt betrete und den Duft der Späne, des Sandelholzes und der Gasflamme einatme, tragen mich meine Erinnerungen weit weg, weit zurück, zu meinem Vater. Eines Tages arbeitete ich an einem Dolch, verziert mit Edelsteinen. Ich bemühte mich sehr, aber das Resultat war nicht im Einklang mit meiner Seele. Also habe ich den Dolch beiseite gelegt. Ja, so war das. Ich habe noch nicht erreicht, was ich erreichen will. Wenn ich mein Ziel erreicht habe, werde ich vielleicht meine Leidenschaft für das Handwerk verlieren. Das könnte das Ende meiner Reise bedeuten.

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Wir, die Bürger Omans, sollten stolz auf das große Erbe sein, das uns unsere Vorfahren überliefert haben. Aber wir dürfen uns nicht damit zufrieden geben, in Erinnerungen an die Vergangenheit zu schwelgen, ihren Ruhm zu preisen und von ihren Errungenschaften zu zehren. Das wäre Müßiggang und Stillstand. Solche Dinge sind uns Omanern fremd.

0: In späten 1990er Jahren träumten Alexander Bogatyrov und Galina Kravchenko, beide Tänzer am Bolschoi-Theater in Moskau, von einem Projekt, welches die Kunst der russischen Ballettschule im Ausland populär machen sollte.
1: Das Ziel der Bolschoi-Theaterschule war neben der Verbreitung der russischen Ballettkunst vor allem die Heranbildung von Bürgern und die Ausbildung von Fachleuten.
0: Alexander Bogatyrov und Galina Kravchenkes Traum von einer Ballettschule im Ausland erfüllte sich in der brasilianischen Stadt Joinville.
2: Ich möchte eine Tänzerin sein, die auch jene bezaubert, die von Ballett nichts verstehen.
3: Ich denke, dass das Ballett mir eine großartige und aufregende Zukunft bieten wird.
4: Ich möchte ins Ausland gehen und berühmt werden. Russland war mein größter Traum. Nach dem Schulabschluss ging ich zum Bolschoi-Theater in Moskau. Als ich den Ort betrat, dachte ich, das ist es, was ich machen will.
5: Ballett ist Liebe. Hier gehöre ich hin. Ich sehne mich nach dem Applaus. Ich sehne mich nach der Bühne.

Solche Studien bieten Generationen von Omanern. Es ist wichtig, sofort Maßnahmen zu ergreifen, um es vor äußeren Einflüssen zu bewahren. Die Dekoration der Griffe und Scheiden mit Gold- und Silbereinlagen, verziert mit verwobenen Mustern. Der Dolch kennt viele verschiedene Namen im Oman. Einige der Namen haben einen hiesigen Ursprung. Dies ist der traditionelle Dolch des Oman.

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Im Oman ist der Dolch ein Statussymbol. Seit dem Bronzezeitalter ist er im Einsatz. Älteste Funde datieren auf 5000 Jahre zurück. Neben seiner praktischen Funktion birgt der Dolch tiefe symbolische Bedeutungen. Seine Ursprünge gehen zurück auf das Königreich Magan, der ersten Zivilisation im Oman in der Bronzezeit.

Diese Dolche, die in der Omanhalle im Nationalmuseum ausgestellt sind, sind in der Tat einzigartig. Sie datieren auf die erste Hälfte des 19. Jahrhunderts zurück. Nur wenige dieser Dolche haben bis heute überlebt. Die übrig gebliebenen kann man an einer Hand abzählen. Die Ausstellung, wie sie dem russischen Publikum heute gezeigt wird, ist die einzige ihrer Art.

0: Nachdem die Ausstellungsstücke von unseren Freunden in der Eremitage ausgesucht wurden, prüfen unsere Restauratoren den Zustand der Gegenstände, um sicherzustellen, dass der Transport ohne Beschädigungen durchgeführt werden kann. Dies ist besonders wichtig bei Gegenständen, die aus verschiedenen Materialien sind, wie bei Dolchen zum Beispiel.
1: Eine der wichtigsten Maßnahmen, wenn man ein Ausstellungsstück annimmt, ist die Dokumentation der Parameter. Wir messen die Länge, die Breite und das Gewicht und zeichnen alles auf. Danach fotografieren wir den Gegenstand. Das ist ein kritischer Schritt, der es uns erlaubt, den Gegenstand vor und nach der Restauration zu vergleichen. Wir bearbeiten eine breite Palette an Gegenständen. Dies hier zum Beispiel ist ein Dolch aus der Said-Dynastie. Wir erhalten auch Gegenstände aus Metall und Stoff oder Metall und Leder. Die Restaurationstechniken sind von den jeweiligen Materialien abhängig. Das muss man bei jedem einzelnen Stück in Betracht ziehen. Nach der Restauration lassen wir die Gegenstände eine Weile ruhen, meist für einen Tag. Danach ist der Gegenstand transportbereit.

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Die Eremitage. Die Eremitage ist eines der feinsten und größten Museen weltweit. Seine Geschichte ist einzigartig, da es ursprünglich als Palastmuseum gegründet wurde, während andere Museen erst später in Palästen untergebracht wurden. Zur Zeit von Katharina der Großen diente die Eremitage zuerst als privates Museum, bevor sie der Öffentlichkeit zugänglich wurde.

In einem Museum dreht sich alles um Menschen, die Geschichte und eine individuelle Kulturpolitik. In diesem Kontext haben wir die Beziehung zu Oman entwickelt. Durch die Zusammenarbeit mit Jamal al-Musawi ist eine neue Form der Kooperation entstanden, der Austausch ganzer Ausstellungshallen. Wir schufen eine Eremitagehalle im Sultanat Oman und eine Halle des Sultanats Oman wurde in der Eremitage eingerichtet.

0: Die Wurzeln des arabischen Dolches sind in der Geschichte tief verwurzelt. Wenn man sich unsere Sammlung anschaut, ist es wichtig zu verstehen, wie verschiedene künstlerische Stile und der Symbolismus dieser Waffen sich entwickelten. Jeder omanische Dolch repräsentiert den sozialen Status des Trägers und die Beziehungen der Menschen zueinander. Die Zivilisation des Oman wird durch die Kleidung repräsentiert. Wir sind an nationalen Traditionen sehr interessiert. Kultur ist heute wichtiger denn je, nicht nur von einem politischen Standpunkt aus. Wir alle haben Interesse an der Kultur als Ganzes. So wie der Rest der Welt auch, diskutieren wir nicht nur Wirtschaft und Politik, sondern auch die Traditionen der Nationen, den Schutz traditioneller Werte und den Erhalt des historischen Gedächtnisses.
1: Inspiration des Herzens Glut, Freiheit für die Hände Mut, klingende Rettung, niemals Schand, Gebet, mein Muster, wohlbekannt, Ahnenlied und Zeitenband, Erbe aus der Väter Hand, Sand der Erinnerung in mir, und ihre Ehre lebt in mir.

0: Spreng es.
1: Es hat noch niemanden Minen gegen Zivilisten produziert. Aber die Ukrainer setzen sie gegen Zivilisten ein.
2: Was ist das, wenn nicht Terrorismus? Hier in der Nähe befindet sich ein Kindergarten und eine Schule.
3: Dieser Gegenstand wurde von Ingenieuren entwickelt, um eine Person zu verkrüppeln.
4: Ich will noch das Ende von diesem ganzen Schlamassel erleben. Es muss ein Tribunal geben.
5: Die meisten Geschosse sind auf Häusern gelandet, in Gärten oder Höfen. Wir gehen große Risiken ein und graben.
1: Alles wird gut werden. Wir werden siegen.

Prozessermittlungszentrum UKR Leaks, dessen Leiter ich bin, führt journalistische Ermittlungen durch, um die Kriegsverbrechen des Kiewer Regimes aufzudecken. Einer meiner Schwerpunkte sind die Operationen der ukrainischen Geheimdienste. Ich kenne ihre Methoden in- und auswendig. Ich weiß, wie sie vorgehen. Als ich von den Aktivitäten des sogenannten russischen Freiwilligenkorps hörte, weckte das meine Neugier. Was ist das für eine Organisation? Wer leitet sie? Wer finanziert sie? Und was für Ziele verfolgt sie? Das russische Freiwilligenkorps ist eine paramilitärische Formierung, die als Teil des Militärnachrichtendienstes der Ukraine auch von diesem gesteuert wird. Die medienwirksamste Aktion des sogenannten RFK war die Operation im März 2024, als die militanten Extremisten behaupteten, ihr Überfall auf das russische Staatsgebiet diene dazu, die Präsidentschaftswahl in Russland zu stören.

0: Um herauszufinden, was diese selbsternannten Befreier wirklich im Schilde führten, entschieden wir uns, den Schauplätzen der Kampfhandlungen in der Nähe der ukrainischen Grenzen einen Besuch abzustatten. Die westlichen Medien, darunter auch die in Kiew, stellten die Aktionen des RFK als bewaffneten Kampf gegen das totalitäre Regime der Russischen Föderation dar. Kämpfer des RFK wurden auch im Frühling 2023 bei einem versuchten Einfall in die Region Bryansk gesehen. Im Mai sowie im Sommer 2023 tauchten sie wieder auf, als sie versuchten, in die Region Belgorod einzufallen.
1: Es ist Zeit für normale russische Bürger zu erkennen, dass sie keine Sklaven sind. Erhebt euch, rebelliert und kämpft. Wir, die Kämpfer des russischen Freiwilligenkorps, nehmen dieses Video in der Bryansk-Region auf. Wir sind nicht als Saboteure hier, wir kommen als Befreiungsarmee in unsere Heimat.
0: Die letzte ihrer, könnte man sagen, aufsehenerregende Operationen fanden im März 2024 statt, wieder in der Region Belgorod im Kreis Krajivoron.
2: Jemand fliegt.
0: Der Detektor piept, heißt das, hier gibt es Drohnen?
3: Ja, Aufklärungsdrohnen.
0: Es ist also besser, nicht weiter als zur Kirche fahren?
3: Genau, hier ist es nicht sicher.
0: Wir sind auf dem Weg nach Krajivoron. Das ist eine Kreisstadt in der Region Belgorod. In diesem Kreis liegt die Siedlung Kosinka, die am 13. und 14. März 2024 von dem sogenannten RFK angegriffen wurde. Wir haben vor, auf eigene Faust nach Kosinka zu fahren, uns ein eigenes Bild von der Lage zu machen und zu sehen, welchen Schaden der RFK-Überfall verursacht hat. Ist das Ihre ruinierte Kirche, die wir gesehen haben?
4: Johannes, der Evangelist, ja.
0: Hat das RFK die Kirche so zusammengeschossen? Sieht aus, als hätten sie direkt mit Panzern draufgeschossen.
4: Wir haben fast einen Tag gebraucht, um den Schutt zu entfernen. Wir saßen alle im Keller, die Gemeindemitglieder, insgesamt 25 Menschen, auch Großmütter, die über 85 Jahre alt waren. Die Großmütter gehen nach oben und sehen, wie eine Drohne ihre Kreise dreht. Es war mitten am Tag, nicht in der Nacht. Ich habe 270 Einschläge innerhalb von 2 Stunden gezählt. Da wurde das Haus, in dem wir ausharrten, beschossen. Sie ließen uns nicht gehen.
0: Die örtliche Kirche war ein bedeutender Orientierungspunkt und gewissermaßen das Ziel des Vorstoßes des russischen Freiwilligenkorps. Eines der Hauptziele der sogenannten Befreier war es, die Kirche im Dorfzentrum von Kosinka zu erreichen und dort die RFK-Flagge zu hissen.
4: Ich war auf dem Weg nach Glotovo. Es war meine 4. oder 5. Fahrt, um die Leute dort rauszuholen. Dort blieben Kinder zurück, 4 Kinder. Ich fahre vor und sehe einen grünen Schützenpanzer. Ich dachte, das wäre einer von uns. Und dann kommt er etwas näher und wie in einem Film über den Zweiten Weltkrieg war da ein deutsches Kreuz aufgemalt. Wie damals auf Tigerpanzern. Ich dachte also, der muss wohl blind sein. Ich werde einfach dran vorbeischlüpfen, sobald der weiterfährt. Immerhin saß da niemand drauf. Dann kam ein Kosak angefahren, also irgend so ein Großer.
0: Ein großer Panzerwagen.
4: Und am Maschinengewehr saß so ein dunkelhäutiger junger Mann.
0: Sie meinen ein Schwarzer?
4: Ein Schwarzer, ja.
0: Sie haben ihn also mit eigenen Augen gesehen?
4: Ich habe ihn gesehen, da war er etwa 30 Meter von mir entfernt. Ja, das müssen etwa 30 oder 50 Meter gewesen sein. Er hat mich direkt angeschaut. Ich saß in meinem Lada Niva. Er schaute mich an und ich schaute ihn an. Ich fing gerade an zu wenden, als er das Feuer auf mich eröffnete.
0: Das Auto war also absolut zivil, aber es fing ohne Vorwarnung oder sonst was direkt an, darauf zu schießen?
4: Er fing einfach so an zu schießen.
0: Und der Schütze war ein Afroamerikaner.
4: Er war dunkelhäutig, richtig schwarz.
0: Das ist also eine Geschichte aus erster Hand.
4: Dort standen ein paar Pappeln. Er hat auf die Zweige geschossen und sie fielen herunter. Erst danach konnte ich wieder Luft holen.
0: Ein richtiger Adrenalinschub.
4: Mir ist richtig das Herz in die Hose gerutscht.
0: Der französische Journalist und Kolumnist Thierry Pellet hat uns ausführlich über den wachsenden Einfluss narzisstischer Ansichten und der Nazi-Ideologie unter den ukrainischen Soldaten und ausländischen Söldnern, die in der Ukraine

0: Ukraine-Kämpfen berichtet.
1: Ich würde gerne über die Ziele sprechen, die das RFK verfolgt. Im Grunde versuchen diese Leute, eine weiße Herrschaftsordnung in allen europäischen Nationen zu errichten. Wir können dasselbe Problem auch in Europa beobachten. Ich nenne das die Entstehung des vierten digitalen Reichs. Diese Leute verwechseln Nationalismus mit Patriotismus. Sie verkörpern nicht die Einheit der Nation. Sie positionieren sich als kriminelle Aktivisten, die man für ihre terroristische Tätigkeit anklagen sollte. Wir sehen also einen Verlust moralischer Grundsätze und einen absoluten Werteverfall. Diese Leute sind nicht mehr als Verbrecher.
2: Wir haben 3 Mehrfamilienhäuser renoviert. Wir haben die Dorfschule renoviert. Das Rehabilitationszentrum, das Gebäude der Dorfverwaltung und das Gemeindezentrum. Können Sie sich das vorstellen? Und am Ende wurde das alles zunichte gemacht. Verstehen Sie? Dieser Ort war... Meine Freunde haben mir gesagt, du hast dir hier ein kleines Stück Himmel aufgebaut. Ein echtes Paradies, wie eine Schweiz im Mini-Format. Die Leute auf der anderen Seite der Grenze waren uns immer freundlich gesinnt. Wir kamen gut miteinander aus und haben uns immer gut verstanden. In meiner Stadt gibt es sehr viele Menschen, die im Nachbarland geboren und aufgewachsen sind. Und auch umgekehrt gibt es Leute, die dorthin gezogen sind, also mit ihrer Familie und allem. So war das. Aber dann hat sich allmählich alles verändert. Ich bin zu ihnen gefahren. Ich dachte, das wären unsere Jungs, also bin ich direkt zu ihnen gefahren. Ich war nicht mehr als 7 Meter von ihnen entfernt.
3: Los!
2: Einer dieser Jungen drehte sich um und fing an zu schießen. Ich dachte, er schießt aufs Auto. Aber er schoss unters Auto. Ich war in meinem Lada Niva.
0: Kurze Frage, womit hat er geschossen?
2: Mit einem Maschinengewehr. Er schoss also unters Auto. Ich machte die Tür auf, setzte einen Fuß aus meinem Wagen und sagte, was macht ihr Jungs denn? Ich war fassungslos. Alle dort kennen mich. Ich war verdutzt. Ich stelle mich also vor. Ich sagte, ich bin der Dorfvorsteher. Genau dann kamen noch 3 Männer hinter dem Zaun hervor. Sie zielten mit ihren Maschinengewehren auf mich und ich sah, dass sie gelbe Armbinden trugen. Die Situation war also folgendermaßen. Am Straßenrand steht ein Panzerwagen. Ich schaue hin und sehe, dass ein Nazi-Kreuz darauf gemalt wurde. Ein Kreuz, wie es auf Tigern und Panthern gemalt wurde.
0: Ja, während dem Krieg.
2: Der Motor des Autos läuft. Ich bin noch mit einem Fuß im Auto. Ich brauche keine Sekunde, um mich zurück ins Auto fallen zu lassen. Ich bin 200 Meter weggefahren und das Auto hat mehrere Maschinengewehrsalven abbekommen. Das Auto war von Kugeln durchsiebt worden. Die Türen, die Fenster und die Stoßstange waren alle dahin. Alles zerstört.
0: Der Dorfvorsteher von Kosinka macht sich natürlich große Sorgen um seinen Heimatort, da nach den Streifzügen dieser sogenannten Befreier der Großteil der Wohngebäude, der Infrastruktur, also auch Kirchen, Schulen etc. jetzt unbewohnbar und unbrauchbar ist. Die sogenannten Befreier hinterließen nichts als Ruinen. Was die nationale Zusammensetzung des sogenannten russischen Freiwilligenkorps angeht, so haben die Einheimischen mit eigenen Augen eine große Anzahl an Ausländern in ihren Reihen gesehen.
4: Ich war hier vom ersten bis zum letzten Tag.
0: Können Sie uns erzählen, was Sie über diese Leute wissen, die sich das russische Freiwilligenkorps nennen?
4: Da waren kaum Russen unter ihnen. Da gab es Ukrainer, Polen. Ein paar Jungs haben sogar 2 Schwarze gesehen, oder?
5: Ja.
4: Am Übergang, am Checkpoint.
0: Aha, war das am Grenzposten?
4: Ja, genau.
0: Und hatten Sie alle RFK-Abzeichen?
4: RFK-Abzeichen, ja.
5: Sie hatten alles im Haus, Möbel, überhaupt alles.
0: Haben Sie eine Basis im Haus eingerichtet?
5: Ja, sie haben alles kaputtgeschlagen. Die Möbel, die Fernsehen, die Schränke, alles, was da war. Einfach alles.
0: Und dann sind Sie gegangen?
5: Dann sind Sie gegangen, ja. Sie kamen her und am nächsten Tag sind Sie weggefahren. Bei mir hat das Dach der Garage gebrannt.
0: Aha.
5: Wir haben Wasser mit Eimern hinschleppen müssen, um das Feuer zu löschen.
4: Sie haben die Autos der Zivilisten genommen und damit Barrieren aufgebaut.
0: Moment, Sie sagen, dass das die Leute waren, die mit dem RFK gekommen sind, richtig?
4: Ja.
0: Sie haben den Zivilisten die Autos weggenommen.
4: Ja, Sie haben sie als Barrikaden benutzt. Überall konnte man die Leute Polnisch sprechen hören.
0: Im Funk oder wo?
4: Im Funkverkehr und online wurde viel gepostet. Als unsere Jungs kamen, um sie zu vertreiben, konnte man überall Polnisch hören.
0: Aha, und Russisch?
4: Nun, Russisch auch, ja.
5: Sie haben sogar auf Telegram gepostet. Da haben sie auch Englisch gesprochen, wie Amerikaner.
4: Ja, ja, so war es.
0: Das russische Freiwilligenkorps besteht also aus Polen und Schwarzen.
4: Und Schwarzen, ja. Das waren fast alles Schwarze, da gab es nur wenige Ukrainer.
1: Hey Leute, wir schwärmen hier jetzt ein bisschen aus. Brüder, wir sind Kameraden. Kameraden, Kameraden im Fenster.
4: Wer hat das Kommando?
1: Krakow. Amerikaner.
4: Jungs, Amerikaner rechts von euch.
1: Das nächste Haus ist gesäubert.
0: Die zuverlässigsten und umfassendsten Informationen inklusive Vor- und Nachnamen sowie Wohnorte der Ausländer, die an dieser Operation teilgenommen haben, wurden uns vom Team Track a Nazi Merch zur Verfügung gestellt. Das ist eine internationale Online-Gemeinschaft, die sich darauf spezialisiert, ausländische Söldner aufzudecken, die in der Ukraine auf Seiten des Kiewer Regimes kämpfen.
2: Ein markantes Beispiel dafür sind die Mitglieder der sogenannten Normandischen Brigade, einer Einheit ausländischer Söldner, die dem ukrainischen GUR unterstehen. Wir haben herausgefunden, dass diese Einheit im März 2024 an einem Überfall auf die Region Belgorod teilgenommen hat. Drei Kämpfer dieser Einheit wurden auf russischem Territorium getötet. Jean-François Rattel, Deckname Hrulf, aus Quebec, Kanada. Cedric Charles Ump, Deckname Grant, aus Texas, USA. Und Patrick Alexander Diaz, Deckname Pat, aus Göteborg, Schweden. Hrulf beispielsweise wurde von einem russischen Scharfschützen getötet.
1: Jungs, es ist in der 12. Straße.
4: Langer, Langer, der Kommandant ist tot. Kopfschuss. Scheiße, Rolf hat's erwischt.
5: Wen hat es erwischt?
1: Rolf.
4: Soll ich's anziehen?
1: Ja, mach.
4: Rolf ist tot? Rolf ist tot.
1: Scheiße, der Amerikaner ist tot.
5: Ist nicht wahr.
4: Welcher?
1: Wir hatten auch einen.
4: Das heißt, hier ist Scharfschütze. Das heißt, hier ist Scharfschütze.
0: Wir erreichten den Ort, wo ukrainische Kriegsgefangene festgehalten werden. Setz dich. Also, erzähl mal kurz deine Biografie und wie du im Kraken gelandet bist.
2: Also Kraken, ich scrollte durch Telegram und auf dem Kanal Truha habe ich eine Anzeige gesehen, dass die Krakeneinheit neue Leute rekrutiert. Nur, also ich wusste damals nicht wirklich, was Kraken ist. Das war 2022.
0: Hast du ein Training im Ausland durchlaufen?
2: Ja, das habe ich.
0: Dann erzähl mir mehr darüber.
2: Wir wurden nach Lettland geschickt.
0: Lettland also. Du hast erwähnt, dass Amerikaner gekommen wären.
2: Sie waren immer da.
0: Was haben die Amerikaner euch gegeben?
2: Uns?
0: Was haben sie euch beigebracht?
2: In der zweiten Woche haben wir Waffen bekommen. Sie haben uns M16-Gewehre ausgehändigt, aber alte Modelle. Also alles 5,56 mm.
0: 5,56 mm, also NATO-Munition.
2: Ja, alles 5,56 mm. Wir hatten Daniel Defender-Gewehre, M16, CZ, kurz Langwaffen, SCARS.
0: Was ist mit belgischen FN-Gewehren, belgischen Maschinengewehren?
2: Nun, wir hatten Minimi.
0: Minimi, okay, solche hattet ihr?
2: Wir hatten Minimi-Gewehre, Waffen zur einmaligen Benutzung wie AT-4 Panzer Scott.
0: Und NLAWs?
2: NLAWs, Apilas und Karl-Gustav-Gewehre.
0: Das ist eine der Trophäen, das unsere Armee nach den Kämpfen mit dem sogenannten RFK im Dorf Kusinka in die Hände gefallen ist. Das ist ein belgisches Maschinengewehr, das von der Fabrik National produziert und Minimi genannt wird. Es wird von vielen westlichen Streitkräften eingesetzt. Ich habe eine Reihe an interessanten Dokumenten in die Hände bekommen können. Das ist eine Genehmigung des staatlichen Exportkontrolldienstes der Ukraine für die Einfuhr von 50 Maschinengewehren Typ M249 im Auftrag der Hauptverwaltung der ukrainischen Militäraufklärung. Als Exporteur fungiert die amerikanische Firma Potomac River Group. Als Importeur ist die ukrainische GmbH Incompass gelistet. Der Kaufvertrag beläuft sich auf eine Summe in Höhe von 677.358 Euro.

US-Dollar. Hier ist noch eine Genehmigung des staatlichen Exportkontrolldienstes der Ukraine, diesmal für die Lieferung von Glock-19-Pistolen. Der Empfänger ist wieder die Hauptverwaltung der ukrainischen

0: sowie tschechischen Waffenherstellern ein korruptes Netzwerk aufgebaut hat, um inoffiziell Waffen aus dem Westen in die Ukraine zu liefern. Bemerkenswert ist, dass ein Teil dieser Waffen über Bulgarien in die Hände bewaffneter Verbände fällt, die im Interesse der USA auf der ganzen Welt aktiv sind.
1: Am 24. haben wir über die Operation Kosinka Spodoyushino erfahren. Man hat uns erklärt, warum wir Spodoyushino stürmen würden. Dort gab es einen Checkpoint. Unsere Aufgabe, also die Aufgabe unserer Kompanie, war es, den Checkpoint zu stürmen und dort Fuß zu fassen. Dann würde die nächste Kompanie weiter ins Innere vordringen.
0: Haben Sie euch gesagt, was das Ziel ist, der Sinn der Operation?
1: Nun, das war im Vorfeld der Wahlen, also haben sie uns das nicht erklärt. Sie haben nicht gesagt, das müsst ihr wegen dem und dem so machen. Uns war das nicht klar. Wir haben also nicht verstanden, warum wir etwas einnehmen und dort Fuß fassen sollen. Und dann? Was ist der Sinn dabei? Versuchen wir, Territorium zu besetzen oder was? Das waren also eine Art Medienoperationen. Alles rein zur Schau.
0: Welche Abzeichen habt ihr im Kampf getragen?
1: Also den Sturmtruppen wurden RFK-Abzeichen ausgeteilt, damit das nicht nach einem Überfall der GOR aussah, sondern als wäre das RFK so groß und mächtig.
0: Hast du selbst RFK-Truppen gesehen, also mit eigenen Augen?
1: Mit eigenen Augen? Nein, aber ich habe gehört, dass es sie gibt.
2: Wissen Sie, bei uns haben sie genau das Gleiche gemacht. Das war ein CIA-Projekt. Die CIA hat Leute aus dem Ausland hergebracht und sie ausgebildet. Das waren auch Nazis. Es gab ziemlich viele Nazis, vor allem in Kroatien. Sie haben sie ausgebildet und dann als Serben ausgegeben, die gegen andere Serben kämpfen. Aber das Paradebeispiel dafür ist Bosnien. In Bosnien leben Muslime und dort haben sie eine ganze Gruppe Muslime gegen ihre eigenen Leute aufgehetzt. Ihnen ist es egal, wer wen tötet. Sie wollen dafür sorgen, dass sich die Einheimischen im Kriegsgebiet gegenseitig umbringen. Sie stört die große Anzahl an Menschen, die dort leben. Die Bruderschaft zwischen den Völkern ist ihnen ein Dorn im Auge. Das alles steht ihnen einfach im Weg.
0: Erzähl mir bitte, wo ihr die Abzeichen herhattet. Wer hat sie euch ausgehändigt? Wie haben sie euch erklärt, warum ihr das alles machen musstet?
3: Die Abzeichen hat man uns auf dem Schießplatz ausgehändigt, sobald wir angekommen waren. Division hat sie uns ausgehändigt. Das ist der Stabschef.
0: Sein Deckname ist Division?
3: Ja, sein Deckname ist Division. Er ist der Stabschef und er hat uns die Abzeichen gegeben. Sie haben uns gesagt, dass wir dort als russisches Freiwilligenkorps einfallen und diese Abzeichen tragen sollen.
0: Warte, seid ihr nicht eine Einheit der ukrainischen Streitkräfte? Ihr untersteht doch dem GUR, oder? Aber man hat euch gesagt, ihr solltet Abzeichen tragen, um euch als RFK auszugeben?
3: Ja.
0: Hat man euch den Sinn hinter dieser Maskerade erklärt?
3: Nun, sie haben es uns nicht gesagt, aber es war klar, dass... Wir mussten zeigen, dass wir nicht Teil der ukrainischen Streitkräfte sind. Keine Ukrainer, sondern eben das russische Freiwilligenkorps, das reingehen und sein Land befreien wollte und so weiter. Im Grunde war unsere Aufgabe, die Kirche in Kosinka zu erreichen und ein Video zu drehen.
0: Was für eine Art von Video?
3: Also, dass wir das russische Freiwilligenkorps seien und gekommen sind, um...
0: Das waren also die Internationale Legion, die GUR-Bataillone, Bruderschaft, Artan und Kraken. Alles Einheiten der ukrainischen Streitkräften. Trugen sie alle RFK-Abzeichen?
3: Ja, alle trugen Abzeichen des russischen Freiwilligenkorps.
0: Was glauben Sie, was steckt dahinter? Warum ist der Westen so beflissen darauf bedacht, seine Hände in Unschuld zu waschen, was seine Verwicklung mit dem RFK angeht.
2: Ich glaube, es geht gar nicht darum, dass sie sich von ihrer Schuld reinwaschen wollen. Dort im Westen müssen sie der Öffentlichkeit zeigen, dass Russland eine Diktatur ist und dass die Menschen im Prinzip gegen Putin sind, dass das alles eine brutale Diktatur ist. Deswegen brauchen sie irgendwelche oppositionellen oder angeblich oppositionellen Kräfte, die zeigen, dass es einen Widerstand gegen Putin gibt und sich praktisch ein Putsch in Russland anbahnt. Sie wollen zeigen, dass die Menschen Putin absetzen wollen. Also brauchen sie solche Kräfte, um auf sie zu zeigen und zu sagen, schaut, da sind sie doch.
4: In der derzeitigen Situation könnt ihr euch in jedem Armeegeschäft jede Art von Militärtechnik kaufen. Also glaube ich nicht, dass das etwas Exotisches ist.
0: Wir hatten einen sehr interessanten Gesprächspartner, den Kommandanten einer Spezialeinheit. Er war der Kommandant einer der Brigaden, die unmittelbar an den Kämpfen im März 24 in der Umgebung des Dorfes Kosinka beteiligt war.
1: Ich weiß, dass das eine ausschließliche medienorientierte Operation war, weil es dort außer Publicity nichts zu erreichen gab. Sie sollten sich also grob gesagt hinstellen und zeigen, wie cool sie doch sind. Los, schaut uns an. Es war einfach dazu da, um in den Medien und im Internet auf dicke Hose zu machen und vorzugeben, dass sie dort etwas erreicht hätten.
0: Haben sie etwas erreicht?
1: Nein.
0: Wie würdest du ihre Verluste während dieser Operation einschätzen? Ich verstehe ja, dass es da keine exakten Zahlen gibt.
1: Schwere Verluste. Ich würde sagen, sie haben schwere Verluste erlitten. Von denen, die beim Überfall dabei waren, sind wahrscheinlich ca. 70% nicht am Ziel angekommen.

0: Sie wurden grob gesagt eliminiert, als sie unser Territorium erreichen wollten. Erst die Nächsten erreichten ihr Zielgebiet.
1: Die nächsten Wellen?
0: Ja, ja, sie hatten sogar Black Hawk-Hubschrauber, die sie unterstützten.
1: Black Hawk-Hubschrauber, also hat es doch einen gegeben.
0: Das war ein Black Hawk-Hubschrauber, ja, das wurde per Video bestätigt. Der war auch auf dem Videomaterial zu sehen, das den toten Soldaten abgenommen wurde. Die Gefangenen haben es auch bestätigt. Für all das gibt es verlässliche Quellen.
1: Ich habe gehört, Sie hatten irgendwelche Probleme mit den Hubschraubern.
0: Ja, genau.
1: Habt ihr sie abgeschossen?
0: Wir haben sie abgeschossen. Einen haben wir auf jeden Fall abgeschossen. Ein Amerikaner auf dem Video, sie sprechen ja Englisch untereinander, sagte einem anderen, Mann, bin ich froh, dass das kein Airsoft ist und ich eine Schutzweste anhabe.
1: Du meinst also?
0: Ja, wir haben uns auch gedacht, was meint der mit Airsoft? Ich hab's überhaupt nicht kapiert.
1: Ist er hergekommen, um Soldat zu spielen?
2: Mir gefällt es, wie wir hier mit den Abzeichen die Teams markieren. Wie beim verdammten Airsoft oder Paintball.
3: Alter, sei froh, dass wir nicht in verdammten Trikots rumlaufen.
2: Wir könnten uns auch aufteilen. Ein Team mit T-Shirts, das andere ohne.
3: Alter!
2: Nein, du kannst kein T-Shirt anziehen, das ist nicht fair.
4: Hey, kommt ihr?
2: Dumme Frage, aber haben wir das Haus da gesäubert? Ich glaube nicht, dass irgendwelche Überfälle auf russisches Territorium, also auf das echte russische Territorium, ohne Zustimmung aus Washington über die Bühne laufen können. Ich denke nicht, dass das sein kann. Genauso wenig wie ich denke, dass Raketen auf die Strände der Krim abgeschossen werden können, ohne dass die USA dem zustimmen. Ich bin überzeugt, dass die USA über alles, was in der Ukraine passiert, genauestens Bescheid wissen. Ich fürchte, dass sie dieses Spiel auf die Spitze treiben und eine rote Linie nach der anderen überschreiten werden, bis es zu spät ist.
1: Kommt es dann zum Atomkrieg?
2: Es sieht so aus, als ob wir genau darauf zusteuern. Wenn ihr damit prahlen wollt, wie ihr jede rote Linie überschreitet, dann seid nicht überrascht, wenn beim Überschreiten von Linie Nummer 400 Präsident Putin beschließt zu antworten.
1: Während ich Nachforschungen zu den Kriegsverbrechen des Kiewer Regimes anstellte und dabei auch ihren Einsatz von terroristischen Methoden der Kriegsführung untersuchte, wurde ich selbst zum Ziel eines terroristischen Anschlags der Kiewer Geheimdienste. Am 12. April 2024 haben sie versucht, mich mitten in Moskau in meinem eigenen Auto in die Luft zu jagen. Hier parkte mein Auto, als es am 12. April 2024 in die Luft gejagt wurde.
0: Was ist passiert?
1: Ich ging aus dem Haus und stieg ins Auto. Das Auto explodierte, nachdem ich den Motor gestartet hatte. Da ich nicht ernsthaft verletzt war, konnte ich aus dem Auto steigen und den Notdienst anrufen. Ich habe den Krankenwagen gerufen und mir selbst Erste Hilfe geleistet. Dann kamen auch schon alle, die kommen mussten. Ich habe kleine Narben an meinem Arm davongetragen und eine kleine Schnittwunde am linken Bein. Ich werde meine Ermittlungen fortsetzen und versuchen, immer tiefer zu graben, immer mehr Beweise ans Tageslicht zu befördern und der Ukraine damit immer schmerzhaftere Schläge zu versetzen. Nach monatelangen investigativen Ermittlungen zu den Aktivitäten des russischen Freiwilligenkorps haben wir folgende Schlüsse gezogen. Erstens, das russische Freiwilligenkorps existiert nicht. Es ist einzig und allein ein mediales Projekt der Hauptverwaltung der ukrainischen Militäraufklärung und westlicher Geheimdienste. Zweitens, das Ziel aller vom RFK durchgeführten Operationen ist es, die öffentliche Meinung im Westen so zu beeinflussen, dass die Menschen dort glauben, es gäbe eine bewaffnete Opposition in Russland, die die Regierung in Moskau mit Waffengewalt bekämpft. Drittens, alle RFK-Operationen werden von der Hauptverwaltung der ukrainischen Militäraufklärung und westlichen Geheimdiensten vorbereitet. Viertens, der Überfall während der Präsidentschaftswahlen in Russland im März 2024 wurde von den Amerikanern vorbereitet. Der fünfte und vielleicht wichtigste Punkt ist folgender. Westliche Geheimdienste benutzen Proxys, in diesem Fall den RFK und die Hauptverwaltung der ukrainischen Militäraufklärung, um terroristische Operationen auf dem Territorium Russlands durchzuführen. Das RFK existiert nicht und die westlichen Geheimdienste haben einen Kardinal.

0: Fehler gemacht, als sie auf solche Verräter gesetzt haben. Diesen Leuten wird sich in Russland niemand anschließen.
1: Der Westen versucht, Russland zu canceln. Allerdings hat er nicht bedacht, dass genau das die Menschen zusammenschweißt und für russische Unternehmen ein wahres Geschenk ist.
2: Ich schlage dir ein Abenteuer vor. Wir nehmen ein Auto aus einheimischer Produktion und fahren nach Dagestan. Auf dem Weg dorthin schauen wir bei russischen Unternehmen aller Art vorbei, um zu sehen, wie es ihnen geht.
3: Interessant, aber auch ein bisschen beängstigend.
2: Bist du etwa eine Spaßbremse? Zweifelst du etwa an der russischen Autoindustrie? Wir werden sehen. Wir müssen etwa 6000 Kilometer damit fahren. Verschwende die Milch doch nicht. Stell doch was drunter oder trink direkt draus. Was ist das da vorne?
4: Das ist unser Käseschmierroboter.
2: Socken.
3: Übrigens, Russen machen sehr gute Socken, finde ich, mit Humor.
2: Und was machen Russen schlecht? Wir können sehr gute Raketen bauen.
3: Raketen, Socken.
5: Auf die Aufräumarbeiten. Oh.
6: Was wurde ihm injiziert?
0: Dreifachpräparat.
6: Das war's?
0: Ja.
6: Okay, verstanden. Los geht's. Dima, Licht. Eine perforierende Schusswunde. Ich schätze, sie kamen raus und ein Scharfschütze hat sie erwischt. Wir haben gewartet. Die Jungs haben sie zu uns gebracht.
0: Es ist eine Minenexplosion.
6: Nein, eine Schusswunde. Ich tue alles dafür, dass die Menschen sicher sind und am Leben bleiben und dass ihnen rechtzeitig und qualifiziert geholfen wird, damit es keine Verluste gibt. Ich fahre gern schnell, damit ich sehr schnell an verschiedenen Orten sein kann. Sie haben mir den Spitznamen Libelle gegeben. So fing es an und so werde ich seit 2014 genannt. Die Leute wissen gar nicht, wie ich wirklich heiße. Alle kennen mich nur unter dem Namen Libelle. Ich wurde eingezogen und bin jetzt Sanitätsoffizier des Bataillons. Ich bin Oberst im Sanitätsdienst.
7: Stören Ihre Nägel nicht bei der Arbeit?
6: Ja, sehr. Sie sind sehr lästig, aber ich habe keine Zeit, mich um sie zu kümmern.
8: Sie hat auch Angst, Urlaub zu nehmen. Sie kann die Jungs nicht im Stich lassen.
6: Erstens habe ich in den letzten 6 Monaten seit März keinen einzigen Tag Urlaub genommen. Wenn ich nach Hause fahre, dann nur, um ein Bad zu nehmen, solange Wasser da ist. Wasser ist ein Problem in Donetsk. Ich bin fast die ganze Zeit hier.
7: Mussten Sie schon einmal schießen?
6: Ja, aber ich mache mir wirklich nichts aus Schusswaffen. Denn ich habe im Laufe der Jahre zu viele Wunden gesehen. Ich weiß nicht einmal, ob ich einen Menschen erschießen könnte. Ich müsste es tun, um mein Leben zu schützen. Vielleicht gibt es auf der anderen Seite Wehrpflichtige, genau wie unsere Jungs, die ein friedliches Leben führen. Die regulären Truppen haben eine ganz andere Ideologie als wir. Ich kann sie wirklich nicht verstehen.
8: Und dann fiel ich hin. Ich konnte nicht mehr aufstehen und er schoss weiter. Meine Haare und meine Kleider brannten.
6: Wir bringen sie jetzt ins Krankenhaus. Es gab eine Situation, in der wir halfen. Eine Frau, eine Veteranin des großen Vaterländischen Krieges, von der ukrainischen Seite zu retten. Wir halfen Verwandten, sie nach Donetsk zu bringen. Ich sah, wie diese Frau zusammengeschlagen wurde. Und danach glaubte ich, dass wir für die richtige Sache kämpfen. Wir alle waren einmal Teil eines einzigen Landes, der Ukraine. Wie konnte es so weit kommen?
7: Die Frontlinie ist hier, oder?
6: Ja, es wird ununterbrochen geschossen. Am schlimmsten ist es, wenn Granaten an uns vorbei in Richtung Stadt fliegen. Das ist beängstigend. Wir hören, wie die Granaten einfach an uns vorbeifliegen und auf die Stadt zusteuern. Offen gesagt, weil wir wissen, dass sie irgendwo in der Stadt einschlagen werden. Passt auf. Seht euch diesen Krater an. Hallo nochmal. Zeig uns dein Bein.
0: Na los, komm schon.
6: Was? Ich werde dich nicht mitnehmen. Ich will nur nachsehen. Komm her. Ich weiß, dass du nicht gehen willst. Komm schon. Zeig mir dein Bein. Armes kleines Bein. Tut es weh?
0: Er bekommt Schmerzmittel.
6: Lass uns noch ein Röntgenbild machen, weil es mir nicht gefällt. Es ist auf dieser Seite zu geschwollen. Der Bluterguss ist ziemlich stark. Können wir das machen? Ich bring dich zurück.
9: Das heilt schon wieder.
6: Du glaubst also, dass es heilen wird? Was für ein süßer kleiner Kerl. Soll ich mir dich auch mal ansehen? Also, gehen wir? Wir gehen rüber zu den Jungs und sind gleich wieder da. Manchmal kann man sie nicht zum Gehen überreden. Man kann sie nicht dazu zwingen, ins Krankenhaus zu gehen. Wie geht es Ihnen?
10: Sind im Dienst.
6: Wo ist Ihr Verbandskasten?
10: Hier.
6: Zeigen Sie ihn mir.
10: Da ist alles drin.
6: Zeigen Sie mal, was Sie haben. Es ist alles da. Gut, Verbände, Aderpressen, alles. Sobald er 18 wurde, zog mein Sohn in den Krieg. Zuerst war ich hysterisch. Aber dann wurde mir klar, dass ich meinen Sohn gut erzogen hatte. Er wird zu einem Mann, der dieses Wortes würdig ist. Ein Mann muss in allen Dingen ein Mann sein. Und er muss die Entscheidungen für sich selbst treffen. Er hat gekämpft und wurde verwundet. Ich kann gar nicht beschreiben, wie ich mich fühlte. Ich war in Panik. Sie sagten, er sei verwundet. Das war's. Unsere Traumatologen und Chirurgen, ich bin ihnen sehr dankbar, haben sein Bein gerettet. Jetzt steht er vor seiner 5. Operation. Nun, das ist seine Entscheidung. Sie brauchen ein paar Knöchelschuhe, um das Gelenk zu stützen. Dieses Teil hält das Gelenk, damit es sich nicht bewegt.
9: Habe ich.
6: Damit Sie sich den Knöchel nicht verstauchen. Kann ich darüber gehen?
9: Nein.
6: Gibt es da Minen?
9: Ja.
6: Gehen wir.
9: PALRs, los, los.
6: Wir verschwinden. Wenn ich das wüsste. Kommt schon, gehen wir.

Jetzt können wir durchatmen. Schöner Spaziergang. Draußen an der frischen Luft. Im Nachhinein machen einem die Situationen, aus denen wir entkommen sind, Angst. Da ist ein Fahrer mit einem großen F. Wir sind in seiner kleinen Kiste schon so oft nur knapp entkommen. Er führt auch Evakuierungen durch. Wir kommen an einem Ort an und ich bleibe beim Auto. Er rennt los, um bei der Evakuierung zu helfen. Wir hatten Angst, dass sie uns entdeckt haben. Und dass sie uns beschießen, weil wir dort waren. Aber sie sagen, das sei nicht der Fall gewesen. Gott sei Dank. Sonst wären sie schwer beschossen worden. Aber so ist es in Ordnung. Trotzdem versuchen wir, auf Reisen unauffällig zu bleiben, um nicht zu verraten, wo die Jungs eingesetzt sind. Es war ein richtiger weißer Krankenwagen mit roten Streifen, wie man ihn in der Stadt herumfahren sieht. Aber stellen Sie sich vor, was passieren würde, wenn Sie in einem weißen Krankenwagen mit roten Streifen unterwegs wären.

0: Er wäre ein Angriffsziel?
1: Ja, ein echtes Angriffsziel. Deshalb wurde der Wagen grün umlackiert, um die roten Buchstaben zu verdecken. Sehen Sie, hier steht sogar 103. Das wurde auch übermalt, weil grün eine sicherere Farbe ist. Das ist das Ergebnis unserer Reisen an verschiedene Orte. Hier oben wurde er durch Schrapnell beschädigt. Die Fenster sind schon lange weg. Und hier ist das Rad, das wir von dort mitgebracht haben. Wir haben damit eine lange Reise gemacht.
2: Das war eine Schmetterlingsmine.
1: Wir wurden beschossen. Sie lockten uns an, warteten, bis wir weg waren und fingen dann an, auf uns zu schießen.
0: Wissen Sie noch, es war gegen die Regeln, auf Krankenwagen zu schießen?
1: Ja, während einer Evakuierung. Diesen Leuten ist nichts heilig.
0: Das ist jetzt ein anderer Krieg.
1: Ja, ganz und gar.
0: Warum sind Sie in den Krieg gezogen, an die Front? Dort sind so viele Männer.
3: 2014 gerieten meine kleinen Kinder unter Beschuss. Damals waren sie noch Babys. Meine Mutter wollte sie nach Russland bringen. 2014 wurde ein Bus mit Flüchtlingen aus Gorlovka beschossen und brannte aus. Meine Kinder haben wie durch ein Wunder überlebt. Jeder an meiner Stelle hätte also wahrscheinlich dasselbe getan. Ich befehlige den zweiten Schützenzug, die zweite Batterie. Ich bin jetzt 39 Jahre alt. Ich wurde in Solnitschnoe verwundet.
0: Nika, welche Konfektionsgröße haben Sie?
3: 42, etwa 1,64 Meter groß.
0: Woher haben Sie diese kleine Arbeitskleidung?
3: Ich nähe es enger. Ich versuche es immer, die kleinste Größe zu finden.
0: Ist die Uniform ein Problem?
3: Nein. Nach 8 Jahren weiß ich schon, was ich tun muss. Die Offiziere unserer Batterie leben hier.
0: Sie wohnen also mit Männern zusammen? Warum?
3: Es ist nun mal so. Unsere Batterie ist hier im zweiten Stock und die Offiziere müssen in der Nähe ihrer Batterie wohnen. Also,
0: wie ist es, mit Männern ein Zimmer zu teilen? Ist das in Ordnung?
3: Wir haben uns überall ein Quartier geteilt. Es ist in Ordnung. Wenn du dich umziehen musst, gehen die Jungs raus. Keine große Sache. Entschuldigen Sie mich. Ich kann jetzt nicht reden.
0: Sie haben diesen Klingelton auf Ihrem Handy. Warum?
3: Als ich verwundet wurde und wieder zu mir kam, wollte ich meine Mutter anrufen und mit meiner Familie sprechen. Ich denke, deshalb habe ich ihn. Ich habe ein Auto, sehen Sie? Da ist mein Fahrer und Helfer. Ich danke meinem Kommandeur, dass ich ihn habe. Er hilft mir und fährt mich herum. Da mein Job ist, am Morgen sammle ich die Berichte ein und gebe sie ab. Los geht's. Am Anfang war ich eine Freiwillige. Ich trat der Kompanie als Sanitäter bei. Dann wurde ich Kommandant einer Straßensperre. Als das Korps gebildet wurde, trat ich als motorisierter Schützenzugführer ein. Nach der Kesselschlacht von Debaltsevo beschlossen mein Mann und ich, in Donetsk zu bleiben. Ich bin Aserbaidschanerin und mein Mann stammt aus Donetsk. Er kämpft jetzt auch. Er ist Offizier in der 5. Brigade. Er ist auch ein Artillerist draußen im Feld.
0: Wie wurden Sie verwundet?
3: Wir rückten in einer Kolonne mit dem 2. motorisierten Schützenbataillon aus. Unsere Batterie sollte den 2. MSB decken. Die Sonne war gerade aufgegangen. Wir fuhren nach Solnechnoe und bekamen einen Rundum-Verteidigungsbefehl. Wir stellten fest, dass wir umzingelt waren. Wir waren in einen Hinterhalt geraten. Von überall her wurden wir beschossen. Als ich getroffen wurde, übernahm mein stellvertretender Zugführer, Deckname Rat, das Kommando. Ich war vorerst außer Gefecht gesetzt. Ich brauche eine Hüftprothese, aber ich gehe, solange ich kann. Und so Gott will. Das werde ich auch weiterhin tun. Wenn ich es nicht mehr kann, werde ich eine Operation in Betracht ziehen. Um ehrlich zu sein, ich möchte nicht zum Invaliden werden. Ich will es wirklich nicht. Ich weiß sehr wohl, dass ich hier nützlich sein kann.
4: Эти русские. Эти русские мальчики не меняются. Война, революция, русская рулетка. Умереть, пока не успел состариться. В 19-м, 20-м, 21-м веке.
5: Wenn man ununterbrochen arbeitet, spielt es keine Rolle, welche Qualifikationen man hat. Die Leute werden sowieso müde. Minenexplosionstraumata sind vorherrschend.
6: Man hat uns sozusagen gezielt mit Mörsergranaten beschossen. Ich wurde dabei leicht an den Beinen getroffen.
5: Die Einstellung der Bewohner zu uns ist im Prinzip positiv. Wir haben keine Feindseligkeiten im Umgang mit ihnen festgestellt.
7: Ich danke Ihnen allen. Auf Wiedersehen.
5: Ein Menschenleben ist ohnehin unbezahlbar. Deshalb behandeln wir, wenn wir arbeiten und zu helfen versuchen, jeden Patienten individuell. Wir setzen unser Wissen ein, um Leben zu retten.

0: Ich träume manchmal vom Krieg, aber sonst nichts. Manchmal nehme ich im Traum eine Gefechtsposition ein.
1: Du bist doch eine Artilleristin. Nach links, nach rechts.
0: Du meinst links und rechts? Das ist bei der Artillerie anders.
1: Lassen Sie mich Ihnen helfen. Langsam, langsam, langsam, langsam, langsam.
0: Danke. Kleiner, komm her, mein Junge.
2: Guten Abend.
0: Hallo, wie geht es dir?
2: Gut.
0: Mansur, wohin jetzt?
1: Die Halde entlang, dann nach links. Ich habe doch gesagt, dass uns hier oben niemand ausräuchern kann.
0: Sehr schlau, gut gemacht. Warum gehe ich nicht mit dir mit, Mansur? Weg von der Schreibtischarbeit. Ich vermisse das hier. Ich will zurück. Ich weiß, dass ich es nicht kann. Aber ich vermisse das hier, weil ich all die Jahre hauptsächlich Feuerstellungen bezogen habe und nicht auf dem Stützpunkt war.
3: Werden Sie als Kommandant zurückkehren?
0: Ich will es unbedingt. Ich weiß nicht, ob meine Gesundheit es zulässt, aber ich möchte es.
2: Ich bleibe in der Nähe des Funkgerätes.
0: Was soll ich sagen? Gute Arbeit.
2: Es ist aber ein ziemliches Chaos hier.
0: Du solltest das Ding mit Plastik abdecken, damit der Wind draußen bleibt. Brauchst du einen Schlafsack? Wenn ja, bringe ich einen mit.
2: Nein, ich habe einen. Eigentlich sogar zwei.
0: Wir befinden uns jetzt an unserem Batteriekommandoposten. Hier machen wir unsere Berechnungen für den Abschuss. Das ist unser Vermessungsoffizier Stas, der die Berechnungen durchführt.
1: Stas, wo ist dein Helm?
0: Sein Deckname ist Philosoph.
2: Mein Helm ist weggelaufen.
0: Die Positionen wechseln ständig. Wenn ich mich recht erinnere, bleiben wir höchstens 2 Tage an einem Ort. Ich habe schon in einem Panzer und auf einer Matte geschlafen. Das ist natürlich hart, auch für die Jungs. Wir werden jetzt aus einer Entfernung von 14 Kilometern feuern. Sie könnten uns entdecken und zurückschießen. Ich habe in Popasnaya gesehen, wie die Jungs unter Gegenfeuer arbeiteten. Sie machen das großartig. Sie sind abgehärtet, machen ihre Sache gut. Sie haben Schützengräben ausgehoben und Unterstände gebaut.
2: Zigeuner, hörst du mich? Ende.
4: Laut und deutlich, Ende.
0: Ziel 1151.
4: Verstanden, hochexplosiver Splitter.
2: Gesichert und geladen. Ziel 1151, Elevation 469, Elevation 469.
5: Elevation 469.
4: Elevation 469. Gesichert und geladen.
5: Zielen!
4: Feuer!

0: Hier geht es mir besser. In den 6,5 Jahren sind einige der Jungs wie eine Familie für mich geworden. Zigeuner, du hast abgenommen.
1: Ja, natürlich.
0: Warum haben sie nicht abgenommen? Wer ist denn das? Mein Gott, Shenya, ich habe dich gar nicht erkannt.
2: Es geht nicht um Muskeln, sondern um den Charakter. Manche Männer haben einen, andere nicht. Zufällig hat sie einen und übt einen Männerberuf aus und schafft es, die Arbeit zu erledigen. Wer keinen hat, kann es nicht tun. Ohne Führungsstärke kann man keine Einheit führen. Wie ein General einmal zu einem Kommandeur sagte: Denken Sie daran, Herr Oberst, schlappschwänzig schafft man es nicht.
0: Am Anfang, als man so Zugführer war, haben wir uns gestritten, sind nicht miteinander ausgekommen.
2: Eben.
0: Aber in der Regel habe ich zu den Leuten, mit denen ich mich zunächst nicht verstehe, später gute, dauerhafte Beziehungen. Hier, Jungs, trinkt Tee und unterhaltet euch. Ist es oft so ruhig?
1: Wir haben manchmal harte Nächte, aber wenigstens wissen wir, dass die Leute, die wir beschützen, in Sicherheit sind.
3: Wo sind Ihre Kinder?
0: Bei meiner Mutter in Russland. Natürlich fragen sie immer, wann der Krieg zu Ende ist und ich zurückkomme. Aber sie sind verständnisvoll, weil meine Mutter sich um sie kümmert. Sie erzieht sie gut.
3: Warum riskieren Sie Ihr Leben? Was ist das Endziel?
0: Der Sieg. Unsere Sache ist gerecht, also.
1: Ich weiß. Ich möchte nach Hause. Ich wollte schon lange meine Familie in Belgorod sehen. Meine Schwester hat ein zweites Kind bekommen.
0: Herzlichen Glückwunsch. Ist es ein Junge oder ein Mädchen?
1: Es ist ein Mädchen.
4: Chuk, Schussposition einnehmen.
5: In Schussposition, verstanden.
4: Zielen.
5: 29.99.609,31 nach rechts.
4: Zielen.
5: Corsa, Chuk 4.
4: Feuer 10, alle Geschütze. Chuk, bereit zum Zielen. Los geht's.

0: Feuer einstellen. Batterie, verlassen Sie die Position. Verlassen Sie die Position. Wenn die Ergebnisse vorliegen, werde ich sehr zufrieden sein. Nach den Berechnungen müssten wir ins Schwarze getroffen haben. Mir macht das immer Spaß, denn jeder Schuss bringt uns dem Sieg näher. Alle meine Jungs verstehen wirklich, dass der Feind entweder flieht oder untergeht. Je besser wir jeden Schuss ausführen, so können wir schneller nach Mohause und zu unseren Kindern zurückkehren. Sie werden zu ihren Frauen oder Müttern zurückkehren. Wir werden in Frieden leben. Unsere Städte werden nicht bombardiert und unsere Kinder werden nicht sterben.
1: Ihre Uniform. Sie hat sie selbst aufgehängt. Sie trug immer eine Uniform und eine andere lag bereit, damit sie sich schnell umziehen konnte. Diese Uniform lag bereit für den Fall, dass sie sie anziehen wollte. Sie hatte dieses Messer mit Gravur bei sich. Ich habe es hier aufgehängt.
0: Mein Weg zur Miliz begann bereits am 1. April 2014. Damals waren wir im Grunde noch Teil der Ukraine. Der Herrscher, der den Befehl gab, Städte zu beschießen, zu zerstören und sie zu bombardieren, beging ein Verbrechen an seinem eigenen Volk. Es ist also nicht klar, wer von uns zuerst den Eid gebrochen hat, ich oder sie. Am Anfang habe ich mich in eine kleine Einheit eingereiht. Wir waren etwa 50 Leute, die nur mit Grad arbeiteten. Sie wurde im Grunde das Rückgrat unseres Bataillons. Die gesamte Miliz besteht aus Zivilisten, die sich 2014 erhoben und zu den Waffen gegriffen haben, um ihr Land zu verteidigen.
1: Was steht da? Blut und Ehre. Sie wurde sehr respektiert und erhielt solche Geschenke. Sie hatte auch Zivilklamotten, die sie liebte. Sie hatte einfach keine Zeit, um sich ein Kleid anzuziehen und auszugehen.
0: Es gibt Mädchen in der Armee, aber ich bin die einzige Divisionskommandeurin. Zu Beginn meiner militärischen Laufbahn

0: Laufbahn, vor über 20 Jahren, hörte ich die Leute über mich sagen, was kann man schon von ihr erwarten? Sie ist eine Frau. Ach, ja? Bitte sehr, meine Herren. Ich werde euch beweisen, dass ich mehr kann als ihr. Seit über 20 Jahren zeige ich, was Frauen können. Sie können es und können vielleicht sogar noch etwas mehr. Sie können sogar professioneller sein als Männer. Sagen wir es mal so. Körperlich sind wir vielleicht schwächer als Männer. Es fällt mir schwer, eine Rakete allein herumzuschleppen. Aber ich werde es tun, wenn ich es muss. Aber psychologisch und physiologisch ist eine Frau stärker als ein Mann.
1: Ich habe mit ihr 4 Jahre lang in der Armee gedient. Als der Krieg begann, habe ich sie sehr vermisst. Ich war 16 Jahre alt, als der Krieg ausbrach. Ich lebte also etwa 1 Jahr und 3 Monate ohne sie. Es war mir egal, solange ich bei meiner Mutter sein konnte. Aber sie wollte es nicht. Sie hat sogar offen darüber gesprochen, dass ein Soldat schon genug sei. Die Familie ist schon seit Generationen in der Armee tätig. Aber sie sagte, wenn ich diese Entscheidung treffe, werde sie mich unterstützen. Aber natürlich wollte sie es nicht wirklich.
2: Hatte sie Angst um sie?
1: Ja, sehr sogar. Sie wehrte sich etwa ein halbes Jahr lang. Ich habe zu ihr gesagt, wenn ich nicht bei dir sein kann, dann werde ich mich trotzdem einer anderen Einheit anschließen. Dann sagte sie, na gut, schaffst du es, deine Sachen innerhalb von 2 Stunden zu packen? Am Abend war ich dann schon in Golovka, in ihrer Division. Auf jeden Fall dauert der Krieg jetzt schon 8 Jahre und wir haben uns alle verändert. Sie ist praktisch die einzige Kommandeurin, die während des gesamten Krieges bei der Einheit geblieben ist.
0: Ich lade Sie also ein, meine Militärunterkunft zu besuchen. Ich verbringe hier so viel Zeit wie möglich und betrachte es fast als mein Zuhause. Hier ruhen wir uns aus und bewahren unsere Sachen auf. Hier ist auch mein Schreibtisch. Wenn, sagen wir, eine unerwartete Aufgabe auf mich zukommt und ich keine Zeit habe, zur Feuerstellung zu kommen, dann arbeite ich von hier aus. Wie jede normale Frau habe ich einen Spiegel, um mich zurechtzumachen. Und eine Creme, damit die Haut nicht austrocknet und ich nicht wie ein Zombie aussehe. Hier ist ein Wasserkocher, ein kleiner Kühlschrank. Im Grunde alles, was man zum Leben auf dem Feld braucht. Da ist auch ein Waschbecken. Wir holen Wasser mit dem Eimer, genauso wie es unsere Großmütter getan haben. So ungefähr sieht unser Alltag aus. All dies sind nur vorübergehende Entbehrungen auf dem Weg zur Erreichung unseres Hauptziels. Twister, hier ist Corsa, 10 Ladungen, Ziel 2866, 10 Salven, Feuer. Das Wichtigste ist, diesen Krieg zu gewinnen. Für uns ist das ein Ereignis, das uns die Möglichkeit gibt, anerkannt zu werden und Russland beizutreten. Dann können wir an die Heimkehr denken. Dann können wir uns in Ruhe um die Tiere kümmern und die Menschen versorgen. Ich werde meinen Enkelkindern etwas zu erzählen haben. Ich saß in einem Bunker und dann erzählt die Oma irgendeinen Quatsch. Ich denke, ich werde wahrscheinlich keine gute Oma sein, denn ich werde den Kindern viele gemeine Dinge beibringen. Über Zäune klettern, mit einer Steinschleuder zielen, also die Dinge, die ich selbst kann. Ich werde wahrscheinlich die coolste Oma sein, die man sich wünschen kann.
1: Sie hatte so sehr gehofft, ihre Enkelkinder zu sehen, aber daraus wird nichts. Ich glaube nicht, dass ich das einzige Kind bin, das keine Eltern mehr hat. Ich glaube es nicht. Ich weiß es. Es ist schwer. Es herrscht Krieg. Natürlich ist das mit Ärger und Feindseligkeit verbunden,

0: Guten Abend, Genossen. Wie Sie sicher wissen, wurden wir vor kurzem von einem Unglück heimgesucht. Einem Unfall am Atomkraftwerk Tschernobyl.
1: Eine Katastrophe dieses Ausmaßes ist in der Menschheitsgeschichte beispiellos.
2: Die Menschen gingen.

0: gingen in den Einsatz, wohl wissend, was sie erwartete.
1: Das ist nicht wie im Krieg. Radioaktivität kann man nicht sehen.
0: Man verstand, dass in der Richtung, in die man rannte, die Radioaktivität hoch war.
1: Radioaktivität verlangt Respekt.
2: Man spürt es nicht, richtig? Es gibt keinen Juckreiz oder so etwas. Man fühlt nur ein wenig Schwäche, Übelkeit und Schwindel.
1: Wir taten unser Bestes. Wir schafften es durch diese Tortur, weil wir zusammenhielten.

0: Dies ist meine Heimat, mein Heimatland. Meine Kinder sind hier, meine Eltern wurden hier geboren und sind hier gestorben. Seit 8 Jahren beschießen sie unsere Städte, unser Land, unsere Dörfer und bedrohen unser Leben. Mit jedem Schuss wird unser Hass auf den Feind stärker. Warum soll mein Kind leiden, nur weil ein paar Bastarde ein Musik heil zu viel gehört haben und unsere Städte und unsere Liebsten bombardieren?
1: Meine Cousine rief mich an und fragte, ist es wahr? Ich fragte zurück, was ist wahr? Sie sagte, Olga ist tot? Ich sagte, das kann nicht sein. Ich habe noch vor einer Stunde mit ihr gesprochen. Ich habe solche Falschmeldungen schon des Öfteren gehört und bis zum Schluss gehofft, dass es wieder eine sein würde. Sie geht nicht ans Telefon, antwortet nirgends. Niemand kann mir wirklich etwas sagen. Und der Bürgermeister der Stadt hat bereits eine Traueranzeige aufgegeben. Dann wurde mir natürlich klar, dass es sich nicht um eine Falschmeldung handelte. All die Sachen und das Zimmer gehören ihr. Jetzt wohne ich hier. Das ist ihre Uhrensammlung. Insgesamt 11 Uhren. Das war ihre Lieblingsuhr. Sie blieb übrigens ungefähr in dem Moment stehen, als sie starb. Sie war auf dem Rückweg von den Stellungen. Es gab einen Beschuss durch die ukrainischen Streitkräfte. Was geschehen ist, ist geschehen. Auf sie wurde mehr als einmal ein Attentat verübt. Sie wurde verfolgt und all das. Sie lebte 8 Jahre lang in Gefahr. Und diese Gefahr endete nicht, als sie die Feuerstellungen verließ. Die Gefahr war hier sogar noch größer als draußen auf dem Feld. Tja. Leider ist in unserem Leben nicht alles so, wie wir es uns wünschen. Pflicht, Ehre. Den größten Teil davon hat sie noch nicht einmal geöffnet. Sie war kein Fan davon, sich mit allen möglichen Orden zu schmücken. Dieser hier war für besondere Leistungen im Kampf. Leider leben Helden nicht lange.

0: Hier gibt es nichts Überflüssiges. Alles, was Sie sehen, dient der Erstversorgung, der ersten Hilfe. Sterilität ist eine Bedingung, das sage ich Ihnen gleich. Es ist eine Art mobile medizinische Einheit. Wir folgen unserem Bataillon. Wir sitzen nicht irgendwo draußen herum, sondern folgen unseren Soldaten. So richten wir uns in einem Dorf ein, das halbwegs sichere Arbeitsbedingungen bietet. Sie bringen alle Verletzten von der Front hierher. Es gibt Prellungen, die man nicht sofort sieht, es sei denn, die Person klagt über Beschwerden oder hat offensichtliche Verletzungen.
1: Kein Licht am Generator?
0: Ja, das ist ein Generator.
1: Sehen Sie, alles ist geschlossen, auch die Fenster.
0: Die Minen wurden buchstäblich um den ganzen Bereich herumgelegt. Alles, um einen gewissen Schutz bieten zu können.
1: Warum sind Sie an die Front gegangen?
0: Weil ich in dem Gebiet lebte, in dem alles begann. In unserer Stadt, in unserer Region,

0: Als das Krankenhaus, in dem ich arbeitete, unter Beschuss geriet. Ich weiß noch aus meiner Schulzeit, dass Krankenhäuser dem nicht ausgesetzt werden sollten. Entschuldigung, aber in welchem Jahrhundert leben wir denn? Auch die stationäre Abteilung wurde beschossen. Und mir wurde klar, dass ich wissen wollte, warum das geschah. Dazu müsste ich in der Nähe der Armee sein. Ich schaute mir die Menschen an, die sich erhoben hatten. Ich war an ihrer Psychologie interessiert, an der Tatsache, dass sie nicht einmal Angst um ihr Leben hatten, sondern bereit waren, es für ihr Land zu opfern.
1: Wie steht es mit Ihnen in dieser Hinsicht?
0: Alles gut, glauben Sie mir.
1: Haben Sie Angst?
0: Ob ich Angst habe? Natürlich, ich bin ein Mensch. Wer will denn nicht leben? Jeder will leben.
1: So ruhig. Selbst bei einer solchen Ruhe kann man sich nicht entspannen, oder?
0: Sehen Sie, man kann nicht immer auf der Hut sein. Das ist unmöglich. Hier in diesen Siedlungen leben Menschen, die etwas anders sind als wir. Sie sprechen Surzhik.
1: Ja, ja.
0: Surzhik ist eine Mischung aus Ukrainisch und Russisch. Dieses Mal wohnen wir in einem Privathaus und haben hier eine Vermieterin. Das ist ihr Land. Morgens muss ich mich schminken. In meinem Fall sind es nur ein paar Handgriffe, denn ich bin kein Visagist. Trotzdem ist das eine zwischenmenschliche Sache. Denn es ist nicht sehr angenehm, wenn eine seltsame Kreatur auf dich zukommt. Ich weiß, dass die Leute keine Zeit dafür haben, aber trotzdem. Irgendwie, da ist diese seltsame, irritierende Kreatur, die scheinbar versucht, dir zu helfen.
1: Was ist das Schwierigste für Sie?
0: Am schwierigsten ist es, wenn Sie jemanden herbringen, den ich seit 2015 kenne. Und da liegt er dann, tot. Und er kam erst neulich vorbei und sagte, er wolle heiraten. Wir haben darüber noch buchstäblich eine Woche vor seinem Tod gesprochen. Das ist natürlich schwer zu verkraften. Ich habe gesehen, wie Menschen, die es nicht mehr aushielten, zusammenbrachen. Vor allem Frauen. Frauen sind dazu da, Kinder zur Welt zu bringen und nicht dazu, sie zu begraben. Selbst diejenigen, die als Soldatinnen marschieren, sind immer noch Frauen. Sie haben hier Korsa erwähnt. Sie führte die Menschen an und diese folgten ihr. Frauen, die ihr folgen, werden es nicht ohne Verluste schaffen. Gott bewahre, dass das im wahrsten Sinne des Wortes geschieht. Eine sehr anständige Anzahl von Mädchen. Frauen, das ist die Onkologie. Etwas, dem ich begegnet bin. Und über das ich sehr lange nachdenken musste. Das ist eine sehr stressige Situation. Generell denke ich, dass der Krieg kein Ort für eine Frau ist.
1: Ist es das wert? All diese Folgen und zerstörten Leben, ist es das wert?
0: Wissen Sie, was es wert ist? Der Frieden ist es wert. Nicht ein Frieden, wo es graue Zonen gibt, in denen sich der Feind versteckt. So haben wir 8 Jahre lang gelebt. Ich möchte nicht mein ganzes Arbeitsleben lang Verwundete retten. Ich möchte, dass es überhaupt keine Verwundeten mehr gibt. Verstehen Sie? Und dazu braucht es Frieden. Solange Sie hinter diesen grauen Zonen und so weiter stehen, wird es immer Verwundete und Tote geben. Davor sind wir nicht gefeit. Und ich möchte mit einem guten Gewissen in den Ruhestand gehen.
1: Was denken Sie über den Feind?
2: Den Feind? Manchmal hasse ich ihn einfach. Andererseits sind wir ein Volk, nur geteilt. Sie werden von uns getrennt. In Wirklichkeit sind wir gleich.

0: Es ist sehr traurig, dass die andere Seite uns nicht mehr als Teil ihres eigenen Volkes betrachtet. Sie trafen uns dort, wo es am meisten wehtut. Sie trennten uns von denen, die uns am nächsten standen. Die Ukrainer standen uns schon immer am nächsten. Mein Großvater ist Ukrainer, meine Großmutter ist Russin. Wie können wir einander fremd sein? Es ist aus Frankreich. Ich war vorher Stewardess und kenne mich daher mit Kosmetik aus. Ich werde immer teure dabei haben. Das hier ist mein Make-up. Ich benutze keinen Lippenstift, nur einen Stift, einen Eyeliner und Gesichtspuder. Das war's. Ich habe früher bei Royal Jordanian Airlines gearbeitet. Danach habe ich mich für internationale Beziehungen eingeschrieben. Und in meinem zweiten Studienjahr habe ich ein Praktikum in der ukrainischen Botschaft in Jordanien gemacht. Ist das zu glauben?
1: Welche Sprachen sprechen Sie?
0: Englisch und Italienisch. Mein Englisch ist sehr gut. Mein Italienisch braucht etwas Übung. Als die Operation begann, habe ich mich freiwillig gemeldet, um als Soldat in der Armee der Donetsker Volksrepublik zu dienen. Ich packte meine Sachen und sagte, Mama, ich fahre zu einer Rekrutierungsstelle. Zuerst dachte sie, ich mache Witze, aber ich sagte, Mama, nein, es ist soweit. Ich habe die Entscheidung getroffen, ich gehe. Warum ich in den Krieg gezogen bin? Weil es mein Heimatland ist. Ich bin im Donbass geboren. Es gab Männer in der DNR-Armee, die wirklich strikt dagegen waren, eine Frau in der Armee zu haben. Kannst du das schaffen? Ja, ich konnte es und ich schaffte es. Einmal bin ich in voller Montur bis in den 9. Stock eines Gebäudes gestiegen. Ja, es war eine Herausforderung und es fühlte sich furchtbar an. Aber ich habe es geschafft und diese Herausforderung bestanden. Ich wusste gar nichts. Ich musste alles in der Praxis lernen. Es ist gar nicht so einfach, es schnell reinzukriegen. Verdammt! Was ist denn das? Das geht nicht. Ach, komm schon. Ich kann es nicht einbauen. Ich habe zwei linke Hände. Oleg, hilf mir. Das eine haben sie mir gegeben, die andere ist ein Geschenk. Das zweite habe ich noch nicht ganz durchschaut. Die Demontage ist anders. Die Jungs haben jetzt Zeit und bringen mir bei, wie man dieses spezielle Maschinengewehr benutzt.
2: Brauchst du Ohrenschützer?
0: Klar, ich wusste nicht, dass du welche hast.

0: streck deine Hand noch weiter aus. So in die Hocke, so. Linker Ellenbogen auf dem Knie. Du solltest den Schaft an deiner Wange spüren.
1: Das war's, ich bin raus. Nein, bin ich nicht. Verdammt, was machen wir als nächstes?
0: Hinstellen. Knie leicht beugen, nicht aufrecht stehen. Finde dein Gleichgewicht. Der Schwerpunkt ist hier, hier und hier.

Ich bin ein schlechter Schütze. Naja. Ich habe eine Zeit lang eine Handfeuerwaffe benutzt. Ich war nämlich für kurze Zeit bei der Polizei. Das erste Mal, dass ich ein Maschinengewehr in der Hand hatte, war zu Beginn der Operation.

0: Als ich 13 Jahre alt war, begann ich mit meinem Vater zusammenzuarbeiten.
1: Ich habe noch nicht erreicht, was ich erreichen will. Wenn ich mein Ziel erreicht habe, werde ich vielleicht meine Leidenschaft für das Handwerk verlieren.
2: Jeder omanische Dolch repräsentiert den sozialen Status des Trägers und die Beziehungen der Menschen zueinander.
3: Diese Dolche, die in der Omanhalle im Nationalmuseum ausgestellt sind, sind in der Tat einzigartig.

0: Anja, los. Anja, beweg dich.
1: Gib mir eine Sekunde. Ich kann nicht aufstehen.
0: Beweg dich.

0: geklemmt. Natürlich ist es schwer. Wenn man sich mitten in einem Feuergefecht befindet, wie in Mariupol, dann ist das eine ganz andere Umgebung. Das Adrenalin verdrängt die Erschöpfung. Und man handelt viel schneller, weil das eigene Leben davon abhängt. Ich wurde zum stellvertretenden Kompaniechef des Schützenbataillons ernannt. Ich hatte 95 Mann unter meinem Kommando. Ich war bei den Reservisten, unseren Jungs aus Donetsk. Sie waren einfache Bergarbeiter, die keine Ahnung vom Krieg hatten. Der Moment, in dem wir merkten, dass wir in ein echtes Kriegsgebiet kamen, war, als wir uns in einem Industriegebiet aufhielten und sie uns mit Gradraketen beschossen. Wir hörten die Gradraketen in unsere Nähe zischen. Da wurde uns klar, wie schrecklich das ist. Schwere Feuergefechte erlebten wir, als wir nach Mariupol kamen. Unser Bataillon unterstand dem 9. Regiment der Volksmiliz der DNR. Wir schlossen uns zusammen und infiltrierten die Ilitsch-Werke. Das schrecklichste Erlebnis, das ich hatte, ich will nicht lügen, war in Niskutschnoje, in der Nähe von Velika Novoselovka. Ich ging mit unserem Zug dorthin, um das Gebiet zu sichern. Und wir wurden von Streubomben getroffen. Und ich musste den Zug da rausholen. Ehrlich gesagt dachte ich in diesem Moment, dass ich durch den Beschuss meine Gliedmaßen verlieren würde. Später wurde mir klar, dass ich einen Schützengrabenschock hatte. Als ich mich vom Boden erhob, wurde mir schwindelig. Die Jungs packten mich am Arm, zogen mich an der Kapuze und warfen mich in einen Keller. Da war mir nicht ganz klar, dass ich Schützengrabenschock hatte. Und 3 Tage lang stotterte ich und meine Ohren bluteten ein wenig. Am Anfang passierten verschiedene Dinge. Aber ich kann Ihnen sagen, dass das viele Männer beeindruckt haben dürfte. Denn wenn Sie eine Frau kämpfen sehen, verschwindet auch Ihre Angst. Wie kann das sein? Eine Frau kämpft und ich verstecke mich zu Hause. Ich glaube, es hatte eine Wirkung auf die Männer. Ja, wir kommen rein.
1: Anja, bist du das?
0: Ja, hallo.
2: Привет.
1: Hallo.
0: Das ist für dich.
3: Ich erinnere mich an dich. Ich erinnere mich an dich.
0: Hallo, Schatz. Komm her, Süßer. Süßer, nimm das. Nimm es.
3: Das ist meins.
0: Gibst du mir einen Kuss?
1: Ja, wir gehen gar nicht mehr raus. Wir haben ein paar Schuhe und ein paar Kleidungsstücke in den Korridor gelegt, damit wir im Falle einer Explosion schnell rauskommen. Dabei stellten wir fest, dass wir nicht einmal Schuhe haben. Wir hatten keine gekauft. Wir können nicht einmal auf den Markt gehen. Es ist zu gefährlich. Heute gab es so einen schweren Beschuss. Das waren wahrscheinlich HIMARS-Raketen.
0: Veras Sohn kämpfte seit Beginn der Operation.
1: Könntest du mir bitte das Foto geben?
0: Du wurdest sogar vom ukrainischen Militär wegen deines Sohnes angerufen, oder?
1: Sie haben mich nicht angerufen. Sie haben einfach ein Foto von ihm gemacht und es in den sozialen Medien hochgeladen.
0: So hast du es herausgefunden, ja?
1: Ja.
0: Sie haben die Leiche noch nicht abtransportiert.
1: Wir haben den Leichnam nicht mitgenommen. Nein, dazu waren wir nicht in der Lage. Ich meine, es gab 3 Attentatsversuche. Leider sind noch mehr von unseren Leuten getötet worden. Und seitdem gab es keine weiteren...
0: Vera hat selbst im Krieg gekämpft. Dann wurde sie verwundet.
1: Ich diente in einem Haubitzenbataillon als Funker. Ich wurde während eines Kampfeinsatzes verletzt. Als sie mich herbrachten, sagten sie, sie waren am Verbluten und hatten keine Überlebenschance. Wir wissen nicht, wie sie überlebt haben. Ich habe zu Gott gebetet, Herr, lass mich leben und zu meinen Kindern zurückkehren. Lass sie nicht zu Waisen werden.

0: Es ist so viel Zeit vergangen und ich hoffe, dass ich wenigstens seine Überreste finden werde. Ich weiß, dass das schwierig ist. Ich kann mir gar nicht vorstellen, wie... Aber ich hoffe es. Es hat 3 Wochen gedauert, bis ich akzeptiert habe, dass er es war. 3 Wochen. Diese 3 Wochen waren sehr hart für mich.
1: Und jetzt?
0: Jetzt bin ich wirklich stolz auf meinen Sohn. Ich habe Nachrichten von vielen Leuten bekommen. Sie haben mich als Freund hinzugefügt. Sie schreiben: Wir sind bei dir, Vera. Das hilft mir. Wie könnte ich nur aufgeben? Wie könnte ich den Mut verlieren? Niemals. Wir werden uns nicht unterkriegen lassen. Wir werden weitermachen. Wir werden weitermachen, bis wir gewonnen haben. Und wir werden uns an allen rächen.
2: Riech daran.
0: Gib mal. Oh, wie hübsch. Sehr hübsch.
2: Ach, das ist stachelig.
3: Ich möchte sagen, dass ich mich vor Frauen wie Vera verneige. Es ist so viel passiert und sie hilft wirklich allen unseren Leuten an der ganzen Front. Vera hat all die Funkgeräte, die hier liegen, beschafft. Sie besorgt Tragewesten für die Jungs, Schutzhelme und alles andere, was sie brauchen. Und zwar in großen Mengen. Sie hilft ihnen sehr.
0: Fotoberichte und Quittungen sind sehr wichtig, damit die Menschen es sehen und verstehen.
3: All das ist sehr teuer und Vera konnte es organisieren.
0: Ich schreibe in meinem Telegram-Kanal, dem Volkskanal. Die Teilnehmer sind meine Freunde. Es sind keine Fremden mehr. Meine Geschichte hat sie wahrscheinlich auf irgendeine Weise berührt.
3: Ich danke dir, Vera. Du bist eine große Hilfe. Du kennst meine Jungs. Wir waren schon oft hier. Sie lieben dich. Vera ist ein Wunder. Sie hat 4 Kinder.
0: Naja, 3. Naja, ich muss durchhalten, weiterleben. Für die Kinder und um meinen Sohn zu suchen.

0: Alles in Ordnung.
1: Du hast einen roten Kater adoptiert. Er ist so winzig. Komm, ich gebe dir etwas. Schau, wir haben ein Mädchen namens Vera in der DNR. Sie war auch im Krieg und es ist nicht das erste Mal, dass sie mir geholfen hat. Hier, sie hat uns die Funkgeräte besorgt.
2: Anja, vielen Dank.
1: Keine Ursache, wir müssen gewinnen.
2: Auf jeden Fall.
1: Wir werden auch bald ein paar Mavic-Drohnen bekommen. Wir werden auch von der Kampfbruderschaft besucht werden.
0: Oh, das ist gut.
1: Die russischen Frauen sind so hart im Nehmen, dass wir solche Kämme haben. Das ist es. Das wird ein weltweiter Trend werden. So. Hoppla. Das war's.
3: Nun, sollen wir das Restwissen aus den vorherigen Lektionen überprüfen? Richte die Kanone nach unten, okay?
1: Ja.
3: Dreh weiter.
1: Aha, ja, das ist es.
3: So ist es gut. Das war's. Schalte das Feuerleitsystem ein. Antrieb. Kippschalter. Nein, tiefer. Tiefer. Nach links. Links. Schalter nach oben.
1: Es ist an.
3: Das war's. Er läuft.
1: Weiterlaufen lassen.
3: Wir feuern auf den Feind.
1: Fertig.
3: Kampfbereit. Schneckengetriebe.
1: Drehen.
3: Ja.
1: Habe ich hier nicht coole Jungs? Ja, ich habe überall in der Abteilung so gute Jungs wie diese. Was ich wirklich mag, ist, dass unser Team so gut zusammenhält. Wie hast du einen ukrainischen Panzer gekapert?
3: Die Pufferzone beträgt hier nur 200 Meter. 200 Meter zwischen uns und ihren Bewaffneten. Wir sind mit unserem Panzer hineingefahren. Ich rannte hinter den Panzer und befestigte das erste Kabel. Ich griff nach dem zweiten, aber sie schossen schon darauf. Wir schleppten ihn mit einem Seil ab und zogen ihn auf unsere Seite. Dann hängten wir ihn an ein zweites Seil und hatten den Panzer gekapert.
1: Hattest du Angst?
3: Wir begannen mit kühlem Kopf, berechneten alles, was wir tun wollten. Dann haben wir die Mission erfüllt und dann kam der Adrenalinkick.
1: Auf geht's!

0: Haben Sie Angst vor dem Sterben?
1: Ja, habe ich. Natürlich habe ich das. Aber ich habe meine Entscheidung getroffen. Ich bin hier und werde bis zum Ende weitermachen. Wie auch immer das Ende aussehen mag, ich bin hier. Manchmal spielen meine Nerven verrückt. Ich möchte weinen, aber ich kann es nicht. Ich kann es nicht zeigen. Ich möchte, dass die Jungs mit guter Laune in die Schlacht ziehen. Ja, ich setze mein Leben aufs Spiel, aber ich habe ein Ziel. Ich will, dass wir in Frieden leben, dass wir siegen. Wenn wir es jetzt nicht beenden, wird es noch schlimmer werden. Wir müssen siegen.
2: Wir sind hier, um die Unterstützung des amerikanischen Volkes auszudrücken.
3: Die freie Welt ist an eurer Seite. Amerika ist an eurer Seite. Ich bin an eurer Seite. Morgen marschieren wir gemeinsam voraus. Wenn das unseren Tod bedeutet, so werden wir diesen Preis zahlen.
4: Im Mai 2014 war es noch unvorstellbar, dass die ukrainische Luftwaffe Städte bombardieren könnte.
5: Hat er etwa geschossen? Bastard.
6: Sie sagen, dass hier nur Terroristen sind. Was für Terroristen?

0: Importersetzung ist gerade das Thema in Russland, aber eigentlich sind Sanktionen für Russland nichts Neues. 2014 verschwanden zum Beispiel bereits sämtliche Import-Käse- und Fleischsorten aus Russland, was viele schockiert hat, aber einige haben auch die Chance dahinter gesehen, wie zum Beispiel Alex Hirata, der mittlerweile wohl bekannteste Käsehersteller Russlands, und ihn besuchen wir es natürlich. Im Jahr 2014 wurden plötzlich einige importierte Lebensmittel wegen des Lebensmittelembargos aus den Regalen genommen. Das Verbot galt für die Einfuhr bestimmter Agrarprodukte, Rohstoffe und Lebensmittel aus Ländern, die Wirtschaftssanktionen gegen Russland verhängt hatten. Diese Situation diente als Ausgangspunkt für den Prozess der Importsubstitution. Dieser kulinarischen Tragödie fiel als allererstes der Käse zum Opfer. Es gab eine Zeit, da war einem zum Heulen zumute, wenn man den Käse in den Mund nahm.
1: Er war widerlich.
0: Aber je mehr Zeit vergeht, desto mehr Erfahrung sammeln unsere Käsemacher. Einen Schritt nach dem anderen haben sie den russischen Gruyère und Parmesan perfektioniert. Wir sind heute zu Besuch bei einem der charismatischsten Käsemacher Russlands, Alex Hirata, der im Gebiet Istra bei Moskau sein eigenes Käseimperium aufgebaut hat. Aber bevor wir mit ihm persönlich sprechen, zeigt uns seine Schwester Evgenia das Reifungslager.
2: Wir befinden uns an einem sehr wichtigen Ort. Hier darf keine einzige falsche Bakterie eindringen.
0: Den Käse anstecken.
2: Deswegen auch diese ganzen Schutzvorkehrungen. Der Käse muss vor allen äußeren Einflüssen geschützt werden.
3: Was ist das da vorne?
2: Das ist unser Käseschmierroboter. Der junge Mann, der ihn bedient, war erst 16, als er mit dieser Aufgabe betraut wurde. Die Schweizer haben ihn an der Maschine ausgebildet. Und jetzt ist er unser Fachmann, was den Käseschmierroboter angeht. Es gibt tatsächlich nur 3 solcher Käseroboter in Russland. 2 große haben wir hier und ein kleiner befindet sich irgendwo in Voronesch.
3: Anfassen verboten, ja?
0: Was macht er gerade?
2: Der Roboter schmiert den Käse gerade mit einer Salzlösung ein. Wir können uns jetzt anschauen, wie er das macht.
0: Fasst nur der Roboter den Käse an?
2: Der Roboter und der Affineur, der den Käse ebenfalls einschmiert. Der junge Mann steuert den Roboter, der den Käse aus den oberen Regalen herunterholt und einschmiert.
0: Wohnt der junge Mann hier oder darf er auch nach draußen?
2: Er wohnt praktisch hier, aber nach draußen darf er schon. Wir können jetzt sogar mit ihm sprechen.
0: Ja, machen wir das.
3: Müssen wir das hier umgehen?
2: Ja, hier kann er nicht durch. Die Hälfte der Käseleibe wird aber trotzdem von Hand eingeschmiert. Dieser Beruf heißt Affineur. In unserem Land ist das ein sehr seltener Beruf. Es gibt weniger als 100 Affineure in ganz Russland.
3: Die Hälfte davon hier?
2: Ja.
0: Wie lange wird der Käse hier gelagert?
2: Das ist immer unterschiedlich, von 1,5 Monaten bis zu mehreren Jahren. Ich zeige euch gleich ein paar der Ältesten.
0: Einige Jahre?
2: Wir haben hier den Jahrgang 2019 und da drüben 2017.
0: Kann Parmesan russisch sein?
2: Der Parmesan ist russisch, wenn er hier hergestellt wird. Parmesan aus Parma wäre einfach nur Parmesan, kein russischer Parmesan. Wir haben hier noch einen Käseleib, der für Wladimir Putin reserviert ist. Oleg hat ihm mehrfach gesagt, dass wir hier auf ihn warten.
0: Ist er das?
2: Nein, das ist ein anderer. Der Roboter nimmt den Käseleib aus dem Regal, hebt ihn hoch, schmiert ihn dann mit einer Salzlösung ein, dreht ihn um und legt ihn wieder zurück.
0: Hier ist eine Schweizer Flagge und eine russische, aber der Roboter Werther kommt wahrscheinlich aus der Schweiz, oder?
2: Werther selbst kommt aus der Schweiz, aber er wurde hier zusammengebaut. Und da kommt auch schon der Junge, der ihn bedient.
4: Wladislav!
0: Aber auf Wladislav mussten wir noch etwas warten. Der Gehilfe im Reich des Käses war nicht aufzutreiben.
2: Ein Käserad wiegt 7 Kilo. Wenn die Affineure hier anfangen, sind sie noch ziemlich schwächlich. Aber nach ein paar Monaten Arbeit bekommen sie richtige Muskeln. Wenn die Mädels in den Betrieb kommen und diese gut durchtrainierten Jungs bei der Käseherstellung sehen, fangen sie direkt an zu gaffen.
0: Wo sind denn diese Jungs?
2: Wladislav ist noch jung, aber die anderen wissen, wie gut sie aussehen. Sie geben sich aber distanziert.
3: Ziehen Sie auch noch Ihre T-Shirts aus?
2: Nein, Sie lassen Ihre feuchten T-Shirts an.
0: Sieh mal einer an.
2: Wollen Sie nicht bei uns anfangen?
3: Ach, rufen Sie lieber Vlad. Lassen wir ihn doch Gewichte heben und rufen Mädels dazu.
2: Und das ist Vlad, der beste Freund von Werther. Ich lasse euch kurz allein zum Plaudern und sehe nach, was der Käse so macht.
0: Erzähl mal, man hat uns gesagt, dass du seit 2 Jahren praktisch hier zwischen den Käseleiben lebst und dich nur vom Käse ernährst. Und das hier ist dein bester Freund, richtig?
5: Am Anfang war das für mich ein Sommerjob. Da waren gerade die Spezialisten aus der Schweiz da, um die Maschinen zu installieren. Man hat mich gebeten, ihnen zu helfen. Als sie hier alles eingerichtet haben, habe ich natürlich zugeschaut. Ich fand das alles sehr spannend. Sie haben mich gefragt, ob ich mich dafür interessiere. Ich sagte ja. Also haben sie mir gezeigt, wie man die Maschine bedient.
3: Ist es dir schon mal passiert, dass der Käse wie im Supermarkt einfach heruntergefallen ist?
5: Das passiert manchmal bei Helga.
4: Helga macht da also manchmal Unfug. Die schauen wir uns auch nochmal an.
5: Wärter ist durchgehend im Betrieb. Er geht nur sehr selten kaputt. Und wenn, dann sind das nur Kleinigkeiten. Helga hatte aber schon mehrmals einen ernsten Defekt. Es gab sogar Fälle, da mussten wir in die Schweiz fahren, um Ersatzteile zu besorgen.
3: Evgenia hat uns davon erzählt. Dabei sind die Roboter eigentlich gleich, aber einer geht kaputt und der andere nicht.
5: Ja.
3: Natürlich, weil Helga ein Mädchen ist, geht sie schneller kaputt.
5: Dafür arbeitet sie schneller.
4: Wie viele Käseleibe gibt es hier eigentlich?
5: Im ganzen Lager sind es etwa 50.000.
4: Also Käseleibe, nicht Kilogramm.
5: Ja.
3: Also Käseräder.
5: Ja, 50.000.
4: Schauen wir uns mal Helga an.
3: Ist sie gerade angezogen?
2: Das hier ist die menschliche Version eines Roboters.
3: Und du schneidest Helga nicht zufällig die Kabel durch, damit sie kaputt geht und du deinen Job behältst?
6: Nein, ganz im Gegenteil. Sie hilft uns sehr. Sie sehen ja, wie viel Käse wir hier haben. Wir schmieren nur die kleinen Laibe und unseren Honigkäse per Hand ein.
2: Kannst du uns sagen, was hier steht?
5: Hier steht...
4: Oh, soll ich das vorlesen?
7: Sicherungsbolzen der Z-Achse.
5: Die Schweizer sprechen das wie Z-Achse aus.
4: Ist vielleicht im Schweizerdeutsch so. Was ist also mit den Ersatzteilen? Du hast gesagt, dass sie hin und wieder kaputt sind.

0: kaputt geht. Wie kommt man jetzt an die Ersatzteile aus Deutschland oder der Schweiz?
1: Ich denke, wir haben noch genug auf Vorrat. Wir werden aber versuchen, Defekten vorzubeugen.
0: Werden wir selbst solche Roboter herstellen oder ist das nicht möglich?
1: Ich denke, bald werden auch in Russland solche Roboter hergestellt.
0: Wer wird sie entwickeln? Und wann?
1: Gute Frage.
2: Alle fragen ja, wann kommen die russischen Roboter?
3: Wissen Sie, viele kommen hierher für ihre Berufsorientierung. Das sind junge Leute, die etwas mit Robotertechnik machen wollen oder bereits eine Berufsschule besuchen. Wer sich für Technik interessiert, weiß eher, welchen Berufsweg er einschlagen will. Die Leute aus der Landwirtschaft wissen das sehr oft nicht. Sie machen eine Ausbildung zum Tierwirt, wollen danach aber programmieren lernen oder etwas mit sozialen Netzwerken machen. Aber alle Farmen brauchen jetzt unbedingt Tierwirte. Ohne die jungen Leute, die in den Berufsschulen und später in den Hochschulen ausgebildet werden, kann es keinen technologischen Durchbruch geben. Ich sage Ihnen ja, wir brauchen euch. Aber diese Generation ist noch nicht bereit dazu. Die nächste Generation wird aber sehen, dass sich die Landwirtschaft entwickelt. Ich denke, dann kommt es zu einem Durchbruch.
0: Im Reifungslager ist es kühl. Die Temperatur beträgt nur 11 Grad. Das ist erforderlich für den Zubereitungsprozess sowie für die richtige Lagerung der Käseleibe mitsamt ihrer Bakterien. In Shorts und T-Shirts kann man sich hier nicht lange aufhalten. Wir waren daher froh, als wir uns ins Restaurant der Farm setzen konnten, wo bereits Käse zur Verkostung auf uns wartete. Dort trafen wir auch auf Alec, der uns über seine Geschäfte aus der Welt des Käses und darüber hinaus erzählte. Alec, wo warst du im Jahr 2014? Ich denke, das ist eine wichtige Frage, die man einem Käsemacher stellen muss.
4: 2014 habe ich auf dem Puschkinplatz die erste Kundgebung für die Krim und den Donbass organisiert. Dort waren Limonov, möge er in Frieden ruhen, German Sterligov, Konstantin Babkin und viele andere. Diese Kundgebung habe ich 2014 auf die Beine gestellt. Später wollte ich etwas Gutes für mein Land tun, dann fing der Krieg an und, wenn ich ehrlich bin, war ich nicht tapfer genug, um hinzufahren.
0: Und dann verschwand der Käse.
4: Nein, das war später. Ich habe damals in meinem Blog geschrieben, ich wollte Käse machen und eine Käserei eröffnen. Irgendwo in der Nähe von Nowgorod wollte ich gerade einen neuen Post über die Dörfer schreiben, die ich besucht habe. Da lese ich plötzlich, dass Russland als Gegensanktion ein Lebensmittelembargo verhängt hat. Ich habe erkannt, dass das meine letzte Chance ist. Die Chance, mich jetzt dem Käse zu widmen und mein Leben umzukrempeln. Ich habe vorher als Programmierer gearbeitet und Codes geschrieben.
0: Du hattest also nichts mit Käse zu tun?
4: Nein, ich habe aber viel Käse gegessen.
0: Welchen? Importierten Käse?
4: Ehrlich gesagt, ja.
0: Weil unser Käse nicht geschmeckt hat, richtig?
4: Er war widerlich, den konnte man überhaupt nicht essen.
0: Was geschah danach?
4: Danach habe ich versucht, einen Standort für die Produktion zu finden. Damals war zum Glück gerade Worobjow Gouverneur geworden. Alle haben versucht, irgendetwas für die Importsubstitution zu machen. Die Regierung hat angefangen, Land zu verteilen. Da alles, was ich sage, gerade aufgezeichnet wird, möchte ich allen, die ein Start-up-Unternehmen gründen wollen und das hier sehen, etwas sagen. Alles, was ich sage, könnt ihr gerne überprüfen. Wenn ihr wirklich in die Landwirtschaft investieren wollt, könnt ihr ins Landwirtschaftsministerium der Moskauer Oblast gehen und dort Land für euer Projekt bekommen. Für eine Kuh bekommt man 2 Hektar Land. Für 4 Ziegen bekommt man 1 Hektar. Für den Anbau von Beeren ist das Angebot sogar noch besser. Beeren sind in Russland gerade nämlich sehr gefragt. Raps ist auch stark im Kommen. Hör mal, ich baue jetzt sogar Hanf an.
0: Ja, ich habe davon gelesen.
4: Mein Unternehmen hat somit 4 Geschäftszweige. Mit Hanf kann man nichts falsch machen. Hanf als Rohstoff ist in China gerade sehr gefragt für nicht brennbare Stoffe. Sie verwenden es für Schutzbekleidung, Militäruniformen oder irgendeine spezielle Ausrüstung.
0: Jetzt ist also die Zeit zu handeln und sich zu engagieren.
4: Ich habe letztes Jahr 150 Hektar Land gepachtet und wir haben Getreide angepflanzt. Hätte ich gewusst, was noch alles kommt, hätte ich 1000 Hektar gepachtet. Aber wenn man jetzt 1000 Hektar pachtet, zittern einem richtig die Hände. Jetzt kann man nicht einmal normal einen Traktor kaufen. Unseren importierten Traktor können wir jetzt getrost wegschmeißen, denn wir haben keine Ersatzteile dafür. Er steht jetzt schon seit 4 oder 6 Wochen einfach nur herum. Die weißrussischen Traktoren sind weiterhin in Betrieb. In Russland haben wir 2 großartige Traktorenwerke. Eines davon ist Rostselmasch. Das ist der 5. größte Hersteller von landwirtschaftlichen Maschinen auf der Welt. Hervorragende Erntemaschinen. Sie haben sogar einen Autopiloten. Aber die Wartezeit ist ziemlich lang. Wenn ich jetzt eine Kirovets-Erntemaschine kaufe oder lease, müsste ich etwa 90 oder 100 Tage darauf warten.
0: Wir haben also das Know-how, aber die Produktion muss schneller gehen?
4: Es hat ja niemand gewusst, dass es dazu kommen wird. Sonst hätten sie ihre Produktion ja hochgefahren und ich hätte mehr Getreide gepflanzt. Im Nachhinein ist man immer schlauer.
2: vor.
0: Kommen wir nochmal auf den Käse zu sprechen. Du hast dich also entschieden.

0: Käse zu machen. In Russland fehlen die Technologien dafür. Ein Käsemacher in der Schweiz hat dieses Problem ja nicht. Wie kommst du zurecht? Wie entwickelt man seine Zubereitungsmethoden, wenn es keine Vorgänge gibt, auf denen man aufbauen kann? Wie kann man da gute Resultate erzielen?
1: Unser Hauptproblem ist der Fachkräftemangel. Wir haben unzählige Juristen und irgendwelche Leute, die in Büros arbeiten wollen. Aber es gibt kaum Leute, die Käse machen können und für 150.000 Rubel im Monat Käsekessel aufsetzen können.
0: Aber wo sollen die denn herkommen?
1: Leute, die Getreide anbauen können, verdienen 150.000 bis 200.000 Rubel im Monat. Aber es gibt solche Leute hier im Land nicht. Wir mussten den verdammten Bäcker aus Frankreich hierher holen. Aber als die Sonderoperation begann, ist er abgehauen. Kommen wir aber zurück zum Käse. Da läuft alles viel besser. Wir haben auf die Schnelle eine Werkhalle aufgebaut und uns Ausrüstung verschafft. Das waren alte sowjetische Geräte. Die waren richtig beschissen. Wir haben sie irgendwie umgebaut. Das waren solche Eimer mit Umrührstäben. Eines davon haben wir behalten und werden damit eine experimentelle Werkhalle aufmachen. Ich konnte damals aber überhaupt noch keinen Käse machen. Ich hätte vielleicht irgendwie einen adygeischen Käse machen können, aber keinen normalen Käse. Wir haben den Käse in einem Topf gemacht, später dann in einem sowjetischen Kessel. Mit der Zeit haben wir uns weiterentwickelt. Dann ist mir das Geld ausgegangen. Wir haben eine Crowdfunding-Kampagne gestartet und 6 Millionen Rubel gesammelt, unter anderem mit Vorbestellungen für Käse.
0: Wie ist dann schließlich dieser Käse entstanden?
1: Ich möchte dir zuerst etwas anderes erzählen. Der Käse ist super. Und das, obwohl viele behaupten, dass Russen quasi genetisch nicht in der Lage sind, guten Käse zu machen. Wenn du mit deinem Programm durchs Land fährst, solltest du wissen, dass es hier nicht einfach nur um Käse geht, sondern um etwas anderes.
0: Darum, dass wir alles selbst machen können?
1: Nicht einmal darum. Alles hat damit angefangen, dass ich insgesamt 6 Millionen Rubel mit Vorbestellungen eingenommen habe. Ich hatte noch keine Milch, keine eigenen Kühe, keinen eigenen Kuhstall. Die Milch, die ich bekommen konnte, war schlecht. Milchproduzenten als Partner hatte ich keine. Die Milch war abscheulich und wir mussten sie wegschütten. Der Käse zerplatzte einfach. In den ersten Monaten hat nichts geklappt. Ich habe verstanden, dass ich reinen Tisch machen musste. Und das war sehr schwer, weil die Leute mir vertraut haben und ich sie getäuscht hatte. Ich sitze also da, mir zittern die Hände, aber nicht vor Kälte, sondern vor Angst. Ich setze mich also in einer Februarnacht hin, während draußen ein Schneesturm heult. Ich sitze da und schreibe auf meinem amerikanischen Notebook, dass ich es nicht geschafft habe und dass es keine Milch gibt. Die wird es wahrscheinlich erst im Sommer geben. Käse gibt es auch keinen. Ich war bereit, ein Darlehen aufzunehmen oder eine Niere zu verkaufen. Nieren kosten aber einen Scheißdreck, nur 500.000 Rubel.
0: Nur?
1: Selbst wenn ich alle Nieren verkauft hätte, hätte es vorne und hinten nicht gereicht. Ich musste ja 6 Millionen zurückzahlen. Ich habe den Leuten angeboten, entweder bis zum Sommer zu warten oder ihnen ihr Geld zurückzugeben. Ich dachte, das wäre das Ende. Das Ende des Unterfangs. Ich war davon überzeugt. Ich habe natürlich nicht daran gedacht, mich zu erhängen oder so. Aber ich wusste, dass ich erledigt war. Ich dachte schon, ich müsste jetzt als Taxifahrer arbeiten und mein Unternehmen verkaufen. Ich war echt am Arsch. Ich habe den 800 Menschen, von denen ich Geld genommen habe, eine Nachricht geschickt. Ich habe die ganze Nacht ihre Antworten gelesen und geweint. Das war die wichtigste Nacht meines Lebens. Die Leute haben mir solche Sachen geschrieben wie: Mach weiter, du kriegst alles hin, wir brauchen solche Leute wie dich. Wag es bloß nicht aufzugeben. Wir brauchen unsere eigenen Hersteller. Du bist für viele von uns ein Vorbild. Geh wieder an die Arbeit. Manche haben Geld geschickt. Ich habe in der Nacht noch einmal etwa 150.000 Rubel gesammelt. Irgendein Typ hat geschrieben, ich habe selbst zweimal pleite gemacht. Das ist nicht so schlimm. Wir haben später gescherzt, dass es wohl Donald Trump geschrieben hat, der zweimal bankrott gegangen war und dadurch nur besser wurde. In den Morgenstunden habe ich dann selbst geglaubt, dass ich alles hinkriege. Nur 8 von 800 Leuten haben ihr Geld zurückverlangt. Nur 8 von 800 Leuten haben ihr Geld zurückverlangt.
0: Unglaublich.
1: Meine Erfolgsgeschichte ist dieser tolle Käse. Wir haben bei der Käse-Weltmeisterschaft Bronze gewonnen. Das ist alles wirklich cool. Aber das ist nicht das Wichtigste. Am wichtigsten ist, dass die Menschen uns jetzt brauchen. In unserem Land hat ein Umdenken stattgefunden. Unsere russische Produktion wird jetzt gebraucht. Ich kann das vielleicht schlecht in Worte fassen. Ich bin kein guter Redner. Aber ich habe verstanden, wodurch sich unser Volk von anderen unterscheidet.
0: Wodurch?
1: Wären das Deutsche, hätte ich ihnen wahrscheinlich ihr ganzes Geld zurückgegeben. Das wäre anders gelaufen. Dafür können wir keine so guten Fabriken bauen.
0: Warum nicht?
1: Wie die Deutschen, was die Arbeit angeht.
0: Fehlt es an Disziplin?
1: Diese Ordnung, wie bei den Deutschen, gibt es bei uns einfach nicht.
0: Das mangelt also an Disziplin.
1: Das ist Fakt. Das lässt sich nicht bestreiten. Unsere Stärke zeigt sich in solchen Momenten, wenn wir uns in der Burg einschließen und die Stadt abfackeln müssen. Während wir von Feinden umzingelt sind und wenn wir verfaultes Heu anzünden, damit es Napoleons Truppen nicht in die

0: Hände bekommen können.
1: Ja.
0: Das ist unser genetischer Code. Wenn überall um dich herum Feinde sind und du dich in deiner Burg einschließen musst, um dort dann selbst Käse und alles andere zu machen, genau da kommt unser wahres Selbst zum Vorschein. Genau in solchen Momenten ist unser Land aufgeblüht. Wenn alles im Arsch ist und überall Feinde sind, entwickeln wir uns weiter und ergreifen die Initiative. Wir vereinigen uns und rücken zusammen wie eine gespannte Feder. Genau das habe ich damals gefühlt. Ich bin mit meiner Idee vorgeprescht und hatte Glück.
1: Oleg, du hast mich beinahe zu Tränen gerührt. Lass uns jetzt deinen Käse probieren.
0: Okay.
1: Setz dich zu uns.
2: Oleg, hallo nochmal. Frage Nummer 1. Hast du es nicht satt, diese ganzen Interviews zu geben? Sie rennen dir ja seit 2014 hinterher.
0: Ich weiß nicht, heute waren die Fragen interessant.
2: Dein wievieltes Interview ist das? Das 5000ste?
0: Naja, das ist eine interessante Frage.
1: Wir versuchen genau das zu ersetzen, was wir vorher hatten. Ich mag zum Beispiel diesen Käse. Aber ich kann in Russland keinen Manchego-Käse wie in Spanien und keinen Gruyère wie in Frankreich finden. Aber brauchen wir das alles überhaupt? Müssen wir versuchen, die Produkte so zu ersetzen, wie sie waren? Oder müssen wir versuchen, etwas Eigenes zu machen?
0: Ehrlich gesagt wird der Käse hier in Istra nach demselben Rezept gefertigt wie der Schweizer Bergkäse mit dreimonatiger Reifung.
1: Probieren wir mal. Ich kenne diesen Käse sehr gut.
0: Er wurde früher in der UdSSR auch als sowjetischer Käse bezeichnet. Es ist genau die gleiche Rezeptur.
2: Das ist der Hammer.
0: Danke.
2: Es gibt bestimmt auch noch andere gute Produzenten, oder?
0: Wenn ihr jetzt herumfahrt, findet ihr Tausende. Denkt ihr etwa, ich bin der Einzige?
2: Es ist unmöglich, nicht zu bemerken, wie du dich verändert hast, seit wir das letzte Mal für ein Interview hier waren. Was ist passiert und wie kam das?
0: Ich habe aufgehört, in der Werkhalle zu arbeiten und habe angefangen, Fett anzusetzen. Ich hatte einen Schreibtischjob. Als ich 32 war, hatte ich plötzlich Herzrasen, irgendetwas mit den Nieren oder der Leber, Rückenschmerzen, etwas in der Art. Ich fing an, zu Fuß ins Dorf zu gehen. Das sind etwa 10 Kilometer.
2: Echt cool.
0: Danke.
2: Deine Mutter hatte doch noch eine Frage, oder?
1: Was für eine Frage?
2: Los, mach schon.
1: Welche Frage?
0: Mach schon.
2: Margos Mutter schmeckt der Joghurt nicht.
1: Ja.
0: Warum nicht? Was hat sie daran auszusetzen?
2: Das werden wir gleich herausfinden.
0: Also, warum ist sie unzufrieden? Ist er zu lecker?
1: Sie sagt, dass seine Konsistenz nicht so ist wie beim deutschen Joghurt. Wir haben ja lange in Deutschland gelebt und dort sind die Joghurts anders. Sie fragt also, warum die Konsistenz nicht so ist wie bei normalen deutschen Joghurt.
2: Soll heißen, warum ist es kein Trinkjoghurt?
0: Was ist das Problem? Ist er zu flüssig oder zu dickflüssig? Oder ist er wie Rotz?
1: Nein, flüssig, so wie...
0: Genau das wollten wir erreichen. Wir haben extra die nötigen Bakterien rausgesucht, damit er wie Rotz ist.
1: Was ist dein Lieblingskäse?
0: Du hast doch 2 Kinder. Welches ist dein Lieblingskind?
1: Oh, jetzt geht's aber los.
0: Ja, genau. Ich mag sie alle. Den Käse, der mir nicht schmeckt, machen wir hier nicht. Ich mag sie also alle.
1: Na gut. Zeigst du uns deine Mädels?
0: Ihr wollt sehen, wie die anderen Kühe gemolken werden?
1: Wir sind gekommen, um deine Mädels anzuschauen.
0: Dass er das sehen will, ist klar. Aber warum willst du zuschauen?
2: Sie steht auch auf so etwas.
0: Okay, gehen wir. Vielleicht können wir sie heute sogar besamen. Mit teurem importiertem Sperma.
1: In den letzten 7 Jahren wurden auf Oleks Farm mehr als 2,5 Millionen Kilogramm Käse hergestellt und über 500 Arbeitsplätze geschaffen. Vor kurzem hat er sein 100. Geschäft eröffnet. Heute werden Oleks Produkte überall in Moskau und der Moskauer Region verkauft. Aber am besten ist es natürlich, die Farm selbst zu besuchen. Hier kann man selbst alles probieren, sehen und anfassen.
0: Guten Tag.
3: Guten Tag.
0: Wir helfen ein bisschen. Erst einmal ein wenig sauber machen. Welche ist hier schon sauber?
1: Wie viele Kühe hast du hier, Oleg?
0: Steh nicht einfach rum, hilf mit. Schau mal, Margo. Das Wichtigste ist, die Zitzen sanft zu bearbeiten. Hauptsache, die Zitzen bleiben unbeschädigt. Eine Kuh mit kaputten Zitzen ist zu nichts mehr zu gebrauchen. Nimm. Mach sanfter. Stell dir vor, dich würde man so anfassen.
2: Ist irgendwie so lala, wenn ich ehrlich bin. Mach sanfter.
1: Beide?
2: Schau dir die Kuh an. Wenn sie zufrieden ist, machst du es richtig.
3: Richtig so.
1: Richtig?
3: Ja.
2: Warum kommt keine Milch?
1: Habe ich es gut gemacht?
0: Die Milch kommt gleich.
1: Ja, muss ich nicht erst so machen?
0: Doch nicht so. So kannst du das woanders machen.
1: Okay.
0: Das macht man nicht so. Man nimmt die Zitze und macht es so. Man hält sie so und drückt sie. Das muss man für das erste Rinnsal machen. Man nimmt die Zitze so und drückt sie. Hier, probier mal.
1: Wie heißt sie?
0: Tante.
2: Verschwende die Milch doch nicht. Stell doch was drunter oder trink direkt raus.
0: Nein, das passt schon.
1: Was das?
0: Nimm jetzt die nächste Zitze. Man muss sie alle ein wenig melken, damit es keine Mastitis gibt und sie nicht bluten.
2: Kann das denn passieren?
1: Hier klappt es nicht.
0: Ich zeige es dir.
2: Kratz mit dem Finger dran.
0: Nein, auf keinen Fall. Vorsichtig, du reißt ihr noch die Zitze ab. Weißt du, wie viel eine Kuh heute kostet? 200.000 Rubel.
1: Wie hast du das gemacht? Gib mal.
2: Männer haben da einfach mehr Erfahrung.
1: Komm mal her, los. Hier.
2: Nein, ich habe schmutzige Hände. Du kriegst das super hin.
1: Versuch du es. Versuch's.
0: Hauptsache sanft.
2: Ich habe das noch nie gemacht.
1: Ich doch auch nicht.
2: Sieh zu und lerne.
1: Versuch die dort.
0: Nimm die hinteren Zitzen.
1: Siehst du?
2: Sie ist leer.
0: Nein, bei Oleg hat alles geklappt.
2: Diese hier hat keine Milch.
0: Natürlich hat sie Milch, lass mich mal.
2: Schau mal her, Margot hat's kaputt gemacht.
0: Hat sie die Kuh kaputt gemacht?
2: Mehr in die Richtung.
0: Hier?
2: Wow, das klappt ja.
1: Siehst du? Ist das hier besser für sie?
0: Ja, schließ sie an. Tu das hier auf die Zitze. Siehst du, wie die Milch fließt?
1: Oh ja.
0: Gut gemacht. Danach wird der Apparat abgenommen und die Zitzen müssen mit einem Zitzenversiegler bearbeitet werden. Die Zitze muss versiegelt werden, damit es nicht zu einer Infektion kommt. Los, gehen wir. Ich zeige euch jetzt die Schafe.
1: Eine Kuh zu melken ist in der Praxis viel schwieriger, als es aussieht. Wenn man nicht stark genug zudrückt, fließt keine Milch. Wenn man zu stark zudrückt, tut man der Kuh weh. Und wenn man falsch zudrückt, bekommt man keine Milch, die Kuh ist unglücklich und man bekommt eine Lektion von Alek. Hier gibt es eine Menge Nuancen.
0: Hallo Mädels. Was gebt ihr heute? Milch oder Fleisch? Habt ihr euch schon entschieden?
1: Wie meinst du das, Milch oder Fleisch?
0: Wir stehen jeden Tag vor dieser Wahl.
1: Im Ernst?
0: Nein, ich mache nur Witze. Natürlich liebe ich sie. Komm her, meine Süße. Bist du traurig? Wir gehen dich gleich melken.
1: Du liebst sie, ja?
0: Ja, schon.
1: Das ist das Geheimnis des Käses, die Liebe.
0: Also, Margot, sieh her. Hier steht, eine Kuh ist kein Hund und keine Katze. Man darf sie weder küssen noch umarmen. Verstehst du? Auch wenn du das ganz doll willst.
1: Ich werde versuchen, mich zurückzuhalten, aber ich kann es nicht versprechen.
0: Für solche wie dich haben wir extra diese Vorrichtung hier angebracht, damit man hier keine Selfies machen kann. Das ist ein Anti-Selfie-Schutz.
1: Darf man sie so anfassen?
0: Klar, das dient nur dazu, dass du nicht hereinkletterst, um einen Selfie zu machen.
2: Gab es irgendwelche Vorfälle?
0: Ja.
2: Auch Verletzungen?
0: Ja. Wo ist Boruschka?
1: Heißt sie Boruschka?
0: Ja, sie ist meine Lieblingskuh.
1: Boruschka, wo bist du?
0: Wahrscheinlich ist sie gerade beim Melken.
3: Boruschka!
1: Deine Kühe scheinen glücklich zu sein.
0: Das hoffe ich doch.
1: Heißt das, dass auch der Käse gut wird?
0: Ja.
1: Das Erfolgsgeheimnis ist also, dass man seine Arbeit lieben muss?
0: Seine Arbeit und sein Land lieben. Ich liebe mein Dorf.
1: Also dann auf die Liebe zum Land.
0: Ja, ganz genau. Die Liebe zum Heimatland und sonst nichts.
1: Außer Kühen gibt es auf der Farm noch viele andere Tiere, wie es sich in einem Dorf gehört. Zum Beispiel flauschige Hunde und ihre Welpen. Wer ist das denn?
0: Wer ist das? Zeige mal.
1: Darf man den anfassen?
0: Ja, das muss man sogar.
4: Das ist Charka.
5: Manche haben sie Dana genannt, andere Sabawa. Wir nennen sie Charka.
1: Charka. Gibt es 9 solcher Welpen?
5: Nein, 12, glaube ich.
1: 9!
0: Woher weißt du das?
4: Es waren 9.
2: Man hat uns alles verraten.
0: Mit allem drum und dran?
2: Aha.
0: Das ist unser Hühnerstall. Wir nennen ihn die Verkhovnaya Rada. Das sind die Hähne Avakov und Ljaschko.
2: Hauptsache nicht rauslassen, sonst greifen die alle an.
0: Hier sind die Kälber. Marco, wo bist du?
1: Ich bin hier.
0: Hier sind die Kälber.
1: Hier ist es wirklich toll.
0: Kratz es mal hinter dem Ohr.
2: Das mag es, ja? Beißt es auch nicht?
1: Hast du etwa Angst vor einer Kuh?
0: Sie beißen ziemlich fest zu, wenn sie wollen. Hallo Mädels.
1: Oh, das gibt's hier nicht.
0: Hier haben wir Schafe und Ziegen.
1: Gibt's nicht.
2: Margot, fass mal hier durch. Da sind Hörner.
1: Was hat sie hier? Schau mal.
0: Was ist da?
1: Verfilzte Wolle.
0: Verfilzte Wolle, ja. Wir haben sie geschoren. Jetzt ist die Wolle etwas nachgewachsen.
1: Machen die dann auch Käse?
0: Sie werden Milch geben. Käse werden sie wohl kaum machen. Sie werden wohl auch kaum Traktor fahren. Aber sie können Milch geben.
1: Können wir hier wohnen bleiben?
0: Klar, bleib hier. Du hast die richtigen Hände zu melken.
1: Selber.
0: Das war doch ein Kompliment. Das ist die böse Ziege Merkel.
2: Die Ziege, oder?
0: Die Ziege, ja. Sie hat schwere Beziehungsprobleme.
1: Was ist das denn?
0: Das ist der Talisman unserer Käserei. Diesen Spitznamen hat sie bekommen, weil sie versucht hat, die Importsubstitution zu verhindern.
1: Was?
0: Und Russlands Fortschritt im Wege zu stehen. Sie hat die Baupläne für die Käserei gefressen und der Bau musste für 2 Tage pausieren. Da haben wir sie Merkel getauft. Sie wird ihrem Namen voll gerecht. Später hat sie versucht, mit ihren Hörnern die Käserei einzureißen.
1: Eine richtige deutsche Rebellin.
0: Sie hat es nicht leicht im Leben. Alle Männer sind Schweine, aber sie ist eine Ziege.
2: Ich fasse sie besser nicht an.
1: Wir kommen ihr lieber nicht zu nahe. Vielleicht wird bei ihr ja alles wieder gut.
0: Wir können ruhig reingehen.
1: Was machst du da? Wir gehen nicht zu Merkel.
0: Wir können ruhig hineingehen. Ist doch nichts dabei. Hallo, hallo. Na, hallo du. Hallo, wie geht's denn so?
2: Kommt Merkels Freund ihr nicht zu Hilfe?
0: Nein, der hilft ihr nicht. Der ist in Ordnung. So, jetzt Hauptsache schnell abhauen. Seht ihr, was ihr anstellt?
1: Käse, Milch und die böse Merkel-Ziege. Was braucht ein Stadtbewohner mehr für einen Urlaub mit Kulturprogramm in der Natur? Das ist ein Ort, zu dem man auf jeden Fall zurückkehren möchte. Das alles ist einer Kombination aus unternehmerischem Talent und einer glühenden Leidenschaft zu verdanken, die zusammen Berge versetzen können. Dank der Sanktionen kommen wir jetzt in den Genuss dieses hervorragenden russischen Käses. Mit einem Leib Käse unter dem Arm setzten wir unsere Reise fort. Eine Reise, die gerade erst begonnen hat.

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1: 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Viel hängt davon ab, wie man diese Frage beantwortet. 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
3: Der Informationskrieg. Fast alle unabhängigen Journalisten, die aufdeckten, dass die NATO und die USA für die Eskalation der Situation in der Ukraine zu einem militärischen Konflikt verantwortlich waren, fielen ihm zum Opfer.
2: Wir werden diesen Krieg so lange fortführen, wie wir wollen. Und wir werden bis zum letzten Ukrainer kämpfen. Genau das ist die ganze Zeit im Donbass passiert. Das sind keine Objekte, das sind Menschen. Deshalb tue ich, was ich tue. Deshalb bin ich hier.

Liebe Zuschauer, ich freue mich, dass Sie wieder eingeschaltet haben bei Realpolitik mit Alexander von Bismarck. Heute geht es natürlich wieder um die Ukraine. Bekommen wir Diplomatie oder Eskalation? Und wir werden über das Chaos der Innenpolitik, der Reformen in Deutschland sprechen.

Wir beginnen zunächst einmal mit der NZZ. Wir sollten mit Putin reden, sagt Finnlands Präsident Alexander Stubb. Er ist der Europäer, der mit Trump gut kann. Ja, er spielt mit Trump Golf und spricht natürlich auch privat mit ihm. Und vielleicht ist das ein kleiner Ansatz, dann vielleicht doch mal über Diplomatie zu sprechen in diesem Konflikt. Denn wir wissen, auf dem Schlachtfeld wird das nicht gewonnen. Wir sehen, dass die Drohnen hin und her fliegen, aber man sollte es nicht verkennen. Wir kriegen hier ja immer die falschen Meldungen. Russland geht immer ein Stückchen weiter. Zwar sehr langsam, aber weiter. Das muss doch mal in der EU festgestellt werden. Das muss doch mal in der EU berücksichtigt werden. Aber genau das Gegenteil wird im Grunde genommen, wahrscheinlich ist es so, dass die natürlich treiben. Und Kiesewetter sagt ja, jetzt muss Taurus nach Moskau gehen. Ja, weil natürlich, wenn einer über Diplomatie oder Gespräche mit Putin nachdenkt, muss natürlich in Deutschland genau das Gegenteil passieren. Kiesewetter, der in der CDU der Hardliner ist, treibt das voran. Und wir haben es gerade gehört, dass der Außenminister von Deutschland, Wadefuhl, in Kiew sagt, die Ukraine wird siegen. Ich frage mich, leben die auf einem anderen Stern oder kriegen sie das gar nicht mit, dass man so ein Land wie Russland nicht besiegen kann? Das haben doch die Jahrhunderte gezeigt, dass das nicht funktioniert. Also was geht eigentlich in den Köpfen dieser Politiker vor sich? Ich kann das alles nicht mehr nachvollziehen. Es ist eigentlich unerträglich, wie die Sprache hochgerüstet wird in der EU, um einfach diesen Krieg weiter zu verlängern. Und immer weiter junge Menschen sterben. Es ist doch nicht mehr zu ertragen. Wir brauchen endlich, und ich sage das immer wieder, wir brauchen die Diplomatie. Wir brauchen die Menschen, die miteinander reden. Nur dann, wenn man persönlich miteinander redet, an einem Tisch gemeinsam sitzt, kann es Stück für Stück weitergehen. Wir brauchen diese Eskalationsspirale, brauchen wir nicht. Es trifft uns hier in Deutschland genauso. Und zwar indirekt. Wir kriegen das alles mit, dass gar kein Geld mehr vorhanden ist, dass alles in Waffen, alles in die Ukraine gesteckt wird. Und wir, wenn es darum geht, vielleicht einen Kindergarten mal zu renovieren, wir bleiben als Menschen in Deutschland komplett auf der Strecke. Und dann kommen wir natürlich zum nächsten Spiegel. EU-Chefdiplomatin Kallas will weitreichendste Sanktionsliste seit Kriegsbeginn vorlegen. Und sie sagt auch noch, die Sanktionen greifen in Russland. Sicherlich findet Russland das nicht gut, dass diese internationalen Beziehungen, vor allen Dingen in die EU, gekappt worden ist. Aber wir merken doch, dass die gesamten Sanktionen, und wir haben 21 Sanktionspakete, die sind jetzt am Vorbereiten an dem schlimmsten Sanktionspaket, dem 22. Das muss man sich doch wirklich auf der Zunge zergehen lassen. Man braucht so viele Sanktionen, um ein Land in die Knie zu bringen. Also, und wir merken, diese ganzen Sanktionen, die gehen gegen uns Menschen. Wahrscheinlich ist das sogar geplant, dass wir mit unserer Wirtschaft, mit unseren eigenen privaten Haushalten nach unten gehen, dass wir kein Geld mehr haben. Und wir merken ja durch die Schulden, die aufgenommen werden müssen in der EU, dass die Zinsen steigen und damit auch die Inflation. Das bedeutet, dass wenn die Inflation uns betrifft, ich komme nachher dann dabei bei den Reformen in Deutschland, dass wir weniger Geld in der Tasche haben, weil das alles finanziert werden muss. Über diese ganze Sachen, die EU an Schulden aufnimmt, um die Ukraine einseitig zu unterstützen. Anstatt dieses Geld zu nehmen, um Frieden herbeizuführen,

Frieden, indem man Gespräche führt, indem man lieber Konferenzen macht und die vernünftig organisiert. Aber nein, sie wollen eine harte Linie nur mit Sanktionen. Und wir haben das doch gemerkt. Das ist jetzt ja schon ein bisschen her. Wir sprechen über 4,5 Jahre. Und sie kriegen es nicht in den Griff. Vielleicht wird es doch so sein, dass Finnland, die ja auch betroffen sind von diesen Sanktionen, weil in Helsinki sind die Geschäfte leer. Früher sind die Menschen aus St. Petersburg, aus Russland dorthin gefahren, haben eingekauft. Viele Geschäfte machen in Helsinki zu. Vielleicht merken die, wir müssen eine andere Strategie fahren. Aber sie haben gar keine Strategie. Die EU hat keine Strategie, deshalb machen sie auch Sanktionen. Unerträglich, was hier eigentlich in der EU passiert. Das ist nicht unsere EU, die wir einmal haben wollten. Wir wollten ein Friedensprojekt Europa haben. Wir haben ein Kriegsprojekt bekommen. Das kann nicht Sinn von der EU sein. Das kann nicht Sinn von der westlichen Gemeinschaft sein. Das sind nicht unsere Werte. Das sind die Werte der Machthaber, die in den jeweiligen Ländern sitzen. Unglaublich. In Amerika sagt man, War kills reform. Krieg tötet Reform. Und das ist ein toller Satz. Es ist so, wenn wir Krieg haben, und den haben wir, werden Reformen nicht vorangetrieben. Und jetzt sind wir schon gleich in der Innenpolitik. Und zwar die Bild. Versteckte Steuererhöhung ab 2027. Die Regierung ist skrupellos. Das merken wir, dass die Bundesregierung komplett an den Reformen, die sie machen wollte, vorbeigeht. Die CDU hat ganz andere Reformen angekündigt als die Vorlagen, die wir haben in der Steuerreform, Rentenreform. Sie hat damals immer im Wahlkampf gesagt, wir werden keine Steuererhöhung mitmachen, wir werden Steuererleichterung machen. Was passiert jetzt durch die Zinsen, durch das, was Sie jetzt vorhaben? Wir werden Inflation bekommen, dass wir natürlich höhere Preise in unseren Geschäften überall bezahlen, bei der Energie sowieso. Und wer profitiert davon bei höheren Preisen? Der Staat. Hat mit der Mehrwertsteuer diese kalte Progression. Und genau diese kalte Progression soll aufgehoben werden. Bis in diesem Jahr wurde die kalte Progression ausgeglichen. Das soll ab 27 nicht mehr geschehen, so der Finanzminister aus Deutschland. Und die CDU hat dem schon zugestimmt. Es gibt wohl 2 E-Mails, die gesagt haben, da machen wir mit, weil sie brauchen immer mehr Geld. Sie können mit dem Geld, was wir ihnen geben, mit unseren Steuern, können sie nicht mehr umgehen. Wir merken das. Wir sind ja schon über 500 Milliarden bei dem Haushalt. Wo geht das Ganze denn noch hin? Und sie kommen immer noch nicht mit dem Geld aus. Sie machen immer weitere Schulden. Es ist einfach nicht mehr zu fassen, wie hier wir Menschen verschaukelt werden von unserer eigenen Regierung. Ich glaube, und man kann nur hoffen, dass der Vorsitzende des Parlamentskreises Mittelstand, Christian von Stetten, sich durchsetzt innerhalb der CDU und sagt, wir werden das nicht mehr mitmachen. Und er hat ja sehr klar sich geäußert zu Merz und sagt, schmeiß endlich die SPD aus der Koalition raus. Weil wenn klare CDU-Politik vielleicht durch eine andere Partei auch im Bundestag zugestimmt wird und wir Steuererleichterung kriegen und nicht Steuererhöhung, dann würde vielleicht sich etwas tun und vielleicht würde die Wirtschaft dann wieder ein bisschen Hoffnung kriegen. Sie investieren zurzeit natürlich nicht, weil sie nicht wissen, was auf sie morgen zukommt. Die SPD will weitere Steuererhöhungen im Erbschaft. Sie will die Reichen besteuern und immer mehr. Sie wollen eben die Kleinen entlasten.

entlasten, in Anführungsstrichen, mit 500 Euro im Jahr. Was ist das für eine Entlastung? Das ist gar keine. Das wird Ihnen ja durch alle Sachen wieder weggenommen. Durch höhere Sozialversicherungsbeiträge und, und. Es ist nicht mehr zu ertragen, was hier in Deutschland passiert mit diesem Unwissen in der Regierung und mit falschen Leuten an der richtigen Stelle, kann man sagen. Und man kann eigentlich nur hoffen, dass sich das so schnell wie möglich ändert. Die großen Reformen sollten eigentlich eine Entlastung der Bürger kriegen, eine Entlastung der Firmen kriegen, damit Investitionen wieder möglich ist, damit die Menschen auch wieder das bezahlen können, wovon sie leben. Es wird ja immer weniger. Sie haben immer weniger von ihrem Geld über und können sich kaum mehr was leisten. Und gerade in der Energiepolitik, ich sage das immer wieder, die teuerste Energiepolitik, die wir seit Jahrzehnten haben, ist in Deutschland. Wir brauchen endlich die Gemeinsamkeit mit Russland. Wir brauchen wieder das russische Gas. Wir brauchen wieder das russische Öl, damit wir auch wieder bezahlbare Energiekosten haben und nicht eine Spirale, die immer höher geht. Wir kommen dann zur Wirtschaftswoche. Die Union hat eine Wahl, Steuererhöhungen oder Steuererhöhungen. Oder sie hat gar keine Wahl. Und zwar ist ja das, dass Lars Klingbeil vorlegt, dass die vielen indirekten Steuern, Mitarbeiterrabatte sollen abgeschafft werden. Das heißt, wenn jemand in einem Klamottengeschäft arbeitet und vielleicht 10 oder 20% auf die Sachen bekommt, weil er dort Mitarbeiter ist, soll abgeschafft werden. Das heißt, der Staat will natürlich die höheren Mehrwertsteuer haben und die Entlastung, die ein Arbeitgeber dem Arbeitnehmer gibt, weil er in der eigenen Firma mitarbeitet, soll abgeschafft werden. Das sind alles so Kleinigkeiten, die wir alle gar nicht mitkriegen. Die Bürokratie wird grenzenlos ausgebaut. Genau das Gegenteil, was die Regierung will. Ein Bürokratieabbau findet nicht statt. Unvorstellbar. Wir Unternehmer, wir gucken das uns an und werden natürlich in solche Sachen nicht mehr investieren. Wir werden da andere Wege suchen müssen und wir sehen das leider. Leider gehen viele Unternehmen weg, was man verstehen kann, weil sie vieles nicht mehr bezahlen können und machen dann auch keine Gewinne mehr. Und die Gewinne brauchen wir doch, damit der Staat überhaupt Steuern einnehmen kann. Und ich glaube, die Steuereinnahmen werden rapide sinken in den nächsten Jahren, wenn man nicht hier den Menschen und der Wirtschaft entgegenkommt. Das ist einfach unerträglich. Und es ist eigentlich so einfach, wenn die Ministerien einen Sparzwang bekommen, dass sie mit dem Geld, was ihnen zur Verfügung steht, auskommen müssen, dann muss man halt sparen. Und dann braucht man vielleicht dieses ganze Geld, was wir ins Ausland geben, was zum Teil auch in Ordnung ist für einige Länder, die auch Hilfe brauchen. Aber wir müssen doch erstmal bei uns die Finanzen in Ordnung bringen, damit wir überhaupt anderen helfen können. Wir zahlen horrende Summen an die linken NGOs, die dann auf die bezahlt auf die Straße gehen und gegen die Regierung oder gegen Parteien vorgehen. Unglaublich. Und sie unterstützen, die Regierung unterstützt damit auch die Meinungsfreiheit, die nicht mehr da ist. Sie unterstützen mit dieser Form der NGOs, dass die gegen Menschen vorgehen, die eine andere Meinung haben. Und man kann ja gerne unterschiedlicher Meinung haben, aber sie drehen immer an der Spirale der Meinungsfreiheit und höhlen eigentlich den Artikel 5 des Grundgesetzes komplett aus. Und damit traut sich der ein oder andere nicht mehr klar zu sagen, wie man weiterkommen soll, wie es weitergehen kann, was man braucht, weil sie Angst haben, dass dadurch im Grunde genommen sie keine Fördergelder mehr kriegen oder nicht unterstützt werden oder gemieden werden. Wo sind wir eigentlich in Deutschland gelandet? Wir waren mal ein blühendes Land für die Menschen draußen, für die anderen Länder. Wir sind kein Vorzeigeland mehr, wenn es so war.

weitergeht. Und deshalb kann man eigentlich nur unterstützen, was Christian von Stetten sagt. CDU, schmeißt doch endlich die SPD raus, die mit dem Geld, was man ihnen gibt, nicht umgehen kann und immer mehr, noch mehr fordert. Ja, Sie sagen es ja ganz offen, Sie wollen eine Umverteilung. Sie wollen eine Umverteilung von oben nach unten. Wir wissen, dass das alles völliger Schwachsinn ist und dass das gar nicht funktioniert. Sie wollen aber an die Gelder ran, die eigentlich die Menschen und die Firmen für Investitionen brauchen. Es kann sich doch kaum mehr jemand ein Haus leisten, wenn er jetzt die höheren Zinsen bezahlen muss für die Kredite. Und wir brauchen doch eine Entlastung auch für die Zukunft, für die Rentner, damit sie vielleicht sich eine Wohnung gekauft haben, ein Haus gebaut haben, damit sie nachher diese hohen Mieten, die wir heute haben, nicht mehr bezahlen können. Und der Staat hat eins komplett vergessen in den ganzen letzten 20, 30 Jahren. Sie hat den sozialen Wohnungsbau nicht mehr durchgeführt. Das ist das, was so fatal ist, dass diese sozialen Wohnungsbau nicht mehr richtig funktioniert. Denn wir brauchen doch auch Wohnungen, die nochmal für die Menschen bezahlbar sind. Das kann nicht angehen. Dieses ganze Geld geht in die Kriegsmaschinerie. Unglaublich. Wir sollten eigentlich damit endlich aufhören. Wir sollten als Deutschland unsere Menschen, unser deutsches Volk endlich mal wieder in die Lage versetzen, dass man atmen kann und sie nicht erstickt mit den ganzen Steuererhöhungen. Und ich will da vielleicht doch noch mal ein Zitat dabei bringen, was sehr schön klingt oder auch nicht. Selbst das seriöse Handelsblatt schreibt, schlechter hätte die Union, CDU, CSU nicht verhandeln können. Und damit wird das deutlich, dass mittlerweile auch die Medien, die Presse, nicht der öffentlich-rechtliche Rundfunk, aber die Printmedien immer mehr erkennen, was in Berlin mit dieser Regierung passiert. Und ich will noch ein Zitat bringen, was ich ganz hervorragend finde, weil das von dem Vorsitzenden des Parlamentskreises Mittelstand, Christian von Stetten, kommt, der ein Papier auch an die Regierung geschickt hat. Und in einem Punkt sagt er klar, wir fordern, dass versicherungsfremde Leistungen, insbesondere für die Grundsicherungsempfänger, nicht zulasten der gesetzlichen Krankenversicherung finanziert wird. Und zwar geht ja dieses ganze Geld, was die arbeitende Bevölkerung in die Sozialversicherung einzahlt, für Bürgergeldempfänger, die nicht eingezahlt haben in die sozialen Kassen, wird dadurch finanziert. Und dass dadurch natürlich ein Riesenloch dort entsteht, ist ja eigentlich klar. Und da kommen wir dann gleich zum nächsten Punkt. Fokus Online. Zoff wegen Bürgergeldkosten. 79 Kassen klagen gegen den Bund. Die Krankenkassen haben die Schnauze voll. Das sagen sie und sagen, es kann doch nicht angehen, dass Bürgergeldempfänger, die nie eingezahlt haben in die Sozialversicherung, dass dieses Geld uns als Krankenkasse weggenommen wird, um das zu finanzieren. Sie kriegen nur einen ganz kleinen Zuschuss vom Bund, von der Regierung für die Bürgergeldempfänger. Den größten Anteil soll die Sozialversicherung zahlen. Und wer bedient die Sozialversicherung? Die arbeitenden Menschen. Das heißt, sie werden doppelt belastet. Sie müssen auch dafür aufkommen, dass die Bürgergeldempfänger mitfinanziert werden. Dieses System kann gar nicht funktionieren. Und wenn man dann noch hört, dass ein Riesenloch bei der Arbeitslosenversicherung da ist, weil immer mehr Leute entlassen werden von den großen Konzernen. Wir hören es ja jeden Tag. VW will entlassen, Werke schließen, weil sie eben nicht mehr produzieren kann, weil sie nicht mehr konkurrenzfähig produzieren kann. Diese Sachen gehen ins Ausland in erster Linie.
ist die Autoindustrie fürs Ausland wichtig. Und wenn man da nicht konkurrenzfähig ist und mit China nicht mithalten kann, dann fallen hier diese Arbeitsplätze weg. Unglaublich.

überall gekürzt werden. Das ist ein Kreislauf, den kann keiner mehr stoppen, wenn nicht endlich diese Regierung abgelöst wird. Wir brauchen so eine Regierung nicht. Wir brauchen endlich Neuwahlen, damit wir vielleicht endlich eine Veränderung in dieser katastrophalen politischen Situation hinbekommen. Die Menschen können sonst nicht mehr atmen. Wir brauchen dringend einen Wechsel in unserer Regierung. Und wir sehen es ja an den Umfragewerten, die wir überall lesen, dass diese, denen wird nichts mehr zugetraut. Es hat es noch nie in dieser Form gegeben, wie wenig Zustimmung die Bevölkerung zu unserer Regierung hatten. Das war mal komplett anders. Das war mal, wir haben mitgeholfen. Wir haben auch hart gearbeitet dafür. Und. Also, wir brauchen Neuwahlen. Dringendst. Neuwahlen. Und kein Gestückel da, was da gemacht wird. Die Reformpakete sind keine Reformpakete für die Bevölkerung, sondern sind ein Bedienungsladen der Regierung, damit sie weiterhin ihre ganzen Freunde haben. Unglaublich, wie sie uns abzocken, aufhören damit. Mir kommt dann, ach nein, ich muss noch ein Zitat bringen zu diesem Punkt. Und zwar, selbst die britischen Medien schreiben, Deutschland fällt auseinander. Der Niedergang geht ganz langsam. Es funktioniert einfach nicht mehr. Das Ausland erkennt schon, was bei uns in Deutschland passiert. Und unsere eigene Regierung erkennt das nicht. Das ist die Folge. Und es gibt auch noch ein tolles Zitat eines italienischen Dichters, der lange vor unserer Zeit gelebt hat. Dazu passt dies ein Ausspruch dieses italienischen Dichters und Philosophen. Der eine wartet, bis die Zeit sich wandelt. Der andere packt sie kräftig an und handelt. Wir brauchen jemand, der kräftig handelt. Wir brauchen endlich mal jemand, der handelt im Sinne der eigenen Bevölkerung. Wir kommen dann zur Frankfurter Rundschau. Vor Landtagswahl in Sachsen-Anhalt. AfD-Spitzenkandidat wittert Briefwahlbetrug in Pflegeheim. Nun, wir merken, dass die SPD und die CDU ganz massiv für Briefwahl wirbt. Sie möchten, dass viele zur Wahl gehen. Sie möchten, dass viele. Und wir hier in Sachsen-Anhalt, vor allen Dingen dort, wo ich lebe, in Stendal, wir sind sehr, sehr sensibel für diese Briefwahl. Wir hatten schon, dass die CDU hier mit 3000 Briefwahlstimmen gefälscht hat. Das war die CDU und nicht irgendeine andere Partei. Wir sind sehr sensibel, was das betrifft. Und wir sind auch sehr wachsam. Und wir wissen das doch. Der gesunde Menschenverstand sagt uns doch, dass natürlich bei einer Briefwahl, wenn in Pflegeheim oder anderen, dass natürlich da, das ist ja auch menschlich, sagt Mensch, wähl doch lieber das oder wähl doch lieber das. Man spricht mit denen, die haben Vertrauen. Ich glaube, dass das ein richtiger Punkt ist. Deshalb muss das Verfassungsgericht vielleicht endlich mal darüber nachdenken, wie viel Prozent maximal überhaupt Briefwahl für die Menschen, die wirklich nicht zur Präsidentwahl gehen kann, auch sprechen kann. Jetzt kann jeder sich entschuldigen und kann sagen, ich mache Briefwahl, mache das von zu Hause aus und. Aber man kann nur hoffen, dass nicht vielleicht durch Schnelligkeit der Auszählung, dass hier wieder Wahlen nicht mehr richtig ausgezählt werden, so wie bei der Bundestagswahl bei der BSW, wo man das auch nicht getan hat. Wir kommen dann zum letzten Punkt. Wirtschaftswoche. Faule Jugend. Daten widersprechen dem Vorwurf. Die Zahlen für die jungen Menschen sprechen eine ganz andere Sprache. 77% der jungen Menschen sind in einem sozialpflichtigen Job. Das heißt, sie wollen arbeiten und sie wollen auch Verantwortung übernehmen. Das hat eine Studie, sehr ausführliche Studie ergeben. Und es ist eine falsche Beschreibung der jungen Menschen, dass die alle nur faul sind und nicht arbeiten wollen. Es sind vielleicht andere Möglichkeiten zum Arbeiten. Aber ich setze auf diese jungen Menschen.

ich setze auch, wenn Sie Verantwortung übernehmen. Und ich hoffe, dass Sie auch zur Wahl gehen und Ihre Meinung ausdrücken. Sie müssen sich um Ihre Zukunft selber kümmern. Die alten Säcke in Berlin können das nicht mehr. Die machen etwas Falsches. Also geht zur Wahl, geht wählen, wählt, was ihr für eure Zukunft richtig macht. Ich traue den jungen Menschen viel zu und dass sie für Deutschland kämpfen und auch daran festhalten. Vielen Dank, dass Sie heute dabei waren. Ich hoffe, Sie schalten das nächste Mal wieder ein, wenn es darum geht, Realpolitik mit Alexander von Bismarck.

0: Dieses Forschungsschiff ist jetzt auf einer sehr ungewöhnlichen Mission. Es soll sich einen Monat lang mit dem Eis treiben lassen.
1: Wir arbeiten in einer neuen Art von Station. Schiff und Eis. Das ist unser Zuhause für die nächsten Tage, vielleicht Monate. Also macht euch bereit für die Drift.
2: Atmosphärentests der Erdoberflächenschicht, der Grenzschicht und die Ionosphäre.
0: Wir registrierten Temperatur, Salzgehalt, Druck, die Strömungsgeschwindigkeit und Richtung sowie hydrophysikalische Eigenschaften.
3: Am liebsten würde ich herumlaufen und schreien. Das Eis ist gebrochen. Da ist er. Ich sehe ihn.
4: Da vor dem Haus?
2: Auf der einen Seite waren Häuser und auf der anderen Seite die Pavillons.
0: Ich hatte keine Angst, weil ich nicht wusste, wovor.
5: Der Donbass. Hier teilt die Frontlinie die Welt. Jenseits davon werden Häuser zu Ruinen und Kirchen zu stummen Zeugen der Tragödie.
6: Am 24. Februar 2022 fanden wir uns um 6 Uhr morgens am Kloster ein. Es gab einen Knall, eine Granate. Wir verstanden sehr genau, dass der Krieg begonnen hatte.
7: Es war wie eine Mondlandschaft. Krater neben Krater. Manchmal träume ich noch davon. Wie kann man so etwas vergessen?
8: Sie stellten Mörser auf und beschossen die Kirche. Einfach so, ohne jeglichen Grund. Nichts konnte gerettet werden.
5: Jetzt findet im Donbass eine groß angelegte Wiederherstellung der geistlichen Zentren statt. 16 orthodoxe Stätten wurden bereits wiederhergestellt.
9: Eine Kirche ist das geistliche Herz einer Stadt. Solange dieses Herz schlägt, gibt es Leben.

Wenn ich in der Scheide ruhe still, bin ich Segen, was man will. In der Hand bin ich der Mut, Sternenglanz in ferner Glut. Ende jeder eitlen Hast, Wachsamkeit, die ewig fasst. Nicht ein Mensch, ein Wächter nur. Krieg mein Los, mein Weg, mein Schwur. Doch im Frieden, Licht und frei, bin ich Traum der Seligkeit. Macht und Höhe trage ich dann, Orden, den man ehren kann. Zeichen auf der stolzen Brust, ich bin der, der führen muss. An der Hüfte reiner Stahl, für den Feind bedeut ich Qual. Bergpfad bin ich, hart und schmal, Tat und Schicksal ohne Zahl. Schatten unter Mondenschein, Sinn des Kampfes tief und rein. In der Schlacht ein treuer Freund, im Streit der Bund, der uns vereint.

0: Ich arbeite seit meinem 5. Lebensjahr. Im selben Jahr starb mein Vater. Anfangs half ich meinem Bruder. Aber später übernahm ich alles, was mit Silber zu tun hatte. Ich arbeite zu Hause, weil das Geschäft klein ist und die Energiekosten hoch sind. Ich habe noch ein weiteres Geschäft, aber dieses hier ist mir lieber. Es ist im Staatsbesitz. Die Miete zahlen wir an den Staat, das ist viel günstiger. Die Miete für das andere Geschäft kostet mich 200 Rial, während die Miete für den Laden im Staatsbesitz nur 15 Rial kostet.
1: Der Dolch der Said-Dynastie, auch bekannt als der Dolch der Sultane, besteht aus mehreren Teilen. Dies hier zum Beispiel ist die Dolchscheide. Dieser gesamte Abschnitt hier ist die Dolchscheide. An der Vorderseite befinden sich die Gürtelschlaufe, ein paar Ringe, der Knauf und der Kranz. Hier ist das Antimongefäß, die Koliya. Hier eine Platte mit Verzierungen und Ringen. Natürlich gibt es auch einen Gürtel, den Hasak. Er wird mit der Tabliga geliefert, der Gürtelschnalle. Unter den verschiedenen Arten von Dolchen unterscheidet sich der Kinnschal durch seine Größe. Er ist stets größer als die anderen. Dieser hier ist einer der größten, rund 18 cm lang. Das hier ist das Gehänge. Wir nennen es Munkasch. Was diesen Dolch von dem aus der Said-Dynastie unterscheidet, ist der Griff. Es ist groß und komplett sichtbar, während die Klingen stets identisch sind. Der Said-Dolch hat 7 Ringe, der Nizwan-Dolch nur 4. Der Dolch kommt mit einem Gefäß, der Kolia. Es dient der Aufbewahrung des Antimons, Kohl genannt. Ein Silberstäbchen wird in das Kohl eingetunkt, welches dann auf die Augenlider aufgetragen wird.
2: Dieser Dolch ist ca. 120 bis 150 Jahre alt. Das Alter bestimmen wir anhand der antiken Prägung. Die Prägungen unterschieden sich von Region zu Region. Der erste Schritt bei der Reinigung ist es, die Dolchscheide zu entfernen. Selbst falls sie verrostet ist, kann man den Originalzustand wiederherstellen. Wir verwenden Chemikalien, Hitze und manuelle Reinigungstechniken. Die Wiederherstellung des Griffs erfolgt nach Wunsch des Klienten und kann im Nizwa- oder Said-Stil oder aus Sanellholz gefertigt werden.

Eines unserer wichtigsten Werkzeuge ist die Bürste. Damit tragen wir chemische Lösungsmittel auf und polieren die Oberfläche, bis sie glänzt. Man kann auch zu Hause reinigen und einfache Mittel auftragen, wie Zitronensaft oder Seife. Als ich 13 Jahre alt war, begann ich mit meinem Vater zusammenzuarbeiten. Ich lernte von ihm und eignete mir sein Wissen und seine Erfahrung an.

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Der Gründer unserer Werkstatt war mein Urgroßvater Muhammad. Er war der Erste, der sich mit dem Silberschmieden befasste. Er hat das Handwerk an meinen Großvater Ismail weitergegeben, der es dann seinen Kindern beibrachte. Einige von ihnen spezialisierten sich auf die Herstellung von Frauenschmuck, während andere Goldschmiede wurden oder sich auf die Herstellung von Pferdegeschirr konzentrierten. Jeder Künstler hat seinen eigenen individuellen Stil und Geschmack, was in der Arbeit und den Ornamenten zum Ausdruck kommt. Zum Beispiel, die Wellen, die diesen Dolch verzieren, sind typisch für die Stadt Sur. Der Geruch von Kleber und Holz, dieses unverwechselbare Aroma, erinnert mich an meinen Vater. Wenn ich die Werkstatt betrete und den Duft der Späne, des Sandelholzes und der Gasflamme einatme, tragen mich meine Erinnerungen weit weg, weit zurück, zu meinem Vater. Eines Tages arbeitete ich an einem Dolch, verziert mit Edelsteinen. Ich bemühte mich sehr, aber das Resultat war nicht im Einklang mit meiner Seele. Also habe ich den Dolch beiseite gelegt. Ja, so war das. Ich habe noch nicht erreicht, was ich erreichen will. Wenn ich mein Ziel erreicht habe, werde ich vielleicht meine Leidenschaft für das Handwerk verlieren. Das könnte das Ende meiner Reise bedeuten.

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Wir, die Bürger Omans, sollten stolz auf das große Erbe sein, das uns unsere Vorfahren überliefert haben. Aber wir dürfen uns nicht damit zufrieden geben, in Erinnerungen an die Vergangenheit zu schwelgen, ihren Ruhm zu preisen und von ihren Errungenschaften zu zehren. Das wäre Müßiggang und Stillstand. Solche Dinge sind uns Omanern fremd.

0: Eine perforierende Schusswunde. Ich tue alles dafür, dass die Menschen sicher sind und am Leben bleiben.
1: Zielen! Feuer!
2: 2014 wurde ein Bus mit Flüchtlingen aus Gorlovka beschossen und brannte aus. Meine Kinder haben wie durch ein Wunder überlebt. Jeder an meiner Stelle hätte also wahrscheinlich dasselbe getan.
0: Schussposition einnehmen. Bereit zum Zielen? Los geht's! Mir macht das immer Spaß, denn jeder Schuss bringt uns dem Sieg näher.
3: Auf geht's! Natürlich habe ich Angst, aber ich habe meine Entscheidung getroffen. Ich bin hier. Manchmal spielen meine Nerven verrückt. Ich möchte weinen, aber ich kann es nicht zeigen. Ich möchte, dass die Jungs mit guter Laune in die Schlacht ziehen. Ja, ich setze mein Leben aufs Spiel. Aber ich habe ein Ziel. Wenn wir es jetzt nicht beenden, wird es noch schlimmer werden. Wir müssen siegen.
4: Lautes Spielen. Der Balalaika ist ein offizieller Bestandteil der russischen Militärdoktrin.

0: das absurd? Ans Absurde grenzt auch die Aussage Angela Merkels, dass hybride Kriegsführung offiziell Teil der russischen Militärdoktrin sei, was ebenfalls viele Leute wütend machte. Die Doktrin wird im Internet veröffentlicht und es findet sich kein Wort davon im Netz. Lassen Sie sich von Fakten leiten, nicht von Emotionen.
1: 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Kritisch bleiben.

Solche Studien bieten Generationen von Omanern. Es ist wichtig, sofort Maßnahmen zu ergreifen, um es vor äußeren Einflüssen zu bewahren. Die Dekoration der Griffe und Scheiden mit Gold- und Silbereinlagen, verziert mit verwobenen Mustern. Der Dolch kennt viele verschiedene Namen im Oman. Einige der Namen haben einen hiesigen Ursprung. Dies ist der traditionelle Dolch des Oman.

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Im Oman ist der Dolch ein Statussymbol. Seit dem Bronzezeitalter ist er im Einsatz. Älteste Funde datieren auf 5000 Jahre zurück. Neben seiner praktischen Funktion birgt der Dolch tiefe symbolische Bedeutungen. Seine Ursprünge gehen zurück auf das Königreich Magan, der ersten Zivilisation im Oman in der Bronzezeit.

Diese Dolche, die in der Omanhalle im Nationalmuseum ausgestellt sind, sind in der Tat einzigartig. Sie datieren auf die erste Hälfte des 19. Jahrhunderts zurück. Nur wenige dieser Dolche haben bis heute überlebt. Die übrig gebliebenen kann man an einer Hand abzählen. Die Ausstellung, wie sie dem russischen Publikum heute gezeigt wird, ist die einzige ihrer Art.

0: Nachdem die Ausstellungsstücke von unseren Freunden in der Eremitage ausgesucht wurden, prüfen unsere Restauratoren den Zustand der Gegenstände, um sicherzustellen, dass der Transport ohne Beschädigungen durchgeführt werden kann. Dies ist besonders wichtig bei Gegenständen, die aus verschiedenen Materialien sind. Wie bei Dolchen zum Beispiel.
1: Eine der wichtigsten Maßnahmen, wenn man ein Ausstellungsstück annimmt, ist die Dokumentation der Parameter. Wir messen die Länge, die Breite und das Gewicht und zeichnen alles auf. Danach fotografieren wir den Gegenstand. Das ist ein kritischer Schritt, der es uns erlaubt, den Gegenstand vor und nach der Restauration zu vergleichen. Wir bearbeiten eine breite Palette an Gegenständen. Dies hier zum Beispiel ist ein Dolch aus der Said-Dynastie. Wir erhalten auch Gegenstände aus Metall und Stoff oder Metall und Leder. Die Restaurationstechniken sind von den jeweiligen Materialien abhängig. Das muss man bei jedem einzelnen Stück in Betracht ziehen. Nach der Restauration lassen wir die Gegenstände eine Weile ruhen, meist für einen Tag. Danach ist der Gegenstand transportbereit.

Karol. Hallo, ich hoffe, da.

Die Eremitage ist eines der feinsten und größten Museen weltweit. Seine Geschichte ist einzigartig, da es ursprünglich als Palastmuseum gegründet wurde, während andere Museen erst später in Palästen untergebracht wurden. Zur Zeit von Katharina der Großen diente die Eremitage zuerst als privates Museum, bevor sie der Öffentlichkeit zugänglich wurde.

In einem Museum dreht sich alles um Menschen, die Geschichte und eine individuelle Kulturpolitik. In diesem Kontext haben wir die Beziehung zu Oman entwickelt. Durch die Zusammenarbeit mit Jamal al-Musawi ist eine neue Form der Kooperation entstanden, der Austausch ganzer Ausstellungshallen. Wir schufen eine Eremitagehalle im Sultanat Oman und eine Halle des Sultanats Oman wurde in der Eremitage eingerichtet.

0: Die Wurzeln des arabischen Dolches sind in der Geschichte tief verwurzelt. Wenn man sich unsere Sammlung anschaut, ist es wichtig zu verstehen, wie verschiedene künstlerische Stile und der Symbolismus dieser Waffen sich entwickelten. Jeder omanische Dolch repräsentiert den sozialen Status des Trägers und die Beziehungen der Menschen zueinander. Die Zivilisation des Oman wird durch die Kleidung repräsentiert. Wir sind an nationalen Traditionen sehr interessiert. Kultur ist heute wichtiger denn je, nicht nur von einem politischen Standpunkt aus. Wir alle haben Interesse an der Kultur als Ganzes. So wie der Rest der Welt auch, diskutieren wir nicht nur Wirtschaft und Politik, sondern auch die Traditionen der Nationen, den Schutz traditioneller Werte und den Erhalt des historischen Gedächtnisses.
1: Inspiration des Herzens Glut, Freiheit für die Hände Mut, klingende Rettung, niemals Schand, Gebet, mein Muster, wohlbekannt, Ahnenlied und Zeitenband, Erbe aus der Väter Hand, Sand der Erinnerung in mir, und ihre Ehre lebt in mir.

0: Ich bin hier, um zu versuchen, 70 Meter tief zu tauchen. Meine Freunde haben lange versucht, mich zum Tauchen unter dem Eis zu überreden. Ich mochte die Kälte nie. Ich beschloss, es auszuprobieren, nur um zu sehen, wie es sich anfühlt, im kalten Wasser zu tauchen, unter Eis. Ich will einen Meter tiefer tauchen als der Rekordhalter.
1: 3, 2, 1, los!

Prozessermittlungszentrum UKR Leaks, dessen Leiter ich bin, führt journalistische Ermittlungen durch, um die Kriegsverbrechen des Kiewer Regimes aufzudecken. Einer meiner Schwerpunkte sind die Operationen der ukrainischen Geheimdienste. Ich kenne ihre Methoden in- und auswendig. Ich weiß, wie sie vorgehen. Als ich von den Aktivitäten des sogenannten russischen Freiwilligenkorps hörte, weckte das meine neue

0: Begier. Was ist das für eine Organisation? Wer leitet sie? Wer finanziert sie? Und was für Ziele verfolgt sie? Das russische Freiwilligenkorps ist eine paramilitärische Formierung, die als Teil des Militärnachrichtendienstes der Ukraine auch von diesem gesteuert wird. Die medienwirksamste Aktion des sogenannten RFK war die Operation im März 2024, als die militanten Extremisten behaupteten, ihr Überfall auf das russische Staatsgebiet diene dazu, die Präsidentschaftswahl in Russland zu stören. Um herauszufinden, was diese selbsternannten Befreier wirklich im Schilde führten, entschieden wir uns, den Schauplätzen der Kampfhandlungen in der Nähe der ukrainischen Grenzen einen Besuch abzustatten. Die westlichen Medien, darunter auch die in Kiew, stellten die Aktionen des RFK als bewaffneten Kampf gegen das totalitäre Regime der Russischen Föderation dar. Kämpfer des RFK wurden auch im Frühling 2023 bei einem versuchten Einfall in die Region Bryansk gesehen. Im Mai sowie im Sommer 2023 tauchten sie wieder auf, als sie versuchten, in die Region Belgorod einzufallen.
1: Es ist Zeit für normale russische Bürger zu erkennen, dass sie keine Sklaven sind. Erhebt euch, rebelliert und kämpft. Wir, die Kämpfer des russischen Freiwilligenkorps, nehmen dieses Video in der Bryansk-Region auf. Wir sind nicht als Saboteure hier. Wir kommen als Befreiungsarmee in unsere Heimat.
0: Die letzte ihrer, könnte man sagen, aufsehenerregende Operationen fanden im März 2024 statt, wieder in der Region Belgorod im Kreis Grajvoron.
2: Jemand fliegt.
0: Der Detektor piept, heißt das, hier gibt es Drohnen?
3: Ja, Aufklärungsdrohnen.
0: Es ist also besser, nicht weiter als zur Kirche fahren?
3: Genau, hier ist es nicht sicher.
0: Wir sind auf dem Weg nach Grajovron. Das ist eine Kreisstadt in der Region Belgorod. In diesem Kreis liegt die Siedlung Kosinka, die am 13. und 14. März 2024 von dem sogenannten RFK angegriffen wurde. Wir haben vor, auf eigene Faust nach Kosinka zu fahren, uns ein eigenes Bild von der Lage zu machen und zu sehen, welchen Schaden der RFK-Überfall verursacht hat. Ist das Ihre ruinierte Kirche, die wir gesehen haben?
4: Johannes, der Evangelist, ja.
0: Hat das RFK die Kirche so zusammengeschossen? Sieht aus, als hätten sie direkt mit Panzern draufgeschossen.
4: Wir haben fast einen Tag gebraucht, um den Schutt zu entfernen. Wir saßen alle im Keller, die Gemeindemitglieder, insgesamt 25 Menschen, auch Großmütter, die über 85 Jahre alt waren. Die Großmütter gehen nach oben und sehen, wie eine Drohne ihre Kreise dreht. Es war mitten am Tag, nicht in der Nacht. Ich habe 270 Einschläge innerhalb von 2 Stunden gezählt. Da wurde das Haus, in dem wir ausharrten, beschossen. Sie ließen uns nicht gehen.
0: Die örtliche Kirche war ein bedeutender Orientierungspunkt und gewissermaßen das Ziel des Vorstoßes des russischen Freiwilligenkorps. Eines der Hauptziele der sogenannten Befreier war es, die Kirche im Dorfzentrum von Kosinka zu erreichen und dort die RFK-Flagge zu hissen.
4: Ich war auf dem Weg nach Glotovo. Es war meine 4. oder 5. Fahrt, um die Leute dort rauszuholen. Dort blieben Kinder zurück, 4 Kinder. Ich fahre vor und sehe einen grünen Schützenpanzer. Ich dachte, das wäre einer von uns. Und dann kommt er etwas näher und wie in einem Film über den Zweiten Weltkrieg war da ein deutsches Kreuz aufgemalt. Wie damals auf Tigerpanzern. Ich dachte also, der muss wohl blind sein. Ich werde einfach dran vorbeischlüpfen, sobald der weiterfährt. Immerhin saß da niemand drauf. Dann kam ein Kosak angefahren, also irgend so ein Großer.
0: Ein großer Panzerwagen.
4: Und am Maschinengewehr saß so ein dunkelhäutiger junger Mann.
0: Sie meinen ein Schwarzer?
4: Ein Schwarzer, ja.
0: Sie haben ihn also mit eigenen Augen gesehen?
4: Ich habe ihn gesehen, da war er etwa 30 Meter von mir entfernt. Ja, das müssen etwa 30 oder 50 Meter gewesen sein. Er hat mich direkt angeschaut. Ich saß in meinem Lada Niva. Er schaute mich an und ich schaute ihn an. Ich fing gerade an zu wenden, als er das Feuer auf mich eröffnete.
0: Das Auto war also absolut zivil, aber es fing ohne Vorwarnung oder sonst was direkt an, darauf zu schießen?
4: Er fing einfach so an zu schießen.
0: Und der Schütze war ein Afroamerikaner.
4: Er war dunkelhäutig, richtig schwarz.
0: Das ist also eine Geschichte aus erster Hand.
4: Dort standen ein paar Pappeln. Er hat auf die Zweige geschossen und sie fielen herunter. Erst danach konnte ich wieder Luft holen.
0: Ein richtiger Adrenalinschub.
4: Mir ist richtig das Herz in die Hose gerutscht.
0: Der französische Journalist und Kolumnist Thierry Pellet hat uns ausführlich über den wachsenden Einfluss narzisstischer Ansichten und der Nazi-Ideologie unter den ukrainischen Soldaten und ausländischen Söldnern, die in der Ukraine kämpfen, berichtet.
3: Ich würde gerne über die Ziele sprechen, die das RFK verfolgt. Im Grunde versuchen diese Leute eine weiße Herrschaftsordnung in allen europäischen Nationen zu errichten. Wir können dasselbe Problem auch in Europa beobachten. Ich nenne das die Entstehung des vierten digitalen Reichs. Diese Leute verwechseln Nationalismus mit Patriotismus. Sie verkörpern nicht die Einheit der Nation. Sie positionieren sich als kriminelle Aktivisten, die man für ihre terroristische Tätigkeit anklagen sollte. Wir sehen also einen Verlust moralischer Grundsätze und einen absoluten Werteverfall. Diese Leute sind nicht mehr als Verbrecher.
4: Wir haben 3 Mehrfamilienhäuser renoviert. Wir haben die Dorfschule renoviert. Das Rehabilitationszentrum, das Gebäude der Dorfverwaltung und das Gemeindezentrum. Können Sie sich das vorstellen? Und am Ende wurde das alles zunichte gemacht. Verstehen Sie? Dieser Ort war... Meine Freunde haben mir gesagt, du hast dir hier ein kleines Stück Himmel aufgebaut. Ein echtes Paradies, wie eine Schweiz im Mini-Format. Die Leute auf der anderen Seite der Grenze waren uns immer freundlich gesinnt. Wir kamen gut miteinander aus und haben uns immer gut verstanden. In meiner Stadt gibt es sehr viele Menschen, die im Nachbarland geboren und aufgewachsen sind. Und auch umgekehrt gibt es Leute, die dorthin gezogen sind, also mit ihrer Familie und allem. So war das. Aber dann hat sich allmählich alles verändert. Ich bin zu ihnen gefahren. Ich dachte, das wären unsere Jungs, also bin ich direkt zu ihnen gefahren. Ich war nicht mehr als 7 Meter von ihnen entfernt.
2: Los!
4: Einer dieser Jungen drehte sich um und fing an zu schießen. Ich dachte, er schießt aufs Auto. Aber er schoss unters Auto. Ich war in meinem Lada Niva.
0: Kurze Frage, womit hat er geschossen?
4: Mit einem Maschinengewehr. Er schoss also unters Auto. Ich machte die Tür auf, setzte einen Fuß aus meinem Wagen und sagte, was macht ihr Jungs denn? Ich war fassungslos. Alle dort kennen mich. Ich war verdutzt. Ich stelle mich also vor. Ich sagte, ich bin der Dorfvorsteher. Genau dann kamen noch 3 Männer hinter dem Zaun hervor. Sie zielten mit ihren Maschinengewehren auf mich und ich sah, dass sie gelbe Armbinden trugen. Die Situation war also folgendermaßen. Am Straßenrand steht ein Panzerwagen. Ich schaue hin und sehe, dass ein Nazi-Kreuz darauf gemalt wurde. Ein Kreuz, wie es auf Tigern und Panthern gemalt wurde.
0: Ja, während dem Krieg.
4: Der Motor des Autos läuft. Ich bin noch mit einem Fuß im Auto. Ich brauche keine Sekunde, um mich zurück ins Auto fallen zu lassen. Ich bin 200 Meter weggefahren und das Auto hat mehrere Maschinengewehrsalven abbekommen. Das Auto war von Kugeln durchsiebt worden. Die Türen, die Fenster und die Stoßstange waren alle dahin. Alles zerstört.
0: Der Dorfvorsteher von Kosinka macht sich natürlich große Sorgen um seinen Heimatort, da nach den Streifzügen dieser sogenannten Befreier der Großteil der Wohngebäude, der Infrastruktur, also auch Kirchen, Schulen etc. jetzt unbewohnbar und unbrauchbar ist. Die sogenannten Befreier hinterließen nichts als Ruinen. Was die nationale Zusammensetzung des sogenannten russischen Freiwilligenkorps angeht, so haben die Einheimischen mit eigenen Augen eine große Anzahl an Ausländern in ihren Reihen gesehen.
1: Ich war hier vom 1. bis zum letzten Tag.
0: Können Sie uns erzählen, was Sie über diese Leute wissen, die sich das russische Freiwilligenkorps nennen?
1: Da waren kaum Russen unter ihnen. Da gab es Ukrainer, Polen, Ein paar Jungs haben sogar zwei Schwarze gesehen, oder?

0: Ja.
1: Am Übergang, am Checkpoint. Aha, war das am Grenzposten? Ja, ja, genau. Und hatten Sie alle RFK-Abzeichen? RFK-Abzeichen, ja.
0: Sie hatten alles im Haus, Möbel, überhaupt alles.
1: Haben Sie eine Basis im Haus eingerichtet?
0: Ja, Sie haben alles kaputtgeschlagen. Die Möbel, die Fernsehen, die Schränke, alles, was da war. Einfach alles.
1: Und dann sind Sie gegangen?
0: Dann sind Sie gegangen, ja. Sie kamen her und am nächsten Tag sind Sie weggefahren. Bei mir hat das Dach der Garage gebrannt.
1: Aha.
0: Wir haben Wasser mit Eimern hinschleppen müssen, um das Feuer zu löschen.
2: Sie haben die Autos der Zivilisten genommen und damit Barrieren aufgebaut.
1: Moment, Sie sagen, dass das die Leute waren, die mit dem RFK gekommen sind, richtig?
2: Ja, ja.
1: Sie haben den Zivilisten die Autos weggenommen.
2: Ja, sie haben sie als Barrikaden benutzt. Überall konnte man die Leute Polnisch sprechen hören.
1: Im Funk oder wo?
2: Im Funkverkehr und online wurde viel gepostet. Als unsere Jungs kamen, um sie zu vertreiben, konnte man überall Polnisch hören.
1: Aha, und Russisch?
2: Nun, Russisch auch, ja.
0: Sie haben sogar auf Telegram gepostet. Da haben Sie auch Englisch gesprochen, wie Amerikaner.
2: Ja, ja, so war es.
1: Das russische Freiwilligenkorps besteht also aus Polen und Schwarzen.
2: Und Schwarzen, ja. Das waren fast alles Schwarze. Da gab es nur wenige Ukrainer.
3: Hey Leute, wir schwärmen hier jetzt ein bisschen aus. Brüder, wir sind Kameraden. Kameraden, Kameraden im Fenster.
2: Wer hat das Kommando?
3: Krakow. Amerikaner.
2: Jungs, Amerikaner rechts von euch.
3: Das nächste Haus ist gesäubert.
1: Die zuverlässigsten und umfassendsten Informationen inklusive Vor- und Nachnamen sowie Wohnorte der Ausländer, die an dieser Operation teilgenommen haben, wurden uns vom Team Track a Nazi Merch zur Verfügung gestellt. Das ist eine internationale Online-Gemeinschaft, die sich darauf spezialisiert, ausländische Söldner aufzudecken, die in der Ukraine auf Seiten des Kiewer Regimes kämpfen.
4: Ein markantes Beispiel dafür sind die Mitglieder der sogenannten Normandischen Brigade, einer Einheit ausländischer Söldner, die dem ukrainischen GOR unterstehen. Wir haben herausgefunden, dass diese Einheit im März 2024 an einem Überfall auf die Region Belgorod teilgenommen hat. Drei Kämpfer dieser Einheit wurden auf russischem Territorium getötet. Jean-François Rattel, Deckname Hrulf, aus Quebec, Kanada. Cedric Charles Ump, Deckname Grant, aus Texas, USA. Und Patrick Alexander Diaz, Deckname Pat, aus Göteborg, Schweden. Hrulf beispielsweise wurde von einem russischen Scharfschützen getötet.
3: Jungs, es ist in der 12. Straße.
2: Langer, Langer, der Kommandant ist tot. Kopfschuss. Scheiße, Rolf hat's erwischt.
0: Wen hat es erwischt?
3: Rolf.
2: Soll ich's anziehen?
3: Ja, mach.
2: Rolf ist tot? Rolf ist tot.
3: Scheiße, der Amerikaner ist tot.
0: Ist nicht wahr.
2: Welcher?
3: Wir hatten auch einen.
2: Das heißt, hier ist Scharfschütze. Das heißt, hier ist Scharfschütze.
1: Wir erreichten den Ort, wo ukrainische Kriegsgefangene festgehalten werden. Setz dich. Also, erzähl mal kurz deine Biografie und wie du im Kraken gelandet bist.
4: Also Kraken, ich scrollte durch Telegram und auf dem Kanal Truha habe ich eine Anzeige gesehen, dass die Krakeneinheit neue Leute rekrutiert. Nur, also ich wusste damals nicht wirklich, was Kraken ist. Das war 2022.
1: Hast du ein Training im Ausland durchlaufen?
4: Ja, das habe ich.
1: Dann erzähl mir mehr darüber.
4: Wir wurden nach Lettland geschickt.
1: Lettland also. Du hast erwähnt, dass Amerikaner gekommen wären.
4: Sie waren immer da.
1: Was haben die Amerikaner euch gegeben?
4: Uns?
1: Was haben sie euch beigebracht?
4: In der zweiten Woche haben wir Waffen bekommen. Sie haben uns M16-Gewehre ausgehändigt, aber alte Modelle. Also alles 5,56 mm.
1: 5,56 mm, also NATO-Munition.
4: Ja, alles 5,56 mm. Wir hatten Daniel Defender-Gewehre, M16, CZ, kurz Langwaffen, SCARS.
1: Was ist mit belgischen FN-Gewehren, belgischen Maschinengewehren?
4: Nun, wir hatten Minimi.
1: Minimi, okay, solche hattet ihr?
4: Wir hatten Minimi-Gewehre, Waffen zur einmaligen Benutzung wie AT-4 Panzerskott.
1: Und NLAWs?
4: Enlos, Apilas und Karl-Gustav-Gewehre.
1: Das ist eine

0: Der Trophäen, das unsere Armee nach den Kämpfen mit dem sogenannten RFK im Dorf Kusinka in die Hände gefallen ist. Das ist ein belgisches Maschinengewehr, das von der Fabrique Nationale produziert und Minimi genannt wird. Es wird von vielen westlichen Streitkräften eingesetzt. Ich habe eine Reihe an interessanten Dokumenten in die Hände bekommen können. Das ist eine Genehmigung des staatlichen Exportkontrolldienstes der Ukraine für die Einfuhr von 50 Maschinengewehren Typ M249 im Auftrag der Hauptverwaltung der ukrainischen Militäraufklärung. Als Exporteur fungiert die amerikanische Firma Potomac River Group. Als Importeur ist die ukrainische GmbH Incompass gelistet. Der Kaufvertrag beläuft sich auf eine Summe in Höhe von 677.358 US-Dollar. Hier ist noch eine Genehmigung des staatlichen Exportkontrolldienstes der Ukraine, diesmal für die Lieferung von Glock 19 Pistolen. Der Empfänger ist wieder die Hauptverwaltung der ukrainischen Militäraufklärung. Der Importeur ist die GmbH Incompass mit Sitz in Kiew. Die Rolle des Exporteurs übernimmt hier die tschechische Firma 7,62 SRO. Anhand der Dokumente, die ich erhalten habe, konnte ich den Schluss ziehen, dass Slyuzarenko in Absprache mit den CIA-Offizieren Lance Soliday und Robert Dzialak sowie tschechischen Waffenherstellern ein korruptes Netzwerk aufgebaut hat, um inoffiziell Waffen aus dem Westen in die Ukraine zu liefern. Bemerkenswert ist, dass ein Teil dieser Waffen über Bulgarien in die Hände bewaffneter Verbände fällt, die im Interesse der USA auf der ganzen Welt aktiv sind.
1: Am 24. haben wir über die Operation Kosinka Spodoyushino erfahren. Man hat uns erklärt, warum wir Spodoyushino stürmen würden. Dort gab es einen Checkpoint. Unsere Aufgabe, also die Aufgabe unserer Kompanie, war es, den Checkpoint zu stürmen und dort Fuß zu fassen. Dann würde die nächste Kompanie weiter ins Innere vordringen.
0: Haben Sie euch gesagt, was das Ziel ist, der Sinn der Operation?
1: Nun, das war im Vorfeld der Wahlen, also haben sie uns das nicht erklärt. Sie haben nicht gesagt, das müsst ihr wegen dem und dem so machen. Uns war das nicht klar. Wir haben also nicht verstanden, warum wir etwas einnehmen und dort Fuß fassen sollen. Und dann? Was ist der Sinn dabei? Versuchen wir, Territorium zu besetzen oder was? Das waren also eine Art Medienoperationen. Alles rein zur Schau.
0: Welche Abzeichen habt ihr im Kampf getragen?
1: Also den Sturmtruppen wurden RFK-Abzeichen ausgeteilt, damit das nicht nach einem Überfall der GUR aussah, sondern als wäre das RFK so groß und mächtig.
0: Hast du selbst RFK-Truppen gesehen, also mit eigenen Augen?
1: Mit eigenen Augen? Nein, aber ich habe gehört, dass es sie gibt.
2: Wissen Sie, bei uns haben sie genau das Gleiche gemacht. Das war ein CIA-Projekt. Die CIA hat Leute aus dem Ausland hergebracht und sie ausgebildet. Das waren auch Nazis. Es gab ziemlich viele Nazis, vor allem in Kroatien. Sie haben sie ausgebildet und dann als Serben ausgegeben, die gegen andere Serben kämpfen. Aber das Paradebeispiel dafür ist Bosnien. In Bosnien leben Muslime und dort haben sie eine ganze Gruppe Muslime gegen ihre eigenen Leute aufgehetzt. Ihnen ist es egal, wer wen tötet. Sie wollen dafür sorgen, dass sich die Einheimischen im Kriegsgebiet gegenseitig umbringen. Sie stört die große Anzahl an Menschen, die dort leben. Die Bruderschaft zwischen den Völkern ist ihnen ein Dorn im Auge. Das alles steht ihnen einfach im Weg.
0: Erzähl mir bitte, wo ihr die Abzeichen herhattet. Wer hat sie euch ausgehändigt? Wie haben sie euch erklärt, warum ihr das alles machen musstet?
3: Die Abzeichen hat man uns auf dem Schießplatz ausgehändigt, sobald wir angekommen waren. Division hat sie uns ausgehändigt. Das ist der Stabschef.
0: Sein Deckname ist Division?
3: Ja, sein Deckname ist Division. Er ist der Stabschef und er hat uns die Abzeichen gegeben. Sie haben uns gesagt, dass wir dort als russisches Freiwilligenkorps einfallen und diese Abzeichen tragen sollen.
0: Warte, seid ihr nicht eine Einheit der ukrainischen Streitkräfte? Ihr untersteht doch dem GUR, oder? Aber man hat euch gesagt, ihr solltet Abzeichen tragen, um euch als RFK auszugeben?
3: Ja.
0: Hat man euch den Sinn hinter dieser Maskerade erklärt?
3: Nun, sie haben es uns nicht gesagt, aber es war klar, dass... Wir mussten zeigen, dass wir nicht Teil der ukrainischen Streitkräfte sind. Keine Ukrainer, sondern eben das russische Freiwilligenkorps, das reingehen und sein Land befreien wollte und so weiter. Im Grunde war unsere Aufgabe, die Kirche in Kosinka zu erreichen und ein Video zu drehen.
0: Was für eine Art von Video?
3: Also, dass wir das russische Freiwilligenkorps seien und gekommen sind, um...
0: Das waren also die Internationale Legion, die GUR-Bataillone, Bruderschaft, Artan und Kraken. Alles Einheiten der ukrainischen Streitkräften. Trugen sie alle RFK-Abzeichen?
3: Ja, alle trugen Abzeichen des russischen Freiwilligenkorps.
0: Was glauben Sie, was steckt dahinter? Warum ist der Westen so beflissen darauf bedacht, seine Hände in Unschuld zu waschen, was seine Verwicklung mit dem RFK JFK angeht.
2: Ich glaube, es geht gar nicht darum, dass sie sich von ihrer Schuld reinwaschen wollen. Dort im Westen müssen sie der Öffentlichkeit zeigen, dass Russland eine Diktatur ist und dass

0: ich nicht, dass das etwas Exotisches ist.
1: Wir hatten einen sehr interessanten Gesprächspartner, den Kommandanten einer Spezialeinheit. Er war der Kommandant einer der Brigaden, die unmittelbar an den Kämpfen im März 24 in der Umgebung des Dorfes Kosinka beteiligt war.
2: Ich weiß, dass das eine ausschließliche medienorientierte Operation war, weil es dort außer Publicity nichts zu erreichen gab. Sie sollten sich also grob gesagt hinstellen und zeigen, wie cool sie doch sind. Los, schaut uns an. Es war einfach dazu da, um in den Medien und im Internet auf dicke Hose zu machen und vorzugeben, dass sie dort etwas erreicht hätten.
1: Haben Sie etwas erreicht?
2: Nein.
1: Wie würdest du Ihre Verluste während dieser Operation einschätzen? Ich verstehe ja, dass es da keine exakten Zahlen gibt.
2: Schwere Verluste. Ich würde sagen, sie haben schwere Verluste erlitten. Von denen, die beim Überfall dabei waren, sind wahrscheinlich ca. 70% nicht am Ziel angekommen. Sie wurden grob gesagt eliminiert, als sie unser Territorium erreichen wollten. Erst die Nächsten erreichten ihr Zielgebiet.
1: Die nächsten Wellen?
2: Ja, sie hatten sogar Black Hawk-Hubschrauber, die sie unterstützten.
1: Black Hawk-Hubschrauber? Also hat es doch einen gegeben.
2: Das war ein Black Hawk-Hubschrauber, ja, das wurde per Video bestätigt. Der war auch auf dem Videomaterial zu sehen, das den toten Soldaten abgenommen wurde. Die Gefangenen haben es auch bestätigt. Für all das gibt es verlässliche Quellen.
1: Ich habe gehört, sie hatten irgendwelche Probleme mit den Hubschraubern.
2: Ja, genau.
1: Habt ihr sie abgeschossen?
2: Wir haben sie abgeschossen. Einen haben wir auf jeden Fall abgeschossen. Ein Amerikaner auf dem Video, sie sprechen ja Englisch untereinander, sagte einem anderen, Mann, bin ich froh, dass das kein Airsoft ist und ich eine Schutzweste anhabe.
1: Du meinst also?
2: Ja, wir haben uns auch gedacht, was meint der mit Airsoft? Ich hab's überhaupt nicht kapiert.
1: Ist der hergekommen, um Soldat zu spielen?
3: Mir gefällt es, wie wir hier mit den Abzeichen die Teams markieren. Wie beim verdammten Airsoft oder Paintball.
4: Alter, sei froh, dass wir nicht in verdammten Trikots rumlaufen.
3: Wir könnten uns auch aufteilen. Ein Team mit T-Shirts, das andere ohne.
4: Alter!
3: Nein, du kannst kein T-Shirt anziehen, das ist nicht fair.
5: Hey, kommt ihr?
3: Dumme Frage, aber haben wir das Haus da gesäubert?
6: Ich glaube nicht, dass irgendwelche Überfälle auf russisches Territorium, also auf das echte russische Territorium, ohne Zustimmung aus Washington über die Bühne laufen können. Ich denke nicht, dass das sein kann. Genauso wenig wie ich denke, dass Raketen auf die Strände der Krim abgeschossen werden können, ohne dass die USA dem zustimmen. Ich bin überzeugt, dass die USA über alles, was in der Ukraine passiert, genauestens Bescheid wissen. Ich fürchte, dass sie dieses Spiel auf die Spitze treiben und eine rote Linie nach der anderen überschreiten werden, bis es zu spät ist.
1: Kommt es dann zum Atomkrieg?
6: Es sieht so aus, als ob wir genau darauf zusteuern. Wenn ihr damit prahlen wollt, wie ihr jede rote Linie überschreitet, dann seid nicht überrascht, wenn beim Überschreiten von Linie Nummer 400 Präsident Putin beschließt zu antworten.
1: Während ich Nachforschungen zu den Kriegsverbrechen des Kiewer Regimes anstellte und dabei auch ihren Einsatz von terroristischen Methoden der Kriegsführung untersuchte, wurde ich selbst zum Ziel eines terroristischen Anschlags der Kiewer Geheimdienste. Am 12. April 2024 haben sie versucht, mich mitten in Moskau in meinem eigenen Auto in die Luft zu jagen. Hier parkte mein Auto, als es am 12. April 2024 in die Luft gejagt wurde.
2: Was ist passiert?
1: Ich ging aus dem Haus und stieg ins Auto. Das Auto explodierte, nachdem ich den Motor gestartet hatte. Da ich nicht ernsthaft verletzt war, konnte ich aus dem Auto steigen und den Notdienst anrufen. Ich habe den Krankenwagen gerufen und mir selbst erste Hilfe geleistet. Dann kamen auch schon alle, die kommen mussten. Ich habe kleine Narben an meinem Arm davongetragen und eine kleine Schnittwunde am linken Bein. Ich werde meine Ermittlungen fortsetzen und versuchen, immer tiefer zu graben, immer mehr Beweise ans Tageslicht zu befördern und der Ukraine damit immer schmerzhaftere Schläge zu versetzen. Nach monatelangen investigativen Ermittlungen zu den Aktivitäten des russischen Freiwilligenkorps haben wir folgende Schlüsse gezogen. Erstens, das russische Freiwilligenkorps existiert nicht. Es ist einzig und allein ein mediales Projekt der Hauptverwaltung, der ukrainischen Militäraufklärung und westlicher Geheimdienste. Zweitens, das Ziel aller vom

0: RFK durchgeführten Operationen ist es, die öffentliche Meinung im Westen so zu beeinflussen, dass die Menschen dort glauben, es gebe eine bewaffnete Opposition in Russland, die die Regierung in Moskau mit Waffengewalt bekämpft. Drittens, alle RFK-Operationen werden von der Hauptverwaltung der ukrainischen Militäraufklärung und westlichen Geheimdiensten vorbereitet. Viertens, der Überfall während der Präsidentschaftswahlen in Russland im März 2024 wurde von den Amerikanern vorbereitet. Der fünfte und vielleicht wichtigste Punkt ist folgender. Westliche Geheimdienste benutzen Proxys, in diesem Fall den RFK und die Hauptverwaltung der ukrainischen Militäraufklärung, um terroristische Operationen auf dem Territorium Russlands durchzuführen. Das RFK existiert nicht und die westlichen Geheimdienste haben einen Kardinalfehler gemacht, als sie auf solche Verräter gesetzt haben. Diesen Leuten wird sich in Russland niemand anschließen.
1: Der Westen versucht, Russland zu canceln. Allerdings hat er nicht bedacht, dass genau das die Menschen zusammenschweißt und für russische Unternehmen ein wahres Geschenk ist.
2: Ich schlage dir ein Abenteuer vor. Wir nehmen ein Auto aus einheimischer Produktion und fahren nach Dagestan. Auf dem Weg dorthin schauen wir bei russischen Unternehmen aller Art vorbei, um zu sehen, wie es ihnen geht.
3: Interessant, aber auch ein bisschen beängstigend.
2: Bist du etwa eine Spaßbremse? Zweifelst du etwa an der russischen Autoindustrie? Wir werden sehen. Wir müssen etwa 6000 Kilometer damit fahren. Verschwende die Milch doch nicht. Stell doch was drunter oder trink direkt raus. Was ist das da vorne?
4: Das ist unser Käseschmierroboter.
2: Socken.
3: Übrigens, Russen machen sehr gute Socken, finde ich, mit Humor.
2: Und was machen Russen schlecht? Wir können sehr gute Raketen bauen.
3: Raketen, Socken.
5: Der bedeutendste Gerichtsprozess der Weltgeschichte. Die Strafverfolgung der Kriegsverbrecher des Dritten Reiches.
6: Die sowjetische Anklage verfügt über umfangreiches Beweismaterial, das dem Gericht vorgelegt wird.
5: Innerhalb von 10 Monaten wurden genügend Beweise gesammelt, sodass heute, 80 Jahre später, niemand mehr daran zweifeln kann, dass Faschismus und Nationalsozialismus das größte Übel sind, das der menschliche Geist hervorbringen konnte. Die Hauptanklagepunkte lauteten Verbrechen gegen den Frieden, Verbrechen gegen die Menschlichkeit und Kriegsverbrechen.
7: Der Begriff Völkermord wurde nicht in das Urteil des Nürnberger Tribunals aufgenommen.
8: Im Rechtsspruch der Nürnberger Prozesse wird jedoch anerkannt, dass es einen Plan gab, die besetzten Gebiete der Sowjetunion von ihrer ursprünglichen Bevölkerung zu säubern, um sie anschließend durch Deutsche zu kolonisieren.
9: Der große Vaterländische Krieg war in der Tat ein Krieg, in dem die physische Vernichtung der Völker der UdSSR auf dem Spiel stand.

0: 3000! Auf die Aufräumarbeiten! Oh!
1: Step by step.
2: We went to the North Korean.
3: Was wurde ihm injiziert?
4: Dreifachpräparat.
3: Das war's?
4: Ja.
3: Okay, verstanden. Los geht's. Dima, Licht. Eine perforierende Schusswunde. Ich schätze, sie kamen raus und ein Scharfschütze hat sie erwischt. Wir haben gewartet. Die Jungs haben sie zu uns gebracht.
4: Es ist eine Minenexplosion.
3: Nein, eine Schusswunde. Ich tue alles dafür, dass die Menschen sicher sind und am Leben bleiben und dass ihnen rechtzeitig und qualifiziert geholfen wird, damit es keine Verluste gibt. Ich fahre gern schnell, damit ich sehr schnell an verschiedenen Orten sein kann. Sie haben mir den Spitznamen Libelle gegeben. So fing es an und so werde ich seit 2014 genannt.

0: Die Leute wissen gar nicht, wie ich wirklich heiße. Alle kennen mich nur unter dem Namen Libell. Ich wurde eingezogen und bin jetzt Sanitätsoffizier des Bataillons. Ich bin Oberst im Sanitätsdienst.
1: Stören Ihre Nägel nicht bei der Arbeit?
0: Ja, sehr. Sie sind sehr lästig, aber ich habe keine Zeit, mich um sie zu kümmern.
2: Sie hat auch Angst, Urlaub zu nehmen. Sie kann die Jungs nicht im Stich lassen.
0: Erstens habe ich in den letzten 6 Monaten seit März keinen einzigen Tag Urlaub genommen. Wenn ich nach Hause fahre, dann nur, um ein Bad zu nehmen, solange Wasser da ist. Wasser ist ein Problem in Donetsk. Ich bin fast die ganze Zeit hier.
1: Mussten Sie schon einmal schießen?
0: Ja, aber ich mache mir wirklich nichts aus Schusswaffen. Denn ich habe im Laufe der Jahre zu viele Wunden gesehen. Ich weiß nicht einmal, ob ich einen Menschen erschießen könnte. Ich müsste es tun, um mein Leben zu schützen. Vielleicht gibt es auf der anderen Seite Wehrpflichtige, genau wie unsere Jungs, die ein friedliches Leben führen. Die regulären Truppen haben eine ganz andere Ideologie als wir. Ich kann sie wirklich nicht verstehen.
2: Und dann fiel ich hin. Ich konnte nicht mehr aufstehen und er schoss weiter. Meine Haare und meine Kleider brannten.
0: Wir bringen sie jetzt ins Krankenhaus. Es gab eine Situation, in der wir halfen. Eine Frau, eine Veteranin des großen Vaterländischen Krieges, von der ukrainischen Seite zu retten. Wir halfen Verwandten, sie nach Donetsk zu bringen. Ich sah, wie diese Frau zusammengeschlagen wurde. Und danach glaubte ich, dass wir für die richtige Sache kämpfen. Wir alle waren einmal Teil eines einzigen Landes, der Ukraine. Wie konnte es so weit kommen?
1: Die Frontlinie ist hier, oder?
0: Ja. Es wird ununterbrochen geschossen. Am schlimmsten ist es, wenn Granaten an uns vorbei in Richtung Stadt fliegen. Das ist beängstigend. Wir hören, wie die Granaten einfach an uns vorbeifliegen und auf die Stadt zusteuern. Offen gesagt, weil wir wissen, dass sie irgendwo in der Stadt einschlagen werden. Passt auf. Seht euch diesen Krater an. Hallo nochmal. Zeig uns dein Bein.
3: Na los, komm schon.
0: Was? Ich werde dich nicht mitnehmen. Ich will nur nachsehen. Komm her. Ich weiß, dass du nicht gehen willst. Komm schon. Zeig mir dein Bein. Armes kleines Bein. Tut es weh?
3: Er bekommt Schmerzmittel.
0: Lass uns noch ein Röntgenbild machen. Weil es mir nicht gefällt, es ist auf dieser Seite zu geschwollen. Der Bluterguss ist ziemlich stark. Können wir das machen? Ich bring dich zurück.
4: Das heilt schon wieder.
0: Du glaubst also, dass es heilen wird? Was für ein süßer kleiner Kerl. Soll ich mir dich auch mal ansehen? Also, gehen wir? Wir gehen rüber zu den Jungs und sind gleich wieder da. Manchmal kann man sie nicht zum Gehen überreden. Man kann sie nicht dazu zwingen, ins Krankenhaus zu gehen. Wie geht es Ihnen?
5: Sind im Dienst.
0: Wo ist Ihr Verbandskasten?
5: Hier.
0: Zeigen Sie ihn mir.
5: Da ist alles drin.
0: Zeigen Sie mal, was Sie haben. Es ist alles da. Gut, Verbände, Aderpressen, alles. Sobald er 18 wurde, zog mein Sohn in den Krieg. Zuerst war ich hysterisch, aber dann wurde mir klar, dass ich meinen Sohn gut erzogen hatte. Er wird zu einem Mann, der dieses Wortes würdig ist. Ein Mann muss in allen Dingen ein Mann sein und er muss die Entscheidungen für sich selbst treffen. Er hat gekämpft und wurde verwundet. Ich kann gar nicht beschreiben, wie ich mich fühlte. Ich war in Panik. Sie sagten, er sei verwundet. Das war's. Unsere Traumatologen und Chirurgen, ich bin ihnen sehr dankbar, haben sein Bein gerettet. Jetzt steht er vor seiner 5. Operation. Nun, Das ist seine Entscheidung. Sie brauchen ein paar Knöchelschuhe, um das Gelenk zu stützen. Dieses Teil hält das Gelenk, damit es sich nicht bewegt.
4: Habe ich.
0: Damit Sie sich den Knöchel nicht verstauchen. Kann ich darüber gehen?
4: Nein.
0: Gibt es da Minen?
4: Ja.
0: Gehen wir.
4: PALRs, los, los.
0: Wir verschwinden. Wenn ich das wüsste. Kommt schon, gehen wir.

0: Jetzt können wir durchatmen. Schöner Spaziergang. Draußen an der frischen Luft. Im Nachhinein machen einem die Situation, aus denen wir entkommen sind, Angst. Da ist ein Fahrer mit einem großen F. Wir sind in seiner kleinen Kiste schon so oft nur knapp entkommen. Er führt auch Evakuierungen durch. Wir kommen an einem Ort an und ich bleibe beim Auto. Er rennt los, um bei der Evakuierung zu helfen. Wir hatten Angst, dass sie uns entdeckt haben und dass sie uns beschießen, weil wir dort waren. Aber sie sagen, das sei nicht der Fall gewesen. Gott sei Dank. Sonst wären sie schwer beschossen worden. Aber so ist es in Ordnung. Trotzdem versuchen wir, auf Reisen unauffällig zu bleiben, um nicht zu verraten, wo die Jungs eingesetzt sind. Es war ein richtiger weißer Krankenwagen mit roten Streifen, wie man ihn in der Stadt herumfahren sieht. Aber stellen Sie sich vor, was passieren würde, wenn Sie in einem weißen Krankenwagen mit roten Streifen unterwegs wären.
1: Er wäre ein Angriffsziel?
0: Ja, ein echtes Angriffsziel. Deshalb wurde der Wagen grün umlackiert, um die roten Buchstaben zu verdecken. Sehen Sie, hier steht sogar 103. Das wurde auch übermalt, weil grün eine sicherere Farbe ist. Das ist das Ergebnis unserer Reisen an verschiedene Orte. Hier oben wurde er durch Schrapnell beschädigt. Die Fenster sind schon lange weg. Und hier ist das Rad, das wir von dort mitgebracht haben. Wir haben damit eine lange Reise gemacht.
2: Das war eine Schmetterlingsmine.
0: Wir wurden beschossen. Sie lockten uns an, warteten, bis wir weg waren und fingen dann an, auf uns zu schießen.
1: Wissen Sie noch, es war gegen die Regeln, auf Krankenwagen zu schießen?
0: Ja, während einer Evakuierung. Diesen Leuten ist nichts heilig.
1: Das ist jetzt ein anderer Krieg.
0: Ja, ganz und gar.
1: Warum sind Sie in den Krieg gezogen, an die Front? Dort sind so viele Männer.
3: 2014 gerieten meine kleinen Kinder unter Beschuss. Damals waren sie noch Babys. Meine Mutter wollte sie nach Russland bringen. 2014 wurde ein Bus mit Flüchtlingen aus Gorlovka beschossen und brannte aus. Meine Kinder haben wie durch ein Wunder überlebt. Jeder an meiner Stelle hätte also wahrscheinlich dasselbe getan. Ich befehlige den zweiten Schützenzug, die zweite Batterie. Ich bin jetzt 39 Jahre alt. Ich wurde in Solnitschnoe verwundet.
1: Nika, welche Konfektionsgröße haben Sie?
3: 42, etwa 1,64 Meter groß.
1: Woher haben Sie diese kleine Arbeitskleidung?
3: Ich nähe es enger. Ich versuche es immer, die kleinste Größe zu finden.
1: Ist die Uniform ein Problem?
3: Nein. Nach 8 Jahren weiß ich schon, was ich tun muss. Die Offiziere unserer Batterie leben hier.
1: Sie wohnen also mit Männern zusammen? Warum?
3: Es ist nun mal so. Unsere Batterie ist hier im zweiten Stock und die Offiziere müssen in der Nähe ihrer Batterie wohnen. Also,
1: wie ist es, mit Männern ein Zimmer zu teilen? Ist das in Ordnung?
3: Wir haben uns überall ein Quartier geteilt. Es ist in Ordnung. Wenn du dich umziehen musst, gehen die Jungs raus. Keine große Sache. Entschuldigen Sie mich. Ich kann jetzt nicht reden.
1: Sie haben diesen Klingelton auf Ihrem Handy. Warum?
3: Als ich verwundet wurde und wieder zu mir kam, wollte ich meine Mutter anrufen und mit meiner Familie.

0: Familie sprechen. Ich denke, deshalb habe ich ihn. Ich habe ein Auto, sehen Sie? Da ist mein Fahrer und Helfer. Ich danke meinem Kommandeur, dass ich ihn habe. Er hilft mir und fährt mich herum. Da mein Job ist, am Morgen sammle ich die Berichte ein und gebe sie ab. Los geht's. Am Anfang war ich eine Freiwillige. Ich trat der Kompanie als Sanitäter bei. Dann wurde ich Kommandant einer Straßensperre. Als das Korps gebildet wurde, trat ich als motorisierter Schützenzugführer ein. Nach der Kesselschlacht von Debaltsevo beschlossen mein Mann und ich, in Donetsk zu bleiben. Ich bin Aserbaidschanerin und mein Mann stammt aus Donetsk. Er kämpft jetzt auch. Er ist Offizier in der 5. Brigade. Er ist auch ein Artillerist draußen im Feld. Wie wurden Sie verwundet? Wir rückten in einer Kolonne mit dem 2. motorisierten Schützenbataillon aus. Unsere Batterie sollte den 2. MSB decken. Die Sonne war gerade aufgegangen. Wir fuhren nach Solnechnoe und bekamen einen Rundum-Verteidigungsbefehl. Wir stellten fest, dass wir umzingelt waren. Wir waren in einen Hinterhalt geraten. Von überall her wurden wir beschossen. Als ich getroffen wurde, übernahm mein stellvertretender Zugführer, Deckname Rat, das Kommando. Ich war vorerst außer Gefecht gesetzt. Ich brauche eine Hüftprothese, aber ich gehe, solange ich kann. Und so Gott will. Das werde ich auch weiterhin tun. Wenn ich es nicht mehr kann, werde ich eine Operation in Betracht ziehen. Um ehrlich zu sein, ich möchte nicht zum Invaliden werden. Ich will es wirklich nicht. Ich weiß sehr wohl, dass ich hier nützlich sein kann.
1: Der Tag des Sieges ist Russlands wichtigster und heiligster Nationalfeiertag. Vor 80 Jahren, nach dem Sieg über Nazi-Deutschland, marschierten die Helden, die diesen historischen Sieg in 4 langen und brutalen Jahren errungen hatten, triumphierend über dieses Kopfsteinpflaster.
2: Kameraden der Roten Armee und der Roten Marine, Waffenbrüder, ich grüße euch und beglückwünsche euch zu eurem großen Sieg über den deutschen Imperialismus.
3: An der Parade nahmen die Soldaten von den 10 Fronten teil, an denen der große Vaterländische Krieg gewonnen wurde.
4: Mehr als 35.000 Soldaten wurden ausgewählt.
3: In der Roten Armee kämpften Angehörige aller Ethnien. Es war wichtig, die Einheit und den multinationalen Charakter des Landes hervorzuheben.
4: Diesen großartigen Menschen, diesen Helden, gedenken wir heute.
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0: Ich träume manchmal vom Krieg, aber sonst nichts. Manchmal nehme ich im Traum eine Gefechtsposition ein.
8: Du bist doch eine Artilleristin. Nach links, nach rechts.
0: Du meinst links und rechts? Das ist bei der Artillerie anders.
8: Lassen Sie mich Ihnen helfen. Langsam, langsam, langsam, langsam, langsam.
0: Danke. Kleiner, komm her, mein Junge.
9: Guten Abend.
0: Hallo, wie geht es dir?
9: Gut.
0: Mansur, wohin jetzt?
8: Die Halde entlang, dann nach links. Ich habe doch gesagt, dass uns hier oben niemand ausräuchern kann.
0: Sehr schlau, gut gemacht. Warum gehe ich nicht mit dir mit, Mansur? Weg von der Schreibtischarbeit.

0: Ich vermisse das hier. Ich will zurück. Ich weiß, dass ich es nicht kann. Aber ich vermisse das hier, weil ich all die Jahre hauptsächlich Feuerstellungen bezogen habe und nicht auf dem Stützpunkt war.
1: Werden Sie als Kommandant zurückkehren?
0: Ich will es unbedingt. Ich weiß nicht, ob meine Gesundheit es zulässt, aber ich möchte es.
2: Ich bleibe in der Nähe des Funkgerätes.
0: Was soll ich sagen? Gute Arbeit.
2: Es ist aber ein ziemliches Chaos hier.
0: Du solltest das Ding mit Plastik abdecken, damit der Wind draußen bleibt. Brauchst du einen Schlafsack? Wenn ja, bringe ich einen mit.
2: Nein, ich habe einen. Eigentlich sogar zwei.
0: Wir befinden uns jetzt an unserem Batteriekommandoposten. Hier machen wir unsere Berechnungen für den Abschuss. Das ist unser Vermessungsoffizier Stas, der die Berechnungen durchführt.
3: Stas, wo ist dein Helm?
0: Sein Deckname ist Philosoph.
2: Mein Helm ist weggelaufen.
0: Die Positionen wechseln ständig. Wenn ich mich recht erinnere, bleiben wir höchstens 2 Tage an einem Ort. Ich habe schon in einem Panzer und auf einer Matte geschlafen. Das ist natürlich hart, auch für die Jungs. Wir werden jetzt aus einer Entfernung von 14 Kilometern feuern. Sie könnten uns entdecken und zurückschießen. Ich habe in Popasnaya gesehen, wie die Jungs unter Gegenfeuer arbeiteten. Sie machen das großartig. Sie sind abgehärtet, machen ihre Sache gut. Sie haben Schützengräben ausgehoben und Unterstände gebaut.
2: Zigeuner, hörst du mich? Ende.
4: Laut und deutlich, Ende.
0: Ziel 1151.
4: Verstanden, hochexplosiver Splitter.
2: Gesichert und geladen. Ziel 1151, Elevation 469, Elevation 469.
5: Elevation 469.
4: Elevation 469. Gesichert und geladen.
5: Zielen!
4: Feuer!

0: Hier geht es mir besser. In den 6,5 Jahren sind einige der Jungs wie eine Familie für mich geworden. Zigeuner, du hast abgenommen.
1: Ja, natürlich.
0: Warum haben sie nicht abgenommen? Wer ist denn das? Mein Gott, Shinya, ich habe dich gar nicht erkannt.
2: Es geht nicht um Muskeln, sondern um den Charakter. Manche Männer haben einen, andere nicht. Zufällig hat sie einen und übt einen Männerberuf aus und schafft es, die Arbeit zu erledigen. Wer keinen hat, kann es nicht tun. Ohne Führungsstärke kann man keine Einheit führen. Wie ein General einmal zu einem Kommandeur sagte: Denken Sie daran, Herr Oberst, schlappschwänzig schafft man es nicht.
0: Am Anfang, als man so Zugführer war, haben wir uns gestritten, sind nicht miteinander ausgekommen.
2: Eben.
0: Aber in der Regel habe ich zu den Leuten, mit denen ich mich zunächst nicht verstehe, später gute, dauerhafte Beziehungen. Hier, Jungs, trinkt Tee und unterhaltet euch. Ist es oft so ruhig?
1: Wir haben manchmal harte Nächte, aber wenigstens wissen wir, dass die Leute, die wir beschützen, in Sicherheit sind.
3: Wo sind Ihre Kinder?
0: Bei meiner Mutter in Russland. Natürlich fragen sie immer, wann der Krieg zu Ende ist und ich zurückkomme. Aber sie sind verständnisvoll, weil meine Mutter sich um sie kümmert. Sie erzieht sie gut.
3: Warum riskieren Sie Ihr Leben? Was ist das Endziel?
0: Der Sieg. Unsere Sache ist gerecht, also...
1: Ich weiß. Ich möchte nach Hause. Ich wollte schon lange meine Familie in Belgorod sehen. Meine Schwester hat ein zweites Kind bekommen.
0: Herzlichen Glückwunsch. Ist es ein Junge oder ein Mädchen?
1: Es ist ein Mädchen.
4: Chuk, Schussposition einnehmen.
5: In Schussposition, verstanden.
4: Zielen.
5: 29.99.609,31 nach rechts.
4: Zielen.
5: Corsa, Chuk 4.
4: Feuer 10, alle Geschütze. Chuk bereit zum Zielen. Los geht's.

0: Feuer einstellen, Batterie, verlassen Sie die Position, verlassen Sie die Position. Wenn die Ergebnisse vorliegen, werde ich sehr zufrieden sein. Nach den Berechnungen müssten wir ins Schwarze getroffen haben. Mir macht das immer Spaß, denn jeder Schuss bringt uns dem Sieg näher. Alle meine Jungs verstehen wirklich, dass der Feind entweder flieht oder untergeht. Je besser wir jeden Schuss ausführen, so können wir schneller nach Mohause und zu unseren Kindern zurückkehren. Sie werden zu ihren Frauen oder Müttern zurückkehren. Wir werden in Frieden leben. Unsere Städte werden nicht bombardiert und unsere Kinder werden nicht sterben.
1: Ihre Uniform. Sie hat sie selbst aufgehängt. Sie trug immer eine Uniform und eine andere lag bereit, damit sie sich schnell umziehen konnte. Diese Uniform lag bereit für den Fall, dass sie sie anziehen wollte. Sie hatte dieses Messer mit Gravur bei sich. Ich habe es hier aufgehängt.
0: Mein Weg zur Miliz begann bereits am 1. April 2014. Damals waren wir im Grunde noch Teil der Ukraine. Der Herrscher, der den Befehl gab, Städte zu beschießen, zu zerstören und sie zu bombardieren, beging ein Verbrechen an seinem eigenen Volk. Es ist also nicht klar, wer von uns zuerst den Eid gebrochen hat, ich oder sie. Am Anfang habe ich mich in eine kleine Einheit eingereiht. Wir waren etwa 50 Leute, die nur mit Grad arbeiteten. Sie wurde im Grunde das Rückgrat unseres Bataillons. Die gesamte Miliz besteht aus Zivilisten, die sich 2014 erhoben und zu den Waffen gegriffen haben, um ihr Land zu verteidigen.
1: Was steht da? Blut und Ehre. Sie wurde sehr respektiert und erhielt solche Geschenke. Sie hatte auch Zivilklamotten, die sie liebte. Sie hatte einfach keine Zeit, um sich ein Kleid anzuziehen und auszugehen.
0: Es gibt Mädchen in der Armee, aber ich bin die einzige Divisionskommandeurin. Zu Beginn meiner militärischen Laufbahn, vor über 20 Jahren, hörte ich die Leute über mich sagen, was kann man schon von ihr erwarten? Sie ist eine Frau. Ach, ja. Bitte sehr, meine Herren. Ich werde euch beweisen, dass ich mehr kann als ihr. Seit über 20 Jahren zeige ich, was Frauen können. Sie können es und können vielleicht sogar noch etwas mehr. Sie können sogar professioneller sein als Männer. Sagen wir es mal so. Körperlich sind wir vielleicht schwächer als Männer. Es fällt mir schwer, eine Rakete allein herumzuschleppen. Aber ich werde es tun, wenn ich es muss. Aber psychologisch und physiologisch ist eine Frau stärker als ein Mann.
1: Ich habe mit ihr 4 Jahre lang in der Armee gedient. Als der Krieg begann, habe ich sie sehr vermisst. Ich war 16 Jahre alt, als der Krieg ausbrach. Ich lebte also etwa 1 Jahr und 3 Monate ohne sie. Es war mir egal, solange ich bei meiner Mutter sein konnte. Aber sie wollte es nicht. Sie hat sogar offen darüber gesprochen, dass ein Soldat schon genug sei. Die Familie ist schon seit Generationen in der Armee tätig. Aber sie sagte, wenn ich diese Entscheidung treffe, werde sie mich unterstützen. Aber natürlich wollte sie es nicht wirklich.
2: Hatte sie Angst um sie?
1: Ja, sehr sogar. Sie wehrte sich etwa 1/2 Jahr lang. Ich habe zu ihr gesagt, wenn ich nicht bei dir sein kann, dann werde ich mich trotzdem einer anderen Einheit anschließen. Dann sagte sie, na gut, schaffst du es, deine Sachen innerhalb von 2 Stunden zu packen? Am Abend war ich dann schon in Golovka, in ihrer Division. Auf jeden Fall dauert der Krieg jetzt schon 8 Jahre und wir haben uns alle verändert. Sie ist praktisch die einzige Kommandeurin, die während des gesamten Krieges bei der Einheit geblieben ist.
0: Ich lade Sie also ein, meine Militärunterkunft zu besuchen. Ich verbringe hier so viel Zeit wie möglich und betrachte es fast als mein Zuhause. Hier ruhen wir uns aus und bewahren unsere Sachen auf. Hier ist auch mein Schreibtisch. Wenn, sagen wir, eine

0: unerwartete Aufgabe auf mich zukommt und ich keine Zeit habe, zur Feuerstellung zu kommen, dann arbeite ich von hier aus. Wie jede normale Frau habe ich einen Spiegel, um mich zurechtzumachen. Und eine Creme, damit die Haut nicht austrocknet und ich nicht wie ein Zombie aussehe. Hier ist ein Wasserkocher, ein kleiner Kühlschrank. Im Grunde alles, was man zum Leben auf dem Feld braucht. Da ist auch ein Waschbecken. Wir holen Wasser mit dem Eimer, genauso wie es unsere Großmütter getan haben. So ungefähr sieht unser Alltag aus. All dies sind nur vorübergehende Entbehrungen auf dem Weg zur Erreichung unseres Hauptziels. Twister, hier ist Corsa, 10 Ladungen, Ziel 2866, 10 Salven, Feuer. Das Wichtigste ist, diesen Krieg zu gewinnen. Für uns ist das ein Ereignis, das uns die Möglichkeit gibt, anerkannt zu werden und Russland beizutreten. Dann können wir an die Heimkehr denken. Dann können wir uns in Ruhe um die Tiere kümmern und die Menschen versorgen. Ich werde meinen Enkelkindern etwas zu erzählen haben. Ich saß in einem Bunker und dann erzählt die Oma irgendeinen Quatsch. Ich denke, ich werde wahrscheinlich keine gute Oma sein, denn ich werde den Kindern viele gemeine Dinge beibringen. Über Zäune klettern, mit einer Steinschleuder zielen, also die Dinge, die ich selbst kann. Ich werde wahrscheinlich die coolste Oma sein, die man sich wünschen kann.
1: Sie hatte so sehr gehofft, ihre Enkelkinder zu sehen, aber daraus wird nichts. Ich glaube nicht, dass ich das einzige Kind bin, das keine Eltern mehr hat. Ich glaube es nicht. Ich weiß es. Es ist schwer. Es herrscht Krieg. Natürlich ist das mit Ärger und Feindseligkeit verbunden,

0: Jeden Frühling und Sommer gibt die Schneeschmelze in der Arktis zurückgelassene Maschinen, Millionen rostiger Tonnen und sonstige Überbleibsel der menschlichen Expansion in eines der unzugänglichsten Territorien preis.
1: Ich war geschockt. Wie kann jemand ein solches Schlamassel anrichten? Es war ein trauriger Anblick.
0: Freiwillige des Projektes Saubere Arktis reisen zur Hayes-Insel, auf der sich die größte Polarstation im Franz-Josef-Land befindet.
1: Alles grau in grau, Ozeane aus Schlamm. Oh mein Gott, ich werde einen ganzen Monat hier sein.
2: Mein erster Gedanke war, dass wir getäuscht wurden, dass es die schlimmste Insel des Archipels sei.
3: Ich weiß, dass es sich um einen der nördlichsten Orte auf unserem Planeten handelt, ungefähr 1000 Kilometer vom Nordpol entfernt.
0: Das Hauptziel der Arktis-Pioniere war es, die schroffen Landmassen zu bezwingen und zu erforschen. Man hatte keine Zeit, um über Müllentsorgung nachzudenken.
1: Die Menschheit gibt ein nicht wirklich schmeichelhaftes Bild ab. Es sieht so aus, als würden wir den Planeten zerstören, nur um dann woanders hinzugehen und wieder das Gleiche zu tun.
4: Ein sauberer Norden, eine saubere Arktis. Hurra!

0: Dies ist meine Heimat, mein Heimatland. Meine Kinder sind hier, meine Eltern wurden hier geboren und sind hier gestorben. Seit 8 Jahren beschießen sie unsere Städte, unser Land, unsere Dörfer und bedrohen unser Leben. Mit jedem Schuss wird unser Hass auf den Feind stärker. Warum soll mein Kind leiden, nur weil ein paar Bastarde ein Musik heil zu viel gehört haben und unsere Städte und unsere Liebsten bombardieren?
1: Meine Cousine rief mich an und fragte, ist es wahr? Ich fragte zurück, was ist wahr? Sie sagte, Olga ist tot? Ich sagte, das kann nicht sein. Ich habe noch vor einer Stunde mit ihr gesprochen. Ich habe solche Falschmeldungen schon des Öfteren gehört und bis zum Schluss gehofft, dass es wieder eine sein würde. Sie geht nicht ans Telefon, antwortet nirgends. Niemand kann mir wirklich etwas sagen. Und der Bürgermeister der Stadt hat bereits eine Traueranzeige aufgegeben. Dann wurde mir natürlich klar, dass es sich nicht um eine Falschmeldung handelte. All die Sachen und das Zimmer gehören ihr. Jetzt wohne ich hier. Das ist ihre Uhrensammlung. Insgesamt 11 Uhren. Das war ihre Lieblingsuhr. Sie blieb übrigens ungefähr in dem Moment stehen, als sie starb. Sie war auf dem Rückweg von den Stellungen. Es gab einen Beschuss durch die ukrainischen Streitkräfte. Was geschehen ist, ist geschehen. Auf sie wurde mehr als einmal ein Attentat verübt. Sie wurde verfolgt und all das. Sie lebte 8 Jahre lang in Gefahr. Und diese Gefahr endete nicht, als sie die Feuerstellungen verließ. Die Gefahr war hier sogar noch größer als draußen auf dem Feld. Tja. Leider ist in unserem Leben nicht alles so, wie wir es uns wünschen. Pflicht, Ehre. Den größten Teil davon hat sie noch nicht einmal geöffnet. Sie war kein Fan davon, sich mit allen möglichen Orden zu schmücken. Dieser hier war für besondere Leistungen im Kampf. Leider leben Helden nicht lange.

0: Hier gibt es nichts Überflüssiges. Alles, was Sie sehen, dient der Erstversorgung, der ersten Hilfe. Sterilität ist eine Bedingung, das sage ich Ihnen gleich. Es ist eine Art mobile medizinische Einheit. Wir folgen unserem Bataillon. Wir sitzen nicht irgendwo draußen herum, sondern folgen unseren Soldaten. So richten wir uns in einem Dorf ein, das halbwegs sichere Arbeitsbedingungen bietet. Sie bringen alle Verletzten von der Front hierher. Es gibt Prellungen, die man nicht sofort sieht, es sei denn, die Person klagt über Beschwerden oder hat offensichtliche Verletzungen.
1: Kein Licht am Generator?
0: Ja, das ist ein Generator.
1: Sehen Sie, alles ist geschlossen, auch die Fenster.
0: Die Minen wurden buchstäblich um den ganzen Bereich herumgelegt. Alles, um einen gewissen Schutz bieten zu können.
1: Warum sind Sie an die Front gegangen?
0: Weil ich in dem Gebiet lebte, in dem alles begann. In unserer Stadt, in unserer Region. Als das Krankenhaus, in dem ich arbeitete, unter Beschuss geriet. Ich weiß noch aus meiner Schulzeit, dass Krankenhäuser dem nicht ausgesetzt werden sollten. Entschuldigung, aber in welchem Jahrhundert leben wir denn? Auch die stationäre Abteilung wurde beschossen. Und mir wurde klar, dass ich wissen wollte, warum das geschah. Dazu müsste ich in der Nähe der Armee sein. Ich schaute mir die Menschen an, die sich erhoben hatten. Ich war an ihrer Psychologie interessiert, an der Tatsache, dass sie nicht einmal Angst um ihr Leben hatten, sondern bereit waren, es für ihr Land zu opfern.
1: Wie steht es mit Ihnen in dieser Hinsicht?
0: Alles gut, glauben Sie mir.
1: Haben Sie Angst?
0: Ob ich Angst habe? Natürlich, ich bin ein Mensch. Wer will denn nicht leben? Jeder will leben.
1: So ruhig. Selbst bei einer solchen Ruhe kann man sich nicht entspannen, oder?
0: Sehen Sie, man kann nicht immer auf der Hut sein. Das ist unmöglich. Hier in diesen Siedlungen leben Menschen, die etwas anders sind als wir. Sie sprechen Surzhik.
1: Ja, ja.
0: Surzhik ist eine Mischung aus Ukrainisch und Russisch. Dieses Mal wohnen wir in einem Privathaus und haben hier eine Vermieterin.

0: Das ist ihr Land. Morgens muss ich mich schminken. In meinem Fall sind es nur ein paar Handgriffe, denn ich bin kein Visagist. Trotzdem ist das eine zwischenmenschliche Sache. Denn es ist nicht sehr angenehm, wenn eine seltsame Kreatur auf dich zukommt. Ich weiß, dass die Leute keine Zeit dafür haben, aber trotzdem. Irgendwie, da ist diese seltsame, irritierende Kreatur, die scheinbar versucht, dir zu helfen.
1: Was ist das Schwierigste für Sie?
0: Am schwierigsten ist es, wenn Sie jemanden herbringen, den ich seit 2015 kenne. Und da liegt er dann, tot. Und er kam erst neulich vorbei und sagte, er wolle heiraten. Wir haben darüber noch buchstäblich eine Woche vor seinem Tod gesprochen. Das ist natürlich schwer zu verkraften. Ich habe gesehen, wie Menschen, die es nicht mehr aushielten, zusammenbrachen. Vor allem Frauen. Frauen sind dazu da, Kinder zur Welt zu bringen und nicht dazu, sie zu begraben. Selbst diejenigen, die als Soldatinnen marschieren, sind immer noch Frauen. Sie haben hier Corsa erwähnt. Sie führte die Menschen an und diese folgten ihr. Frauen, die ihr folgen, werden es nicht ohne Verluste schaffen. Gott bewahre, dass das im wahrsten Sinne des Wortes geschieht. Eine sehr anständige Anzahl von Mädchen. Frauen, das ist die Onkologie. Etwas, dem ich begegnet bin. Und über das ich sehr lange nachdenken musste. Das ist eine sehr stressige Situation. Generell denke ich, dass der Krieg kein Ort für eine Frau ist.
1: Ist es das wert? All diese Folgen und zerstörten Leben, ist es das wert?
0: Wissen Sie, was es wert ist? Der Frieden ist es wert. Nicht ein Frieden, wo es graue Zonen gibt, in denen sich der Feind versteckt. So haben wir 8 Jahre lang gelebt. Ich möchte nicht mein ganzes Arbeitsleben lang Verwundete retten. Ich möchte, dass es überhaupt keine Verwundeten mehr gibt. Verstehen Sie? Und dazu braucht es Frieden. Solange Sie hinter diesen grauen Zonen und so weiter stehen, wird es immer Verwundete und Tote geben. Davor sind wir nicht gefeit. Und ich möchte mit einem guten Gewissen in den Ruhestand gehen.
1: Was denken Sie über den Feind?
2: Den Feind? Manchmal hasse ich ihn einfach. Andererseits sind wir ein Volk, nur geteilt. Sie werden von uns getrennt. In Wirklichkeit sind wir gleich. Es ist sehr traurig, dass die andere Seite uns nicht mehr als Teil ihres eigenen Volkes betrachtet. Sie trafen uns dort, wo es am meisten wehtut. Sie trennten uns von denen, die uns am nächsten standen. Die Ukrainer standen uns schon immer am nächsten. Mein Großvater ist Ukrainer, meine Großmutter ist Russin. Wie können wir einander fremd sein? Es ist aus Frankreich. Ich war früher Stewardess und kenne mich daher mit Kosmetik aus. Ich werde immer teure dabei haben. Das hier ist mein Make-up. Ich benutze keinen Lippenstift, nur einen Stift, einen Eyeliner und Gesichtspuder. Das war's. Ich habe früher bei Royal Jordanian Airlines gearbeitet. Danach habe ich mich für internationale Beziehungen eingeschrieben. Und in meinem 2. Studienjahr habe ich ein Praktikum in der ukrainischen Botschaft in Jordanien gemacht. Ist das zu glauben?
1: Welche Sprachen sprechen Sie?
2: Englisch und Italienisch. Mein Englisch ist sehr gut. Mein Italienisch braucht etwas Übung. Als die Operation begann, habe ich mich freiwillig gemeldet, um als Soldat in der Armee der Donetsker Volksrepublik zu dienen. Ich packte meine Sachen und sagte, Mama, ich fahre zu einer Rekrutierungsstelle. Zuerst dachte sie, ich mache Witze, aber ich sagte, Mama, nein, es ist soweit. Ich habe die Entscheidung getroffen, ich gehe. Warum ich in den Krieg gezogen bin? Weil es mein Heimatland ist. Ich bin im Donbass geboren. Es gab Männer in der DNR-Armee, die wirklich strikt dagegen waren, eine Frau in der Armee zu haben. Kannst du das schaffen? Ja, ich konnte.

0: konnte es und ich schaffte es. Einmal bin ich in voller Montur bis in den 9. Stock eines Gebäudes gestiegen. Ja, es war eine Herausforderung und es fühlte sich furchtbar an. Aber ich habe es geschafft und diese Herausforderung bestanden. Ich wusste gar nichts. Ich musste alles in der Praxis lernen. Es ist gar nicht so einfach, es schnell reinzukriegen. Verdammt! Was ist denn das? Das geht nicht. Ach, komm schon. Ich kann es nicht einbauen. Ich habe zwei linke Hände. Oleg, hilf mir. Das eine haben sie mir gegeben, die andere ist ein Geschenk. Das zweite habe ich noch nicht ganz durchschaut. Die Demontage ist anders. Die Jungs haben jetzt Zeit und bringen mir bei, wie man dieses spezielle Maschinengewehr benutzt.
1: Brauchst du Ohrenschützer?
0: Klar, ich wusste nicht, dass du welche hast.

0: Streck deine Hand noch weiter aus. So in die Hocke, so. Linker Ellenbogen auf dem Knie. Du solltest den Schaft an deiner Wange spüren.
1: Das war's, ich bin raus. Nein, bin ich nicht. Verdammt, was machen wir als nächstes?
0: Hinstellen. Knie leicht beugen, nicht aufrecht stehen. Finde dein Gleichgewicht. Der Schwerpunkt ist hier, hier und hier.

Ich bin ein schlechter Schütze. Naja. Ich habe eine Zeit lang eine Handfeuerwaffe benutzt. Ich war nämlich für kurze Zeit bei der Polizei. Das erste Mal, dass ich ein Maschinengewehr in der Hand hatte, war zu Beginn der Operation.

0: Ich schlafe hier. Ich ziehe meine Schuhe an, gehe spazieren, esse. Ich spiele.
1: Es gab eine riesige Explosion, als ich in Donetsk auf dem Weg zum Tanzkurs war.
2: Warum haben Sie Ihre Tochter versteckt?
1: Damit sie nicht gewaltsam weggebracht werden würde. Ukrainische Freiwillige. Sie konnten Kinder zwingen, mit ihnen zu gehen. Mit Gewalt.
0: Ich weiß nicht, wo meine Eltern sind. Ich habe sie schon lange nicht gesehen.
1: Ich bin gegangen, weil ich die Kinder retten wollte.
2: Man weiß nicht, ob man überlebt oder nicht.

0: Anja, los. Anja, beweg dich.
1: Gib mir eine Sekunde. Ich kann nicht aufstehen.
0: Beweg dich.

0: Es klemmt. Natürlich ist es schwer. Wenn man sich mitten in einem Feuergefecht befindet, wie in Mariupol, dann ist das eine ganz andere Umgebung. Das Adrenalin verdrängt die Erschöpfung. Und man handelt viel schneller, weil das eigene Leben davon abhängt. Ich wurde zum stellvertretenden Kompaniechef des Schützenbataillons ernannt. Ich hatte 95 Mann unter meinem Kommando. Ich war bei den Reservisten, unseren Jungs aus Donetsk. Sie waren einfache Bergarbeiter, die keine Ahnung vom Krieg hatten. Der Moment, in dem wir merkten, dass wir in ein echtes Kriegsgebiet kamen, war, als wir uns in einem Industriegebiet aufhielten und sie uns mit Gradraketen beschossen. Wir hörten die Gradraketen in unsere Nähe zischen. Da wurde uns klar, wie schrecklich das ist. Schwere Feuergefechte erlebten wir, als wir nach Mariupol kamen. Unser Bataillon unterstand dem 9. Regiment der Volksmiliz der DNR. Wir schlossen uns zusammen und infiltrierten die Ilitschwerke. Das schrecklichste Erlebnis, das ich hatte, ich will nicht lügen, war in Niskutschnoje, in der Nähe von Velike Novoselovka. Ich ging mit unserem Zug dorthin, um das Gebiet zu sichern. Und wir wurden von Streubomben getroffen. Und ich musste den Zug da rausholen. Ehrlich gesagt dachte ich in diesem Moment, dass ich durch den Beschuss meine Gliedmaßen verlieren würde. Später wurde mir klar, dass ich einen Schützengrabenschock hatte. Als ich mich vom Boden erhob, wurde mir schwindelig. Die Jungs packten mich am Arm, zogen mich an der Kapuze und warfen mich in einen Keller. Da war mir nicht ganz klar, dass ich Schützengrabenschock hatte. Und 3 Tage lang stotterte ich und meine Ohren bluteten ein wenig. Am Anfang passierten verschiedene Dinge. Aber ich kann Ihnen sagen, dass das viele Männer beeindruckt haben dürfte. Denn wenn Sie eine Frau kämpfen sehen, verschwindet auch Ihre Angst. Wie kann das sein? Eine Frau kämpft und ich verstecke mich zu Hause. Ich glaube, es hatte eine Wirkung auf die Männer. Ja, wir kommen rein.
1: Anja, bist du das?
0: Ja, hallo.
2: Привет.
1: Hallo.
0: Das ist für dich.
3: Ich erinnere mich an dich. Ich erinnere mich an dich.
0: Hallo, Schatz. Komm her, Süßer. Süßer, nimm das. Nimm es.
3: Das ist meins.
0: Gibst du mir einen Kuss?
1: Ja, wir gehen gar nicht mehr raus. Wir haben ein paar Schuhe und ein paar Kleidungsstücke in den Korridor gelegt, damit wir im Falle einer Explosion schnell rauskommen. Dabei stellten wir fest, dass wir nicht einmal Schuhe haben. Wir hatten keine gekauft. Wir können nicht einmal auf den Markt gehen. Es ist zu gefährlich. Heute gab es so einen schweren Beschuss. Das waren wahrscheinlich HIMARS-Raketen.
0: Veras Sohn kämpfte seit Beginn der Operation.
1: Könntest du mir bitte das Foto geben?
0: Du wurdest sogar vom ukrainischen Militär wegen deines Sohnes angerufen, oder?
1: Sie haben mich nicht angerufen. Sie haben einfach ein Foto von ihm gemacht und es in den sozialen Medien hochgeladen.
0: So hast du es herausgefunden, ja?
1: Ja.
0: Sie haben die Leiche noch nicht abtransportiert.
1: Wir haben den Leichnam nicht mitgenommen. Nein, dazu waren wir nicht in der Lage. Ich meine, es gab 3 Attentatsversuche. Leider sind noch mehr von unseren Leuten getötet worden. Und seitdem gab es keine weiteren...
0: Vera hat selbst im Krieg gekämpft. Dann wurde sie verwundet.
1: Ich diente in einem Haubitzenbataillon als Funker. Ich wurde während eines Kampfeinsatzes verletzt. Als sie mich herbrachten, sagten sie, sie waren am Verbluten und hatten keine Überlebenschance. Wir wissen nicht, wie sie überlebt haben. Ich habe zu Gott gebetet, Herr, lass mich leben und zu meinen Kindern zurückkehren. Lass sie nicht zu Waisen werden. Nun, eine Beinamputation ist in unserer Familie kein Grund zur Trauer. Die Faschisten schreiben von morgens bis abends. Warum hast du deinen Sohn getötet? Naja, alles Mögliche an Unsinn. Sie versuchen, mich zu verletzen. Es ist so viel Zeit vergangen und ich hoffe, dass ich wenigstens seine Überreste finden werde. Ich weiß, dass das schwierig ist. Ich kann mir gar nicht vorstellen, wie... Aber ich hoffe es. Es hat 3 Wochen gedauert, bis ich akzeptiert habe, dass er es war. 3 Wochen. Diese 3 Wochen waren sehr hart für mich.
0: Und jetzt?
1: Jetzt bin ich wirklich stolz auf meinen Sohn. Ich habe Nachrichten von vielen Leuten bekommen. Sie haben mich als Freund hinzugefügt.

0: Ich möchte sagen, dass ich mich vor Frauen wie Vera verneige. Es ist so viel passiert und sie hilft wirklich allen unseren Leuten an der ganzen Front. Vera hat all die Funkgeräte, die hier liegen, beschafft. Sie besorgt Tragewesten für die Jungs, Schutzhelme und alles andere, was sie brauchen. Und zwar in großen Mengen. Sie hilft ihnen sehr.
1: Fotoberichte und Quittungen sind sehr wichtig, damit die Menschen es sehen und verstehen.
0: All das ist sehr teuer und Vera konnte es organisieren.
1: Ich schreibe in meinem Telegram-Kanal, dem Volkskanal. Die Teilnehmer sind meine Freunde. Es sind keine Fremden mehr. Meine Geschichte hat sie wahrscheinlich auf irgendeine Weise berührt.
0: Ich danke dir, Vera. Du bist eine große Hilfe. Du kennst meine Jungs. Wir waren schon oft hier. Sie lieben dich. Vera ist ein Wunder. Sie hat 4 Kinder.
1: Naja, 3. Naja, ich muss durchhalten, weiterleben. Für die Kinder und um meinen Sohn zu suchen.

0: Alles in Ordnung.
1: Du hast einen roten Kater adoptiert. Er ist so winzig. Komm, ich gebe dir etwas. Schau, wir haben ein Mädchen namens Vera in der DNR. Sie war auch im Krieg und es ist nicht das erste Mal, dass sie mir geholfen hat. Hier, sie hat uns die Funkgeräte besorgt.
2: Anja, vielen Dank.
1: Keine Ursache, wir müssen gewinnen.
2: Auf jeden Fall.
1: Wir werden auch bald ein paar Mavic-Drohnen bekommen. Wir werden auch von der Kampfbruderschaft besucht werden.
0: Oh, das ist gut.
1: Die russischen Frauen sind so hart im Nehmen, dass wir solche Kämme haben. Das ist es. Das wird ein weltweiter Trend werden. So. Hoppla. Das war's.
3: Nun, sollen wir das Restwissen aus den vorherigen Lektionen überprüfen? Richte die Kanone nach unten, okay?
1: Ja.
3: Dreh weiter.
1: Aha, ja, das ist es.
3: So ist es gut. Das war's. Schalte das Feuerleitsystem ein. Antrieb. Kippschalter. Nein, tiefer. Tiefer. Nach links. Links. Schalter nach oben.
1: Es ist an.
3: Das war's. Er läuft.
1: Weiterlaufen lassen.
3: Wir feuern auf den Feind.
1: Fertig.
3: Kampfbereit. Schneckengetriebe.
1: Drehen.
3: Ja.
1: Habe ich hier nicht coole Jungs? Ja, ich habe überall in der Abteilung so gute Jungs wie diese. Was ich wirklich mag, ist, dass unser Team so gut zusammenhält. Wie hast du einen ukrainischen Panzer gekapert?
3: Die Pufferzone beträgt hier nur 200 Meter. 200 Meter zwischen uns und ihren Bewaffneten. Wir sind mit unserem Panzer hineingefahren. Ich rannte hinter den Panzer und befestigte das erste Kabel. Ich griff nach dem zweiten, aber sie schossen schon darauf. Wir schleppten ihn mit einem Seil ab und zogen ihn auf unsere Seite. Dann hängten wir ihn an ein zweites Seil und hatten den Panzer gekapert.
1: Hattest du Angst?
3: Wir begannen mit kühlem Kopf, berechneten alles, was wir tun wollten. Dann haben wir die Mission erfüllt und dann kam der Adrenalinkick.
1: Auf geht's.
4: Haben Sie Angst vor dem Sterben?
1: Ja, habe ich. Natürlich habe ich das. Aber ich habe meine Entscheidung getroffen. Ich bin hier und werde bis zum Ende weitermachen. Wie auch immer das Ende aussehen mag, ich bin hier. Manchmal spielen meine Nerven verrückt. Ich möchte weinen, aber ich kann es nicht. Ich kann es nicht zeigen. Ich möchte, dass die Jungs mit guter Laune in die Schlacht ziehen. Ja, ich setze mein Leben aufs Spiel, aber ich habe ein Ziel. Ich will, dass wir in Frieden leben, dass wir siegen. Wenn wir es jetzt nicht beenden, wird es noch schlimmer werden. Wir müssen siegen.
5: Oktober 2023. Der unerwartete Angriff der Hamas auf Israel schockierte die Welt. Zu dieser Zeit rechnete niemand damit, dass die palästinensischen Extremisten so viele moderne Waffen haben würden. Schon kurze Zeit nach dem Angriff bedankten sich die Hamas-Kämpfer fast hämisch bei den USA und der Ukraine für die Feuerkraft, mit der sie Israels Städte überzogen haben.
6: Wir bedanken uns bei der ukrainischen Regierung für diese Waffen. Wir werden sie gegen Israel richten.

0: Wie kommt es, dass im Nahen Osten ständig Waffen aus einem Land auftauchen, dessen Vertreter sich andauernd über mangelnde Munition und militärische Ausrüstung beschweren?
1: Waffen für die Ukraine, Munition für die Ukraine, neue Verteidigungssysteme für die Ukraine.
0: Die Militärhilfen der USA und der Europäischen Union belaufen sich auf Dutzende Milliarden US-Dollar. Aber wo landen diese Lieferungen? Und wer hat überhaupt entschieden, einem Land Waffen zu liefern, das seit fast 30 Jahren einer der größten Knotenpunkte für den illegalen Waffenhandel ist?
2: In späten 1990er Jahren träumten Alexander Bogatyrov und Galina Kravchenko, beide Tänzer am Bolschoi-Theater in Moskau, von einem Projekt, welches die Kunst der russischen Ballettschule im Ausland populär machen sollte.
3: Das Ziel der Bolschoi-Theaterschule war neben der Verbreitung der russischen Ballettkunst vor allem die Heranbildung von Bürgern und die Ausbildung von Fachleuten.
2: Alexander Bogatyrov und Galina Kravchenkes Traum von einer Ballettschule im Ausland erfüllte sich in der brasilianischen Stadt Joinville.
4: Ich möchte eine Tänzerin sein, die auch jene bezaubert, die von Ballett nichts verstehen.
5: Ich denke, dass das Ballett mir eine großartige und aufregende Zukunft bieten wird.
6: Ich möchte ins Ausland gehen und berühmt werden. Russland war mein größter Traum. Nach dem Schulabschluss ging ich zum Bolschoi-Theater in Moskau. Als ich den Ort betrat, dachte ich, das ist es, was ich machen will.
7: Ballett ist Liebe. Hier gehöre ich hin. Ich sehne mich nach dem Applaus. Ich sehne mich nach der Bühne.

0: Importersetzung ist gerade das Thema in Russland, aber eigentlich sind Sanktionen für Russland nichts Neues. 2014 verschwanden zum Beispiel bereits sämtliche Import-Käse- und Fleischsorten aus Russland, was viele schockiert hat, aber einige haben auch die Chance dahinter gesehen, wie zum Beispiel Alex Sirata, der mittlerweile wohl bekannteste Käsehersteller Russlands, und ihn besuchen wir es natürlich. Im Jahr 2014 wurden plötzlich einige importierte Lebensmittel wegen des Lebensmittelembargos aus den Regalen genommen. Das Verbot galt für die Einfuhr bestimmter Agrarprodukte, Rohstoffe und Lebensmittel aus Ländern, die Wirtschaftssanktionen gegen Russland verhängt hatten. Diese Situation diente als Ausgangspunkt für den Prozess der Importsubstitution. Dieser kulinarischen Tragödie fiel als allererstes der Käse zum Opfer. Es gab eine Zeit, da war einem zum Heulen zumute, wenn man den Käse in den Mund nahm.
1: Er war widerlich.
0: Aber je mehr Zeit vergeht, desto mehr Erfahrung sammeln unsere Käsemacher. Einen Schritt nach dem anderen haben sie den russischen Gruyère und Parmesan perfektioniert. Wir sind heute zu Besuch bei einem der charismatischsten Käsemacher Russlands, Alex Sirata, der im Gebiet Istra bei Moskau sein eigenes Käseimperium aufgebaut hat. Aber bevor wir mit ihm persönlich sprechen, zeigt uns seine Schwester Evgenie das Reifungslager.
2: Wir befinden uns an einem sehr wichtigen Ort. Hier darf keine einzige falsche Bakterie eindringen.

0: den Käse anstecken.
1: Deswegen auch diese ganzen Schutzvorkehrungen. Der Käse muss vor allen äußeren Einflüssen geschützt werden.
2: Was ist das da vorne?
1: Das ist unser Käseschmierroboter. Der junge Mann, der ihn bedient, war erst 16, als er mit dieser Aufgabe betraut wurde. Die Schweizer haben ihn an der Maschine ausgebildet. Und jetzt ist er unser Fachmann, was den Käseschmierroboter angeht. Es gibt tatsächlich nur 3 solcher Käseroboter in Russland. 2 große haben wir hier und ein kleiner befindet sich irgendwo in Voronesch.
2: Anfassen verboten, ja?
0: Was macht er gerade?
1: Der Roboter schmiert den Käse gerade mit einer Salzlösung ein. Wir können uns jetzt anschauen, wie er das macht.
0: Passt nur der Roboter den Käse an?
1: Nur der Roboter und der Affineur, der den Käse ebenfalls einschmiert. Der junge Mann steuert den Roboter, der den Käse aus den oberen Regalen herunterholt und einschmiert.
0: Wohnt der junge Mann hier oder darf er auch nach draußen?
1: Er wohnt praktisch hier, aber nach draußen darf er schon. Wir können jetzt sogar mit ihm sprechen.
0: Ja, machen wir das.
2: Müssen wir das hier umgehen?
1: Ja, hier kann er nicht durch. Die Hälfte der Käseleibe wird aber trotzdem von Hand eingeschmiert. Dieser Beruf heißt Affineur. In unserem Land ist das ein sehr seltener Beruf. Es gibt weniger als 100 Affineure in ganz Russland.
2: Die Hälfte davon hier?
1: Ja.
0: Wie lange wird der Käse hier gelagert?
1: Das ist immer unterschiedlich, von 1,5 Monaten bis zu mehreren Jahren. Ich zeige euch gleich ein paar der Ältesten.
0: Einige Jahre?
1: Wir haben hier den Jahrgang 2019 und da drüben 2017.
0: Kann Parmesan russisch sein?
1: Der Parmesan ist russisch, wenn er hier hergestellt wird. Parmesan aus Parma wäre einfach nur Parmesan, kein russischer Parmesan. Wir haben hier noch einen Käseleib, der für Wladimir Putin reserviert ist. Oleg hat ihm mehrfach gesagt, dass wir hier auf ihn warten.
0: Ist er das?
1: Nein, das ist ein anderer. Der Roboter nimmt den Käseleib aus dem Regal, hebt ihn hoch, schmiert ihn dann mit einer Salzlösung ein, dreht ihn um und legt ihn wieder zurück.
0: Hier ist eine Schweizer Flagge und eine russische, aber der Roboter Werther kommt wahrscheinlich aus der Schweiz, oder?
1: Werther selbst kommt aus der Schweiz, aber er wurde hier zusammengebaut. Und da kommt auch schon der Junge, der ihn bedient.
3: Wladislav!
0: Aber auf Wladislav mussten wir noch etwas warten. Der Gehilfe im Reich des Käses war nicht aufzutreiben.
1: Ein Käserad wiegt 7 Kilo. Wenn die Affineure hier anfangen, sind sie noch ziemlich schwächlich. Aber nach ein paar Monaten Arbeit bekommen sie richtige Muskeln. Wenn die Mädels in den Betrieb kommen und diese gut durchtrainierten Jungs bei der Käseherstellung sehen, fangen sie direkt an zu gaffen.
0: Wo sind denn diese Jungs?
1: Wladislav ist noch jung, aber die anderen wissen, wie gut sie aussehen. Sie geben sich aber distanziert.
2: Ziehen Sie auch noch Ihre T-Shirts aus?
1: Nein, Sie lassen Ihre feuchten T-Shirts an.
0: Sieh mal einer an.
1: Wollen Sie nicht bei uns anfangen?
2: Ach, rufen Sie lieber Vlad. Lassen wir ihn doch Gewichte heben und rufen Mädels dazu.
1: Und das ist Vlad, der beste Freund von Werther. Ich lasse euch kurz allein zum Plaudern und sehe nach, was der Käse so macht.
0: Erzähl mal, man hat uns gesagt, dass du seit 2 Jahren praktisch hier zwischen den Käseleiben lebst und dich nur vom Käse ernährst. Und das hier ist dein bester Freund, richtig?
4: Am Anfang war das für mich ein Sommerjob. Da waren gerade die Spezialisten aus der Schweiz da, um die Maschinen zu installieren. Man hat mich gebeten, ihnen zu helfen. Als sie hier alles eingerichtet haben, habe ich natürlich zugeschaut. Ich fand das alles sehr spannend. Sie haben mich gefragt, ob ich mich dafür interessiere. Ich sagte ja. Also haben sie mir gezeigt, wie man die Maschine bedient.
2: Ist es dir schon mal passiert, dass der Käse wie im Supermarkt einfach heruntergefallen ist?
4: Das passiert manchmal bei Helga.
0: Helga macht da also manchmal Unfug. Die schauen wir uns auch nochmal an.
4: Werther ist durchgehend im Betrieb. Er geht nur sehr selten kaputt. Und wenn, dann sind das nur Kleinigkeiten. Helga hatte aber schon mehrmals einen ernsten Defekt. Es gab sogar Fälle, da mussten wir in die Schweiz fahren, um Ersatzteile zu besorgen.
2: Evgenia hat uns davon erzählt. Dabei sind die Roboter eigentlich gleich, aber einer geht kaputt und der andere nicht.
4: Ja.
2: Natürlich, weil Helga ein Mädchen ist, geht sie schneller kaputt.
4: Dafür arbeitet sie schneller.
0: Wie viele Käseleibe gibt es hier eigentlich?
4: Im ganzen Lager sind es etwa 50.000.
0: Also Käseleibe, nicht Kilogramm.
4: Ja.
2: Also Käseräder.
4: Ja, 50.000.
0: Schauen wir uns mal Helga an.
2: Ist sie gerade angezogen?
1: Das hier ist die menschliche Version eines Roboters.
2: Und du schneidest Helga nicht zufällig die Kabel durch, damit sie kaputt geht und du deinen Job behältst?
5: Nein, ganz im Gegenteil. Sie hilft uns sehr. Sie sehen ja, wie viel Käse wir hier haben. Wir schmieren nur die kleinen Laibe und unseren Honigkäse per Hand ein.
1: Kannst du uns sagen, was hier steht?
4: Hier steht

0: Oh, na, na,
1: soll ich das vorlesen?
2: Sicherungsbolzen der Z-Achse.
3: Die Schweizer sprechen das wie Z-Achse aus.
1: Ist vielleicht im Schweizerdeutsch so. Was ist also mit den Ersatzteilen? Du hast gesagt, dass sie hin und wieder kaputt geht. Wie kommt man jetzt an die Ersatzteile aus Deutschland oder der Schweiz?
3: Ich denke, wir haben noch genug auf Vorrat. Wir werden aber versuchen, Defekten vorzubeugen.
1: Werden wir selbst solche Roboter herstellen oder ist das nicht möglich?
3: Ich denke, bald werden auch in Russland solche Roboter hergestellt.
1: Wer wird sie entwickeln? Und wann?
3: Gute Frage.
4: Alle fragen ja, wann kommen die russischen Roboter?
5: Wissen Sie, viele kommen hierher für ihre Berufsorientierung. Das sind junge Leute, die etwas mit Robotertechnik machen wollen oder bereits eine Berufsschule besuchen. Wer sich für Technik interessiert, weiß eher, welchen Berufsweg er einschlagen will. Die Leute aus der Landwirtschaft wissen das sehr oft nicht. Sie machen eine Ausbildung zum Tierwirt, wollen danach aber programmieren lernen oder etwas mit sozialen Netzwerken machen. Aber alle Farmen brauchen jetzt unbedingt Tierwirte. Ohne die jungen Leute, die in den Berufsschulen und später in den Hochschulen ausgebildet werden, kann es keinen technologischen Durchbruch geben. Ich sage Ihnen ja, wir brauchen euch. Aber diese Generation ist noch nicht bereit dazu. Die nächste Generation wird aber sehen, dass sich die Landwirtschaft entwickelt. Ich denke, dann kommt es zu einem Durchbruch.
1: Im Reifungslager ist es kühl. Die Temperatur beträgt nur 11 Grad. Das ist erforderlich für den Zubereitungsprozess sowie für die richtige Lagerung der Käseleibe mitsamt ihrer Bakterien. In Shorts und T-Shirts kann man sich hier nicht lange aufhalten. Wir waren daher froh, als wir uns ins Restaurant der Farm setzen konnten, wo bereits Käse zur Verkostung auf uns wartete. Dort trafen wir auch auf Alec, der uns über seine Geschäfte aus der Welt des Käses und darüber hinaus erzählte. Alec, wo warst du im Jahr 2014? Ich denke, das ist eine wichtige Frage, die man einem Käsemacher stellen muss.
6: 2014 habe ich auf dem Puschkinplatz die erste Kundgebung für die Krim und den Donbass organisiert. Dort waren Limonov, möge er in Frieden ruhen, German Sterligov, Konstantin Babkin und viele andere. Diese Kundgebung habe ich 2014 auf die Beine gestellt. Später wollte ich etwas Gutes für mein Land tun, dann fing der Krieg an und, wenn ich ehrlich bin, war ich nicht tapfer genug, um hinzufahren.
1: Und dann verschwand der Käse.
6: Nein, das war später. Ich habe damals in meinem Blog geschrieben, ich wollte Käse machen und eine Käserei eröffnen. Irgendwo in der Nähe von Nowgorod wollte ich gerade einen neuen Post über die Dörfer schreiben, die ich besucht habe. Da lese ich plötzlich, dass Russland als Gegensanktion ein Lebensmittelembargo verhängt hat. Ich habe erkannt, dass das meine letzte Chance ist. Die Chance, mich jetzt dem Käse zu widmen und mein Leben umzukrempeln. Ich habe vorher als Programmierer gearbeitet und Codes geschrieben.
1: Du hattest also nichts mit Käse zu tun?
6: Nein, ich habe aber viel Käse gegessen.
1: Welchen? Importierten Käse?
6: Ehrlich gesagt, ja.
1: Weil unser Käse nicht geschmeckt hat, richtig?
6: Er war widerlich, den konnte man überhaupt nicht essen.
1: Was geschah danach?
6: Danach habe ich versucht, einen Standort für die Produktion zu finden. Damals war zum Glück gerade Worobjow Gouverneur geworden. Alle haben versucht, irgendetwas für die Importsubstitution zu machen. Die Regierung hat angefangen, Land zu verteilen. Da alles, was ich sage, gerade aufgezeichnet wird, möchte ich allen, die ein Start-up-Unternehmen gründen wollen und das hier sehen, etwas sagen. Alles, was ich sage, könnt ihr gerne überprüfen. Wenn ihr wirklich in die Landwirtschaft investieren wollt, könnt ihr ins Landwirtschaftsministerium der Moskauer Oblast gehen und dort Land für euer Projekt bekommen. Für eine Kuh bekommt man 2 Hektar Land. Für 4 Ziegen bekommt man 1 Hektar. Für den Anbau von Beeren ist das Angebot sogar noch besser. Beeren sind in Russland gerade nämlich sehr gefragt. Raps ist auch stark im Kommen. Hör mal, ich baue jetzt sogar Hanf an.
1: Ja, ich habe davon gelesen.
6: Mein Unternehmen hat somit 4 Geschäftszweige. Mit Hanf kann man nichts falsch machen. Hanf als Rohstoff ist in China gerade sehr gefragt für nicht brennbare Stoffe. Sie verwenden es für Schutzbekleidung, Militäruniformen oder irgendeine spezielle Ausrüstung.
1: Jetzt ist also die Zeit zu handeln und sich zu engagieren.
6: Ich habe letztes Jahr 150 Hektar Land gepachtet und wir haben Getreide angepflanzt. Hätte ich gewusst, was noch alles kommt, hätte ich 1000 Hektar gepachtet. Aber wenn man jetzt 1000 Hektar pachtet, zittern einem richtig die Hände. Jetzt kann man nicht einmal normal einen Traktor kaufen. Unseren importierten Traktor können wir jetzt getrost wegschmeißen, denn wir haben keine Ersatzteile dafür. Er steht jetzt schon seit 4 oder 6 Wochen einfach nur herum. Die weißrussischen Traktoren sind weiterhin in Betrieb. In Russland Russland haben wir zwei großartige Traktorenwerke. Eines davon ist Rostselmasch. Das ist der fünftgrößte Hersteller von landwirtschaftlichen Maschinen auf der Welt. Hervorragende Erntemaschinen. Sie haben sogar einen Autopiloten. Aber die Wartezeit ist ziemlich lang. Wenn ich jetzt eine Kirovets-Erntemaschine kaufe oder lease, müsste ich etwa 90 oder 100 Tage darauf warten.
1: Wir haben also das Know-how, aber die Produktion muss schneller gehen?
6: Es hat ja niemand gewusst, dass es dazu kommen wird. Sonst hätten sie ihre Produktion ja hochgefahren und ich hätte mehr Getreide gepflanzt. Im Nachhinein ist man immer schlauer.
1: Kommen wir nochmal auf den Käse zu sprechen. Du hast dich also entschieden, Käse zu machen. In Russland fehlen die Technologien dafür. Ein Käsemacher in der Schweiz hat dieses Problem ja nicht. Wie kommst du zurecht? Wie entwickelt man seine Zubereitungsmethoden, wenn es keine Vorgänge gibt, auf denen man aufbauen kann? Wie kann man da gute Resultate erzielen?
6: Unser Hauptproblem ist der Fachkräftemangel. Wir haben unzählige Juristen und irgendwelche Leute, die in Büros arbeiten wollen. Aber es gibt kaum Leute, die Käse machen können und für 150.000 Rubel im Monat Käsekessel aufsetzen können.
1: Aber wo sollen die denn herkommen?
6: Leute, die Getreide anbauen können, verdienen 150.000 bis 200.000 Rubel im Monat. Aber es gibt solche Leute hier im Land nicht. Wir mussten den verdammten Bäcker aus Frankreich hierher holen. Aber als die Sonderoperation begann, ist er abgehauen. Kommen wir aber zurück zum Käse. Da läuft alles viel besser. Wir haben auf die Schnelle eine Werkhalle aufgebaut und uns Ausrüstung verschafft. Das waren alte sowjetische Geräte. Die waren richtig beschissen. Wir haben sie irgendwie umgebaut. Das waren solche Eimer mit Umrührstäben. Eines davon haben wir behalten und werden damit eine experimentelle Werkhalle aufmachen. Ich konnte damals aber überhaupt noch keinen Käse machen. Ich hätte vielleicht irgendwie einen adygeischen Käse machen können, aber keinen normalen Käse. Wir haben den Käse in einem Topf gemacht, später dann in einem sowjetischen Kessel. Mit der Zeit haben wir uns weiterentwickelt. Dann ist mir das Geld ausgegangen. Wir haben eine Crowdfunding-Kampagne gestartet und 6 Millionen Rubel gesammelt, unter anderem mit Vorbestellungen für Käse.
1: Wie ist dann schließlich dieser Käse entstanden?
6: Ich möchte dir zuerst etwas anderes erzählen. Der Käse ist super. Und das, obwohl viele behaupten, dass Russen quasi genetisch nicht in der Lage sind, guten Käse zu machen. Wenn du mit deinem Programm durchs Land fährst, solltest du wissen, dass es hier nicht einfach nur um Käse geht, sondern um etwas anderes.
1: Darum, dass wir alles selbst machen können?
6: Nicht einmal darum. Alles hat damit angefangen, dass ich insgesamt 6 Millionen Rubel mit Vorbestellungen eingenommen habe. Ich hatte noch keine Milch, keine eigenen Kühe, keinen eigenen Kuhstall. Die Milch, die ich bekommen konnte, war schlecht. Milchproduzenten als Partner hatte ich keine. Die Milch war abscheulich und wir mussten sie wegschütten. Der Käse zerplatzte einfach. In den ersten Monaten hat nichts geklappt. Ich habe verstanden, dass ich reinen Tisch machen musste. Und das war sehr schwer, weil die Leute mir vertraut haben und ich sie getäuscht hatte. Ich sitze also da, mir zittern die Hände, aber nicht vor Kälte, sondern vor Angst. Ich setze mich also in einer Februarnacht hin, während draußen ein Schneesturm heult. Ich sitze da und schreibe auf meinem amerikanischen Notebook, dass ich es nicht geschafft habe und dass es keine Milch gibt. Die wird es wahrscheinlich erst im Sommer geben. Käse gibt es auch keinen. Ich war bereit, ein Darlehen aufzunehmen oder eine Niere zu verkaufen. Nieren kosten aber einen Scheißdreck, nur 500.000 Rubel.
1: Nur?
6: Selbst wenn ich alle Nieren verkauft hätte, hätte es vorne und hinten nicht gereicht. Ich musste ja 6 Millionen zurückzahlen. Ich habe den Leuten angeboten, entweder bis zum Sommer zu warten oder ihnen ihr Geld zurückzugeben. Ich dachte, das wäre das Ende. Das Ende des Unterfangs. Ich war davon überzeugt. Ich habe natürlich nicht daran gedacht, mich zu erhängen oder so. Aber ich wusste, dass ich erledigt war. Ich dachte schon, ich müsste jetzt als Taxifahrer arbeiten und mein Unternehmen verkaufen. Ich war echt am Arsch. Ich habe den 800 Menschen, von denen ich Geld genommen habe, eine Nachricht geschickt. Ich habe die ganze Nacht ihre Antworten gelesen und geweint. Das war die wichtigste Nacht meines Lebens. Die Leute haben mir solche Sachen geschrieben wie: Mach weiter, du kriegst alles hin, wir brauchen solche Leute wie dich. Wag es bloß nicht aufzugeben. Wir brauchen unsere eigenen Hersteller. Du bist für viele von uns ein Vorbild. Geh wieder an die Arbeit. Manche haben Geld geschickt. Ich habe in der Nacht noch einmal etwa 150.000 Rubel gesammelt. Irgendein Typ hat geschrieben, ich habe selbst zweimal pleite gemacht. Das ist nicht so schlimm. Wir haben später gescherzt, dass es wohl Donald Trump geschrieben hat, der zweimal bankrott gegangen war und dadurch nur besser wurde. In den Morgenstunden habe ich dann selbst geglaubt, dass ich alles hinkriege. Nur 8 von 800 Leuten haben ihr Geld zurückverlangt.
1: Unglaublich.
6: Meine Erfolgsgeschichte ist dieser tolle Käse. Wir haben bei der Käseweltmeisterschaft Bronze gewonnen. Das ist alles wirklich cool. Aber das ist nicht das Wichtigste. Am wichtigsten ist, dass die Menschen uns jetzt brauchen. In unserem Land hat ein Umdenken stattgefunden. Unsere russische Produktion wird jetzt gebraucht. Ich kann das vielleicht schlecht in Worte fassen. Ich bin kein guter Redner. Aber ich habe verstanden, wodurch sich unser Volk von anderen unterscheidet.
1: Wodurch?
6: Während das Deutsche hätte ich ihnen wahrscheinlich ihr ganzes Geld zurückgegeben. Das wäre anders gelaufen. Dafür können wir keine so guten Fabriken
1: mehr
6: bauen wie die Deutschen, was die Arbeit angeht.
1: Fehlt es an Disziplin?
6: Diese Ordnung, wie bei den Deutschen, gibt es bei uns einfach nicht.
1: Das mangelt also

0: an Disziplin.
1: Das ist Fakt. Das lässt sich nicht bestreiten. Unsere Stärke zeigt sich in solchen Momenten, wenn wir uns in der Burg einschließen und die Stadt abfackeln müssen. Während wir von Feinden umzingelt sind und wenn wir verfaultes Heu anzünden, damit es Napoleons Truppen nicht in die Hände bekommen können.
0: Ja.
1: Das ist unser genetischer Code. Wenn überall um dich herum Feinde sind und du dich in deiner Burg einschließen musst, um dort dann selbst Käse und alles andere zu machen, genau da kommt unser wahres Selbst zum Vorschein. Genau in solchen Momenten ist unser Land aufgeblüht. Wenn alles im Arsch ist und überall Feinde sind, entwickeln wir uns weiter und ergreifen die Initiative. Wir vereinigen uns und rücken zusammen wie eine gespannte Feder. Genau das habe ich damals gefühlt. Ich bin mit meiner Idee vorgeprescht und hatte Glück.
0: Alek, du hast mich beinahe zu Tränen gerührt. Lass uns jetzt deinen Käse probieren.
1: Okay.
0: Setz dich zu uns.
2: Oleg, hallo nochmal. Frage Nummer 1. Hast du es nicht satt, diese ganzen Interviews zu geben? Sie rennen dir ja seit 2014 hinterher.
1: Ich weiß nicht, heute waren die Fragen interessant.
2: Dein wievieltes Interview ist das? Das 5000ste?
1: Naja, das ist eine interessante Frage.
0: Wir versuchen genau das zu ersetzen, was wir vorher hatten. Ich mag zum Beispiel diesen Käse. Aber ich kann in Russland keinen Manchego-Käse wie in Spanien und keinen Gruyère wie in Frankreich finden. Aber brauchen wir das alles überhaupt? Müssen wir versuchen, die Produkte so zu ersetzen, wie sie waren? Oder müssen wir versuchen, etwas Eigenes zu machen?
1: Ehrlich gesagt wird der Käse hier in Istra nach demselben Rezept gefertigt wie der Schweizer Bergkäse mit dreimonatiger Reifung.
0: Probieren wir mal. Ich kenne diesen Käse sehr gut.
1: Er wurde früher in der UdSSR auch als sowjetischer Käse bezeichnet. Es ist genau die gleiche Rezeptur.
2: Das ist der Hammer.
1: Danke.
2: Es gibt bestimmt auch noch andere gute Produzenten, oder?
1: Wenn ihr jetzt herumfahrt, findet ihr Tausende. Denkt ihr etwa, ich bin der Einzige?
2: Es ist unmöglich, nicht zu bemerken, wie du dich verändert hast, seit wir das letzte Mal für ein Interview hier waren. Was ist passiert und wie kam das?
1: Ich habe aufgehört, in der Werkhalle zu arbeiten und habe angefangen, Fett anzusetzen. Ich hatte einen Schreibtischjob. Als ich 32 war, hatte ich plötzlich Herzrasen, irgendetwas mit den Nieren oder der Leber, Rückenschmerzen, etwas in der Art. Ich fing an, zu Fuß ins Dorf zu gehen. Das sind etwa 10 Kilometer.
2: Echt cool.
1: Danke.
2: Deine Mutter hatte doch noch eine Frage, oder?
0: Was für eine Frage?
2: Los, mach schon.
0: Welche Frage?
1: Mach schon.
2: Margos Mutter schmeckt der Joghurt nicht.
0: Ja.
1: Warum nicht? Was hat sie daran auszusetzen?
2: Das werden wir gleich herausfinden.
1: Also, warum ist sie unzufrieden? Ist er zu lecker?
0: Sie sagt, dass seine Konsistenz nicht so ist wie beim deutschen Joghurt. Wir haben ja lange in Deutschland gelebt und dort sind die Joghurts anders. Sie fragt also, warum die Konsistenz nicht so ist wie bei normalen deutschen Joghurt.
2: Soll heißen, warum ist es kein Trinkjoghurt?
1: Was ist das Problem? Ist er zu flüssig oder zu dickflüssig? Oder ist er wie Rotz?
0: Nein, flüssig, so wie...
1: Genau das wollten wir erreichen. Wir haben extra die nötigen Bakterien rausgesucht, damit er wie Rotz ist.
0: Was ist dein Lieblingskäse?
1: Du hast doch 2 Kinder. Welches ist dein Lieblingskind?
0: Oh, jetzt geht's aber los.
1: Ja, genau. Ich mag sie alle. Den Käse, der mir nicht schmeckt, machen wir hier nicht. Ich mag sie also alle.
0: Na gut. Zeigst du uns deine Mädels?
1: Ihr wollt sehen, wie die anderen Kühe gemolken werden?
0: Wir sind gekommen, um deine Mädels anzuschauen.
1: Dass er das sehen will, ist klar. Aber warum willst du zuschauen?
2: Sie steht auch auf so etwas.
1: Okay, gehen wir. Vielleicht können wir sie heute sogar besamen. Mit teurem importiertem Sperma.
0: In den letzten 7 Jahren wurden auf Aleks Farm mehr als 2,5 Millionen Kilogramm Käse hergestellt und über 500 Arbeitsplätze geschaffen. Vor kurzem hat er sein 100. Geschäft eröffnet. Heute werden Aleks Produkte überall in Moskau und der Moskauer Region verkauft. Aber am besten ist es natürlich, die Farm selbst zu besuchen. Hier kann man selbst alles probieren, sehen und anfassen.
1: Guten Tag.
3: Guten Tag.
1: Wir helfen ein bisschen. Erst einmal ein wenig sauber machen. Welche ist hier schon sauber?
0: Wie viele Kühe hast du hier, Alek?
1: Steh nicht einfach rum, hilf mit. Schau mal, Margo. Das Wichtigste ist, die Zitzen sanft zu bearbeiten. Hauptsache, die Zitzen bleiben unbeschädigt. Eine Kuh mit kaputten Zitzen ist zu nichts mehr zu gebrauchen. Nimm. Mach sanfter. Stell dir vor, dich würde man so anfassen.
2: Ist irgendwie so lala, wenn ich ehrlich bin. Mach sanfter.
0: Beide?
2: Schau dir die Kuh an. Wenn sie zufrieden ist, machst du es richtig.
3: Richtig so.
0: Richtig?
3: Ja.
2: Warum kommt keine Milch?
0: Habe ich es gut gemacht?
1: Die Milch kommt gleich.
0: Ja, muss ich nicht erst so machen?
1: Doch nicht so. So kannst du das woanders machen.
0: Okay.
1: Das macht man nicht so. Man nimmt die Zitze und macht es so. Man hält sie so und drückt sie. Das muss man für das erste Rinnsal machen. Man nimmt die Zitze so und drückt sie. Hier, probier mal.
0: Wie heißt sie?
1: Tante.
2: Verschwende die Milch doch nicht. Stell doch was drunter oder trink direkt raus.
1: Nein, das passt schon.
0: Was das?
1: Nimm jetzt die nächste Zitze. Man muss sie alle ein wenig melken, damit es keine Mastitis gibt und sie nicht bluten.
2: Kann das denn passieren?
0: Hier klappt es nicht.
1: Ich zeige es dir.
2: Kratz mit dem Finger dran.
1: Nein, auf keinen Fall. Vorsichtig, du reißt ihr noch die Zitze ab. Weißt du, wie viel eine Kuh heute kostet? 200.000 Rubel.
0: Wie hast du das gemacht? Gib mal.
2: Männer haben da einfach mehr Erfahrung.
0: Komm mal her, los. Hier.
2: Nein, ich habe schmutzige Hände. Du kriegst das super hin.
0: Versuch du es. Versuch's.
1: Hauptsache sanft.
2: Ich habe das noch nie gemacht.
0: Ich doch auch nicht.
2: Sieh zu und lerne.
0: Versuch die dort.
1: Nimm die hinteren Zitzen.
0: Siehst du?
2: Sie ist leer.
1: Nein, bei Oleg hat alles geklappt.
2: Diese hier hat keine Milch.
1: Natürlich hat sie Milch, lass mich mal.
2: Schau mal her, Margot hat's kaputt gemacht.
1: Hat sie die Kuh kaputt gemacht?
2: Mehr in die Richtung.
1: Hier?
2: Wow, das klappt ja.
0: Siehst du? Ist das hier besser für sie?
1: Ja, schließ sie an. Tu das hier auf die Zitze. Siehst du, wie die Milch fließt?
0: Oh ja.
1: Gut gemacht. Danach wird der Apparat abgenommen und die Zitzen müssen mit einem Zitzenversiegler bearbeitet werden. Die Zitze muss versiegelt werden, damit es nicht zu einer Infektion kommt. Los gehen wir. Ich zeige euch jetzt die Schafe.
0: Eine Kuh zu melken ist in der Praxis viel schwieriger, als es aussieht. Wenn man nicht stark genug zudrückt, fließt keine Milch. Wenn man zu stark zudrückt, tut man der Kuh weh. Und wenn man falsch zudrückt, bekommt man keine Milch, die Kuh ist unglücklich und man bekommt eine Lektion von Alec. Hier gibt es eine Menge Nuancen.
1: Hallo Mädels. Was gebt ihr heute? Milch oder Fleisch? Habt ihr euch schon entschieden?
0: Wie meinst du das, Milch oder Fleisch?
1: Wir stehen jeden Tag vor dieser Wahl.
0: Im Ernst?
1: Nein, ich mache nur Witze. Natürlich liebe ich sie. Komm her, meine Süße. Bist du traurig? Wir gehen dich gleich melken.
0: Du liebst sie, ja?
1: Ja, schon.
0: Das ist das Geheimnis des Käses, die Liebe.
1: Also, Margot, sieh her. Hier steht, eine Kuh ist kein Hund und keine Katze. Man darf sie weder küssen noch umarmen. Verstehst du? Auch wenn du das ganz doll willst.
0: Ich werde versuchen, mich zurückzuhalten, aber ich kann es nicht versprechen.
1: Für solche wie dich haben wir extra diese Vorrichtung hier angebracht, damit man hier keine Selfies machen kann. Das ist ein Anti-Selfie-Schutz.
0: Darf man sie so anfassen?
1: Klar, das dient nur dazu, dass du nicht hereinkletterst, um einen Selfie zu machen.
2: Gab es irgendwelche Vorfälle?
1: Ja.
2: Auch Verletzungen?
1: Ja. Wo ist Boruschka?
0: Heißt sie Boruschka?
1: Ja, sie ist meine Lieblingskuh.
0: Boruschka, wo bist du?
1: Wahrscheinlich ist sie gerade beim Melken.
3: Boruschka!
0: Deine Kühe scheinen glücklich zu sein.
1: Das hoffe ich doch.
0: Heißt das, dass auch der Käse gut wird?
1: Ja.
0: Das Erfolgsgeheimnis ist also, dass man seine Arbeit lieben muss?
1: Seine Arbeit und sein Land lieben. Ich liebe mein Dorf.
0: Also dann auch die Liebe zum Land.
1: Ja, ganz genau. Die Liebe zum Heimatland und sonst nichts.
0: Außer Kühen gibt es auf der Farm noch viele andere Tiere, wie es sich in einem Dorf gehört. Zum Beispiel flauschige Hunde und ihre Welpen. Wer ist das denn?
1: Wer ist das? Zeige mal.
0: Darf man den anfassen?
1: Ja, das muss man sogar.
4: Das ist Charka.
5: Manche haben sie Dana genannt, andere Sabawa. Wir nennen sie Charka.
0: Charka. Gibt es 9 solcher Welpen?
5: Nein, 12, glaube ich.
0: 9!
1: Woher weißt du das?
4: Es waren 9.
2: Man hat uns alles verraten.
1: Mit allem drum und dran?
2: Aha.
1: Das ist unser Hühnerstall. Wir nennen ihn die Verhofnaya Rada. Das sind die Hähne Avakov und Ljaschko.
2: Hauptsache nicht rauslassen, sonst greifen die alle an.
1: Hier sind die Kälber. Margot, wo bist du?
0: Ich bin hier.
1: Hier sind die Kälber.
0: Hier ist es wirklich toll.
1: Kratz es mal hinter dem Ohr.
2: Das mag es, ja? Beißt es auch nicht?
0: Hast du etwa Angst vor einer Kuh?
1: Sie beißen ziemlich fest zu, wenn sie wollen. Hallo Mädels.
0: Oh, das gibt's hier nicht.
1: Hier haben wir Schafe und Ziegen.
0: Gibt's nicht.
2: Margot, fass mal hier durch. Da sind Hörner.
0: Was hat sie hier? Schau mal.
1: Was ist da?
0: Verfilzte Wolle.
1: Verfilzte Wolle, ja. Wir haben sie geschoren. Jetzt ist die Wolle etwas nachgewachsen.
0: Machen die dann auch Käse?
1: Sie werden Milch geben. Käse werden sie wohl kaum machen. Sie werden wohl auch kaum Traktor fahren. Aber sie können Milch geben.
0: Können wir hier wohnen bleiben?
1: Klar, bleib hier. Du hast die richtigen Hände zu melken.
0: Selber.
1: Das war doch ein Kompliment. Das ist die böse Ziege Merkel.
2: Die Ziege, oder?
1: Die Ziege, ja. Sie hat schwere Beziehungsprobleme.
0: Was ist das denn?
1: Das ist der Talisman unserer Käserei. Diesen Spitznamen hat sie bekommen, weil sie versucht hat, die Importsubstitution zu verhindern.
0: Was?
1: Und Russlands Fortschritt im Wege zu

0: Käsekrähen. Sie hat die Baupläne für die Käserei gefressen und der Bau musste für 2 Tage pausieren. Da haben wir sie Merkel getauft. Sie wird ihrem Namen voll gerecht. Später hat sie versucht, mit ihren Hörnern die Käserei einzureißen.
1: Eine richtige deutsche Rebellin.
0: Sie hat es nicht leicht im Leben. Alle Männer sind Schweine, aber sie ist eine Ziege.
2: Ich fasse sie besser nicht an.
1: Wir kommen ihr lieber nicht zu nahe. Vielleicht wird bei ihr ja alles wieder gut.
0: Wir können ruhig reingehen.
1: Was machst du da? Wir gehen nicht zu Merkel.
0: Wir können ruhig hineingehen. Ist doch nichts dabei. Hallo, hallo. Na, hallo du. Hallo, wie geht's denn so?
2: Kommt Merkels Freund ihr nicht zu Hilfe?
0: Nein, der hilft ihr nicht. Der ist in Ordnung. So, jetzt Hauptsache schnell abhauen. Seht ihr, was ihr anstellt?
1: Käse, Milch und die böse Merkel-Ziege. Was braucht ein Stadtbewohner mehr für einen Urlaub mit Kulturprogramm in der Natur? Das ist ein Ort, zu dem man auf jeden Fall zurückkehren möchte. Das alles ist einer Kombination aus unternehmerischem Talent und einer glühenden Leidenschaft zu verdanken, die zusammen Berge versetzen können. Dank der Sanktionen kommen wir jetzt in den Genuss dieses hervorragenden russischen Käses. Mit einem Leib Käse unter dem Arm setzten wir unsere Reise fort. Eine Reise, die gerade erst begonnen hat.

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Liebe Zuschauer, ich freue mich, dass Sie wieder eingeschaltet haben bei Realpolitik mit Alexander von Bismarck. Heute geht es natürlich wieder um die Ukraine. Bekommen wir Diplomatie oder Eskalation? Und wir werden über das Chaos der Innenpolitik, der Reformen in Deutschland sprechen. Wir beginnen zunächst einmal mit der NZZ. Wir sollten mit Putin reden, sagt Finnlands Präsident Alexander Stubb. Er ist der Europäer, der mit Trump gut kann. Ja, er spielt mit Trump Golf und spricht natürlich auch privat mit ihm. Und vielleicht ist das ein kleiner Ansatz, dann vielleicht doch mal über Diplomatie zu sprechen in diesem Konflikt. Denn wir wissen, auf dem Schlachtfeld wird das nicht gewonnen. Wir sehen, dass die Drohnen hin und her fliegen, aber man sollte es nicht verkennen. Wir kriegen hier ja immer die falschen Meldungen. Russland geht immer ein Stückchen weiter. Zwar sehr langsam, aber weiter. Das muss doch mal in der EU festgestellt werden. Das muss doch mal in der EU berücksichtigt werden. Aber genau das Gegenteil wird im Grunde genommen, wahrscheinlich ist es so, dass die natürlich treiben. Und Kiesewetter sagt ja, jetzt muss Taurus nach Moskau gehen. Ja, weil natürlich, wenn einer über Diplomatie oder Gespräche mit Putin nachdenkt, muss natürlich in Deutschland genau das Gegenteil passieren. Kiesewetter, der in der CDU der Hardliner ist, treibt das voran. Und wir haben es gerade gehört, dass der Außenminister von Deutschland, Wadephul, in Kiew sagt, die Ukraine wird siegen. Ich frage mich, leben die auf einem anderen Stern oder kriegen sie das gar nicht mit, dass man so ein Land wie Russland nicht besiegen kann? Das haben doch die Jahrhunderte gezeigt, dass das nicht funktioniert. Also was geht eigentlich in den Köpfen dieser Politiker vor sich? Ich kann das alles nicht mehr nachvollziehen. Es ist eigentlich unerträglich, wie die Sprache hochgerüstet wird in der EU, um einfach diesen Krieg weiter zu verlängern und immer weiter junge Menschen sterben. Es ist doch nicht mehr zu ertragen. Wir brauchen endlich, und ich sage das immer wieder, wir brauchen die Diplomatie. Wir brauchen die Menschen, die miteinander reden. Nur dann, wenn man persönlich miteinander redet, an einem Tisch gemeinsam sitzt, kann es Stück für Stück weitergehen. Wir brauchen diese Eskalationsspirale, brauchen wir nicht. Es trifft uns hier in Deutschland genauso. Und zwar indirekt. Wir kriegen das alles mit, dass gar kein Geld mehr vorhanden ist, dass alles in Waffen, alles in die Ukraine gesteckt wird. Und wir, wenn es darum geht, vielleicht einen Kindergarten mal zu renovieren, wir bleiben als Menschen in Deutschland komplett auf der Strecke. Und dann kommen wir natürlich zum nächsten Spiegel. EU-Chefdiplomatin Kallas will weitreichendste Sanktionsliste seit Kriegsbeginn vorlegen. Und sie sagt auch noch, die Sanktionen greifen in Russland. Sicherlich findet Russland das nicht gut, dass diese internationalen Beziehungen vor allen Dingen in die EU gekappt worden ist. Aber wir merken doch, dass die gesamten Sanktionen, und wir haben 21 Sanktionspakete, die sind jetzt am Vorbereiten an der schlimmsten Sanktion, an dem schlimmsten Sanktionspaket, dem 22. Das muss man sich doch wirklich auf der Zunge zergehen lassen. Man braucht so viele Sanktionen, um ein Land in die Knie zu bringen. Also, und wir merken, diese ganzen Sanktionen, die gehen gegen uns Menschen. Wahrscheinlich ist das sogar geplant, dass wir mit unserer Wirtschaft, mit unseren eigenen privaten Haushalten nach unten gehen, dass wir kein Geld mehr haben. Und wir merken ja durch die Schulden, die aufgenommen werden müssen in der EU, dass die Zinsen steigen und damit auch die Inflation.
Das bedeutet, dass die, wenn die Inflation uns betrifft, ich komme nachher dann dabei bei den Reformen in Deutschland, dass wir weniger Geld in der Tasche haben, weil das alles finanziert werden muss. Über diese ganze Sachen, die die EU an Schulden aufnimmt, um die Ukraine einseitig zu unterstützen. Anstatt dieses Geld zu nehmen, um Frieden herbeizuführen. Frieden, indem man Gespräche führt, indem man lieber Konferenzen macht und die vernünftig organisiert. Aber nein, sie wollen eine harte Linie nur mit Sanktionen. Und wir haben das doch gemerkt. Das ist jetzt ja schon ein bisschen her. Wir sprechen über 4,5 Jahre. Und sie kriegen es nicht in den Griff. Vielleicht wird es doch so sein, dass Finnland, die ja auch betroffen sind von diesen Sanktionen, weil in Helsinki sind die Geschäfte leer. Früher sind die Menschen aus St. Petersburg, aus Russland dorthin gefahren, haben eingekauft. Viele Geschäfte machen in Helsinki zu. Vielleicht merken die, wir müssen eine andere Strategie fahren. Aber sie haben gar keine Strategie. Die EU hat keine Strategie. Deshalb machen sie auch Sanktionen. Unerträglich, was hier eigentlich in der EU passiert. Das ist nicht unsere EU, die wir einmal haben wollten. Wir wollten ein Friedensprojekt Europa haben. Wir haben ein Kriegsprojekt bekommen. Das kann nicht Sinn von der EU sein. Das kann nicht Sinn von der westlichen Gemeinschaft sein. Das sind nicht unsere Werte. Das sind die Werte der Machthaber, die in den jeweiligen Ländern sitzen. Unglaublich. In Amerika sagt man, War kills Reform. Krieg tötet Reform. Und das ist ein toller Satz. Es ist so, wenn wir Krieg haben, und den haben wir, werden Reformen nicht vorangetrieben. Und jetzt sind wir schon gleich in der Innenpolitik. Und zwar die Bild. Versteckte Steuererhöhung ab 2027. Die Regierung ist skrupellos. Das merken wir, dass die Bundesregierung komplett an den Reformen, die sie machen wollte, vorbeigeht. Die CDU hat ganz andere Reformen angekündigt als die Vorlagen, die wir haben in der Steuerreform, Rentenreform. Sie hat damals immer im Wahlkampf gesagt, wir werden keine Steuererhöhung mitmachen, wir werden Steuererleichterung machen. Was passiert jetzt durch die Zinsen, durch das, was Sie jetzt vorhaben? Wir werden Inflation bekommen, dass wir natürlich höhere Preise in unseren Geschäften überall bezahlen, bei der Energie sowieso. Und wer profitiert davon bei höheren Preisen? Der Staat. Er hat mit der Mehrwertsteuer diese kalte Progression. Und genau diese kalte Progression soll aufgehoben werden. Bis in diesem Jahr wurde die kalte Progression ausgeglichen. Das soll ab 27 nicht mehr geschehen, so der Finanzminister aus Deutschland. Und die CDU hat dem schon zugestimmt. Es gibt wohl 2 E-Mails, die gesagt haben, da machen wir mit, weil sie brauchen immer mehr Geld. Sie können mit dem Geld, was wir ihnen geben, mit unseren Steuern, können sie nicht mehr umgehen. Wir merken das. Wir sind ja schon über 500 Milliarden bei dem Haushalt. Wo geht das Ganze denn noch hin? Und sie kommen immer noch nicht mit dem Geld aus. Sie machen immer weitere Schulden. Es ist einfach nicht mehr zu fassen, wie hier wir Menschen verschaukelt werden von unserer eigenen Regierung. Ich glaube, und man kann nur hoffen, dass der Vorsitzende des Parlamentskreis Mittelstand, Christian von Stetten, sich durchsetzt innerhalb der CDU und sagt, wir werden das nicht mehr mitmachen. Und er hat ja sehr klar sich geäußert zu Merz und sagt, schmeiß endlich die SPD aus der Koalition raus. Weil wenn klare CDU-Politik vielleicht durch eine andere Partei auch im Bundestag zugestimmt wird
und wir Steuererleichterung kriegen und nicht Steuererhöhung, dann würde vielleicht sich etwas tun und vielleicht würde die Wirtschaft dann wieder ein bisschen Hoffnung kriegen. Sie investieren zurzeit natürlich nicht, weil sie nicht wissen, was auf sie morgen zukommt. Die SPD will weitere Steuererhöhungen im Erbschaft, sie will die Reichen besteuern und immer mehr. Sie wollen eben die Kleinen entlasten, in Anführungsstrichen mit 500 Euro im Jahr. Was ist das für eine Entlastung? Das ist gar keine. Das wird ihnen ja durch alle Sachen wieder weggenommen, durch höhere Sozialversicherungsbeiträge und. Es ist nicht mehr zu ertragen, was hier in Deutschland passiert mit diesem Unwissen in der Regierung und mit falschen Leuten an der richtigen Stelle, kann man sagen. Und man kann eigentlich nur hoffen, dass sich das so schnell wie möglich ändert. Die großen Reformen sollten eigentlich eine Entlastung der Bürger kriegen, eine Entlastung der Firmen kriegen, damit Investitionen wieder möglich ist, damit die Menschen auch wieder das bezahlen können, wovon sie leben. Es wird ja immer weniger. Sie haben immer weniger von ihrem Geld über und können sich kaum mehr was leisten. Und gerade in der Energiepolitik, ich sage das immer wieder, die teuerste Energiepolitik, die wir seit Jahrzehnten haben, ist in Deutschland. Wir brauchen endlich die Gemeinsamkeit mit Russland. Wir brauchen wieder das russische Gas. Wir brauchen wieder das russische Öl, damit wir auch wieder bezahlbare Energiekosten haben und nicht eine Spirale, die immer höher geht. Wir kommen dann zur Wirtschaftswoche. Die Union hat eine Wahl, Steuererhöhungen oder Steuererhöhungen. Oder sie hat gar keine Wahl. Und zwar ist ja das, dass Lars Klingbeil vorlegt, dass die vielen indirekten Steuern, Mitarbeiterrabatte sollen abgeschafft werden. Das heißt, wenn jemand in einem Klamottengeschäft arbeitet und vielleicht 10% oder 20% auf die Sachen bekommt, weil er dort Mitarbeiter ist, soll abgeschafft werden. Das heißt, der Staat will natürlich die höheren Mehrwertsteuer haben und die Entlastung, die ein Arbeitgeber dem Arbeitnehmer gibt, weil er in der eigenen Firma mitarbeitet, soll abgeschafft werden. Das sind alles so Kleinigkeiten, die wir alle gar nicht mitkriegen. Die Bürokratie wird grenzenlos ausgebaut. Genau das Gegenteil, was die Regierung will. Ein Bürokratieabbau findet nicht statt. Unvorstellbar. Wir Unternehmer, wir gucken das uns an und werden natürlich in solche Sachen nicht mehr investieren. Wir werden da andere Wege suchen müssen und wir sehen das leider gehen viele Unternehmen weg, was man verstehen kann, weil sie vieles nicht mehr bezahlen können und machen dann auch keine Gewinne mehr. Und die Gewinne brauchen wir doch, damit der Staat überhaupt Steuern einnehmen kann. Und ich glaube, die Steuereinnahmen werden rapide sinken in den nächsten Jahren, wenn man nicht hier den Menschen und der Wirtschaft entgegenkommt. Das ist einfach unerträglich. Und es ist eigentlich so einfach, wenn die Ministerien einen Sparzwang bekommen, dass sie mit dem Geld, was ihnen zur Verfügung steht, auskommen müssen, dann muss man halt sparen. Und dann braucht man vielleicht dieses ganze Geld, was wir ins Ausland geben, was zum Teil auch in Ordnung ist für einige Länder, die auch Hilfe brauchen. Aber wir müssen doch erstmal bei uns die Finanzen in Ordnung bringen, damit wir überhaupt anderen helfen können. Wir zahlen horrende Summen an die linken NGOs, die dann auf die bezahlt auf die Straße gehen und gegen die Regierung oder gegen Parteien vorgehen. Unglaublich. Und sie unterstützen, die Regierung unterstützt damit auch die Meinungsfreiheit, die nicht mehr da ist. Sie unterstützen mit dieser Form der NGOs, dass die gegen Menschen vorgehen, die eine andere Meinung haben. Und man kann ja gerne unterschiedlicher Meinung haben, aber sie drehen immer an der Spirale der Meinungsfreiheit und höhlen eigentlich den Artikel 5 des Grundgesetzes komplett aus. Und damit
traut sich der ein oder andere nicht mehr klar zu sagen, wie man weiterkommen soll, wie es weitergehen kann, was man braucht, weil sie Angst haben, dass dadurch im Grunde genommen sie keine Fördergelder mehr kriegen oder nicht unterstützt werden oder gemieden werden. Wo sind wir eigentlich in Deutschland gelandet? Wir waren mal ein blühendes Land für die Menschen draußen, für die anderen Länder. Wir sind kein Vorzeigeland mehr, wenn es so weitergeht. Und deshalb kann man eigentlich nur unterstützen, was Christian von Stetten sagt. CDU, schmeißt doch endlich die SPD raus, die mit dem Geld, was man ihnen gibt, nicht umgehen kann und immer mehr, noch mehr fordert. Ja, sie sagen es ja ganz offen, sie wollen eine Umverteilung. Sie wollen eine Umverteilung von oben nach unten. Wir wissen, dass das alles völliger Schwachsinn ist und dass das gar nicht funktioniert. Sie wollen aber an die Gelder ran, die eigentlich die Menschen und die Firmen für Investitionen

Es kann sich doch kaum mehr jemand ein Haus leisten, wenn er jetzt die höheren Zinsen bezahlen muss für die Kredite. Und wir brauchen doch eine Entlastung auch für die Zukunft, für die Rentner, damit sie vielleicht sich eine Wohnung gekauft haben, ein Haus gebaut haben, damit sie nachher diese hohen Mieten, die wir heute haben, nicht mehr bezahlen können. Und der Staat hat eins komplett vergessen in den ganzen letzten 20, 30 Jahren. Sie hat den sozialen Wohnungsbau nicht mehr durchgeführt. Das ist das, was so frappal ist, dass diese sozialen Wohnungsbau nicht mehr richtig funktioniert. Denn wir brauchen doch auch Wohnungen, die noch mal für die Menschen bezahlbar sind. Das kann nicht angehen. Dieses ganze Geld geht in die Kriegsmaschinerie. Unglaublich. Wir sollten eigentlich damit endlich aufhören. Wir sollten als Deutschland unsere Menschen, unser deutsches Volk endlich mal wieder in die Lage versetzen, dass man atmen kann und sie nicht erstickt mit den ganzen Steuererhöhungen. Und ich will da vielleicht doch noch mal ein Zitat dabei bringen, was sehr schön klingt oder auch nicht. Selbst das seriöse Handelsblatt schreibt, schlechter hätte die Union, CDU, CSU nicht verhandeln können. Und damit wird das deutlich, dass mittlerweile auch die Medien, die Presse, nicht der öffentlich-rechtliche Rundfunk, aber die Printmedien immer mehr erkennen, was in Berlin mit dieser Regierung passiert. Und ich will noch ein Zitat bringen, was ich ganz hervorragend finde, weil das von dem Vorsitzenden des Parlamentskreises Mittelstand, Christian von Stetten, kommt, der ein Papier auch an die Regierung geschickt hat. Und in einem Punkt sagt er klar, wir fordern, dass versicherungsfremde Leistungen, insbesondere für die Grundsicherungsempfänger, nicht zulasten der gesetzlichen Krankenversicherung finanziert wird. Und zwar geht ja dieses ganze Geld, was die arbeitende Bevölkerung in die Sozialversicherung einzahlt, für Bürgergeldempfänger, die nicht eingezahlt haben in die sozialen Kassen, wird dadurch finanziert. Und dass dadurch natürlich ein Riesenloch dort entsteht, ist ja eigentlich klar. Und da kommen wir dann gleich zum nächsten Punkt. Fokus Online. Zoff wegen Bürgergeldkosten. 79 Kassen klagen gegen den Bund. Die Krankenkassen haben die Schnauze voll. Das sagen sie und sagen, es kann doch nicht angehen, dass Bürgergeldempfänger, die nie eingezahlt haben in die Sozialversicherung, dass dieses Geld uns als Krankenkasse weggenommen wird, um das zu finanzieren. Sie kriegen nur einen ganz kleinen Zuschuss vom Bund, von der Regierung für die Bürgergeldempfänger. Den größten Anteil soll die Sozialversicherung zahlen. Und wer bedient die Sozialversicherung? Die arbeitenden Menschen. Das heißt, sie werden doppelt belastet. Sie müssen auch dafür aufkommen, dass die Bürgergeldempfänger mitfinanziert werden. Dieses System kann gar nicht funktionieren. Und wenn man dann noch hört, dass ein Riesenloch bei der Arbeitslosenversicherung da ist, weil immer mehr Leute entlassen werden von den großen Konzernen. Wir hören es ja jeden Tag, VW will entlassen, Werke schließen, weil sie eben nicht mehr produzieren kann, weil sie nicht mehr konkurrenzfähig produzieren kann. Diese Sachen gehen ins Ausland. In erster Linie ist die Autoindustrie fürs Ausland wichtig. Und wenn man da nicht konkurrenzfähig ist und mit China nicht mithalten kann, dann fallen hier diese Arbeitsplätze weg. Unglaublich. Und deshalb ist das so fatal, dass wir bei der Arbeitslosenversicherung auch ein Riesenloch bekommen werden. Und der Staat bedient sich dieser Gelder und schafft dort auch noch zusätzlich Löcher und zahlt ihre Sachen, die sie an die Sozialversicherung und an die Arbeitslosenversicherung nicht zurückgeben.

zurück. Und dann ist kein Geld mehr auf einmal da. Dann müssen überall gekürzt werden. Das ist ein Kreislauf, den kann keiner mehr stoppen, wenn nicht endlich diese

nichts mehr zugetraut. Es hat es noch nie in dieser Form gegeben, wie wenig Zustimmung die Bevölkerung zu unserer Regierung hatten. Das war mal komplett anders. Das war mal, wir haben mitgeholfen, wir haben auch hart gearbeitet dafür. Und, also, wir brauchen Neuwahlen. Dringendst. Neuwahlen. Und kein Gestückel da, was da gemacht wird. Die Reformpakete sind keine Reformpakete für die Bevölkerung, sondern sind ein Bedienungsladen der Regierung, damit sie weiterhin ihre ganzen Freunde haben. Unglaublich, wie sie uns abzocken, aufhören damit. Mir kommt dann, ach nein, ich muss noch ein Zitat bringen zu diesem Punkt. Und zwar, selbst die britischen Medien schreiben, Deutschland fällt auseinander. Der Niedergang geht ganz langsam. Es funktioniert einfach nicht mehr. Das Ausland erkennt schon, was bei uns in Deutschland passiert, und unsere eigene Regierung erkennt das nicht. Das ist die Folge. Und es gibt auch noch ein tolles Zitat eines italienischen Dichters, der lange vor unserer Zeit gelebt hat. Dazu passt ein Ausspruch dieses italienischen Dichters und Philosophen. Der eine wartet, bis die Zeit sich wandelt. Der andere packt sie kräftig an und handelt. Wir brauchen jemand, der kräftig handelt. Wir brauchen endlich mal jemand, der handelt im Sinne der eigenen Bevölkerung. Wir kommen dann zur Frankfurter Rundschau. Vor Landtagswahl in Sachsen-Anhalt. AfD-Spitzenkandidat wittert Briefwahlbetrug in Pflegeheim. Nun, wir merken, dass die SPD und die CDU ganz massiv für Briefwahl wirbt. Sie möchten, dass viele zur Wahl gehen. Sie möchten, dass viele. Und wir hier in Sachsen-Anhalt, vor allen Dingen dort, wo ich lebe, in Stendal, wir sind sehr, sehr sensibel für diese Briefwahl. Wir hatten schon, dass die CDU hier mit 3000 Briefwahlstimmen gefälscht hat. Das war die CDU und nicht irgendeine andere Partei. Wir sind sehr sensibel, was das betrifft. Und wir sind auch sehr wachsam. Und wir wissen das doch. Der gesunde Menschenverstand sagt uns doch, dass natürlich bei einer Briefwahl, wenn in Pflegeheim oder anderen, dass natürlich da, das ist ja auch menschlich, sagt Mensch, wähl doch lieber das oder wähl doch lieber das. Man spricht mit denen, die haben Vertrauen. Ich glaube, dass das ein richtiger Punkt ist. Deshalb muss das Verfassungsgericht vielleicht endlich mal darüber nachdenken, wie viel Prozent maximal überhaupt Briefwahl für die Menschen, die wirklich nicht zur Präsidentwahl gehen kann, auch sprechen kann. Jetzt kann jeder sich entschuldigen und kann sagen, ich mache Briefwahl, mache das von zu Hause aus und. Aber man kann nur hoffen, dass nicht, vielleicht durch Schnelligkeit der Auszählung, dass hier wieder Wahlen nicht mehr richtig ausgezählt werden, so wie bei der Bundestagswahl, bei der BSW, wo man das auch nicht getan hat. Wir kommen dann zum letzten Punkt. Wirtschaftswoche. Faule Jugend. Daten widersprechen dem Vorwurf. Die Zahlen für die jungen Menschen sprechen eine ganz andere Sprache. 77% der jungen Menschen sind in einem sozialpflichtigen Job. Das heißt, sie wollen arbeiten und sie wollen auch Verantwortung übernehmen. Das hat eine Studie, sehr ausführliche Studie ergeben. Und es ist eine falsche Beschreibung der jungen Menschen, dass die alle nur faul sind und nicht arbeiten wollen. Es sind vielleicht andere Möglichkeiten zum Arbeiten. Aber ich setze auf diese jungen Menschen. Ich setze auch, wenn sie Verantwortung übernehmen. Und ich hoffe, dass sie auch zur Wahl gehen und ihre Meinung ausdrücken. Sie müssen sich um ihre Zukunft selber kümmern. Die alten Säcke in Berlin können das nicht mehr. Die machen etwas Falsches. Also geht zur Wahl, geht wählen, wählt, was ihr für eure Zukunft richtig macht. Ich traue den jungen Menschen viel zu und dass sie für Deutschland kämpfen und auch daran festhalten. Vielen Dank, dass Sie heute dabei waren. Ich hoffe, Sie schalten das nächste Mal wieder ein, wenn es darum geht.

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4: Rolling?
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4: Okay.

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In der Hand bin ich der Mut, Sternenglanz in ferner Glut. Ende jeder eitlen Hast, Wachsamkeit, die ewig fasst. Nicht ein Mensch, ein Wächter nur, Krieg mein Los, mein Weg mein Schwur. Doch im Frieden licht und frei bin ich Traum der Seligkeit. Macht und Höhe trage ich dann, Orden, den man ehren kann. Zeichen auf der stolzen Brust, ich bin der, der führen muss. An der Hüfte reiner Stahl, für den Feind bedeut ich Qual. Bergpfad bin ich hart und schmal, Tat und Schicksal ohne Zahl. Schatten unter Mondenschein, Sinn des Kampfes tief und rein. In der Schlacht ein treuer Freund, im Streit der Bund, der uns vereint.

0: Ich arbeite seit meinem 5. Lebensjahr. Im selben Jahr starb mein Vater. Anfangs half ich meinem Bruder. Aber später übernahm ich alles, was mit Silber zu tun hatte. Ich arbeite zu Hause, weil das Geschäft klein ist und die Energiekosten hoch sind. Ich habe noch ein weiteres Geschäft, aber dieses hier ist mir lieber. Es ist im Staatsbesitz. Die Miete zahlen wir an den Staat, das ist viel günstiger. Die Miete für das andere Geschäft kostet mich 200 Rial, während die Miete für den Laden im Staatsbesitz nur 15 Rial kostet.
1: Der Dolch der Said-Dynastie, auch bekannt als der Dolch der Sultane, besteht aus mehreren Teilen. Dies hier zum Beispiel ist die Dolchscheide. Dieser gesamte Abschnitt hier ist die Dolchscheide. An der Vorderseite befinden sich die Gürtelschlaufe, ein paar Ringe, der Knauf und der Kranz. Hier ist das Antimongefäß, die Kolia. Hier eine Platte mit Verzierungen und Ringen. Natürlich gibt es auch einen Gürtel, den Hasak. Er wird mit der Tabliga geliefert, der Gürtelschnalle. Unter den verschiedenen Arten von Dolchen unterscheidet sich der Kinnschal durch seine Größe. Er ist stets größer als die anderen. Dieser hier ist einer der größten, rund 18 cm lang. Das hier ist das Gehänge. Wir nennen es Munkasch. Was diesen Dolch von dem aus der Said-Dynastie unterscheidet, ist der Griff. Es ist groß und komplett sichtbar, während die Klingen stets identisch sind. Der Said-Dolch hat 7 Ringe, der Nizwan-Dolch nur 4. Der Dolch kommt mit einem Gefäß, der Kolia. Es dient der Aufbewahrung des Antimons, Kohl genannt. Ein Silberstäbchen wird in das Kohl eingetunkt, welches dann auf die Augenlider aufgetragen wird.
2: Dieser Dolch ist ca. 120 bis 150 Jahre alt. Das Alter bestimmen wir anhand der antiken Prägung. Die Prägungen unterschieden sich von Region zu Region. Der erste Schritt bei der Reinigung ist es, die Dolchscheide zu entfernen. Selbst falls sie verrostet ist, kann man den Originalzustand wiederherstellen. Wir verwenden Chemikalien, Hitze und manuelle Reinigungstechniken. Die Wiederherstellung des Griffs erfolgt nach Wunsch des Klienten und kann im Nizwa- oder Said-Stil oder aus Sanellholz gefertigt werden.

Eines unserer wichtigsten Werkzeuge ist die Bürste. Damit tragen wir chemische Lösungsmittel auf und polieren die Oberfläche, bis sie glänzt. Man kann auch zu Hause reinigen und einfache Mittel auftragen, wie Zitronensaft oder Seife. Als ich 13 Jahre alt war, begann ich mit meinem Vater zusammenzuarbeiten. Ich lernte von ihm und eignete mir sein Wissen und seine Erfahrung an.

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Der Gründer unserer Werkstatt war mein Urgroßvater Muhammad. Er war der Erste, der sich mit dem Silberschmieden befasste. Er hat das Handwerk an meinen Großvater Ismail weitergegeben, der es dann seinen Kindern beibrachte. Einige von ihnen spezialisierten sich auf die Herstellung von Frauenschmuck, während andere Goldschmiede wurden oder sich auf die Herstellung von Pferdegeschirr konzentrierten. Jeder Künstler hat seinen eigenen individuellen Stil und Geschmack, was in der Arbeit und den Ornamenten zum Ausdruck kommt. Zum Beispiel, die Wellen, die diesen Dolch verzieren, sind typisch für die Stadt Sur. Der Geruch von Kleber und Holz, dieses unverwechselbare Aroma, erinnert mich an meinen Vater. Wenn ich die Werkstatt betrete und den Duft der Späne, des Sandelholzes und der Gasflamme einatme, tragen mich meine Erinnerungen weit weg, weit zurück, zu meinem Vater. Eines Tages arbeitete ich an einem Dolch, verziert mit Edelsteinen. Ich bemühte mich sehr, aber das Resultat war nicht im Einklang mit meiner Seele. Also habe ich den Dolch beiseite gelegt. Ja, so war das. Ich habe noch nicht erreicht, was ich erreichen will. Wenn ich mein Ziel erreicht habe, werde ich vielleicht meine Leidenschaft für das Handwerk verlieren. Das könnte das Ende meiner Reise bedeuten.

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Wir, die Bürger Omans, sollten stolz auf das große Erbe sein, das uns unsere Vorfahren überliefert haben. Aber wir dürfen uns nicht damit zufrieden geben, in Erinnerungen an die Vergangenheit zu schwelgen, ihren Ruhm zu preisen und von ihren Errungenschaften zu zehren. Das wäre Müßiggang und Stillstand. Solche Dinge sind uns Omanern fremd.

0: Guten Abend, Genossen. Wie Sie sicher wissen, wurden wir vor kurzem von einem Unglück heimgesucht. Einem Unfall am Atomkraftwerk Tschernobyl.
1: Eine Katastrophe dieses Ausmaßes ist in der Menschheitsgeschichte beispiellos.
2: Die Menschen gingen in den Einsatz, wohl wissend, was sie erwartete.
3: Das ist nicht wie im Krieg. Radioaktivität kann man nicht sehen.
2: Man verstand, dass in der Richtung, in die man rannte, die Radioaktivität hoch war.
3: Radioaktivität verlangt Respekt.
4: Man spürt es nicht, richtig? Es gibt keinen Juckreiz oder so etwas. Man fühlt nur ein wenig Schwäche, Übelkeit und Schwindel.
3: Wir taten unser Bestes. Wir schafften es durch diese Tortur, weil wir zusammenhielten.

Solche Studien bieten Generationen von Omanern. Es ist wichtig, sofort Maßnahmen zu ergreifen, um es vor äußeren Einflüssen zu bewahren. Die Dekoration der Griffe und Scheiden mit Gold- und Silbereinlagen, verziert mit verwobenen Mustern. Der Dolch kennt viele verschiedene Namen im Oman. Einige der Namen haben einen hiesigen Ursprung. Dies ist der traditionelle Dolch des Oman.

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Im Oman ist der Dolch ein Statussymbol. Seit dem Bronzezeitalter ist er im Einsatz. Älteste Funde datieren auf 5000 Jahre zurück. Neben seiner praktischen Funktion birgt der Dolch tiefe symbolische Bedeutungen. Seine Ursprünge gehen zurück auf das Königreich Magan, der ersten Zivilisation im Oman in der Bronzezeit.

Diese Dolche, die in der Omanhalle im Nationalmuseum ausgestellt sind, sind in der Tat einzigartig. Sie datieren auf die erste Hälfte des 19. Jahrhunderts zurück. Nur wenige dieser Dolche haben bis heute überlebt. Die übrig gebliebenen kann man an einer Hand abzählen. Die Ausstellung, wie sie dem russischen Publikum heute gezeigt wird, ist die einzige ihrer Art.

0: Nachdem die Ausstellungsstücke von unseren Freunden in der Eremitage ausgesucht wurden, prüfen unsere Restauratoren den Zustand der Gegenstände, um sicherzustellen, dass der Transport ohne Beschädigungen durchgeführt werden kann. Dies ist besonders wichtig bei Gegenständen, die aus verschiedenen Materialien sind. Wie bei Dolchen zum Beispiel.
1: Eine der wichtigsten Maßnahmen, wenn man ein Ausstellungsstück annimmt, ist die Dokumentation der Parameter. Wir messen die Länge, die Breite und das Gewicht und zeichnen alles auf. Danach fotografieren wir den Gegenstand. Das ist ein kritischer Schritt, der es uns erlaubt, den Gegenstand vor und nach der Restauration zu vergleichen. Wir bearbeiten eine breite Palette an Gegenständen. Dies hier zum Beispiel ist ein Dolch aus der Said-Dynastie. Wir erhalten auch Gegenstände aus Metall und Stoff oder Metall und Leder. Die Restaurationstechniken sind von den jeweiligen Materialien abhängig. Das muss man bei jedem einzelnen Stück in Betracht ziehen. Nach der Restauration lassen wir die Gegenstände eine Weile ruhen, meist für einen Tag. Danach ist der Gegenstand transportbereit.

Die Eremitage ist eines der feinsten und größten Museen weltweit. Seine Geschichte ist einzigartig, da es ursprünglich als Palastmuseum gegründet wurde, während andere Museen erst später in Palästen untergebracht wurden. Zur Zeit von Katharina der Großen diente die Eremitage zuerst als privates Museum, bevor sie der Öffentlichkeit zugänglich wurde.

In einem Museum dreht sich alles um Menschen, die Geschichte und eine individuelle Kulturpolitik. In diesem Kontext haben wir die Beziehung zu Oman entwickelt. Durch die Zusammenarbeit mit Jamal al-Musawi ist eine neue Form der Kooperation entstanden, der Austausch ganzer Ausstellungshallen. Wir schufen eine Eremitagehalle im Sultanat Oman und eine Halle des Sultanats Oman wurde in der Eremitage eingerichtet.

0: Die Wurzeln des arabischen Dolches sind in der Geschichte tief verwurzelt. Wenn man sich unsere Sammlung anschaut, ist es wichtig zu verstehen, wie verschiedene künstlerische Stile und der Symbolismus dieser Waffen sich entwickelten. Jeder omanische Dolch repräsentiert den sozialen Status des Trägers und die Beziehungen der Menschen zueinander. Die Zivilisation des Oman wird durch die Kleidung repräsentiert. Wir sind an nationalen Traditionen sehr interessiert. Kultur ist heute wichtiger denn je, nicht nur von einem politischen Standpunkt aus. Wir alle haben Interesse an der Kultur als Ganzes. So wie der Rest der Welt auch, diskutieren wir nicht nur Wirtschaft und Politik, sondern auch die Traditionen der Nationen, den Schutz traditioneller Werte und den Erhalt des historischen Gedächtnisses.
1: Inspiration des Herzens Glut, Freiheit für die Hände Mut, klingende Rettung, niemals Schand, Gebet mein Muster, wohlbekannt, Ahnenlied und Zeitenband, Erbe aus der Väter Hand, Sand der Erinnerung in mir, und ihre Ehre lebt in mir.

0: Wir sind hier, um die Unterstützung des amerikanischen Volkes auszudrücken.
1: Die freie Welt ist an eurer Seite. Amerika ist an eurer Seite. Ich bin an eurer Seite. Morgen marschieren wir gemeinsam voraus. Wenn das unseren Tod bedeutet, so werden wir diesen Preis zahlen.
2: Im Mai 2014 war es noch unvorstellbar, dass die ukrainische Luftwaffe Städte bombardieren könnte.
3: Hat er etwa geschossen? Bastard.
4: Sie sagen, dass hier nur Terroristen sind. Was für Terroristen?

0: Was wurde ihm injiziert?
1: Dreifachpräparat.
0: Das war's?
1: Ja.
0: Okay, verstanden. Los geht's. Dima, Licht. Eine perforierende Schusswunde. Ich schätze, sie kamen raus und ein Scharfschütze hat sie erwischt. Wir haben gewartet. Die Jungs haben sie zu uns gebracht.
1: Es ist eine Minenexplosion.
0: Nein, eine Schusswunde. Ich tue alles dafür, dass die Menschen sicher sind und am Leben bleiben und dass ihnen rechtzeitig und qualifiziert geholfen wird, damit es keine Verluste gibt. Ich fahre gern schnell, damit ich sehr schnell an verschiedenen Orten sein kann. Sie haben mir den Spitznamen Libelle gegeben. So fing es an und so werde ich seit 2014 genannt. Die Leute wissen gar nicht, wie ich wirklich heiße. Alle kennen mich nur unter dem Namen Libelle. Ich wurde eingezogen und bin jetzt Sanitätsoffizier des Bataillons. Ich bin Oberst im Sanitätsdienst.
2: Stören Ihre Nägel nicht bei der Arbeit?
0: Ja, sehr. Sie sind sehr lästig, aber ich habe keine Zeit, mich um sie zu kümmern.
3: Sie hat auch Angst, Urlaub zu nehmen. Sie kann die Jungs nicht im Stich lassen.
0: Erstens habe ich in den letzten 6 Monaten seit März keinen einzigen Tag Urlaub genommen. Wenn ich nach Hause fahre, dann nur, um ein Bad zu nehmen, solange Wasser da ist. Wasser ist ein Problem in Donetsk. Ich bin fast die ganze Zeit hier.
2: Mussten Sie schon einmal schießen?
0: Ja, aber ich mache mir wirklich nichts aus Schusswaffen. Denn ich habe im Laufe der Jahre zu viele Wunden gesehen. Ich weiß nicht einmal, ob ich einen Menschen erschießen könnte. Ich müsste es tun, um mein Leben zu schützen. Vielleicht gibt es auf der anderen Seite Wehrpflichtige.

0: genau wie unsere Jungs, die ein friedliches Leben führen. Die regulären Truppen haben eine ganz andere Ideologie als wir. Ich kann sie wirklich nicht verstehen.
1: Und dann fiel ich hin. Ich konnte nicht mehr aufstehen und er schoss weiter. Meine Haare und meine Kleider brannten.
0: Wir bringen sie jetzt ins Krankenhaus. Es gab eine Situation, in der wir halfen. Eine Frau, eine Veteranin des großen Vaterländischen Krieges, von der ukrainischen Seite zu retten. Wir halfen Verwandten, sie nach Donetsk zu bringen. Ich sah, wie diese Frau zusammengeschlagen wurde. Und danach glaubte ich, dass wir für die richtige Sache kämpfen. Wir alle waren einmal Teil eines einzigen Landes, der Ukraine. Wie konnte es so weit kommen?
2: Die Frontlinie ist hier, oder?
0: Ja, es wird ununterbrochen geschossen. Am schlimmsten ist es, wenn Granaten an uns vorbei in Richtung Stadt fliegen. Das ist beängstigend. Wir hören, wie die Granaten einfach an uns vorbeifliegen und auf die Stadt zusteuern. Offen gesagt, weil wir wissen, dass sie irgendwo in der Stadt einschlagen werden. Passt auf. Seht euch diesen Krater an. Hallo nochmal. Zeig uns dein Bein.
3: Na los, komm schon.
0: Was? Ich werde dich nicht mitnehmen. Ich will nur nachsehen. Komm her. Ich weiß, dass du nicht gehen willst. Komm schon. Zeig mir dein Bein. Armes kleines Bein. Tut es weh?
3: Er bekommt Schmerzmittel.
0: Lass uns noch ein Röntgenbild machen, weil es mir nicht gefällt. Es ist auf dieser Seite zu geschwollen. Der Bluterguss ist ziemlich stark. Können wir das machen? Ich bring dich zurück.
4: Das heilt schon wieder.
0: Du glaubst also, dass es heilen wird? Was für ein süßer kleiner Kerl. Soll ich mir dich auch mal ansehen? Also, gehen wir? Wir gehen rüber zu den Jungs und sind gleich wieder da. Manchmal kann man sie nicht zum Gehen überreden. Man kann sie nicht dazu zwingen, ins Krankenhaus zu gehen. Wie geht es Ihnen?
5: Sind im Dienst.
0: Wo ist Ihr Verbandskasten?
5: Hier.
0: Zeigen Sie ihn mir.
5: Da ist alles drin.
0: Zeigen Sie mal, was Sie haben. Es ist alles da. Gut, Verbände, Aderpressen, alles. Sobald er 18 wurde, zog mein Sohn in den Krieg. Zuerst war ich hysterisch, aber dann wurde mir klar, dass ich meinen Sohn gut erzogen hatte. Er wird zu einem Mann, der dieses Wortes würdig ist. Ein Mann muss in allen Dingen ein Mann sein und er muss die Entscheidungen für sich selbst treffen. Er hat gekämpft und wurde verwundet. Ich kann gar nicht beschreiben, wie ich mich fühlte. Ich war in Panik. Sie sagten, er sei verwundet. Das war's. Unsere Traumatologen und Chirurgen, ich bin ihnen sehr dankbar, haben sein Bein gerettet. Jetzt steht er vor seiner 5. Operation. Nun, das ist seine Entscheidung. Sie brauchen ein paar Knöchelschuhe, um das Gelenk zu stützen. Dieses Teil hält das Gelenk, damit es sich nicht bewegt.
4: Habe ich.
0: Damit sie sich den Knöchel nicht verstauchen. Kann ich darüber gehen?
4: Nein.
0: Gibt es da Minen?
4: Ja.
0: Gehen wir.
4: PALRs, los, los.
0: Wir verschwinden. Wenn ich das wüsste. Kommt schon, gehen wir.

0: Jetzt können wir durchatmen. Schöner Spaziergang. Draußen an der frischen Luft. Im Nachhinein machen einem die Situationen, aus denen wir entkommen sind, Angst. Da ist ein Fahrer mit einem großen F. Wir sind in seiner kleinen Kiste schon so oft nur knapp entkommen. Er führt auch Evakuierungen durch. Wir kommen an einem Ort an und ich bleibe beim Auto. Er rennt los, um bei der Evakuierung zu helfen. Wir hatten Angst, dass sie uns entdeckt haben. Und dass sie uns beschießen, weil wir dort waren. Aber sie sagen, das sei nicht der Fall gewesen. Gott sei Dank. Sonst wären sie schwer beschossen worden. Aber so ist es in Ordnung. Trotzdem versuchen wir, auf Reisen unauffällig zu bleiben, um nicht zu verraten, wo die Jungs eingesetzt sind. Es war ein richtiger weißer Krankenwagen mit roten Streifen, wie man ihn in der Stadt herumfahren sieht. Aber stellen Sie sich vor, was passieren würde, wenn Sie in einem weißen Krankenwagen mit roten Streifen unterwegs wären.
1: Er wäre ein Angriffsziel?
0: Ja, ein echtes Angriffsziel. Deshalb wurde der Wagen grün umlackiert, um die roten Buchstaben zu verdecken. Sehen Sie, hier steht sogar 103. Das wurde auch übermalt, weil grün eine sicherere Farbe ist. Das ist das Ergebnis unserer Reisen an verschiedene Orte. Hier oben wurde er durch Schrapnell beschädigt. Die Fenster sind schon lange weg. Und hier ist das Rad, das wir von dort mitgebracht haben. Wir haben damit eine lange Reise gemacht.
2: Das war eine Schmetterlingsmine.
0: Wir wurden beschossen. Sie lockten uns an, warteten, bis wir weg waren und fingen dann an, auf uns zu schießen.
1: Wissen Sie noch, es war gegen die Regeln, auf Krankenwagen zu schießen?
0: Ja, während einer Evakuierung. Diesen Leuten ist nichts heilig.
1: Das ist jetzt ein anderer Krieg.
0: Ja, ganz und gar.
1: Warum sind Sie in den Krieg gezogen, an die Front? Dort sind so viele Männer.
3: 2014 gerieten meine kleinen Kinder unter Beschuss. Damals waren sie noch Babys. Meine Mutter wollte sie nach Russland bringen. 2014 wurde ein Bus mit Flüchtlingen aus Gorlovka beschossen und brannte aus. Meine Kinder haben wie durch ein Wunder überlebt. Jeder an meiner Stelle hätte also wahrscheinlich dasselbe getan. Ich befehlige den zweiten Schützenzug, die zweite Batterie. Ich bin jetzt 39 Jahre alt. Ich wurde in Solnechnoe verwundet.
1: Nika, welche Konfektionsgröße haben Sie?
3: 42, etwa 1,64 Meter groß.
1: Woher haben Sie diese kleine Arbeitskleidung?
3: Ich nähe es enger. Ich versuche es immer, die kleinste Größe zu finden.
1: Ist die Uniform ein Problem?
3: Nein. Nach 8 Jahren weiß ich schon, was ich tun muss. Die Offiziere unserer Batterie leben hier.
1: Sie wohnen also mit Männern zusammen? Warum?
3: Es ist nun mal so. Unsere Batterie ist hier im zweiten Stock und die Offiziere müssen in der Nähe ihrer Batterie wohnen. Also,
1: wie ist es, mit Männern ein Zimmer zu teilen? Ist das in Ordnung?
3: Wir haben uns überall ein Quartier geteilt. Es ist in Ordnung. Wenn du dich umziehen musst, gehen die Jungs raus. Keine große Sache. Entschuldigen Sie mich. Ich kann jetzt nicht reden.
1: Sie haben diesen Klingelton auf Ihrem Handy. Warum?
3: Als ich verwundet wurde und wieder zu mir kam, wollte ich meine Mutter anrufen und mit meiner Familie sprechen. Ich denke, deshalb habe ich ihn. Ich habe ein Auto, sehen Sie? Da ist mein Fahrer und Helfer. Ich danke meinem Kommandeur, dass ich ihn habe. Er hilft mir und fährt mich herum. Da mein Job ist, am Morgen sammle ich die Berichte ein und gebe sie ab. Los geht's. Am Anfang war ich eine Freiwillige. Ich trat der Kompanie als Sanitäter bei. Dann wurde ich Kommandant einer Straßensperre. Als das Korps gebildet wurde, trat ich als motorisierter Schützenzugführer ein. Nach der Kesselschlacht von Debaltsevo beschlossen mein Mann und ich, in Donetsk zu bleiben. Ich bin Aserbaidschanerin und mein Mann stammt aus Donetsk. Er kämpft jetzt auch. Er ist Offizier in der 5. Brigade. Er ist auch ein Artillerist draußen im Feld.
1: Wie wurden Sie verwundet?
3: Wir rückten in einer Kolonne mit dem 2. motorisierten Schützenbataillon aus. Unsere Batterie sollte den 2. MSB decken. Die Sonne war gerade aufgegangen. Wir fuhren nach Solnechnoe und bekamen einen Rundum-Verteidigungsbefehl. Wir stellten fest, dass wir umzingelt waren. Wir waren in einen Hinterhalt geraten. Von überall her wurden wir beschossen. Als ich getroffen wurde, übernahm mein stellvertretender Zugführer, Deckname Rat, das Kommando. Ich war vorerst außer Gefecht gesetzt. Ich brauche eine Hüftprothese, aber ich gehe, solange ich kann. Und so Gott will. Das werde ich auch weiterhin tun. Wenn ich es nicht mehr kann, werde ich eine Operation in Betracht ziehen. Um ehrlich zu sein, ich möchte nicht zum Invaliden werden. Ich will es wirklich nicht. Ich weiß sehr wohl, dass ich hier nützlich sein kann.
4: Der Westen versucht, Russland zu canceln. Allerdings hat er nicht bedacht, dass genau das die Menschen zusammenschweißt und für russische Unternehmen ein wahres Geschenk ist.
5: Ich schlage dir ein Abenteuer vor. Wir nehmen ein Auto aus einheimischer Produktion und fahren nach Dagestan. Auf dem Weg dorthin schauen wir bei russischen Unternehmen aller Art vorbei, um zu sehen, wie es ihnen geht.
6: Interessant, aber auch ein bisschen beängstigend.
5: Bist du etwa eine Spaßbremse? Zweifelst du etwa an der russischen Autoindustrie? Wir werden sehen. Wir müssen etwa 6000 Kilometer damit fahren. Verschwende die Milch doch nicht. Stell doch was drunter oder trink direkt draus. Was ist das da vorne?
7: Das ist unser Käseschmierroboter.
5: Socken.
6: Übrigens, Russen machen sehr gute Socken, finde ich, mit Humor.
5: Und was machen Russen schlecht? Wir können sehr gute Raketen bauen.
6: Raketen, Socken.

0: Ich träume manchmal vom Krieg, aber sonst nichts. Manchmal nehme ich im Traum eine Gefechtsposition ein.
1: Du bist doch eine Artilleristin. Nach links, nach rechts.
0: Du meinst links und rechts? Das ist bei der Artillerie anders.
1: Lassen Sie mich Ihnen helfen. Langsam, langsam, langsam, langsam, langsam.
0: Danke. Kleiner, komm her, mein Junge.
2: Guten Abend.
0: Hallo, wie geht es dir?
2: Gut.
0: Mansur, wohin jetzt?
1: Die Halde entlang, dann nach links. Ich habe doch gesagt, dass uns hier oben niemand ausräuchern kann.
0: Sehr schlau, gut gemacht. Warum gehe ich nicht mit dir mit, Mansur? Weg von der Schreibtischarbeit. Ich vermisse das hier. Ich will zurück. Ich weiß, dass ich es nicht kann. Aber ich vermisse das hier, weil ich all die Jahre hauptsächlich Feuerstellungen bezogen habe und nicht auf dem Stützpunkt war.
3: Werden Sie als Kommandant zurückkehren?
0: Ich will es unbedingt. Ich weiß nicht, ob meine Gesundheit es zulässt, aber ich möchte es.
2: Ich bleibe in der Nähe des Funkgerätes.
0: Was soll ich sagen? Gute Arbeit.
2: Es ist aber ein ziemliches Chaos hier.
0: Du solltest das Ding mit Plastik abdecken, damit der Wind draußen bleibt. Brauchst du einen Schlafsack? Wenn ja, bringe ich einen mit.
2: Nein, ich habe einen. Eigentlich sogar zwei.
0: Wir befinden uns jetzt an unserem Batteriekommandoposten. Hier machen wir unsere Berechnungen für den Abschuss. Das ist unser Vermessungsoffizier Stas, der die Berechnungen durchführt.
1: Stas, wo ist dein Helm?
0: Sein Deckname ist Philosoph.
2: Mein Helm ist weggelaufen.
0: Die Positionen wechseln ständig. Wenn ich mich recht erinnere, bleiben wir höchstens 2 Tage an einem Ort. Ich habe schon in einem Panzer und auf einer Matte geschlafen. Das ist natürlich hart, auch für die Jungs. Wir werden jetzt aus einer Entfernung von 14 Kilometern feuern. Sie könnten uns entdecken und zurückschießen. Ich habe in Popasnaya gesehen, wie die Jungs unter Gegenfeuer arbeiteten. Sie machen das großartig. Sie sind abgehärtet, machen ihre Sache gut. Sie haben Schützengräben ausgehoben und Unterstände gebaut.
2: Zigeuner, hörst du mich? Ende.
4: Laut und deutlich, Ende.
0: Ziel 1151.
4: Verstanden, hoch

0: explosiver Splitter.
1: Gesichert und geladen. Ziel 1151. Elevation 469. Elevation 469.
2: Elevation 469.
0: Elevation 469. Gesichert und geladen.
2: Zielen!
0: Feuer!

0: Hier geht es mir besser. In den 6,5 Jahren sind einige der Jungs wie eine Familie für mich geworden. Zigeuner, du hast abgenommen.
1: Ja, natürlich.
0: Warum haben sie nicht abgenommen? Wer ist denn das? Mein Gott, Shenya, ich habe dich gar nicht erkannt.
2: Es geht nicht um Muskeln, sondern um den Charakter. Manche Männer haben einen, andere nicht. Zufällig hat sie einen und übt einen Männerberuf aus und schafft es, die Arbeit zu erledigen. Wer keinen hat, kann es nicht tun. Ohne Führungsstärke kann man keine Einheit führen. Wie ein General einmal zu einem Kommandeur sagte: Denken Sie daran, Herr Oberst, schlappschwänzig schafft man es nicht.
0: Am Anfang, als man so Zugführer war, haben wir uns gestritten, sind nicht miteinander ausgekommen.
2: Eben.
0: Aber in der Regel habe ich zu den Leuten, mit denen ich mich zunächst nicht verstehe, später gute, dauerhafte Beziehungen. Hier, Jungs, trinkt Tee und unterhaltet euch. Ist es oft so ruhig?
1: Wir haben manchmal harte Nächte, aber wenigstens wissen wir, dass die Leute, die wir beschützen, in Sicherheit sind.
0: Wo sind Ihre Kinder? Bei meiner Mutter in Russland. Natürlich fragen sie immer, wann der Krieg zu Ende ist und ich zurückkomme. Aber sie sind verständnisvoll, weil meine Mutter sich um sie kümmert. Sie erzieht sie gut.
3: Warum riskieren Sie Ihr Leben? Was ist das Endziel?
0: Der Sieg. Unsere Sache ist gerecht, also...
1: Ich weiß. Ich möchte nach Hause. Ich wollte schon lange meine Familie in Belgorod sehen. Meine Schwester hat ein zweites Kind bekommen.
0: Herzlichen Glückwunsch. Ist es ein Junge oder ein Mädchen?
1: Es ist ein Mädchen.
4: Schuck, Schussposition einnehmen.
5: In Schussposition, verstanden.
4: Zielen.
5: 29.99.609,31 nach rechts.
4: Zielen.
5: Corsa, Schuck 4.
4: Feuer 10, alle Geschütze. Schuck, bereit zum Zielen. Los geht's.

0: Feuer einstellen, Batterie, verlassen Sie die Position, verlassen Sie die Position. Wenn die Ergebnisse vorliegen, werde ich sehr zufrieden sein. Nach den Berechnungen müssten wir ins Schwarze getroffen haben. Mir macht das immer Spaß, denn jeder Schuss bringt uns dem Sieg näher. Alle meine Jungs verstehen wirklich, dass der Feind entweder flieht oder untergeht. Je besser wir jeden Schuss ausführen, so können wir schneller nach Muhause und zu unseren Kindern zurückkehren. Sie werden zu ihren Frauen oder Müttern zurückkehren. Wir werden in Frieden leben. Unsere Städte werden nicht bombardiert und unsere Kinder werden nicht sterben.
1: Ihre Uniform. Sie hat sie selbst aufgehängt. Sie trug immer eine Uniform und eine andere lag bereit, damit sie sich schnell umziehen konnte. Diese Uniform lag bereit für den Fall, dass sie sie anziehen wollte. Sie hatte dieses Messer mit Gravur bei sich. Ich habe es hier aufgehängt.
0: Mein Weg zur Miliz begann bereits am 1. April 2014. Damals waren wir im Grunde noch Teil der Ukraine. Der Herrscher, der den

0: Was steht da? Blut und Ehre. Sie wurde sehr respektiert und erhielt solche Geschenke. Sie hatte auch Zivilklamotten, die sie liebte. Sie hatte einfach keine Zeit, um sich ein Kleid anzuziehen und auszugehen.
1: Es gibt Mädchen in der Armee, aber ich bin die einzige Divisionskommandeurin. Zu Beginn meiner militärischen Laufbahn, vor über 20 Jahren, hörte ich die Leute über mich sagen, was kann man schon von ihr erwarten? Sie ist eine Frau. Ach, ja? Bitte sehr, meine Herren. Ich werde euch beweisen, dass ich mehr kann als ihr. Seit über 20 Jahren zeige ich, was Frauen können. Sie können es und können vielleicht sogar noch etwas mehr. Sie können sogar professioneller sein als Männer. Sagen wir es mal so. Körperlich sind wir vielleicht schwächer als Männer. Es fällt mir schwer, eine Rakete allein herumzuschleppen. Aber ich werde es tun, wenn ich es muss. Aber psychologisch und physiologisch ist eine Frau stärker als ein Mann.
0: Ich habe mit ihr 4 Jahre lang in der Armee gedient. Als der Krieg begann, habe ich sie sehr vermisst. Ich war 16 Jahre alt, als der Krieg ausbrach. Ich lebte also etwa 1 Jahr und 3 Monate ohne sie. Es war mir egal, solange ich bei meiner Mutter sein konnte. Aber sie wollte es nicht. Sie hat sogar offen darüber gesprochen, dass ein Soldat schon genug sei. Die Familie ist schon seit Generationen in der Armee tätig. Aber sie sagte, wenn ich diese Entscheidung treffe, werde sie mich unterstützen. Aber natürlich wollte sie es nicht wirklich.
2: Hatte sie Angst um sie?
0: Ja, sehr sogar. Sie wehrte sich etwa ein halbes Jahr lang. Ich habe zu ihr gesagt, wenn ich nicht bei dir sein kann, dann werde ich mich trotzdem einer anderen Einheit anschließen. Dann sagte sie, na gut, schaffst du es, deine Sachen innerhalb von 2 Stunden zu packen? Am Abend war ich dann schon in Gorlovka, in ihrer Division. Auf jeden Fall dauert der Krieg jetzt schon 8 Jahre und wir haben uns alle verändert. Sie ist praktisch die einzige Kommandeurin, die während des gesamten Krieges bei der Einheit geblieben ist.
1: Ich lade Sie also ein, meine Militärunterkunft zu besuchen. Ich verbringe hier so viel Zeit wie möglich und betrachte es fast als mein Zuhause. Hier ruhen wir uns aus und bewahren unsere Sachen auf. Hier ist auch mein Schreibtisch. Wenn, sagen wir, eine unerwartete Aufgabe auf mich zukommt und ich keine Zeit habe, zur Feuerstellung zu kommen, dann arbeite ich von hier aus. Wie jede normale Frau habe ich einen Spiegel, um mich zurechtzumachen. Und eine Creme, damit die Haut nicht austrocknet und ich nicht wie ein Zombie aussehe. Hier ist ein Wasserkocher, ein kleiner Kühlschrank. Im Grunde alles, was man zum Leben auf dem Feld braucht. Da ist auch ein Waschbecken. Wir holen Wasser mit dem Eimer, genauso wie es unsere Großmütter getan haben. So ungefähr sieht unser Alltag aus. All dies sind nur vorübergehende Entbehrungen auf dem Weg zur Erreichung unseres Hauptziels. Twister, hier ist Corsa, 10 Ladungen, Ziel 2866, 10 Salven, Feuer. Das Wichtigste ist, diesen Krieg zu gewinnen. Für uns ist das ein Ereignis, das uns die Möglichkeit gibt, anerkannt zu werden und Russland beizutreten. Dann können wir an die Heimkehr denken. Dann können wir uns in Ruhe um die Tiere kümmern und die Menschen versorgen. Ich werde meinen Enkelkindern etwas zu erzählen haben. Ich saß in einem Bunker und dann erzählt die Oma irgendeinen Quatsch. Ich denke, ich werde wahrscheinlich keine gute Oma sein, denn ich werde den Kindern viele gemeine Dinge beibringen. Über Zäune klettern, mit einer Steinschleuder zielen, also die Dinge, die ich selbst kann. Ich werde wahrscheinlich die coolste Oma sein, die man sich wünschen kann.
0: Sie hatte so sehr gehofft, ihre Enkelkinder zu sehen, aber daraus wird nichts. Ich glaube nicht, dass ich das einzige Kind bin, das keine Eltern mehr hat. Ich glaube es nicht. Ich weiß es. Es ist schwer. Es herrscht Krieg. Natürlich ist das mit Ärger und Feindseligkeit verbunden,

0: Das Ermittlungszentrum UKR Leaks, dessen Leiter ich bin, führt journalistische Ermittlungen durch, um die Kriegsverbrechen des Kiewer Regimes aufzudecken. Einer meiner Schwerpunkte sind die Operationen der ukrainischen Geheimdienste. Ich kenne ihre Methoden in- und auswendig. Ich weiß, wie sie vorgehen. Als ich von den Aktivitäten des sogenannten russischen Freiwilligenkorps hörte, weckte das meine Neugier. Was ist das für eine Organisation? Wer leitet sie? Wer finanziert sie? Und was für Ziele verfolgt sie?
1: Die ukrainische Regierung ermordet im Donbass seit 8 Jahren ihr eigenes Volk. Es ist erstaunlich, dass die westlichen Medien nicht darüber berichten und 8 Jahre lang nicht darüber berichtet haben.
2: Ich bin seit 5 Minuten hier und in nur 5 Minuten habe ich erfahren, dass die ersten Leichen, die gefunden wurden, enthauptet waren.
1: Ist es das Risiko wert? Viel hängt davon ab, wie man diese Frage beantwortet. Man tut das alles, weil man es tun muss, weil man die Pflicht hat, es zu tun.
3: Der Informationskrieg. Fast alle unabhängigen Journalisten, die aufdeckten, dass die NATO und die USA für die Eskalation der Situation in der Ukraine zu einem militärischen Konflikt verantwortlich waren, fielen ihm zum Opfer.
2: Wir werden diesen Krieg so lange fortführen, wie wir wollen. Und wir werden bis zum letzten Ukrainer kämpfen. Genau das ist die ganze Zeit im Donbass passiert. Das sind keine Objekte, das sind Menschen. Deshalb tue ich, was ich tue. Deshalb bin ich hier.
4: Dies ist meine Heimat, mein Heimatland. Meine Kinder sind hier, meine Eltern wurden hier geboren und sind hier gestorben. Seit 8 Jahren beschießen sie unsere Städte, unser Land, unsere Dörfer und bedrohen unser Leben. Mit jedem Schuss wird unser Hass auf den Feind stärker. Warum soll mein Kind leiden, nur weil ein paar Bastarde ein Sieg heil zu viel gehört haben und unsere Städte und unsere Liebsten bombardieren?
5: Meine Cousine rief mich an und fragte, ist es wahr? Ich fragte zurück, was ist wahr? Sie sagte, Olga ist tot? Ich sagte, das kann nicht sein. Ich habe noch vor einer Stunde mit ihr gesprochen. Ich habe solche Falschmeldungen schon des Öfteren gehört und bis zum Schluss gehofft, dass es wieder eine sein würde. Sie geht nicht ans Telefon, antwortet nirgends. Niemand kann mir wirklich etwas sagen. Und der Bürgermeister der Stadt hat bereits eine Traueranzeige aufgegeben. Dann wurde mir natürlich klar, dass es sich nicht um eine Falschmeldung handelte. All die Sachen und das Zimmer gehören ihr. Jetzt wohne ich hier. Das ist ihre Uhrensammlung. Insgesamt 11 Uhren. Das war ihre Lieblingsuhr. Sie blieb übrigens ungefähr in dem Moment stehen, als sie starb. Sie war auf dem Rückweg von den Stellungen. Es gab einen Beschuss durch die ukrainischen Streitkräfte. Was geschehen ist, ist geschehen. Auf sie wurde mehr als einmal ein Attentat verübt. Sie wurde verfolgt und all das. Sie lebte 8 Jahre lang in Gefahr. Und diese Gefahr endete nicht, als sie die Feuerstellungen verließ. Die Gefahr war hier sogar noch größer als draußen auf dem Feld. Tja. Leider ist in unserem Leben nicht alles so, wie wir es uns wünschen.

Pflicht, Ehre. Den größten Teil davon hat sie noch nicht einmal geöffnet. Sie war kein Fan davon, sich mit allen möglichen Orden zu schmücken. Dieser hier war für besondere Leistungen im Kampf. Leider leben Helden nicht lange.

0: Hier gibt es nichts Überflüssiges. Alles, was Sie sehen, dient der Erstversorgung, der ersten Hilfe. Sterilität ist eine Bedingung, das sage ich Ihnen gleich. Es ist eine Art mobile medizinische Einheit. Wir folgen unserem Bataillon. Wir sitzen nicht irgendwo draußen herum, sondern folgen unseren Soldaten. So richten wir uns in einem Dorf ein, das halbwegs sichere Arbeitsbedingungen bietet. Sie bringen alle Verletzten von der Front hierher. Es gibt Prellungen, die man nicht sofort sieht, es sei denn, die Person klagt über Beschwerden oder hat offensichtliche Verletzungen.
1: Kein Licht am Generator?
0: Ja, das ist ein Generator.
1: Sehen Sie, alles ist geschlossen, auch die Fenster.
0: Die Minen wurden buchstäblich um den ganzen Bereich herumgelegt. Alles, um einen gewissen Schutz bieten zu können.
1: Warum sind Sie an die Front gegangen?
0: Weil ich in dem Gebiet lebte, in dem alles begann. In unserer Stadt, in unserer Region. Als das Krankenhaus, in dem ich arbeitete, unter Beschuss geriet. Ich weiß noch aus meiner Schulzeit, dass Krankenhäuser dem nicht ausgesetzt werden sollten. Entschuldigung, aber in welchem Jahrhundert leben wir denn? Auch die stationäre Abteilung wurde beschossen. Und mir wurde klar, dass ich wissen wollte, warum das geschah. Dazu müsste ich in der Nähe der Armee sein. Ich schaute mir die Menschen an, die sich erhoben hatten. Ich war an ihrer Psychologie interessiert, an der Tatsache, dass sie nicht einmal Angst um ihr Leben hatten, sondern bereit waren, es für ihr Land zu opfern.
1: Wie steht es mit Ihnen in dieser Hinsicht?
0: Alles gut, glauben Sie mir.
1: Haben Sie Angst?
0: Ob ich Angst habe? Natürlich, ich bin ein Mensch. Wer will denn nicht leben? Jeder will leben.
1: So ruhig. Selbst bei einer solchen Ruhe kann man sich nicht entspannen, oder?
0: Sehen Sie, man kann nicht immer auf der Hut sein. Das ist unmöglich. Hier in diesen Siedlungen leben Menschen, die etwas anders sind als wir. Sie sprechen Surzhik.
1: Ja, ja.
0: Surzhik ist eine Mischung aus Ukrainisch und Russisch. Dieses Mal wohnen wir in einem Privathaus und haben hier eine Vermieterin. Das ist ihr Land. Morgens muss ich mich schminken. In meinem Fall sind es nur ein paar Handgriffe, denn ich bin kein Visagist. Trotzdem ist das eine zwischenmenschliche Sache. Denn es ist nicht sehr angenehm, wenn eine seltsame Kreatur auf dich zukommt. Ich weiß, dass die Leute keine Zeit dafür haben, aber trotzdem. Irgendwie, da ist diese seltsame, irritierende Kreatur, die scheinbar versucht, dir zu helfen.
1: Was ist das Schwierigste für Sie?
0: Am schwierigsten ist es, wenn Sie jemanden herbringen, den ich seit 2015 kenne. Und da liegt er dann, tot. Und er kam erst neulich vorbei und sagte, er wolle heiraten. Wir haben darüber noch buchstäblich eine Woche vor seinem Tod gesprochen. Das ist natürlich schwer zu verkraften. Ich habe gesehen, wie Menschen, die es nicht mehr aushielten, zusammen.

0: zusammenbrachen. Vor allem Frauen. Frauen sind dazu da, Kinder zur Welt zu bringen und nicht dazu, sie zu begraben. Selbst diejenigen, die als Soldatinnen marschieren, sind immer noch Frauen. Sie haben hier Korsa erwähnt. Sie führte die Menschen an und diese folgten ihr. Frauen, die ihr folgen, werden es nicht ohne Verluste schaffen. Gott bewahre, dass das im wahrsten Sinne des Wortes geschieht. Eine sehr anständige Anzahl von Mädchen. Frauen, das ist die Onkologie. Etwas, dem ich begegnet bin. Und über das ich sehr lange nachdenken musste. Das ist eine sehr stressige Situation. Generell denke ich, dass der Krieg kein Ort für eine Frau ist.
1: Ist es das wert? All diese Folgen und zerstörten Leben, ist es das wert?
0: Wissen Sie, was es wert ist? Der Frieden ist es wert. Nicht ein Frieden, wo es graue Zonen gibt, in denen sich der Feind versteckt. So haben wir 8 Jahre lang gelebt. Ich möchte nicht mein ganzes Arbeitsleben lang Verwundete retten. Ich möchte, dass es überhaupt keine Verwundeten mehr gibt. Verstehen Sie? Und dazu braucht es Frieden. Solange Sie hinter diesen grauen Zonen und so weiter stehen, wird es immer Verwundete und Tote geben. Davor sind wir nicht gefeit. Und ich möchte mit einem guten Gewissen in den Ruhestand gehen.
1: Was denken Sie über den Feind?
2: Den Feind? Manchmal hasse ich ihn einfach. Andererseits sind wir ein Volk, nur geteilt. Sie werden von uns getrennt. In Wirklichkeit sind wir gleich. Es ist sehr traurig, dass die andere Seite uns nicht mehr als Teil ihres eigenen Volkes betrachtet. Sie trafen uns dort, wo es am meisten wehtut. Sie trennten uns von denen, die uns am nächsten standen. Die Ukrainer standen uns schon immer am nächsten. Mein Großvater ist Ukrainer, meine Großmutter ist Russin. Wie können wir einander fremd sein? Es ist aus Frankreich. Ich war früher Stewardess und kenne mich daher mit Kosmetik aus. Ich werde immer teure dabei haben. Das hier ist mein Make-up. Ich benutze keinen Lippenstift. Nur einen Stift, einen Eyeliner und Gesichtspuder. Das war's. Ich habe früher bei Royal Jordanian Airlines gearbeitet. Danach habe ich mich für internationale Beziehungen eingeschrieben. Und in meinem 2. Studienjahr habe ich ein Praktikum in der ukrainischen Botschaft in Jordanien gemacht. Ist das zu glauben?
1: Welche Sprachen sprechen Sie?
2: Englisch und Italienisch. Mein Englisch ist sehr gut. Mein Italienisch braucht etwas Übung. Als die Operation begann, habe ich mich freiwillig gemeldet, um als Soldat in der Armee der Donetsker Volksrepublik zu dienen. Ich packte meine Sachen und sagte, Mama, ich fahre zu einer Rekrutierungsstelle. Zuerst dachte sie, ich mache Witze, aber ich sagte, Mama, nein, es ist soweit. Ich habe die Entscheidung getroffen, ich gehe. Warum ich in den Krieg gezogen bin? Weil es mein Heimatland ist. Ich bin im Donbass geboren. Es gab Männer in der DNR-Armee, die wirklich strikt dagegen waren, eine Frau in der Armee zu haben. Kannst du das schaffen? Ja, ich konnte es und ich schaffte es. Einmal bin ich in voller Montur bis in den 9. Stock eines Gebäudes gestiegen. Ja, es war eine Herausforderung und es fühlte sich furchtbar an. Aber ich habe es geschafft und diese Herausforderung bestanden. Ich wusste gar nichts. Ich musste alles in der Praxis lernen. Es ist gar nicht so einfach, es schnell reinzukriegen. Verdammt! Was ist denn das? Das geht nicht. Ach, komm schon. Ich kann es nicht einbauen. Ich habe 2 linke Hände. Oleg, hilf mir. Das eine haben sie mir gegeben, die andere ist ein Geschenk. Das zweite habe ich noch nicht ganz durchschaut. Die Demontage ist anders. Die Jungs haben jetzt Zeit und bringen mir bei, wie man dieses spezielle Maschinengewehr benutzt.
3: Brauchst du Ohrenschützer?
2: Klar, ich wusste nicht, dass du welche hast.

0: Streck deine Hand noch weiter aus. So in die Hocke, so. Linker Ellenbogen auf dem Knie. Du solltest den Schaft an deiner Wange spüren.
1: Das war's, ich bin raus. Nein, bin ich nicht. Verdammt. Was machen wir als nächstes?
0: Hinstellen. Knie leicht beugen, nicht aufrecht stehen. Finde dein Gleichgewicht. Der Schwerpunkt ist hier, hier und hier.

Ich bin ein schlechter Schütze. Naja. Ich habe eine Zeit lang eine Handfeuerwaffe benutzt. Ich war nämlich für kurze Zeit bei der Polizei. Das erste Mal, dass ich ein Maschinengewehr in der Hand hatte, war zu Beginn der Operation.

0: Dieses Forschungsschiff ist jetzt auf einer sehr ungewöhnlichen Mission. Es soll sich einen Monat lang mit dem Eis treiben lassen.
1: Wir arbeiten in einer neuen Art von Station. Schiff und Eis, das ist unser Zuhause für die nächsten Tage, vielleicht Monate. Also macht euch bereit für die Drift.
2: Atmosphärentests der Erdoberflächenschicht, der Grenzschicht und die Ionosphäre.
0: Wir registrierten Temperatur, Salzgehalt, Druck, die Strömungsgeschwindigkeit und Richtung sowie hydrophysikalische Eigenschaften.
3: Am liebsten würde ich herumlaufen und schreien. Das Eis ist gebrochen. Da ist er. Ich sehe ihn.
4: Da vor dem Haus?
2: Auf der einen Seite waren Häuser und auf der anderen Seite die Pavillons.
0: Ich hatte keine Angst, weil ich nicht wusste, wovor.
5: Anja, los. Anja, beweg dich.
6: Gib mir eine Sekunde. Ich kann nicht aufstehen.
5: Beweg dich.

0: Es klemmt. Natürlich ist es schwer. Wenn man sich mitten in einem Feuergefecht befindet, wie in Mariupol, dann ist das eine ganz andere Umgebung. Das Adrenalin verdrängt die Erschöpfung. Und man handelt viel schneller, weil das eigene Leben davon abhängt. Ich wurde zum stellvertretenden Kompaniechef des Schützenbataillons ernannt. Ich hatte 95 Mann unter meinem Kommando. Ich war bei den Reservisten, unseren Jungs aus Donetsk. Sie waren einfache Bergarbeiter, die keine Ahnung vom Krieg hatten. Der Moment, in dem wir merkten, dass wir in ein echtes Kriegsgebiet kamen, war, als wir uns in einem Industriegebiet aufhielten und sie uns mit Gradraketen beschossen. Wir hörten die Gradraketen in unsere Nähe zischen. Da wurde uns klar, wie schrecklich das ist. Schwere Feuergefechte erlebten wir, als wir nach Mariupol kamen. Unser Bataillon unterstand dem 9. Regiment der Volksmiliz der DNR. Wir schlossen uns zusammen und infiltrierten die Ilitschwerke. Das schrecklichste Erlebnis, das ich hatte, ich will nicht lügen, war in Niskutschnoje, in der Nähe von Velika Novoselovka. Ich ging mit unserem Zug dorthin, um das Gebiet zu sichern. Und wir wurden von Streubomben getroffen. Und ich musste den Zug da rausholen. Ehrlich gesagt dachte ich in diesem Moment, dass ich durch den Beschuss meine Gliedmaßen verlieren würde. Später wurde mir klar, dass ich einen Schützengrabenschock hatte. Als ich mich vom Boden erhob, wurde mir schwindelig. Die Jungs packten mich am Arm, zogen mich an der Kapuze und warfen mich in einen Keller. Da war mir nicht ganz klar, dass ich Schützengrabenschock hatte. Und 3 Tage lang stotterte ich und meine Ohren bluteten ein wenig. Am Anfang passierten verschiedene Dinge. Aber ich kann Ihnen sagen, dass das viele Männer beeindruckt haben dürfte. Denn wenn Sie eine Frau kämpfen sehen, verschwindet auch Ihre Angst. Wie kann das sein? Eine Frau kämpft und ich verstecke mich zu Hause. Ich glaube, es hatte eine Wirkung auf die Männer. Ja, wir kommen rein.
1: Anja, bist du das?
0: Ja, hallo.
2: Привет.
1: Hallo.
0: Das ist für dich.
3: Ich erinnere mich an dich. Ich erinnere mich an dich.
0: Hallo, Schatz. Komm her, Süßer. Süßer, nimm das. Nimm es.
3: Das ist meins.
0: Gibst du mir einen Kuss?
1: Ja, wir gehen gar nicht mehr raus. Wir haben ein paar Schuhe und ein paar Kleidungsstücke in den Korridor gelegt, damit wir im Falle einer Explosion schnell rauskommen. Dabei stellten wir fest, dass wir nicht einmal Schuhe haben. Wir hatten keine gekauft. Wir können nicht einmal auf den Markt gehen. Es ist zu gefährlich. Heute gab es so einen schweren Beschuss. Das waren wahrscheinlich HIMARS-Raketen.
0: Veras Sohn kämpfte seit Beginn der Operation.
1: Könntest du mir bitte das Foto geben?
0: Du wurdest sogar vom ukrainischen Militär wegen deines Sohnes angerufen, oder?
1: Sie haben mich nicht angerufen. Sie haben einfach ein Foto von ihm gemacht und es in den sozialen Medien hochgeladen.
0: So hast du es herausgefunden, ja?
1: Ja.
0: Sie haben die Leiche noch nicht abtransportiert.
1: Wir haben den Leichnam nicht mitgenommen. Nein, dazu waren wir nicht in der Lage. Ich meine, es gab 3 Attentatsversuche. Leider sind noch mehr von unseren Leuten getötet worden. Und seitdem gab es keine weiteren...
0: Vera hat selbst im Krieg gekämpft. Dann wurde sie verwundet.
1: Ich diente in einem Haubitzenbataillon als Funker. Ich wurde während eines Kampfeinsatzes verletzt. Als sie mich herbrachten, sagten sie, sie waren am Verbluten und hatten keine Überlebenschance. Wir wissen nicht, wie sie überlebt haben. Ich habe zu Gott gebetet, Herr, lass mich leben und zu meinen Kindern zurückkehren. Lass sie nicht zu Waisen werden. Nun, eine Beinamputation ist in unserer Familie kein Grund zur Trauer. Die Faschisten schreiben von morgens bis abends. Warum hast du deinen Sohn getötet? Naja, alles Mögliche an Unsinn. Sie versuchen, mich zu verletzen. Es ist so viel Zeit vergangen und ich hoffe, dass ich wenigstens seine Überreste finden werde. Ich weiß, dass das schwierig ist. Ich kann mir gar nicht vorstellen, wie... Aber ich hoffe es. Es hat 3 Wochen gedauert, bis ich akzeptiert habe, dass er es war. 3 Wochen. Diese 3 Wochen waren sehr hart für mich.
0: Und jetzt?
1: Jetzt bin ich wirklich stolz auf meinen Sohn. Ich habe Nachrichten von vielen Leuten bekommen. Sie haben mich als Freund hinzugefügt. Sie schreiben: Wir sind bei dir, Vera. Das hilft mir. Wie könnte ich nur aufgeben? Wie könnte ich den Mut verlieren? Niemals. Wir werden uns nicht unterkriegen lassen. Wir werden weitermachen. Wir werden weitermachen, bis wir gewonnen haben. Und wir werden uns an allen rächen.
3: Riech daran.
1: Gib mal. Oh, wie hübsch. Sehr hübsch.
3: Ach, das ist stachelig.
2: Ich möchte sagen, dass ich mich vor Frauen wie Vera verneige. Es ist so viel passiert und sie hilft wirklich allen unseren Leuten an der ganzen Front. Vera hat all die Funkgeräte, die hier liegen, beschafft. Sie besorgt Tragewesten für die Jungs, Schutzhelme und alles andere, was sie brauchen. Und zwar in großen Mengen. Sie hilft ihnen sehr.
1: Fotoberichte und Quittungen sind sehr wichtig, damit die Menschen es sehen und verstehen.
2: All das ist sehr teuer und Vera konnte es organisieren.
1: Ich schreibe in meinem Telegram-Kanal, dem Volkskanal. Die Teilnehmer sind meine Freunde. Es sind keine Fremden mehr. Meine Geschichte hat sie wahrscheinlich auf irgendeine Weise berührt.
2: Ich danke dir, Vera. Du bist eine große Hilfe. Du kennst meine Jungs. Wir waren schon oft hier. Sie lieben dich. Vera ist ein Wunder. Sie hat 4 Kinder.
1: Naja, 3. Naja, ich muss durchhalten, weiterleben. Für die Kinder und um meinen Sohn zu suchen.

0: Alles in Ordnung.
1: Du hast einen roten Kater adoptiert. Er ist so winzig. Komm, ich gebe dir etwas. Schau, wir haben ein Mädchen namens Vera in der DNR. Sie war auch im Krieg und es ist nicht das erste Mal, dass sie mir geholfen hat. Hier, sie hat uns die Funkgeräte besorgt.
2: Anja, vielen Dank.
1: Keine Ursache, wir müssen gewinnen.
2: Auf jeden Fall.
1: Wir werden auch bald ein paar Mavic-Drohnen bekommen. Wir werden auch von der Kampfbruderschaft besucht werden.
0: Oh, das ist gut.
1: Die russischen Frauen sind so hart im Nehmen, dass wir solche Kämme haben. Das ist es. Das wird ein weltweiter Trend werden. So. Hoppla. Das war's.
3: Nun, sollen wir das Restwissen aus den vorherigen Lektionen überprüfen? Richte die Kanone nach unten, okay?
1: Ja.
3: Dreh weiter.
1: Aha, ja, das ist es.
3: So ist es gut. Das war's. Schalte das Feuerleitsystem ein. Antrieb. Kippschalter. Nein, tiefer. Tiefer. Nach links. Links. Schalter nach oben.
1: Es ist an.
3: Das war's. Er läuft.
1: Weiterlaufen lassen.
3: Wir feuern auf den Feind.
1: Fertig.
3: Kampfbereit. Schneckengetriebe.
1: Drehen.
3: Ja.
1: Habe ich hier nicht coole Jungs? Ja, ich habe überall in der Abteilung so gute Jungs wie diese. Was ich wirklich mag, ist, dass unser Team so gut zusammenhält. Wie hast du einen ukrainischen Panzer gekapert?
3: Die Pufferzone beträgt hier nur 200 Meter. 200 Meter zwischen uns und ihren Bewaffneten. Wir sind mit unserem Panzer hineingefahren. Ich rannte hinter den Panzer und befestigte das erste Kabel. Ich griff nach dem zweiten, aber sie schossen schon darauf. Wir schleppten ihn mit einem Seil ab und zogen ihn auf unsere Seite. Dann hängten wir ihn an ein zweites Seil und hatten den Panzer gekapert.
1: Hattest du Angst?
3: Wir begannen mit kühlem Kopf, berechneten alles, was wir tun wollten. Dann haben wir die Mission erfüllt und dann kam der Adrenalinkick.
1: Auf geht's.
4: Haben Sie Angst vor dem Sterben?
1: Ja, habe ich. Natürlich habe ich das. Aber ich habe meine Entscheidung getroffen. Ich bin hier und werde bis zum Ende weitermachen. Wie auch immer das Ende aussehen mag, ich bin hier. Manchmal spielen meine Nerven verrückt. Ich möchte weinen, aber ich kann es nicht. Ich kann es nicht zeigen. Ich möchte, dass die Jungs mit guter Laune in die Schlacht ziehen. Ja, ich setze mein Leben aufs Spiel, aber ich habe ein Ziel. Ich will, dass wir in Frieden leben, dass wir siegen. Wenn wir es jetzt nicht beenden, wird es noch schlimmer werden. Wir müssen siegen.
5: Als ich 13 Jahre alt war, begann ich mit meinem Vater zusammenzuarbeiten.
6: Ich habe noch nicht erreicht, was ich erreichen will. Wenn ich mein Ziel erreicht habe, werde ich vielleicht meine Leidenschaft für das Handwerk verlieren.
7: Jeder omanische Dolch repräsentiert den sozialen Status des Trägers und die Beziehungen der Menschen zueinander.
8: Diese Dolche, die in der Omanhalle im Nationalmuseum ausgestellt sind, sind in der Tat einzigartig.

0: Nastja, ein Angriff. Ich habe Angst, Nastja. Ich wurde getroffen, Nastja. Ich liege unter Trümmern. Nastja, hilf mir.
1: Die ersten Explosionen. Ich hörte ein Mädchen schreien. Unter den Trümmern hier liegt ein Mädchen. Bitte, holt sie raus.
2: Überall war Blut. Kinder, die bluteten und weinten und schrien.
3: Sie schrie und lief nach draußen. Dort war ein Junge, er legte seine Arme schützend um sie. Sie sagte, Mama, er hielt mich fest und küsste mich auf die Stirn.
0: Wer so etwas tut, ist die Saat des Teufels. Aber wir Russen, glauben an Gott. Wir sind Christen.
4: Es ist eine Katastrophe, eine wirkliche Katastrophe. Kein Kind sollte sterben müssen.

0: Importersetzung ist gerade das Thema in Russland, aber eigentlich sind Sanktionen für Russland nichts Neues. 2014 verschwanden zum Beispiel bereits sämtliche Import-, Käse- und Fleischsorten aus Russland, was viele schockiert hat, aber einige haben auch die Chance dahinter gesehen, wie zum Beispiel Alex Hirata, der mittlerweile wohl bekannteste Käsehersteller Russlands, und ihn besuchen wir es natürlich. Im Jahr 2014 wurden plötzlich einige importierte Lebensmittel wegen des Lebensmittelembargos aus den Regalen genommen. Das Verbot galt für die Einfuhr bestimmter Agrarprodukte, Rohstoffe und Lebensmittel aus Ländern, die Wirtschaftssanktionen gegen Russland verhängt hatten. Diese Situation diente als Ausgangspunkt für den Prozess der Importsubstitution. Dieser kulinarischen Tragödie fiel als allererstes der Käse zum Opfer. Es gab eine Zeit, da war einem zum Heulen zumute, wenn man den Käse in den Mund nahm.
1: Er war widerlich.
0: Aber je mehr Zeit vergeht, desto mehr Erfahrung sammeln unsere Käsemacher. Einen Schritt nach dem anderen haben sie den russischen Gruyère und Parmesan perfektioniert. Wir sind heute zu Besuch bei einem der charismatischsten Käsemacher Russlands, Alex Hirata, der im Gebiet Istra bei Moskau sein eigenes Käseimperium aufgebaut hat. Aber bevor wir mit ihm persönlich sprechen, zeigt uns seine Schwester Evgenia das Reifungslager.
2: Wir befinden uns an einem sehr wichtigen Ort. Hier darf keine einzige falsche Bakterie eindringen.
0: Den Käse anstecken.
2: Deswegen auch diese ganzen Schutzvorkehrungen. Der Käse muss vor allen äußeren Einflüssen geschützt werden.
3: Was ist das da vorne?
2: Das ist unser Käseschmierroboter. Der junge Mann, der ihn bedient, war erst 16, als er mit dieser Aufgabe betraut wurde. Die Schweizer haben ihn an der Maschine ausgebildet. Und jetzt ist er unser Fachmann, was den Käseschmierroboter angeht. Es gibt tatsächlich nur 3 solcher Käseroboter in Russland. 2 große haben wir hier und ein kleiner befindet sich irgendwo in Voronesch.
3: Anfassen verboten, ja?
0: Was macht er gerade?
2: Der Roboter schmiert den Käse gerade mit einer Salzlösung ein. Wir können uns jetzt anschauen, wie er das macht.
0: Fasst nur der Roboter den Käse an?
2: Nur der Roboter und der Affineur, der den Käse ebenfalls einschmiert. Der junge Mann steuert den Roboter, der den Käse aus den oberen Regalen herunterholt und einschmiert.
0: Wohnt der junge Mann hier oder darf er auch nach draußen?
2: Er wohnt praktisch hier, aber nach draußen darf er schon. Wir können jetzt sogar mit ihm sprechen.
0: Ja, machen wir das.
3: Müssen wir das hier umgehen?
2: Ja, hier kann er nicht durch. Die Hälfte der Käseleibe wird aber trotzdem von Hand eingeschmiert. Dieser Beruf heißt Affineur. In unserem Land ist das ein sehr seltener Beruf. Es gibt weniger als 100 Affineure in ganz Russland.
3: Die Hälfte davon hier?
2: Ja.
0: Wie lange wird der Käse hier gelagert?
2: Das ist immer unterschiedlich, von 1,5 Monaten bis zu mehreren Jahren. Ich zeige euch gleich ein paar der Ältesten.
0: Einige Jahre?
2: Wir haben hier den Jahrgang 2019 und da drüben 2017.
0: Kann Parmesan russisch sein?
2: Der Parmesan ist russisch, wenn er hier hergestellt wird. Parmesan aus Parma wäre einfach nur Parmesan, kein russischer Parmesan. Wir haben hier noch einen Käseleib, der für Wladimir Putin reserviert ist. Oleg hat ihm mehrfach gesagt, dass wir hier auf ihn warten.
0: Ist er das?
2: Nein, das ist ein anderer. Der Roboter nimmt den Käseleib aus dem Regal, hebt ihn hoch, schmiert ihn dann mit einer Salzlösung ein, dreht ihn um und legt ihn wieder zurück.
0: Hier ist eine Schweizer Flagge und eine russische, aber der Roboter Werther kommt wahrscheinlich aus der Schweiz, oder?
2: Werther selbst kommt aus der Schweiz, aber er wurde hier zusammengebaut. Und da kommt auch schon der Junge, der ihn bedient.
4: Wladislav!
0: Aber auf Wladislav mussten wir noch etwas warten. Der Gehilfe im Reich des Käses war nicht aufzutreiben.
2: Ein Käserad wiegt 7 Kilo. Wenn die Affineure hier anfangen, sind sie noch ziemlich schwächlich. Aber nach ein paar Monaten Arbeit bekommen sie richtige Muskeln. Wenn die Mädels in den Betrieb kommen und diese gut durchtrainierten Jungs bei der Käseherstellung sehen, fangen sie direkt an zu gaffen.
0: Wo sind denn diese Jungs?
2: Wladislav ist noch jung, aber die anderen wissen, wie gut sie aussehen. Sie geben sich aber distanziert.
3: Ziehen Sie auch noch Ihre T-Shirts aus?
2: Nein, Sie lassen Ihre feuchten T-Shirts an.
0: Sieh mal einer an.
2: Wollen Sie nicht bei uns anfangen?
3: Ach, rufen Sie lieber Vlad. Lassen wir ihn doch Gewichte heben und rufen Mädels dazu.
2: Und das ist Vlad, der beste Freund von Werther. Ich lasse euch kurz allein zum Plaudern und sehe nach, was der Käse so macht.
0: Erzähl mal, man hat uns gesagt, dass du seit 2 Jahren praktisch hier zwischen den Käseleiben lebst und dich nur von Käse ernährst. Und das hier ist dein bester Freund, richtig?
5: Am Anfang war das für mich ein Sommerjob. Da waren gerade die Spezialisten aus der Schweiz da, um die Maschinen zu installieren. Man hat mich gebeten, ihnen zu helfen. Als sie hier alles eingerichtet haben, habe ich natürlich zugeschaut. Ich fand das alles sehr spannend. Sie haben mich gefragt, ob ich mich dafür interessiere. Ich sagte ja. Also haben sie mir gezeigt, wie man die Maschine bedient.
3: Ist es dir schon mal passiert, dass der Käse wie im Supermarkt einfach heruntergefallen ist?
5: Das passiert manchmal bei Helga.
4: Helga macht da also manchmal Unfug. Die schauen wir uns auch nochmal an.
5: Werther ist durchgehend im Betrieb. Er geht nur sehr selten kaputt. Und wenn, dann sind das nur Kleinigkeiten. Helga hatte aber schon mehrmals einen ernsten Defekt. Es gab sogar Fälle, da mussten wir in die Schweiz fahren, um Ersatzteile zu besorgen.
3: Evgenia hat uns davon erzählt. Dabei sind die Roboter eigentlich gleich, aber einer geht kaputt und der andere nicht.
5: Ja.
3: Natürlich, weil Helga ein Mädchen ist, geht sie schneller kaputt.
5: Dafür arbeitet sie schneller.
4: Wie viele Käseleibe gibt es hier eigentlich?
5: Im ganzen Lager sind es etwa 50.000.
4: Also Käseleibe, nicht Kilogramm.
5: Ja.
3: Also Käseräder.
5: Ja, 50.000.
4: Schauen wir uns mal Helga an.
3: Ist sie gerade angezogen?
2: Das hier ist die menschliche Version eines Roboters.
3: Und du schneidest Helga nicht zufällig die Kabel durch, damit sie kaputt geht und du deinen Job behältst?
6: Nein, ganz im Gegenteil. Sie hilft uns sehr. Sie sehen ja, wie viel Käse wir hier haben. Wir schmieren nur die kleinen Laibe und unseren Honigkäse per Hand ein.
2: Kannst du uns sagen, was hier steht?
5: Hier steht...
4: Oh, soll ich das vorlesen?
7: Sicherungsbolzen der Z-Achse.
5: Die Schweizer sprechen das wie Z-Achse aus.
4: Ist vielleicht im Schweizerdeutsch so. Was ist also mit den Ersatzteilen? Du hast gesagt, dass sie hin und wieder kaputt geht. Wie kommt man jetzt an die Ersatzteile aus Deutschland oder der Schweiz?
5: Ich denke, wir haben noch genug auf Vorrat. Wir werden aber versuchen, Defekten vorzubeugen.
4: Werden wir selbst solche Roboter herstellen oder ist das nicht möglich?
5: Ich denke, bald werden auch in Russland solche Roboter hergestellt.
4: Wer wird sie entwickeln? Und wann?
5: Gute Frage.
3: Alle fragen ja, wann kommen die russischen Roboter?
2: Wissen Sie, viele kommen hierher für ihre Berufsorientierung. Das sind junge Leute, die etwas mit Robotertechnik machen wollen oder bereits eine Berufsschule besuchen. Wer sich für Technik interessiert, weiß eher, welchen Berufsweg er einschlagen will. Die Leute aus der Landwirtschaft wissen das sehr oft nicht. Sie machen eine Ausbildung zum Tierwirt, wollen danach aber programmieren lernen oder etwas mit sozialen Netzwerken machen. Aber alle Farmen brauchen jetzt unbedingt Tierwirte. Ohne die jungen Leute, die in den Berufsschulen und später in den Hochschulen ausgebildet werden, kann es keinen technologischen Durchbruch geben. Ich sage Ihnen ja, wir brauchen euch. Aber diese Generation ist noch nicht bereit dazu. Die nächste Generation wird aber sehen, dass sich die Landwirtschaft entwickelt. Ich denke, dann kommt es zu einem Durchbruch.
4: Im Reifungslager ist es kühl. Die Temperatur beträgt nur 11 Grad. Das ist erforderlich für den Zubereitungsprozess sowie für die richtige Lagerung der Käseleibe mitsamt ihrer Bakterien. In Shorts und T-Shirts kann man sich hier nicht lange aufhalten. Wir waren daher froh, als wir uns ins Restaurant der Farm setzen konnten, wo bereits Käse zur Verkostung auf uns wartete. Dort trafen wir auch auf Alec, der uns über seine Geschäfte aus der Welt des Käses und darüber hinaus erzählte. Alec, wo warst du im Jahr 2014? Ich denke, das ist eine wichtige Frage, die man einem Käsemacher stellen muss.
8: 2014 habe ich auf dem Puschkinplatz die erste Kundgebung für die Krim und den Donbass organisiert. Dort waren Limonov, möge er in Frieden ruhen, German Sterligov, Konstantin Babkin und viele andere. Diese Kundgebung habe ich 2014 auf die Beine gestellt. Später wollte ich etwas Gutes für mein Land tun, dann fing der Krieg an und, wenn ich ehrlich bin, war ich nicht tapfer genug, um hinzufahren.
4: Und dann verschwand der Käse?
8: Nein, das war später. Ich habe damals in meinem Blog geschrieben, ich wollte Käse machen und eine Käserei eröffnen. Irgendwo in der Nähe von Nowgorod wollte ich gerade einen neuen Post über die Dörfer schreiben, die ich besucht habe. Da lese ich plötzlich, dass Russland als Gegensanktion ein Lebensmittelembargo verhängt hat. Ich habe erkannt, dass das meine letzte Chance ist. Die Chance, mich jetzt dem Käse zu widmen und mein Leben umzukrempeln. Ich habe vorher als Programmierer gearbeitet und Codes geschrieben.
4: Du hattest also nichts mit Käse zu tun?
8: Nein, ich habe aber viel Käse gegessen.
4: Welchen? Importierten Käse?
8: Ehrlich gesagt, ja.
4: Weil unser Käse nicht geschmeckt hat, richtig?
8: Er war widerlich, den konnte man überhaupt nicht essen.
4: Was geschah danach?
8: Danach habe ich versucht, einen Standort für die Produktion zu finden. Damals war zum Glück gerade Worobjow Gouverneur geworden. Alle haben versucht, irgendetwas für die Importsubstitution zu machen. Die Regierung hat angefangen, Land zu verteilen. Da alles, was ich sage, gerade aufgezeichnet wird, möchte ich allen, die ein Start-up-Unternehmen gründen wollen und das hier sehen, etwas sagen. Alles, was ich sage, könnt ihr gerne überprüfen. Wenn ihr wirklich in die Landwirtschaft investieren wollt, könnt ihr ins Landwirtschaftsministerium der Moskauer Oblast gehen und dort Land für euer Projekt bekommen. Für eine Kuh bekommt man 2 Hektar Land. Für 4 Ziegen bekommt man 1 Hektar. Für den Anbau von Beeren ist das Angebot sogar noch besser. Beeren sind in Russland gerade nämlich sehr gefragt. Raps ist auch stark im Kommen. Hör mal, ich baue jetzt sogar Hanf an.
4: Ja, ich habe davon gelesen.
8: Mein Unternehmen hat somit 4 Geschäftszweige. Mit Hanf kann man nichts falsch machen. Hanf als Rohstoff ist in China gerade sehr gefragt für nicht brennbare Stoffe. Sie verwenden es für Schutzbekleidung, Militäruniformen oder irgendeine spezielle Ausrüstung.
4: Jetzt ist also die Zeit zu handeln und sich zu engagieren.
8: Ich habe letztes Jahr 150 Hektar Land gepachtet und wir haben Getreide angepflanzt. Hätte ich gewusst, was noch alles kommt, hätte ich 1000 Hektar gepachtet. Aber wenn man jetzt 1000 Hektar pachtet, zittern einem richtig die Hände. Jetzt kann man nicht einmal normal einen Traktor kaufen. Unseren importierten Traktor können wir jetzt getrost wegschmeißen, denn wir haben keine Ersatzteile dafür. Er steht jetzt schon seit 4 oder 6 Wochen einfach nur herum. Die weißrussischen Traktoren sind weiterhin in Betrieb. In Russland haben wir 2 großartige Traktorenwerke. Eines davon ist Rostselmasch. Das ist der 5. größte Hersteller von landwirtschaftlichen Maschinen auf der Welt. Hervorragende Erntemaschinen. Sie haben sogar einen Autopiloten. Aber die Wartezeit ist ziemlich lang. Wenn ich jetzt eine Kirovets-Erntemaschine kaufe oder lease, müsste ich etwa 90 oder 100 Tage darauf warten.
4: Wir haben also das Know-how, aber die Produktion muss schneller gehen?
8: Es hat ja niemand gewusst, dass es dazu kommen wird. Sonst hätten sie ihre Produktion ja hochgefahren und ich hätte mehr Getreide gepflanzt. Im Nachhinein ist man immer schlauer.
4: Kommen wir nochmal auf den Käse zu sprechen. Du hast dich also entschieden, Käse zu machen. In Russland fehlen die Technologien dafür. Ein Käsemacher in der Schweiz hat dieses Problem ja nicht.
8: Gleich.
4: Wie kommst du zurecht? Wie entwickelt man seine Zubereitungsmethoden, wenn es keine Vorgänge gibt, auf denen man aufbauen kann? Wie kann man da gute Resultate erzielen?
8: Unser Hauptproblem ist der Fachkräftemangel. Wir haben unzählige Juristen und irgendwelche Leute, die in Büros arbeiten wollen. Aber es gibt kaum Leute, die Käse machen können und für 150.000 Rubel im Monat Käsekessel aufsetzen können.
4: Aber wo sollen die denn herkommen?
8: Leute, die Getreide anbauen können, verdienen 150.000 bis 200.000 Rubel im Monat. Aber es gibt solche Leute hier im Land nicht. Wir mussten den verdammten Bäcker aus Frankreich hierher holen. Aber als die Sonderoperation begann, ist er abgehauen. Kommen wir aber zurück zum Käse. Da läuft alles viel besser. Wir haben auf die Schnelle eine Werkhalle aufgebaut und uns Ausrüstung verschafft. Das waren alte sowjetische Geräte. Die waren richtig beschissen. Wir haben sie irgendwie umgebaut. Das waren solche Eimer mit Umrührstäben. Eines davon haben wir behalten und werden damit eine experimentelle Werkhalle aufmachen. Ich konnte damals aber überhaupt noch keinen Käse machen. Ich hätte vielleicht irgendwie einen adygeischen Käse machen können, aber keinen normalen Käse. Wir haben den Käse in einem Topf gemacht, später dann in einem sowjetischen Kessel. Mit der Zeit haben wir uns weiterentwickelt. Dann ist mir das Geld ausgegangen. Wir haben eine Crowdfunding-Kampagne gestartet und 6 Millionen Rubel gesammelt, unter anderem mit Vorbestellungen für Käse.
4: Wie ist dann schließlich dieser Käse entstanden?
8: Ich möchte dir zuerst etwas anderes erzählen. Der Käse ist super. Und das, obwohl viele behaupten, dass Russen quasi genetisch nicht in der Lage sind, guten Käse zu machen. Wenn du mit deinem Programm durchs Land fährst, solltest du wissen, dass es hier nicht einfach nur um Käse geht, sondern um etwas anderes.
4: Darum, dass wir alles selbst machen können?
8: Nicht einmal darum. Alles hat damit angefangen, dass ich insgesamt 6 Millionen Rubel mit Vorbestellungen eingenommen habe. Ich hatte noch keine Milch, keine eigenen Kühe, keinen eigenen Kuhstall. Die Milch, die ich bekommen konnte, war schlecht. Milchproduzenten als Partner hatte ich keine. Die Milch war abscheulich und wir mussten sie wegschütten. Der Käse zerplatzte einfach. In den ersten Monaten hat nichts geklappt. Ich habe verstanden, dass ich reinen Tisch machen musste. Und das war sehr schwer, weil die Leute mir vertraut haben und ich sie getäuscht hatte. Ich sitze also da, mir zittern die Hände, aber nicht vor Kälte, sondern vor Angst. Ich setze mich also in einer Februarnacht hin, während draußen ein Schneesturm heult. Ich sitze da und schreibe auf meinem amerikanischen Notebook, dass ich es nicht geschafft habe und dass es keine Milch gibt. Die wird es wahrscheinlich erst im Sommer geben. Käse gibt es auch keinen. Ich war bereit, ein Darlehen aufzunehmen oder eine Niere zu verkaufen. Nieren kosten aber einen Scheißdreck, nur 500.000 Rubel.
4: Nur?
8: Selbst wenn ich alle Nieren verkauft hätte, hätte es vorne und hinten nicht gereicht. Ich musste ja 6 Millionen zurückzahlen. Ich habe den Leuten angeboten, entweder bis zum Sommer zu warten oder ihnen ihr Geld zurückzugeben. Ich dachte, das wäre das Ende. das Ende des Unterfangs. Ich war davon überzeugt. Ich habe natürlich nicht daran gedacht, mich zu erhängen oder so. Aber ich wusste, dass ich erledigt war. Ich dachte schon, ich müsste jetzt als Taxifahrer arbeiten und mein Unternehmen verkaufen. Ich war echt am Arsch. Ich habe den 800 Menschen, von denen ich Geld genommen habe, eine Nachricht geschickt. Ich habe die ganze Nacht ihre Antworten gelesen und geweint. Das war die wichtigste Nacht meines Lebens. Die Leute haben mir solche Sachen geschrieben wie: Mach weiter, du kriegst alles hin, wir brauchen solche Leute wie dich. Wag es bloß nicht aufzugeben. Wir brauchen unsere eigenen Hersteller. Du bist für viele von uns ein Vorbild. Geh wieder an die Arbeit. Manche haben Geld geschickt. Ich habe in der Nacht noch einmal etwa 150.000 Rubel gesammelt. Irgendein Typ hat geschrieben, ich habe selbst zweimal pleite gemacht. Das ist nicht so schlimm. Wir haben später gescherzt, dass es wohl Donald Trump geschrieben hat, der zweimal bankrott gegangen war und dadurch nur besser wurde. In den Morgenstunden habe ich dann selbst geglaubt, dass ich alles hinkriege. Nur 8 von 800 Leuten haben ihr Geld zurückverlangt. Nur 8 von 800 Leuten haben ihr Geld zurückverlangt.
4: Unglaublich.
8: Meine Erfolgsgeschichte ist dieser tolle Käse. Wir haben bei der Käseweltmeisterschaft Bronze gewonnen. Das ist alles wirklich cool. Aber das ist nicht das Wichtigste. Am wichtigsten ist, dass die Menschen uns jetzt brauchen. In unserem Land hat ein Umdenken stattgefunden. Unsere russische Produktion wird jetzt gebraucht. Ich kann das vielleicht schlecht in Worte fassen. Ich bin kein guter Redner. Aber ich habe verstanden, wodurch sich unser Volk von anderen unterscheidet.
4: Wodurch?
8: Während das Deutsche hätte ich ihnen wahrscheinlich ihr ganzes Geld zurückgegeben. Das wäre anders gelaufen. Dafür können wir keine so guten Fabriken
4: bauen. Warum?
8: Wie die Deutschen. Was die Arbeit angeht.
4: Fehlt es an Disziplin?
8: Diese Ordnung, wie bei den Deutschen, gibt es bei uns einfach nicht.
4: Es mangelt also an Disziplin.
8: Das ist Fakt. Das lässt sich nicht bestreiten. Unsere Stärke zeigt sich in solchen Momenten, wenn wir uns in der Burg einschließen und die Stadt abfackeln müssen. Während wir von Feinden umzingelt sind und wenn wir verfaultes Heu anzünden, damit es Napoleons Truppen nicht in die Hände bekommen können.
4: Ja.
8: Das ist unser genetischer Code. Wenn überall um dich herum Feinde sind und du dich in deiner Burg einschließen musst, um dort dann selbst Käse und alles andere zu machen, genau da kommt unser wahres Selbst zum Vorschein. Genau in solchen Momenten ist unser Land aufgeblüht. Wenn alles im Arsch ist und überall Feinde sind, entwickeln wir uns weiter und ergreifen die Initiative. Wir vereinigen uns und rücken zusammen wie eine gespannte Feder. Genau das habe ich damals gefühlt. Ich bin mit meiner Idee vorgeprescht und hatte Glück.
4: Alek, du hast mich beinahe zu Tränen gerührt. Lass uns jetzt deinen Käse probieren.
3: Okay.
4: Setz dich zu uns.
9: Oleg, hallo nochmal. Frage Nummer 1. Hast du es nicht satt, diese ganzen Interviews zu geben? Sie rennen dir ja seit 2014 hinterher.
8: Ich weiß nicht, heute waren die Fragen interessant.
9: Dein wievieltes Interview ist das? Das 5000ste?
8: Naja, das ist eine interessante Frage.
4: Wir versuchen genau das zu ersetzen, was wir vorher hatten. Ich mag zum Beispiel diesen Käse. Aber ich kann in Russland keinen Manchego-Käse wie in Spanien und keinen Gruyère wie in Frankreich finden. Aber brauchen wir das alles überhaupt? Müssen wir versuchen, die Produkte so zu ersetzen, wie sie waren? Oder müssen wir versuchen, etwas Eigenes zu machen?
8: Ehrlich gesagt wird der Käse hier in Istra nach demselben Rezept gefertigt wie der Schweizer Bergkäse mit 3-monatiger Reifung.
4: Probieren wir mal. Ich kenne diesen Käse sehr gut.
8: Er wurde früher in der UdSSR auch als sowjetischer Käse bezeichnet. Es ist genau die gleiche Rezeptur.
9: Das ist der Hammer.
8: Danke.
9: Es gibt bestimmt auch noch andere gute Produzenten, oder?
8: Wenn ihr jetzt herumfahrt, findet ihr Tausende. Denkt ihr etwa, ich bin der Einzige?
9: Es ist unmöglich, nicht zu bemerken, wie du dich verändert hast, seit wir das letzte Mal für ein Interview hier waren. Was ist passiert und wie kam das?
8: Ich habe aufgehört, in der Werkhalle zu arbeiten und habe angefangen, Fett anzusetzen. Ich hatte einen Schreibtischjob. Als ich 32 war, hatte ich plötzlich Herzrasen, irgendetwas mit den Nieren oder der Leber, Rückenschmerzen, etwas in der Art. Ich fing an, zu Fuß ins Dorf zu gehen. Das sind etwa 10 Kilometer.
9: Echt cool.
8: Danke.
9: Deine Mutter hatte doch noch eine Frage, oder?
4: Was für eine Frage?
9: Los, mach schon.
4: Welche Frage?
8: Mach schon.
9: Margos Mutter schmeckt der Joghurt nicht.
4: Ja.
8: Warum nicht? Was hat sie daran auszusetzen?
9: Das werden wir gleich herausfinden.
8: Also, warum ist sie unzufrieden? Ist er zu lecker?
4: Sie sagt, dass seine Konsistenz nicht so ist wie beim deutschen Joghurt. Wir haben hier lange in Deutschland gelebt und dort sind die Joghurts anders. Sie fragt also, warum die Konsistenz nicht so ist wie bei normalen deutschen Joghurt.
9: Soll heißen, warum ist es kein Trinkjoghurt?
8: Was ist das Problem? Ist er zu flüssig oder zu dickflüssig? Oder ist er wie Rotz?
4: Nein, flüssig, so wie...
8: Genau das wollten wir erreichen. Wir haben extra die nötigen Bakterien rausgesucht, damit er wie Rotz ist.
4: Was ist dein Lieblingskäse?
8: Du hast doch 2 Kinder. Welches ist dein Lieblingskind?
4: Oh, jetzt geht's aber los.
8: Ja, genau. Ich mag sie alle. Den Käse, der mir nicht schmeckt, machen wir hier nicht. Ich mag sie also alle.
4: Na gut, Zeigst du uns deine Mädels?
8: Ihr wollt sehen, wie die anderen Kühe gemolken werden?
4: Wir sind gekommen, um deine Mädels anzuschauen.
8: Dass er das sehen will, ist klar. Aber warum willst du zuschauen?
9: Sie steht auch auf so etwas.
8: Okay, gehen wir. Vielleicht können wir sie heute sogar besamen. Mit teurem importiertem Sperma.
4: In den letzten 7 Jahren wurden auf Aleks Farm mehr als 2,5 Millionen Kilogramm Käse hergestellt und über 500 Arbeitsplätze geschaffen. Vor kurzem hat er sein 100. Geschäft eröffnet. Heute werden Aleks Produkte überall in Moskau und der Moskauer Region verkauft. Aber am besten ist es natürlich, die Farm selbst zu besuchen. Hier kann man selbst alles probieren, sehen und anfassen.
8: Guten Tag.
10: Guten Tag.
8: Wir helfen ein bisschen. Erst einmal ein wenig sauber machen. Welche ist hier schon sauber?
4: Wie viele Kühe hast du hier, Alek?
8: Steh nicht einfach rum, hilf mit. Schau mal, Margo. Das Wichtigste ist, die Zitzen sanft zu bearbeiten. Hauptsache, die Zitzen bleiben unbeschädigt. Eine Kuh mit kaputten Zitzen ist zu nichts mehr zu gebrauchen. Nimm. Mach sanfter. Stell dir vor, dich würde man so anfassen.
9: Ist irgendwie so lala, wenn ich ehrlich bin. Mach sanfter.
4: Beide?
9: Schau dir die Kuh an. Wenn sie zufrieden ist, machst du es richtig.
10: Richtig so.
4: Richtig?
10: Ja.
9: Warum kommt keine Milch?
4: Habe ich es gut gemacht?
8: Die Milch kommt gleich.
4: Ja, muss ich nicht erst so machen?
8: Doch nicht so. So kannst du das woanders machen.
4: Okay.
8: Das macht man nicht so. Man nimmt die Zitze und macht es so. Man hält sie so und drückt sie. Das muss man für das erste Rinnsal machen. Man nimmt die Zitze so und drückt sie. Hier, probier mal.
4: Wie heißt sie?
8: Tante.
9: Verschwende die Milch doch nicht. Stell doch was drunter oder trink direkt raus.
8: Nein, das passt schon.
4: War's das?
8: Nimm jetzt die nächste Zitze. Man muss sie alle ein wenig melken, damit es keine Mastitis gibt und sie nicht bluten.
9: Kann das denn passieren?
4: Hier klappt es nicht.
8: Ich zeige es dir.
9: Kratz mit dem Finger dran.
8: Nein, auf keinen Fall. Vorsichtig, du reißt ihr noch die Zitze ab. Weißt du, wie viel eine Kuh heute kostet? 200.000 Rubel.
4: Wie hast du das gemacht? Gib mal.
9: Männer haben da einfach mehr Erfahrung.
4: Komm mal her, los. Hier.
9: Nein, ich habe schmutzige Hände. Du kriegst das super hin.
4: Besuch du es. Besuch's.
8: Hauptsache sanft.
9: Ich habe das noch nie gemacht.
4: Ich doch auch nicht.
9: Sieh zu und lerne.
4: Versuch die dort.
8: Nimm die hinteren Zitzen.
4: Siehst du?
9: Sie ist leer.
8: Nein, bei Oleg hat alles geklappt.
9: Diese hier hat keine Milch.
8: Natürlich hat sie Milch, lass mich mal.
9: Schau mal her, Margo hat's kaputt gemacht.
8: Hat sie die Kuh kaputt gemacht?
9: Mehr in die Richtung.
8: Hier?
9: Wow, das klappt ja.
4: Siehst du? Ist das hier besser für sie?
8: Ja, schließ sie an. Tu das hier auf die Zitze. Siehst du, wie die Milch fließt?
4: Oh ja.
8: Gut gemacht. Danach wird der Apparat abgenommen und die Zitzen müssen mit einem Zitzenversiegler bearbeitet werden. Die Zitze muss versiegelt werden, damit es nicht zu einer Infektion kommt. Los, gehen wir. Ich zeige euch jetzt die Schafe.
4: Eine Kuh zu melken ist in der Praxis viel schwieriger, als es aussieht. Wenn man nicht stark genug zudrückt, fließt keine Milch. Wenn man zu stark zudrückt, tut man der Kuh weh. Und wenn man falsch zudrückt, bekommt man keine Milch, die Kuh ist unglücklich und man bekommt eine Lektion von Alek. Hier gibt es eine Menge Nuancen.
8: Hallo Mädels. Was gebt ihr heute? Milch oder Fleisch? Habt ihr euch schon entschieden?
4: Wie meinst du das, Milch oder Fleisch?
8: Wir stehen jeden Tag vor dieser Wahl.
4: Im Ernst?
8: Nein, ich mache nur Witze. Natürlich,

0: sprechen.
1: Für solche wie dich haben wir extra diese Vorrichtung hier angebracht, damit man hier keine Selfies machen kann. Das ist ein Anti-Selfie-Schutz.
0: Darf man sie so anfassen?
1: Klar, das dient nur dazu, dass du nicht hereinkletterst, um einen Selfie zu machen.
2: Gab es irgendwelche Vorfälle?
1: Ja.
2: Auch Verletzungen?
1: Ja. Wo ist Boruschka?
0: Heißt sie Boruschka?
1: Ja, sie ist meine Lieblingskuh.
0: Boruschka, wo bist du?
1: Wahrscheinlich ist sie gerade beim Melken.
3: Boruschka!
0: Deine Kühe scheinen glücklich zu sein.
1: Das hoffe ich doch.
0: Heißt das, dass auch der Käse gut wird?
1: Ja.
0: Das Erfolgsgeheimnis ist also, dass man seine Arbeit lieben muss?
1: Seine Arbeit und sein Land lieben. Ich liebe mein Dorf.
0: Also dann auch die Liebe zum Land.
1: Ja, ganz genau. Die Liebe zum Heimatland und sonst nichts.
0: Außer Kühen gibt es auf der Farm noch viele andere Tiere, wie es sich in einem Dorf gehört. Zum Beispiel flauschige Hunde und ihre Welpen. Wer ist das denn?
1: Wer ist das? Zeige mal.
0: Darf man den anfassen?
1: Ja, das muss man sogar.
4: Das ist Charka.
5: Manche haben sie Dana genannt, andere Sabawa. Wir nennen sie Charka.
0: Charka. Gibt es 9 solcher Welpen?
5: Nein, 12, glaube ich.
0: 9!
1: Woher weißt du das?
4: Es waren 9.
2: Man hat uns alles verraten.
1: Mit allem drum und dran?
2: Aha.
1: Das ist unser Hühnerstall. Wir nennen ihn die Verkhovnaya Rada. Das sind die Hähne Avakov und Ljaschko.
2: Hauptsache nicht rauslassen, sonst greifen die alle an.
1: Hier sind die Kälber. Marco, wo bist du?
0: Ich bin hier.
1: Hier sind die Kälber.
0: Hier ist es wirklich toll.
1: Kratz es mal hinter dem Ohr.
2: Das mag es, ja? Beißt es auch nicht?
0: Hast du etwa Angst vor einer Kuh?
1: Sie beißen ziemlich fest zu, wenn sie wollen. Hallo Mädels.
0: Oh, das gibt's hier nicht.
1: Hier haben wir Schafe und Ziegen.
0: Gibt's nicht.
2: Margo, fass mal hier durch. Da sind Hörner.
0: Was hat sie hier? Schau mal.
1: Was ist da?
0: Verfilzte Wolle.
1: Verfilzte Wolle, ja. Wir haben sie geschoren. Jetzt ist die Wolle etwas nachgewachsen.
0: Machen die dann auch Käse?
1: Sie werden Milch geben. Käse werden sie wohl kaum machen. Sie werden wohl auch kaum Traktor fahren. Aber sie können Milch geben.
0: Können wir hier wohnen bleiben?
1: Klar, bleib hier. Du hast die richtigen Hände zu melken.
0: Selber.
1: Das war doch ein Kompliment. Das ist die böse Ziege Merkel.
2: Die Ziege, oder?
1: Die Ziege, ja. Sie hat schwere Beziehungsprobleme.
0: Was ist das denn?
1: Das ist der Talisman unserer Käserei. Diesen Spitznamen hat sie bekommen, weil sie versucht hat, die Importsubstitution zu verhindern.
0: Was?
1: Und Russlands Fortschritt im Wege zu stehen. Sie hat die Baupläne für die Käserei gefressen und der Bau musste für 2 Tage pausieren. Da haben wir sie Merkel getauft. Sie wird ihrem Namen voll gerecht. Später hat sie versucht, mit ihren Hörnern die Käserei einzureißen.
0: Eine richtige deutsche Rebellin.
1: Sie hat es nicht leicht im Leben. Alle Männer sind Schweine, aber sie ist eine Ziege.
2: Ich fasse sie besser nicht an.
0: Wir kommen ihr lieber nicht zu nahe. Vielleicht wird bei ihr ja alles wieder gut.
1: Wir können ruhig reingehen.
0: Was machst du da? Wir gehen nicht zu Merkel.
1: Wir können ruhig hineingehen. Ist doch nichts dabei. Hallo, hallo. Na, hallo du. Hallo, wie geht's denn so?
2: Kommt Merkels Freund ihr nicht zu Hilfe?
1: Nein, der hilft ihr nicht. Der ist in Ordnung. So, jetzt Hauptsache schnell abhauen. Seht ihr, was ihr anstellt?
0: Käse, Milch und die böse Merkel-Ziege. Was braucht ein Stadtbewohner mehr für einen Urlaub mit Kulturprogramm in der Natur? Das ist ein Ort, zu dem man auf jeden Fall zurückkehren möchte. Das alles ist einer Kombination aus unternehmerischem Talent und einer glühenden Leidenschaft zu verdanken, die zusammen Berge versetzen können. Dank der Sanktionen kommen wir jetzt in den Genuss dieses hervorragenden russischen Käses. Mit einem Leib Käse unter dem Arm setzten wir unsere Reise fort. Eine Reise, die gerade erst begonnen hat.

0: Wenn du zerstörte Kirchen siehst, sage nicht, schau, was die Menschen getan haben, sondern sage, das ist es, wohin uns der Teufel gebracht hat. Verwandle deinen Kummer in geistliche Trauer. Daraus entsteht ein Gebet.
1: Dir wird es kaum auffallen. Ich aber kannte diese Menschen vorher und nachher. Alle haben sich verändert. Ihre Sichtweisen haben sich geändert. Was einst kostbar war, wurde bedeutungslos. Was sie einst nicht wahrnahmen, ist heute kostbar.
2: Wir haben ein tiefgreifendes Verständnis davon, was wahrhafter Frieden bedeutet.
3: Ich denke, der einzige Grund, warum ich überlebte, war der, dass ich betete. Überall um mich herum flog Schrapnell, aber ich bekam keinen Kratzer ab. Es ist ein

0: Wunder.
1: Sehr viele Menschen wurden verwundet, viele verloren Angehörige. Sie haben sehr viel Leid erfahren und sie brauchen so etwas wie einen geistlichen Wiederaufbau.

0: Das Ermittlungszentrum UKR Leaks, dessen Leiter ich bin, führt journalistische Ermittlungen durch, um die Kriegsverbrechen des Kiewer Regimes aufzudecken. Einer meiner Schwerpunkte sind die Operationen der ukrainischen Geheimdienste. Ich kenne ihre Methoden in- und auswendig. Ich weiß, wie sie vorgehen. Als ich von den Aktivitäten des sogenannten russischen Freiwilligenkorps hörte, weckte das meine Neugier. Was ist das für eine Organisation? Wer leitet sie? Wer finanziert sie? Und was für Ziele verfolgt sie? Das russische Freiwilligenkorps ist eine paramilitärische Formierung, die als Teil des Militärnachrichtendienstes der Ukraine auch von diesem gesteuert wird. Die medienwirksamste Aktion des sogenannten RFK war die Operation im März 2024, als die militanten Extremisten behaupteten, ihr Überfall auf das russische Staatsgebiet diene dazu, die Präsidentschaftswahl in Russland zu stören. Um herauszufinden, was diese selbsternannten Befreier wirklich im Schilde führten, entschieden wir uns, den Schauplätzen der Kampfhandlungen in der Nähe der ukrainischen Grenzen einen Besuch abzustatten. Die westlichen Medien, darunter auch die in Kiew, stellten die Aktionen des RFK als bewaffneten Kampf gegen das totalitäre Regime der Russischen Föderation dar. Kämpfer des RFK wurden auch im Frühling 2023 bei einem versuchten Einfall in die Region Bryansk gesehen. Im Mai sowie im Sommer 2023 tauchten sie wieder auf, als sie versuchten, in die Region Belgorod einzufallen.
1: Es ist Zeit für normale russische Bürger zu erkennen, dass sie keine Sklaven sind. Erhebt euch, rebelliert und kämpft. Wir, die Kämpfer des russischen Freiwilligenkorps, nehmen dieses Video in der Bryansk-Region auf. Wir sind nicht als Saboteure hier, wir kommen als Befreiungsarmee in unsere Heimat.
0: Die letzte ihrer, könnte man sagen, aufsehenerregende Operationen fanden im März 2024 statt, wieder in der Region Belgorod im Kreis Krajivoron.
2: Jemand fliegt.
0: Der Detektor piept, heißt das, hier gibt es Drohnen?
3: Ja, Aufklärungsdrohnen.
0: Es ist also besser, nicht weiter als zur Kirche fahren?
3: Genau, hier ist es nicht sicher.
0: Wir sind auf dem Weg nach Krajivoron. Das ist eine Kreisstadt in der Region Belgorod. In diesem Kreis liegt die Siedlung Kosinka, die am 13. und 14. März 2024 von dem sogenannten RFK angegriffen wurde. Wir haben vor, auf eigene Faust nach Kosinka zu fahren, uns ein eigenes Bild von der Lage zu machen und zu sehen, welchen Schaden der RFK-Überfall verursacht hat. Ist das Ihre ruinierte Kirche, die wir gesehen haben?
4: Johannes, der Evangelist, ja.
0: Hat das RFK die Kirche so zusammengeschossen? Sieht aus, als hätten sie direkt mit Panzern draufgeschossen.
4: Wir haben fast einen Tag gebraucht, um den Schutt zu entfernen. Wir saßen alle im Keller, die Gemeindemitglieder, insgesamt 25 Menschen, auch Großmütter, die über 85 Jahre alt waren. Die Großmütter gehen nach oben und sehen, wie eine Drohne ihre Kreise dreht. Es war mitten am Tag, nicht in der Nacht. Ich habe 270 Einschläge innerhalb von 2 Stunden gezählt. Da wurde das Haus, in dem wir ausharrten, beschossen. Sie ließen uns nicht gehen.
0: Die örtliche Kirche war ein bedeutender Orientierungspunkt und gewissermaßen das Ziel des Vorstoßes des russischen Freiwilligenkorps. Eines der Hauptziele der sogenannten Befreier war es, die Kirche im Dorfzentrum von Kosinka zu erreichen und dort die RFK-Flagge zu hissen.
4: Ich war auf dem Weg nach Glotovo. Es war meine 4. oder 5. Fahrt, um die Leute dort rauszuholen. Dort blieben Kinder zurück, 4 Kinder. Ich fahre vor und sehe einen grünen Schützenpanzer. Ich dachte, das wäre einer von uns. Und dann kommt er etwas näher und wie in einem Film über den Zweiten Weltkrieg war da ein deutsches Kreuz aufgemalt. RDK, Wie damals auf Tigerpanzern. Ich dachte also, der muss wohl blind sein. Ich werde einfach dran vorbeischlüpfen, sobald der weiterfährt. Immerhin saß da niemand drauf. Dann kam ein Kosak angefahren, also irgend so ein Großer.
0: Ein großer Panzerwagen.
4: Und am Maschinengewehr saß so ein dunkelhäutiger junger Mann.
0: Sie meinen ein Schwarzer?
4: Ein Schwarzer, ja.
0: Sie haben ihn also mit eigenen Augen gesehen?
4: Ich habe ihn gesehen, da war er etwa 30 Meter von mir entfernt. Ja, das müssen etwa 30 oder 50 Meter gewesen sein. Er hat mich direkt angeschaut. Ich saß in meinem Lada Niva. Er schaute mich an und ich schaute ihn an. Ich fing gerade an zu wenden, als er das Feuer auf mich eröffnete.
0: Das Auto war also absolut zivil, aber es fing ohne Vorwarnung oder sonst was direkt an, darauf zu schießen?
4: Er fing einfach so an zu schießen.
0: Und der Schütze war ein Afroamerikaner.
4: Er war dunkelhäutig, richtig schwarz.
0: Das ist also eine Geschichte aus erster Hand.
4: Dort standen ein paar Pappeln. Er hat auf die Zweige geschossen und sie fielen herunter. Erst danach konnte ich wieder Luft holen.
0: Ein richtiger Adrenalinschub.
4: Mir ist richtig das Herz in die Hose gerutscht.
0: Der französische Journalist und Kolumnist Thierry Pellet hat uns ausführlich über den wachsenden Einfluss narzisstischer Ansichten und der Nazi-Ideologie unter den ukrainischen Soldaten und ausländischen Söldnern, die in der Ukraine kämpfen, berichtet.
3: Ich würde gerne über die Ziele sprechen, die das RFK verfolgt. Im Grunde versuchen diese Leute eine weiße Herrschaftsordnung in allen europäischen Nationen zu errichten. Wir können dasselbe Problem auch in Europa beobachten. Ich nenne das die Entstehung des vierten digitalen Reichs. Diese Leute verwechseln Nationalismus mit Patriotismus. Sie verkörpern nicht die Einheit der Nation. Sie positionieren sich als kriminelle Aktivisten, die man für ihre terroristische Tätigkeit anklagen sollte. Wir sehen also einen Verlust moralischer Grundsätze und einen absoluten Werteverfall. Diese Leute sind nicht mehr als Verbrecher.
4: Wir haben 3 Mehrfamilienhäuser renoviert. Wir haben die Dorfschule renoviert. Das Rehabilitationszentrum, das Gebäude der Dorfverwaltung und das Gemeindezentrum. Können Sie sich das vorstellen? Und am Ende wurde das alles zunichte gemacht. Verstehen Sie? Dieser Ort war... Meine Freunde haben mir gesagt, du hast dir hier ein kleines Stück Himmel aufgebaut. Ein echtes Paradies, wie eine Schweiz im Mini-Format. Die Leute auf der anderen Seite der Grenze waren uns immer freundlich gesinnt. Wir kamen gut miteinander aus und haben uns immer gut verstanden. In meiner Stadt gibt es sehr viele Menschen, die im Nachbarland geboren und aufgewachsen sind. Und auch umgekehrt gibt es Leute, die dorthin gezogen sind, also mit ihrer Familie und allem. So war das. Aber dann hat sich allmählich alles verändert. Ich bin zu ihnen gefahren. Ich dachte, das wären unsere Jungs, also bin ich direkt zu ihnen gefahren. Ich war nicht mehr als 7 Meter von ihnen entfernt.
5: Los!
4: Einer dieser Jungen drehte sich um und fing an zu schießen. Ich dachte, er schießt aufs Auto. Aber er schoss unters Auto. Ich war in meinem Lada Niva.
0: Kurze Frage, womit hat er geschossen?

0: mit einem Maschinengewehr. Er schoss also unter das Auto, ich machte die Tür auf, setzte einen Fuß aus meinem Wagen und sagte, was macht ihr Jungs denn? Ich war fassungslos. Alle dort kennen mich, ich war verdutzt, ich stelle mich also vor. Ich sagte, ich bin der Dorfvorsteher. Genau dann kamen noch drei Männer hinter dem Zaun hervor. Sie zielten mit ihren Maschinengewehren auf mich und ich sah, dass sie gelbe Armbinden trugen. Die Situation war also folgendermaßen. Am Straßenrand steht ein Panzerwagen. Ich schaue hin und sehe, dass ein Nazi-Kreuz darauf gemalt wurde. Ein Kreuz, wie es auf Tigern und Panthern gemalt wurde.
1: Ja, ja, während dem Krieg.
0: Der Motor des Autos läuft. Ich bin noch mit einem Fuß im Auto. Ich brauche keine Sekunde, um mich zurück ins Auto fallen zu lassen. Ich bin 200 Meter weggefahren und das Auto hat mehrere Maschinengewehrsalven abbekommen. Das Auto war von Kugeln durchsiebt worden. Die Türen, die Fenster und die Stoßstange waren alle dahin. Alles zerstört.
1: Der Dorfvorsteher von Kosinka macht sich natürlich große Sorgen um seinen Heimatort, da nach den Streifzügen dieser sogenannten Befreier der Großteil der Wohngebäude, der Infrastruktur, also auch Kirchen, Schulen etc. jetzt unbewohnbar und unbrauchbar ist. Die sogenannten Befreier hinterließen nichts als Ruinen. Was die nationale Zusammensetzung des sogenannten russischen Freiwilligenkorps angeht, so haben die Einheimischen mit eigenen Augen eine große Anzahl an Ausländern in ihren Reihen gesehen.
2: Ich war hier vom ersten bis zum letzten Tag.
1: Können Sie uns erzählen, was Sie über diese Leute wissen, die sich das russische Freiwilligenkorps nennen?
2: Da waren kaum Russen unter ihnen. Da gab es Ukrainer, Polen. Ein paar Jungs haben sogar zwei Schwarze gesehen, oder?
3: Ja.
2: Am Übergang, am Checkpoint.
1: Aha, war das am Grenzposten?
2: Ja, ja, genau.
1: Und hatten Sie alle RFK-Abzeichen?
2: RFK-Abzeichen, ja.
3: Sie hatten alles im Haus, Möbel, überhaupt alles.
1: Haben Sie eine Basis im Haus eingerichtet?
3: Ja, sie haben alles kaputtgeschlagen. Die Möbel, die Fernsehen, die Schränke, alles, was da war. Einfach alles.
1: Und dann sind Sie gegangen?
3: Dann sind Sie gegangen, ja. Sie kamen her und am nächsten Tag sind Sie weggefahren. Bei mir hat das Dach der Garage gebrannt.
1: Aha.
3: Wir haben Wasser mit Eimern hinschleppen müssen, um das Feuer zu löschen.
2: Sie haben die Autos der Zivilisten genommen und damit Barrieren aufgebaut.
1: Moment, Sie sagen, dass das die Leute waren, die mit dem RFK gekommen sind, richtig?
2: Ja, ja.
1: Sie haben den Zivilisten die Autos weggenommen?
2: Ja. Sie haben sie als Barrikaden benutzt. Überall konnte man die Leute Polnisch sprechen hören.
1: Im Funk oder wo?
2: Im Funkverkehr und online wurde viel gepostet. Als unsere Jungs kamen, um sie zu vertreiben, konnte man überall Polnisch hören.
1: Aha, und Russisch?
2: Nun, Russisch auch, ja.
3: Sie haben sogar auf Telegram gepostet. Da haben Sie auch Englisch gesprochen, wie Amerikaner.
2: Ja, ja, so war es.
1: Das russische Freiwilligenkorps besteht also aus Polen und Schwarzen.
2: Und Schwarzen, ja. Das waren fast alles Schwarze. Da gab es nur wenige Ukrainer.
4: Hey Leute, wir schwärmen hier jetzt ein bisschen aus. Brüder, wir sind Kameraden. Kameraden, Kameraden im Fenster.
2: Wer hat das Kommando?
4: Krakow. Amerikaner.
2: Jungs, Amerikaner rechts von euch.
4: Das nächste Haus ist gesäubert.
1: Die zuverlässigsten und umfassendsten Informationen inklusive Vor- und Nachnamen sowie Wohnorte der Ausländer, die an dieser Operation teilgenommen haben, wurden uns vom Team Track a Nazi Merch zur Verfügung gestellt. Das ist eine internationale Online-Gemeinschaft, die sich darauf spezialisiert, ausländische Söldner aufzudecken, die in der Ukraine auf Seiten des Kiewer Regimes kämpfen.
0: Ein markantes Beispiel dafür sind die Mitglieder der sogenannten Normandischen Brigade, einer Einheit ausländischer Söldner, die dem ukrainischen GUR unterstehen. Wir haben herausgefunden, dass diese Einheit im März 2024 an einem Überfall auf die Region Belgorod teilgenommen hat. Drei Kämpfer dieser Einheit wurden auf russischem Territorium getötet. Jean-François Rattel, Deckname Hrulf, aus Quebec, Kanada. Cedric Charles Ump, Deckname Grant, aus Texas, USA. Und Patrick Alexander Diaz, Deckname Pat, aus Göteborg, Schweden. Krulf beispielsweise wurde von einem russischen Scharfschützen getötet.
4: Jungs, es ist in der 12. Straße.
2: Langer, Langer, der Kommandant ist tot. Kopfschuss. Scheiße, Rulf hat's erwischt.
3: Wen hat es erwischt?
4: Rulf.
2: Soll ich's anziehen?
4: Ja, mach.
2: Rulf ist tot?

0: Wolf ist tot.
1: Scheiße, der Amerikaner ist tot.
2: Ist nicht wahr.
0: Welcher?
1: Wir hatten auch einen.
0: Das heißt, hier ist Scharfschütze. Das heißt, hier ist Scharfschütze.
3: Wir erreichten den Ort, wo ukrainische Kriegsgefangene festgehalten werden. Setz dich. Also, erzähl mal kurz deine Biografie und wie du im Kraken gelandet bist.
4: Also Kraken, ich scrollte durch Telegram und auf dem Kanal Truha habe ich eine Anzeige gesehen, dass die Kraken-Einheit neue Leute rekrutiert. Nur, also ich wusste damals nicht wirklich, was Kraken ist. Das war 2022.
3: Hast du ein Training im Ausland durchlaufen?
4: Ja, das habe ich.
3: Dann erzähl mir mehr darüber.
4: Wir wurden nach Lettland geschickt.
3: Lettland also? Du hast erwähnt, dass Amerikaner gekommen wären.
4: Sie waren immer da.
3: Was haben die Amerikaner euch gegeben?
4: Uns?
3: Was haben sie euch beigebracht?
4: In der zweiten Woche haben wir Waffen bekommen. Sie haben uns M16-Gewehre ausgehändigt, aber alte Modelle. Also alles 5,56 mm.
3: 5,56 mm, also NATO-Munition.
4: Ja, alles 5,56 mm. Wir hatten Daniel Defender-Gewehre, M16, CZ, kurz Langwaffen, SCARS.
3: Was ist mit belgischen FN-Gewehren, belgischen Maschinengewehren?
4: Nun, wir hatten Minimi.
3: Minimi, okay, solche hattet ihr?
4: Wir hatten Minimi-Gewehre, Waffen zur einmaligen Benutzung wie AT-4 Panzer Scott.
3: Und NLAWs?
4: NLAWs, Apilas und Karl-Gustav-Gewehre.
3: Das ist eine der Trophäen, das unsere Armee nach den Kämpfen mit dem sogenannten RFK im Dorf Kusinka in die Hände gefallen ist. Das ist ein belgisches Maschinengewehr, das von der Fabrik National produziert und Minimi genannt wird. Es wird von vielen westlichen Streitkräften eingesetzt. Ich habe eine Reihe an interessanten Dokumenten in die Hände bekommen können. Das ist eine Genehmigung des staatlichen Exportkontrolldienstes der Ukraine für die Einfuhr von 50 Maschinengewehren Typ M249 im Auftrag der Hauptverwaltung der ukrainischen Militäraufklärung. Als Exporteur fungiert die amerikanische Firma Potomac River Group. Als Importeur ist die ukrainische GmbH Incompass gelistet. Der Kaufvertrag beläuft sich auf eine Summe in Höhe von 677.358 US-Dollar. Hier ist noch eine Genehmigung des staatlichen Exportkontrolldienstes der Ukraine, diesmal für die Lieferung von Glock 19 Pistolen. Der Empfänger ist wieder die Hauptverwaltung der ukrainischen Militäraufklärung. Der Importeur ist die GmbH Incompass mit Sitz in Kiew. Die Rolle des Exporteurs übernimmt hier die tschechische Firma 7,62 SRO. Anhand der Dokumente, die ich erhalten habe, konnte ich den Schluss ziehen, dass Slyuzarenko in Absprache mit den CIA-Offizieren Lance Soliday und Robert Dzialak sowie tschechischen Waffenherstellern ein korruptes Netzwerk aufgebaut hat, um inoffiziell Waffen aus dem Westen in die Ukraine zu liefern. Bemerkenswert ist, dass ein Teil dieser Waffen über Bulgarien in die Hände bewaffneter Verbände fällt, die im Interesse der USA auf der ganzen Welt aktiv sind.
4: Am 24. haben wir über die Operation Kosinka Spodoyushino erfahren. Man hat uns erklärt, warum wir Spodoyushino stürmen würden. Dort gab es einen Checkpoint. Unsere Aufgabe, also die Aufgabe unserer Kompanie, war es, den Checkpoint zu stürmen und dort Fuß zu fassen. Dann würde die nächste Kompanie weiter ins Innere vordringen.
3: Haben Sie euch gesagt, was das Ziel ist, der Sinn der Operation?
4: Nun, das war im Vorfeld der Wahlen, also haben sie uns das nicht erklärt. Sie haben nicht gesagt, das müsst ihr wegen dem und dem so machen. Uns war das nicht klar. Wir haben also nicht verstanden, warum wir etwas einnehmen und dort Fuß fassen sollen. Und dann? Was ist der Sinn dabei? Versuchen wir, Territorium zu besetzen oder was? Das waren also eine Art Medienoperationen. Alles rein zur Schau.
3: Welche Abzeichen habt ihr im Kampf getragen?
4: Also den Sturmtruppen wurden RFK-Abzeichen ausgeteilt, damit das nicht nach einem Überfall der GUR aussah, sondern als wäre das RFK so groß und mächtig.
3: Hast du selbst RFK-Truppen gesehen, also mit eigenen Augen?
4: Mit eigenen Augen? Nein, aber ich habe gehört, dass es sie gibt.
5: Wissen Sie, bei uns haben sie genau das Gleiche gemacht. Das war ein CIA-Projekt. Die CIA hat Leute aus dem Ausland hergebracht und sie ausgebildet. Das waren auch Nazis. Es gab ziemlich viele Nazis, vor allem in Kroatien. Sie haben sie ausgebildet und dann als Serben ausgegeben, die gegen andere Serben kämpfen. Aber das Paradebeispiel dafür ist Bosnien. In Bosnien leben Muslime und dort haben sie eine ganze Gruppe Muslime gegen ihre eigenen Leute aufgehetzt.

0: Ihnen ist es egal, wer wen tötet. Sie wollen dafür sorgen, dass sich die Einheimischen im Kriegsgebiet gegenseitig umbringen. Sie stört die große Anzahl an Menschen, die dort leben. Die Bruderschaft zwischen den Völkern ist ihnen ein Dorn im Auge. Das alles steht ihnen einfach im Weg.
1: Erzähl mir bitte, wo ihr die Abzeichen herhattet. Wer hat sie euch ausgehändigt? Wie haben sie euch erklärt, warum ihr das alles machen musstet?
2: Die Abzeichen hat man uns auf dem Schießplatz ausgehändigt, sobald wir angekommen waren. Division hat sie uns ausgehändigt. Das ist der Stabschef.
1: Sein Deckname ist Division?
2: Ja, sein Deckname ist Division. Er ist der Stabschef und er hat uns die Abzeichen gegeben. Sie haben uns gesagt, dass wir dort als russisches Freiwilligenkorps einfallen und diese Abzeichen tragen sollen.
1: Warte, seid ihr nicht eine Einheit der ukrainischen Streitkräfte? Ihr untersteht doch dem GUR, oder? Aber man hat euch gesagt, ihr solltet Abzeichen tragen, um euch als RFK auszugeben?
2: Ja.
1: Hat man euch den Sinn hinter dieser Maskerade erklärt?
2: Nun, sie haben es uns nicht gesagt, aber es war klar, dass... Wir mussten zeigen, dass wir nicht Teil der ukrainischen Streitkräfte sind. Keine Ukrainer, sondern eben das russische Freiwilligenkorps, das reingehen und sein Land befreien wollte und so weiter. Im Grunde war unsere Aufgabe, die Kirche in Kosinka zu erreichen und ein Video zu drehen.
1: Was für eine Art von Video?
2: Also, dass wir das russische Freiwilligenkorps seien und gekommen sind, um...
1: Das waren also die Internationale Legion, die GUR-Bataillone, Bruderschaft, Artan und Kraken. Alles Einheiten der ukrainischen Streitkräfte. Trugen sie alle RFK-Abzeichen?
2: Ja, alle trugen Abzeichen des russischen Freiwilligenkorps.
1: Was glauben Sie, was steckt dahinter? Warum ist der Westen so beflissen darauf bedacht, seine Hände in Unschuld zu waschen, was seine Verwicklung mit dem RFK angeht.
0: Ich glaube, es geht gar nicht darum, dass sie sich von ihrer Schuld reinwaschen wollen. Dort im Westen müssen sie der Öffentlichkeit zeigen, dass Russland eine Diktatur ist und dass die Menschen im Prinzip gegen Putin sind, dass das alles eine brutale Diktatur ist. Deswegen brauchen sie irgendwelche oppositionellen oder angeblich oppositionellen Kräfte, die zeigen, dass es einen Widerstand gegen Putin gibt und sich praktisch ein Putsch in Russland anbahnt. Sie wollen zeigen, dass die Menschen Putin absetzen wollen. Also brauchen sie solche Kräfte, um auf sie zu zeigen und zu sagen, schaut, da sind sie doch.
3: In der derzeitigen Situation könnt ihr euch in jedem Armeegeschäft jede Art von Militärtechnik kaufen. Also glaube ich nicht, dass das etwas Exotisches ist.
1: Wir hatten einen sehr interessanten Gesprächspartner, den Kommandanten einer Spezialeinheit. Er war der Kommandant einer der Brigaden, die unmittelbar an den Kämpfen im März 24 in der Umgebung des Dorfes Kosinka beteiligt war.
4: Ich weiß, dass das eine ausschließliche medienorientierte Operation war, weil es dort außer Publicity nichts zu erreichen gab. Sie sollten sich also grob gesagt hinstellen und zeigen, wie cool sie doch sind. Los, schaut uns an. Es war einfach dazu da, um in den Medien und im Internet auf dicke Hose zu machen und vorzugeben, dass sie dort etwas erreicht hätten.
1: Haben sie etwas erreicht?
4: Nein.
1: Wie würdest du ihre Verluste während dieser Operation einschätzen? Ich verstehe ja, dass es da keine exakten Zahlen gibt.
4: Schwere Verluste. Ich würde sagen, sie haben schwere Verluste erlitten. Von denen, die beim Überfall dabei waren, sind wahrscheinlich ca. 70% nicht am Ziel angekommen. Sie wurden grob gesagt eliminiert, als sie unser Territorium erreichen wollten. Erst die Nächsten erreichten ihr Zielgebiet.
1: Die nächsten Wellen?
4: Ja, sie hatten sogar Black Hawk Hubschrauber, die sie unterstützten.
1: Black Hawk Hubschrauber? Also hat es doch einen gegeben.
4: Das war ein Black Hawk Hubschrauber, ja, das wurde per Video bestätigt. Der war auch auf dem Videomaterial zu sehen, das den toten Soldaten abgenommen wurde. Die Gefangenen haben es auch bestätigt. Für all das gibt es verlässliche Quellen.
1: Ich habe gehört, sie hatten irgendwelche Probleme mit den Hubschraubern.
4: Ja, genau.
1: Habt ihr sie abgeschossen?
4: Wir haben sie abgeschossen. Einen haben wir auf jeden Fall abgeschossen. Ein Amerikaner auf dem Video, sie sprechen ja Englisch untereinander, sagte einem anderen, Mann, bin ich froh, dass das kein Airsoft ist und ich eine Schutzweste anhabe.
1: Du meinst also...
4: Ja, wir haben uns auch gedacht, was meint der mit Airsoft? Ich hab's überhaupt nicht kapiert.
1: Ist der hergekommen, um Soldat zu spielen?
2: Mir gefällt es, wie wir hier mit den Abzeichen die Teams markieren. Wie beim verdammten Airsoft oder Paintball. Team Dedication.
5: Alter, sei froh, dass wir nicht in verdammten Trikots rumlaufen.
2: Wir könnten uns auch aufteilen. Ein Team mit T-Shirts, das andere ohne.
5: Alter!
2: Nein, du kannst kein T-Shirt anziehen, das ist nicht fair.
3: Hey, kommt ihr?
2: Dumme Frage, aber haben wir das Haus da gesäubert?
6: Ich glaube nicht, dass irgendwelche Überfälle auf russisches Territorium, also auf das echte russische Territorium, ohne Zustimmung aus Washington über die Bühne laufen können. Ich denke nicht, dass das sein kann. Genauso wenig wie ich denke, dass Raketen auf die Strände der Krim abgeschossen werden können, ohne dass die USA dem zustimmen. Ich bin überzeugt, dass die USA über alles, was in der Ukraine passiert, genauestens Bescheid wissen. Ich fürchte, dass sie dieses Spiel auf die Spitze treiben und eine rote Linie nach der anderen überschreiten werden, bis es zu spät ist.
1: Kommt es dann zum Atomkrieg?
6: Es sieht so aus, als ob wir genau darauf zusteuern. Wenn ihr damit prahlen wollt, wie ihr jede rote Linie überschreitet, dann seid nicht überrascht, wenn beim Überschreiten von Linie Nummer 400 Präsident Putin beschließt zu antworten.
1: Während ich Nachforschungen zu den Kriegsverbrechen des Kiewer Regimes anstellte und dabei auch ihren Einsatz von terroristischen Methoden der Kriegsführung untersuchte, wurde ich selbst zum Ziel eines terroristischen Anschlags der Kiewer Geheimdienste. Am 12. April 2024 haben sie versucht, mich mitten in Moskau in meinem eigenen Auto in die Luft zu jagen. Hier parkte mein Auto, als es am 12. April 2024 in die Luft gejagt wurde.
4: Was ist passiert?
1: Ich ging aus dem Haus und stieg ins Auto. Das Auto explodierte, nachdem ich den Motor gestartet hatte. Da ich nicht ernsthaft verletzt war, konnte ich aus dem Auto steigen und den Notdienst anrufen. Ich habe den Krankenwagen gerufen und mir selbst erste Hilfe geleistet. Dann kamen auch schon alle, die kommen mussten. Ich habe kleine Narben an meinem Arm davongetragen und eine kleine Schnittwunde am linken Bein. Ich werde meine Ermittlungen fortsetzen und versuchen, immer tiefer zu graben, immer mehr Beweise ans Tageslicht zu befördern und der Ukraine damit immer schmerzhaftere Schläge zu versetzen. Nach monatelangen investigativen Ermittlungen zu den Aktivitäten des russischen Freiwilligenkorps haben wir folgende Schlüsse gezogen. Erstens, das russische Freiwilligenkorps existiert nicht. Es ist einzig und allein ein mediales Projekt der Hauptverwaltung, der ukrainischen Militäraufklärung und westlicher Geheimdienste. Zweitens, das Ziel aller vom RFK durchgeführten Operationen ist es, die öffentliche Meinung im Westen so zu beeinflussen, dass die Menschen dort glauben, es gebe eine bewaffnete Opposition in Russland, die die Regierung in Moskau mit Waffengewalt bekämpft. Drittens, alle RFK-Operationen werden von der Hauptverwaltung der ukrainischen Militäraufklärung und westlichen Geheimdiensten vorbereitet. Viertens, der Überfall während der Präsidentschaftswahlen in Russland im März 2024 wurde von den Amerikanern vorbereitet. Der fünfte und vielleicht wichtigste Punkt ist folgender. Westliche Geheimdienste benutzen Proxys, in diesem Fall den RFK und die Hauptverwaltung der ukrainischen Militäraufklärung, um terroristische Operationen auf dem Territorium Russlands durchzuführen. Das RFK existiert nicht und die westlichen Geheimdienste haben einen Kardinalfehler gemacht, als sie auf solche Verräter gesetzt haben. Diesen Leuten wird sich in Russland niemand anschließen.
7: Eine perforierende Schusswunde. Ich tue alles dafür, dass die Menschen sicher sind und am Leben bleiben.
8: Zielen! Feuer!
9: 2014 wurde ein Bus mit Flüchtlingen aus Gorlovka beschossen und brannte aus. Meine Kinder haben wie durch ein Wunder überlebt. Jeder an meiner Stelle hätte also wahrscheinlich dasselbe getan.
7: Schussposition einnehmen. Bereit zum Zielen? Los geht's. Mir macht das immer Spaß, denn jeder Schuss bringt uns dem Sieg näher. Auf geht's.
10: Natürlich habe ich Angst, aber ich habe meine Entscheidung getroffen. Ich bin hier. Manchmal spielen meine Nerven verrückt. Ich möchte weinen, aber ich kann es nicht zeigen. Ich möchte, dass die Jungs mit guter Laune in die Schlacht ziehen. Ja, ich setze mein Leben aufs Spiel. Aber ich habe ein Ziel. Wenn wir es jetzt nicht beenden, wird es noch schlimmer werden. Wir müssen siegen.
11: Ich bin hier, um zu versuchen, 70 Meter tief zu tauchen. Meine Freunde haben lange versucht, mich zum Tauchen unter dem Eis zu überreden. Ich mochte die Kälte nie. Ich beschloss, es auszuprobieren.

0: Nur um zu sehen, wie es sich anfühlt, im kalten Wasser zu tauchen, unter Eis. Ich will einen Meter tiefer tauchen als der Rekordhalter.
1: 3, 2, 1, los!

Liebe Zuschauer, ich freue mich, dass Sie wieder eingeschaltet haben bei Realpolitik mit Alexander von Bismarck. Heute geht es natürlich wieder um die Ukraine. Bekommen wir Diplomatie oder Eskalation? Und wir werden über das Chaos der Innenpolitik, der Reformen in Deutschland sprechen. Wir beginnen zunächst einmal mit der NZZ. Wir sollten mit Putin reden, sagt Finnlands Präsident Alexander Stubb. Er ist der Europäer, der mit Trump gut kann. Ja, er spielt mit Trump Golf und spricht natürlich auch privat mit ihm. Und vielleicht ist das ein kleiner Ansatz, dann vielleicht doch mal über Diplomatie zu sprechen in diesem Konflikt. Denn wir wissen, auf dem Schlachtfeld wird das nicht gewonnen. Wir sehen, dass die Drohnen hin und her fliegen, aber man sollte es nicht verkennen. Wir kriegen hier ja immer die falschen Meldungen. Russland geht immer ein Stückchen weiter. Zwar sehr langsam, aber weiter. Das muss doch mal in der EU festgestellt werden. Das muss doch mal in der EU berücksichtigt werden. Aber genau das Gegenteil wird im Grunde genommen, wahrscheinlich ist es so, dass die natürlich treiben. Und Kiesewetter sagt ja, jetzt muss Taurus nach Moskau gehen. Ja, weil natürlich, wenn einer über Diplomatie oder Gespräche mit Putin nachdenkt, muss natürlich in Deutschland genau das Gegenteil passieren. Kiesewetter, der in der CDU der Hardliner ist, treibt das voran. Und wir haben es gerade gehört, dass der Außenminister von Deutschland, Wadefuhl, in Kiew sagt, die Ukraine wird siegen. Ich frage mich, leben die auf einem anderen Stern oder kriegen sie das gar nicht mit, dass man so ein Land wie Russland nicht besiegen kann? Das haben doch die Jahrhunderte gezeigt, dass das nicht funktioniert. Also was geht eigentlich in den Köpfen dieser Politiker vor sich? Ich kann das alles nicht mehr nachvollziehen. Es ist eigentlich unerträglich, wie die Sprache hochgerüstet wird in der EU, um einfach diesen Krieg weiter zu verlängern. Und immer weiter junge Menschen sterben. Es ist doch nicht mehr zu ertragen. Wir brauchen endlich, und ich sage das immer wieder, wir brauchen die Diplomatie. Wir brauchen die Menschen, die miteinander reden. Nur dann, wenn man persönlich miteinander redet, an einem Tisch gemeinsam sitzt, kann es Stück für Stück weitergehen. Wir brauchen diese Eskalationsspirale, brauchen wir nicht. Es trifft uns hier in Deutschland genauso. Und zwar indirekt. Wir kriegen das alles mit, dass gar kein Geld mehr vorhanden ist, dass alles in Waffen, alles in die Ukraine gesteckt wird. Und wir, wenn es darum geht, vielleicht einen Kindergarten mal zu renovieren, wir bleiben als Menschen in Deutschland komplett auf der Strecke.

Und dann kommen wir natürlich zum nächsten Spiegel. EU-Chefdiplomatin Kallas will weitreichendste Sanktionsliste seit Kriegsbeginn vorlegen. Und sie sagt auch noch, die Sanktionen greifen in Russland. Sicherlich findet Russland das nicht gut, dass diese internationalen Beziehungen vor allen Dingen in die EU gekappt worden ist. Aber wir merken doch, dass die gesamten Sanktionen, und wir haben 21 Sanktionspakete, die sind jetzt am Vorbereiten an der schlimmsten Sanktion, an dem schlimmsten Sanktionspaket, dem 22. Das muss man sich doch wirklich auf der Zunge zergehen lassen. Man braucht so viele Sanktionen, um ein Land in die Knie zu bringen. Also, und wir merken, diese ganzen Sanktionen, die gehen gegen uns Menschen. Wahrscheinlich ist das sogar geplant, dass wir mit unserer Wirtschaft, mit unseren eigenen privaten Haushalten nach unten gehen, dass wir kein Geld mehr haben. Und wir merken ja durch die Schulden, die aufgenommen werden müssen in der EU, dass die Zinsen steigen und damit auch die Inflation. Das bedeutet, dass die, wenn die Inflation uns betrifft, ich komme nachher dann dabei bei den Reformen in Deutschland, dass wir weniger Geld in der Tasche haben, weil das alles finanziert werden muss. Über diese ganze Sachen, die die EU an Schulden aufnimmt, um die Ukraine einseitig zu unterstützen. Anstatt dieses Geld zu nehmen, um Frieden herbeizuführen. Frieden, indem man Gespräche führt, indem man lieber Konferenzen macht und die vernünftig organisiert. Aber nein, sie wollen eine harte Linie nur mit Sanktionen. Und wir haben das doch gemerkt. Das ist jetzt ja schon ein bisschen her. Wir sprechen über 4,5 Jahre. Und sie kriegen es nicht in den Griff. Vielleicht wird es doch so sein, dass Finnland, die ja auch betroffen sind von diesen Sanktionen, weil in Helsinki sind die Geschäfte leer. Früher sind die Menschen aus St. Petersburg, aus Russland dorthin gefahren, haben eingekauft. Viele Geschäfte machen in Helsinki zu. Vielleicht merken die, wir müssen eine andere Strategie fahren. Aber sie haben gar keine Strategie. Die EU hat keine Strategie, deshalb machen sie auch Sanktionen. Unerträglich, was hier eigentlich in der EU passiert. Das ist nicht unsere EU, die wir einmal haben wollten. Wir wollten ein Friedensprojekt Europa haben. Wir haben ein Kriegsprojekt bekommen. Das kann nicht Sinn von der EU sein. Das kann nicht Sinn von der westlichen Gemeinschaft sein. Das sind nicht unsere Werte. Das sind die Werte der Machthaber, die in den jeweiligen Ländern sitzen. Unglaublich. In Amerika sagt man, War kills reform. Krieg tötet Reform. Und das ist ein toller Satz. Es ist so, wenn wir Krieg haben, und den haben wir, werden Reformen nicht vorangetrieben. Und jetzt sind wir schon gleich in der Innenpolitik. Und zwar die Bild. Versteckte Steuererhöhung ab 2027. Die Regierung ist skrupellos. Das merken wir, dass die Bundesregierung komplett an den Reformen, die sie machen wollte, vorbeigeht. Die CDU hat ganz andere Reformen angekündigt als die Vorlagen, die wir haben in der Steuerreform, Rentenreform. Sie hat damals immer im Wahlkampf gesagt, wir werden keine Steuererhöhung mitmachen, wir werden Steuererleichterung machen. Was passiert jetzt durch die Zinsen, durch das, was Sie jetzt vorhaben? Wir werden Inflation bekommen, dass wir natürlich höhere Preise in unseren Geschäften überall bezahlen, bei der Energie sowieso. Und wer profitiert davon bei höheren Preisen? Der Staat. Er hat mit der Mehrwertsteuer diese kalte Progression. Und genau diese kalte Progression soll aufgehoben werden. Bis in diesem Jahr wurde die kalte Progression ausgeglichen.
Das soll ab 27 nicht mehr geschehen, so der Finanzminister aus Deutschland. Und die CDU hat dem schon zugestimmt. Es gibt wohl zwei E-Mails, die gesagt haben, da machen wir mit, weil sie brauchen immer mehr Geld. Sie können mit dem Geld, was wir ihnen geben, mit unseren Steuern, können sie nicht mehr umgehen. Wir merken das. Wir sind ja schon über 500 Milliarden bei dem Haushalt. Wo geht das Ganze denn noch hin? Und sie kommen immer noch nicht mit dem Geld aus. Sie machen immer weitere Schulden. Es ist einfach nicht mehr zu fassen, wie hier wir Menschen verschaukelt werden von unserer eigenen Regierung. Ich glaube, und man kann nur hoffen, dass der Vorsitzende des Parlamentskreises Mittelstand, Christian von Stetten, sich durchsetzt innerhalb der CDU und sagt, wir werden das nicht mehr mitmachen. Und er hat ja sehr klar sich geäußert zu Merz und sagt, schmeiß endlich die SPD aus der Koalition raus. Weil wenn klare CDU-Politik, vielleicht durch eine andere Partei, auch im Bundestag, zugestimmt wird und wir Steuererleichterung kriegen und nicht Steuererhöhung, dann würde vielleicht sich etwas tun und vielleicht würde die Wirtschaft dann wieder ein bisschen Hoffnung kriegen. Sie investieren zurzeit natürlich nicht, weil sie nicht wissen, was auf sie morgen zukommt. Die SPD will weitere Steuererhöhungen im Erbschaft, sie will die Reichen besteuern und immer mehr. Sie wollen eben die Kleinen entlasten, in Anführungsstrichen mit 500 Euro im Jahr. Was ist das für eine Entlastung? Das ist gar keine. Das wird ihnen ja durch alle Sachen wieder weggenommen. Durch höhere Sozialversicherungsbeiträge und. Es ist nicht mehr zu ertragen, was hier in Deutschland passiert mit diesem Unwissen in der Regierung und mit falschen Leuten an der richtigen Stelle, kann man sagen. Und man kann eigentlich nur hoffen, dass sich das so schnell wie möglich ändert. Die großen Reformen sollten eigentlich eine Entlastung der Bürger kriegen, eine Entlastung der Firmen kriegen, damit Investitionen wieder möglich ist, damit die Menschen auch wieder das bezahlen können, wovon sie leben. Es wird ja immer weniger. Sie haben immer weniger von ihrem Geld über und können sich kaum mehr was leisten. Und gerade in der Energiepolitik, ich sage das immer wieder, die teuerste Energiepolitik, die wir seit Jahrzehnten haben, ist in Deutschland. Wir brauchen endlich die Gemeinsamkeit mit Russland. Wir brauchen wieder das russische Gas. Wir brauchen wieder das russische Öl, damit wir auch wieder bezahlbare Energiekosten haben und nicht eine Spirale, die immer höher geht. Wir kommen dann zur Wirtschaftswoche. Die Union hat eine Wahl, Steuererhöhungen oder Steuererhöhungen. Oder sie hat gar keine Wahl. Und zwar ist ja das, dass Lars Klingbeil vorlegt, dass die vielen indirekten Steuern, Mitarbeiterrabatte sollen abgeschafft werden. Das heißt, wenn jemand in einem Klamottengeschäft arbeitet und vielleicht 10% oder 20% auf die Sachen bekommt, weil er dort Mitarbeiter ist, soll abgeschafft werden. Das heißt, der Staat will natürlich die höheren Mehrwertsteuer haben und die Entlastung, die ein Arbeitgeber dem Arbeitnehmer gibt, weil er in der eigenen Firma mitarbeitet, soll abgeschafft werden. Das sind alles so Kleinigkeiten, die wir alle gar nicht mitkriegen. Die Bürokratie wird grenzenlos ausgebaut. Genau das Gegenteil, was die Regierung will. Ein Bürokratieabbau findet nicht statt. Unvorstellbar. Wir Unternehmer, wir gucken das uns an und werden natürlich in solche Sachen nicht mehr investieren. Wir werden da andere Wege suchen müssen und wir sehen das leider gehen viele Unternehmen weg, was man verstehen kann, weil sie vieles nicht mehr bezahlen können und machen dann auch keine Gewinne mehr. Und die Gewinne brauchen wir doch, damit der Staat überhaupt Steuern einnehmen kann. Und ich glaube, die Steuereinnahmen werden rapide sinken in den nächsten Jahren, wenn man

ich hier den Menschen und der Wirtschaft entgegenkomme. Das ist einfach unerträglich. Und es ist eigentlich so einfach, wenn die Ministerien einen Sparzwang bekommen, dass sie mit dem Geld, was ihnen zur Verfügung steht, auskommen müssen, dann muss man halt sparen. Und dann braucht man vielleicht dieses ganze Geld, was wir ins Ausland geben, was zum Teil auch in Ordnung ist für einige Länder, die auch Hilfe brauchen. Aber wir müssen doch erstmal bei uns die Finanzen in Ordnung bringen, damit wir überhaupt anderen helfen können. Wir zahlen horrende Summen an die linken NGOs, die dann auf die bezahlt auf die Straße gehen und gegen die Regierung oder gegen Parteien vorgehen. Unglaublich. Und sie unterstützen, die Regierung unterstützt damit auch die Meinungsfreiheit, die nicht mehr da ist. Sie unterstützen mit dieser Form der NGOs, dass die gegen Menschen vorgehen, die eine andere Meinung haben. Und man kann ja gerne unterschiedlicher Meinung haben, aber sie drehen immer an der Spirale der Meinungsfreiheit und höhlen eigentlich den Artikel 5 des Grundgesetzes komplett aus. Und damit traut sich der ein oder andere nicht mehr klar zu sagen, wie man weiterkommen soll, wie es weitergehen kann, was man braucht, weil sie Angst haben, dass dadurch im Grunde genommen sie keine Fördergelder mehr kriegen oder nicht unterstützt werden oder gemieden werden. Wo sind wir eigentlich in Deutschland gelandet? Wir waren mal ein blühendes Land für die Menschen draußen, für die anderen Länder. Wir sind kein Vorzeigeland mehr, wenn es so weitergeht. Und deshalb kann man eigentlich nur unterstützen, was Christian von Stetten sagt, CDU, schmeißt doch endlich die SPD raus, die mit dem Geld, was man ihnen gibt, nicht umgehen kann und immer mehr, noch mehr fordert. Ja, sie sagen es ja ganz offen, sie wollen eine Umverteilung. Sie wollen eine Umverteilung von oben nach unten. Wir wissen, dass das alles völliger Schwachsinn ist und dass das gar nicht funktioniert. Sie wollen aber an die Gelder ran, die eigentlich die Menschen und die Firmen für Investitionen brauchen. Es kann sich doch kaum mehr jemand ein Haus leisten, wenn er jetzt die höheren Zinsen bezahlen muss für die Kredite. Und wir brauchen doch eine Entlastung auch für die Zukunft, für die Rentner, damit sie vielleicht sich eine Wohnung gekauft haben, ein Haus gebaut haben, damit sie nachher diese hohen Mieten, die wir heute haben, nicht mehr bezahlen können. Und der Staat hat eins komplett vergessen in den ganzen letzten 20, 30 Jahren. Sie hat den sozialen Wohnungsbau nicht mehr durchgeführt. Das ist das, was so frappal ist, dass diese sozialen Wohnungsbau nicht mehr richtig funktioniert. Denn wir brauchen doch auch Wohnungen, die nochmal für die Menschen bezahlbar sind. Das kann nicht angehen. Dieses ganze Geld geht in die Kriegsmaschinerie. Unglaublich. Wir sollten eigentlich damit endlich aufhören. Wir sollten als Deutschland unsere Menschen, unser deutsches Volk endlich mal wieder in die Lage versetzen, dass man atmen kann und sie nicht erstickt mit den ganzen Steuererhöhungen. Und ich will da vielleicht doch noch mal ein Zitat dabei bringen, was sehr schön klingt oder auch nicht. Selbst das seriöse Handelsblatt schreibt, schlechter hätte die Union, CDU, CSU nicht verhandeln können. Und damit wird das deutlich, dass mittlerweile auch die Medien, die Presse, nicht der öffentlich-rechtliche Rundfunk, aber die Printmedien, immer mehr erkennen, was in Berlin mit dieser Regierung passiert. Und ich will noch ein Zitat bringen, was ich ganz hervorragend finde, weil das von dem Vorsitzenden des Parlamentskreis Mittelstand, Christian von Stetten, kommt, der ein Papier auch an die Regierung geschickt hat. Und in einem Punkt sagt er klar, wir fordern, dass versicherungsfremde Leistungen, insbesondere für die Grundsicherungsempfänger, nicht zulasten der gesetzlichen Krankenversicherung finanziert wird. Und zwar geht ja dieses ganze Geld, was die arbeitende Bevölkerung
in die Sozialversicherung einzahlt. Für Bürgergeldempfänger, die nicht eingezahlt haben in die sozialen Kassen, wird dadurch finanziert. Und dass dadurch natürlich ein Riesenloch dort entsteht, ist ja eigentlich klar. Und da kommen wir dann gleich zum nächsten Punkt. Fokus Online. Zoff wegen Bürgergeldkosten. 79 Kassen klagen gegen den Bund. Die Krankenkassen haben die Schnauze voll. Das sagen sie und sagen, es kann doch nicht angehen, dass Bürgergeldempfänger, die nie eingezahlt haben in die Sozialversicherung, dass dieses Geld uns als Krankenkasse weggenommen wird, um das zu finanzieren. Sie kriegen nur einen ganz kleinen Zuschuss vom Bund, von der Regierung für die Bürgergeldempfänger. Den größten Anteil soll die Sozialversicherung zahlen. Und wer bedient die Sozialversicherung? Die arbeitenden Menschen. Das heißt, sie werden doppelt belastet. Sie müssen auch dafür aufkommen, dass die Bürgergeldempfänger mitfinanziert werden. Dieses System kann gar nicht funktionieren. Und wenn man dann noch hört, dass ein Riesenloch bei der Arbeitslosenversicherung da ist, weil immer mehr Leute entlassen werden von den großen Konzernen. Wir hören es ja jeden Tag, VW will entlassen, Werke schließen, weil sie eben nicht mehr produzieren kann, weil sie nicht mehr konkurrenzfähig produzieren kann. Diese Sachen gehen ins Ausland. In erster Linie ist die Autoindustrie fürs Ausland wichtig. Und wenn man da nicht konkurrenzfähig ist und mit China nicht mithalten kann, dann fallen hier diese Arbeitsplätze weg. Unglaublich. Und deshalb ist das so fatal, dass wir bei der Arbeitslosenversicherung auch ein Riesenloch bekommen werden. Und der Staat bedient sich dieser Gelder und schafft dort auch noch zusätzlich Löcher und zahlt ihre Sachen, die sie an die Sozialversicherung und an die Arbeitslosenversicherung nicht zurück. Und dann ist kein Geld mehr auf einmal da. Dann müssen überall gekürzt werden. Das ist ein Kreislauf, den kann keiner mehr stoppen, wenn nicht endlich diese Regierung abgelöst wird. Wir brauchen so eine Regierung nicht. Wir brauchen endlich Neuwahlen, damit wir vielleicht endlich eine Veränderung in dieser katastrophalen politischen Situation hinbekommen. Die Menschen können sonst nicht mehr atmen. Wir brauchen dringend einen Wechsel in unserer Regierung. Und wir sehen es ja an den Umfragewerten, die wir überall lesen, dass denen wird nichts mehr zugetraut. Es hat es noch nie in dieser Form gegeben, wie wenig Zustimmung die Bevölkerung zu unserer Regierung hatten. Das war mal komplett anders. Das war mal, wir haben mitgeholfen. Wir haben auch hart gearbeitet dafür. Und. Also, wir brauchen Neuwahlen. Dringendst. Neuwahlen. Und kein Gestückel da, was da gemacht wird. Die Reformpakete sind keine Reformpakete für die Bevölkerung, sondern sind ein Bedienungsladen der Regierung, damit sie weiterhin ihre ganzen Freunde haben. Unglaublich, wie sie uns abzocken, aufhören damit. Mir kommt dann, ach nein, ich muss noch ein Zitat bringen zu diesem Punkt. Und zwar, selbst die britischen Medien schreiben, Deutschland fällt auseinander. Der Niedergang geht ganz langsam. Es funktioniert einfach nicht mehr. Das Ausland erkennt schon, was bei uns in Deutschland passiert. Und unsere eigene Regierung erkennt das nicht. Das ist die Folge. Und es gibt auch noch ein tolles Zitat eines italienischen Dichters, der lange vor unserer Zeit gelebt hat. Dazu passt ein Ausspruch dieses italienischen Dichters und Philosophen. Der eine wartet, bis die Zeit sich wandelt. Der andere packt sie kräftig an und handelt. Wir brauchen jemand, der kräftig handelt. Wir brauchen endlich mal jemand, der handelt im Sinne der eigenen Bevölkerung. Wir kommen dann zur Frankfurter Rundschau.

vor Landtagswahl in Sachsen-Anhalt. AfD-Spitzenkandidat wittert Briefwahlbetrug in Pflegeheim. Nun, wir merken, dass die SPD

EU und nicht irgendeine andere Partei. Wir sind sehr sensibel, was das betrifft. Und wir sind auch sehr wachsam. Und wir wissen das doch. Der gesunde Menschenverstand sagt uns doch, dass natürlich bei einer Briefwahl, wenn in Pflegeheim oder anderen, dass natürlich da, das ist ja auch menschlich, sagt Mensch, wähl doch lieber das oder wähl doch lieber das. Man spricht mit denen, die haben Vertrauen. Ich glaube, dass das ein richtiger Punkt ist. Deshalb muss das Verfassungsgericht vielleicht endlich mal darüber nachdenken, wie viel Prozent maximal überhaupt Briefwahl für die Menschen, die wirklich nicht zur Präsentwahl gehen kann, auch sprechen kann. Jetzt kann jeder sich entschuldigen und kann sagen, ich mache Briefwahl, mache das von zu Hause aus und. Aber man kann nur hoffen, dass nicht vielleicht durch Schnelligkeit der Auszählung, dass hier wieder Wahlen nicht mehr richtig ausgezählt werden, so wie bei der Bundestagswahl bei der BSW, wo man das auch nicht getan hat. Wir kommen dann zum letzten Punkt. Wirtschaftswoche. Faule Jugend. Daten widersprechen dem Vorwurf. Die Zahlen für die jungen Menschen sprechen eine ganz andere Sprache. 77% der jungen Menschen sind in einem sozialpflichtigen Job. Das heißt, sie wollen arbeiten und sie wollen auch Verantwortung übernehmen. Das hat eine Studie, sehr ausführliche Studie ergeben. Und es ist eine falsche Beschreibung der jungen Menschen, dass die alle nur faul sind und nicht arbeiten wollen. Es sind vielleicht andere Möglichkeiten zum Arbeiten. Aber ich setze auf diese jungen Menschen. Ich setze auch, wenn sie Verantwortung übernehmen. Und ich hoffe, dass sie auch zur Wahl gehen und ihre Meinung ausdrücken. Sie müssen sich um ihre Zukunft selber kümmern. Die alten Säcke in Berlin können das nicht mehr. Die machen etwas Falsches. Also geht zur Wahl, geht wählen, wählt, was ihr für eure Zukunft richtig macht. Ich traue den jungen Menschen viel zu und dass sie für Deutschland kämpfen und auch daran festhalten. Vielen Dank, dass Sie heute dabei waren. Ich hoffe, Sie schalten das nächste Mal wieder ein, wenn es darum geht, Realpolitik mit Alexander von Bismarck.

0: Der bedeutendste Gerichtsprozess der Weltgeschichte. Die Strafverfolgung der Kriegsverbrecher des Dritten Reiches.
1: Die sowjetische Anklage verfügt über umfangreiches Beweismaterial, das dem Gericht vorgelegt wird.
0: Innerhalb von 10 Monaten wurden genügend Beweise gesammelt, sodass heute, 80 Jahre später, niemand mehr daran zweifeln kann, dass Faschismus und Nationalsozialismus das größte Übel sind, das der menschliche Geist hervorbringen konnte. Die Hauptanklagepunkte lauteten Verbrechen gegen den Frieden, Verbrechen gegen die Menschlichkeit und Kriegsverbrechen.
2: Der Begriff Völkermord wurde nicht in das Urteil des Nürnberger Tribunals aufgenommen.
3: Im Rechtsspruch der Nürnberger Prozesse wird jedoch anerkannt, dass es einen Plan gab, die besetzten Gebiete der Sowjetunion von ihrer ursprünglichen Bevölkerung zu säubern, um sie anschließend durch Deutsche zu kolonisieren.
4: Der große Vaterländische Krieg war in der Tat ein Krieg, in dem die physische Vernichtung der Völker der UdSSR auf dem Spiel stand.

0: Wow.
1: RT behaupten, Händewaschen sei wenig hilfreich gegen Covid-19.
2: Wirklich.
3: Leider löste diese falsche Meldung der Bild-Zeitung zwar Emotionen, aber keinen gesunden Menschenverstand aus. Doch es war Professor Bob Arnett, der gesagt hat, Sie können sich den ganzen Tag lang die Hände waschen, doch Sie werden trotzdem das Coronavirus bekommen, wenn jemand in Ihrer Nähe hustet. Lassen Sie sich von Fakten leiten, nicht von Emotionen.
2: RT.de. Kritisch bleiben.
4: Rollen.
5: Rollen?
4: Ja.
5: Okay. Nice.

Wenn ich in der Scheide ruhe still, bin ich Segen, was man will. In der Hand bin ich der Mut, Sternenglanz in ferner Glut. Ende jeder eitlen Hast, Wachsamkeit, die ewig fasst. Nicht ein Mensch, ein Wächter nur. Krieg mein Los, mein Weg, mein Schwur. Doch im Frieden, Licht und frei, bin ich Traum der Seligkeit. Macht und Höhe trag ich dann, Orden, den man ehren kann. Zeichen auf der stolzen Brust, ich bin der, der führen muss. An der Hüfte reiner Stahl, für den Feind bedeut ich Qual. Bergpfad bin ich, hart und schmal, Tat und Schicksal ohne Zahl. Schatten unter Mondenschein, Sinn des Kampfes tief und rein. In der Schlacht ein treuer Freund, im Streit der Bund, der uns vereint.

0: Ich arbeite seit meinem 5. Lebensjahr. Im selben Jahr starb mein Vater. Anfangs half ich meinem Bruder. Aber später übernahm ich alles, was mit Silber zu tun hatte. Ich arbeite zu Hause, weil das Geschäft klein ist und die Energiekosten hoch sind. Ich habe noch ein weiteres Geschäft, aber dieses hier ist mir lieber. Es ist im Staatsbesitz. Die Miete zahlen wir an den Staat, das ist viel günstiger. Die Miete für das andere Geschäft kostet mich 200 Rial, während die Miete für den Laden im Staatsbesitz nur 15 Rial kostet.
1: Der Dolch der Said-Dynastie, auch bekannt als der Dolch der Sultane, besteht aus mehreren Teilen. Dies hier zum Beispiel ist die Dolchscheide. Dieser gesamte Abschnitt hier ist die Dolchscheide. An der Vorderseite befinden sich die Gürtelschlaufe, ein paar Ringe, der Knauf und der Kranz. Hier ist das Antimongefäß, die Kolia. Hier eine Platte mit Verzierungen und Ringen. Natürlich gibt es auch einen Gürtel, den Hasak. Er wird mit der Tabliga geliefert, der Gürtelschnalle. Unter den verschiedenen Arten von Dolchen unterscheidet sich der Kinnschal durch seine Größe. Er ist stets größer als die anderen. Dieser hier ist einer der größten, rund 18 cm lang. Das hier ist das Gehänge. Wir nennen es Munkasch. Was diesen Dolch von dem aus der Said-Dynastie unterscheidet, ist der Griff. Es ist groß und komplett sichtbar.

während die Klingen stets identisch sind. Der Said-Dolch hat 7 Ringe, der Nizwan-Dolch nur 4. Der Dolch kommt mit einem Gefäß, der Kolia. Es dient der Aufbewahrung des Antimons, Kohl genannt. Ein Silberstäbchen wird in das Kohl eingetunkt, welches dann auf die Augenlider aufgetragen wird. Dieser Dolch ist ca. 120 bis 150 Jahre alt. Das Alter bestimmen wir anhand der antiken Prägung. Die Prägungen unterschieden sich von Region zu Region. Der erste Schritt bei der Reinigung ist es, die Dolchscheide zu entfernen. Selbst falls sie verrostet ist, kann man den Originalzustand wiederherstellen. Wir verwenden Chemikalien, Hitze und manuelle Reinigungstechniken. Die Wiederherstellung des Griffs erfolgt nach Wunsch des Klienten und kann im Nizwa- oder Said-Stil oder aus Sanelholz gefertigt werden.

Eines unserer wichtigsten Werkzeuge ist die Bürste. Damit tragen wir chemische Lösungsmittel auf und polieren die Oberfläche, bis sie glänzt. Man kann auch zu Hause reinigen und einfache Mittel auftragen, wie Zitronensaft oder Seife. Als ich 13 Jahre alt war, begann ich mit meinem Vater zusammenzuarbeiten. Ich lernte von ihm und eignete mir sein Wissen und seine Erfahrung an.

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0: mir bitte...
1: Der Gründer unserer Werkstatt war mein Urgroßvater Muhammad. Er war der Erste, der sich mit dem Silberschmieden befasste. Er hat das Handwerk an meinen Großvater Ismail weitergegeben, der es dann seinen Kindern beibrachte. Einige von ihnen spezialisierten sich auf die Herstellung von Frauenschmuck, während andere Goldschmiede wurden oder sich auf die Herstellung von Pferdegeschirr konzentrierten. Jeder Künstler hat seinen eigenen individuellen Stil und Geschmack, was in der Arbeit und den Ornamenten zum Ausdruck kommt. Zum Beispiel, die Wellen, die diesen Dolch verzieren, sind typisch für die Stadt Sur. Der Geruch von Kleber und Holz, dieses unverwechselbare Aroma, erinnert mich an meinen Vater. Wenn ich die Werkstatt betrete und den Duft der Späne, des Sandelholzes und der Gasflamme einatme, tragen mich meine Erinnerungen weit weg, weit zurück,

zu meinem Vater. Eines Tages arbeitete ich an einem Dolch, verziert mit Edelsteinen. Ich bemühte mich sehr, aber das Resultat war nicht im Einklang mit meiner Seele. Also habe ich den Dolch beiseite gelegt. Ja, so war das. Ich habe noch nicht erreicht, was ich erreichen will. Wenn ich mein Ziel erreicht habe, werde ich vielleicht meine Leidenschaft für das Handwerk verlieren. Das könnte das Ende meiner Reise bedeuten.

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Wir, die Bürger Omans, sollten stolz auf das große Erbe sein, das uns unsere Vorfahren überliefert haben. Aber wir dürfen uns nicht damit zufrieden geben, in Erinnerungen an die Vergangenheit zu schwelgen, ihren Ruhm zu preisen und von ihren Errungenschaften zu zehren. Das wäre Müßiggang und Stillstand. Solche Dinge sind uns Omanern fremd.

0: Der Tag des Sieges ist Russlands wichtigster und heiligster Nationalfeiertag. Vor 80 Jahren, nach dem Sieg über Nazi-Deutschland, marschierten die Helden, die diesen historischen Sieg in 4 langen und brutalen Jahren errungen hatten, triumphierend über dieses Kopfsteinpflaster.
1: Kameraden der Roten Armee und der Roten Marine, Waffenbrüder, ich grüße euch und beglückwünsche euch zu eurem großen Sieg über den deutschen Imperialismus.
2: An der Parade nahmen die Soldaten von den 10 Fronten teil, an denen der große Vaterländische Krieg gewonnen wurde.
3: Mehr als 35.000 Soldaten wurden ausgewählt.
2: In der Roten Armee kämpften Angehörige aller Ethnien. Es war wichtig, die Einheit und den multinationalen Charakter des Landes hervorzuheben.
3: Diesen großartigen Menschen, diesen Helden, gedenken wir heute.

Solche Studien bieten Generationen von Omanern. Es ist wichtig, sofort Maßnahmen zu ergreifen, um es vor äußeren Einflüssen zu bewahren. Die Dekoration der Griffe und Scheiden mit Gold- und Silbereinlagen, verziert mit verwobenen Mustern. Der Dolch kennt viele verschiedene Namen im Oman. Einige der Namen haben einen hiesigen Ursprung. Dies ist der traditionelle Dolch des Oman.

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Im Oman ist der Dolch ein Statussymbol. Seit dem Bronzezeitalter ist er im Einsatz. Älteste Funde datieren auf 5000 Jahre zurück. Neben seiner praktischen Funktion birgt der Dolch tiefe symbolische Bedeutungen. Seine Ursprünge gehen zurück auf das Königreich Magan, der ersten Zivilisation im Oman in der Bronzezeit.

Diese Dolche, die in der Omanhalle im Nationalmuseum ausgestellt sind, sind in der Tat einzigartig. Sie datieren auf die erste Hälfte des 19. Jahrhunderts zurück. Nur wenige dieser Dolche haben bis heute überlebt. Die übrig gebliebenen kann man an einer Hand abzählen. Die Ausstellung, wie sie dem russischen Publikum heute gezeigt wird, ist die einzige ihrer Art.

0: Nachdem die Ausstellungsstücke von unseren Freunden in der Eremitage ausgesucht wurden, prüfen unsere Restauratoren den Zustand der Gegenstände, um sicherzustellen, dass der Transport ohne Beschädigungen durchgeführt werden kann. Dies ist besonders wichtig bei Gegenständen, die aus verschiedenen Materialien sind. Wie bei Dolchen zum Beispiel.
1: Eine der wichtigsten Maßnahmen, wenn man ein Ausstellungsstück annimmt, ist die Dokumentation der Parameter. Wir messen die Länge, die Breite und das Gewicht und zeichnen alles auf. Danach fotografieren wir den Gegenstand. Das ist ein kritischer Schritt, der es uns erlaubt, den Gegenstand vor und nach der Restauration zu vergleichen. Wir bearbeiten eine breite Palette an Gegenständen. Dies hier zum Beispiel ist ein Dolch aus der Said-Dynastie. Wir erhalten auch Gegenstände aus Metall und Stoff oder Metall und Leder. Die Restaurationstechniken sind von den jeweiligen Materialien abhängig. Das muss man bei jedem einzelnen Stück in Betracht ziehen. Nach der Restauration lassen wir die Gegenstände eine Weile ruhen, meist für einen Tag. Danach ist der Gegenstand transportbereit.

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Die Eremitage ist eines der feinsten und größten Museen weltweit. Seine Geschichte ist einzigartig, da es ursprünglich als Palastmuseum gegründet wurde, während andere Museen erst später in Palästen untergebracht wurden. Zur Zeit von Katharina der Großen diente die Eremitage zuerst als privates Museum, bevor sie der Öffentlichkeit zugänglich wurde.

In einem Museum dreht sich alles um Menschen, die Geschichte und eine individuelle Kulturpolitik. In diesem Kontext haben wir die Beziehung zu Oman entwickelt. Durch die Zusammenarbeit mit Jamal al-Musawi ist eine neue Form der Kooperation entstanden, der Austausch ganzer Ausstellungshallen. Wir schufen eine Eremitagehalle im Sultanat Oman und eine Halle des Sultanats Oman wurde in der Eremitage eingerichtet.

0: Die Wurzeln des arabischen Dolches sind in der Geschichte tief verwurzelt. Wenn man sich unsere Sammlung anschaut, ist es wichtig zu verstehen, wie verschiedene künstlerische Stile und der Symbolismus dieser Waffen sich entwickelten. Jeder omanische Dolch repräsentiert den sozialen Status des Trägers und die Beziehungen der Menschen zueinander. Die Zivilisation des Oman wird durch die Kleidung repräsentiert. Wir sind an nationalen Traditionen sehr interessiert. Kultur ist heute wichtiger denn je, nicht nur von einem politischen Standpunkt aus. Wir alle haben Interesse an der Kultur als Ganzes. So wie der Rest der Welt auch, diskutieren wir nicht nur Wirtschaft und Politik, sondern auch die Traditionen der Nationen, den Schutz traditioneller Werte und den Erhalt des historischen Gedächtnisses.
1: Inspiration des Herzens Glut, Freiheit für die Hände Mut, klingende Rettung, niemals Schand, Gebet mein Muster, wohlbekannt, Ahnenlied und Zeitenband, Erbe aus der Väter Hand, Sand der Erinnerung in mir, und ihre Ehre lebt in mir.

0: Jeden Frühling und Sommer gibt die Schneeschmelze in der Arktis zurückgelassene Maschinen, Millionen rostiger Tonnen und sonstige Überbleibsel der menschlichen Expansion in eines der unzugänglichsten Territorien preis.
1: Ich war geschockt. 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
1: Alles grau in grau, Ozeane aus Schlamm. Oh mein Gott, ich werde einen ganzen Monat hier sein.
2: Mein erster Gedanke war, dass wir getäuscht wurden, dass es die schlimmste Insel des Archipels sei.
3: Ich weiß, dass es sich um einen der nördlichsten Orte auf unserem Planeten handelt, ungefähr 1000 Kilometer vom Nordpol entfernt.
0: Das Hauptziel der Arktis-Pioniere war es, die schroffen Landmassen zu bezwingen und zu erforschen. Man hatte keine Zeit, um über Müllentsorgung nachzudenken.
1: Die Menschheit gibt ein nicht wirklich schmeichelhaftes Bild ab. Es sieht so aus, als würden wir den Planeten zerstören, nur um dann woanders hinzugehen und wieder das Gleiche zu tun.
4: Ein sauberer Norden, eine saubere Arktis. Hurra!
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8: Was wurde ihm injiziert?
9: Dreifachpräparat.
8: Das war's?
9: Ja.
8: Okay, verstanden. Los geht's. Dima, Licht. Eine perforierende Schusswunde. Ich schätze, sie kamen raus und ein Scharfschütze hat sie erwischt. Wir haben gewartet. Die Jungs haben sie zu uns gebracht.
9: Es ist eine Minenexplosion.
8: Nein, eine Schusswunde. Ich tue alles dafür, dass die Menschen sicher sind und am Leben bleiben und dass ihnen rechtzeitig und qualifiziert geholfen wird, damit es keine Verluste gibt. Ich fahre gern schnell, damit ich sehr schnell an verschiedenen Orten sein kann. Sie haben mir den Spitznamen Libelle gegeben. So fing es an und so werde ich seit 2014 genannt. Die Leute wissen gar nicht, wie ich wirklich heiße. Alle kennen mich nur unter dem Namen Libelle. Ich wurde eingezogen und bin jetzt Sanitätsoffizier des Bataillons. Ich bin Oberst im Sanitätsdienst.
10: Stören Ihre Nägel nicht bei der Arbeit?
8: Ja, sehr. Sie sind sehr lästig, aber ich habe keine Zeit, mich um sie zu kümmern.
11: Sie hat auch Angst, Urlaub zu nehmen. Sie kann die Jungs nicht im Stich lassen.
8: Erstens habe ich in den letzten 6 Monaten seit März keinen einzigen Tag Urlaub genommen. Wenn ich nach Hause fahre, dann nur, um ein Bad zu nehmen, solange Wasser da ist. Wasser ist ein Problem in Donetsk. Ich bin fast die ganze Zeit hier.
10: Mussten Sie schon einmal schießen?
8: Ja, aber ich mache mir wirklich nichts aus Schusswaffen. Denn ich habe im Laufe der Jahre zu viele Wunden gesehen. Ich weiß nicht einmal, ob ich einen Menschen erschießen könnte. Ich müsste es tun, um mein Leben zu schützen. Vielleicht gibt es auf der anderen Seite Wehrpflichtige, genau wie unsere Jungs, die ein friedliches Leben führen. Die regulären Truppen haben eine ganz andere Ideologie als wir. Ich kann sie wirklich nicht verstehen.
11: Und dann fiel ich hin. Ich konnte nicht mehr aufstehen und er schoss weiter. Meine Haare und meine Kleider brannten.
8: Wir bringen sie jetzt ins Krankenhaus. Es gab eine Situation, in der wir halfen. Eine Frau, eine Veteranin des großen Vaterländischen Krieges, von der ukrainischen Seite zu retten. Wir halfen Verwandten, sie nach Donetsk zu bringen. Ich sah, wie diese Frau zusammengeschlagen wurde. Und danach glaubte ich, dass wir für die richtige Sache kämpfen. Wir alle waren einmal Teil eines einzigen Landes, der Ukraine. Wie konnte es so weit kommen?
10: Die Frontlinie ist hier, oder?
8: Ja, es wird ununterbrochen geschossen. Am schlimmsten ist es, wenn Granaten an uns vorbei in Richtung Stadt fliegen. Das ist beängstigend. Wir hören, wie die Granaten einfach an uns vorbeifliegen und auf die Stadt zusteuern. Offen gesagt, weil wir wissen, dass sie irgendwo in der Stadt einschlagen werden. Passt auf. Seht euch diesen Krater an. Hallo nochmal. Zeig uns dein Bein.
9: Na los, komm schon.
8: Was? Ich werde dich nicht mitnehmen. Ich will nur nachsehen. Komm her. Ich weiß, dass du nicht gehen willst. Komm schon. Zeig mir dein Bein. Armes kleines Bein. Tut es weh?
9: Er bekommt Schmerzmittel.
8: Lass uns noch ein Röntgenbild machen, weil es mir nicht gefällt. Es ist auf dieser Seite zu geschwollen. Der Bluterguss ist ziemlich stark. Können wir das machen? Ich bring dich zurück.
12: Das heilt schon wieder.
8: Du glaubst also, dass es heilen wird? Was für ein süßer kleiner Kerl. Soll ich mir dich auch mal ansehen? Also, gehen wir? Wir gehen rüber zu den Jungs und sind gleich wieder da. Manchmal kann man sie nicht zum Gehen überreden. Man kann sie nicht dazu zwingen, ins Krankenhaus zu gehen. Wie geht es Ihnen?
13: Sind im Dienst.
8: Wo ist Ihr Verbandskasten?
13: Hier.
8: Zeigen Sie ihn mir.
13: Da ist alles drin.
8: Zeigen Sie mal, was Sie haben. Es ist alles da. Gut, Verbände, Aderpressen, alles. Sobald er 18 wurde, zog mein Sohn in den Krieg. Zuerst war ich hysterisch, aber dann wurde mir klar, dass ich meinen Sohn gut erzogen hatte. Er wird zu einem Mann, der dieses Wortes würdig ist. Ein Mann muss in allen Dingen ein Mann sein und er muss die Entscheidungen für sich selbst treffen. Er hat gekämpft und wurde verwundet. Ich kann gar nicht beschreiben, wie ich mich fühlte. Ich war in Panik. Sie sagten, er sei verwundet. Das war's. Unsere Traumatologen und Chirurgen, ich bin ihnen sehr dankbar, haben sein Bein gerettet. Jetzt steht er vor seiner 5. Operation. Nun, das ist seine Entscheidung. Sie brauchen ein paar Knöchelschuhe, um das Gelenk zu stützen. Dieses Teil hält das Gelenk, damit es sich nicht bewegt.
12: Habe ich.
8: Damit sie sich den Knöchel nicht verstauchen. Kann ich darüber gehen?
12: Nein.
8: Gibt es da Minen?
12: Ja.
8: Gehen wir.
12: PALRs, los, los.
8: Wir verschwinden. Wenn ich das wüsste. Kommt schon, gehen wir.

0: Jetzt können wir durchatmen. Schöner Spaziergang. Draußen an der frischen Luft. Im Nachhinein machen einem die Situationen, aus denen wir entkommen sind, Angst. Da ist ein Fahrer mit einem großen F. Wir sind in seiner kleinen Kiste schon so oft nur knapp entkommen. Er führt auch Evakuierungen durch. Wir kommen an einem Ort an und ich bleibe beim Auto. Er rennt los, um bei der Evakuierung zu helfen. Wir hatten Angst, dass sie uns entdeckt haben. Und dass sie uns beschießen, weil wir dort waren. Aber sie sagen, das sei nicht der Fall gewesen. Gott sei Dank, sonst wären sie schwer beschossen worden. Aber so ist es in Ordnung. Trotzdem versuchen wir, auf Reisen unauffällig zu bleiben, um nicht zu verraten, wo die Jungs eingesetzt sind. Es war ein richtiger weißer Krankenwagen mit roten Streifen, wie man ihn in der Stadt herumfahren sieht. Aber stellen Sie sich vor, was passieren würde, wenn Sie in einem weißen Krankenwagen mit roten Streifen unterwegs wären.
1: Er wäre ein Angriffsziel?
0: Ja, ein echtes Angriffsziel. Deshalb wurde der Wagen grün umlackiert, um die roten Buchstaben zu verdecken. Sehen Sie, hier steht sogar 103. Das wurde auch übermalt, weil grün eine sicherere Farbe ist. Das ist das Ergebnis unserer Reisen an verschiedene Orte. Hier oben wurde er durch Schrapnell beschädigt. Die Fenster sind schon lange weg. Und hier ist das Rad, das wir von dort mitgebracht haben. Wir haben damit eine lange Reise gemacht.
2: Das war eine Schmetterlingsmine.
0: Wir wurden beschossen. Sie lockten uns an, warteten, bis wir weg waren und fingen dann an, auf uns zu schießen.
1: Wissen Sie noch, es war gegen die Regeln, auf Krankenwagen zu schießen?
0: Ja, während einer Evakuierung. Diesen Leuten ist nichts heilig.
1: Das ist jetzt ein anderer Krieg.
0: Ja, ganz und gar.
1: Warum sind Sie in den Krieg gezogen, an die Front? Dort sind so viele Männer.
3: 2014 gerieten meine kleinen Kinder unter Beschuss. Damals waren sie noch Babys. Meine Mutter wollte sie nach Russland bringen. 2014 wurde ein Bus mit Flüchtlingen aus Gorlovka beschossen und brannte aus. Meine Kinder haben wie durch ein Wunder überlebt. Jeder an meiner Stelle hätte also wahrscheinlich dasselbe getan. Ich befehlige den zweiten Schützenzug, die zweite Batterie. Ich bin jetzt 39 Jahre alt. Ich wurde in Solnechnoe verwundet.
1: Nika, welche Konfektionsgröße haben Sie?
3: 42, etwa 1,64 Meter groß.
1: Woher haben Sie diese kleine Arbeitskleidung?
3: Ich nähe es enger. Ich versuche es immer, die kleinste Größe zu finden.
1: Ist die Uniform ein Problem?
3: Nein. Nach 8 Jahren weiß ich schon, was ich tun muss. Die Offiziere unserer Batterie leben hier.
1: Sie wohnen also mit Männern zusammen? Warum?
3: Es ist nun mal so. Unsere Batterie ist hier im zweiten Stock und die Offiziere müssen in der Nähe ihrer Batterie wohnen. Also,
1: wie ist es, mit Männern ein Zimmer zu teilen? Ist das in Ordnung?
3: Wir haben uns überall ein Quartier geteilt. Es ist in Ordnung. Wenn du dich umziehen musst, gehen die Jungs raus. Keine große Sache. Entschuldigen Sie mich. Ich kann jetzt nicht reden.
1: Sie haben diesen Klingelton auf Ihrem Handy. Warum?
3: Als ich verwundet wurde und wieder zu mir kam, wollte ich meine Mutter anrufen und mit meiner Familie sprechen. Ich denke, deshalb habe ich ihn. Ich habe ein Auto, sehen Sie? Da ist mein Fahrer und Helfer. Ich danke meinem Kommandeur, dass ich ihn habe. Er hilft mir und fährt mich herum. Da mein Job ist, am Morgen sammle ich die Berichte ein und gebe sie ab. Los geht's. Am Anfang war ich eine Freiwillige. Ich trat der Kompanie als Sanitäter bei. Dann wurde ich Kommandant einer Straßensperre. Als das Korps gebildet wurde, trat ich als motorisierter Schützenzugführer ein. Nach der Kesselschlacht von Debaltsevo beschlossen mein Mann und ich, in Donetsk zu bleiben. Ich bin Aserbaidschanerin und mein Mann stammt aus Donetsk. Er kämpft jetzt auch. Er ist Offizier in der 5. Brigade. Er ist auch ein Artillerist draußen im Feld.
1: Wie wurden Sie verwundet?
3: Wir rückten in einer Kolonne mit dem 2. motorisierten Schützenbataillon aus. Unsere Batterie sollte den 2. MSB decken. Die Sonne war gerade aufgegangen. Wir fuhren nach Solnechnohe und bekamen einen Rundum-Verteidigungsbefehl. Wir stellten fest, dass wir umzingelt waren. Wir waren in einen Hinterhalt geraten. Von überall her wurden wir beschossen. Als ich getroffen wurde, übernahm mein stellvertretender Zugführer, Deckname Rat, das Kommando. Ich war vorerst außer Gefecht gesetzt. Ich brauche eine Hüftprothese, aber ich gehe, solange ich kann. Und so Gott will. Das werde ich auch weiterhin tun. Wenn ich es nicht mehr kann, werde ich eine Operation in Betracht ziehen. Um ehrlich zu sein, ich möchte nicht zum Invaliden werden. Ich will es wirklich nicht. Ich weiß sehr wohl, dass ich hier nützlich sein kann.

0: Der Westen versucht, Russland zu canceln. Allerdings hat er nicht bedacht, dass genau das die Menschen zusammenschweißt und für russische Unternehmen ein wahres Geschenk ist.
1: Ich schlage dir ein Abenteuer vor. Wir nehmen ein Auto aus einheimischer Produktion und fahren nach Dagestan. Auf dem Weg dorthin schauen wir bei russischen Unternehmen aller Art vorbei, um zu sehen, wie es ihnen geht.
2: Interessant, aber auch ein bisschen beängstigend.
1: Bist du etwa eine Spaßbremse? Zweifelst du etwa an der russischen Autoindustrie? Wir werden sehen. Wir müssen etwa 6000 Kilometer damit fahren. Verschwende die Milch doch nicht. Stell doch was drunter oder

0: trinkt direkt draus. Was ist das da vorne?
1: Das ist unser Käseschmierroboter.
0: Socken.
2: Übrigens, Russen machen sehr gute Socken, finde ich, mit Humor.
0: Und was machen Russen schlecht? Wir können sehr gute Raketen bauen.
2: Raketen, Socken.
3: Auf die
4: Ich träume manchmal vom Krieg, aber sonst nichts. Manchmal nehme ich im Traum eine Gefechtsposition ein.
5: Du bist doch eine Artilleristin. Nach links, nach rechts.
4: Du meinst links und rechts? Das ist bei der Artillerie anders.
5: Lassen Sie mich Ihnen helfen. Langsam, langsam, langsam, langsam, langsam.
4: Danke. Kleiner, komm her, mein Junge.
6: Guten Abend.
4: Hallo, wie geht es dir?
6: Gut.
4: Mansur, wohin jetzt?
5: Die Halde entlang, dann nach links. Ich habe doch gesagt, dass uns hier oben niemand ausräuchern kann.
4: Sehr schlau, gut gemacht. Warum gehe ich nicht mit dir mit, Mansur? Weg von der Schreibtischarbeit. Ich vermisse das hier. Ich will zurück. Ich weiß, dass ich es nicht kann. Aber ich vermisse das hier, weil ich all die Jahre hauptsächlich Feuerstellungen bezogen habe und nicht auf dem Stützpunkt war.
7: Werden Sie als Kommandant zurückkehren?
4: Ich will es unbedingt. Ich weiß nicht, ob meine Gesundheit es zulässt, aber ich möchte es.
6: Ich bleibe in der Nähe des Funkgerätes.
4: Was soll ich sagen? Gute Arbeit.
6: Es ist aber ein ziemliches Chaos hier.
4: Du solltest das Ding mit Plastik abdecken, damit der Wind draußen bleibt. Brauchst du einen Schlafsack? Wenn ja, bringe ich einen mit.
6: Nein, ich habe einen. Eigentlich sogar zwei.
4: Wir befinden uns jetzt an unserem Batteriekommandoposten. Hier machen wir unsere Berechnungen für den Abschuss. Das ist unser Vermessungsoffizier Stas, der die Berechnungen durchführt.
5: Stas, wo ist dein Helm?
4: Sein Deckname ist Philosoph.
6: Mein Helm ist weggelaufen.
4: Die Positionen wechseln ständig. Wenn ich mich recht erinnere, bleiben wir höchstens 2 Tage an einem Ort. Ich habe schon in einem Panzer und auf einer Matte geschlafen. Das ist natürlich hart, auch für die Jungs. Wir werden jetzt aus einer Entfernung von 14 Kilometern feuern. Sie könnten uns entdecken und zurückschießen. Ich habe in Popasnaya gesehen, wie die Jungs unter Gegenfeuer arbeiteten. Sie machen das großartig. Sie sind abgehärtet, machen ihre Sache gut. Sie haben Schützengräben ausgehoben und Unterstände gebaut.
6: Zigeuner, hörst du mich? Ende.
8: Laut und deutlich, Ende.
4: Ziel 1151.
8: Verstanden, hochexplosiver Splitter.
6: Gesichert und geladen. Ziel 1151, Elevation 469, Elevation 469.
9: Elevation 469.
8: Elevation 469. Gesichert und geladen.
9: Zielen!
8: Feuer!

0: Hier geht es mir besser. In den 6,5 Jahren sind einige der Jungs wie eine Familie für mich geworden. Zigeuner, du hast abgenommen.
1: Ja, natürlich.
0: Warum haben Sie nicht abgenommen? Wer ist denn das? Mein Gott, Shinya, ich habe dich gar nicht erkannt.
2: Es geht nicht.

0: Nicht um Muskeln, sondern um den Charakter. Manche Männer haben einen, andere nicht. Zufällig hat sie einen und übt einen Männerberuf aus und schafft es, die Arbeit zu erledigen. Wer keinen hat, kann es nicht tun. Ohne Führungsstärke kann man keine Einheit führen. Wie ein General einmal zu einem Kommandeur sagte: Denken Sie daran, Herr Oberst, schlappschwänzig schafft man es nicht.
1: Am Anfang, als Mansur Zugführer war, haben wir uns gestritten, sind nicht miteinander ausgekommen.
0: Eben.
1: Aber in der Regel habe ich zu den Leuten, mit denen ich mich zunächst nicht verstehe, später gute, dauerhafte Beziehungen. Hier, Jungs, trinkt Tee und unterhaltet euch. Ist es oft so ruhig?
2: Wir haben manchmal harte Nächte, aber wenigstens wissen wir, dass die Leute, die wir beschützen, in Sicherheit sind.
1: Wo sind Ihre Kinder? Bei meiner Mutter in Russland. Natürlich fragen sie immer, wann der Krieg zu Ende ist und ich zurückkomme. Aber sie sind verständnisvoll, weil meine Mutter sich um sie kümmert. Sie erzieht sie gut.
3: Warum riskieren Sie Ihr Leben? Was ist das Endziel?
1: Der Sieg. Unsere Sache ist gerecht, also.
2: Ich weiß. Ich möchte nach Hause. Ich wollte schon lange meine Familie in Belgorod sehen. Meine Schwester hat ein zweites Kind bekommen.
1: Herzlichen Glückwunsch. Ist es ein Junge oder ein Mädchen?
2: Es ist ein Mädchen.
4: Chuk, Schussposition einnehmen.
5: In Schussposition, verstanden.
4: Zielen.
5: 29.99.609,31 nach rechts.
4: Zielen.
5: Corsa, Chuk 4.
4: Feuer 10, alle Geschütze. Chuk, bereit zum Zielen. Los geht's. Feuer einstellen. Batterie. Verlassen Sie die Position. Verlassen Sie die Position. Wenn die Ergebnisse vorliegen, werde ich sehr zufrieden sein. Nach den Berechnungen müssten wir ins Schwarze getroffen haben. Mir macht das immer Spaß, denn jeder Schuss bringt uns dem Sieg näher. Alle meine Jungs verstehen wirklich, dass der Feind entweder flieht oder untergeht. Je besser wir jeden Schuss ausführen. So können wir schneller nach Mohause und zu unseren Kindern zurückkehren. Sie werden zu ihren Frauen oder Müttern zurückkehren. Wir werden in Frieden leben. Unsere Städte werden nicht bombardiert und unsere Kinder werden nicht sterben.
1: Ihre Uniform. Sie hat sie selbst aufgehängt. Sie trug immer eine Uniform und eine andere lag bereit, damit sie sich schnell umziehen konnte. Diese Uniform lag bereit für den Fall, dass sie sie anziehen wollte. Sie hatte dieses Messer mit Gravur bei sich. Ich habe es hier aufgehängt.
4: Mein Weg zur Miliz begann bereits am 1. April 2014. Damals waren wir im Grunde noch Teil der Ukraine. Der Herrscher, der den Befehl gab, Städte zu beschießen, zu zerstören und sie zu bombardieren, beging ein Verbrechen an seinem eigenen Volk. Es ist also nicht klar, wer von uns zuerst den Eid gebrochen hat, ich oder sie. Am Anfang habe ich mich in eine kleine Einheit eingereiht. Wir waren etwa 50 Leute, die nur mit Grad arbeiteten. Sie wurde im Grunde das Rückgrat unseres Bataillons. Die gesamte Miliz besteht aus Zivilisten, die sich 2014 erhoben und zu den Waffen gegriffen haben, um ihr Land zu verteidigen.
1: Was steht da? Blut und Ehre. Sie wurde sehr respektiert und erhielt solche Geschenke. Sie hatte auch Zivilklamotten, die sie liebte. Sie hatte einfach keine Zeit, um sich ein Kleid anzuziehen und auszugehen.
4: Es gibt Mädchen in der Armee, aber ich bin die einzige Divisionskommandeurin. Zu Beginn meiner militärischen Laufbahn, vor über 20 Jahren, hörte ich die Leute über mich sagen: Was kann man schon von ihr erwarten? Sie ist eine Frau. Ach, ja. Bitte sehr, meine Herren. Ich werde euch beweisen, dass ich mehr kann als ihr.

0: lang in der Armee gedient. Als der Krieg begann, habe ich sie sehr vermisst. Ich war 16 Jahre alt, als der Krieg ausbrach. Ich lebte also etwa ein Jahr und 3 Monate ohne sie. Es war mir egal, solange ich bei meiner Mutter sein konnte. Aber sie wollte es nicht. Sie hat sogar offen darüber gesprochen, dass ein Soldat schon genug sei. Die Familie ist schon seit Generationen in der Armee tätig. Aber sie sagte, wenn ich diese Entscheidung treffe, werde sie mich unterstützen. Aber natürlich wollte er sogar. Sie wehrte sich etwa ein halbes Jahr lang. Ich habe zu ihr gesagt, wenn ich nicht bei dir sein kann, dann werde ich mich trotzdem einer anderen Einheit anschließen. Dann sagte sie, na gut, schaffst du es, deine Sachen innerhalb von 2 Stunden zu packen? Am Abend war ich dann schon in Golovka, in ihrer Division. Auf jeden Fall dauert der Krieg jetzt schon 8 Jahre und wir haben uns alle verändert. Sie ist praktisch die einzige Kommandeurin, die während des gesamten Krieges bei der Einheit geblieben ist.
1: Ich lade sie also ein, meine Militärunterkunft zu besuchen. Ich verbringe hier so viel Zeit wie möglich und betrachte es fast als mein Zuhause. Hier ruhen wir uns aus und bewahren unsere Sachen auf. Hier ist auch mein Schreibtisch. Wenn, sagen wir, eine unerwartete Aufgabe auf mich zukommt und ich keine Zeit habe, zur Feuerstellung zu kommen, dann arbeite ich von hier aus. Wie jede normale Frau habe ich einen Spiegel, um mich zurechtzumachen. Und eine Creme, damit die Haut nicht austrocknet und ich nicht wie ein Zombie aussehe. Hier ist ein Wasserkocher, ein kleiner Kühlschrank. Im Grunde alles, was man zum Leben auf dem Feld braucht. Da ist auch ein Waschbecken. Wir holen Wasser mit dem Eimer, unser Alltag aus. All dies sind nur vorübergehende Entbehrungen auf dem Weg zur Erreichung unseres Hauptziels. Twister, hier ist Corsa, 10 Ladungen, Ziel 2866, 10 Salven, Feuer. Das Wichtigste ist, diesen Krieg zu gewinnen. Für uns ist das ein Ereignis, das uns die Möglichkeit gibt, anerkannt zu werden und Russland beizutreten. Dann können wir an die Heimkehr denken. Dann können wir uns in Ruhe um die Tiere kümmern und die Menschen versorgen. Ich werde meinen Enkelkindern etwas zu erzählen haben. Ich saß in einem Bunker und dann erzählt die Oma irgendeinen Quatsch. Ich denke, ich werde wahrscheinlich keine gute Oma sein, denn ich werde den Kindern viele gemeine Dinge beibringen. Über Zäune klettern, mit einer Steinschleuder zielen, also die Dinge, die ich selbst kann. Ich werde wahrscheinlich die coolste Oma sein, die man sich wünschen kann.
0: Sie hatte so sehr gehofft, ihre Enkelkinder zu sehen, aber daraus wird nichts. Ich glaube nicht, dass ich das einzige Kind bin, das keine Eltern mehr hat. Ich glaube es nicht. Ich weiß es. Es ist schwer. Es herrscht Krieg. Natürlich ist das mit Ärger und Feindseligkeit verbunden,

0: Ich schlafe hier. Ich ziehe meine Schuhe an, gehe spazieren, esse. Ich spiele.
1: Es gab eine riesige Explosion, als ich in Donetsk auf dem Weg zum Tanzkurs war.
2: Warum haben Sie Ihre Tochter versteckt?
1: Damit sie nicht gewaltsam weggebracht werden würde. Ukrainische Freiwillige. Sie konnten Kinder zwingen, mit ihnen zu gehen. Mit Gewalt.
0: Ich weiß nicht, wo meine Eltern sind. Ich habe sie schon lange nicht gesehen.
1: Ich bin gegangen, weil ich die Kinder retten wollte.
2: Man weiß nicht, ob man überlebt oder nicht.

Medienkampagne gegen AfD. Fast eine Woche bleibt bis zur Landtagswahl in Sachsen-Anhalt. Die jüngsten Umfragen zeigen eine überwiegende Zustimmung für die AfD. Vor diesem Hintergrund verstärken die Mainstream-Medien ihre Kampagne gegen die Partei mit dem Ziel, die angebliche Gefahr der AfD für Deutschland zu beweisen. Besserung in Chemie. Die Branche verzeichnete eine Verbesserung des Geschäftsklimas und zum ersten Mal seit 4 Jahren bewerten die Unternehmen ihre Geschäftslage wieder positiv. Experten sagen jedoch, dass es sich hierbei nur um eine vorübergehende Verbesserung handle und die Branche in Wirklichkeit weiter abwärts drifte. Ungarns neue Haltung. In einem UN-Dokument bezeichnete Ungarn Russland als Bedrohung. Westliche Medien beeilten sich, das als Kurswechsel in der Außenpolitik des Landes zu deuten. Experten sind der Ansicht, dass diese Äußerung nur dazu diente, Brüssel entgegenzukommen.

0: Guten Abend, hier ist RTDE mit den 17 Uhr Nachrichten. Mein Name ist Marco Jankowiak. Gut eine Woche vor der Landtagswahl in Sachsen-Anhalt ist die AfD klar stärkste Kraft und könnte ihr Ergebnis im Vergleich zur letzten Landtagswahl praktisch verdoppeln. Die Altparteien wie die CDU sind auf Talfahrt und haben seit der letzten Wahl eine spürbare Anzahl von Anhängern verloren. Vor diesem Hintergrund führen die deutschen Medien eine Kampagne gegen die AfD. Die Spiegel-Redaktion startete einen neuen Gesprächspodcast unter dem Titel Mad Kings – Machtprobe für Deutschland. Die erste Ausgabe heißt Putins gefährlicher Draht in die AfD. Der Podcast wiederholt die üblichen Vorwürfe gegen die Partei. Der Kerngedanke, den die Moderatoren zu vermitteln versuchten, war, dass der Sieg der AfD in Sachsen-Anhalt eine unmittelbare Gefahr für Deutschland darstelle. Die, Zitat, russlandfreundliche Positionierung der AfD sei ein Risiko. Dr. Hans-Thomas Tillschneider, der Sprecher der AfD-Landtagsfraktion in Sachsen-Anhalt für Bildung, Kultur und Wissenschaft, betonte, die AfD agiere ausschließlich im Interesse der Bundesrepublik und nicht im Interesse eines anderen Landes. Es sei gerade im Interesse Deutschlands, Beziehungen zu Russland zu normalisieren, meint der Politiker.
1: Wir dürfen davon ausgehen, dass Wladimir Putin sich einen Sieg von Ulrich Siegmund wünscht.
2: Denn Siegmunds AfD ist nicht nur rechtsextrem, sie ist auch extrem russlandfreundlich. Sie vertritt Positionen, die dem Kreml gefallen, und ihr Spitzenpersonal unterhält intensive Verbindungen nach Moskau. Hat Putin also bald den Einfluss auf die deutsche Innenpolitik, von dem er immer geträumt hat? Ist die AfD sein trojanisches Pferd?
0: Dr. Hans-Thomas Tillschneider, der Sprecher der AfD-Landtagsfraktion in Sachsen-Anhalt für Bildung, Kultur und Wissenschaft, betonte, die AfD agiere ausschließlich im Interesse der Bundesrepublik und nicht im Interesse eines anderen Landes. Es sei gerade im Interesse Deutschlands, Beziehungen zu Russland zu normalisieren, meint der Politiker.
3: Tja, wie soll ich sagen, das ist Ausdruck einer Strategie, jede Normalisierung der Beziehung zu Russland zu verhindern. Denn wir sind nicht sozusagen, besessen von Russland. Wir sind auch nicht im russischen Interesse unterwegs, wir sind im deutschen Interesse unterwegs. Wir vertreten deutsche Interessen, wir sind die Alternative für Deutschland. Es liegt aber im deutschen Interesse, normale, gute Beziehungen zu Russland zu haben. Und das soll verhindert werden. Und deshalb will man dieses Anliegen schlecht machen. Und wirft uns vor, wir seien Putin-Knechte und Rubelnutten und Russenstusser und was es da für Begriffe mehr gibt.

0: gibt, das ist der sehr primitive Versuch, den Aufbau normaler Beziehungen zu Russland zu verhindern. Die Altparteien verteufeln förmlich Russland, die russische Kultur. Sie nehmen die russische Kultur in Haftung für die Auseinandersetzung in der Ukraine. Und das lasse ich nicht mit mir machen, das lasse ich mich verbieten. Also ich lasse mir Sympathien für Russland nicht verbieten. Das ist das Zeichen, das ich damit sende.
1: Die Chemiebranche, die zu den größten Industriezweigen Deutschlands zählt, steckt seit Jahren in der Krise. Nun zeichnet sich jedoch eine leichte Erholung ab. Die Chemiebranche zeigt in diesem August deutliche Erholungstendenzen. Das Geschäftsklima verbesserte sich sprunghaft und stieg von minus 26 auf minus 2,4 Punkte. Zum ersten Mal seit 4 Jahren bewerten die Unternehmen ihre Geschäftslage wieder positiv. Auch die Exportgeschäfte gewinnen an Schwung. Gleichzeitig entspannt sich die Materialversorgung. Nur noch etwa 14% der Chemieunternehmen meldeten im dritten Quartal Engpässe. Angesichts der anhaltenden geopolitischen Spannungen rechnen die Unternehmen mit einer Fortsetzung des Trends. Ihre Produktionspläne deuten auf eine Ausweitung der Fertigung hin. Die IFO-Branchenexpertin Anna Wolf kommentierte die Situation in der deutschen Chemiebranche.
2: Die anhaltende Blockade der Straße von Hormus und die dadurch ausgelösten Lieferausfälle in Asien erhöhen die Nachfrage nach chemischen Erzeugnissen aus deutscher Produktion.
1: Trotz der leichten Verbesserung der Lage in der Chemieindustrie belasten die strukturellen Probleme die Branche weiterhin. Dazu zählen unter anderem die hohen Energie- und Standortkosten. Daher rechnen die Unternehmen trotz der gegenwärtigen Belebung weiterhin mit einem Stellenabbau. Darüber hinaus weist der IFO-Konjunkturchef Timo Wollmershäuser darauf hin, dass es aufgrund der niedrigen Wasserstände in deutschen Flüssen weiterhin zu Lieferproblemen komme. Auch die Preise für Öl und Gas seien deutlich gestiegen, so Wollmershäuser.
3: Ich glaube, das ist schon etwas, was Bremsspuren hinterlässt. Wir haben Rekordniedrigstände für auf jeden Fall 1,5 Monaten auf den deutschen Flüssen gehabt. Und es werden Güter dort transportiert. Durch diese Niedrigstände haben wir Lieferengpässe bei der einen oder anderen Industrie, insbesondere bei der chemischen Industrie. Und ich denke, das für sich genommen ist etwas, was wir spüren werden. Aber nochmal, die Schubkräfte scheinen derzeit zu überwiegen. Ich glaube schon, dass wir nochmal von einem zweiten Energiepreisschock reden können, nicht vor allem, wenn man das vergleicht mit den Aussichten, die wir noch vor 1 oder 2 Monaten hatten, wo sich eigentlich eine Deeskalation abzeichnete. Jetzt sind die Ölpreise wieder kräftig gestiegen, vor allem die Gaspreise sind kräftig gestiegen,
1: Die Bundesrepublik verliert im internationalen Patentranking an Boden. Die in Deutschland ansässigen Chemie- und Pharmaunternehmen haben im vergangenen Jahr rund 16 Milliarden Euro in Forschung und Entwicklung investiert. So viel wie noch nie. Doch nach Einschätzung des Branchenverbands VCI täusche diese Rekordsumme über die tatsächliche Entwicklung hinweg. Das Wachstum sei vor allem auf die Inflation zurückzuführen. Gleichzeitig habe die Chemieindustrie ihre Forschungsausgaben reduziert. Auch die jüngsten Zahlen zur Entwicklung der Branche fallen schwach aus. Der VCI-Forschungsverantwortliche Thomas Wessel betonte, dass Deutschland als Ort für Innovation unter großem Druck stehe.
4: Unser Land als Ort für Innovation steht massiv unter Druck. Unsere Branche investiert zwar jedes Jahr einen hohen Betrag in F&E, aber die Dynamik schwächt sich ab. 2024 und 2025 wurde das Plus nur noch von Pharma getragen. Die Chemie dagegen hat ihre Forschungsaufwendungen zurückgefahren. Auffällig ist, bei Pharma kam das Wachstum vor allem von Forschungsaufträgen, die fremdvergeben wurden. Ein Großteil dieser externen Auftragnehmer hat ihren Sitz im Ausland. Insgesamt geht inzwischen 1/5 der F&E-Pharmaaufwendungen über die Grenze. Auch die aktuellen Pläne der Unternehmen für 2026 sehen nicht rosig aus. Unsere Mitgliederumfrage zeigt, 29% der Chemie- und Pharmafirmen planen mit rückläufigen

0: F&E-Ausgaben. Auch die Zahl der erteilten Patente nimmt weltweit zu, aber unser Anteil daran schwindet.
1: Der Vorstandsvorsitzende des Medizin- und Sicherheitstechnikherstellers Dräger. Stefan Dräger schätzt die Lage der deutschen Chemieindustrie noch schlechter ein. Er schließt sogar einen vollständigen Niedergang der Branche nicht aus.
2: Die Chemieindustrie stirbt leise. Beobachten, dass viele Anlagen gar nicht wieder angefahren werden und stillstehen. Wenn man über Werksgelände läuft, ist es trostlos.
1: Die deutsche Chemie- und Pharmaindustrie schafft es nicht, die Krise zu überwinden. Zwar verlief das erste Halbjahr 2026 nach Angaben des Branchenverbands VCI etwas besser als die zweite Hälfte des Jahres 2025. Doch von einer nachhaltigen Erholung kann keine Rede sein, so der VCI-Vorsitzende Markus Steilemann.
3: Bilanz der chemisch-pharmazeutischen Industrie enttäuschend. Die Produktion lag rund 3% unter dem Niveau des Vorjahres. Viele Anlagen sind weiterhin nicht ausgelastet. Die Margen bleiben unter Druck. Gleichzeitig steigen die Kosten für Energie und wichtige Rohstoffe erneut an. Im Chemiebereich sank die Produktion in den ersten 6 Monaten ebenfalls um 3%. Alle Sparten waren rückläufig, besonders energie- und rohstoffintensive Chemikalien. Schwieriger bleibt die Situation im Exportgeschäft. Auslandsumsatz und Ausfuhren waren rückläufig. Der Ausblick auf das zweite Halbjahr verspricht leider keine Besserung. Zwar hat sich laut IFO-Institut das Geschäftsklima in der gesamten Industrie zuletzt etwas aufgehellt, doch die Mehrheit der Unternehmen rechnet auch für die kommenden Monate mit einem schwierigen Marktumfeld. Mit Blick auf unsere Branche gehen wir daher für das Gesamtjahr 2026 von einem Produktionsminus in Höhe von 1,5% aus. Damit bleiben die Anlagen nicht ausgelastet und wegen der nach wie vor volatilen geopolitischen Lage geben wir keine Prognose für die Preisentwicklung und Umsätze ab.
1: Mehr über die schwache Lage der Chemiebranche in Deutschland haben wir mit dem Gastforscher am Institut für konservative Wirtschaftspolitik, Dr. Helmut Wanitschek, gesprochen. Ihm zufolge bleiben die strukturellen Probleme der Industrie unverändert.
4: Es gibt natürlich einen Versorgungsengpass der asiatischen Produzenten durch den Iran-Krieg und das führt zu einer Umlenkung der Warenströme. Ob das gut ist, wage ich zu bezweifeln. Kriegsgewinne sind immer schlecht und sie sind vor allem nicht nachhaltig. Die strukturellen Probleme der chemischen Industrie bleiben dadurch unverändert und deshalb wird auch der Personalabbau, der zurzeit läuft, ungebremst weitergehen. Die Vorteile, die der chemischen Industrie vor kurzem durch den Steuerzahler finanziert wurden, der Industriestrompreis findet nur auf 15% der Chemiebetriebe Anwendung. Und das sind vor allem Großbetriebe und der Mittelstand geht praktisch leer aus. Abgesehen davon sind derartige Quersubventionen eben nicht nachhaltig und der Industriestrompreis ist ja nur bis 2028 überhaupt vorgesehen. Also das ist auch keine langfristige strukturelle Verbesserung. Im Prinzip ist es nichts anderes als der Export deutschen Steuergelders. Das Kernproblem, die hohen Gestehungskosten für elektrischen Strom, ist unverändert. Und abgesehen davon ist der Verbrauch der chemischen Industrie an Erdgas höher als der von Strom und da steigen die Preise weiter. Und zudem muss man für den Winter noch weiter steigende Erdgaspreise erwarten aufgrund des Versorgungsengpasses, was wieder ein Dämpfer für die Konjunktur sein wird und auch für die chemische Industrie in erster Stelle. Also zusammenfassend kann man sagen, kurzfristige Mitnahmeeffekte und keine grundsätzliche Verbesserung. Kein Chemieunternehmen wird deshalb die strategische Ausrichtung ändern und den deutschen Chemiestandort stärken, sodass die Investitionen weiterhin ins Ausland gehen und nur das wäre eine Trendwende.
1: Europa geht mit gefährlich niedrigen Gasvorräten in den Winter. Darüber hinaus berichtete Gas Infrastructure Europe bereits Anfang August von einem historischen Tiefstand bei der Füllrate der EU-Gasspeicher. Für diese Jahreszeit 57%. Ein akutes Problem bleibt weiterhin die Straße von Hormus. Nach dem Verzicht auf russische

0: Energieträger hat der Konflikt im Nahen Osten dazu geführt, dass eine wichtige Versorgungsroute für Öl und Flüssiggas aus der Region unterbrochen wurde. Das Problem der instabilen Lieferungen wird zudem durch den Wettbewerb um Rohstoffe auf dem Weltmarkt verschärft. Diese Situation sowie die Abhängigkeit der EU von geopolitischen Entwicklungen auf dem Gas- und Ölmarkt besprach unser Korrespondent Georg Sadovnitschi mit der Leiterin des Gorki-Zentrums an der Universität St. Petersburg, Dr. Karin Kneisel.
1: Europa hat sich in zwei Abhängigkeiten begeben. Zum einen Flüssiggasexporte aus den USA, das ist der große Anteil. Und dann natürlich hat man seit 2022 versucht, aktiv einzukaufen in den Emiraten und in Katar. Das Problem ist dort nicht nur die Straße von Hormuz, die teilweise kontrolliert, teilweise blockiert ist, sondern es ist vor allem auch das Problem, dass Europa nicht so ein interessanter Käufer ist. Ja? Also wenn ich heute Flüssiggas exportiere, ob ich jetzt Katar bin oder Russland, ich kann mir eigentlich die Kunden aussuchen. Und wenn mein Kunde in Shanghai mehr zahlt als mein Kunde in Rotterdam, dann werde ich meinen Tanker nach Shanghai schicken. Das heißt, der große Vorteil von den Lieferverträgen, die einst zwischen europäischen Firmen und Russland bestanden, waren, sie waren langfristige Lieferverträge. Das heißt, man musste als Importeur nicht jeden Tag am Markt neu sich sozusagen aufstellen und sagen, ich will diesen Tanker, ich will jenes Gas kaufen, sondern man konnte sozusagen auf gut Deutsch gesagt eine ruhige Kugel schieben. Man hatte die Sicherheit, die Liefersicherheit, dass für die nächsten 5 Jahre, 8 Jahre, wie immer der Vertrag dauerte, eine bestimmte Menge an Erdgas geliefert wird. Die Preise schwankten ein wenig, weil das ändert sich auch bei langfristigen Verträgen. Aber es gab eine Liefersicherheit und heute müssen die Europäer schauen, wo sie ihr Gas kaufen.
0: Angesichts der Ressourcenknappheit stellt sich die Frage, wie aktiv die Europäer im Nahen Osten handeln. Im Gespräch mit unserem Korrespondenten wies Dr. Karin Kneisel darauf hin, dass die EU-Länder während des Konflikts kein Interesse an einer aktiven Präsenz in der Region gezeigt hätten. Und diese Haltung habe US-Präsident Donald Trump bereits enttäuscht, so Frau Kneisel.
1: Also als Trump im März, April seine NATO-Partner aufforderte, ihm dort aktiv Schützenhilfe zu leisten, sagten die, wir kommen, wenn der Krieg vorbei ist. Also sowohl Frankreich als auch Deutschland haben gesagt, wir haben kein Interesse, aktiv während der Kriegshandlungen dort präsent zu sein. Was Trump sehr erschütterte, also er hat ja damals auch alles Mögliche angekündigt, von wegen, die NATO würde jetzt zu Ende gehen und er würde nicht den Europäern helfen, wenn sie ihn das nächste Mal rufen. Also Trump war upset, er war nicht sozusagen nicht besonders sehr erfreut über diese europäische Zögerlichkeit. Und ja, die Europäer haben weder die Mittel noch den politischen Willen, sich dort aktiv einzumischen.
0: Ein weiterer Stolperstein für Europa ist die grüne Energie. Europa ist dabei auf importierte Komponenten und Rohstoffe angewiesen. Ein wichtiger Lieferant ist China. In manchen Bereichen besitzt die Volksrepublik sogar das Monopol. Mit Dr. Karin Kneisel haben wir auch über die logistische Abhängigkeit der EU von Peking gesprochen.
1: Die Züge fahren voll gepackt, ob mit Waren oder Rohstoffen, nach Europa und die Züge fahren aus Europa leer zurück nach China. Also ich würde sagen, das ist die Metapher, die alles aussagt. Und Europa ist in allen Belangen, wenn es um Energie geht, abhängig. Warum? Europa, ganz hart gesagt, ist ein armer Kontinent. Also Europa ist, was Rohstoffe anbelangt, war es nie reich. Deswegen hat Europa unter anderem ja Kolonien gesucht. Jede Form von Energie benötigt Rohstoffe. Und auch für ein Windrad benötigen sie Kunststoffe, die aus der Petroindustrie kommen. Sie benötigen für die Solarindustrie bestimmte Metalle, über die auch China in weiten Teilen die Kontrolle hat, wie Lithium, Iridium. Und ich würde sagen, die Europäer haben eine Energieabhängigkeit, egal in welcher Form diese Energie produziert wird.
0: Die neue ungarische Regierung sieht Russland als Bedrohung.

0: Das geht aus den Richtlinien für die Delegation des Landes bei der UN-Vollversammlung hervor. Das vom Ministerpräsidenten Peter Madja unterzeichnete Dokument wurde in der Nacht zum Mittwoch veröffentlicht.
1: Ungarn verurteilt die russische militärische Aggression und unterstützt in vollem Umfang die Souveränität der Ukraine und ihre territoriale Integrität in den international anerkannten Grenzen. Das Verhalten Russlands bedeutet eine Bedrohung für Ungarn, Europa und die globale Ordnung.
0: Die Medien, vor allem im Westen, berichteten von einem angeblichen Bruch mit dem bisherigen Kurs der Regierung von Viktor Orban, der die allgemeine Begeisterung der EU-Politiker für Sanktionen gegen Russland nicht teilte. Moskau erklärte seinerseits, dass es sich in den Beziehungen zu Budapest nach den konkreten Schritten der ungarischen Regierung richten werde. Der Leiter des russischen Staatskonzerns Rosatom, Alexei Lichatschow, erklärte, der Regierungswechsel in Ungarn habe sich bisher nicht auf die Errichtung des Kernkraftwerks Paksch 2 durch russische Spezialisten ausgewirkt. Alle Versuche, Russland als Bedrohung darzustellen, stoßen in Moskau auf Unverständnis. Denn es sind gerade die westlichen Länder, die ihre Militärhaushalte aufstocken. Der russische UN-Botschafter Wassili Nebenzia wies darauf hin, dass gerade Kiew durch seine Angriffe auf die Zivilbevölkerung eine Bedrohung darstelle.
2: Dass dem Kiewer Regime nicht gelungen ist, auf dem Schlachtfeld die gewünschten Ergebnisse zu erzielen, ist es endgültig in den offenen Terror gegen die Zivilbevölkerung Russlands abgeglitten. Gleichzeitig bittet Selenskyj seine westlichen Gönner weiterhin um neue Waffenlieferungen und Munition, die für Angriffe auf russische Städte, Wohngebiete und zivile Infrastruktur eingesetzt werden. Die Absicht ist offensichtlich. Die Menschen einzuschüchtern, Chaos zu stiften und die Lage innerhalb Russlands zu destabilisieren. Gerade der Terror wird für Kiew zum letzten Mittel, um zu versuchen, die sich zu seinen Ungunsten entwickelnde Lage zu ändern. Wenn systematisch Wohnhäuser, Kinder, medizinisches Personal und Personenfahrzeuge angegriffen werden, hat dies einen ganz bestimmten Namen: Terror gegen die Zivilbevölkerung. Und seltsam wirken danach die Klagen über Angriffe auf Objekte der militärischen Infrastruktur des Kiewer Regimes, wo mit dem Geld und mit der direkten Unterstützung seiner westlichen Sponsoren Waffen hergestellt werden, mit denen zivile Objekte in Russland angegriffen werden.
0: Wir haben die ungarischen UNO-Richtlinien mit Jan Meinker, dem Chefredakteur und Herausgeber der Budapester Zeitung, besprochen. Seiner Meinung nach sei die antirussische Ausrichtung des Dokuments durch Medien zu sehr übertrieben worden, weil sich die Grundhaltung Budapests nicht geändert habe.
3: Das ist jetzt nicht eine totale neue Entwicklung, dass es noch ein bisschen pointierter angesprochen wird, das ist neu. Aber wenn man dann auch mal weiterliest in diesem Dokument, was da zur Vorbereitung auf eine UNO-Sitzung, auf eine UNO-Verhandlung gedacht ist, wenn man das so liest, da sind auch andere Sachen drin, zum Beispiel, dass sich die ungarische Verhandlungsdelegation für einen nachhaltigen Frieden mit Russland, eine Beendigung des Krieges einsetzt. Und wie kann das anders sein, Nachhaltigkeit, als zum Beispiel indem die berechtigten Sicherheitsinteressen von Russland endlich berücksichtigt werden. Also man muss auch mal so sehen. Also alle Wörter sind da aufgeladen. Aber natürlich, die westliche Propagandapresse ist jetzt da auf dieses eine Wort Bedrohung angesprungen. Die ganzen Medien sind voll mit Schlagzeilen wie jetzt hier radikaler Bruch und Richtungswechsel. Und die sind alle ganz happy, dass man jetzt auch Ungarn endlich in ihrer Koalition der Willigen hat und sowas. Aber es hat sich nichts groß geändert.
0: Heute feiert Russland den Tag der Militärmediziner. Tapfer und mutig übernehmen sie nicht nur medizinische Notfallversorgung in Feldoperationsräumen, sondern evakuieren auch Verletzte vom Schlachtfeld, retten die Zivilisten und leisten enorme Arbeit bei der Reha von verwundeten Soldaten. Für ihre Verdienste wurden Tausende russischer Militärmediziner mit staatlichen Auszeichnungen geehrt. Unser Militärkorrespondent Ivan Poljanski begleitete die Militärärzte bei der Arbeit.
4: die Behandlung und

0: Rehabilitation der verletzten Soldaten ist heute eine der Hauptaufgaben von Medizinern in Lazaretten. Wir besuchen ein Militärkrankenhaus im Militärbezirk Moskau, um mehr über die Arbeit dieser Schutzengel zu erfahren, die unermüdlich arbeiten, um den Kämpfern wieder ins aktive Leben zurückzuhelfen. Die Ärzte stehen vor einer schwierigen Operation, die die Knochen und Weichteile eines Soldaten rekonstruieren soll.
1: Wir werden den Defekt des Armes durch die Entnahme eines Knochentransplantats aus dem Bein, die Entnahme einer Muskelgruppe und eines Hauptsegments vom Rumpf wiederherstellen. Es handelt sich also um eine Kombination mehrerer chirurgischer Techniken.
2: Wir wollen die Armfunktion wiederherstellen, damit der Patient sie vollständig bewegen kann.
0: Was macht diese Operation besonders oder komplex?
2: Der Eingriff wird von einem multidisziplinären Team durchgeführt. Unfallchirurgen und plastische Chirurgen sind dabei. Die Operation, die sich sonst über mehrere Etappen erstrecken würde, wird in einem Schritt durchgeführt. Wir sind ein eingespieltes Team. Alles wird im Rahmen einer einzigen Operation durchgeführt, um eine schnellere Genesung zu ermöglichen.
1: Wir haben einen Verletzten evakuiert. Da griff uns eine Baba Yaga-Drohne an. Andere Jungs haben uns geholfen. Wir wurden evakuiert. Alle haben überlebt.
0: Dir steht jetzt eine Operation bevor. Wie ist deine Stimmung?
1: Positiv.
0: Wir wünschen Alexander gute Besserung.

0: Hier sehen Sie Knochen an Knochen und hier auch.
1: Später wird das Transplantat ins Knochengewebe einwachsen und alles wird zu einem homogenen Knochen verwachsen.
2: Solange der Eingriff dauert, haben wir Zeit, uns im Krankenhaus umzusehen.
3: Dieses Laufband ist höhenverstellbar. Damit beginnen wir das Lauftraining. Zuerst wird eine geringe Höhe eingestellt. So kann der Patient das richtige Schrittmuster entwickeln, um nicht mehr zu hinken. Die Muskeln werden aktiviert. Er kann wieder das Gleichgewicht halten. Das ist ein robotisiertes Mechanotherapiegerät für Ellenbogen. Es ist auch unsere russische Entwicklung. Der Patient setzt sich hin, wir stellen den Winkel ein und der Arm biegt sich.
2: Lyubov bekommt Besuch von einem ehemaligen Patienten.
0: 2022 wurde ich nahe Isium am linken Kniegelenk verletzt. Ich habe das schon hinter mir. Jetzt beugt sich das Bein wieder. Alles ist gut. Frau Simachiova sagte, alles wird gut, du darfst nur nicht aufgeben. Dank ihr und ihrem Fleiß bewegt sich mein Knie wieder. Jetzt setze ich meinen Dienst bei der Sonderoperation fort.
4: Meine Mutter und mein Vater halfen mir. Sie haben mich unterstützt. Ich bin wieder auf den Beinen. Ich laufe und laufe gut.
2: Erinnerst du dich an deine ersten Schritte auf der Prothese?
4: Ja, natürlich. Anfangs war es ungewohnt. Es war was Neues für mich. Die ersten Emotionen waren, super, ich kann nach so langer Zeit wiedergehen. Jetzt habe ich vergessen, was Krücken sind. Ich plane, ins Fitnessstudio zurückzukehren, einen guten Job zu finden und eine Familie zu gründen.
0: Es war ein nebeliger Morgen. Wir gingen mit uns in einem Waldstück. Ich trat auf eine Mine. Mein Kamerad brachte mich sofort in Sicherheit. Die Drohnen haben uns nicht bemerkt. Sie sind in die andere Richtung geflogen. Hier ist alles in Ordnung. Die Operationen verlaufen erfolgreich. Die Ärzte sind gut, erfahrene Mediziner. Die Wunde muss noch etwas heilen und dann bekomme ich eine Prothese.
2: Haben Sie Ihrer Familie schon was gesagt? Wie haben Sie auf Ihre schwere Verletzung reagiert?
0: Sie sind froh, dass ich am Leben bin. Das ist doch nur ein Bein. Ich liege manchmal da und bete für meine Brüder, die jetzt dort kämpfen. Ich bete, dass sie lebend nach Hause kommen.
2: Was haben Sie für die Zukunft vor?
0: Weiterleben. Alles wird gut.
2: Inzwischen ist die Operation zu Ende.
0: Die Operation verlief planmäßig, ohne Zwischenfälle. Wir haben bereits viele solche Eingriffe durchgeführt. Der Patient wird jetzt geweckt, am Abend wird er aufstehen und leichte Nahrung zu sich nehmen. Morgen beginnen wir mit der Post-OP-Routine. Der Eingriff war sehr umfangreich. Mehrere Bereiche waren betroffen, um den Arm und seine Greiffunktion wiederherzustellen.
2: Nach dieser Operation bereiten sich die Ärzte schon auf die nächste vor. Für Sie ist es Alltag. Ein hartes, intensives Ringen um das Leben und die Gesundheit der Kämpfer. Ivan Polansky, RDDE, Russland.
5: Das waren die RTDE-Nachrichten. Mein Name ist Marco Jankowiak.

0: Im Anschluss sehen Sie die Dokumentation Front der Frauen. Die nächsten Nachrichten folgen um 18 Uhr. Bis gleich.
1: Oktober 2023. Der unerwartete Angriff der Hamas auf Israel schockierte die Welt. Zu dieser Zeit rechnete niemand damit, dass die palästinensischen Extremisten so viele moderne Waffen haben würden. Schon kurze Zeit nach dem Angriff bedankten sich die Hamas-Kämpfer fast hämisch bei den USA und der Ukraine für die Feuerkraft, mit der sie Israels Städte überzogen haben.
2: Wir bedanken uns bei der ukrainischen Regierung für diese Waffen. Wir werden sie gegen Israel richten.
1: Wie kommt es, dass im Nahen Osten ständig Waffen aus einem Land auftauchen, dessen Vertreter sich andauernd über mangelnde Munition und militärische Ausrüstung beschweren?
3: Waffen für die Ukraine, Munition für die Ukraine, neue Verteidigungssysteme für die Ukraine.
1: Die Militärhilfen der USA und der Europäischen Union belaufen sich auf Dutzende Milliarden US-Dollar. Aber wo landen diese Lieferungen? Und wer hat überhaupt entschieden, einem Land Waffen zu liefern, das seit fast 30 Jahren einer der größten Knotenpunkte für den illegalen Waffenhandel ist?
4: Dies ist meine Heimat, mein Heimatland. Meine Kinder sind hier, meine Eltern wurden hier geboren und sind hier gestorben. Seit 8 Jahren beschießen sie unsere Städte, unser Land, unsere Dörfer und bedrohen unser Leben. Mit jedem Schuss wird unser Hass auf den Feind stärker. Warum soll mein Kind leiden, nur weil ein paar Bastarde ein Sieg, Heil, zu viel gehört haben und unsere Städte und unsere Liebsten bombardieren?
5: Meine Cousine rief mich an und fragte, ist es wahr? Ich fragte zurück, was ist wahr? Sie sagte, Olga ist tot? Ich sagte, das kann nicht sein. Ich habe noch vor einer Stunde mit ihr gesprochen. Ich habe solche Falschmeldungen schon des Öfteren gehört und bis zum Schluss gehofft, dass es wieder eine sein würde. Sie geht nicht ans Telefon, antwortet nirgends. Niemand kann mir wirklich etwas sagen. Und der Bürgermeister der Stadt hat bereits eine Traueranzeige aufgegeben. Dann wurde mir natürlich klar, dass es sich nicht um eine Falschmeldung handelte. All die Sachen und das Zimmer gehören ihr. Jetzt wohne ich hier. Das ist ihre Uhrensammlung. Insgesamt 11 Uhren. Das war ihre Lieblingsuhr. Sie blieb übrigens ungefähr in dem Moment stehen, als sie starb. Sie war auf dem Rückweg von den Stellungen. Es gab einen Beschuss durch die ukrainischen Streitkräfte. Was geschehen ist, ist geschehen. Auf sie wurde mehr als einmal ein Attentat verübt. Sie wurde verfolgt und all das. Sie lebte 8 Jahre lang in Gefahr. Und diese Gefahr endete nicht, als sie die Feuerstellungen verließ. Die Gefahr war hier sogar noch größer als draußen auf dem Feld. Tja. Leider ist in unserem Leben nicht alles so, wie wir es uns wünschen. Pflicht, Ehre. Den größten Teil davon hat sie noch nicht einmal geöffnet. Sie war kein Fan davon, sich mit allen möglichen Orden zu schmücken. Dieser hier war für besondere Leistungen im Kampf. Leider leben Helden nicht lange.

0: Hier gibt es nichts Überflüssiges. Alles, was Sie sehen, dient der Erstversorgung, der ersten Hilfe. Sterilität ist eine Bedingung, das sage ich Ihnen gleich. Es ist eine Art mobile medizinische Einheit. Wir folgen unserem Bataillon. Wir sitzen nicht irgendwo draußen herum, sondern folgen unseren Soldaten. So richten wir uns in einem Dorf ein, das halbwegs sichere Arbeitsbedingungen bietet. Sie bringen alle Verletzten von der Front hierher. Es gibt Prellungen, die man nicht sofort sieht, es sei denn, die Person klagt über Beschwerden oder hat offensichtliche Verletzungen.
1: Kein Licht am Generator?
0: Ja, das ist ein Generator.
1: Sehen Sie?

0: Alles ist geschlossen, auch die Fenster.
1: Die Minen wurden buchstäblich um den ganzen Bereich herumgelegt. Alles, um einen gewissen Schutz bieten zu können.
0: Warum sind Sie an die Front gegangen?
1: Weil ich in dem Gebiet lebte, in dem alles begann. In unserer Stadt, in unserer Region. Als das Krankenhaus, in dem ich arbeitete, unter Beschuss geriet. Ich weiß noch aus meiner Schulzeit, dass Krankenhäuser dem nicht ausgesetzt werden sollten. Entschuldigung, aber in welchem Jahrhundert leben wir denn? Auch die stationäre Abteilung wurde beschossen. Und mir wurde klar, dass ich wissen wollte, warum das geschah. Dazu müsste ich in der Nähe der Armee sein. Ich schaute mir die Menschen an, die sich erhoben hatten. Ich war an ihrer Psychologie interessiert, an der Tatsache, dass sie nicht einmal Angst um ihr Leben hatten, sondern bereit waren, es für ihr Land zu opfern.
0: Wie steht es mit Ihnen in dieser Hinsicht?
1: Alles gut, glauben Sie mir.
0: Haben Sie Angst?
1: Ob ich Angst habe? Natürlich, ich bin ein Mensch. Wer will denn nicht leben? Jeder will leben.
0: So ruhig. Selbst bei einer solchen Ruhe kann man sich nicht entspannen, oder?
1: Sehen Sie, man kann nicht immer auf der Hut sein. Das ist unmöglich. Hier in diesen Siedlungen leben Menschen, die etwas anders sind als wir. Sie sprechen Surzhik.
0: Ja, ja.
1: Surzhik ist eine Mischung aus Ukrainisch und Russisch. Dieses Mal wohnen wir in einem Privathaus und haben hier eine Vermieterin. Das ist ihr Land. Morgens muss ich mich schminken. In meinem Fall sind es nur ein paar Handgriffe, denn ich bin kein Visagist. Trotzdem ist das eine zwischenmenschliche Sache, denn es ist nicht sehr angenehm, wenn eine seltsame Kreatur auf dich zukommt. Ich weiß, dass die Leute keine Zeit dafür haben, aber trotzdem. Irgendwie, da ist diese seltsame, irritierende Kreatur, die scheinbar versucht, dir zu helfen.
0: Was ist das Schwierigste für Sie?
1: Am schwierigsten ist es, wenn Sie jemanden herbringen, den ich seit 2015 kenne. Und da liegt er dann, tot. Und er kam erst neulich vorbei und sagte, er wolle heiraten. Wir haben darüber noch buchstäblich eine Woche vor seinem Tod gesprochen. Das ist natürlich schwer zu verkraften. Ich habe gesehen, wie Menschen, die es nicht mehr aushielten, zusammenbrachen. Vor allem Frauen. Frauen sind dazu da, Kinder zur Welt zu bringen und nicht dazu, sie zu begraben. Selbst diejenigen, die als Soldatinnen marschieren, sind immer noch Frauen. Sie haben hier Korsa erwähnt. Sie führte die Menschen an und diese folgten ihr. Frauen, die ihr folgen, werden es nicht ohne Verluste schaffen. Gott bewahre, dass das im wahrsten Sinne des Wortes geschieht. Eine sehr anständige Anzahl von Mädchen. Frauen, das ist die Onkologie. Etwas, dem ich begegnet bin. Und über das ich sehr lange nachdenken musste. Das ist eine sehr stressige Situation. Generell denke ich, dass der Krieg kein Ort für eine Frau ist.
0: Ist es das wert? All diese Folgen und zerstörten Leben, ist es das wert?
1: Wissen Sie, was es wert ist? Der Frieden ist es wert. Nicht ein Frieden, wo es graue Zonen gibt, in denen sich der Feind versteckt. So haben wir 8 Jahre lang gelebt. Ich möchte nicht mein ganzes Arbeitsleben lang Verwundete retten. Ich möchte, dass es überhaupt keine Verwundeten mehr gibt, verstehen Sie? Und dazu braucht es Frieden. Solange Sie hinter diesen grauen Zonen und so weiter stehen, wird es immer Verwundete geben.

0: Verwundete und Tote geben. Davor sind wir nicht gefeit. Und ich möchte mit einem guten Gewissen in den Ruhestand gehen.
1: Was denken Sie über den Feind?
2: Den Feind? Manchmal hasse ich ihn einfach. Andererseits sind wir ein Volk, nur geteilt. Sie werden von uns getrennt. In Wirklichkeit sind wir gleich. Es ist sehr traurig, dass die andere Seite uns nicht mehr als Teil ihres eigenen Volkes betrachtet. Sie trafen uns dort, wo es am meisten wehtut. Sie trennten uns von denen, die uns am nächsten standen. Mein Vater ist Ukrainer, meine Großmutter ist Russin. Wie können wir einander fremd sein? Es ist aus Frankreich. Ich war früher Stewardess und kenne mich daher mit Kosmetik aus. Ich werde immer teure dabei haben. Das hier ist mein Make-up. Ich benutze keinen Lippenstift, nur einen Stift, einen Eyeliner und Gesichtspuder. Das war's. Ich habe früher bei Royal Jordanian Airlines gearbeitet. Danach habe ich mich für internationale Beziehungen eingeschrieben. Und in meinem zweiten Studienjahr habe ich ein Praktikum in der ukrainischen Botschaft in Jordanien gemacht. Ist das zu glauben?
1: Welche Sprachen sprechen Sie?
2: Englisch und Italienisch. Mein Englisch ist sehr gut. Mein Italienisch braucht etwas Übung. Als die Operation begann, habe ich mich freiwillig gemeldet, um als Soldat in der Armee der Donetsker Volksrepublik zu dienen. Ich packte meine Sachen und sagte, Mama, ich fahre zu einer Rekrutierungsstelle. Zuerst dachte sie, ich mache Witze, aber ich sagte, Mama, nein, es ist soweit. Ich habe die Entscheidung getroffen, ich gehe. Warum ich in den Krieg gezogen bin? Weil es mein Heimatland ist. Ich bin im Donbass geboren. Es gab Männer in der DNR-Armee, die wirklich strikt dagegen waren, eine Frau in der Armee zu haben. Kannst du das schaffen? Ja, ich konnte es und ich schaffte es. Einmal bin ich in voller Montur bis in den 9. Stock eines Gebäudes gestiegen. Ja, es war eine Herausforderung und es fühlte sich furchtbar an. Aber ich habe es geschafft und diese Herausforderung bestanden. Ich wusste gar nichts. Ich musste alles in der Praxis lernen. Es ist gar nicht so einfach, es schnell reinzukriegen. Verdammt! Was ist denn das? Das geht nicht. Ach, komm schon. Ich kann es nicht einbauen. Ich habe zwei linke Hände. Oleg, hilf mir. Das eine haben sie mir gegeben, die andere ist ein Geschenk. Das zweite habe ich noch nicht ganz durchschaut. Die Demontage ist anders. Die Jungs haben jetzt Zeit und bringen mir bei, wie man dieses spezielle Maschinengewehr benutzt.
3: Brauchst du Ohrenschützer?
2: Klar, ich wusste nicht, dass du welche hast.

0: Streck deine Hand noch weiter aus. So in die Hocke, so. Linker Ellenbogen auf dem Knie. Du solltest den Schaft an deiner Wange spüren.
1: Das war's, ich bin raus. Nein, bin ich nicht. Verdammt, was machen wir als nächstes?
0: Hinstellen. Knie leicht beugen, nicht aufrecht stehen. Finde dein Gleichgewicht. Der Schwerpunkt ist hier, hier und hier.

Ich bin ein schlechter Schütze. Naja. Ich habe eine Zeit lang eine Handfeuerwaffe benutzt. Ich war nämlich für kurze Zeit bei der Polizei. Das erste Mal, dass ich ein Maschinengewehr in der Hand hatte, war zu Beginn der Operation.

0: Versprengen es.
1: Hat noch niemanden Minen gegen Zivilisten produziert. Aber die Ukrainer setzen sie gegen Zivilisten ein.
2: Was ist das, wenn nicht Terrorismus? Hier in der Nähe befindet sich ein Kindergarten und eine Schule.
3: Dieser Gegenstand wurde von Ingenieuren entwickelt, um eine Person zu verkrüppeln.

0: Ich will noch das Ende von diesem ganzen Schlamassel erleben. Es muss ein Tribunal geben.
1: Die meisten Geschosse sind auf Häusern gelandet, in Gärten oder Höfen. Wir gehen große Risiken ein und graben.
2: Alles wird gut werden. Wir werden siegen.
3: Эти русские. Эти русские мальчики не меняются. Война, революция, русская рулетка. Умереть, пока не успел состариться. В 19-м, 20-м, 21-м веке.
1: Wenn man ununterbrochen arbeitet, spielt es keine Rolle, welche Qualifikationen man hat. Die Leute werden sowieso müde. Minenexplosionstraumata sind vorherrschend.
0: Man hat uns sozusagen gezielt mit Mörsergranaten beschossen. Ich wurde dabei leicht an den Beinen getroffen.
1: Die Einstellung der Bewohner zu uns ist im Prinzip positiv. Wir haben keine Feindseligkeiten im Umgang mit ihnen festgestellt.
4: Ich danke Ihnen allen. Auf Wiedersehen.
1: Ein Menschenleben ist ohnehin unbezahlbar. Deshalb behandeln wir, wenn wir arbeiten und zu helfen versuchen, jeden Patienten individuell. Wir setzen unser Wissen ein, um Leben zu retten.
5: Anja, los! Anja, beweg dich.
6: Gib mir eine Sekunde. Ich kann nicht aufstehen.
5: Beweg dich.

0: Es klemmt. Natürlich ist es schwer. Wenn man sich mitten in einem Feuergefecht befindet, wie in Mariupol, dann ist das eine ganz andere Umgebung. Das Adrenalin verdrängt die Erschöpfung. Und man handelt viel schneller, weil das eigene Leben davon abhängt. Ich wurde zum stellvertretenden Kompaniechef des Schützenbataillons ernannt. Ich hatte 95 Mann unter meinem Kommando. Ich war bei den Reservisten, unseren Jungs aus Donetsk. Sie waren einfache Bergarbeiter, die keine Ahnung vom Krieg hatten. Der Moment, in dem wir merkten, dass wir in ein echtes Kriegsgebiet kamen, war, als wir uns in einem Industriegebiet aufhielten und sie uns mit Gradraketen beschossen. Wir hörten die Gradraketen in unsere Nähe zischen. Da wurde uns klar, wie schrecklich das ist. Schwere Feuergefechte erlebten wir, als wir nach Mariupol kamen. Unser Bataillon unterstand dem 9. Regiment der Volksmiliz der DNR. Wir schlossen uns zusammen und infiltrierten die Ilitschwerke. Das schrecklichste Erlebnis, das ich hatte, ich will nicht lügen, war in Niskutschnoje, in der Nähe von Velika Novoselovka. Ich ging mit unserem Zug dorthin, um das Gebiet zu sichern. Und wir wurden von Streubomben getroffen. Und ich musste den Zug da rausholen. Ehrlich gesagt dachte ich in diesem Moment, dass ich durch den Beschuss meine Gliedmaßen verlieren würde. Später wurde mir klar, dass ich einen Schützengrabenschock hatte. Als ich mich vom Boden erhob, wurde mir schwindelig. Die Jungs packten mich am Arm, zogen mich an der Kapuze und warfen mich in einen Keller. Da war mir nicht ganz klar, dass ich Schützengrabenschock hatte. Und 3 Tage lang stotterte ich und meine Ohren bluteten ein wenig. Am Anfang passierten verschiedene Dinge. Aber ich kann Ihnen sagen, dass das viele Männer beeindruckt haben dürfte. Denn wenn Sie eine Frau kämpfen sehen, verschwindet auch Ihre Angst. Wie kann das sein? Eine Frau kämpft und ich verstecke mich zu Hause. Ich glaube, es hatte eine Wirkung auf die Männer. Ja, wir kommen rein.
1: Anja, bist du das?
0: Ja, hallo.
2: Привет.
1: Hallo.
0: Das ist für dich.
3: Ich erinnere mich an dich. Ich erinnere mich an dich.
0: Hallo, Schatz. Komm her, Süßer. Süßer, nimm das. Nimm es.
3: Das ist meins.
0: Gibst du mir einen Kuss?
1: Ja, wir gehen gar nicht mehr raus. Wir haben ein paar Schuhe und ein paar Kleidungsstücke in den Korridor gelegt, damit wir im Falle einer Explosion schnell rauskommen. Dabei stellten wir fest, dass wir nicht einmal Schuhe haben. Wir hatten keine gekauft. Wir können nicht einmal auf den Markt gehen. Es ist zu gefährlich. Heute gab es so einen schweren Beschuss. Das waren wahrscheinlich HIMARS-Raketen.
0: Veras Sohn kämpfte seit Beginn der Operation.
1: Könntest du mir bitte das Foto geben?
0: Du wurdest sogar vom ukrainischen Militär wegen deines Sohnes angerufen, oder?
1: Sie haben mich nicht angerufen. Sie haben einfach ein Foto von ihm gemacht und es in den sozialen Medien hochgeladen.
0: So hast du es herausgefunden, ja?
1: Ja.
0: Sie haben die Leiche noch nicht abtransportiert.
1: Wir haben den Leichnam nicht mitgenommen. Nein, dazu waren wir nicht in der Lage. Ich meine, es gab 3 Attentatsversuche. Leider sind noch mehr von unseren Leuten getötet worden. Und seitdem gab es keine weiteren...
0: Vera hat selbst im Krieg gekämpft. Dann wurde sie verwundet.
1: Ich diente in einem Haubitzenbataillon als Funker. Ich wurde während eines Kampfeinsatzes verletzt. Als sie mich herbrachten, sagten sie, sie waren am Verbluten und hatten keine Überlebenschance. Wir wissen nicht, wie sie überlebt haben. Ich habe zu Gott gebetet, Herr, lass mich leben und zu meinen Kindern zurückkehren. Lass sie nicht zu Waisen werden. Nun, eine Beinamputation ist in unserer Familie kein Grund zur Trauer. Die Faschisten schreiben von morgens bis abends. Warum hast du deinen Sohn getötet? Naja, alles Mögliche an Unsinn. Sie versuchen, mich zu verletzen. Es ist so viel Zeit vergangen und ich hoffe, dass ich wenigstens seine Überreste finden werde. Ich weiß, dass das schwierig ist. Ich kann mir gar nicht vorstellen, wie... Aber ich hoffe es. Es hat 3 Wochen gedauert, bis ich akzeptiert habe, dass er es war. 3 Wochen. Diese 3 Wochen waren sehr hart für mich.
0: Und jetzt?
1: Jetzt bin ich wirklich stolz auf meinen Sohn. Ich habe Nachrichten von vielen Leuten bekommen. Sie haben mich als Freund hinzugefügt. Sie schreiben: Wir sind bei dir, Vera. Das hilft mir. Wie könnte ich nur aufgeben? Wie könnte ich den Mut verlieren? Niemals. Wir werden uns nicht unterkriegen lassen. Wir werden weitermachen. Wir werden weitermachen, bis wir gewonnen haben. Und wir werden uns an allen rächen.
3: Riech daran.
1: Gib mal. Oh, wie hübsch. Sehr hübsch.
3: Ah, das ist stachelig.
2: Ich möchte sagen, dass ich mich vor Frauen wie Vera verneige. Es ist so viel passiert und sie hilft wirklich allen unseren Leuten an der ganzen Front. Vera hat all die Funkgeräte, die hier liegen, beschafft. Sie besorgt Tragewesten für die Jungs, Schutzhelme und alles andere, was sie brauchen. Und zwar in großen Mengen. Sie hilft ihnen sehr.
1: Fotoberichte und Quittungen sind sehr wichtig, damit die Menschen es sehen und verstehen.
2: All das ist sehr teuer und Vera konnte es organisieren.
1: Ich schreibe in meinem Telegram-Kanal, dem Volkskanal. Die Teilnehmer sind meine Freunde. Es sind keine Fremden mehr. Meine Geschichte hat sie wahrscheinlich auf irgendeine Weise berührt.
2: Ich danke dir, Vera. Du bist eine große Hilfe. Du kennst meine Jungs. Wir waren schon oft hier. Sie lieben dich. Vera ist ein Wunder. Sie hat 4 Kinder.
1: Naja, 3. Naja, ich muss durchhalten, weiterleben. Für die Kinder und um meinen Sohn zu suchen.

0: Alles in Ordnung.
1: Du hast einen roten Kater adoptiert. Er ist so winzig. Komm, ich gebe dir etwas. Schau, wir haben ein Mädchen namens Vera in der DNR. Sie war auch im Krieg und es ist nicht das erste Mal, dass sie

0: er geholfen hat. Hier, sie hat uns die Funkgeräte besorgt.
1: Anja, vielen Dank.
0: Keine Ursache, wir müssen gewinnen.
1: Auf jeden Fall.
0: Wir werden auch bald ein paar Mavic-Drohnen

0: Ja.
1: Dreh weiter.
0: Aha, ja, das ist es.
1: So ist es gut. Das war's. Schalte das Feuerleitsystem ein. Antrieb, Kippschalter. Nein, tiefer, tiefer, nach links, links. Schalter nach oben.
0: Es ist an.
1: Das war's, er läuft.
0: Weiterlaufen lassen.
1: Wir feuern auf den Feind.
0: Fertig.
1: Kampfbereit. Schneckengetriebe.
0: Drehen.
1: Ja.
0: Habe ich hier nicht coole Jungs? Ja, ich habe überall in der Abteilung so gute Jungs wie diese. Was ich wirklich mag, ist, dass unser Team so gut zusammenhält. Wie hast du einen ukrainischen Panzer gekapert?
1: Die Pufferzone beträgt hier nur 200 Meter. 200 Meter zwischen uns und ihren Bewaffneten. Wir sind mit unserem Panzer hineingefahren. Ich rannte hinter den Panzer und befestigte das erste Kabel. Ich griff nach dem zweiten, aber sie schossen schon darauf. Wir schleppten ihn mit einem Seil ab und zogen ihn auf unsere Seite. Dann hängten wir ihn an ein zweites Seil und hatten den Panzer gekapert.
0: Hattest du Angst?
1: Wir begannen mit kühlem Kopf, berechneten alles, was wir tun wollten. Dann haben wir die Mission erfüllt und dann kam der Adrenalinkick.
0: Auf geht's.
2: Haben Sie Angst vor dem Sterben?
0: Ja, habe ich. Natürlich habe ich das. Aber ich habe meine Entscheidung getroffen. Ich bin hier und werde bis zum Ende weitermachen. Wie auch immer das Ende aussehen mag, ich bin hier. Manchmal spielen meine Nerven verrückt. Ich möchte weinen, aber ich kann es nicht. Ich kann es nicht zeigen. Ich möchte, dass die Jungs mit guter Laune in die Schlacht ziehen. Ja, ich setze mein Leben aufs Spiel, aber ich habe ein Ziel. Ich will, dass wir in Frieden leben, dass wir siegen. Wenn wir es jetzt nicht beenden, wird es noch schlimmer werden. Wir müssen siegen.

0: Heute Morgen um 4 Uhr attackierten die deutschen Streitkräfte die Grenzen der Sowjetunion.
1: Der Krieg brach aus. Alle Jungs meldeten sich zum Dienst.
2: Ich sagte, ich muss an die Front. Ich habe 3 Brüder dort. Sie waren aber bereits ums Leben gekommen.
3: Wir versorgten nicht sehr viele Wunden, hauptsächlich Frostbeulen. Sie amputierten Arme und Beine.
1: Ich erreichte das andere Ufer. Plötzlich riefen sie, runter, runter, du bist in ein Minenfeld geraten.
2: Der Funker wurde getötet, der Ladekanonier wurde ebenfalls getötet. Und dann, bumm, das war's, ich wurde bewusstlos.
3: Sie sagten Dinge wie, Schwester, geben Sie mir eine Spritze, damit ich sterben kann. Man versuchte, sie zu beruhigen. Deine Familie wartet auf dich.
2: Kolja, aber du wurdest doch getötet. Du wurdest an der Front getötet. Ich sagte, Mutter, ich bin's. Kolja, dein Sohn. Ich lebe.
4: Wir sind hier, um die Unterstützung des amerikanischen Volkes auszudrücken. Die freie Welt ist an eurer Seite. Amerika ist an eurer Seite. Ich bin an eurer Seite. Morgen marschieren wir gemeinsam voraus. Wenn das unseren Tod bedeutet, so werden wir diesen Preis zahlen.
5: Im Mai 2014 war es noch unvorstellbar, dass die ukrainische Luftwaffe Städte bombardieren könnte.
6: Hat er etwa geschossen? Bastard.
7: Sie sagen, dass hier nur Terroristen sind. Was für Terroristen?

0: die Branche in Wirklichkeit weiter abwärts drifte. Medienkampagne gegen AfD. Fast eine Woche bleibt bis zur Landtagswahl in Sachsen-Anhalt. Die jüngsten Umfragen zeigen eine überwiegende Zustimmung für die AfD. Vor diesem Hintergrund verstärken die Mainstream-Medien ihre Kampagne gegen die Partei mit dem Ziel, die angebliche Gefahr der AfD für Deutschland zu beweisen. Ungarns neue Haltung. In einem UN-Dokument bezeichnete Ungarn Russland als Bedrohung. Westliche Medien beeilten sich, das als Kurswechsel in der Außenpolitik des Landes zu deuten. Experten sind der Ansicht, dass diese Äußerung nur dazu diente, Brüssel entgegenzukommen. Guten Abend, hier ist RT.de mit den 18 Uhr Nachrichten. Mein Name ist Marco Jankowiak. Die Chemiebranche, die zu den größten Industriezweigen Deutschlands zählt, steckt seit Jahren in der Krise. Nun zeichnet sich jedoch eine leichte Erholung ab. Die Chemiebranche zeigt in diesem August deutliche Erholungstendenzen. Das Geschäftsklima verbesserte sich und stieg von minus 26 auf minus 2,4 Punkte. Zum ersten Mal seit 4 Jahren bewerten die Unternehmen ihre Geschäftslage wieder positiv. Auch die Exportgeschäfte gewinnen an Schwung. Gleichzeitig entspannt sich die Materialversorgung. Nur noch etwa 14% der Chemieunternehmen meldeten im dritten Quartal Engpässe. Doch trotz der positiven Einschätzungen des IFO-Institutes bezweifeln mehrere Experten, dass sich die Lage tatsächlich verbessern werde. Die IFO-Branchenexpertin Anna Wolf kommentierte die Situation in der deutschen Chemiebranche.
1: Die anhaltende Blockade der Straße von Hormus und die dadurch ausgelösten Lieferausfälle in Asien erhöhen die Nachfrage nach chemischen Erzeugnissen aus deutscher Produktion.
0: Trotz der leichten Verbesserung der Lage in der Chemieindustrie belasten die strukturellen Probleme die Branche weiterhin. Dazu zählen unter anderem die hohen Energie- und Standortkosten. Daher rechnen die Unternehmen trotz der gegenwärtigen Belebung weiterhin mit einem Stellenabbau. Darüber hinaus weist der IFO-Konjunkturchef Timo Wollmershäuser darauf hin, dass es aufgrund der niedrigen Wasserstände in deutschen Flüssen weiterhin zu Lieferproblemen komme. Auch die Preise für Öl und Gas seien deutlich gestiegen, so Wollmershäuser.
2: Ich glaube, das ist schon etwas, was Bremsspuren hinterlässt. Wir haben Rekordniedrigstände für auf jeden Fall 1,5 Monaten auf den deutschen Flüssen gehabt. Und es werden Güter dort transportiert. Durch diese Niedrigstände haben wir Lieferengpässe. Ich glaube schon, dass wir noch mal von einem zweiten Energiepreisschock reden können. Nicht vor allem, wenn man das im Vergleich mit den Aussichten, die wir noch vor 1 oder 2 Monaten hatten, wo sich eigentlich eine Deeskalation abzeichnete. Jetzt sind die Ölpreise wieder kräftig gestiegen. Vor allem die Gaspreise sind kräftig gestiegen,
0: Die Bundesrepublik verliert im internationalen Patentranking an Boden. Die in Deutschland ansässigen Chemie- und Pharmaunternehmen haben im vergangenen Jahr rund 16 Milliarden Euro in Forschung und Entwicklung investiert. So viel wie noch nie. Doch nach Einschätzung des Branchenverbands VCI täusche diese Rekordsumme über die tatsächliche Entwicklung hinweg. Das Wachstum sei vor allem auf die Inflation zurückzuführen. Gleichzeitig habe die Chemieindustrie ihre Forschungsausgaben reduziert. Auch die jüngsten Zahlen zur Entwicklung der Branche fallen schwach aus. Der Forschungsverantwortliche beim Branchenverband VCI, Thomas Wessel, betonte, die chemische Industrie in Deutschland sei mit einer Vielzahl von Problemen konfrontiert.
3: Unser Land als Ort für Innovation steht massiv unter Druck. Unsere Branche investiert zwar jedes Jahr einen hohen Betrag in F&E, aber die Dynamik schwächt sich ab. 2024 und 2025 wurde das Plus nur noch von Pharma getragen. Die Chemie dagegen hat ihre Forschungsaufwendungen zurückgefahren. Auch die aktuellen Pläne der Unternehmen für 2026 sehen nicht rosig aus. Auch die Die Zahl der erteilten Patente nimmt weltweit zu, aber unser Anteil daran schwindet.
0: Der Vorstandsvorsitzende des Medizin- und Sicherheitstechnikherstellers Dräger, Stefan Dräger, schätzt die Lage der deutschen Chemieindustrie noch schlechter ein. Er schließt sogar einen vollständigen Niedergang der Branche nicht aus.
4: Die Chemieindustrie stirbt leise. Alle schauen auf Automotive und das finde ich übertrieben. Wir beobachten, dass viele Anlagen gar nicht wieder angefahren werden und stillstehen. Wenn man über Werksgelände läuft, ist es trostlos.
0: Die deutsche Chemie- und Pharmaindustrie schafft es nicht, die Krise zu überwinden. Zwar verlief das erste Halbjahr 2026 nach Angaben des Branchenverbands VCI etwas besser als die zweite Hälfte des Jahres 2025. Doch von einer nachhaltigen Erholung kann keine Rede sein, so VCI-Vorsitzender Markus Steilemann.
5: Alles in allem ist die Halbjahresbilanz der chemisch-pharmazeutischen Industrie enttäuschend. Die Produktion lag rund 3% unter dem Niveau des Vorjahres. Viele Anlagen sind weiterhin nicht ausgelastet. Die Margen bleiben unter Druck. Gleichzeitig steigen die Kosten für Energie und wichtige Rohstoffe erneut an. Mit Blick auf unsere Branche gehen wir daher für das Gesamtjahr 2026 von einem Produktionsminus in Höhe von 1,5% aus. Damit bleiben die Anlagen nicht ausgelastet und wegen der nach wie vor volatilen geopolitischen Lage geben wir keine Prognose für die Preisentwicklung und Umsätze ab.
0: Mehr über die schwache Lage der Chemiebranche in Deutschland haben wir mit dem Gastforscher am Institut für konservative Wirtschaftspolitik, Dr. Helmut Wanicek, gesprochen. Ihm zufolge bleiben die strukturellen Probleme der Industrie unverändert.
6: Es gibt natürlich einen Versorgungsengpass der asiatischen Produzenten durch den Iran-Krieg und das führt zu einer Umlenkung der Warenströme. Ob das gut ist, wage ich zu bezweifeln. Kriegsgewinne sind immer schlecht und sie sind vor allem nicht nachhaltig. Die strukturellen Probleme der chemischen Industrie bleiben dadurch unverändert und deshalb wird auch der Personalabbau, der zurzeit läuft, ungebremst weitergehen. Die Vorteile, die der chemischen Industrie vor kurzem durch den Steuerzahler finanziert wurden, der Industriestrompreis findet nur auf 15% der Chemiebetriebe Anwendung. Und das sind vor allem Großbetriebe und der Mittelstand geht praktisch leer aus. Abgesehen davon sind derartige Quersubventionen eben nicht nachhaltig und der Industriestrompreis ist ja nur bis 2028 überhaupt vorgesehen. Also das ist auch keine langfristige strukturelle Verbesserung. Im Prinzip ist es nichts anderes als der Export deutschen Steuergeldes.
0: Der promovierte Chemiker Dr. Helmut Wanicek hob zudem hervor, dass in der deutschen Chemieindustrie keine grundlegende Verbesserung zu erwarten sei.
6: Das Kernproblem, die hohen Gestehungskosten für elektrischen Strom, ist unverändert. Und abgesehen davon ist der Verbrauch der chemischen Industrie an Erdgas höher als der von Strom. Und da steigen die Preise weiter. Und zudem muss man für den Winter noch weiter steigende Erdgaspreise erwarten aufgrund des Versorgungsengpasses, was wieder ein Dämpfer für die Konjunktur sein wird und auch für die chemische Industrie in erster Stelle. Also zusammenfassend kann man sagen, kurzfristige Mitnahmeeffekte und keine grundsätzliche Verbesserung. Kein Chemieunternehmen wird deshalb die strategische Ausrichtung ändern und den deutschen Chemiestandort stärken, sodass die Investitionen weiterhin ins Ausland gehen und nur das wäre eine Trendwende.
0: Gut eine Woche vor der Landtagswahl in Sachsen-Anhalt ist die AfD klar stärkste Kraft und könnte ihr Ergebnis im Vergleich zur letzten Landtagswahl praktisch verdoppeln. Die Altparteien wie die CDU sind auf Talfahrt und haben seit der letzten Wahl eine spürbare Anzahl von Anhängern verloren. Vor diesem Hintergrund führen die deutschen Medien eine Kampagne gegen die AfD. Die Spiegel-Redaktion startete einen neuen Gesprächspodcast unter dem Titel Mad Kings – Machtprobe für Deutschland. Die erste Ausgabe heißt Putins gefährlicher Draht in die AfD. Der Podcast wiederholt die üblichen Vorwürfe gegen die Partei. Der Kerngedanke, den die Moderatoren zu vermitteln versuchten, war, dass der Sieg der AfD in Sachsen-Anhalt eine unmittelbare Gefahr für Deutschland darstelle. Die, Zitat, russlandfreundliche Positionierung der AfD sei ein Risiko.
7: Wir dürfen davon ausgehen, dass Wladimir Putin sich einen Sieg von Ulrich Siegmund wünscht.
8: Denn Siegmunds AfD ist nicht nur rechtsextrem, sie ist auch extrem russlandfreundlich. Sie vertritt Positionen, die dem Kreml gefallen, und ihr Spitzenpersonal unterhält intensive Verbindungen nach Moskau. Hat Putin also bald den Einfluss auf die deutsche Innenpolitik, von dem er immer geträumt hat? Ist die AfD sein trojanisches Pferd?
0: Dr. Hans-Thomas Tillschneider, der Sprecher der AfD-Landtagsfraktion in Sachsen-Anhalt für Bildung, Kultur und Wissenschaft, betont, die AfD agiere ausschließlich im Interesse der Bundesrepublik und nicht im Interesse eines anderen Landes. Es sei gerade im Interesse Deutschlands, Beziehungen zu Russland zu normalisieren, meint der Politiker.
9: Tja, wie soll ich sagen, das ist Ausdruck einer Strategie, jede Normalisierung der Beziehung zu Russland zu verhindern. Denn wir sind nicht sozusagen, wie soll ich sagen, besessen von Russland. Wir sind auch nicht im russischen Interesse unterwegs, wir sind im deutschen Interesse unterwegs. Wir vertreten deutsche Interessen, wir sind die Alternative für Deutschland. Es liegt aber im deutschen Interesse, normale, gute Beziehungen zu Russland zu haben. Und das soll verhindert werden. Und deshalb will man dieses Anliegen schlecht machen. Und wirft uns vor, wir seien Putin-Knechte und Rubelnutten und Russenstusser und was es da für Begriffe mehr gibt. Das ist der sehr primitive Versuch, den Aufbau normaler Beziehungen zu Russland zu verhindern. Die Altparteien verteufeln förmlich Russland, die russische Kultur. Sie nehmen die russische Kultur in Haftung für die Auseinandersetzung in der Ukraine. Und das lasse ich nicht mit mir machen, das lasse ich mich verbieten. Also ich lasse mir Sympathien für Russland nicht verbieten. Das ist das Zeichen, das ich damit sende.
0: Europa geht mit gefährlich niedrigen Gasvorräten in den Winter. Darüber hinaus berichtete Gas Infrastructure Europe bereits Anfang August von einem historischen Tiefstand bei der Füllrate der EU-Gasspeicher für diese Jahreszeit. 57%. Ein akutes Problem bleibt weiterhin die Straße von Hormus. Nach dem Verzicht auf russische Energieträger hat der Konflikt im Nahen Osten dazu geführt, dass eine wichtige Versorgungsroute für Öl und Flüssiggas aus der Region unterbrochen wurde. Das Problem der instabilen Lieferungen wird zudem durch den Wettbewerb um Rohstoffe auf dem Weltmarkt verschärft. Diese Situation sowie die Abhängigkeit der EU von geopolitischen Entwicklungen auf dem Gas- und Ölmarkt besprach unser Korrespondent Georg Sadovnitschi mit der Leiterin des Gorki-Zentrums an der Universität St. Petersburg, Dr. Karin Kneißl.
10: Europa hat sich in zwei Abhängigkeiten begeben. Zum einen Flüssiggasexporte aus den USA, das ist der große Anteil. Und dann natürlich hat man seit 2022 versucht, aktiv einzukaufen in den Emiraten und in Katar. Das Problem ist dort nicht nur die Straße von Hormuz, die teilweise kontrolliert, teilweise blockiert ist, sondern es ist vor allem auch das Problem, dass Europa nicht so ein interessanter Käufer ist. Ja? Also wenn ich heute Flüssiggas exportiere, ob ich jetzt Katar bin oder Russland, ich kann mir eigentlich die Kunden aussuchen. Und wenn mein Kunde in Shanghai mehr zahlt als mein Kunde in Rotterdam, dann werde ich meinen Tanker nach Shanghai schicken. Das heißt, der große Vorteil von den Lieferverträgen, die einst zwischen europäischen Firmen und Russland bestanden, waren, sie waren langfristige Lieferverträge. Das heißt, man musste als Importeur nicht jeden Tag am Markt neu sich sozusagen aufstellen und sagen, ich will diesen Tanker, ich will jenes Gas kaufen, sondern man konnte sozusagen auf gut Deutsch gesagt eine ruhige Kugel schieben. Man hatte die Sicherheit, die Liefersicherheit, dass für die nächsten 5 Jahre, 8 Jahre, wie immer der Vertrag dauerte, eine bestimmte Menge an Erdgas geliefert wird. Die Preise schwankten ein wenig, weil das ändert sich auch bei langfristigen Verträgen. Aber es gab eine Liefersicherheit und heute müssen die Europäer schauen, wo sie ihr Gas kaufen.
0: Angesichts der Ressourcenknappheit stellt sich die Frage, wie aktiv die Europäer im Nahen Osten handeln. Im Gespräch mit unserem Korrespondenten wies Dr. Karin Kneißl darauf hin, dass die EU-Länder während des Konflikts kein Interesse an einer aktiven Präsenz in der Region gezeigt hätten. Und diese Haltung habe US-Präsident Donald Trump bereits enttäuscht, so Kneißl.
10: Also als Trump im März, April seine NATO-Partner aufforderte, ihm dort aktiv Schützenhilfe zu leisten, sagten die, wir kommen, wenn der Krieg vorbei ist. Also sowohl Frankreich als auch Deutschland haben gesagt, wir haben kein Interesse, aktiv während der Kriegshandlungen dort präsent zu sein. Was Trump sehr erschütterte, also er hat ja damals auch alles Mögliche angekündigt, von wegen, die NATO würde jetzt zu Ende gehen und er würde nicht den Europäern helfen, wenn sie ihn das nächste Mal rufen. Also Trump war upset, er war nicht sozusagen nicht besonders sehr erfreut über diese europäische Zögerlichkeit. Und ja, die Europäer haben weder die Mittel noch den politischen Willen, sich dort aktiv einzumischen.
0: Ein weiterer Stolperstein für Europa ist die grüne Energie. Europa ist dabei auf importierte Komponenten und Rohstoffe angewiesen. Ein wichtiger Lieferant ist China. In manchen Bereichen besitzt die Volksrepublik sogar das Monopol. Mit Dr. Karin Kneißl haben wir auch über die logistische Abhängigkeit der EU von Peking gesprochen.
10: Die Züge fahren voll gepackt, ob mit Waren oder Rohstoffen, nach Europa und die Züge fahren aus Europa leer zurück nach China. Also ich würde sagen, das ist die Metapher, die alles aussagt. Und Europa ist in allen Belangen, wenn es um Energie geht, abhängig. Warum? Europa, ganz hart gesagt, ist ein armer Kontinent. Also Europa ist, was Rohstoffe anbelangt, war es nie reich. Deswegen hat Europa unter anderem ja Kolonien gesucht. Jede Form von Energie benötigt Rohstoffe. Und auch für ein Windrad benötigen sie Kunststoffe, die aus der Petroindustrie kommen. Sie benötigen für die Solarindustrie bestimmte Metalle, über die auch China in weiten Teilen die Kontrolle hat, wie Lithium, Iridium. Und ich würde sagen, die Europäer haben eine Energieabhängigkeit, egal in welcher Form diese Energie produziert wird.
0: Die neue ungarische Regierung sieht Russland als Bedrohung. Das geht aus den Richtlinien für die Delegation des Landes bei der UN-Vollversammlung hervor. Das vom Ministerpräsidenten Peter Madja unterzeichnete Dokument wurde in der Nacht zu Mittwoch veröffentlicht.
4: Ungarn verurteilt die russische militärische Aggression und unterstützt in vollem Umfang die Souveränität der Ukraine und ihre territoriale Integrität in den international anerkannten Grenzen. Das Verhalten Russlands bedeutet eine Bedrohung für Ungarn, Europa und die globale Ordnung.
0: Die Medien, vor allem im Westen, berichteten von einem angeblichen Bruch mit dem bisherigen Kurs der Regierung von Viktor Orban, der die allgemeine Begeisterung der EU-Politiker für Sanktionen gegen Russland nicht teilte. Moskau erklärte seinerseits, dass es sich in den Beziehungen zu Budapest nach den konkreten Schritten der ungarischen Regierung richten werde. Der Leiter des russischen Staatskonzerns Rosatom, Alexej Lichatschow, erklärte, der Regierungswechsel in Ungarn habe sich bisher nicht auf die Errichtung des Kernkraftwerkes Paks II durch russische Spezialisten ausgewirkt. Alle Versuche, Russland als Bedrohung darzustellen, stoßen in Moskau auf Unverständnis. Denn es sind gerade die westlichen Länder, die ihre Militärhaushalte aufstocken. Der russische UN-Botschafter Wassily Nebenzia wies darauf hin, dass gerade Kiew durch seine Angriffe auf die Zivilbevölkerung eine Bedrohung darstelle.
11: Da es dem Kiewer Regime nicht gelungen ist, auf dem Schlachtfeld die gewünschten Ergebnisse zu erzielen, ist es endgültig in den offenen Terror gegen die Zivilbevölkerung Russlands abgeglitten. Gleichzeitig bittet Selenskyj seine westlichen Gönner weiterhin um neue Waffenlieferungen und Munition, die für Angriffe auf russische Städte, Wohngebiete und zivile Infrastruktur eingesetzt werden. Die Absicht ist offensichtlich. Die die Menschen einzuschüchtern, Chaos zu stiften und die Lage innerhalb Russlands zu destabilisieren. Gerade der Terror wird für Kiew zum letzten Mittel, um zu versuchen, die sich zu seinen Ungunsten entwickelnde Lage zu ändern.
0: Wir haben die ungarischen UNO-Richtlinien mit Jan Mainka, dem Chefredakteur und Herausgeber der Budapester Zeitung, besprochen. Seiner Meinung nach sei die antirussische Ausrichtung des Dokuments durch Medien zu sehr übertrieben worden, weil sich die Grundhaltung Budapests nicht geändert habe.
12: Das ist jetzt nicht eine totale neue Entwicklung, dass es noch ein bisschen pointierter angesprochen wird, das ist neu. Aber wenn man dann auch mal weiterliest in diesem Dokument, was da zur Vorbereitung auf eine UNO-Sitzung, auf eine UNO-Verhandlung gedacht ist, wenn man das so liest, da sind auch andere Sachen drin, zum Beispiel, dass sich die ungarische Verhandlungsdelegation für einen nachhaltigen Frieden mit Russland, eine Beendigung des Krieges einsetzt. Und wie kann das anders sein, Nachhaltigkeit, als zum Beispiel in dem die berechtigten Sicherheitsinteressen von Russland endlich berücksichtigt werden. Also man muss auch mal so sehen. Also alle Wörter sind da aufgeladen. Aber natürlich, die westliche Propagandapresse ist jetzt da auf dieses eine Wort Bedrohung angesprungen. Die ganzen Medien sind voll mit Schlagzeilen wie jetzt hier radikaler Bruch und Richtungswechsel. Und die sind alle ganz happy, dass man jetzt auch Ungarn endlich in ihrer Koalition der Willigen hat und sowas. Aber es hat sich nichts groß geändert.
0: Dem Journalisten zufolge hat sich die Stimmung in Ungarn in Wirklichkeit nicht geändert. Und die Behörden werden nicht gegen die nationalen Interessen des Landes handeln. Daher dürfte der antirussische Passus eher dazu dienen, Brüssel entgegenzukommen, aber auch nicht mehr.
12: Die Fakten sind doch das Entscheidende. Also einmal, was ich am Anfang gesagt habe, die Stimmung hier vor Ort in Ungarn hat sich nichts geändert. Und was sind denn die Hartfakten, die uns hier mit Russland jetzt, wo wir Berührung haben mit Russland? Das ist die Energieversorgung. Da ändert sich überhaupt nichts. Also Diversifizierung wird nach wie vor großgeschrieben. Ein beträchtlicher Teil der ungarischen Energieversorgung kommt aus Russland. Und da hat Ungarn, der Peter Modi ist ein Realpolitiker, er ist kein Naivling, hat Ungarn natürlich ein Interesse daran, dass das so bleibt. Und immer wieder hat er auch klargestellt, dass es keine, dass Ungarn kein Transitland für Waffentransporte gibt und ungarische Soldaten in der Ukraine, das ist sowieso ein No-Go. Also das sind die harten Fakten. Also es kann nur sein, dass da aus Brüssel jemand diesen Text vorgegeben hat und Ungarn aufgrund der Finanzlage und aufgrund der Abhängigkeit von Brüssel musste dann halt nachgeben. Und in diesem Punkt, wie gesagt, mein Gott, dann gibt man da mal ein bisschen was nach und dann auf anderen Gebieten kann man dann, also zum Beispiel Rohstoff, Import aus Russland, kann man dann wieder auf seinen Standpunkt hundertprozentig beharren. Also da ist Peter Modja eher Pragmatiker, würde ich sagen.
0: Heute feiert Russland den Tag der Militärmediziner. Tapfer und mutig übernehmen sie nicht nur medizinische Notfallversorgung in Feldoperationsräumen, sondern evakuieren auch Verletzte vom Schlachtfeld und retten die Zivilisten und leisten enorme Arbeit bei der Reha von verwundeten Soldaten. Für ihre Verdienste wurden Tausende russischer Militärmediziner mit staatlichen Auszeichnungen geehrt. Unser Militärkorrespondent Ivan Poljanski begleitete die Militärärzte bei der Arbeit.
13: Die Behandlung und Rehabilitation der verletzten Soldaten ist heute eine der Hauptaufgaben von Medizinern in Lazaretten. Wir besuchen ein Militärkrankenhaus im Militärbezirk Moskau, um mehr über die Arbeit dieser Schutzengel zu erfahren, die unermüdlich arbeiten, um den Kämpfern wieder ins aktive Leben zurückzuhelfen. Die Ärzte stehen vor einer schwierigen Operation, die die Knochen und Weichteile eines Soldaten rekonstruieren soll.
11: Wir werden den Defekt des Armes durch die Entnahme eines Knochentransplantats aus dem Bein, die Entnahme einer Muskelgruppe und eines Hauptsegments vom Rumpf wiederherstellen. Es handelt sich also um eine Kombination mehrerer chirurgischer Techniken.
14: Wir wollen die Armfunktion wiederherstellen, damit der Patient sie vollständig bewegen kann.
13: Was macht diese Operation besonders oder komplex?
14: Der Eingriff wird von einem multidisziplinären Team durchgeführt. Unfallchirurgen und plastische Chirurgen sind dabei. Die Operation, die sich sonst über mehrere Etappen erstrecken würde, wird in einem Schritt durchgeführt. Wir sind ein eingespieltes Team.
4: Alles wird im Rahmen einer einzigen Operation durchgeführt, um eine schnellere Genesung zu ermöglichen.
11: Wir haben einen Verletzten evakuiert. Da griff uns eine Baba Yaga-Drohne an. Andere Jungs haben uns geholfen. Wir wurden evakuiert. Alle haben überlebt.
13: Dir steht jetzt eine Operation bevor. Wie ist deine Stimmung?
11: Positiv.
13: Wir wünschen Alexander gute Besserung.

Besserung in Chemie. Die Branche verzeichnete eine Verbesserung des Geschäftsklimas. Und zum ersten Mal seit 4 Jahren bewerten die Unternehmen ihre Geschäftslage wieder positiv. Experten sagen jedoch, dass es sich hierbei nur um eine vorübergehende Verbesserung handle.

0: Hier sehen Sie Knochen an Knochen und hier auch.
1: Später wird das Transplantat ins Knochengewebe einwachsen und alles wird zu einem homogenen Knochen verwachsen.
2: Solange der Eingriff dauert, haben wir Zeit, uns im Krankenhaus umzusehen.
3: Dieses Laufband ist höhenverstellbar. Damit beginnen wir das Lauftraining. Zuerst wird eine geringe Höhe eingestellt. So kann der Patient das richtige Schrittmuster entwickeln, um nicht mehr zu hinken. Die Muskeln werden aktiviert. Er kann wieder das Gleichgewicht halten. Das ist ein robotisiertes Mechanotherapiegerät für Ellenbogen. Es ist auch unsere russische Entwicklung. Der Patient setzt sich hin, wir stellen den Winkel ein und der Arm biegt sich.
2: Lyubov bekommt Besuch von einem ehemaligen Patienten.
0: 2022 wurde ich nahe Isium am linken Kniegelenk verletzt. Ich habe das schon hinter mir. Jetzt beugt sich das Bein wieder. Alles ist gut. Frau Simatschiova sagte, alles wird gut, du darfst nur nicht aufgeben. Dank ihr und ihrem Fleiß bewegt sich mein Knie wieder. Jetzt setze ich meinen Dienst bei der Sonderoperation fort.
4: Meine Mutter und mein Vater halfen mir, sie haben mich unterstützt. Ich bin wieder auf den Beinen, ich laufe und laufe gut.
2: Erinnerst du dich an deine ersten Schritte auf der Prothese?
4: Ja, natürlich. Anfangs war es ungewohnt. Es war was Neues für mich. Die ersten Emotionen waren, super, ich kann nach so langer Zeit wieder gehen. Jetzt habe ich vergessen, was Krücken sind. Ich plane, ins Fitnessstudio zurückzukehren, einen guten Job zu finden und eine Familie zu gründen.
0: Es war ein nebeliger Morgen. Wir gingen Geschosse holen. Die Drohnen tauchten auf. Wir rannten weg und versteckten uns in einem Waldstück. Ich trat auf eine Mine. Mein Kamerad brachte mich sofort in Sicherheit. Die Drohnen haben uns nicht bemerkt. Sie sind in die andere Richtung geflogen. Hier ist alles in Ordnung. Die Operationen verlaufen erfolgreich. Die Ärzte sind gut, erfahrene Mediziner. Die Wunde muss noch etwas heilen und dann bekomme ich eine Prothese.
2: Haben Sie Ihrer Familie schon was gesagt? Wie haben Sie auf Ihre Schwerverletzung reagiert?
0: Sie sind froh, dass ich am Leben bin. Das ist doch nur ein Bein. Ich liege manchmal da und bete für meine Brüder, die jetzt dort kämpfen. Ich bete, dass sie lebend nach Hause kommen.
2: Was haben Sie für Ihre Zukunft vor?
0: Weiterleben. Alles wird gut.
2: Inzwischen ist die Operation zu Ende.
0: Die Operation verlief planmäßig, ohne Zwischenfälle. Wir haben bereits viele solche Eingriffe durchgeführt. Der Patient wird jetzt geweckt, am Abend wird er aufstehen und leichte Nahrung zu sich nehmen. Morgen beginnen wir mit der Post-OP-Routine. Der Eingriff war sehr umfangreich. Mehrere Bereiche waren betroffen, um den Arm und seine Greiffunktion wiederherzustellen.
2: Nach dieser Operation bereiten sich die Ärzte schon auf die nächste vor. Für Sie ist es Alltag. Ein hartes, intensives Ringen um das Leben und die Gesundheit der Kämpfer. Ivan Polensky, RDDE, Russland.
5: Das waren die RTE.de Nachrichten. Mein Name ist Marco Jankowiak. 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

0: Die ukrainische Regierung ermordet im Donbass seit 8 Jahren ihr eigenes Volk. Es ist erstaunlich, dass die westlichen Medien nicht darüber berichten und 8 Jahre lang nicht darüber berichtet haben.
1: Ich bin seit 5 Minuten hier und in nur 5 Minuten habe ich erfahren, dass die ersten Leichen, die gefunden wurden, enthauptet waren.
0: Ist es das Risiko wert? Viel hängt davon ab, wie man diese Frage beantwortet. Man tut das alles, weil man es tun muss, weil man die Pflicht hat, es zu tun.
2: Der Informationskrieg. Fast alle unabhängigen Journalisten, die aufdeckten, dass die NATO und die USA für die Eskalation der Situation in der Ukraine zu einem militärischen Konflikt verantwortlich waren, fielen ihm zum Opfer.
1: Wir werden diesen Krieg so lange fortführen, wie wir wollen. Und wir werden bis zum letzten Ukrainer kämpfen. Genau das ist die ganze Zeit im Donbass passiert. Das sind keine Objekte, das sind Menschen. Deshalb tue ich, was ich tue. Deshalb bin ich hier.

Liebe Zuschauer, ich freue mich, dass Sie wieder eingeschaltet haben bei Realpolitik mit Alexander von Bismarck. Heute geht es natürlich wieder um die Ukraine. Bekommen wir Diplomatie oder Eskalation? Und wir werden über das Chaos der Innenpolitik, der Reformen in Deutschland sprechen. Wir beginnen zunächst einmal mit der NZZ. Wir sollten mit Putin reden, sagt Finnlands Präsident Alexander Stubb. Er ist der Europäer, der mit Trump gut kann. Ja, er spielt mit Trump Golf und spricht natürlich auch privat mit ihm. Und vielleicht ist das ein kleiner Ansatz, dann vielleicht doch mal über Diplomatie zu sprechen in diesem Konflikt. Denn wir wissen, auf dem Schlachtfeld wird das nicht gewonnen. Wir sehen, dass die Drohnen hin und her fliegen, aber man sollte es nicht verkennen. Wir kriegen hier ja immer die falschen Meldungen. Russland geht immer ein Stückchen weiter. Zwar sehr langsam, aber weiter. Das muss doch mal in der EU festgestellt werden. Das muss doch mal in der EU berücksichtigt werden. Aber genau das Gegenteil wird im Grunde genommen, wahrscheinlich ist es so, dass die natürlich treiben. Und Kiesewetter sagt ja, jetzt muss Taurus nach Moskau gehen. Ja, weil natürlich, wenn einer über Diplomatie oder Gespräche mit Putin nachdenkt, muss natürlich in Deutschland genau das Gegenteil passieren. Kiesewetter, der in der CDU der Hardliner ist, treibt das voran. Und wir haben es gerade gehört, dass der Außenminister von Deutschland, Wadephul, in Kiew sagt, die Ukraine wird siegen. Ich frage mich, leben die auf einem anderen Stern oder kriegen sie das gar nicht mit, dass man so ein Land wie Russland nicht besiegen kann? Das haben doch die Jahrhunderte gezeigt, dass das nicht funktioniert. Also was geht eigentlich in den Köpfen dieser Politiker vor sich? Ich kann das alles nicht mehr nachvollziehen. Es ist eigentlich unerträglich, wie die Sprache hochgerüstet wird in der EU, um einfach diesen Krieg weiter zu verlängern und immer weiter junge Menschen sterben. Es ist doch nicht mehr zu ertragen. Wir brauchen endlich, und ich sage das immer wieder, wir brauchen die Diplomatie. Wir brauchen die Menschen, die miteinander reden. Nur dann, wenn man persönlich miteinander redet, an einem Tisch gemeinsam sitzt, kann es Stück für Stück weitergehen. Wir brauchen diese Eskalationsspirale, brauchen wir nicht. Es trifft uns hier in Deutschland genauso. Und zwar indirekt. Wir kriegen das alles mit, dass gar kein Geld mehr vorhanden ist, dass alles in Waffen, alles in die Ukraine gesteckt wird. Und wir, wenn es darum geht, vielleicht einen Kindergarten mal zu renovieren, wir bleiben als Menschen in Deutschland komplett auf der Strecke. Und dann kommen wir natürlich zum nächsten Spiegel. EU-Chefdiplomatin Kallas will weitreichendste Sanktionsliste seit Kriegsbeginn vorlegen. Und sie sagt auch noch, die Sanktionen greifen in Russland. Sicherlich findet Russland das nicht gut, dass diese internationalen Beziehungen vor allen Dingen in die EU gekappt worden ist. Aber wir merken doch, dass die gesamten Sanktionen, und wir haben 21 Sanktionspakete, die sind jetzt am Vorbereiten an der schlimmsten Sanktion, an dem schlimmsten Sanktionspaket, dem 22. Das muss man sich doch wirklich auf der Zunge zergehen lassen. Man braucht so viele Sanktionen, um ein Land in die Knie zu bringen. Also, und wir merken, diese ganzen Sanktionen, die gehen gegen uns Menschen. Wahrscheinlich ist das sogar geplant, dass wir mit unserer Wirtschaft, mit unseren eigenen privaten Haushalten nach unten gehen, dass wir kein Geld mehr haben. Und wir merken ja durch die Schulden, die aufgenommen werden müssen in der EU, dass die Zinsen steigen und damit auch die Inflation. Das bedeutet,
dass die, wenn die Inflation uns betrifft, ich komme nachher dann dabei bei den Reformen in Deutschland, dass wir weniger Geld in der Tasche haben, weil das alles finanziert werden muss. Über diese ganze Sachen, die die EU an Schulden aufnimmt, um die Ukraine einseitig zu unterstützen. Anstatt dieses Geld zu nehmen, um Frieden herbeizuführen. Frieden, indem man Gespräche führt, indem man lieber Konferenzen macht und die vernünftig organisiert. Aber nein, sie wollen eine harte Linie nur mit Sanktionen. Und wir haben das doch gemerkt. Das ist jetzt ja schon ein bisschen her. Wir sprechen über 4,5 Jahre. Und sie kriegen es nicht in den Griff. Vielleicht wird es doch so sein, dass Finnland, die ja auch betroffen sind von diesen Sanktionen, weil in Helsinki sind die Geschäfte leer. Früher sind die Menschen aus St. Petersburg, aus Russland dorthin gefahren, haben eingekauft. Viele Geschäfte machen in Helsinki zu. Vielleicht merken die, wir müssen eine andere Strategie fahren. Aber sie haben gar keine Strategie. Die EU hat keine Strategie, deshalb machen sie auch Sanktionen. Unerträglich, was hier eigentlich in der EU passiert, das ist nicht unsere EU, die wir einmal haben wollten. Wir wollten ein Friedensprojekt Europa haben. Wir haben ein Kriegsprojekt bekommen. Das kann nicht Sinn von der EU sein. Das kann nicht Sinn von der westlichen Gemeinschaft sein. Das sind nicht unsere Werte. Das sind die Werte der Machthaber, die in den jeweiligen Ländern sitzen. Unglaublich. In Amerika sagt man, War kills reform. Krieg tötet Reform. Und das ist ein toller Satz. Es ist so, wenn wir Krieg haben, und den haben wir, werden Reformen nicht vorangetrieben. Und jetzt sind wir schon gleich in der Innenpolitik. Und zwar die Bild. Versteckte Steuererhöhung ab 2027. Die Regierung ist skrupellos. Das merken wir, dass die Bundesregierung komplett an den Reformen, die sie machen wollte, vorbeigeht. Die CDU hat ganz andere Reformen angekündigt als die Vorlagen, die wir haben in der Steuerreform, Rentenreform. Sie hat damals immer im Wahlkampf gesagt, wir werden keine Steuererhöhung mitmachen, wir werden Steuererleichterung machen. Was passiert jetzt durch die Zinsen, durch das, was Sie jetzt vorhaben? Wir werden Inflation bekommen, dass wir natürlich höhere Preise in unseren Geschäften überall bezahlen, bei der Energie sowieso. Und wer profitiert davon bei höheren Preisen? Der Staat. Hat mit der Mehrwertsteuer diese kalte Progression. Und genau diese kalte Progression soll aufgehoben werden. Bis in diesem Jahr wurde die kalte Progression ausgeglichen. Das soll ab 27 nicht mehr geschehen, so der Finanzminister aus Deutschland. Und die CDU hat dem schon zugestimmt. Es gibt wohl 2 E-Mails, die gesagt haben, da machen wir mit, weil sie brauchen immer mehr Geld. Sie können mit dem Geld, was wir ihnen geben, mit unseren Steuern, können sie nicht mehr umgehen. Wir merken das. Wir sind ja schon über 500 Milliarden bei dem Haushalt. Wo geht das Ganze denn noch hin? Und sie kommen immer noch nicht mit dem Geld aus. Sie machen immer weitere Schulden. Es ist einfach nicht mehr zu fassen, wie hier wir Menschen verschaukelt werden von unserer eigenen Regierung. Ich glaube, und man kann nur hoffen, dass der Vorsitzende des Parlamentskreis Mittelstand, Christian von Stetten, sich durchsetzt innerhalb der CDU und sagt, wir werden das nicht mehr mitmachen. Und er hat ja sehr klar sich geäußert.

zu Merz und sagt, schmeiß endlich die SPD aus der Koalition raus. Weil wenn klare CDU-Politik, vielleicht durch eine andere Partei, auch im Bundestag, zugestimmt wird und wir Steuererleichterung kriegen und nicht Steuererhöhung, dann würde vielleicht sich etwas tun und vielleicht würde die Wirtschaft dann wieder ein bisschen Hoffnung kriegen. Sie investieren zurzeit natürlich nicht, weil sie nicht wissen, was auf sie morgen zukommt. Die SPD will weitere Steuererhöhungen im Erbschaft, sie will die Reichen besteuern und immer mehr. Sie wollen eben die Kleinen entlasten, in Anführungsstrichen mit 500 Euro im Jahr. Was ist das für eine Entlastung? Das ist gar keine. Das wird ihnen ja durch alle Sachen wieder weggenommen. Durch höhere Sozialversicherungsbeiträge und. Es ist nicht mehr zu ertragen, was hier in Deutschland passiert mit diesem Unwissen in der Regierung und mit falschen Leuten an der richtigen Stelle, kann man sagen. Und man kann eigentlich nur hoffen, dass sich das so schnell wie möglich ändert. Die großen Reformen sollten eigentlich eine Entlastung der Bürger kriegen, eine Entlastung der Firmen kriegen, damit Investitionen wieder möglich ist, damit die Menschen auch wieder das bezahlen können, wovon sie leben. Es wird ja immer weniger. Sie haben immer weniger von ihrem Geld über und können sich kaum mehr was leisten. Und gerade in der Energiepolitik, ich sage das immer wieder, die teuerste Energiepolitik, die wir seit Jahrzehnten haben, ist in Deutschland. Wir brauchen endlich die Gemeinsamkeit mit Russland. Wir brauchen wieder das russische Gas. Wir brauchen wieder das russische Öl, damit wir auch wieder bezahlbare Energiekosten haben und nicht eine Spirale, die immer höher geht. Wir kommen dann zur Wirtschaftswoche. Die Union hat eine Wahl, Steuererhöhungen oder Steuererhöhung. Oder sie hat gar keine Wahl. Und zwar ist ja das, dass Lars Klingbeil vorlegt, dass die vielen indirekten Steuern, Mitarbeiterrabatte sollen abgeschafft werden. Das heißt, wenn jemand in einem Klamottengeschäft arbeitet und vielleicht 10 oder 20% auf die Sachen bekommt, weil er dort Mitarbeiter ist, soll abgeschafft werden. Das heißt, der Staat will natürlich die höheren Mehrwertsteuer haben und die Entlastung, die ein Arbeitgeber dem Arbeitnehmer gibt, weil er in der eigenen Firma mitarbeitet, soll abgeschafft werden. Das sind alles so Kleinigkeiten, die wir alle gar nicht mitkriegen. Die Bürokratie wird grenzenlos ausgebaut. Genau das Gegenteil, was die Regierung will. Ein Bürokratieabbau findet nicht statt. Unvorstellbar. Wir Unternehmer, wir gucken das uns an und werden natürlich in solche Sachen nicht mehr investieren. Wir werden da andere Wege suchen müssen und wir sehen das leider. Leider gehen viele Unternehmen weg, was man verstehen kann, weil sie vieles nicht mehr bezahlen können und machen dann auch keine Gewinne mehr. Und die Gewinne brauchen wir doch, damit der Staat überhaupt Steuern einnehmen kann. Und ich glaube, die Steuereinnahmen werden rapide sinken in den nächsten Jahren, wenn man nicht hier den Menschen und der Wirtschaft entgegenkommt. Das ist einfach unerträglich. Und es ist eigentlich so einfach, wenn die Ministerien einen Sparzwang bekommen, dass sie mit dem Geld, was ihnen zur Verfügung steht, auskommen müssen, dann muss man halt sparen. Und dann braucht man vielleicht dieses ganze Geld, was wir ins Ausland geben, was zum Teil auch in Ordnung ist für einige Länder, die auch Hilfe brauchen. Aber wir müssen doch erstmal bei uns die Finanzen in Ordnung bringen, damit wir überhaupt anderen helfen können. Wir zahlen horrende Summen an die linken NGOs, die dann auf die bezahlt auf die Straße gehen und gegen die Regierung oder gegen Parteien vorgehen. Unglaublich. Und sie unterstützen, die Regierung unterstützt damit auch die Meinungsfreiheit, die nicht mehr da ist. Sie unterstützen mit dieser Form der NGOs, dass die gegen Menschen vorgehen, die eine andere Meinung haben.
Und man kann ja gerne unterschiedlicher Meinung haben, aber sie drehen immer an der Spirale der Meinungsfreiheit und höhlen eigentlich den Artikel 5 des Grundgesetzes komplett aus. Und damit traut sich der ein oder andere nicht mehr klar zu sagen, wie man weiterkommen soll, wie es weitergehen kann, was man braucht, weil sie Angst haben, dass dadurch im Grunde genommen sie keine Fördergelder mehr kriegen oder nicht unterstützt werden oder gemieden werden. Wo sind wir eigentlich in Deutschland gelandet? Wir waren mal ein blühendes Land für die Menschen draußen, für die anderen Länder. Wir sind kein Vorzeigeland mehr, wenn es so weitergeht. Und deshalb kann man eigentlich nur unterstützen, was Christian von Stetten sagt. CDU, schmeißt doch endlich die SPD raus, die mit dem Geld, was man ihnen gibt, nicht umgehen kann und immer mehr, noch mehr fordert. Ja, sie sagen es ja ganz offen, sie wollen eine Umverteilung. Sie wollen eine Umverteilung von oben nach unten. Wir wissen, dass das alles völliger Schwachsinn ist und dass das gar nicht funktioniert. Sie wollen aber an die Gelder ran, die eigentlich die Menschen und die Firmen für Investitionen brauchen. Es kann sich doch kaum mehr jemand ein Haus leisten, wenn er jetzt die höheren Zinsen bezahlen muss für die Kredite. Und wir brauchen doch eine Entlastung auch für die Zukunft, für die Rentner, damit sie vielleicht sich eine Wohnung gekauft haben, ein Haus gebaut haben, damit sie nachher diese hohen Mieten, die wir heute haben, nicht mehr bezahlen können. Und der Staat hat eins komplett vergessen in den ganzen letzten 20, 30 Jahren. Sie hat den sozialen Wohnungsbau nicht mehr durchgeführt. Das ist das, was so fatal ist, dass diese sozialen Wohnungsbau nicht mehr richtig funktioniert. Denn wir brauchen doch auch Wohnungen, die nochmal für die Menschen bezahlbar sind. Das kann nicht angehen. Dieses ganze Geld geht in die Kriegsmaschinerie. Unglaublich. Wir sollten eigentlich damit endlich aufhören. Wir sollten als Deutschland unsere Menschen, unser deutsches Volk endlich mal wieder in die Lage versetzen, dass man atmen kann und sie nicht erstickt mit den ganzen Steuererhöhungen. Und ich will da vielleicht doch noch mal ein Zitat dabei bringen, was sehr schön klingt oder auch nicht. Selbst das seriöse Handelsblatt schreibt, schlechter hätte die Union, CDU, CSU nicht verhandeln können. Und damit wird das deutlich, dass mittlerweile auch die Medien, die Presse, nicht der öffentlich-rechtliche Rundfunk, aber die Printmedien immer mehr erkennen, was in Berlin mit dieser Regierung passiert. Und ich will noch ein Zitat bringen, was ich ganz hervorragend finde, weil das von dem Vorsitzenden des Parlamentskreises Mittelstand, Christian von Stetten, kommt, der ein Papier auch an die Regierung geschickt hat. Und in einem Punkt sagt er klar, wir fordern, dass versicherungsfremde Leistungen, insbesondere für die Grundsicherungsempfänger, nicht zulasten der gesetzlichen Krankenversicherung finanziert wird. Und zwar geht ja dieses ganze Geld, was die arbeitende Bevölkerung in die Sozialversicherung einzahlt, für Bürgergeldempfänger, die nicht eingezahlt haben in die sozialen Kassen, wird dadurch finanziert. Und dass dadurch natürlich ein Riesenloch dort entsteht, ist ja eigentlich klar. Und da kommen wir dann gleich zum nächsten Punkt. Fokus Online. Zoff wegen Bürgergeldkosten. 79 Kassen klagen gegen den Bund. Die Krankenkassen haben die Schnauze voll. Das sagen sie und sagen, es kann doch nicht angehen, dass Bürgergeldempfänger, die nie eingezahlt haben in die Sozialversicherung, dass dieses Geld uns als Krankenkasse weggenommen wird, um das zu finanzieren. Sie kriegen nur einen ganz kleinen Zuschuss vom Bund, von der Regierung für die Bürgergeldempfänger. Den größten Anteil soll
die Sozialversicherung zahlen. Und wer bedient die Sozialversicherung? Die arbeitenden Menschen. Das heißt, sie werden doppelt belastet. Sie müssen auch dafür aufkommen, dass die Bürgergeldempfänger mitfinanziert werden. Dieses System kann gar nicht funktionieren. Und wenn man dann noch hört, dass ein Riesenloch bei der Arbeitslosenversicherung da ist, weil immer mehr Leute entlassen werden von den großen Konzernen. Wir hören es ja jeden Tag. VW will entlassen, Werke schließen, weil sie eben nicht mehr produzieren kann, weil sie nicht mehr konkurrenzfähig produzieren kann. Diese Sachen gehen ins Ausland. In erster Linie ist die Autoindustrie fürs Ausland wichtig. Und wenn man da nicht konkurrenzfähig ist und mit China nicht mithalten kann, dann fallen hier diese Arbeitsplätze weg. Unglaublich. Und deshalb ist das so fatal, dass wir bei der Arbeitslosenversicherung auch ein Riesenloch bekommen werden. Und der Staat bedient sich dieser Gelder und schafft dort auch noch zusätzlich Löcher und zahlt ihre Sachen, die sie an die Sozialversicherung und an die Arbeitslosenversicherung nicht zurück. Und dann ist kein Geld mehr auf einmal da. Dann müssen überall gekürzt werden. Das ist ein Kreislauf, den kann keiner mehr stoppen, wenn nicht endlich diese Regierung abgelöst wird. Wir brauchen so eine Regierung nicht. Wir brauchen endlich Neuwahlen, damit wir vielleicht endlich eine Veränderung in dieser katastrophalen politischen Situation hinbekommen. Die Menschen können sonst nicht mehr atmen. Wir brauchen dringend einen Wechsel in unserer Regierung. Und wir sehen es ja an den Umfragewerten, die wir überall lesen, dass denen wird nichts mehr zugetraut. Es hat es noch nie in dieser Form gegeben, wie wenig Zustimmung die Bevölkerung zu unserer Regierung hatten. Das war mal komplett anders. Das war mal, wir haben mitgeholfen. Wir haben auch hart gearbeitet dafür. Und. Also, wir brauchen Neuwahlen. Dringendst. Neuwahlen. Und kein Gestückel da, was da gemacht wird. Die Reformpakete sind keine Reformpakete für die Bevölkerung, sondern sind ein Bedienungsladen der Regierung, damit sie weiterhin ihre ganzen Freunde haben. Unglaublich, wie sie uns abzocken, aufhören damit. Mir kommt dann, ach nein, ich muss noch ein Zitat bringen zu diesem Punkt. Und zwar, selbst die britischen Medien schreiben, Deutschland fällt auseinander. Der Niedergang geht ganz langsam. Es funktioniert einfach nicht mehr. Das Ausland erkennt schon, was bei uns in Deutschland passiert und unsere eigene Regierung erkennt das nicht. Das ist die Folge. Und es gibt auch noch ein tolles Zitat eines italienischen Dichters, der lange vor unserer Zeit gelebt hat. Dazu passt ein Ausspruch dieses italienischen Dichters und Philosophen. Der eine wartet, bis die Zeit sich wandelt. Der andere packt sie kräftig an und handelt. Wir brauchen jemand, der kräftig handelt. Wir brauchen endlich mal jemand, der handelt im Sinne der eigenen Bevölkerung. Wir kommen dann zur Frankfurter Rundschau. Vor Landtagswahl in Sachsen-Anhalt. AfD-Spitzenkandidat wittert Briefwahlbetrug in Pflegeheim. Nun, wir merken, dass die SPD und die CDU ganz massiv für Briefwahl wirbt. Sie möchten, dass viele zur Wahl gehen. Sie möchten, dass viele. Und wir hier in Sachsen-Anhalt, vor allen Dingen dort, wo ich lebe, in Stendal, wir sind sehr, sehr sensibel für diese Briefwahl. Wir hatten schon, dass die CDU hier mit 3000 Briefwahlstimmen gefälscht hat. Das war die CDU und nicht irgendeine andere Partei. Wir sind sehr sensibel, was das betrifft. Und wir sind auch sehr wachsam. Und wir wissen das doch, sagt der gesunde Menschenverstand, sagt uns doch, dass natürlich bei einer Briefwahl, wenn in Pflegeheim oder anderen, dass natürlich da, das ist ja auch menschlich, sagt Mensch, wähl doch lieber das oder wähl doch lieber das. Man spricht mit denen, die haben Vertrauen.
Ich glaube, dass das ein richtiger Punkt ist. Deshalb muss das Verfassungsgericht vielleicht endlich mal darüber nachdenken, wie viel Prozent maximal überhaupt Briefwahl für die Menschen, die wirklich nicht präsent waren.

Wir kommen dann zum letzten Punkt. Wirtschaftswoche. Faule Jugend. Daten widersprechen dem Vorwurf. Die Zahlen für die jungen Menschen sprechen eine ganz andere Sprache. 77% der jungen Menschen sind in einem sozialpflichtigen Job. Das heißt, sie wollen arbeiten und sie wollen auch Verantwortung übernehmen. Das hat eine Studie, sehr ausführliche Studie ergeben. Und es ist eine falsche Beschreibung der jungen Menschen, dass die alle nur faul sind und nicht arbeiten wollen. Es sind vielleicht andere Möglichkeiten zum Arbeiten. Aber ich setze auf diese jungen Menschen. Ich setze auch, wenn sie Verantwortung übernehmen. Und ich hoffe, dass sie auch zur Wahl gehen und ihre Meinung ausdrücken. Sie müssen sich um ihre Zukunft selber kümmern. Die alten Säcke in Berlin können das nicht mehr. Die machen etwas Falsches. Also geht zur Wahl, geht wählen, wählt, was ihr für eure Zukunft richtig macht. Ich traue den jungen Menschen viel zu und dass sie für Deutschland kämpfen und auch daran festhalten. Vielen Dank, dass Sie heute dabei waren. Ich hoffe, Sie schalten das nächste Mal wieder ein, wenn es darum geht, Realpolitik mit Alexander von Bismarck.

0: Nastja, ein Angriff. Ich habe Angst, Nastja. Ich wurde getroffen, Nastja. Ich liege unter Trümmern. Nastja, hilf mir.
1: Die ersten Explosionen. Ich hörte ein Mädchen schreien. Unter den Trümmern hier liegt ein Mädchen. Bitte, holt sie raus.
2: Überall war Blut. Kinder, die bluteten und weinten und schrien.
3: Sie schrie und lief nach draußen. Dort war ein Junge, er legte seine Arme schützend um sie. Sie sagte, Mama, er hielt mich fest und küsste mich auf die Stirn.
0: Wer so etwas tut, ist die Saat des Teufels. Aber wir Russen, glauben an Gott. Wir sind Christen.
4: Es ist eine Katastrophe, eine wirkliche Katastrophe. Kein Kind sollte sterben müssen.

Verbesserung in Chemie. Die Branche verzeichnete eine Verbesserung des Geschäftsklimas. Und zum ersten Mal seit 4 Jahren bewerten die Unternehmen ihre Geschäftslage wieder positiv. Experten sagen jedoch, dass es sich hierbei nur um eine vorübergehende Verbesserung handle und die Branche in Wirklichkeit weiter abwärts drifte. Medienkampagne gegen AfD. Fast eine Woche bleibt bis zur Landtagswahl in Sachsen-Anhalt. Die jüngsten Umfragen zeigen eine überwiegende Zustimmung für die AfD. Vor diesem Hintergrund verstärken die Mainstream-Medien ihre Kampagne gegen die Partei mit dem Ziel, die angebliche Gefahr der AfD für Deutschland zu beweisen. Ungarns neue Haltung. In einem UN-Dokument bezeichnete Ungarn Russland als Bedrohung. Westliche Medien beeilten sich, das als

0: Kurswechsel in der Außenpolitik des Landes zu deuten. Experten sind der Ansicht, dass diese Äußerung nur dazu diente, Brüssel entgegenzukommen. Guten Abend, hier ist RTDE mit den 19 Uhr Nachrichten. Mein Name ist Marco Jankowiak. Die Chemiebranche, die zu den größten Industriezweigen Deutschlands zählt, steckt seit Jahren in der Krise. Nun zeichnet sich jedoch eine leichte Erholung ab. Die Chemiebranche zeigt in diesem August deutliche Erholungstendenzen. Das Geschäftsklima verbesserte sich und stieg von minus 26 auf minus 2,4 Punkte. Zum ersten Mal seit 4 Jahren bewerten die Unternehmen ihre Geschäftslage wieder positiv. Auch die Exportgeschäfte gewinnen an Schwung. Gleichzeitig entspannt sich die Materialversorgung. Nur noch etwa 14% der Chemieunternehmen meldeten im dritten Quartal Engpässe. Doch trotz der positiven Einschätzungen des IFO-Instituts bezweifeln mehrere Experten, dass sich die Lage tatsächlich verbessern werde. Die IFO-Branchenexpertin Anna Wolf kommentierte die Situation in der deutschen Chemiebranche.
1: Die anhaltende Blockade der Straße von Hormus und die dadurch ausgelösten Lieferausfälle in Asien erhöhen die Nachfrage nach chemischen Erzeugnissen aus deutscher Produktion.
0: Trotz der leichten Verbesserung der Lage in der Chemieindustrie belasten die strukturellen Probleme die Branche weiterhin. Dazu zählen unter anderem die hohen Energie- und Standortkosten. Daher rechnen die Unternehmen trotz der gegenwärtigen Belebung weiterhin mit einem Stellenabbau. Darüber hinaus weist der IFO-Konjunkturchef Timo Wollmershäuser darauf hin, dass es aufgrund der niedrigen Wasserstände in deutschen Flüssen weiterhin zu Lieferproblemen komme. Auch die Preise für Öl und Gas seien deutlich gestiegen, so Wollmershäuser.
2: Ich glaube, das ist schon etwas, was Bremsspuren hinterlässt. Wir haben Rekordniedrigstände für auf jeden Fall 1,5 Monaten auf den deutschen Flüssen gehabt. Und es werden Güter dort transportiert. Durch diese Niedrigstände haben wir Lieferengpässe. Ich glaube schon, dass wir nochmal von einem zweiten Energiepreisschock reden können. Nicht vor allem, wenn man das vergleicht mit den Aussichten, die wir noch vor 1 oder 2 Monaten hatten, wo sich eigentlich eine Deeskalation abzeichnete. Jetzt sind die Ölpreise wieder kräftig gestiegen. Vor allem die Gaspreise sind kräftig gestiegen,
0: Die Bundesrepublik verliert im internationalen Patentranking an Boden. Die in Deutschland ansässigen Chemie- und Pharmaunternehmen haben im vergangenen Jahr rund 16 Milliarden Euro in Forschung und Entwicklung investiert. So viel wie noch nie. Doch nach Einschätzung des Branchenverbands VCI täusche diese Rekordsumme über die tatsächliche Entwicklung hinweg. Das Wachstum sei vor allem auf die Inflation zurückzuführen. Gleichzeitig habe die Chemieindustrie ihre Forschungsausgaben reduziert. Auch die jüngsten Zahlen zur Entwicklung der Branche fallen schwach aus. Der Forschungsverantwortliche beim Branchenverband VCI, Thomas Wessel, betonte, die chemische Industrie in Deutschland sei mit einer Vielzahl von Problemen konfrontiert.
3: Unser Land als Ort für Innovation steht massiv unter Druck. Unsere Branche investiert zwar jedes Jahr einen hohen Betrag in F&E, aber die Dynamik schwächt sich ab. 2024 und 2025 wurde das Plus nur noch von Pharma getragen. Die Chemie dagegen hat ihre Forschungsaufwendungen zurückgefahren. Auch die aktuellen Pläne der Unternehmen für 2026 sehen nicht rosig aus. Auch die Zahl der erteilten Patente nimmt weltweit zu, aber unser Anteil daran schwindet.
0: Der Vorstandsvorsitzende des Medizin- und Sicherheitstechnikherstellers Dräger, Stefan Dräger, schätzt die Lage der deutschen Chemieindustrie noch schlechter ein. Er schließt sogar einen vollständigen Niedergang der Branche nicht aus.
4: Die Chemieindustrie stirbt leise. Alle schauen auf Automotive und das finde ich übertrieben. Wir beobachten, dass viele Anlagen gar nicht wieder angefahren werden und stillstehen. Wenn man über Werksgelände läuft, ist es trostlos.
0: Die deutsche Chemie- und

0: Pharmaindustrie schafft es nicht, die Krise zu überwinden. Zwar verlief das erste Halbjahr 2026 nach Angaben des Branchenverbands VCI etwas besser als die zweite Hälfte des Jahres 2025. Doch von einer nachhaltigen Erholung kann keine Rede sein, so der VCI-Vorsitzende Markus Steilemann.
1: Alles in allem ist die Halbjahresbilanz der chemisch-pharmazeutischen Industrie enttäuschend. Die Produktion lag rund 3% unter dem Niveau des Vorjahres. Viele Anlagen sind weiterhin nicht ausgelastet. Die Margen bleiben unter Druck. Gleichzeitig steigen die Kosten für Energie und wichtige Rohstoffe erneut an. Mit Blick auf unsere Branche gehen wir daher für das Gesamtjahr 2026 von einem Produktionsminus in Höhe von 1,5% aus. Damit bleiben die Anlagen nicht ausgelastet und wegen der nach wie vor volatilen geopolitischen Lage geben wir keine Prognose für die Preisentwicklung und Umsätze ab.
0: Mehr über die schwache Lage der Chemiebranche in Deutschland haben wir mit dem Gastforscher am Institut für konservative Wirtschaftspolitik Dr. Helmut Wanitschek gesprochen. Ihm zufolge bleiben die strukturellen Probleme der Industrie unverändert.
2: Es gibt natürlich einen Versorgungsengpass der asiatischen Produzenten durch den Iran-Krieg und das führt zu einer Umlenkung der Warenströme. Ob das gut ist, wage ich zu bezweifeln. Kriegsgewinne sind immer schlecht und sie sind vor allem nicht nachhaltig. Die strukturellen Probleme der chemischen Industrie bleiben dadurch unverändert und deshalb wird auch der Personalabbau, der zurzeit läuft, ungebremst weitergehen. Die Vorteile, die der chemischen Industrie vor kurzem durch den Steuerzahler finanziert wurden, der Industriestrompreis findet nur auf 15% der Chemiebetriebe Anwendung. Und das sind vor allem Großbetriebe und der Mittelstand geht praktisch leer aus. Abgesehen davon sind derartige Quersubventionen eben nicht nachhaltig und der Industriestrompreis ist ja nur bis 2028 überhaupt vorgesehen. Also das ist auch keine langfristige strukturelle Verbesserung. Im Prinzip ist es nichts anderes als der Export deutschen Steuergeldes.
0: Der promovierte Chemiker Dr. Helmut Wanitschek hob zudem hervor, dass in der deutschen Chemieindustrie keine grundlegende Verbesserung zu erwarten sei.
2: Das Kernproblem, die hohen Gestehungskosten für elektrischen Strom, ist unverändert. Und abgesehen davon ist der Verbrauch der chemischen Industrie an Erdgas höher als der von Strom. Und da steigen die Preise weiter. Und zudem muss man für den Winter noch weiter steigende Erdgaspreise erwarten aufgrund des Versorgungsengpasses, was wieder ein Dämpfer für die Konjunktur sein wird und auch für die chemische Industrie in erster Stelle. Also zusammenfassend kann man sagen, kurzfristige Mitnahmeeffekte und keine grundsätzliche Verbesserung. Kein Chemieunternehmen wird deshalb die strategische Ausrichtung ändern und den deutschen Chemiestandort stärken, sodass die Investitionen weiterhin ins Ausland gehen und nur das wäre eine Trendwende.
0: Gut eine Woche vor der Landtagswahl in Sachsen-Anhalt ist die AfD klar stärkste Kraft und könnte ihr Ergebnis im Vergleich zur letzten Landtagswahl praktisch verdoppeln. Die Altparteien wie die CDU sind auf Talfahrt und haben seit der letzten Wahl eine spürbare Anzahl von Anhängern verloren. Vor diesem Hintergrund führen die deutschen Medien eine Kampagne gegen die AfD. Die Spiegel-Redaktion startete einen neuen Gesprächspodcast unter dem Titel Mad Kings – Machtprobe für Deutschland. Die erste Ausgabe heißt Putins gefährlicher Draht in die AfD. Der Podcast wiederholt die üblichen Vorwürfe gegen die Partei. Der Kerngedanke, den die Moderatoren zu vermitteln versuchten, war, dass der Sieg der AfD in Sachsen-Anhalt eine unmittelbare Gefahr für Deutschland darstelle. Die, Zitat, russlandfreundliche Positionierung der AfD sei ein Risiko.
3: Wir dürfen davon ausgehen, dass Wladimir Putin sich einen Sieg von Ulrich Siegmund wünscht.
4: Denn Siegmunds AfD ist nicht nur rechtsextrem, sie ist auch extrem russlandfreundlich. Sie vertritt Positionen, die dem Kreml gefallen und ihr Spitzenpersonal unterhält intensive Verbindungen nach Moskau. Hat Putin also bald den Einfluss auf die deutsche Innenpolitik, von dem er immer geträumt hat? Ist die AfD sein trojanisches Pferd?
0: Dr. Hans-Thomas Tillschneider, der Sprecher der AfD-Landtagsfraktion in Sachsen-Anhalt für Bildung, Kultur und Wissenschaft, betonte, die AfD agiere ausschließlich im Interesse der Bundesrepublik und nicht im Interesse eines anderen Landes. Es sei gerade im Interesse Deutschlands, Beziehungen zu Russland zu normalisieren, meint der Politiker.
5: Tja, wie soll ich sagen, das ist Ausdruck einer Strategie, jede Normalisierung der Beziehung zu Russland zu verhindern. Denn wir sind nicht sozusagen, besessen von Russland. Wir sind auch nicht im russischen Interesse unterwegs, wir sind im deutschen Interesse unterwegs. Wir vertreten deutsche Interessen, wir sind die Alternative für Deutschland. Es liegt aber im deutschen Interesse, normale, gute Beziehungen zu Russland zu haben. Und das soll verhindert werden. Und deshalb will man dieses Anliegen schlecht machen. Und wirft uns vor, wir seien Putin-Knechte und Rubelnutten und Russenstusser und was es da für Begriffe mehr gibt. Das ist der sehr primitive Versuch, den Aufbau normaler Beziehungen zu Russland zu verhindern. Die Altparteien verteufeln förmlich Russland, die russische Kultur. Sie nehmen die russische Kultur in Haftung für die Auseinandersetzung in der Ukraine. Und das lasse ich nicht mit mir machen, das lasse ich mir nicht verbieten. Also ich lasse mir Sympathien für Russland nicht verbieten. Das ist das Zeichen, das ich damit sende.
0: Europa geht mit gefährlich niedrigen Gasvorräten in den Winter. Darüber hinaus berichtete Gas Infrastructure Europe bereits Anfang August von einem historischen Tiefstand bei der Füllrate der EU-Gasspeicher für diese Jahreszeit, 57%. Ein akutes Problem bleibt weiterhin die Straße von Hormus. Nach dem Verzicht auf russische Energieträger hat der Konflikt im Nahen Osten dazu geführt, dass eine wichtige Versorgungsroute für Öl und Flüssiggas aus der Region unterbrochen wurde. Das Problem der instabilen Lieferungen wird zudem durch den Wettbewerb um Rohstoffe auf dem Weltmarkt verschärft. Diese Situation sowie die Abhängigkeit der EU von geopolitischen Entwicklungen auf dem Gas- und Ölmarkt besprach unser Korrespondent Georg Sadovnitschi mit der Leiterin des Gorki-Zentrums an der Universität St. Petersburg, Dr. Karin Kneiße.
6: Europa hat sich in zwei Abhängigkeiten begeben. Zum einen Flüssiggasexporte aus den USA, das ist der große Anteil. Und dann natürlich hat man seit 2022 versucht, aktiv einzukaufen in den Emiraten und in Katar. Das Problem ist dort nicht nur die Straße von Hormuz, die teilweise kontrolliert, teilweise blockiert ist, sondern es ist vor allem auch das Problem, dass Europa nicht so ein interessanter Käufer ist. Ja? Also wenn ich heute Flüssiggas exportiere, ob ich jetzt Katar bin oder Russland, ich kann mir eigentlich die Kunden aussuchen. Und wenn mein Kunde in Shanghai mehr zahlt als mein Kunde in Rotterdam, dann werde ich meinen Tanker nach Shanghai schicken. Das heißt, der große Vorteil von den Lieferverträgen, die einst zwischen europäischen Firmen und Russland bestanden, waren, sie waren langfristige Lieferverträge. Das heißt, man musste als Importeur nicht jeden Tag am Markt neu sich sozusagen aufstellen und sagen, ich will diesen Tanker, ich will jenes Gas kaufen, sondern man konnte sozusagen auf gut Deutsch gesagt eine ruhige Kugel schieben. Man hatte die Sicherheit, die Liefersicherheit, dass für die nächsten 5 Jahre, 8 Jahre, wie immer der Vertrag dauerte, eine bestimmte Menge an Erdgas geliefert wird. Die Preise schwankten ein wenig, weil das ändert sich auch bei langfristigen Verträgen. Aber es gab eine Liefersicherheit und heute müssen die Europäer schauen, wo sie ihr Gas kaufen.
0: Angesichts der Ressourcenknappheit stellt sich die Frage, wie aktiv die Europäer im Nahen Osten handeln. Im Gespräch mit unserem Korrespondenten wies Dr. Karin Kneiße darauf hin, dass die EU-Länder während des Konflikts kein Interesse an einer aktiven Präsenz in der Region gezeigt hätten. Und diese Haltung habe US-Präsident Donald Trump bereits enttäuscht, so Kneiße.
6: Also als Trump im März, April seine NATO-Partner aufforderte, ihm dort aktiv Schützenhilfe zu leisten, sagten die, wir kommen, wenn der Krieg vorbei ist. Also sowohl Frankreich als auch Deutschland haben gesagt, wir haben kein Interesse, aktiv während der Kriegshandlungen dort präsent zu sein, was Trump sehr erschütterte. Also er hat ja damals auch alles Mögliche angekündigt, von wegen, die NATO würde jetzt zu Ende gehen und er würde nicht den Europäern helfen, wenn sie ihn das nächste Mal rufen. Also Trump war upset, er war nicht sozusagen nicht besonders sehr erfreut über diese europäische Zögerlichkeit. Und ja, die Europäer haben weder die Mittel noch den politischen Willen, sich dort aktiv einzumischen.
0: Ein weiterer Stolperstein für Europa ist die grüne Energie. Europa ist dabei auf importierte Komponenten und Rohstoffe angewiesen. Ein wichtiger Lieferant ist China. In manchen Bereichen besitzt die Volksrepublik sogar das Monopol. Mit Dr. Karin Kneißl haben wir auch über die logistische Abhängigkeit der EU von Peking gesprochen.
6: Die Züge fahren voll gepackt, ob mit Waren oder Rohstoffen, nach Europa. Und die Züge fahren aus Europa leer zurück nach China. Also ich würde sagen, das ist die Metapher, die alles aussagt. Und Europa ist in allen Belangen, wenn es um Energie geht, abhängig. Warum? Europa, ganz hart gesagt, ist ein armer Kontinent. Also Europa ist, was Rohstoffe anbelangt, war es nie reich. Deswegen hat Europa unter anderem ja Kolonien gesucht. Jede Form von Energie benötigt Rohstoffe. Und auch für ein Windrad benötigen sie Kunststoffe, die aus der Petroindustrie kommen. Sie benötigen für die Solarindustrie bestimmte Metalle, über die auch China in weiten Teilen die Kontrolle hat, wie Lithium, Iridium. Und ich würde sagen, die Europäer haben eine Energieabhängigkeit, egal in welcher Form diese Energie produziert wird.
0: Die neue ungarische Regierung sieht Russland als Bedrohung. Das geht aus den Richtlinien für die Delegation des Landes bei der UN-Vollversammlung hervor. Das vom Ministerpräsidenten Peter Madja unterzeichnete Dokument wurde in der Nacht zum Mittwoch veröffentlicht.
7: Ungarn verurteilt die russische militärische Aggression und unterstützt in vollem Umfang die Souveränität der Ukraine und ihre territoriale Integrität in den international anerkannten Grenzen. Das Verhalten Russlands bedeutet eine Bedrohung für Ungarn, Europa und die globale Ordnung.
0: Die Medien, vor allem im Westen, berichteten von einem angeblichen Bruch mit dem bisherigen Kurs der Regierung von Viktor Orban, der die allgemeine Begeisterung der EU-Politiker für Sanktionen gegen Russland nicht teilte. Moskau erklärte seinerseits, dass es sich in den Beziehungen zu Budapest nach den konkreten Schritten der ungarischen Regierung richten werde. Der Leiter des russischen Staatskonzerns Rosatom, Alexei Lichatschow, erklärte, der Regierungswechsel in Ungarn habe sich bisher nicht auf die Errichtung des Kernkraftwerkes Paksch 2 durch russische Spezialisten ausgewirkt. Alle Versuche, Russland als Bedrohung darzustellen, stoßen in Moskau auf Unverständnis. Denn es sind gerade die westlichen Länder, die ihre Militärhaushalte aufstocken. Der russische UN-Botschafter Wassily Nebenzia wies darauf hin, dass gerade Kiew durch seine Angriffe auf die Zivilbevölkerung eine Bedrohung darstelle.
8: Da es dem Kiewer Regime nicht gelungen ist, auf dem Schlachtfeld die gewünschten Ergebnisse zu erzielen, ist es endgültig in den offenen Terror gegen die Zivilbevölkerung Russlands abgeglitten. Gleichzeitig bittet Selenskyj seine westlichen Gönner weiterhin um neue Waffenlieferungen und Munition, die für Angriffe auf russische Städte, Wohngebiete und zivile Infrastruktur eingesetzt werden. Die Absicht ist offensichtlich, die Menschen einzuschüchtern, Chaos zu stiften und die Lage innerhalb Russlands zu destabilisieren. Gerade der Terror wird für Kiew zum letzten Mittel, um zu versuchen, die sich zu seinen Ungunsten entwickelnde Lage zu ändern.
0: Wir haben die ungarischen UNO-Richtlinien mit Jan Mainka, dem Chefredakteur und Herausgeber der Budapester Zeitung, besprochen. Seiner Meinung nach sei die antirussische Ausrichtung des Dokuments durch Medien zu sehr übertrieben worden, weil sich die Grundhaltung Budapests nicht geändert habe.
9: Das ist jetzt nicht eine totale neue Entwicklung, dass es noch ein bisschen pointierter angesprochen wird, das ist neu. Aber wenn man dann auch mal weiterliest in diesem Dokument,

0: was da zur Vorbereitung auf eine UNO-Sitzung, auf eine UNO-Verhandlung gedacht ist. Wenn man das so liest, da sind auch andere Sachen drin, zum Beispiel, dass sich die ungarische Verhandlungsdelegation für einen nachhaltigen Frieden mit Russland, eine Beendigung des Krieges einsetzt. Und wie kann das anders sein, Nachhaltigkeit, als zum Beispiel, indem die berechtigten Sicherheitsinteressen von Russland endlich berücksichtigt werden. Also man muss auch mal so sehen. Also alle Wörter sind da aufgeladen. Aber natürlich, die westliche Propagandapresse ist jetzt da auf dieses eine Wort Bedrohung angesprungen. Die ganzen Medien sind voll mit Schlagzeilen wie jetzt hier radikaler Bruch und Richtungswechsel. Und die sind alle ganz happy, dass man jetzt auch Ungarn endlich in ihrer Koalition der Willigen hat und sowas. Aber es hat sich nichts groß geändert.
1: Dem Journalisten zufolge hat sich die Stimmung in Ungarn in Wirklichkeit nicht geändert. Und die Behörden werden nicht gegen die nationalen Interessen des Landes handeln. Daher dürfte der antirussische Passus eher dazu dienen, Brüssel entgegenzukommen, aber auch nicht mehr.
0: Die Fakten sind doch das Entscheidende. Also einmal, was ich am Anfang gesagt habe, die Stimmung hier vor Ort in Ungarn hat sich nicht geändert. Und was sind denn die Hartfakten, die uns hier mit Russland jetzt, wo wir Berührung haben mit Russland? Das ist die Energieversorgung. Da ändert sich überhaupt nichts. Also Diversifizierung wird nach wie vor groß geschrieben. Ein beträchtlicher Teil der ungarischen Energieversorgung kommt aus Russland. Und da hat Ungarn, also der Peter Modi ist ein Realpolitiker, er ist kein Naivling, hat Ungarn natürlich ein Interesse daran, dass das so bleibt. Und immer wieder hat er auch klargestellt, dass es keine dass Ungarn kein Transitland für Waffentransporte gibt und ungarische Soldaten in der Ukraine, das ist sowieso ein No-Go. Also das sind die harten Fakten. Also es kann nur sein, dass da aus Brüssel jemand diesen Text vorgegeben hat und Ungarn aufgrund der Finanzlage und aufgrund der Abhängigkeit von Brüssel musste dann halt nachgeben. Und in diesem Punkt, wie gesagt, mein Gott, dann gibt man da mal ein bisschen was nach und dann auf anderen Gebieten kann man dann, also zum Beispiel Rohstoff, Import aus Russland, kann man dann wieder auf seinen Standpunkt hundertprozentig beharren. Also da ist Peter Modja eher Pragmatiker, würde ich sagen.
1: Heute feiert Russland den Tag der Militärmediziner. Tapfer und mutig übernehmen sie nicht nur medizinische Notfallversorgung in Feldoperationsräumen, sondern evakuieren auch Verletzte vom Schlachtfeld, retten die Zivilisten und leisten enorme Arbeit bei der Reha von verwundeten Soldaten. Für ihre Verdienste wurden tausende russischer Militärmediziner mit staatlichen Auszeichnungen geehrt. Unser Militärkorrespondent Ivan Poljanski begleitete die Militärärzte bei der Arbeit.
2: Die Behandlung und Rehabilitation der verletzten Soldaten ist heute eine der Hauptaufgaben von Medizinern in Lazaretten. Wir besuchen ein Militärkrankenhaus im Militärbezirk Moskau, um mehr über die Arbeit dieser Schutzengel zu erfahren, die unermüdlich arbeiten, um den Kämpfern wieder ins aktive Leben zurückzuhelfen. Die Ärzte stehen vor einer schwierigen Operation, die Knochen und Weichteile eines Soldaten rekonstruieren soll.
3: Wir werden den Defekt des Armes durch die Entnahme eines Knochentransplantats aus dem Bein, die Entnahme einer Muskelgruppe und eines Hauptsegments vom Rumpf wiederherstellen. Es handelt sich also um eine Kombination mehrerer chirurgischer Techniken.
4: Wir wollen die Armfunktion wiederherstellen, damit der Patient sie vollständig bewegen kann.
2: Was macht diese Operation besonders oder komplex?
4: Der Eingriff wird von einem multidisziplinären Team durchgeführt. Unfallchirurgen und plastische Chirurgen sind dabei. Die Operation, die sich sonst über mehrere Etappen erstrecken würde, wird in einem Schritt durchgeführt. Wir sind ein eingespieltes Team. Alles wird im Rahmen einer einzigen Operation durchgeführt, um eine schnellere Genesung zu ermöglichen.
3: Wir haben einen Verletzten evakuiert. Da griff uns eine Baba Yaga-Drohne an. Andere Jungs haben uns geholfen. Wir wurden evakuiert. Alle haben überlebt.
2: Dir steht jetzt eine Operation bevor. Wie ist deine Stimmung?
3: Positiv.
2: Wir wünschen Alexander gute Besserung.

0: Hier sehen Sie Knochen an Knochen und hier auch.
1: Später wird das Transplantat ins Knochengewebe einwachsen und alles wird zu einem homogenen Knochen verwachsen.
2: Solange der Eingriff dauert, haben wir Zeit, uns im Krankenhaus umzusehen.
3: Dieses Laufband ist höhenverstellbar. Damit beginnen wir das Lauftraining. Zuerst wird eine geringe Höhe eingestellt. So kann der Patient das richtige Schrittmuster entwickeln, um nicht mehr zu hinken. Die Muskeln werden aktiviert. Er kann wieder das Gleichgewicht halten. Das ist ein robotisiertes Mechanotherapiegerät für Ellenbogen. Es ist auch unsere russische Entwicklung. Der Patient setzt sich hin, wir stellen den Winkel ein und der Arm biegt sich.
2: Lyubov bekommt Besuch von einem ehemaligen Patienten.
0: 2022 wurde ich nahe Isium am linken Kniegelenk verletzt. Ich habe das schon hinter mir. Jetzt beugt sich das Bein wieder. Alles ist gut. Frau Simatschiova sagte, alles wird gut, du darfst nur nicht aufgeben. Dank ihr und ihrem Fleiß bewegt sich mein Knie wieder. Jetzt setze ich meinen Dienst bei der Sonderoperation fort.
4: Meine Mutter und mein Vater halfen mir, sie haben mich unterstützt. Ich bin wieder auf den Beinen, ich laufe und laufe gut.
2: Erinnerst du dich an deine ersten Schritte auf der Prothese?
4: Ja, natürlich. Anfangs war es ungewohnt. Es war was Neues für mich. Die ersten Emotionen waren, super, ich kann nach so langer Zeit wieder gehen. Jetzt habe ich vergessen, was Krücken sind. Ich plane, ins Fitnessstudio zurückzukehren, einen guten Job zu finden und eine Familie zu gründen.
0: Es war ein nebeliger Morgen. Wir gingen Geschosse holen. Die Drohnen tauchten auf. Wir rannten weg und versteckten uns in einem Waldstück. Ich trat auf eine Mine. Mein Kamerad brachte mich sofort in Sicherheit. Die Drohnen haben uns nicht bemerkt. Sie sind in die andere Richtung geflogen. Hier ist alles in Ordnung. Die Operationen verlaufen erfolgreich. Die Ärzte sind gut, erfahrene Mediziner. Die Wunde muss noch etwas heilen und dann bekomme ich eine Prothese.
2: Haben Sie Ihrer Familie schon was gesagt? Wie haben Sie auf Ihre Schwerverletzung reagiert?
0: Sie sind froh, dass ich am Leben bin. Das ist doch nur ein Bein. Ich liege manchmal da und bete für meine Brüder, die jetzt dort kämpfen. Ich bete, dass sie lebend nach Hause kommen.
2: Was haben Sie für Ihre Zukunft vor?
0: Weiterleben. Alles wird gut.
2: Inzwischen ist die Operation zu Ende.
0: Die Operation verlief planmäßig, ohne Zwischenfälle. Wir haben bereits viele solche Eingriffe durchgeführt. Der Patient wird jetzt geweckt, am Abend wird er aufstehen und leichte Nahrung zu sich nehmen. Morgen beginnen wir mit der Post-OP-Routine. Der Eingriff war sehr umfangreich. Mehrere Bereiche waren betroffen, um den Arm und seine Greiffunktion wiederherzustellen.
2: Nach dieser Operation bereiten sich die Ärzte schon auf die nächste vor. Für Sie ist es Alltag. Ein hartes, intensives Ringen um das Leben und die Gesundheit der Kämpfer. Ivan Polyansky, RDDE, Russland.
5: Das waren die RTDE-Nachrichten. Mein Name ist Marco Jankowiak. Im Anschluss sehen Sie die Dokumentation Die Wölfe im Schafspelz. Die nächsten Nachrichten folgen um 20 Uhr. Bis gleich.

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0: Pressermittlungszentrum UKR Leaks, dessen Leiter ich bin, führt journalistische Ermittlungen durch, um die Kriegsverbrechen des Kiewer Regimes aufzudecken. Einer meiner Schwerpunkte sind die Operationen der ukrainischen Geheimdienste. Ich kenne ihre Methoden in- und auswendig. Ich weiß, wie sie vorgehen. Als ich von den Aktivitäten des sogenannten russischen Freiwilligenkorps hörte, weckte das meine Neugier. Was ist das für eine Organisation? Wer leitet sie? Wer finanziert sie? Und was für Ziele verfolgt sie? Das russische Freiwilligenkorps ist eine paramilitärische Formierung, die als Teil des Militärnachrichtendienstes der Ukraine auch von diesem gesteuert wird. Die medienwirksamste Aktion des sogenannten RFK war die Operation im März 2024, als die militanten Extremisten behaupteten, ihr Überfall auf das russische Staatsgebiet diene dazu, die Präsidentschaftswahl in Russland zu stören. Um herauszufinden, was diese selbsternannten Befreier wirklich im Schilde führten, entschieden wir uns, den Schauplätzen der Kampfhandlungen in der Nähe der ukrainischen Grenzen einen Besuch abzustatten. Die westlichen Medien, darunter auch die in Kiew, stellten die Aktionen des RFK als bewaffneten Kampf gegen das totalitäre Regime der Russischen Föderation dar. Kämpfer des RFK wurden auch im Frühling 2023 bei einem versuchten Einfall in die Region Bryansk gesehen. Im Mai sowie im Sommer 2023 tauchten sie wieder auf, als sie versuchten, in die Region Belgorod einzufallen.
1: Es ist Zeit für normale russische Bürger zu erkennen, dass sie keine Sklaven sind. Erhebt euch, rebelliert und kämpft. Wir, die Kämpfer des russischen Freiwilligenkorps, nehmen dieses Video in der Bryansk-Region auf. Wir sind nicht als Saboteure hier, wir kommen als Befreiungsarmee in unsere Heimat.
0: Die letzte ihrer, könnte man sagen, aufsehenerregende Operationen fanden im März 2024 statt, wieder in der Region Belgorod im Kreis Grajvoron.
2: Jemand fliegt.
0: Der Detektor piept, heißt das, hier gibt es Drohnen?
3: Ja, Aufklärungsdrohnen.
0: Es ist also besser, nicht weiter als zur Kirche fahren?
3: Genau, hier ist es nicht sicher.
0: Wir sind auf dem Weg nach Grajovron. Das ist eine Kreisstadt in der Region Belgorod. In diesem Kreis liegt die Siedlung Kosinka, die am 13. und 14. März 2024 von dem sogenannten RFK angegriffen wurde. Wir haben vor, auf eigene Faust nach Kosinka zu fahren, uns ein eigenes Bild von der Lage zu machen und zu sehen, welchen Schaden der RFK-Überfall verursacht hat. Ist das Ihre ruinierte Kirche, die wir gesehen haben?
4: Johannes, der Evangelist, ja.
0: Hat das RFK die Kirche so zusammengeschossen? Sieht aus, als hätten sie direkt mit Panzern draufgeschossen.
4: Wir haben fast einen Tag gebraucht, um den Schutt zu entfernen. Wir saßen alle im Keller, die Gemeindemitglieder, insgesamt 25 Menschen, auch Großmütter, die über 85 Jahre alt waren. Die Großmütter gehen nach oben und sehen, wie eine Drohne ihre Kreise dreht. Es war mitten am Tag, nicht in der Nacht. Ich habe 270 Einschläge innerhalb von 2 Stunden gezählt. Da wurde das Haus, in dem wir ausharrten, beschossen. Sie ließen uns nicht gehen.
0: Die örtliche Kirche war ein bedeutender Orientierungspunkt und gewissermaßen das Ziel des Vorstoßes des russischen Freiwilligenkorps. Eines der Hauptziele der sogenannten Befreier war es, die Kirche im Dorfzentrum von Kosinka zu erreichen und dort die RFK-Flagge zu hissen.
4: Ich war auf dem Weg nach Glotovo. Es war meine 4. oder 5. Fahrt, um die Leute dort rauszuholen. Dort blieben Kinder zurück, 4 Kinder. Ich fahre vor und sehe einen grünen Schützenpanzer. Ich dachte, das wäre einer von uns. Und dann kommt er etwas näher und wie in einem Film über den Zweiten Weltkrieg war da ein deutsches Kreuz aufgemalt. Wie damals auf Tigerpanzern. Ich dachte also, der muss wohl blind sein. Ich werde einfach dran vorbeischlüpfen, sobald der weiterfährt. Immerhin saß da niemand drauf. Dann kam ein Kosak angefahren, also irgend so ein Großer.
0: Ein großer Panzerwagen.
4: Und am Maschinengewehr saß so ein dunkelhäutiger junger Mann.
0: Sie meinen ein Schwarzer?
4: Ein Schwarzer, ja.
0: Sie haben ihn also mit eigenen Augen gesehen?
4: Ich habe ihn gesehen, da war er etwa 30 Meter von mir entfernt. Ja, das müssen etwa 30 oder 50 Meter gewesen sein. Er hat mich direkt angeschaut. Ich saß in meinem Lada Niva. Er schaute mich an und ich schaute ihn an. Ich fing gerade an zu wenden, als er das Feuer auf mich eröffnete.
0: Das Auto war also absolut zivil, aber es fing ohne Vorwarnung oder sonst was direkt an, darauf zu schießen?
4: Er fing einfach so an zu schießen.
0: Und der Schütze war ein Afroamerikaner?
4: Er war dunkelhäutig, richtig schwarz.
0: Das ist also eine Geschichte aus erster Hand.
4: Dort standen ein paar Pappeln. Er hat auf die Zweige geschossen und sie fielen herunter. Erst danach konnte ich wieder Luft holen.
0: Ein richtiger Adrenalinschub.
4: Mir ist richtig das Herz in die Hose gerutscht.
0: Der französische Journalist und Kolumnist Thierry Pellet hat uns ausführlich über den wachsenden Einfluss narzisstischer Ansichten und der Nazi-Ideologie unter den ukrainischen Soldaten und ausländischen Söldnern, die in der Ukraine kämpfen, berichtet.
3: Ich würde gerne über die Ziele sprechen, die das RFK verfolgt. Im Grunde versuchen diese Leute eine weiße Herrschaftsordnung in allen europäischen Nationen zu errichten. Wir können dasselbe Problem auch in Europa beobachten. Ich nenne das die Entstehung des vierten digitalen Reichs. Diese Leute verwechseln Nationalismus mit Patriotismus. Sie verkörpern nicht die Einheit der Nation. Sie positionieren sich als kriminelle Aktivisten, die man für ihre terroristische Tätigkeit anklagen sollte. Wir sehen also einen Verlust moralischer Grundsätze und einen absoluten Werteverfall. Diese Leute sind nicht mehr als Verbrecher.
4: Wir haben 3 Mehrfamilienhäuser renoviert. Wir haben die Dorfschule renoviert. Das Rehabilitationszentrum, das Gebäude der Dorfverwaltung und das Gemeindezentrum. Können Sie sich das vorstellen? Und am Ende wurde das alles zunichte gemacht. Verstehen Sie? Dieser Ort war... Meine Freunde haben mir gesagt, du hast dir hier ein kleines Stück Himmel aufgebaut. Ein echtes Paradies, wie eine Schweiz im Mini-Format. Die Leute auf der anderen Seite der Grenze waren uns immer freundlich gesinnt. Wir kamen gut miteinander aus und haben uns immer gut verstanden. In meiner Stadt gibt es sehr viele Menschen, die im Nachbarland geboren und aufgewachsen sind. Und auch umgekehrt gibt es Leute, die dorthin gezogen sind, also mit ihrer Familie und allem. So war das. Aber dann hat sich allmählich alles verändert. Ich bin zu ihnen gefahren. Ich dachte, das wären unsere Jungs, also bin ich direkt zu ihnen gefahren. Ich war nicht mehr als 7 Meter von ihnen entfernt.
2: Los!
4: Einer dieser Jungen drehte sich um und fing an zu schießen. Ich dachte, er schießt aufs Auto. Aber er schoss unters Auto. Ich war in meinem Lada Niva.
0: Kurze Frage, womit hat er geschossen?
4: Mit einem Maschinengewehr. Er schoss also unters Auto. Ich machte die Tür auf, setzte einen Fuß aus meinem Wagen und sagte, was macht ihr Jungs denn? Ich war fassungslos. Alle dort kennen mich. Ich war verdutzt. Ich stelle mich also vor. Ich sagte, ich bin der Dorfvorsteher. Genau dann kamen noch 3 Männer hinter dem Zaun hervor. Sie zielten mit ihren Maschinengewehren auf mich und ich sah, dass sie gelbe Armbinden trugen. Die Situation war also folgendermaßen. Am Straßenrand steht ein Panzerwagen. Ich schaue hin und sehe, dass ein Nazi-Kreuz darauf gemalt wurde. Ein Kreuz, wie es auf Tigern und Panthern gemalt wurde.
0: Ja, ja, während dem Krieg.
4: Der Motor des Autos läuft. Ich bin noch mit einem Fuß im Auto. Ich brauche keine Sekunde, um mich zurück ins Auto fallen zu lassen. Ich bin 200 Meter weggefahren und das Auto hat mehrere Maschinengewehrsalven abbekommen. Das Auto war von Kugeln durchsiebt worden. Die Türen, die Fenster und die Stoßstange waren alle dahin, alles zerstört.
0: Der Dorfvorsteher von Kosinka macht sich natürlich große Sorgen um seinen Heimatort, da nach den Streifzügen dieser sogenannten Befreier der Großteil der Wohngebäude, der Infrastruktur, also auch Kirchen, Schulen etc. jetzt unbewohnbar und unbrauchbar ist. Die sogenannten Befreier hinterließen nichts als Ruinen. Was die nationale Zusammensetzung des sogenannten russischen Freiwilligenkorps angeht, so haben die Einheimischen mit eigenen Augen eine große Anzahl an Ausländern in ihren Reihen gesehen.
1: Ich war hier vom ersten bis zum letzten Tag.
0: Können Sie uns erzählen, was Sie über diese Leute wissen, die sich das russische Freiwilligenkorps nennen?
1: Da waren kaum Russen unter ihnen. Da gab es Ukrainer, Polen. Ein paar Jungs haben sogar zwei Schwarze gesehen, oder?
2: Ja.
1: Am Übergang, am Checkpoint.
0: Aha, war das am Grenzposten?
1: Ja, genau.
0: Und hatten Sie alle RFK-Abzeichen?
1: RFK-Abzeichen, ja.
2: Sie hatten alles im Haus, Möbel, überhaupt alles.
0: Haben Sie eine Basis im Haus eingerichtet?
2: Ja, sie haben alles kaputtgeschlagen. Die Möbel, die Fernsehen, die Schränke, alles, was da war. Einfach alles.
0: Und dann sind Sie gegangen?
2: Dann sind Sie gegangen, ja. Sie kamen her und am nächsten Tag sind Sie weggefahren. Bei mir hat das Dach der Garage gebrannt.
0: Aha.
2: Wir haben Wasser mit Eimern hinschleppen müssen, um das Feuer zu löschen.
1: Sie haben die Autos der Zivilisten genommen und damit Barrieren aufgebaut.
0: Moment, Sie sagen, dass das die Leute waren, die mit dem RFK gekommen sind, richtig?
1: Ja.
0: Sie haben den Zivilisten die Autos weggenommen?
1: Ja, sie haben sie als Barrikaden benutzt. Überall konnte man die Leute Polnisch sprechen hören.
0: Im Funk oder wo?
1: Im Funkverkehr und online wurde viel gepostet. Als unsere Jungs kamen, um sie zu vertreiben, konnte man überall Polnisch hören.
0: Aha, und Russisch?
1: Nun, Russisch auch, ja.
2: Sie haben sogar auf Telegram gepostet. Da haben Sie auch Englisch gesprochen, wie Amerikaner.
1: Ja, so war es.
0: Das russische Freiwilligenkorps besteht also aus Polen und Schwarzen.
1: Und Schwarzen, ja. Das waren fast alles Schwarze. Da gab es nur wenige Ukrainer.
3: Hey Leute, wir schwärmen hier jetzt ein bisschen aus. Brüder, wir sind Kameraden. Kameraden, Kameraden im Fenster.
5: Wer hat das Kommando?
3: Krakow. Amerikaner.
5: Jungs, Amerikaner rechts von euch.
3: Das nächste Haus ist gesäubert.
0: Die zuverlässigsten und umfassendsten Informationen inklusive Vor- und Nachnamen sowie Wohnorte der Ausländer, die an dieser Operation teilgenommen haben, wurden uns vom Team Track a Nazi Merch zur Verfügung gestellt. Das ist eine internationale Online-Gemeinschaft, die sich darauf spezialisiert, ausländische Söldner aufzudecken, die in der Ukraine auf Seiten des Kiewer Regimes kämpfen.
4: Ein markantes Beispiel dafür sind die Mitglieder der sogenannten Normandischen Brigade, einer Einheit ausländischer Söldner, die dem ukrainischen GUR unterstehen. Wir haben herausgefunden, dass diese Einheit im März 2024 an einem Überfall auf die Region Belgorod teilgenommen hat. Drei Kämpfer dieser Einheit wurden auf russischem Territorium getötet. Jean-François Rattel, Deckname Hrulf, aus Quebec, Kanada. Cedric Charles Umb, Deckname Grant, aus Texas, USA. Und Patrick Alexander Diaz, Deckname Pat, aus Göteborg, Schweden. Hrulf beispielsweise wurde von einem russischen Scharfschützen getötet.
3: Jungs, es ist in der 12. Straße.
1: Langer, der Kommandant ist tot. Kopfschuss. Scheiße, Rolf hat's erwischt.
2: Wen hat es erwischt?
3: Rolf.
1: Soll ich's anziehen?
3: Ja, mach.
1: Rolf ist tot.
3: Scheiße, der Amerikaner ist tot.
2: Ist nicht wahr.
1: Welcher?
3: Wir hatten auch einen.
1: Das heißt, hier ist Scharfschütze.
0: Wir erreichten den Ort, wo ukrainische Kriegsgefangene festgehalten werden. Setz dich. Also, erzähl mal kurz deine Biografie und wie du im Kraken gelandet bist.
4: Also Kraken, ich scrollte durch Telegram und auf dem Kanal Truha habe ich eine Anzeige gesehen, dass die Krakeneinheit neue Leute rekrutiert. Nur, also ich wusste damals nicht wirklich, was Kraken ist. Das war 2022.
0: Hast du ein Training im Ausland durchlaufen?
4: Ja, das habe ich.
0: Dann erzähl mir mehr darüber.
4: Wir wurden nach Lettland geschickt.
0: Lettland also? Du hast erwähnt, dass Amerikaner gekommen wären.
4: Sie waren immer da.
0: Was haben die Amerikaner euch gegeben?
4: Uns?
0: Was haben sie euch beigebracht?
4: In der zweiten Woche haben wir Waffen bekommen. Sie haben uns M16-Gewehre ausgehändigt, aber alte Modelle. Also alles 5,56 mm.
0: 5,56 mm, also NATO-Munition.
4: Ja, alles 5,56 mm. Wir hatten Daniel Defender-Gewehre, M16, CZ, kurz Langwaffen, SCARS.
0: Was ist mit belgischen FN-Gewehren, belgischen Maschinengewehren?
4: Nun, wir hatten Minimi.
0: Minimi, okay, solche hattet ihr?
4: Wir hatten Minimi-Gewehre, Waffen zur einmaligen Benutzung wie AT-4 Panzerskott.
0: Und N-Laws?
4: N-Laws, Apilas und Karl-Gustav-Gewehre.
0: Das ist eine der Trophäen, das unsere Armee nach den Kämpfen mit dem sogenannten RFK im Dorf Kusinka in die Hände gefallen ist. Das ist ein belgisches Maschinengewehr.

0: Maschinengewehr, das von der Fabrique Nationale produziert und Minimi genannt wird. Es wird von vielen westlichen Streitkräften eingesetzt. Ich habe eine Reihe an interessanten Dokumenten in die Hände bekommen können. Das ist eine Genehmigung des staatlichen Exportkontrolldienstes der Ukraine für die Einfuhr von 50 Maschinengewehren Typ M249 im Auftrag der Hauptverwaltung der ukrainischen Militäraufklärung. Als Exporteur fungiert die amerikanische Firma Potomac River Group. Als Importeur ist die ukrainische GmbH Incompass gelistet. Der Kaufvertrag beläuft sich auf eine Summe in Höhe von 677.358 US-Dollar. Hier ist noch eine Genehmigung des staatlichen Exportkontrolldienstes der Ukraine, diesmal für die Lieferung von Glock 19 Pistolen. Der Empfänger ist wieder die Hauptverwaltung der ukrainischen Militäraufklärung. Der Importeur ist die GmbH Incompass mit Sitz in Kiew. Die Rolle des Exporteurs übernimmt hier die tschechische Firma 7,62 SRO. Anhand der Dokumente, die ich erhalten habe, konnte ich den Schluss ziehen, dass Slyuzarenko in Absprache mit den CIA-Offizieren Lance Soliday und Robert Dzialak sowie tschechischen Waffenherstellern ein korruptes Netzwerk aufgebaut hat, um inoffiziell Waffen aus dem Westen in die Ukraine zu liefern. Bemerkenswert ist, dass ein Teil dieser Waffen über Bulgarien in die Hände bewaffneter Verbände fällt, die im Interesse der USA auf der ganzen Welt aktiv sind.
1: Am 24. haben wir über die Operation Kosinka Spodoyushino erfahren. Man hat uns erklärt, warum wir Spodoyushino stürmen würden. Dort gab es einen Checkpoint. Unsere Aufgabe, also die Aufgabe unserer Kompanie, war es, den Checkpoint zu stürmen und dort Fuß zu fassen. Dann würde die nächste Kompanie weiter ins Innere vordringen.
0: Haben Sie euch gesagt, was das Ziel ist, der Sinn der Operation?
1: Nun, das war im Vorfeld der Wahlen, also haben sie uns das nicht erklärt. Sie haben nicht gesagt, das müsst ihr wegen dem und dem so machen. Uns war das nicht klar. Wir haben also nicht verstanden, warum wir etwas einnehmen und dort Fuß fassen sollen. Und dann? Was ist der Sinn dabei? Versuchen wir, Territorium zu besetzen oder was? Das waren also eine Art Medienoperationen. Alles rein zur Schau.
0: Welche Abzeichen habt ihr im Kampf getragen?
1: Also den Sturmtruppen wurden RFK-Abzeichen ausgeteilt, damit das nicht nach einem Überfall der GUR aussah, sondern als wäre das RFK so groß und mächtig.
0: Hast du selbst RFK-Truppen gesehen, also mit eigenen Augen?
1: Mit eigenen Augen? Nein, aber ich habe gehört, dass es sie gibt.
2: Wissen Sie, bei uns haben sie genau das Gleiche gemacht. Das war ein CIA-Projekt. Die CIA hat Leute aus dem Ausland hergebracht und sie ausgebildet. Das waren auch Nazis. Es gab ziemlich viele Nazis, vor allem in Kroatien. Sie haben sie ausgebildet und dann als Serben ausgegeben, die gegen andere Serben kämpfen. Aber das Paradebeispiel dafür ist Bosnien. In Bosnien leben Muslime und dort haben sie eine ganze Gruppe Muslime gegen ihre eigenen Leute aufgehetzt. Ihnen ist es egal, wer wen tötet. Sie wollen dafür sorgen, dass sich die Einheimischen im Kriegsgebiet gegenseitig umbringen. Sie stört die große Anzahl an Menschen, die dort leben. Die Bruderschaft zwischen den Völkern ist ihnen ein Dorn im Auge. Das alles steht ihnen einfach im Weg.
0: Erzähl mir bitte, wo ihr die Abzeichen herhattet. Wer hat sie euch ausgehändigt? Wie haben sie euch erklärt, warum ihr das alles machen musstet?
3: Die Abzeichen hat man uns auf dem Schießplatz ausgehändigt, sobald wir angekommen waren. Division hat sie uns ausgehändigt, das ist der Stabschef.
0: Sein Deckname ist Division?
3: Ja, sein Deckname ist Division. Er ist der Stabschef und er hat uns die Abzeichen gegeben. Sie haben uns gesagt, dass wir dort als russisches Freiwilligenkorps einfallen und diese Abzeichen tragen sollen.
0: Warte, seid ihr nicht eine Einheit der ukrainischen Streitkräfte? Ihr untersteht doch dem GUR, oder? Aber man hat euch gesagt, ihr solltet Abzeichen tragen, um euch als RFK auszugeben?
3: Ja.
0: Hat man euch den Sinn hinter dieser Maskerade erklärt?
3: Nun, sie haben es uns nicht gesagt, aber es war klar, dass... Wir mussten zeigen, dass wir nicht Teil der ukrainischen Streitkräfte sind. Keine Ukrainer, sondern eben das russische Freiwilligenkorps, das reingehen und sein Land befreien wollte und so weiter. Im Grunde war unsere Aufgabe, die Kirche in Kosinka zu erreichen und ein Video zu drehen.
0: Was für eine Art von Video?
3: Also, dass wir das russische Freiwilligenkorps seien und gekommen sind, um...
0: Das waren also die Internationale Legion, die GUR-Bataillone, Bruderschaft, Artan und Kraken. Alles Einheiten der ukrainischen Streitkräften. Trugen sie alle RFK-Abzeichen?
3: Ja, alle trugen Abzeichen des russischen Freiwilligenkorps.
0: Was glauben Sie, was steckt dahinter? Warum ist der Westen so beflissen darauf bedacht, seine Hände in Unschuld zu waschen, was seine Verwicklung mit dem RFK JFK angeht.
2: Ich glaube, es geht gar nicht darum, dass sie sich von ihrer Schuld reinwaschen wollen. Dort im Westen müssen sie der Öffentlichkeit zeigen, dass Russland eine Diktatur ist und dass die Menschen im

0: Prinzip gegen Putin sind, dass das alles eine brutale Diktatur ist. Deswegen brauchen sie irgendwelche oppositionellen oder angeblich oppositionellen Kräfte, die zeigen, dass es einen Widerstand gegen Putin gibt und sich praktisch ein Putsch in Russland anbahnt. Sie wollen zeigen, dass die Menschen Putin absetzen wollen. Also brauchen sie solche Kräfte, um auf sie zu zeigen und zu sagen, schaut, da sind sie doch.
1: In der derzeitigen Situation könnt ihr euch in jedem Armeegeschäft jede Art von Militärtechnik kaufen. Also glaube ich nicht, dass das etwas Exotisches ist.
2: Wir hatten einen sehr interessanten Gesprächspartner, den Kommandanten einer Spezialeinheit. Er war der Kommandant einer der Brigaden, die unmittelbar an den Kämpfen im März 24 in der Umgebung des Dorfes Kosinka beteiligt war.
3: Ich weiß, dass das eine ausschließliche medienorientierte Operation war, weil es dort außer Publicity nichts zu erreichen gab. Sie sollten sich also grob gesagt hinstellen und zeigen, wie cool sie doch sind. Los, schaut uns an. Es war einfach dazu da, um in den Medien und im Internet auf dicke Hose zu machen und vorzugeben, dass sie dort etwas erreicht hätten.
2: Haben sie etwas erreicht?
3: Nein.
2: Wie würdest du ihre Verluste während dieser Operation einschätzen? Ich verstehe ja, dass es da keine exakten Zahlen gibt.
3: Schwere Verluste. Ich würde sagen, sie haben schwere Verluste erlitten. Von denen, die beim Überfall dabei waren, sind wahrscheinlich ca. 70% nicht am Ziel angekommen. Sie wurden grob gesagt eliminiert, als sie unser Territorium erreichen wollten. Erst die Nächsten erreichten ihr Zielgebiet.
2: Die nächsten Wellen?
3: Ja, sie hatten sogar Black Hawk-Hubschrauber, die sie unterstützten.
2: Black Hawk-Hubschrauber? Also hat es doch einen gegeben.
3: Das war ein Black Hawk-Hubschrauber, ja, das wurde per Video bestätigt. Der war auch auf dem Videomaterial zu sehen, das den toten Soldaten abgenommen wurde. Die Gefangenen haben es auch bestätigt. Für all das gibt es verlässliche Quellen.
2: Ich habe gehört, sie hatten irgendwelche Probleme mit den Hubschraubern.
3: Ja, genau.
2: Habt ihr sie abgeschossen?
3: Wir haben sie abgeschossen. Einen haben wir auf jeden Fall abgeschossen. Ein Amerikaner auf dem Video, sie sprechen ja Englisch untereinander, sagte einem anderen, Mann, bin ich froh, dass das kein Airsoft ist und ich eine Schutzweste anhabe.
2: Du meinst also?
3: Ja, wir haben uns auch gedacht, was meint der mit Airsoft? Ich hab's überhaupt nicht kapiert.
2: Ist der hergekommen, um Soldat zu spielen?
4: Mir gefällt es, wie wir hier mit den Abzeichen die Teams markieren. Wie beim verdammten Airsoft oder Paintball. Team Dedication.
5: Alter, sei froh, dass wir nicht in verdammten Trikots rumlaufen.
4: Wir könnten uns auch aufteilen. Ein Team mit T-Shirts, das andere ohne.
5: Alter!
4: Nein, du kannst kein T-Shirt anziehen. Das ist nicht fair.
6: Hey, kommt ihr?
4: Dumme Frage, aber haben wir das Haus da gesäubert?
7: Ich glaube nicht, dass irgendwelche Überfälle auf russisches Territorium, also auf das echte russische Territorium, ohne Zustimmung aus Washington über die Bühne laufen können. Ich denke nicht, dass das sein kann. Genauso wenig wie ich denke, dass Raketen auf die Strände der Krim abgeschossen werden können, ohne dass die USA dem zustimmen. Ich bin überzeugt, dass die USA über alles, was in der Ukraine passiert, genauestens Bescheid wissen. Ich fürchte, dass sie dieses Spiel auf die Spitze treiben und eine rote Linie nach der anderen überschreiten werden, bis es zu spät ist.
2: Kommt es dann zum Atomkrieg?
7: Es sieht so aus, als ob wir genau darauf zusteuern. Wenn ihr damit prahlen wollt, wie ihr jede rote Linie überschreitet, dann seid nicht überrascht, wenn beim Überschreiten von Linie Nummer 400 Präsident Putin beschließt zu antworten.
2: Während ich Nachforschungen zu den Kriegsverbrechen des Kiewer Regimes anstellte und dabei auch ihren Einsatz von terroristischen Methoden der Kriegsführung untersuchte, wurde ich selbst zum Ziel eines terroristischen Anschlags der Kiewer Geheimdienste. Am 12. April 2024 haben sie versucht, mich mitten in Moskau in meinem eigenen Auto in die Luft zu jagen. Hier parkte mein Auto, als es am 12. April 2024 in die Luft gejagt wurde.
3: Was ist passiert?
2: Ich ging aus dem Haus und stieg ins Auto. Das Auto explodierte, nachdem ich den Motor gestartet hatte. Da ich nicht ernsthaft verletzt war, konnte ich aus dem Auto steigen und den Notdienst anrufen. Ich habe den Krankenwagen gerufen und mir selbst Erste Hilfe geleistet. Dann kamen auch schon alle, die kommen mussten. Ich habe kleine Narben an meinem Arm davongetragen und eine kleine Schnittwunde am linken Bein. Ich werde meine Ermittlungen fortsetzen und versuchen, immer tiefer zu graben, immer mehr Beweise ans Tageslicht zu befördern und der Ukraine damit immer schmerzhaftere Schläge zu versuchen.

0: Götzen.
1: Болезненный для Украины.
0: Nach monatelangen investigativen Ermittlungen zu den Aktivitäten

0: Waffengewalt bekämpft. Drittens, alle RFK-Operationen werden von der Hauptverwaltung der ukrainischen Militäraufklärung und westlichen Geheimdiensten vorbereitet. Viertens, der Überfall während der Präsidentschaftswahlen in Russland im März 2024 wurde von den Amerikanern vorbereitet. Der fünfte und vielleicht wichtigste Punkt ist folgender. Westliche Geheimdienste benutzen Proxys, in diesem Fall den RFK und die Hauptverwaltung der ukrainischen Militäraufklärung, um terroristische Operationen auf dem Territorium Russlands durchzuführen. Das RFK existiert nicht und die westlichen Geheimdienste haben einen Kardinalfehler gemacht, als sie auf solche Verräter gesetzt haben. Diesen Leuten wird sich in Russland niemand anschließen.
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3: 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Doch es war Professor Bob Arnett, der gesagt hat, Sie können sich den ganzen Tag lang die Hände waschen, doch Sie werden trotzdem das Coronavirus bekommen, wenn jemand in Ihrer Nähe hustet. Lassen Sie sich von Fakten leiten, nicht von Emotionen.
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4: Jeden Frühling und Sommer gibt die Schneeschmelze in der Arktis zurückgelassene Maschinen, Millionen rostiger Tonnen und sonstige Überbleibsel der menschlichen Expansion in eines der unzugänglichsten Territorien preis.
5: Ich war geschockt. Wie kann jemand ein solches Schlamassel anrichten? 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
5: Alles grau in grau, Ozeane aus Schlamm. Oh mein Gott, ich werde einen ganzen Monat hier sein. Mein erster Gedanke war, dass wir getäuscht wurden, dass es die schlimmste Insel des Archipels sei.
6: Ich weiß, dass es sich um einen der nördlichsten Orte auf unserem Planeten handelt, ungefähr 1000 Kilometer vom Nordpol entfernt.
4: Das Hauptziel der Arktis-Pioniere war es, die schroffen Landmassen zu bezwingen und zu erforschen. Man hatte keine Zeit, um über Müllentsorgung nachzudenken.
5: Die Menschheit gibt ein nicht wirklich schmeichelhaftes Bild ab. Es sieht so aus, als würden wir den Planeten zerstören, nur um dann woanders hinzugehen und wieder das Gleiche zu tun.
7: Ein sauberer Norden, eine saubere Arktis. Hurra!

Besserung in Chemie. Die Branche verzeichnete eine Verbesserung des Geschäftsklimas. Und zum ersten Mal seit 4 Jahren bewerten die Unternehmen ihre Geschäftslage wieder positiv. Experten sagen jedoch, dass es sich hierbei nur um eine vorübergehende Verbesserung handle und die Branche in Wirklichkeit weiter abwärts drifte. Medienkampagne gegen AfD. Fast eine Woche bleibt bis zur Landtagswahl in Sachsen-Anhalt. Die jüngsten Umfragen zeigen eine überwiegende Zustimmung für die AfD. Vor diesem Hintergrund verstärken die Mainstream-Medien ihre Kampagne gegen die Partei mit dem Ziel, die angebliche Gefahr der AfD für Deutschland zu beweisen. Ungarns neue Haltung. In einem UN-Dokument bezeichnete Ungarn Russland als Bedrohung. Westliche Medien beeilten sich, das als Kurswechsel in der Außenpolitik des Landes zu deuten. Experten sind der Ansicht, dass diese Äußerung nur dazu diente, Brüssel entgegenzukommen.

Guten Abend, hier ist RTDE mit den 20 Uhr Nachrichten. Mein Name ist Marco Jankowiak. Die Chemiebranche, die zu den größten Industriezweigen Deutschlands zählt, steckt seit Jahren in der Krise. Nun zeichnet sich jedoch eine

0: leichte Erholung ab. Die Chemiebranche zeigt in diesem August deutliche Erholungstendenzen. Das Geschäftsklima verbesserte sich und stieg von minus 26 auf minus 2,4 Punkte. Zum ersten Mal seit 4 Jahren bewerten die Unternehmen ihre Geschäftslage wieder positiv. Auch die Exportgeschäfte gewinnen an Schwung. Gleichzeitig entspannt sich die Materialversorgung. Nur noch etwa 14% der Chemieunternehmen meldeten im dritten Quartal Engpässe. Doch trotz der positiven Einschätzungen des IFO-Instituts bezweifeln mehrere Experten, dass sich die Lage tatsächlich verbessern werde. Die IFO-Branchenexpertin Anna Wolf kommentierte die Situation in der deutschen Chemiebranche.
1: Die anhaltende Blockade der Straße von Hormus und die dadurch ausgelösten Lieferausfälle in Asien erhöhen die Nachfrage nach chemischen Erzeugnissen aus deutscher Produktion.
0: Trotz der leichten Verbesserung der Lage in der Chemieindustrie belasten die strukturellen Probleme die Branche weiterhin. Dazu zählen unter anderem die hohen Energie- und Standortkosten. Daher rechnen die Unternehmen trotz der gegenwärtigen Belebung weiterhin mit einem Stellenabbau. Darüber hinaus weist der IFO-Konjunkturchef Timo Wollmershäuser darauf hin, dass es aufgrund der niedrigen Wasserstände in deutschen Flüssen weiterhin zu Lieferproblemen komme. Auch die Preise für Öl und Gas seien deutlich gestiegen, so Wollmershäuser.
2: Ich glaube, das ist schon etwas, was Bremsspuren hinterlässt. Wir haben Rekordniedrigstände für auf jeden Fall 1,5 Monaten auf den deutschen Flüssen gehabt. Und es werden Güter dort transportiert. Durch diese Niedrigstände haben wir Lieferengpässe. Ich glaube schon, dass wir nochmal von einem zweiten Energiepreisschock reden können. Nicht vor allem, wenn man das im Vergleich mit den Aussichten, die wir noch vor 1 oder 2 Monaten hatten, wo sich eigentlich eine Deeskalation abzeichnet. Jetzt sind die Ölpreise wieder kräftig gestiegen. Vor allem die Gaspreise sind kräftig gestiegen.
0: Die Bundesrepublik verliert im internationalen Patentranking an Boden. Die in Deutschland ansässigen Chemie- und Pharmaunternehmen haben im vergangenen Jahr rund 16 Milliarden Euro in Forschung und Entwicklung investiert. So viel wie noch nie. Doch nach Einschätzung des Branchenverbands VCI täusche diese Rekordsumme über die tatsächliche Entwicklung hinweg. Das Wachstum sei vor allem auf die Inflation zurückzuführen. Gleichzeitig habe die Chemieindustrie ihre Forschungsausgaben reduziert. Auch die jüngsten Zahlen zur Entwicklung der Branche fallen schwach aus. Der Forschungsverantwortliche beim Branchenverband VCI, Thomas Wessel, betonte, die chemische Industrie in Deutschland sei mit einer Vielzahl von Problemen konfrontiert.
3: Unser Land als Ort für Innovation steht massiv unter Druck. Unsere Branche investiert zwar jedes Jahr einen hohen Betrag in F&E, aber die Dynamik schwächt sich ab. 2024 und 2025 wurde das Plus nur noch von Pharma getragen. Die Chemie dagegen hat ihre Forschungsaufwendungen zurückgefahren. Auch die aktuellen Pläne der Unternehmen für 2026 sehen nicht rosig aus. Auch die Zahl der erteilten Patente nimmt weltweit zu, aber unser Anteil daran schwindet.
0: Der Vorstandsvorsitzende des Medizin- und Sicherheitstechnikherstellers Dräger, Stefan Dräger, schätzt die Lage der deutschen Chemieindustrie noch schlechter ein. Er schließt sogar einen vollständigen Niedergang der Branche nicht aus.
4: Die Chemieindustrie stirbt leise. Alle schauen auf Automotive und das finde ich übertrieben. Wir beobachten, dass viele Anlagen gar nicht wieder angefahren werden und stillstehen. Wenn man über Werksgelände läuft, ist es trostlos.
0: Die deutsche Chemie- und Pharmaindustrie schafft es nicht, die Krise zu überwinden. Zwar verlief das erste Halbjahr 2026 nach Angaben des Branchenverbands VCI etwas besser als die zweite Hälfte des Jahres 2025. Doch nach einer nachhaltigen Erholung kann keine Rede sein, so VCI-Vorsitzender Markus Steilemann.
5: Alles in allem ist die Halbjahresbilanz der chemisch-pharmazeutischen Industrie enttäuschend. Die Produktion lag rund 3% unter dem Niveau des Vorjahres. Viele Anlagen sind weiterhin nicht ausgelastet. Die Margen bleiben unter Druck. Gleichzeitig steigen die Kosten für Energie und wichtige Rohstoffe erneut.

0: Mit Blick auf unsere Branche gehen wir daher für das Gesamtjahr 2026 von einem Produktionsminus in Höhe von 1,5% aus. Damit bleiben die Anlagen nicht ausgelastet und wegen der nach wie vor volatilen geopolitischen Lage geben wir keine Prognose für die Preisentwicklung und Umsätze ab.
1: Mehr über die schwache Lage der Chemiebranche in Deutschland haben wir mit dem Gastforscher am Institut für konservative Wirtschaftspolitik, Dr. Helmut Wanicek, gesprochen. Ihm zufolge bleiben die strukturellen Probleme der Industrie unverändert.
2: Es gibt natürlich einen Versorgungsengpass der asiatischen Produzenten durch den Iran-Krieg und das führt zu einer Umlenkung der Warenströme. Ob das gut ist, wage ich zu bezweifeln. Kriegsgewinne sind immer schlecht und sie sind vor allem nicht nachhaltig. Die strukturellen Probleme der chemischen Industrie bleiben dadurch unverändert und deshalb wird auch der Personalabbau, der zurzeit läuft, ungebremst weitergehen. Die Vorteile, die der chemischen Industrie vor kurzem durch den Steuerzahler finanziert wurden, der Industriestrompreis findet nur auf 15% der Chemiebetriebe Anwendung. Und das sind vor allem Großbetriebe und der Mittelstand geht praktisch leer aus. Abgesehen davon sind derartige Quersubventionen eben nicht nachhaltig und der Industriestrompreis ist ja nur bis 2028 überhaupt vorgesehen. Also das ist auch keine langfristige strukturelle Verbesserung. Im Prinzip ist es nichts anderes als der Export deutschen Steuergeldes.
1: Der promovierte Chemiker Dr. Helmut Wanicek hob zudem hervor, dass in der deutschen Chemieindustrie keine grundlegende Verbesserung zu erwarten sei.
2: Das Kernproblem, die hohen Gestehungskosten für elektrischen Strom, ist unverändert. Und abgesehen davon ist der Verbrauch der chemischen Industrie an Erdgas höher als der von Strom. Und da steigen die Preise weiter. Und zudem muss man für den Winter noch weiter steigende Erdgaspreise erwarten, aufgrund des Versorgungsengpasses, was wieder ein Dämpfer für die Konjunktur sein wird und auch für die chemische Industrie in erster Stelle. Also zusammenfassend kann man sagen, kurzfristige Mitnahmeeffekte und keine grundsätzliche Verbesserung. Kein Chemieunternehmen wird deshalb die strategische Ausrichtung ändern und den deutschen Chemiestandort stärken, sodass die Investitionen weiterhin ins Ausland gehen und nur das wäre eine Trendwende.
1: Gut eine Woche vor der Landtagswahl in Sachsen-Anhalt ist die AfD klar stärkste Kraft und könnte ihr Ergebnis im Vergleich zur letzten Landtagswahl praktisch verdoppeln. Die Altparteien wie die CDU sind auf Talfahrt und haben seit der letzten Wahl eine spürbare Anzahl von Anhängern verloren. Vor diesem Hintergrund führen die deutschen Medien eine Kampagne gegen die AfD. Die Spiegel-Redaktion startete einen neuen Gesprächspodcast unter dem Titel Mad Kings – Machtprobe für Deutschland. Die erste Ausgabe heißt Putins gefährlicher Draht in die AfD. Der Podcast wiederholt die üblichen Vorwürfe gegen die Partei. Der Kerngedanke, den die Moderatoren zu vermitteln versuchten, war, dass der Sieg der AfD in Sachsen-Anhalt eine unmittelbare Gefahr für Deutschland darstelle. Die, Zitat, russlandfreundliche Positionierung der AfD sei ein Risiko.
3: Wir dürfen davon ausgehen, dass Wladimir Putin sich einen Sieg von Ulrich Siegmund wünscht.
4: Denn Siegmunds AfD ist nicht nur rechtsextrem, sie ist auch extrem russlandfreundlich. Sie vertritt Positionen, die dem Kreml gefallen, und ihr Spitzenpersonal unterhält intensive Verbindungen nach Moskau. Hat Putin also bald den Einfluss auf die deutsche Innenpolitik, von dem er immer geträumt hat? Ist die AfD sein trojanisches Pferd?
1: Dr. Hans-Thomas Tillschneider, der Sprecher der AfD-Landtagsfraktion in Sachsen-Anhalt für Bildung, Kultur und Wissenschaft, betonte, die AfD agiere ausschließlich im Interesse der Bundesrepublik und nicht im Interesse eines anderen Landes. Es sei gerade im Interesse Deutschlands, Beziehungen zu Russland zu normalisieren, meint der Politiker.
5: Tja, wie soll ich sagen, das ist Ausdruck einer Strategie, jede Normalisierung der Beziehung zu Russland zu verhindern. Denn wir sind nicht sozusagen, wie soll ich sagen, besessen von Russland. Wir

0: sind auch nicht im russischen Interesse unterwegs, wir sind im deutschen Interesse unterwegs. Wir vertreten deutsche Interessen, wir sind die Alternative für Deutschland. Es liegt aber im deutschen Interesse, normale, gute Beziehungen zu Russland zu haben. Und das soll verhindert werden. Und deshalb stellt man will man dieses Anliegen schlecht machen. Und wirft uns vor, wir seien Putin-Knechte und Rubelnutten und Russenstusser und was es da für Begriffe mehr gibt. Das ist der sehr primitive Versuch, ja, den Aufbau normaler Beziehungen zu Russland zu verhindern. Die Altparteien ja, verteufeln förmlich Russland, die russische Kultur. Sie nehmen die russische Kultur in Haftung für die Auseinandersetzung in der Ukraine. Und das lasse ich nicht mit mir machen, das lasse ich mich verbieten. Also ich lasse mir Sympathien für Russland nicht verbieten. Das ist das Zeichen, das ich damit sende.
1: Europa geht mit gefährlich niedrigen Gasvorräten in den Winter. Darüber hinaus berichtete Gas Infrastructure Europe bereits Anfang August von einem historischen Tiefstand bei der Füllrate der EU-Gasspeicher für diese Jahreszeit. 57%. Ein akutes Problem bleibt weiterhin die Straße von Hormus. Nach dem Verzicht auf russische Energieträger hat der Konflikt im Nahen Osten dazu geführt, dass eine wichtige Versorgungsroute für Öl und Flüssiggas aus der Region unterbrochen wurde. Das Problem der instabilen Lieferungen wird zudem durch den Wettbewerb um Rohstoffe auf dem Weltmarkt verschärft. Diese Situation sowie die Abhängigkeit der EU von geopolitischen Entwicklungen auf dem Gas- und Ölmarkt besprach unser Korrespondent Georg Sadovnitschi mit der Leiterin des Gorki-Zentrums an der Universität St. Petersburg, Dr. Karin Kneißl.
2: Europa hat sich in zwei Abhängigkeiten begeben. Zum einen Flüssiggasexporte aus den USA, das ist der große Anteil. Und dann natürlich hat man seit 2022 versucht, aktiv einzukaufen in den Emiraten und in Katar. Das Problem ist dort nicht nur die Straße von Hormus, die teilweise kontrolliert, teilweise blockiert ist, sondern es ist vor allem auch das Problem, dass Europa nicht so ein interessanter Käufer ist. Ja? Also wenn ich heute Flüssiggas exportiere, ob ich jetzt Katar bin oder Russland, ich kann mir eigentlich die Kunden aussuchen. Und wenn mein Kunde in Shanghai mehr zahlt als mein Kunde in Rotterdam, dann werde ich meinen Tanker nach Shanghai schicken. Das heißt, der große Vorteil von den Lieferverträgen, die einst zwischen europäischen Firmen und Russland bestanden, waren langfristige Lieferverträge. Das heißt, man musste als Importeur nicht jeden Tag am Markt neu sich sozusagen aufstellen und sagen, ich will diesen Tanker, ich will jenes Gas kaufen, sondern man konnte sozusagen auf gut Deutsch gesagt eine ruhige Kugel schieben. Man hatte die Sicherheit, die Liefersicherheit, dass für die nächsten 5 Jahre, 8 Jahre, wie immer der Vertrag dauerte, eine bestimmte Menge an Erdgas geliefert wird. Die Preise schwankten ein wenig, weil das ändert sich auch bei langfristigen Verträgen. Aber es gab eine Liefersicherheit und heute müssen die Europäer schauen, wo sie ihr Gas kaufen.
1: Angesichts der Ressourcenknappheit stellt sich die Frage, wie aktiv die Europäer im Nahen Osten handeln. Im Gespräch mit unserem Korrespondenten wies Dr. Karin Kneißl darauf hin, dass die EU-Länder während des Konflikts kein Interesse an einer aktiven Präsenz in der Region gezeigt hätten. Und diese Haltung habe US-Präsident Donald Trump bereits enttäuscht, so Kneißl.
2: Also als Trump im März, April seine NATO-Partner aufforderte, ihm dort aktiv Schützenhilfe zu leisten, sagten die, wir kommen, wenn der Krieg vorbei ist. Also sowohl Frankreich als auch Deutschland haben gesagt, wir haben kein Interesse, aktiv während der Kriegshandlungen dort präsent zu sein, was Trump sehr erschütterte. Also er hat ja damals auch alles Mögliche angekündigt, von wegen, die NATO würde jetzt zu Ende gehen und er würde nicht den Europäern helfen, wenn sie ihn das nächste Mal rufen. Also Trump war upset, er war nicht sozusagen nicht besonders erfreut über diese europäische Zögerlichkeit. Und ja, die Europäer haben weder die Mittel noch den politischen Willen, sich dort aktiv einzumischen.
1: Ein weiterer Stolperstein für Europa ist die grüne Energie. Europa ist dabei auf importierte Komponenten und Rohstoffe angewiesen. Ein wichtiger Lieferant ist China. In manchen Bereichen besitzt die Volksrepublik sogar das Monopol.

0: Metropol. Mit Dr. Karin Kneißl haben wir auch über die logistische Abhängigkeit der EU von Peking gesprochen.
1: Die Züge fahren voll gepackt, ob mit Waren oder Rohstoffen, nach Europa. Und die Züge fahren aus Europa leer zurück nach China. Also ich würde sagen, das ist die Metapher, die alles aussagt. Und Europa ist in allen Belangen, wenn es um Energie geht, abhängig. Warum? Europa, ganz hart gesagt, ist ein armer Kontinent. Also Europa ist, was Rohstoffe anbelangt, war es nie reich. Deswegen hat Europa unter anderem ja Kolonien gesucht. Jede Form von Energie benötigt Rohstoffe. Und auch für ein Windrad benötigen sie Kunststoffe, die aus der Petroindustrie kommen. Sie benötigen für die Solarindustrie bestimmte Metalle, über die auch China in weiten Teilen die Kontrolle hat, wie Lithium, Iridium. Und ich würde sagen, die Europäer haben eine Energieabhängigkeit, egal in welcher Form diese Energie produziert wird.
0: Die neue ungarische Regierung sieht Russland als Bedrohung. Das geht aus den Richtlinien für die Delegation des Landes bei der UN-Vollversammlung hervor. Das vom Ministerpräsidenten Peter Madja unterzeichnete Dokument wurde in der Nacht zum Mittwoch veröffentlicht.
2: Ungarn verurteilt die russische militärische Aggression und unterstützt in vollem Umfang die Souveränität der Ukraine und ihre territoriale Integrität in den international anerkannten Grenzen. Das Verhalten Russlands bedeutet eine Bedrohung für Ungarn, Europa und die globale Ordnung.
0: Die Medien, vor allem im Westen, berichteten von einem angeblichen Bruch mit dem bisherigen Kurs der Regierung von Viktor Orban, der die allgemeine Begeisterung der EU-Politiker für Sanktionen gegen Russland nicht teilte. Moskau erklärte seinerseits, dass es sich in den Beziehungen zu Budapest nach den konkreten Schritten der ungarischen Regierung richten werde. Der Leiter des russischen Staatskonzerns Rosatom, Alexei Lichatschow, erklärte, der Regierungswechsel in Ungarn habe sich bisher nicht auf die Errichtung des Kernkraftwerkes Paks II durch russische Spezialisten ausgewirkt. Alle Versuche, Russland als Bedrohung darzustellen, stoßen in Moskau auf Unverständnis. Denn es sind gerade die westlichen Länder, die ihre Militärhaushalte aufstocken. Der russische UN-Botschafter Vassili Nebenzia wies darauf hin, dass gerade Kiew durch seine Angriffe auf die Zivilbevölkerung eine Bedrohung darstelle.
3: Da es dem Kiewer Regime nicht gelungen ist, auf dem Schlachtfeld die gewünschten Ergebnisse zu erzielen, ist es endgültig in den offenen Terror gegen die Zivilbevölkerung Russlands abgeglitten. Gleichzeitig bittet Selenskyj seine westlichen Gönner weiterhin um neue Waffenlieferungen und Munition, die für Angriffe auf russische Städte, Wohngebiete und zivile Infrastruktur eingesetzt werden. Die Absicht ist offensichtlich, die Menschen einzuschüchtern, Chaos zu stiften und die Lage innerhalb Russlands zu destabilisieren. Gerade der Terror wird für Kiew zum letzten Mittel, um zu versuchen, die sich zu seinen Ungunsten entwickelnde Lage zu ändern.
0: Wir haben die ungarischen UNO-Richtlinien mit Jan Mainka, dem Chefredakteur und Herausgeber der Budapester Zeitung, besprochen. Seiner Meinung nach sei die antirussische Ausrichtung des Dokuments durch Medien zu sehr übertrieben worden, weil sich die Grundhaltung Budapests nicht geändert habe.
4: Das ist jetzt nicht eine totale neue Entwicklung, dass es noch ein bisschen pointierter angesprochen wird. Das ist neu. Aber wenn man dann auch mal weiterliest in diesem Dokument, was da zur Vorbereitung auf eine UNO-Sitzung, auf eine UNO-Verhandlung gedacht ist, wenn man das so liest, da sind auch andere Sachen drin, zum Beispiel, dass sich die ungarische Verhandlungsdelegation für einen nachhaltigen Frieden mit Russland, eine Beendigung des Krieges einsetzt. Und wie kann das anders sein, Nachhaltigkeit, als zum Beispiel indem die berechtigten Sicherheitsinteressen von Russland endlich berücksichtigt werden. Also man muss auch mal so sehen. Also alle Wörter sind da aufgeladen. Aber natürlich, die westliche Propagandapresse ist jetzt da auf dieses eine Wort Bedrohung angesprungen. Die ganzen Medien sind voll mit Schlagzeilen wie jetzt hier radikaler Bruch und Richtungswechsel. Und die sind alle ganz happy, dass man jetzt auch Ungarn endlich in ihrer Koalition der Willigen hat und sowas. Aber es hat sich nichts groß geändert.
0: Heute feiert Russland den Tag der Militärmediziner. Tapfer und mutig übernehmen sie nicht nur medizinische Notfallversorgung in Feldoperationsräumen, sondern evakuieren auch Verletzte vom Schlachtfeld, retten die Zivilisten und leisten enorme Arbeit bei der Reha von verwundeten Soldaten. Für ihre Verdienste wurden Tausende russischer Militärmediziner mit staatlichen Auszeichnungen geehrt. Unser Militärkorrespondent Ivan Poljanski begleitete die Militärärzte bei der Arbeit.
5: Die Behandlung und Rehabilitation der verletzten Soldaten ist heute eine der Hauptaufgaben von Medizinern in Lazaretten. Wir besuchen ein Militärkrankenhaus im Militärbezirk Moskau, um mehr über die Arbeit dieser Schutzengel zu erfahren, die unermüdlich arbeiten, um den Kämpfern wieder ins aktive Leben zurückzuhelfen. Die Ärzte stehen vor einer schwierigen Operation, die die Knochen und Weichteile eines Soldaten rekonstruieren soll.
3: Wir werden den Defekt des Armes durch die Entnahme eines Knochentransplantats aus dem Bein, die Entnahme einer Muskelgruppe und eines Hauptsegments vom Rumpf wiederherstellen. Es handelt sich also um eine Kombination mehrerer chirurgischer Techniken.
2: Wir wollen die Armfunktion wiederherstellen, damit der Patient sie vollständig bewegen kann.
5: Was macht diese Operation besonders oder komplex?
2: Der Eingriff wird von einem multidisziplinären Team durchgeführt. Unfallchirurgen und plastische Chirurgen sind dabei. Die Operation, die sich sonst über mehrere Etappen erstrecken würde, wird in einem Schritt durchgeführt. Wir sind ein eingespieltes Team. Alles wird im Rahmen einer einzigen Operation durchgeführt, um eine schnellere Genesung zu ermöglichen.
3: Wir haben einen Verletzten evakuiert. Da griff uns eine Baba Yaga-Drohne an. Andere Jungs haben uns geholfen. Wir wurden evakuiert. Alle haben überlebt.
5: Dir steht jetzt eine Operation bevor. Wie ist deine Stimmung?
3: Positiv.
5: Wir wünschen Alexander gute Besserung.

0: Hier sehen Sie Knochen an Knochen und hier auch.
1: Später wird das Transplantat ins Knochengewebe einwachsen und alles wird zu einem homogenen Knochen verwachsen.
2: Solange der Eingriff dauert, haben wir Zeit, uns im Krankenhaus umzusehen.
3: Dieses Laufband ist höhenverstellbar. Damit beginnen wir das Lauftraining. Zuerst wird eine geringe Höhe eingestellt. So kann der Patient das richtige Schrittmuster entwickeln, um nicht mehr zu hinken. Die Muskeln werden aktiviert. Er kann wieder das Gleichgewicht halten. Das ist ein robotisiertes Mechanotherapiegerät für Ellenbogen. Es ist auch unsere russische Entwicklung. Der Patient setzt sich hin, wir stellen den Winkel ein und der Arm biegt sich.
2: Lyubov bekommt Besuch von einem ehemaligen Patienten.
0: 2022 wurde ich nahe Isium am linken Kniegelenk verletzt. Ich habe das schon hinter mir. Jetzt beugt sich das Bein wieder. Alles ist gut. Frau Simachiova sagte, alles wird gut, du darfst nur nicht aufgeben. Dank ihr und ihrem Fleiß bewegt sich mein Knie wieder. Jetzt setze ich meinen Dienst bei der Sonderoperation fort.
4: Meine Mutter und mein Vater halfen mir. Sie haben mich unterstützt. Ich bin wieder auf den Beinen. Ich laufe und laufe gut.
2: Erinnerst du dich an deine ersten Schritte auf der Prothese?
4: Ja, natürlich. Anfangs war es ungewohnt. Es war was Neues für mich. Die ersten Emotionen waren, super, ich kann nach so langer Zeit wieder gehen. Jetzt habe ich vergessen, was Krücken sind. Ich plane, ins Fitnessstudio zurückzukehren, einen guten Job zu finden und eine Familie zu gründen.
0: Es war ein nebeliger Morgen. Wir gingen Geschosse holen. Die Drohnen tauchten auf. Wir rannten weg und versteckten uns in einem Waldstück. Ich trat auf eine Mine. Mein Kamerad brachte mich sofort in Sicherheit. Die Drohnen haben uns nicht bemerkt. Sie sind in die andere Richtung geflogen. Hier ist alles in Ordnung. Die Operationen verlaufen erfolgreich. Die Ärzte sind gut, erfahrene Mediziner. Die Wunde muss noch etwas heilen und dann bekomme ich eine Prothese.
2: Haben Sie Ihrer Familie schon was gesagt? Wie haben Sie auf Ihre Schwerverletzung reagiert?
0: Sie sind froh, dass ich am Leben bin. Das ist doch nur ein Bein. Ich liege manchmal da und bete für meine Brüder, die jetzt dort kämpfen. Ich bete, dass sie lebend nach Hause kommen.
2: Was haben Sie für Ihre Zukunft vor?
0: Weiterleben. Alles wird gut.
2: Inzwischen ist die Operation zu Ende.
0: Die Operation verlief planmäßig, ohne Zwischenfälle. Wir haben bereits viele solche Eingriffe durchgeführt. Der Patient wird jetzt geweckt, am Abend wird er aufstehen und leichte Nahrung zu sich nehmen. Morgen beginnen wir mit der Post-OP-Routine. Der Eingriff war sehr umfangreich. Mehrere Bereiche waren betroffen, um den Arm und seine Greiffunktion wiederherzustellen.
2: Nach dieser Operation bereiten sich die Ärzte schon auf die nächste vor. Für Sie ist es Alltag. Ein hartes, intensives Ringen um das Leben und die Gesundheit der Kämpfer. Ivan Polansky, RDDE, Russland.
5: Das waren die RTDE Nachrichten. Mein Name ist Marco Jankowiak. Im Anschluss sehen Sie die Sendung Russland danach. Die nächsten Nachrichten folgen um 21 Uhr. Bis gleich.
6: Der Tag des Sieges ist Russlands wichtigster und heiligster Nationalfeiertag. Vor 80 Jahren, nach dem Sieg über Nazi-Deutschland, marschierten die Helden, die diesen historischen Sieg in 4 langen und brutalen Jahren errungen hatten, triumphierend über dieses Kopfsteinpflaster.
7: Kameraden der Roten Armee und der Roten Marine, Waffenbrüder, ich grüße euch und beglückwünsche euch zu eurem großen Sieg über den deutschen Imperialismus.
8: Bei der Parade nahmen die Soldaten von den 10 Fronten teil, an denen der große Vaterländische Krieg gewonnen wurde.
9: Mehr als 35.000 Soldaten wurden ausgewählt.
8: In der Roten Armee kämpften Angehörige aller Ethnien. Es war wichtig, die Einheit und den multinationalen Charakter des Landes hervorzuheben.
9: Diesen großartigen Menschen, diesen Helden, gedenken wir heute.

0: Guten Abend, Genossen. Wie Sie sicher wissen, wurden wir vor kurzem von einem Unglück heimgesucht. Einem Unfall am Atomkraftwerk Tschernobyl.
1: Eine Katastrophe dieses Ausmaßes ist in der Menschheitsgeschichte beispiellos.
2: Die Menschen gingen in den Einsatz wohl wissend, was sie erwartete.
3: Das ist nicht wie im Krieg. Radioaktivität kann man nicht sehen.
2: Man verstand, dass in der Richtung, in die man rannte, die Radioaktivität hoch war.
4: Radioaktivität verlangt Respekt.
5: Man spürt es nicht, richtig? Es gibt keinen Juckreiz oder so etwas. Man fühlt nur ein wenig Schwäche, Übelkeit und Schwindel.
3: Wir taten unser Bestes. Wir schafften es durch diese Tortur, weil wir zusammenhielten.

0: Importersetzung ist gerade das Thema in Russland, aber eigentlich sind Sanktionen für Russland nichts Neues. 2014 verschwanden zum Beispiel bereits sämtliche Import-, Käse- und Fleischsorten aus Russland, was viele schockiert hat, aber einige haben auch die Chance dahinter gesehen, wie zum Beispiel Alexei Rata, der mittlerweile wohl bekannteste Käsehersteller Russlands, und ihn besuchen wir es natürlich. Im Jahr 2014 wurden plötzlich einige importierte Lebensmittel wegen des Lebensmittelembargos aus den Regalen genommen. Das Verbot galt für die Einfuhr bestimmter Agrarprodukte, Rohstoffe und Lebensmittel aus Ländern, die Wirtschaftssanktionen gegen Russland verhängt hatten. Diese Situation diente als Ausgangspunkt für den Prozess der Importsubstitution. Dieser kulinarischen Tragödie fiel als allererstes der Käse zum Opfer. Es gab eine Zeit, da war einem zum Heulen zumute, wenn man den Käse in den Mund nahm.
1: Er war widerlich.
0: Aber je mehr Zeit vergeht, desto mehr Erfahrung sammeln unsere Käsemacher. Einen Schritt nach dem anderen haben sie den russischen Gruyère und Parmesan perfektioniert. Wir sind heute zu Besuch bei einem der charismatischsten Käsemacher Russlands, Alexei Rata, der im Gebiet Istra bei Moskau sein eigenes Käseimperium aufgebaut hat. Aber bevor wir mit ihm persönlich sprechen, zeigt uns seine Schwester Evgenia das Reifungslager.
2: Wir befinden uns an einem sehr wichtigen Ort. Hier darf keine einzige falsche Bakterie eindringen.
0: Den Käse anstecken.
2: Deswegen auch diese ganzen Schutzvorkehrungen. Der Käse muss vor allen äußeren Einflüssen geschützt werden.
3: Was ist das da vorne?
2: Das ist unser Käseschmierroboter. Der junge Mann, der ihn bedient, war erst 16, als er mit dieser Aufgabe betraut wurde. Die Schweizer haben ihn an der Maschine ausgebildet. Und jetzt ist er unser Fachmann, was den Käseschmierroboter angeht. Es gibt tatsächlich nur 3 solcher Käseroboter in Russland. 2 große haben wir hier und ein kleiner befindet sich irgendwo in Voronesch.
3: Anfassen verboten, ja?
0: Was macht er gerade?
2: Der Roboter schmiert den Käse gerade mit einer Salzlösung ein. Wir können uns jetzt anschauen, wie er das macht.
0: Fasst nur der Roboter den Käse an?
2: Nur der Roboter und der Affineur, der den Käse ebenfalls einschmiert. Der junge Mann steuert den Roboter, der den Käse aus den oberen Regalen herunterholt und einschmiert.
0: Wohnt der junge Mann hier oder darf er auch nach draußen?
2: Er wohnt praktisch hier, aber nach draußen darf er schon. Wir können jetzt sogar mit ihm sprechen.
0: Ja, machen wir das.
3: Müssen wir das hier umgehen?
2: Ja, hier kann er nicht durch. Die Hälfte der Käseleibe wird aber trotzdem von Hand eingeschmiert. Dieser Beruf heißt Affineur. In unserem Land ist das ein sehr seltener Beruf. Es gibt weniger als 100 Affineure in ganz Russland.
3: Die Hälfte davon hier?
2: Ja.
0: Wie lange wird der Käse hier gelagert?
2: Das ist immer unterschiedlich, von 1,5 Monaten bis zu mehreren Jahren. Ich zeige euch gleich ein paar der Ältesten.
0: Einige Jahre?
2: Wir haben hier den Jahrgang 2019 und da drüben 2017.
0: Kann Parmesan russisch sein?
2: Der Parmesan ist russisch, wenn er hier hergestellt wird. Parmesan aus Parma wäre einfach nur Parmesan, kein russischer Parmesan. Wir haben hier noch einen Käseleib, der für Wladimir Putin reserviert ist. Oleg hat ihm mehrfach gesagt, dass wir hier auf ihn warten.
0: Ist er das?
2: Nein, das ist ein anderer. Der Roboter nimmt den Käseleib aus dem Regal, hebt ihn hoch, schmiert ihn dann mit einer Salzlösung ein, dreht ihn um und legt ihn wieder zurück.
0: Hier ist eine Schweizer Flagge und eine russische, aber der Roboter Werther kommt wahrscheinlich aus der Schweiz, oder?
2: Werther selbst kommt aus der Schweiz, aber er wurde hier zusammengebaut. Und da kommt auch schon der Junge, der ihn bedient.
4: Wladislav!
0: Aber auf Wladislav mussten wir noch etwas warten. Der Gehilfe im Reich des Käses war nicht aufzutreiben.
2: Ein Käserad wiegt 7 Kilo. Wenn die Affineure hier anfangen, sind sie noch ziemlich schwächlich. Aber nach ein paar Monaten Arbeit bekommen sie richtige Muskeln. Wenn die Mädels in den Betrieb kommen und diese gut durchtrainierten Jungs bei der Käseherstellung sehen, fangen sie direkt an zu gaffen.
0: Wo sind denn diese Jungs?
2: Wladislav ist noch jung, aber die anderen wissen, wie gut sie aussehen. Sie geben sich aber distanziert.
3: Ziehen Sie auch noch Ihre T-Shirts aus?
2: Nein, Sie lassen Ihre feuchten T-Shirts an.
0: Sieh mal einer an.
2: Wollen Sie nicht bei uns anfangen?
3: Ach, rufen Sie lieber Vlad. Lassen wir ihn doch Gewichte heben und rufen Mädels dazu.
2: Und das ist Vlad, der beste Freund von Werther. Ich lasse euch kurz allein zum Plaudern und sehe nach, was der Käse so macht.
0: Erzähl mal, man hat uns gesagt, dass du seit 2 Jahren praktisch hier zwischen den Käseleiben lebst und dich nur von Käse ernährst. Und das hier ist dein bester Freund, richtig?
5: Am Anfang war das für mich ein Sommerjob. Da waren gerade die Spezialisten aus der Schweiz da, um die Maschinen zu installieren. Man hat mich gebeten, ihnen zu helfen. Als sie hier alles eingerichtet haben, habe ich natürlich zugeschaut. Ich fand das alles sehr spannend. Sie haben mich gefragt, ob ich mich dafür interessiere. Ich sagte ja. Also haben sie mir gezeigt, wie man die Maschine bedient.
3: Ist es dir schon mal passiert, dass der Käse wie im Supermarkt einfach heruntergefallen ist?
5: Das passiert manchmal bei Helga.
4: Helga macht da also manchmal Unfug. Die schauen wir uns auch nochmal an.
5: Werther ist durchgehend im Betrieb. Er geht nur sehr selten kaputt. Und wenn, dann sind das nur Kleinigkeiten. Helga hatte aber schon mehrmals einen ernsten Defekt. Es gab sogar Fälle, da mussten wir in die Schweiz fahren, um Ersatzteile zu besorgen.
3: Evgenia hat uns davon erzählt. Dabei sind die Roboter eigentlich gleich, aber einer geht kaputt und der andere nicht.
5: Ja.
3: Natürlich, weil Helga ein Mädchen ist, geht sie schneller kaputt.
5: Dafür arbeitet sie schneller.
4: Wie viele Käseleibe gibt es hier eigentlich?
5: Im ganzen Lager sind es etwa 50.000.
4: Also Käseleibe, nicht Kilogramm.
5: Ja.
3: Also Käseräder.
5: Ja, 50.000.
4: Schauen wir uns mal Helga an.
3: Ist sie gerade angezogen?
2: Das hier ist die menschliche Version eines Roboters.
3: Und du schneidest Helga nicht zufällig die Kabel durch, damit sie kaputt geht und du deinen Job behältst?
6: Nein, ganz im Gegenteil. Sie hilft uns sehr. Sie sehen ja, wie viel Käse wir hier haben. Wir schmieren nur die kleinen Laibe und unseren Honigkäse per Hand ein.
2: Kannst du uns sagen, was hier steht?
5: Hier steht...
4: Oh, soll ich das vorlesen?
7: Sicherungsbolzen der Z-Achse.
5: Die Schweizer sprechen das wie Z-Achse aus.
4: Ist vielleicht im Schweizerdeutsch so. Was ist also mit den Ersatzteilen? Du hast gesagt, dass sie hin und wieder kaputt geht. Wie kommt man jetzt an die Ersatzteile aus Deutschland oder der Schweiz?
5: Ich denke, wir haben noch genug auf Vorrat. Wir werden aber versuchen, Defekten vorzubeugen.
4: Werden wir selbst solche Roboter herstellen oder ist das nicht möglich?
5: Ich denke, bald werden auch in Russland solche Roboter hergestellt.
4: Wer wird sie entwickeln? Und wann?
5: Gute Frage.
3: Alle fragen ja, wann kommen die russischen Roboter?
2: Wissen Sie, viele kommen hierher für ihre Berufsorientierung. Das sind junge Leute, die etwas mit Robotertechnik machen wollen oder bereits eine Berufsschule besuchen. Wer sich für Technik interessiert, weiß eher, welchen Berufsweg er einschlagen will. Die Leute aus der Landwirtschaft wissen das sehr oft nicht. Sie machen eine Ausbildung zum Tierwirt, wollen danach aber programmieren lernen oder etwas mit sozialen Netzwerken machen. Aber alle Farmen brauchen jetzt unbedingt Tierwirte. Ohne die jungen Leute, die in den Berufsschulen und später in den Hochschulen ausgebildet werden, kann es keinen technologischen Durchbruch geben. Ich sage Ihnen ja, wir brauchen euch. Aber diese Generation ist noch nicht bereit dazu. Die nächste Generation wird aber sehen, dass sich die Landwirtschaft entwickelt. Ich denke, dann kommt es zu einem Durchbruch.
4: Im Reifungslager ist es kühl. Die Temperatur beträgt nur 11 Grad. Das ist erforderlich für den Zubereitungsprozess sowie für die richtige Lagerung der Käseleibe mitsamt ihrer Bakterien. In Shorts und T-Shirts kann man sich hier nicht lange aufhalten. Wir waren daher froh, als wir uns ins Restaurant der Farm setzen konnten, wo bereits Käse zur Verkostung auf uns wartete. Dort trafen wir auch auf Alek, der uns über seine Geschäfte aus der Welt des Käses und darüber hinaus erzählte. Alek, wo warst du im Jahr 2014? Ich denke, das ist eine wichtige Frage, die man einem Käsemacher stellen muss.
8: 2014 habe ich auf dem Puschkinplatz die erste Kundgebung für die Krim und den Donbass organisiert. Dort waren Limonov, möge er in Frieden ruhen, German Sterligov, Konstantin Babkin und viele andere. Diese Kundgebung habe ich 2014 auf die Beine gestellt. Später wollte ich etwas Gutes für mein Land tun, dann fing der Krieg an und, wenn ich ehrlich bin, war ich nicht tapfer genug, um hinzufahren.
4: Und dann verschwand der Käse?
8: Nein, das war später. Ich habe damals in meinem Blog geschrieben, ich wollte Käse machen und eine Käserei eröffnen. Irgendwo in der Nähe von Nowgorod wollte ich gerade einen neuen Post über die Dörfer schreiben, die ich besucht habe. Da lese ich plötzlich, dass Russland als Gegensanktion ein Lebensmittelembargo verhängt hat. Ich habe erkannt, dass das meine letzte Chance ist. Die Chance, mich jetzt dem Käse zu widmen und mein Leben umzukrempeln. Ich habe vorher als Programmierer gearbeitet und Codes geschrieben.
4: Du hattest also nichts mit Käse zu tun?
8: Nein, ich habe aber viel Käse gegessen.
4: Welchen? Importierten Käse?
8: Ehrlich gesagt, ja.
4: Weil unser Käse nicht geschmeckt hat, richtig?
8: Er war widerlich, den konnte man überhaupt nicht essen.
4: Was geschah danach?
8: Danach habe ich versucht, einen Standort für die Produktion zu finden. Damals war zum Glück gerade Worobjow Gouverneur geworden. Alle haben versucht, irgendetwas für die Importsubstitution zu machen. Die Regierung hat angefangen, Land zu verteilen. Da alles, was ich sage, gerade aufgezeichnet wird, möchte ich allen, die ein Start-up-Unternehmen gründen wollen und das hier sehen, etwas sagen. Alles, was ich sage, könnt ihr gerne überprüfen. Wenn ihr wirklich in die Landwirtschaft investieren wollt, könnt ihr ins Landwirtschaftsministerium der Moskauer Oblast gehen und dort Land für euer Projekt bekommen. Für eine Kuh bekommt man 2 Hektar Land. Für 4 Ziegen bekommt man 1 Hektar. Für den Anbau von Beeren ist das Angebot sogar noch besser. Beeren sind in Russland gerade nämlich sehr gefragt. Raps ist auch stark im Kommen. Hör mal, ich baue jetzt sogar Hanf an.
4: Ja, ich habe davon gelesen.
8: Mein Unternehmen hat somit 4 Geschäftszweige. Mit Hanf kann man nichts falsch machen. Hanf als Rohstoff ist in China gerade sehr gefragt für nicht brennbare Stoffe. Sie verwenden es für Schutzbekleidung, Militäruniformen oder irgendeine spezielle Ausrüstung.
4: Jetzt ist also die Zeit zu handeln und sich zu engagieren.
8: Ich habe letztes Jahr 150 Hektar Land gepachtet und wir haben Getreide angepflanzt. Hätte ich gewusst, was noch alles kommt, hätte ich 1000 Hektar gepachtet. Aber wenn man jetzt 1000 Hektar pachtet, zittern einem richtig die Hände. Jetzt kann man nicht einmal normal einen Traktor kaufen. Unseren importierten Traktor können wir jetzt getrost

0: wegschmeißen, denn wir haben keine Ersatzteile dafür. Er steht jetzt schon seit 4 oder 6 Wochen einfach nur herum. Die weißrussischen Traktoren sind weiterhin in Betrieb. In Russland haben wir 2 großartige Traktorenwerke. Eines davon ist Rostselmasch. Das ist der 5. größte Hersteller von landwirtschaftlichen Maschinen auf der Welt. Hervorragende Erntemaschinen. Sie haben sogar einen Autopiloten. Aber die Wartezeit ist ziemlich lang. Wenn ich jetzt eine Kirovets-Erntemaschine kaufe oder lease, müsste ich etwa 90 oder 100 Tage darauf warten.
1: Wir haben also das Know-how, aber die Produktion muss schneller gehen?
0: Es hat ja niemand gewusst, dass es dazu kommen wird. Sonst hätten sie ihre Produktion ja hochgefahren und ich hätte mehr Getreide gepflanzt. Im Nachhinein ist man immer schlauer.
1: Kommen wir nochmal auf den Käse zu sprechen. Du hast dich also entschieden, Käse zu machen. In Russland fehlen die Technologien dafür. Ein Käsemacher in der Schweiz hat dieses Problem ja nicht. Wie kommst du zurecht? Wie entwickelt man seine Zubereitungsmethoden, wenn es keine Vorgänge gibt, auf denen man aufbauen kann? Wie kann man da gute Resultate erzielen?
0: Unser Hauptproblem ist der Fachkräftemangel. Wir haben unzählige Juristen und irgendwelche Leute, die in Büros arbeiten wollen. Aber es gibt kaum Leute, die Käse machen können und für 150.000 Rubel im Monat Käsekessel aufsetzen können.
1: Aber wo sollen die denn herkommen?
0: Leute, die Getreide anbauen können, verdienen 150.000 bis 200.000 Rubel im Monat. Aber es gibt solche Leute hier im Land nicht. Wir mussten den verdammten Bäcker aus Frankreich hierher holen. Aber als die Sonderoperation begann, ist er abgehauen. Kommen wir aber zurück zum Käse. Da läuft alles viel besser. Wir haben auf die Schnelle eine Werkhalle aufgebaut und uns Ausrüstung verschafft. Das waren alte sowjetische Geräte. Die waren richtig beschissen. Wir haben sie irgendwie umgebaut. Das waren solche Eimer mit Umrührstäben. Eines davon haben wir behalten und werden damit eine experimentelle Werkhalle aufmachen. Ich konnte damals aber überhaupt noch keinen Käse machen. Ich hätte vielleicht irgendwie einen adygeischen Käse machen können, aber keinen normalen Käse. Wir haben den Käse in einem Topf gemacht, später dann in einem sowjetischen Kessel. Mit der Zeit haben wir uns weiterentwickelt. Dann ist mir das Geld ausgegangen. Wir haben eine Crowdfunding-Kampagne gestartet und 6 Millionen Rubel gesammelt, unter anderem mit Vorbestellungen für Käse.
1: Wie ist dann schließlich dieser Käse entstanden?
0: Ich möchte dir zuerst etwas anderes erzählen. Der Käse ist super. Und das, obwohl viele behaupten, dass Russen quasi genetisch nicht in der Lage sind, guten Käse zu machen. Wenn du mit deinem Programm durchs Land fährst, solltest du wissen, dass es hier nicht einfach nur um Käse geht, sondern um etwas anderes.
1: Darum, dass wir alles selbst machen können?
0: Nicht einmal darum. Alles hat damit angefangen, dass ich insgesamt 6 Millionen Rubel mit Vorbestellungen eingenommen habe. Ich hatte noch keine Milch, keine eigenen Kühe, keinen eigenen Kuhstall. Die Milch, die ich bekommen konnte, war schlecht. Milchproduzenten als Partner hatte ich keine. Die Milch war abscheulich und wir mussten sie wegschütten. Der Käse zerplatzte einfach. In den ersten Monaten hat nichts geklappt. Ich habe verstanden, dass ich reinen Tisch machen musste. Und das war sehr schwer, weil die Leute mir vertraut haben und ich sie getäuscht hatte. Ich sitze also da, mir zittern die Hände, aber nicht vor Kälte, sondern vor Angst. Ich setze mich also in einer Februarnacht hin, während draußen ein Schneesturm heult. Ich sitze da und schreibe auf meinem amerikanischen Notebook, dass ich es nicht geschafft habe und dass es keine Milch gibt. Die wird es wahrscheinlich erst im Sommer geben. Käse gibt es auch keinen. Ich war bereit, ein Darlehen aufzunehmen oder eine Niere zu verkaufen. Nieren kosten aber einen Scheißdreck, nur 500.000 Rubel.
1: Nur?
0: Selbst wenn ich alle Nieren verkauft hätte, hätte es vorne und hinten nicht gereicht. Ich musste ja 6 Millionen zurückzahlen. Ich habe den Leuten angeboten, entweder bis zum Sommer zu warten oder ihnen ihr Geld zurückzugeben. Ich dachte, das wäre das Ende. Das Ende des Unterfangs. Ich war davon überzeugt. Ich habe natürlich nicht daran gedacht, mich zu erhängen oder so. Aber ich wusste, dass ich erledigt war. Ich dachte schon, ich müsste jetzt als Taxifahrer arbeiten und mein Unternehmen verkaufen. Ich war echt am Arsch. Ich habe den 800 Menschen, von denen ich Geld genommen habe, eine Nachricht geschickt. Ich habe die ganze Nacht ihre Antworten gelesen und geweint. Das war die wichtigste Nacht meines Lebens. Die Leute haben mir solche Sachen geschrieben wie: Mach weiter, du kriegst alles hin, wir brauchen solche Leute wie dich. Wag es bloß nicht aufzugeben. Wir brauchen unsere eigenen Hersteller. Du bist für viele von uns ein Vorbild. Geh wieder an die Arbeit. Manche haben Geld geschickt. Ich habe in der Nacht noch einmal etwa 150.000 Rubel gesammelt. Irgendein Typ hat geschrieben, ich habe selbst 2-mal pleite gemacht. Das ist nicht so schlimm. Wir haben später gescherzt, dass es wohl Donald Trump geschrieben hat, der 2-mal bankrott gegangen war und dadurch nur besser wurde. In den Morgenstunden habe ich dann selbst geglaubt, dass ich alles hinkriege. Nur 8 von 800 Leuten haben ihr Geld zurückverlangt. Nur 8 von 800 Leuten haben ihr Geld zurückverlangt.
1: Unglaublich.
0: Meine Erfolgsgeschichte ist dieser tolle Käse. Wir haben bei der Käse-Weltmeisterschaft Bronze gewonnen. Das ist alles wirklich cool. Aber das ist nicht das Wichtigste. Am wichtigsten ist, dass die Menschen uns jetzt brauchen.

0: In unserem Land hat ein Umdenken stattgefunden. Unsere russische Produktion wird jetzt gebraucht. Ich kann das vielleicht schlecht in Worte fassen. Ich bin kein guter Redner. Aber ich habe verstanden, wodurch sich unser Volk von anderen unterscheidet.
1: Wodurch?
0: Wären das Deutsche, hätte ich ihnen wahrscheinlich ihr ganzes Geld zurückgegeben. Das wäre anders gelaufen. Dafür können wir keine so guten Fabriken bauen wie die Deutschen. Was die Arbeit angeht.
1: Fehlt es an Disziplin?
0: Diese Ordnung, wie bei den Deutschen, gibt es bei uns einfach nicht.
1: Das mangelt also an Disziplin.
0: Das ist Fakt. Das lässt sich nicht bestreiten. Unsere Stärke zeigt sich in solchen Momenten, wenn wir uns in der Burg einschließen und die Stadt abfackeln müssen. Während wir von Feinden umzingelt sind und wenn wir verfaultes Heu anzünden, damit es Napoleons Truppen nicht in die Hände bekommen können.
1: Ja.
0: Das ist unser genetischer Code. Wenn überall um dich herum Feinde sind und du dich in deiner Burg einschließen musst, um dort dann selbst Käse und alles andere zu machen, genau da kommt unser wahres Selbst zum Vorschein. Genau in solchen Momenten ist unser Land aufgeblüht. Wenn alles im Arsch ist und überall Feinde sind, entwickeln wir uns weiter und ergreifen die Initiative. Wir vereinigen uns und rücken zusammen wie eine gespannte Feder. Genau das habe ich damals gefühlt. Ich bin mit meiner Idee vorgeprescht und hatte Glück.
1: Alek, du hast mich beinahe zu Tränen gerührt. Lass uns jetzt deinen Käse probieren.
0: Okay.
1: Setz dich zu uns.
2: Oleg, hallo nochmal. Frage Nummer 1. Hast du es nicht satt, diese ganzen Interviews zu geben? Sie rennen dir ja seit 2014 hinterher.
0: Ich weiß nicht, heute waren die Fragen interessant.
2: Dein wievieltes Interview ist das? Das 5000ste?
0: Naja, das ist eine interessante Frage.
1: Wir versuchen genau das zu ersetzen, was wir vorher hatten. Ich mag zum Beispiel diesen Käse. Aber ich kann in Russland keinen Manchego-Käse wie in Spanien und keinen Gruyère wie in Frankreich finden. Aber brauchen wir das alles überhaupt? Müssen wir versuchen, die Produkte so zu ersetzen, wie sie waren? Oder müssen wir versuchen, etwas Eigenes zu machen?
0: Ehrlich gesagt wird der Käse hier in Istra nach demselben Rezept gefertigt wie der Schweizer Bergkäse mit dreimonatiger Reifung.
1: Probieren wir mal. Ich kenne diesen Käse sehr gut.
0: Er wurde früher in der UdSSR auch als sowjetischer Käse bezeichnet. Es ist genau die gleiche Rezeptur.
2: Das ist der Hammer.
0: Danke.
2: Es gibt bestimmt auch noch andere gute Produzenten, oder?
0: Wenn ihr jetzt herumfahrt, findet ihr Tausende. Denkt ihr etwa, ich bin der Einzige?
2: Es ist unmöglich, nicht zu bemerken, wie du dich verändert hast, seit wir das letzte Mal für ein Interview hier waren. Was ist passiert und wie kam das?
0: Ich habe aufgehört, in der Werkhalle zu arbeiten und habe angefangen, Fett anzusetzen. Ich hatte einen Schreibtischjob. Als ich 32 war, hatte ich plötzlich Herzrasen, irgendetwas mit den Nieren oder der Leber, Rückenschmerzen, etwas in der Art. Ich fing an, zu Fuß ins Dorf zu gehen. Das sind etwa 10 Kilometer.
2: Echt cool.
0: Danke.
2: Deine Mutter hatte doch noch eine Frage, oder?
1: Was für eine Frage?
2: Los, mach schon.
1: Welche Frage?
0: Mach schon.
2: Margos Mutter schmeckt der Joghurt nicht.
1: Ja.
0: Warum nicht? Was hat sie daran auszusetzen?
2: Das werden wir gleich herausfinden.
0: Also, warum ist sie unzufrieden? Ist er zu lecker?
1: Sie sagt, dass seine Konsistenz nicht so ist wie beim deutschen Joghurt. Wir haben ja lange in Deutschland gelebt und dort sind die Joghurts anders. Sie fragt also, warum die Konsistenz nicht so ist wie bei normalen deutschen Joghurt.
2: Soll heißen, warum ist es kein Trinkjoghurt?
0: Was ist das Problem? Ist er zu flüssig oder zu dickflüssig? Oder ist er wie Rotz?
1: Nein, flüssig, so wie...
0: Genau das wollten wir erreichen. Wir haben extra die nötigen Bakterien rausgesucht, damit er wie Rotz ist.
1: Was ist dein Lieblingskäse?
0: Du hast doch zwei Kinder. Welches ist dein Lieblingskind?
1: Oh, jetzt geht's aber los.
0: Ja, genau. Ich mag sie alle. Den Käse, der mir nicht schmeckt, machen wir hier nicht. Ich mag sie also alle.
1: Na gut. Zeigst du uns deine Mädels?
0: Ihr wollt sehen, wie die anderen Kühe gemolken werden?
1: Wir sind gekommen, um deine Mädels anzuschauen.
0: Dass er das sehen will, ist klar. Aber warum willst du zuschauen?
2: Sie steht auch auf so etwas.
0: Okay, gehen wir. Vielleicht können wir sie heute sogar besamen. Mit teurem importiertem Sperma.
1: In den letzten 7 Jahren wurden auf Aleks Farm mehr als 2,5 Millionen Kilogramm Käse hergestellt und über 500 Arbeitsplätze geschaffen. Vor kurzem hat er sein 100. Geschäft eröffnet. Heute werden Aleks Produkte überall in Moskau und der Moskauer Region verkauft. Aber am besten ist es natürlich, die Farm selbst zu besuchen. Hier kann man selbst alles probieren, sehen und anfassen.
0: Guten Tag.
3: Guten Tag.
0: Wir helfen ein bisschen. Erst einmal ein wenig sauber machen. Welche ist hier schon sauber?
1: Wie viele Kühe hast du hier, Alek?
0: Steh nicht einfach rum, hilf mit. Schau mal, Margo. Das Wichtigste ist, die Zitzen sanft zu bearbeiten. Hauptsache, die Zitzen bleiben unbeschädigt. Eine Kuh mit kaputten Zitzen ist zu nichts mehr zu gebrauchen. Nimm. Mach sanfter. Stell dir vor, dich würde man so anfassen.
2: Ist irgendwie so lala, wenn ich ehrlich bin. Mach sanfter.
1: Beide?
2: Schau dir die Kuh an. Wenn sie zufrieden ist, machst du es richtig.
3: Richtig so.
1: Richtig?
3: Ja.
2: Warum kommt keine Milch?
1: Habe ich es gut gemacht?
0: Die Milch kommt gleich.
1: Ja, muss ich nicht erst so machen?
0: Doch nicht so. So kannst du das woanders machen.
1: Okay.
0: Das macht man nicht so. Man nimmt die Zitze und macht es so. Man hält sie so und drückt sie. Das muss man für das erste Rinnsal machen. Man nimmt die Zitze so und drückt sie. Hier, probier mal.
1: Wie heißt sie?
0: Tante.
2: Verschwende die Milch doch nicht. Stell doch was drunter oder trink direkt draus.
0: Nein, das passt schon.
1: War's das?
0: Nimm jetzt die nächste Zitze. Man muss sie alle ein wenig melken, damit es keine Mastitis gibt und sie nicht bluten.
2: Kann das denn passieren?
1: Hier klappt es nicht.
0: Ich zeige es dir.
2: Kratz mit dem Finger dran.
0: Nein, auf keinen Fall. Vorsichtig, du reißt ihr noch die Zitze ab. Weißt du, wie viel eine Kuh heute kostet? 200.000 Rubel.
1: Wie hast du das gemacht? Gib mal.
2: Männer haben da einfach mehr Erfahrung.
1: Komm mal her, los. Hier.
2: Nein, ich habe schmutzige Hände. Du kriegst das super hin.
1: Versuch du es. Versuch's.
0: Hauptsache sanft.
2: Ich habe das noch nie gemacht.
1: Ich doch auch nicht.
2: Sieh zu und lerne.
1: Versuch die dort.
0: Nimm die hinteren Zitzen.
1: Siehst du?
2: Sie ist leer.
0: Nein, bei Oleg hat alles geklappt.
2: Diese hier hat keine Milch.
0: Natürlich hat sie Milch, lass mich mal.
2: Schau mal her, Margot hat's kaputt gemacht.
0: Hat sie die Kuh kaputt gemacht?
2: Mehr in die Richtung.
0: Hier?
2: Wow, das klappt ja.
1: Siehst du? Ist das hier besser für sie?
0: Ja, schließ sie an. Tu das hier auf die Zitze. Siehst du, wie die Milch fließt?
1: Oh ja.
0: Gut gemacht. Danach wird der Apparat abgenommen und die Zitzen müssen mit einem Zitzenversiegler bearbeitet werden. Die Zitze muss versiegelt werden, damit es nicht zu einer Infektion kommt. Los, gehen wir. Ich zeige euch jetzt die Schafe.
1: Eine Kuh zu melken ist in der Praxis viel schwieriger, als es aussieht. Wenn man nicht stark genug zudrückt, fließt keine Milch. Wenn man zu stark zudrückt, tut man der Kuh weh. Und wenn man falsch zudrückt, bekommt man keine Milch, die Kuh ist unglücklich und man bekommt eine Lektion von Alec. Hier gibt es eine Menge Nuancen.
0: Hallo Mädels. Was gebt ihr heute? Milch oder Fleisch? Habt ihr euch schon entschieden?
1: Wie meinst du das, Milch oder Fleisch?
0: Wir stehen jeden Tag vor dieser Wahl.
1: Im Ernst?
0: Nein, ich mache nur Witze. Natürlich liebe ich sie. Komm her, meine Süße. Bist du traurig? Wir gehen dich gleich melken.
1: Du liebst sie, ja?
0: Ja, schon.
1: Das ist das Geheimnis des Käses, die Liebe.
0: Also, Margot, sieh her. Hier steht, eine Kuh ist kein Hund und keine Katze. Man darf sie weder küssen noch umarmen. Verstehst du? Auch wenn du das ganz doll willst.
1: Ich werde versuchen, mich zurückzuhalten, aber ich kann es nicht versprechen.
0: Für solche wie dich haben wir extra diese Vorrichtung hier angebracht, damit man hier keine Selfies machen kann. Das ist ein Anti-Selfie-Schutz.
1: Darf man sie so anfassen?
0: Klar, das dient nur dazu, dass du nicht hereinkletterst, um einen Selfie zu machen.
2: Gab es irgendwelche Vorfälle?
0: Ja.
2: Auch Verletzungen?
0: Ja. Wo ist Boruschka?
1: Heißt sie Boruschka?
0: Ja, sie ist meine Lieblingskuh.
1: Boruschka, wo bist du?
0: Wahrscheinlich ist sie gerade beim Melken.
3: Boruschka!
1: Deine Kühe scheinen glücklich zu sein.
0: Das hoffe ich doch.
1: Heißt das, dass auch der Käse gut wird?
0: Ja.
1: Das Erfolgsgeheimnis ist also, dass man seine Arbeit lieben muss?
0: Seine Arbeit und sein Land lieben. Ich liebe mein Dorf.
1: Also dann auf die Liebe zum Land.
0: Ja, ganz genau. Die Liebe zum Heimatland und sonst nichts.
1: Außer Kühen gibt es auf der Farm noch viele andere Tiere, wie es sich in einem Dorf gehört. Zum Beispiel flauschige Hunde und ihre Welpen. Wer ist das denn?
0: Wer ist das? Zeige mal.
1: Darf man den anfassen?
0: Ja, das muss man sogar.
4: Das ist Charka.
5: Manche haben sie Dana genannt, andere Sabawa. Wir nennen sie Charka.
1: Charka. Gibt es 9 solcher Welpen?
5: Nein, 12, glaube ich.
1: 9!
0: Woher weißt du das?
4: Es waren 9.
2: Man hat uns alles verraten.
0: Mit allem drum und dran?
2: Aha.
0: Das ist unser Hühnerstall. Wir nennen ihn die Verhofnaya Rada. Das sind die Hähne Avakov und Ljaschko.
2: Hauptsache nicht rauslassen, sonst greifen die alle an.
0: Hier sind die Kälber. Margot, wo bist du?
1: Ich bin hier.
0: Hier sind die Kälber.
1: Hier ist es wirklich toll.
0: Kratz es mal hinter dem Ohr.
2: Das mag es, ja? Beißt es auch nicht?
1: Hast du etwa Angst vor einer Kuh?
0: Sie beißen ziemlich fest zu, wenn sie wollen. Hallo Mädels.
1: Oh, das gibt's hier nicht.
0: Hier haben wir Schafe und Ziegen.
1: Gibt's nicht.
2: Margot, fass mal hier durch. Da sind Hörner.
1: Was hat sie hier? Schau mal.
0: Was ist da?
1: Verfilzte Wolle.
0: Verfilzte Wolle, ja. Wir haben sie geschoren. Jetzt ist die Wolle etwas nachgewachsen.
1: Machen die dann auch Käse?
0: Sie werden Milch geben. Käse werden sie wohl kaum machen. Sie werden wohl auch kaum Traktor fahren. Aber sie können Milch.

0: aufreißen.
1: Eine richtige deutsche Rebellin.
0: Sie hat es nicht leicht im Leben. Alle Männer sind Schweine, aber sie ist eine Ziege.
2: Ich fasse sie besser nicht an.
1: Wir kommen ihr lieber nicht zu nahe. Vielleicht wird bei ihr ja alles wieder gut.
0: Wir können ruhig reingehen.
1: Was machst du da? Wir gehen nicht zu Merkel.
0: Wir können ruhig hineingehen. Ist doch nichts dabei. Hallo, hallo. Na, hallo du. Hallo, wie geht's denn so?
2: Kommt Merkels Freund ihr nicht zu Hilfe?
0: Nein, der hilft ihr nicht. Der ist in Ordnung. So, jetzt Hauptsache schnell abhauen. Seht ihr, was ihr anstellt?
1: Käse, Milch und die böse Merkel-Ziege. Was braucht ein Stadtbewohner mehr für einen Urlaub mit Kulturprogramm in der Natur? Das ist ein Ort, zu dem man auf jeden Fall zurückkehren möchte. Das alles ist einer Kombination aus unternehmerischem Talent und einer glühenden Leidenschaft zu verdanken, die zusammen Berge versetzen können. Dank der Sanktionen kommen wir jetzt in den Genuss dieses hervorragenden russischen Käses. Mit einem Leib Käse unter dem Arm setzten wir unsere Reise fort. Eine Reise, die gerade erst begonnen hat.

0: beschwert uns.
1: Ich schlafe hier. Ich ziehe meine Schuhe an, gehe spazieren, esse. Ich spiele.
2: Es gab eine riesige Explosion, als ich in Donetsk auf dem Weg zum Tanzkurs war.
3: Warum haben sie ihre Tochter versteckt?
4: Damit sie nicht gewaltsam weggebracht werden würde.
2: Ukrainische Freiwillige. Sie konnten Kinder zwingen, mit ihnen zu gehen. Mit Gewalt.
1: Ich weiß nicht, wo meine Eltern sind. Ich habe sie schon lange nicht gesehen.
4: Ich bin gegangen, weil ich die Kinder retten wollte.
3: Man weiß nicht, ob man überlebt oder nicht.

Besserung in Chemie. Die Branche verzeichnete eine Verbesserung des Geschäftsklimas und zum ersten Mal seit 4 Jahren bewerten die Unternehmen ihre Geschäftslage wieder positiv. Experten sagen jedoch, dass es sich hierbei nur um eine vorübergehende Verbesserung handle und die Branche in Wirklichkeit weiter abwärts drifte. Medienkampagne gegen AfD. Fast eine Woche bleibt bis zur Landtagswahl in Sachsen-Anhalt. Die jüngsten Umfragen zeigen eine überwiegende Zustimmung für die AfD. Vor diesem Hintergrund verstärken die Mainstream-Medien ihre Kampagne gegen die Partei mit dem Ziel, die angebliche Gefahr der AfD für Deutschland zu beweisen. Ungarns neue Haltung. In einem UN-Dokument bezeichnete Ungarn Russland als Bedrohung. Westliche Medien beeilten sich, das als Kurswechsel in der Außenpolitik des Landes zu deuten. Experten sind der Ansicht, dass diese Äußerung nur dazu diente, Brüssel entgegenzukommen. Guten Abend, hier ist RT.de mit den 21 Uhr Nachrichten. Mein Name ist Marco Jankowiak. Die Chemiebranche, die zu den größten Industriezweigen Deutschlands zählt, steckt seit Jahren in der Krise. Nun zeichnet sich jedoch eine leichte Erholung ab. Die Chemiebranche zeigt in diesem August deutliche Erholungstendenzen. Das Geschäftsklima verbesserte sich und stieg von minus 26 auf minus 2,4 Punkte. Zum ersten Mal seit 4 Jahren bewerten die Unternehmen ihre Geschäftslage wieder positiv. Auch die Exportgeschäfte gewinnen an Schwung. Gleichzeitig entspannt sich die Materialversorgung. Nur noch etwa 14% der Chemieunternehmen meldeten im dritten Quartal Engpässe. Doch trotz der positiven Einschätzungen

0: des IFO-Instituts bezweifeln mehrere Experten, dass sich die Lage tatsächlich verbessern werde. Die IFO-Branchenexpertin Anna Wolf kommentierte die Situation in der deutschen Chemiebranche.
1: Die anhaltende Blockade der Straße von Hormus und die dadurch ausgelösten Lieferausfälle in Asien erhöhen die Nachfrage nach chemischen Erzeugnissen aus deutscher Produktion.
0: Trotz der leichten Verbesserung der Lage in der Chemieindustrie belasten die strukturellen Probleme die Branche weiterhin. Dazu zählen unter anderem die hohen Energie- und Standortkosten. Daher rechnen die Unternehmen trotz der gegenwärtigen Belebung weiterhin mit einem Stellenabbau. Darüber hinaus weist der IFO-Konjunkturchef Timo Wollmershäuser darauf hin, dass es aufgrund der niedrigen Wasserstände in deutschen Flüssen weiterhin zu Lieferproblemen komme. Auch die Preise für Öl und Gas steigen deutlich, so Wollmershäuser.
2: Ich glaube, das ist schon etwas, was Bremsspuren hinterlässt. Wir haben Rekordniedrigstände für auf jeden Fall anderthalb Monaten auf den deutschen Flüssen gehabt. Und es werden Güter dort transportiert. Durch diese Niedrigstände haben wir Lieferengpässe. Ich glaube schon, dass wir nochmal von einem zweiten Energiepreisschock reden können. Nicht vor allem, wenn man das im Vergleich mit den Aussichten, die wir noch vor ein oder zwei Monaten hatten, wo sich eigentlich eine Deeskalation abzeichnete. Jetzt sind die Ölpreise wieder kräftig gestiegen. Vor allem die Gaspreise sind kräftig gestiegen.
0: Die Bundesrepublik verliert im internationalen Patentranking an Boden. Die in Deutschland ansässigen Chemie- und Pharmaunternehmen haben im vergangenen Jahr rund 16 Milliarden Euro in Forschung und Entwicklung investiert. So viel wie noch nie. Doch nach Einschätzung des Branchenverbands VCI täusche diese Rekordsumme über die tatsächliche Entwicklung hinweg. Das Wachstum sei vor allem auf die Inflation zurückzuführen. Gleichzeitig habe die Chemieindustrie ihre Forschungsausgaben reduziert. Auch die jüngsten Zahlen zur Entwicklung der Branche fallen schwach aus. Der Forschungsverantwortliche beim Branchenverband VCI, Thomas Wessel, betonte, die chemische Industrie in Deutschland sei mit einer Vielzahl von Problemen konfrontiert.
3: Unser Land als Ort für Innovation steht massiv unter Druck. Unsere Branche investiert zwar jedes Jahr einen hohen Betrag in F&E, aber die Dynamik schwächt sich ab. 2024 und 2025 wurde das Plus nur noch von Pharma getragen. Die Chemie dagegen hat ihre Forschungsaufwendungen zurückgefahren. Auch die aktuellen Pläne der Unternehmen für 2026 sehen nicht rosig aus. Auch die Zahl der erteilten Patente nimmt weltweit zu, aber unser Anteil daran schwindet.
0: Der Vorstandsvorsitzende des Medizin- und Sicherheitstechnikherstellers Dräger, Stefan Dräger, schätzt die Lage der deutschen Chemieindustrie noch schlechter ein. Er schließt sogar einen vollständigen Niedergang der Branche nicht aus.
4: Die Chemieindustrie stirbt leise. Alle schauen auf Automotive und das finde ich übertrieben. Wir beobachten, dass viele Anlagen gar nicht wieder angefahren werden und stillstehen. Wenn man über Werksgelände läuft, ist es trostlos.
0: Die deutsche Chemie- und Pharmaindustrie schafft es nicht, die Krise zu überwinden. Zwar verlief das erste Halbjahr 2026 nach Angaben des Branchenverbands VCI etwas besser als die zweite Hälfte des Jahres 2025. Doch von einer nachhaltigen Erholung kann keine Rede sein, so VCI-Vorsitzender Markus Steilemann.
5: Alles in allem ist die Halbjahresbilanz der chemisch-pharmazeutischen Industrie enttäuschend. Die Produktion lag rund 3% unter dem Niveau des Vorjahres. Viele Anlagen sind weiterhin nicht ausgelastet. Die Margen bleiben unter Druck. Gleichzeitig steigen die Kosten für Energie und wichtige Rohstoffe erneut an. Mit Blick auf unsere Branche gehen wir daher für das Gesamtjahr 2026 von einem Produktionsminus in Höhe von 1,5% aus. Damit bleiben die Anlagen nicht ausgelastet und wegen der nach wie vor volatilen geopolitischen Lage geben wir keine Prognose für die Preisentwicklung und Umsätze ab.
0: Mehr über die schwache Lage der Chemiebranche in Deutschland haben wir mit dem Gastforscher am Institut für konservative Wirtschaftspolitik, Dr. Helmut Warnitschek, gesprochen. Ihm zufolge bleiben die strukturellen Probleme der Industrie unverändert.
6: Es gibt natürlich einen Versorgungsengpass der asiatischen Produzenten durch den Iran-Krieg und das führt zu einer Umlenkung der Warenströme. Ob das gut ist, wage ich zu bezweifeln. Kriegsgewinne sind immer schlecht und sie sind vor allem nicht nachhaltig. Die strukturellen Probleme der chemischen Industrie bleiben dadurch unverändert und deshalb wird auch der Personalabbau, der zurzeit läuft, ungebremst weitergehen. Die Vorteile, die der chemischen Industrie vor kurzem durch den Steuerzahler finanziert wurden, der Industriestrompreis findet nur auf 15% der Chemiebetriebe Anwendung. Und das sind vor allem Großbetriebe und der Mittelstand geht praktisch leer aus. Abgesehen davon sind derartige Quersubventionen eben nicht nachhaltig und der Industriestrompreis ist ja nur bis 2028 überhaupt vorgesehen. Also das ist auch keine langfristige strukturelle Verbesserung. Im Prinzip ist es nichts anderes als der Export deutschen Steuergeldes.
0: Der promovierte Chemiker Dr. Helmut Manicek hob zudem hervor, dass in der deutschen Chemieindustrie keine grundlegende Verbesserung zu erwarten sei.
6: Das Kernproblem, die hohen Gestehungskosten für elektrischen Strom, ist unverändert. Und abgesehen davon ist der Verbrauch der chemischen Industrie an Erdgas höher als der von Strom. Und da steigen die Preise weiter. Und zudem muss man für den Winter noch weiter steigende Erdgaspreise erwarten aufgrund des Versorgungsengpasses, was wieder ein Dämpfer für die Konjunktur sein wird und auch für die chemische Industrie in erster Stelle. Also zusammenfassend kann man sagen, kurzfristige Mitnahmeeffekte und keine grundsätzliche Verbesserung. Kein Chemieunternehmen wird deshalb die strategische Ausrichtung ändern und den deutschen Chemiestandort stärken, sodass die Investitionen weiterhin ins Ausland gehen und nur das wäre eine Trendwende.
0: Gut eine Woche vor der Landtagswahl in Sachsen-Anhalt ist die AfD klar stärkste Kraft und könnte ihr Ergebnis im Vergleich zur letzten Landtagswahl praktisch verdoppeln. Die Altparteien wie die CDU sind auf Talfahrt und haben seit der letzten Wahl eine spürbare Anzahl von Anhängern verloren. Vor diesem Hintergrund führen die deutschen Medien eine Kampagne gegen die AfD. Die Spiegel-Redaktion startete einen neuen Gesprächspodcast unter dem Titel Mad Kings – Machtprobe für Deutschland. Die erste Ausgabe heißt Putins gefährlicher Draht in die AfD. Der Podcast wiederholt die üblichen Vorwürfe gegen die Partei. Der Kerngedanke, den die Moderatoren zu vermitteln versuchten, war, dass der Sieg der AfD in Sachsen-Anhalt eine unmittelbare Gefahr für Deutschland darstelle. Die, Zitat, russlandfreundliche Positionierung der AfD sei ein Risiko.
7: Wir dürfen davon ausgehen, dass Wladimir Putin sich einen Sieg von Ulrich Siegmund wünscht.
8: Denn Siegmunds AfD ist nicht nur rechtsextrem, sie ist auch extrem russlandfreundlich. Sie vertritt Positionen, die dem Kreml gefallen und ihr Spitzenpersonal unterhält intensive Verbindungen nach Moskau. Hat Putin also bald den Einfluss auf die deutsche Innenpolitik, von dem er immer geträumt hat? Ist die AfD sein trojanisches Pferd?
0: Dr. Hans-Thomas Tillschneider, der Sprecher der AfD-Landtagsfraktion in Sachsen-Anhalt für Bildung, Kultur und Wissenschaft, betonte, die AfD agiere ausschließlich im Interesse der Bundesrepublik und nicht im Interesse eines anderen Landes. Es sei gerade im Interesse Deutschlands, Beziehungen zu Russland zu normalisieren, meint der Politiker.
9: Tja, wie soll ich sagen, das ist Ausdruck einer Strategie, jede Normalisierung der Beziehung zu Russland zu verhindern. Denn wir sind nicht sozusagen, besessen von Russland. Wir sind auch nicht im russischen Interesse unterwegs, wir sind im deutschen Interesse unterwegs. Wir vertreten deutsche Interessen, wir sind die Alternative für Deutschland. Es liegt aber im deutschen Interesse, normale, gute Beziehungen zu Russland zu haben. Und das soll verhindert werden. Und deshalb will man dieses Anliegen schlecht machen. Und wirft uns vor, wir seien Putin-Knechte und Rubelnutten und Russenstusser und was es da für Begriffe mehr gibt. Das ist der sehr primitive Versuch, den Aufbau normaler Beziehungen zu Russland zu verhindern. die Altparteien verteufeln förmlich Russland, die russische Kultur. Sie nehmen die russische Kultur in Haftung für die Auseinandersetzung in der Ukraine. Und das lasse ich nicht mit mir machen, das lasse ich mich verbieten. Also ich lasse mir Sympathien für Russland nicht verbieten. Das ist das Zeichen, das ich damit sende.
0: Europa geht mit gefährlich niedrigen Gasvorräten in den Winter. Darüber hinaus berichtete Gas Infrastructure Europe bereits Anfang August von einem historischen Tiefstand bei der Füllrate der EU-Gasspeicher für diese Jahreszeit, 57%. Ein akutes Problem bleibt weiterhin die Straße von Hormus. Nach dem Verzicht auf russische Energieträger hat der Konflikt im Nahen Osten dazu geführt, dass eine wichtige Versorgungsroute für Öl und Flüssiggas aus der Region unterbrochen wurde. Das Problem der instabilen Lieferungen wird zudem durch den Wettbewerb um Rohstoffe auf dem Weltmarkt verschärft. Diese Situation sowie die Abhängigkeit der EU von geopolitischen Entwicklungen auf dem Gas- und Ölmarkt besprach unser Korrespondent Georg Sadovnitschi mit der Leiterin des Gorki-Zentrums an der Universität St. Petersburg, Dr. Karin Kneiße.
10: Europa hat sich in zwei Abhängigkeiten begeben. Zum einen Flüssiggasexporte aus den USA, das ist der große Anteil. Und dann natürlich hat man seit 2022 versucht, aktiv einzukaufen in den Emiraten und in Katar. Das Problem ist dort nicht nur die Straße von Hormuz, die teilweise kontrolliert, teilweise blockiert ist, sondern es ist vor allem auch das Problem, dass Europa nicht so ein interessanter Käufer ist. Ja? Also wenn ich heute Flüssiggas exportiere, ob ich jetzt Katar bin oder Russland, ich kann mir eigentlich die Kunden aussuchen. Und wenn mein Kunde in Shanghai mehr zahlt als mein Kunde in Rotterdam, dann werde ich meinen Tanker nach Shanghai schicken. Das heißt, der große Vorteil von den Lieferverträgen, die einst zwischen europäischen Firmen und Russland bestanden, waren, sie waren langfristige Lieferverträge. Das heißt, man musste als Importeur nicht jeden Tag am Markt neu sich sozusagen aufstellen und sagen, ich will diesen Tanker, ich will jenes Gas kaufen, sondern man konnte sozusagen auf gut Deutsch gesagt eine ruhige Kugel schieben. Man hatte die Sicherheit, die Liefersicherheit, dass für die nächsten 5 Jahre, 8 Jahre, wie immer der Vertrag dauerte, eine bestimmte Menge an Erdgas geliefert wird. Die Preise schwankten ein wenig, weil das ändert sich auch bei langfristigen Verträgen. Aber es gab eine Liefersicherheit und heute müssen die Europäer schauen, wo sie ihr Gas kaufen.
0: Angesichts der Ressourcenknappheit stellt sich die Frage, wie aktiv die Europäer im Nahen Osten handeln. Im Gespräch mit unserem Korrespondenten wies Dr. Karin Kneiße darauf hin, dass die EU-Länder während des Konflikts kein Interesse an einer aktiven Präsenz in der Region gezeigt hätten. Und diese Haltung habe US-Präsident Donald Trump bereits enttäuscht, so Kneiße.
10: Also als Trump im März, April seine NATO-Partner aufforderte, ihm dort aktiv Schützenhilfe zu leisten, sagten die, wir kommen, wenn der Krieg vorbei ist. Also sowohl Frankreich als auch Deutschland haben gesagt, wir haben kein Interesse, aktiv während der Kriegshandlungen dort präsent zu sein, was Trump sehr erschütterte. Also er hat ja damals auch alles Mögliche angekündigt, von wegen, die NATO würde jetzt zu Ende gehen und er würde nicht den Europäern helfen, wenn sie ihn das nächste Mal rufen. Also Trump war upset, er war nicht sozusagen nicht besonders sehr erfreut über diese europäische Zögerlichkeit. Und ja, die Europäer haben weder die Mittel noch den politischen Willen, sich dort aktiv einzumischen.
0: Ein weiterer Stolperstein für Europa ist die grüne Energie. Europa ist dabei auf importierte Komponenten und Rohstoffe angewiesen. Ein wichtiger Lieferant ist China. In manchen Bereichen besitzt die Volksrepublik sogar das Monopol. Mit Dr. Karin Kneiße haben wir auch über die logistische Abhängigkeit der EU von Peking gesprochen.
10: Die Züge fahren voll gepackt, ob mit Waren oder Rohstoffen, nach Europa. Und die Züge fahren aus Europa leer zurück nach China. Also ich würde sagen, das ist die Metapher, die alles aussagt. Und Europa ist in allen Belangen, wenn es um Energie geht, abhängig. Warum? Europa, ganz hart gesagt, ist ein armer Kontinent. Also Europa ist, was Rohstoffe anbelangt, war es nie reich. Deswegen hat Europa unter anderem ja Kolonien gesucht. Jede Form von Energie benötigt Rohstoffe. Und auch für ein Windrad benötigen sie Kunststoffe, die aus der Petroindustrie kommen. Sie benötigen für die Solarindustrie bestimmte Metalle, über die auch China in weiten Teilen die Kontrolle hat, wie Lithium, Iridium. Und ich würde sagen, die Europäer haben eine Energieabhängigkeit, egal in welcher Form diese Energie produziert wird.
0: Die neue ungarische Regierung sieht Russland als Bedrohung. Das geht aus den Richtlinien für die Delegation des Landes bei der UN-Vollversammlung hervor. Das vom Ministerpräsidenten Peter Madja unterzeichnete Dokument wurde in der Nacht zum Mittwoch veröffentlicht.
4: Ungarn verurteilt die russische militärische Aggression und unterstützt in vollem Umfang die Souveränität der Ukraine und ihre territoriale Integrität in den international anerkannten Grenzen. Das Verhalten Russlands bedeutet eine Bedrohung für Ungarn, Europa und die globale Ordnung.
0: Die Medien, vor allem im Westen, berichteten von einem angeblichen Bruch mit dem bisherigen Kurs der Regierung von Viktor Orban, der die allgemeine Begeisterung der EU-Politiker für Sanktionen gegen Russland nicht teilte. Moskau erklärte seinerseits, dass es sich in den Beziehungen zu Budapest nach den konkreten Schritten der ungarischen Regierung richten werde. Der Leiter des russischen Staatskonzerns Rosatom, Alexei Lichatschow, erklärte, der Regierungswechsel in Ungarn habe sich bisher nicht auf die Errichtung des Kernkraftwerkes Paks 2 durch russische Spezialisten ausgewirkt. Alle Versuche, Russland als Bedrohung darzustellen, stoßen in Moskau auf Unverständnis. Denn es sind gerade die westlichen Länder, die ihre Militärhaushalte aufstocken. Der russische UN-Botschafter Wassily Nebenzia wies darauf hin, dass gerade Kiew durch seine Angriffe auf die Zivilbevölkerung eine Bedrohung darstelle.
11: Da es dem Kiewer Regime nicht gelungen ist, auf dem Schlachtfeld die gewünschten Ergebnisse zu erzielen, ist es endgültig in den offenen Terror gegen die Zivilbevölkerung Russlands abgeglitten. Gleichzeitig bittet Selenskyj seine westlichen Gönner weiterhin um neue Waffenlieferungen und Munition, die für Angriffe auf russische Städte, Wohngebiete und zivile Infrastruktur eingesetzt werden. Die Absicht ist offensichtlich. Die Menschen einzuschüchtern, Chaos zu stiften und die Lage innerhalb Russlands zu destabilisieren. Gerade der Terror wird für Kiew zum letzten Mittel, um zu versuchen, die sich zu seinen Ungunsten entwickelnde Lage zu ändern.
0: Wir haben die ungarischen UNO-Richtlinien mit Jan Mainka, dem Chefredakteur und Herausgeber der Budapester Zeitung, besprochen. Seiner Meinung nach sei die antirussische Ausrichtung des Dokuments durch Medien zu sehr übertrieben worden, weil sich die Grundhaltung Budapests nicht geändert habe.
12: Das ist jetzt nicht eine totale neue Entwicklung, dass es noch ein bisschen pointierter angesprochen wird, das ist neu. Aber wenn man dann auch mal weiterliest in diesem Dokument, was da zur Vorbereitung auf eine UNO-Sitzung, auf eine UNO-Verhandlung gedacht ist, wenn man das so liest, da sind auch andere Sachen drin, zum Beispiel, dass sich die ungarische Verhandlungsdelegation für einen nachhaltigen Frieden mit Russland, eine Beendigung des Krieges einsetzt. Und wie kann das anders sein, Nachhaltigkeit, als zum Beispiel indem die berechtigten Sicherheitsinteressen von Russland endlich berücksichtigt werden. Also man muss auch mal so sehen. Also alle Wörter sind da aufgeladen, aber natürlich die westliche Propagandapresse ist jetzt da auf dieses eine Wort Bedrohung angesprungen. Die ganzen Medien sind voll mit Schlagzeilen wie jetzt hier radikaler Bruch und Richtungswechsel und die sind alle ganz happy, dass man jetzt auch Ungarn endlich in ihrer Koalition der Willigen hat und sowas. Aber es hat sich nichts groß geändert.
0: Dem Journalisten zufolge hat sich die Stimmung in Ungarn in Wirklichkeit nicht geändert und die Behörden werden nicht gegen die nationalen Interessen des Landes handeln. Daher dürfte der antirussische Passus eher dazu dienen, Brüssel entgegenzukommen, aber auch nicht mehr.
12: Die Fakten sind doch das Entscheidende. Also einmal, was ich am Anfang gesagt habe, die Stimmung hier vor Ort in Ungarn hat sich nichts geändert. Und was sind dann die Hartfakten, die uns hier mit Russland jetzt, wo wir Berührung haben mit Russland? Das ist die Energieversorgung. Da ändert sich überhaupt nichts. Also Diversifizierung wird nach wie vor großgeschrieben. Ein beträchtlicher Teil der ungarischen Energieversorgung kommt aus Russland. Und da hat Ungarn, der Peter Modi ist ein Realpolitiker, er ist kein Naivling, hat Ungarn natürlich ein Interesse daran, dass das so bleibt. Und immer wieder hat er auch klargestellt, dass es keine, dass Ungarn kein Transitland für Waffentransporte gibt und ungarische Soldaten in der Ukraine, das ist sowieso ein No-Go. Also das sind die harten Fakten. Also es kann nur sein, dass da aus Brüssel jemand diesen Text vorgegeben hat und Ungarn aufgrund der Finanzlage und aufgrund der Abhängigkeit von Brüssel musste dann halt nachgeben. Und in diesem Punkt, wie gesagt, mein Gott, dann gibt man da mal ein bisschen was nach und dann auf anderen Gebieten kann man dann, also zum Beispiel Rohstoff, Import aus Russland, kann man dann wieder auf seinen Standpunkt hundertprozentig beharren. Also da ist Peter Modja eher Pragmatiker, würde ich sagen.
0: Heute feiert Russland den Tag der Militärmediziner. Tapfer und mutig übernehmen sie nicht nur medizinische Notfallversorgung in Feldoperationsräumen, sondern evakuieren auch Verletzte vom Schlachtfeld, retten die Zivilisten und leisten enorme Arbeit bei der Rehabilitation von verwundeten Soldaten. Für ihre Verdienste wurden tausende russische Militärmediziner mit staatlichen Auszeichnungen geehrt. Unser Militärkorrespondent Ivan Poljanski begleitete die Militärärzte bei der Arbeit.
13: Die Behandlung und Rehabilitation der verletzten Soldaten ist heute eine der Hauptaufgaben von Medizinern in Lazaretten. Wir besuchen ein Militärkrankenhaus im Militärbezirk Moskau, um mehr über die Arbeit dieser Schutzengel zu erfahren, die unermüdlich arbeiten, um den Kämpfern wieder ins aktive Leben zurückzuhelfen. Die Ärzte stehen vor einer schwierigen Operation, die die Knochen und Weichteile eines Soldaten rekonstruieren soll.
14: Wir werden den Defekt des Armes durch die Entnahme eines Knochentransplantats aus dem Bein, die Entnahme einer Muskelgruppe und eines Hauptsegments vom Rumpf wiederherstellen. Es handelt sich also um eine Kombination mehrerer chirurgischer Techniken.
15: Wir wollen die Armfunktion wiederherstellen, damit der Patient sie vollständig bewegen kann.
13: Was macht diese Operation besonders oder komplex?
15: Der Eingriff wird von einem multidisziplinären Team durchgeführt. Unfallchirurgen und plastische Chirurgen sind dabei. Die Operation, die sich sonst über mehrere Etappen erstrecken würde, wird in einem Schritt durchgeführt. Wir sind ein eingespieltes Team. Alles wird im Rahmen einer einzigen Operation durchgeführt, um eine schnellere Genesung zu ermöglichen.
14: Wir haben einen Verletzten evakuiert. Da griff uns eine Baba Yaga-Drohne an. Andere Jungs haben uns geholfen. Wir wurden evakuiert. Alle haben überlebt.
13: Dir steht jetzt eine Operation bevor. Wie ist deine Stimmung?
14: Positiv.
13: Wir wünschen Alexander gute Besserung.

0: Hier sehen Sie Knochen an Knochen und hier auch.
1: Später wird das Transplantat ins Knochengewebe einwachsen und alles wird zu einem homogenen Knochen verwachsen.
2: Solange der Eingriff dauert, haben wir Zeit, uns im Krankenhaus umzusehen.
3: Dieses Laufband ist höhenverstellbar. Damit beginnen wir das Lauftraining. Zuerst wird eine geringe Höhe eingestellt. So kann der Patient das richtige Schrittmuster entwickeln, um nicht mehr zu hinken. Die Muskeln werden aktiviert. Er kann wieder das Gleichgewicht halten. Das ist ein robotisiertes Mechanotherapiegerät für Ellenbogen. Es ist auch unsere russische Entwicklung. Der Patient setzt sich hin, wir stellen den Winkel ein und der Arm biegt sich.
2: Lebov bekommt Besuch von einem ehemaligen Patienten.
0: 2022 wurde ich nahe Isium am linken Kniegelenk verletzt. Ich habe das schon hinter mir. Jetzt beugt sich das Bein wieder. Alles ist gut. Frau Simachiova sagte, alles wird gut, du darfst nur nicht aufgeben. Dank ihr und ihrem Fleiß bewegt sich mein Knie wieder. Jetzt setze ich meinen Dienst bei der Sonderoperation fort.
4: Meine Mutter und mein Vater halfen mir. Sie haben mich unterstützt. Ich bin wieder auf den Beinen. Ich laufe und laufe gut.
2: Erinnerst du dich an deine ersten Schritte auf der Prothese?
4: Ja, natürlich. Anfangs war es ungewohnt. Es war was Neues für mich. Die ersten Emotionen waren, super, ich kann nach so langer Zeit wieder gehen. Jetzt habe ich vergessen, was Krücken sind. Ich plane, ins Fitnessstudio zurückzukehren, einen guten Job zu finden und eine Familie zu gründen.
0: Es war ein nebeliger Morgen. Wir gingen Geschosse holen. Die Drohnen tauchten auf. Wir rannten weg und versteckten uns in einem Waldstück. Ich trat auf eine Mine. Mein Kamerad brachte mich sofort in Sicherheit. Die Drohnen haben uns nicht bemerkt. Sie sind in die andere Richtung geflogen. Hier ist alles in Ordnung. Die Operationen verlaufen erfolgreich. Die Ärzte sind gut, erfahrene Mediziner. Die Wunde muss noch etwas heilen und dann bekomme ich eine Prothese.
2: Haben Sie Ihrer Familie schon was gesagt? Wie haben Sie auf Ihre schwere Verletzung reagiert?
0: Sie sind froh, dass ich am Leben bin. Das ist doch nur ein Bein. Ich liege manchmal da und bete für meine Brüder, die jetzt dort kämpfen. Ich bete, dass sie lebend nach Hause kommen.
2: Was haben Sie für die Zukunft vor?
0: Weiterleben. Alles wird gut.
2: Inzwischen ist die Operation zu Ende.
0: Die Operation verlief planmäßig, ohne Zwischenfälle. Wir haben bereits viele solche Eingriffe durchgeführt. Der Patient wird jetzt geweckt, am Abend wird er aufstehen und leichte Nahrung zu sich nehmen. Morgen beginnen wir mit der Post-OP-Routine. Der Eingriff war sehr umfangreich. Mehrere Bereiche waren betroffen, um den Arm und seine Greiffunktion wiederherzustellen.
2: Nach dieser Operation bereiten sich die Ärzte schon auf die nächste vor. Für Sie ist es Alltag. Ein hartes, intensives Ringen um das Leben und die Gesundheit der Kämpfer. Ivan Polyansky, RDDE, Russland.
5: Das waren die RTDE Nachrichten. Mein Name ist Marco Jankowiak. Im Anschluss sehen Sie die Sendung Realpolitik mit Alexander von Bismarck. Die nächsten Nachrichten folgen um 22 Uhr. Bis gleich.

0: In späten 1990er Jahren träumten Alexander Bogatyrov und Galina Kravchenko, beide Tänzer am Bolschoi-Theater in Moskau, von einem Projekt, welches die Kunst der russischen Ballettschule im Ausland populär machen sollte.
1: Das Ziel der Bolschoi-Theaterschule war neben der Verbreitung der russischen Ballettkunst vor allem die Heranbildung von Bürgern und die Ausbildung von Fachleuten.
0: Alexander Bogatyrov und Galina Kravchenkes Traum von einer Ballettschule im Ausland erfüllte sich in der brasilianischen Stadt Joinville.
2: Ich möchte eine Tänzerin sein, die auch jene bezaubert, die von Ballett nichts verstehen.
3: Ich denke, dass das Ballett mir eine großartige und aufregende Zukunft bieten wird.
4: Ich möchte ins Ausland gehen und berühmt werden. Russland war mein größter Traum. Nach dem Schulabschluss ging ich zum Bolschoi-Theater in Moskau. Als ich den Ort betrat, dachte ich, das ist es, was ich machen will.
5: Ballett ist Liebe. Hier gehöre ich hin. Ich sehne mich nach dem Applaus. Ich sehne mich nach der Bühne.

Liebe Zuschauer, ich freue mich, dass Sie wieder eingeschaltet haben bei Realpolitik mit Alexander von Bismarck. Heute geht es natürlich wieder um die Ukraine. Bekommen wir Diplomatie oder Eskalation? Und wir werden über das Chaos der Innenpolitik, der Reformen in Deutschland sprechen. Wir beginnen zunächst einmal mit der NZZ. Wir sollten mit Putin reden, sagt Finnlands Präsident Alexander Stubb. Er ist der Europäer, der mit Trump gut kann. Ja, er spielt mit Trump Golf und spricht natürlich auch privat mit ihm. Und vielleicht ist das ein kleiner Ansatz, dann vielleicht doch mal über Diplomatie zu sprechen in diesem Konflikt. Denn wir wissen, auf dem Schlachtfeld wird das nicht gewonnen. Wir sehen, dass die Drohnen hin und her fliegen, aber man sollte es nicht verkennen. Wir kriegen hier ja immer die falschen Meldungen. Russland geht immer ein Stückchen weiter. Zwar sehr langsam, aber weiter. Das muss doch mal in der EU festgestellt werden. Das muss doch mal in der EU berücksichtigt werden. Aber genau das Gegenteil wird im Grunde genommen, wahrscheinlich ist es so, dass die natürlich treiben. Und Kiesewetter sagt ja, jetzt muss Taurus nach Moskau gehen. Ja, weil natürlich, wenn einer über Diplomatie oder Gespräche mit Putin nachdenkt, muss natürlich in Deutschland genau das Gegenteil passieren. Kiesewetter, der in der CDU der Hardliner ist, treibt das voran. Und wir haben es gerade gehört, dass der Außenminister von Deutschland, Wadephul, in Kiew sagt, die Ukraine wird siegen. Ich frage mich, leben die auf einem anderen Stern oder kriegen sie das gar nicht mit, dass man so ein Land wie Russland nicht besiegen kann? Das haben doch die Jahrhunderte gezeigt, dass das nicht funktioniert. Also was geht eigentlich in den Köpfen dieser Politiker vor sich? Ich kann das alles nicht mehr nachvollziehen. Es ist eigentlich unerträglich, wie die Sprache hochgerüstet wird in der EU, um einfach diesen Krieg weiter zu verlängern und immer weiter junge Menschen sterben. Es ist doch nicht mehr zu ertragen. Wir brauchen endlich, und ich sage das immer wieder, wir brauchen die Diplomatie. Wir brauchen die Menschen, die miteinander reden. Nur dann, wenn man persönlich miteinander redet, an einem Tisch gemeinsam sitzt, kann es Stück für Stück weitergehen. Wir brauchen diese Eskalationsspirale, brauchen wir nicht. Es trifft uns hier in Deutschland genauso. Und zwar indirekt. Wir kriegen das alles mit, dass gar kein Geld mehr vorhanden ist, dass alles in Waffen, alles in die Ukraine gesteckt wird. Und wir, wenn es darum geht, vielleicht einen Kindergarten mal zu renovieren. Wir bleiben als Menschen in Deutschland komplett auf der Strecke. Und dann kommen wir natürlich zum nächsten Spiegel. EU-Chefdiplomatin Kallas will weitreichendste Sanktionsliste seit Kriegsbeginn vorlegen. Und sie sagt auch noch, die Sanktionen greifen in Russland. Sicherlich findet Russland das nicht gut, dass diese internationalen Beziehungen vor allen Dingen in die EU gekappt worden ist. Aber wir merken doch, dass die gesamten Sanktionen, und wir haben 21 Sanktionspakete, die sind jetzt am Vorbereiten an der schlimmsten Sanktion, an dem schlimmsten Sanktionspaket, dem 22. Das muss man sich doch wirklich auf der Zunge zergehen lassen. Man braucht so viele Sanktionen, um ein Land in die Knie zu bringen. Also, und wir merken, diese ganzen Sanktionen, die gehen gegen uns Menschen. Wahrscheinlich ist das sogar geplant, dass wir mit unserer Wirtschaft, mit unseren eigenen privaten Haushalten nach unten gehen, dass wir kein Geld mehr haben. Und wir merken ja durch die Schulden, die aufgenommen werden müssen in der EU, dass die Zinsen steigen und damit auch die Inflation.
Das bedeutet, dass die, wenn die Inflation uns betrifft, ich komme nachher dann dabei bei den Reformen in Deutschland, dass wir weniger Geld in der Tasche haben, weil das alles finanziert werden muss. Über diese ganze Sachen, die die EU an Schulden aufnimmt, um die Ukraine einseitig zu unterstützen. Anstatt dieses Geld zu nehmen, um Frieden herbeizuführen. Frieden, indem man Gespräche führt, indem man lieber Konferenzen macht und die vernünftig organisiert. Aber nein, sie wollen eine harte Linie nur mit Sanktionen. Und wir haben das doch gemerkt. Das ist jetzt ja schon ein bisschen her. Wir sprechen über 4,5 Jahre. Und sie kriegen es nicht in den Griff. Vielleicht wird es doch so sein, dass Finnland, die ja auch betroffen sind von diesen Sanktionen, weil in Helsinki sind die Geschäfte leer. Früher sind die Menschen aus St. Petersburg, aus Russland dorthin gefahren, haben eingekauft. Viele Geschäfte machen in Helsinki zu. Vielleicht merken die, wir müssen eine andere Strategie fahren. Aber sie haben gar keine Strategie. Die EU hat keine Strategie, deshalb machen sie auch Sanktionen. Unerträglich, was hier eigentlich in der EU passiert. Das ist nicht unsere EU, die wir einmal haben wollten. Wir wollten ein Friedensprojekt Europa haben. Wir haben ein Kriegsprojekt bekommen. Das kann nicht Sinn von der EU sein. Das kann nicht Sinn von der westlichen Gemeinschaft sein. Das sind nicht unsere Werte. Das sind die Werte der Machthaber, die in den jeweiligen Ländern sitzen. Unglaublich. In Amerika sagt man, War kills reform. Krieg tötet Reform. Und das ist ein toller Satz. Es ist so, wenn wir Krieg haben, und den haben wir, werden Reformen nicht vorangetrieben. Und jetzt sind wir schon gleich in der Innenpolitik. Und zwar die Bild. Versteckte Steuererhöhung ab 2027. Die Regierung ist skrupellos. Das merken wir, dass die Bundesregierung komplett an den Reformen, die sie machen wollte, vorbeigeht. Die CDU hat ganz andere Reformen angekündigt als die Vorlagen, die wir haben in der Steuerreform, Rentenreform. Sie hat damals immer im Wahlkampf gesagt, wir werden keine Steuererhöhung mitmachen, wir werden Steuererleichterung machen. Was passiert jetzt durch die Zinsen, durch das, was Sie jetzt vorhaben? Wir werden Inflation bekommen, dass wir natürlich höhere Preise in unseren Geschäften überall bezahlen, bei der Energie sowieso. Und wer profitiert davon bei höheren Preisen? Der Staat. Hat mit der Mehrwertsteuer diese kalte Progression. Und genau diese kalte Progression soll aufgehoben werden. Bis in diesem Jahr wurde die kalte Progression ausgeglichen. Das soll ab 27 nicht mehr geschehen, so der Finanzminister aus Deutschland. Und die CDU hat dem schon zugestimmt. Es gibt wohl 2 E-Mails, die gesagt haben, da machen wir mit, weil sie brauchen immer mehr Geld. Sie können mit dem Geld, was wir ihnen geben, mit unseren Steuern, können sie nicht mehr umgehen. Wir merken das. Wir sind ja schon über 500 Milliarden bei dem Haushalt. Wo geht das Ganze denn noch hin? Und sie kommen immer noch nicht mit dem Geld aus. Sie machen immer weitere Schulden. Es ist einfach nicht mehr zu fassen, wie hier wir Menschen verschaukelt werden von unserer eigenen Regierung. Ich glaube, und man kann nur hoffen, dass der Vorsitzende des Parlamentskreises Mittelstand, Christian von Stetten, sich durchsetzt innerhalb der CDU und sagt, wir werden das nicht mehr mitmachen. Und er hat ja sehr klar sich geäußert zu Merz und sagt, schmeiß endlich die SPD aus der Koalition raus. Weil wenn klare CDU-Politik vielleicht durch eine andere Partei auch im Bundestag zugestimmt wird,
und wir Steuererleichterung kriegen und nicht Steuererhöhung, dann würde vielleicht sich etwas tun und vielleicht würde die Wirtschaft dann wieder ein bisschen Hoffnung kriegen. Sie investieren zurzeit natürlich nicht, weil sie nicht wissen, was auf sie morgen zukommt. Die SPD will weitere Steuererhöhungen im Erbschaft, sie will die Reichen besteuern und immer mehr. Sie wollen eben die Kleinen entlasten, in Anführungsstrichen mit 500 Euro im Jahr. Was ist das für eine Entlastung? Das ist gar keine. Das wird ihnen ja durch alle Sachen wieder weggenommen, durch höhere Sozialversicherungsbeiträge und. Es ist nicht mehr zu ertragen, was hier in Deutschland passiert mit diesem Unwissen in der Regierung und mit falschen Leuten an der richtigen Stelle, kann man sagen. Und man kann eigentlich nur hoffen, dass sich das so schnell wie möglich ändert. Die großen Reformen sollten eigentlich eine Entlastung der Bürger kriegen, eine Entlastung der Firmen kriegen, damit Investitionen wieder möglich ist, damit die Menschen auch wieder das bezahlen können, wovon sie leben. Es wird ja immer weniger. Sie haben immer

weniger von ihrem Geld über und können sich kaum mehr was leisten. Und gerade in der Energiepolitik, ich sage das immer wieder, die teuerste Energiepolitik, die wir seit Jahrzehnten haben, ist in Deutschland. Wir brauchen endlich die Gemeinsamkeit mit Russland. Wir brauchen wieder das russische Gas. Wir brauchen wieder das russische Öl, damit wir auch wieder bezahlbare Energiekosten haben und nicht eine Spirale, die immer höher geht. Wir kommen dann zur Wirtschaftswoche. Die Union hat eine Wahl, Steuererhöhungen oder Steuererhöhungen. Oder sie hat gar keine Wahl. Und zwar ist ja das Lars Klingbeil vorlegt, dass die vielen indirekten Steuern, Mitarbeiterrabatte sollen abgeschafft werden. Das heißt, wenn jemand in einem Klamottengeschäft arbeitet und vielleicht 10 oder 20% auf die Sachen bekommt, weil er dort Mitarbeiter ist, soll abgeschafft werden. Das heißt, der Staat will natürlich die höheren Mehrwertsteuer haben und die Entlastung, die ein Arbeitgeber dem Arbeitnehmer gibt, weil er in der eigenen Firma mitarbeitet, soll abgeschafft werden. Das sind alles so Kleinigkeiten, die wir alle gar nicht mitkriegen. Die Bürokratie wird grenzenlos ausgebaut. Genau das Gegenteil, was die Regierung will. Ein Bürokratieabbau findet nicht statt. Unvorstellbar. Wir Unternehmer, wir gucken das uns an und werden natürlich in solche Sachen nicht mehr investieren. Wir werden da andere Wege suchen müssen und wir sehen das leider gehen viele Unternehmen weg, was man verstehen kann, weil sie vieles nicht mehr bezahlen können und machen dann auch keine Gewinne mehr. Und die Gewinne brauchen wir doch, damit der Staat überhaupt Steuern einnehmen kann. Und ich glaube, die Steuereinnahmen werden rapide sinken in den nächsten Jahren, wenn man nicht hier den Menschen und der Wirtschaft entgegenkommt. Das ist einfach unerträglich. Und es ist eigentlich so einfach, wenn die Ministerien einen Sparzwang bekommen, dass sie mit dem Geld, was ihnen zur Verfügung steht, auskommen müssen, dann muss man halt sparen. Und dann braucht man vielleicht dieses ganze Geld, was wir ins Ausland geben, was zum Teil auch in Ordnung ist für einige Länder, die auch Hilfe brauchen. Aber wir müssen doch erstmal bei uns die Finanzen in Ordnung bringen, damit wir überhaupt anderen helfen können. Wir zahlen horrende Summen an die linken NGOs, die dann auf die bezahlt auf die Straße gehen und gegen die Regierung oder gegen Parteien vorgehen. Unglaublich. Und sie unterstützen, die Regierung unterstützt damit auch die Meinungsfreiheit, die nicht mehr da ist. Sie unterstützen mit dieser Form der NGOs, dass die gegen Menschen vorgehen, die eine andere Meinung haben. Und man kann ja gerne unterschiedlicher Meinung haben, aber sie drehen immer an der Spirale der Meinungsfreiheit und höhlen eigentlich den Artikel 5 des Grundgesetzes komplett aus. Und damit traut sich der ein oder andere nicht mehr klar zu sagen, wie man weiterkommen soll, wie es weitergehen kann, was man braucht, weil sie Angst haben, dass dadurch im Grunde genommen sie keine Fördergelder mehr kriegen oder nicht unterstützt werden oder gemieden werden. Wo sind wir eigentlich in Deutschland gelandet? Wir waren mal ein blühendes Land für die Menschen draußen, für die anderen Länder. Wir sind kein Vorzeigeland mehr, wenn es so weitergeht. Und deshalb kann man eigentlich nur unterstützen, was Christian von Stetten sagt. CDU, schmeißt doch endlich die SPD raus, die mit dem Geld, was man ihnen gibt, nicht umgehen kann. Und immer mehr, noch mehr fordert, ja, sie sagen es ja ganz offen, sie wollen eine Umverteilung. Sie wollen eine Umverteilung von oben nach unten. Wir wissen, dass das alles völliger Schwachsinn ist und dass das gar nicht funktioniert. Sie wollen aber an die Gelder ran, die eigentlich die Menschen und die Firmen für Investitionen brauchen. Es kann sich doch kaum mehr jemand ein Haus leisten, wenn er jetzt die höheren Zinsen bezahlen muss für die Kredite. Und
wir brauchen doch

eine Entlastung auch für die Zukunft, für die Rentner, damit sie vielleicht sich eine Wohnung gekauft haben, ein Haus gebaut haben, damit sie nachher diese hohen Mieten, die wir heute haben, nicht mehr bezahlen können. Und der Staat hat eins komplett vergessen in den ganzen letzten 20, 30 Jahren. Sie hat den sozialen Wohnungsbau nicht mehr durchgeführt. Das ist das, was so frappal ist, dass diese sozialen Wohnungsbau nicht mehr richtig funktioniert. Denn wir brauchen doch auch Wohnungen, die noch mal für die Menschen bezahlbar sind. Das kann nicht angehen. Dieses ganze Geld geht in die Kriegsmaschinerie. Unglaublich. Wir sollten eigentlich damit endlich aufhören. Wir sollten als Deutschland unsere Menschen, unser deutsches Volk endlich mal wieder in die Lage versetzen, dass man atmen kann und sie nicht erstickt mit den ganzen Steuererhöhungen. Und ich will da vielleicht doch noch mal ein Zitat dabei bringen, was sehr schön klingt oder auch nicht. Selbst das seriöse Handelsblatt schreibt, schlechter hätte die Union, CDU, CSU nicht verhandeln können. Und damit wird das deutlich, dass mittlerweile auch die Medien, die Presse, nicht der öffentlich-rechtliche Rundfunk, aber die Printmedien immer mehr erkennen, was in Berlin mit dieser Regierung passiert. Und ich will noch ein Zitat bringen, was ich ganz hervorragend finde, weil das von dem Vorsitzenden des Parlamentskreises Mittelstand, Christian von Stetten, kommt, der ein Papier auch an die Regierung geschickt hat. Und in einem Punkt sagt er klar, wir fordern, dass versicherungsfremde Leistungen, insbesondere für die Grundsicherungsempfänger, nicht zulasten der gesetzlichen Krankenversicherung finanziert wird. Und zwar geht ja dieses ganze Geld, was die arbeitende Bevölkerung in die Sozialversicherung einzahlt, für Bürgergeldempfänger, die nicht eingezahlt haben in die sozialen Kassen, wird dadurch finanziert. Und dass dadurch natürlich ein Riesenloch dort entsteht, ist ja eigentlich klar. Und da kommen wir dann gleich zum nächsten Punkt. Fokus Online. Zoff wegen Bürgergeldkosten. 79 Kassen klagen gegen den Bund. Die Krankenkassen haben die Schnauze voll. Das sagen sie und sagen, es kann doch nicht angehen, dass Bürgergeldempfänger, die nie eingezahlt haben in die Sozialversicherung, dass dieses Geld uns als Krankenkasse weggenommen wird, um das zu finanzieren. Sie kriegen nur einen ganz kleinen Zuschuss vom Bund, von der Regierung für die Bürgergeldempfänger. Den größten Anteil soll die Sozialversicherung zahlen. Und wer bedient die Sozialversicherung? Die arbeitenden Menschen. Das heißt, sie werden doppelt belastet. Sie müssen auch dafür aufkommen, dass die Bürgergeldempfänger mitfinanziert werden. Dieses System kann gar nicht funktionieren. Und wenn man dann noch hört, dass ein Riesenloch bei der Arbeitslosenversicherung da ist, weil immer mehr Leute entlassen werden von den großen Konzernen. Wir hören es ja jeden Tag, VW will entlassen, Werke schließen, weil sie eben nicht mehr produzieren kann, weil sie nicht mehr konkurrenzfähig produzieren kann. Diese Sachen gehen ins Ausland. In erster Linie ist die Autoindustrie fürs Ausland wichtig. Und wenn man da nicht konkurrenzfähig ist und mit China nicht mithalten kann, dann fallen hier diese Arbeitsplätze weg. Unglaublich. Und deshalb ist das so fatal, dass wir bei der Arbeitslosenversicherung auch ein Riesenloch bekommen werden. Und der Staat bedient sich dieser Gelder und schafft dort auch noch zusätzlich Löcher und zahlt ihre Sachen, die sie an die Sozialversicherung und an die Arbeitslosenversicherung nicht zurück. Und dann ist kein Geld mehr auf einmal da. Dann müssen überall gekürzt werden. Das ist ein Kreislauf, den kann keiner mehr stoppen, wenn nicht endlich
diese Regierung abgelöst wird. Wir brauchen so eine Regierung nicht. Wir brauchen endlich Neuwahlen, damit wir vielleicht endlich eine Veränderung in dieser katastrophalen politischen Situation hinbekommen. Die Menschen können sonst nicht mehr atmen. Wir brauchen dringend einen Wechsel in unserer Regierung. Und wir sehen es ja an den Umfragewerten, die wir überall lesen, dass denen wird nichts mehr zugetraut. Es hat es noch nie in dieser Form gegeben, wie wenig Zustimmung die Bevölkerung zu unserer Regierung hatten. Das war mal komplett anders. Das war mal, wir haben mitgeholfen. Wir haben auch hart gearbeitet dafür. Und. Also, wir brauchen Neuwahlen. Dringendst. Neuwahlen. Und kein Gestückel da, was da gemacht wird. Die Reformpakete sind keine Reformpakete für die Bevölkerung, sondern sind ein Bedienungsladen der Regierung, damit sie weiterhin ihre ganzen Freunde haben. Unglaublich, wie sie uns abzocken, aufhören damit. Mir kommt dann, ach nein, ich muss noch ein Zitat bringen zu diesem Punkt. Und zwar, selbst die britischen Medien schreiben, Deutschland fällt auseinander. Der Niedergang geht ganz langsam. Es funktioniert einfach nicht mehr. Das Ausland erkennt schon, was bei uns in Deutschland passiert, und unsere eigene Regierung erkennt das nicht. Das ist die Folge. Und es gibt auch noch ein tolles Zitat eines italienischen Dichters, der lange vor unserer Zeit gelebt hat. Dazu passt ein Ausspruch dieses italienischen Dichters und Philosophen. Der eine wartet, bis die Zeit sich wandelt. Der andere packt sie kräftig an und handelt. Wir brauchen jemand, der kräftig handelt. Wir brauchen endlich mal jemand, der handelt im Sinne der eigenen Bevölkerung. Wir kommen dann zur Frankfurter Rundschau. Vor Landtagswahl in Sachsen-Anhalt. AfD-Spitzenkandidat wittert Briefwahlbetrug in Pflegeheim. Nun, wir merken, dass die SPD und die CDU ganz massiv für Briefwahl wirbt. Sie möchten, dass viele zur Wahl gehen. Sie möchten, dass viele. Und wir hier in Sachsen-Anhalt, vor allen Dingen dort, wo ich lebe, in Stendal, wir sind sehr, sehr sensibel für diese Briefwahl. Wir hatten schon, dass die CDU hier mit 3000 Briefwahlstimmen gefälscht hat. Das war die CDU und nicht irgendeine andere Partei. Wir sind sehr sensibel, was das betrifft. Und wir sind auch sehr wachsam. Und wir wissen das doch. Der gesunde Menschenverstand sagt uns doch, dass natürlich bei einer Briefwahl, wenn in Pflegeheim oder anderen, dass natürlich da, das ist ja auch menschlich, sagt Mensch, wähl doch lieber das oder wähl doch lieber das. Man spricht mit denen, die haben Vertrauen. Ich glaube, dass das ein richtiger Punkt ist. Deshalb muss das Verfassungsgericht vielleicht endlich mal darüber nachdenken, wie viel Prozent maximal überhaupt Briefwahl für die Menschen, die wirklich nicht zur Präsentwahl gehen kann, auch sprechen kann. Jetzt kann jeder sich entschuldigen und kann sagen, ich mache Briefwahl, mache das von zu Hause aus und. Aber man kann nur hoffen, dass nicht vielleicht durch Schnelligkeit der Auszählung, dass hier wieder Wahlen nicht mehr richtig ausgezählt werden, so wie bei der Bundestagswahl, bei der BSW, wo man das auch nicht getan hat. Wir kommen dann zum letzten Punkt. Wirtschaftswoche. Faule Jugend. Daten widersprechen dem Vorwurf. Die Zahlen für die jungen Menschen sprechen eine ganz andere Sprache. 77% der jungen Menschen sind in einem sozialpflichtigen Job. Das heißt, sie wollen arbeiten und sie wollen auch Verantwortung übernehmen. Das hat eine Studie, sehr ausführliche Studie ergeben. Und es ist eine falsche Beschreibung der jungen Menschen, dass die alle nur faul sind und nicht arbeiten wollen. Es sind vielleicht andere Möglichkeiten zum Arbeiten. Aber ich setze auf diese jungen Menschen. Ich setze auch, wenn sie Verantwortung übernehmen. Und ich hoffe, dass sie auch zur Wahl gehen
und ihre Meinung ausdrücken.

Sie müssen sich um Ihre Zukunft selber kümmern. Die alten Säcke in Berlin können das nicht mehr. Die machen etwas Falsches. Also, geht zur Wahl, geht wählen.

0: эти русские. Эти русские мальчики не меняются. Война, революция, русская рулетка. Умереть, пока не успел состариться. В 19-м, 20-м, 21-м веке.
1: Работа.
2: Wenn man ununterbrochen arbeitet, spielt es keine Rolle, welche Qualifikationen man hat. 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
3: Man hat uns sozusagen gezielt mit Mörsergranaten beschossen. 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
2: Die Einstellung der Bewohner zu uns ist im Prinzip positiv. 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
4: Ich danke Ihnen allen. Auf Wiedersehen.
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0: Verbesserung in Chemie. Die Branche verzeichnete eine Verbesserung des Geschäftsklimas. Und zum ersten Mal seit 4 Jahren bewerten die Unternehmen ihre Geschäftslage wieder positiv. Experten sagen jedoch, dass es sich hierbei nur um eine vorübergehende Verbesserung handle und die Branche in Wirklichkeit weiter abwärts drifte. Medienkampagne gegen AfD. Fast eine Woche bleibt bis zur Landtagswahl in Sachsen-Anhalt. Die jüngsten Umfragen zeigen eine überwiegende Zustimmung für die AfD. Vor diesem Hintergrund verstärken die Mainstream-Medien ihre Kampagne gegen die Partei mit dem Ziel, die angebliche Gefahr der AfD für Deutschland zu beweisen. Ungarns neue Haltung. In einem UN-Dokument bezeichnete Ungarn Russland als Bedrohung. Westliche Medien beeilten sich, das als Kurswechsel in der Außenpolitik des Landes zu deuten. Experten sind der Ansicht, dass diese Äußerung nur dazu diente, Brüssel entgegenzukommen. Guten Abend, hier ist RTE.de mit den 22 Uhr Nachrichten. Mein Name ist Marco Jankowiak. Die Chemiebranche, die zu den größten Industriezweigen Deutschlands zählt, steckt seit Jahren in der Krise. Nun zeichnet sich jedoch eine leichte Erholung ab. Die Chemiebranche zeigt in diesem August deutliche Erholungstendenzen. Das Geschäftsklima verbesserte sich und stieg von minus 26 auf minus 2,4 Punkte. Zum ersten Mal seit 4 Jahren bewerten die Unternehmen ihre Geschäftslage wieder positiv. Auch die Exportgeschäfte gewinnen an Schwung. Gleichzeitig entspannt sich die Materialversorgung. Nur noch etwa 14% der Chemieunternehmen meldeten im dritten Quartal Engpässe. Doch trotz der positiven Einschätzungen des IFO-Instituts bezweifeln mehrere Experten, dass sich die Lage tatsächlich verbessern werde. Die IFO-Branchenexpertin Anna Wolf kommentierte die Situation in der deutschen Chemiebranche.
1: Die anhaltende Blockade der Straße von Hormus und die dadurch ausgelösten Lieferausfälle in Asien erhöhen die Nachfrage nach chemischen Erzeugnissen aus deutscher Produktion.
0: Trotz der leichten Verbesserung der Lage in der Chemieindustrie belasten die strukturellen Probleme die Branche weiterhin. Dazu zählt

0: Fehlen unter anderem die hohen Energie- und Standortkosten. Daher rechnen die Unternehmen trotz der gegenwärtigen Belebung weiterhin mit einem Stellenabbau. Darüber hinaus weist der IFO-Konjunkturchef Timo Wollmershäuser darauf hin, dass es aufgrund der niedrigen Wasserstände in deutschen Flüssen weiterhin zu Lieferproblemen komme. Auch die Preise für Öl und Gas seien deutlich gestiegen, so Wollmershäuser.
1: Ich glaube, das ist schon etwas, was Bremsspuren hinterlässt. Wir haben Rekordniedrigstände für auf jeden Fall anderthalb Monaten auf den deutschen Flüssen gehabt. Und es werden Güter dort transportiert. Durch diese Niedrigstände haben wir Lieferengpässe. Ich glaube schon, dass wir nochmal von einem zweiten Energiepreisschock reden können. Nicht vor allem, wenn man das vergleicht mit den Aussichten, die wir noch vor ein oder zwei Monaten hatten, wo sich eigentlich eine Deeskalation abzeichnet. Jetzt sind die Ölpreise wieder kräftig gestiegen. Vor allem die Gaspreise sind kräftig gestiegen.
0: Die Bundesrepublik verliert im internationalen Patentranking an Boden. Die in Deutschland ansässigen Chemie- und Pharmaunternehmen haben im vergangenen Jahr rund 16 Milliarden Euro in Forschung und Entwicklung investiert. So viel wie noch nie. Doch nach Einschätzung des Branchenverbands VCI täusche diese Rekordsumme über die tatsächliche Entwicklung hinweg. Das Wachstum sei vor allem auf die Inflation zurückzuführen. Gleichzeitig habe die Chemieindustrie ihre Forschungsausgaben reduziert. Auch die jüngsten Zahlen zur Entwicklung der Branche fallen schwach aus. Der Forschungsverantwortliche beim Branchenverband VCI, Thomas Wessel, betonte, die chemische Industrie in Deutschland sei mit einer Vielzahl von Problemen konfrontiert.
2: Unser Land als Ort für Innovation steht massiv unter Druck. Unsere Branche investiert zwar jedes Jahr einen hohen Betrag in F&E, aber die Dynamik schwächt sich ab. 2024 und 2025 wurde das Plus nur noch von Pharma getragen. Die Chemie dagegen hat ihre Forschungsaufwendungen zurückgefahren. Auch die aktuellen Pläne der Unternehmen für 2026 sehen nicht rosig aus. Auch die Zahl der erteilten Patente nimmt weltweit zu, aber unser Anteil daran schwindet.
0: Der Vorstandsvorsitzende des Medizin- und Sicherheitstechnikherstellers Dräger, Stefan Dräger, schätzt die Lage der deutschen Chemieindustrie noch schlechter ein. Er schließt sogar einen vollständigen Niedergang der Branche nicht aus.
3: Die Chemieindustrie stirbt leise. Alle schauen auf Automotive und das finde ich übertrieben. Wir beobachten, dass viele Anlagen gar nicht wieder angefahren werden und stillstehen. Wenn man über Werksgelände läuft, ist es trostlos.
0: Die deutsche Chemie- und Pharmaindustrie schafft es nicht, die Krise zu überwinden. Zwar verlief das erste Halbjahr 2026 nach Angaben des Branchenverbands VCI etwas besser als die zweite Hälfte des Jahres 2025. Doch von einer nachhaltigen Erholung kann keine Rede sein, so der VCI-Vorsitzende Markus Steilemann.
4: Alles in allem ist die Halbjahresbilanz der chemisch-pharmazeutischen Industrie enttäuschend. Die Produktion lag rund 3% unter dem Niveau des Vorjahres. Viele Anlagen sind weiterhin nicht ausgelastet. Die Margen bleiben unter Druck. Gleichzeitig steigen die Kosten für Energie und wichtige Rohstoffe erneut an. Mit Blick auf unsere Branche gehen wir daher für das Gesamtjahr 2026 von einem Produktionsminus in Höhe von 1,5% aus. Damit bleiben die Anlagen nicht ausgelastet und wegen der nach wie vor volatilen geopolitischen Lage geben wir keine Prognose für die Preisentwicklung und Umsätze ab.
0: Mehr über die schwache Lage der Chemiebranche in Deutschland haben wir mit dem Gastforscher am Institut für konservative Wirtschaftspolitik, Dr. Helmut Wanitschek, gesprochen. Ihm zufolge bleiben die strukturellen Probleme der Industrie unverändert.
5: Es gibt natürlich einen Versorgungsengpass der asiatischen Produzenten durch den Irankrieg und das führt zu einer Umlenkung der Warenströme. Ob das gut ist, wage ich zu bezweifeln. Kriegsgewinne sind immer schlecht und sie sind vor allem nicht nachhaltig. Die strukturellen Probleme der chemischen Industrie bleiben dadurch unverändert, Und deshalb wird auch der Personalabbau, der zurzeit läuft, ungebremst weitergehen. Die Vorteile, die der chemischen Industrie vor kurzem durch den Steuerzahler finanziert wurden, der Industriestrompreis findet nur auf 15% der Chemiebetriebe Anwendung. Und das sind vor allem Großbetriebe und der Mittelstand geht praktisch leer aus. Abgesehen davon sind derartige Quersubventionen eben nicht nachhaltig und der Industriestrompreis ist ja nur bis 2028 überhaupt vorgesehen. Also das ist auch keine langfristige strukturelle Verbesserung. Im Prinzip ist es nichts anderes als der Export deutschen Steuergeldes.
0: Der promovierte Chemiker Dr. Helmut Wanitschek hob zudem hervor, dass in der deutschen Chemieindustrie keine grundlegende Verbesserung zu erwarten sei.
5: Das Kernproblem, die hohen Gestehungskosten für elektrischen Strom, ist unverändert. Und abgesehen davon ist der Verbrauch der chemischen Industrie an Erdgas höher als der von Strom. Und da steigen die Preise weiter. Und zudem muss man für den Winter noch weiter steigende Erdgaspreise erwarten, aufgrund des Versorgungsengpasses, was wieder ein Dämpfer für die Konjunktur sein wird und auch für die chemische Industrie in erster Stelle. Also zusammenfassend kann man sagen, kurzfristige Mitnahmeeffekte und keine grundsätzliche Verbesserung. Kein Chemieunternehmen wird deshalb die strategische Ausrichtung ändern und den deutschen Chemiestandort stärken, sodass die Investitionen weiterhin ins Ausland gehen und nur das wäre eine Trendwende.
0: Gut eine Woche vor der Landtagswahl in Sachsen-Anhalt ist die AfD klar stärkste Kraft und könnte ihr Ergebnis im Vergleich zur letzten Landtagswahl praktisch verdoppeln. Die Altparteien wie die CDU sind auf Talfahrt und haben seit der letzten Wahl eine spürbare Anzahl von Anhängern verloren. Vor diesem Hintergrund führen die deutschen Medien eine Kampagne gegen die AfD. Die Spiegel-Redaktion startete einen neuen Gesprächspodcast unter dem Titel Mad Kings – Machtprobe für Deutschland. Die erste Ausgabe heißt Putins gefährlicher Draht in die AfD. Der Podcast wiederholt die üblichen Vorwürfe gegen die Partei. Der Kerngedanke, den die Moderatoren zu vermitteln versuchten, war, dass der Sieg der AfD in Sachsen-Anhalt eine unmittelbare Gefahr für Deutschland darstelle. Die, Zitat, russlandfreundliche Positionierung der AfD sei ein Risiko.
6: Wir dürfen davon ausgehen, dass Wladimir Putin sich einen Sieg von Ulrich Siegmund wünscht.
7: Denn Siegmunds AfD ist nicht nur rechtsextrem, sie ist auch extrem russlandfreundlich. Sie vertritt Positionen, die dem Kreml gefallen, und ihr Spitzenpersonal unterhält intensive Verbindungen nach Moskau. Hat Putin also bald den Einfluss auf die deutsche Innenpolitik, von dem er immer geträumt hat? Ist die AfD sein trojanisches Pferd?
0: Dr. Hans-Thomas Tillschneider, der Sprecher der AfD-Landtagsfraktion in Sachsen-Anhalt für Bildung, Kultur und Wissenschaft, betonte, die AfD agiere ausschließlich im Interesse der Bundesrepublik und nicht im Interesse eines anderen Landes. Es sei gerade im Interesse Deutschlands, Beziehungen zu Russland zu normalisieren, meint der Politiker.
8: Tja, wie soll ich sagen, das ist Ausdruck einer Strategie, jede Normalisierung der Beziehung zu Russland zu verhindern. Denn wir sind nicht sozusagen, besessen von Russland. Wir sind auch nicht im russischen Interesse unterwegs, wir sind im deutschen Interesse unterwegs. Wir vertreten deutsche Interessen, wir sind die Alternative für Deutschland. Es liegt aber im deutschen Interesse, normale, gute Beziehungen zu Russland zu haben. Und das soll verhindert werden. Und deshalb will man dieses Anliegen schlecht machen. Und wirft uns vor, wir seien Putin-Knechte und Rubelnutten und Russenstusser und was es da für Begriffe mehr gibt. Das ist der sehr primitive Versuch, den Aufbau normaler Beziehungen zu Russland zu verhindern. Die Altparteien verteufeln förmlich Russland, die russische Kultur. Sie nehmen die russische Kultur in Haftung für die Auseinandersetzung in der Ukraine. Und das lasse ich nicht mit mir machen, das lasse ich mich verbieten. Also ich lasse mir Sympathien für Russland nicht verbieten. Das ist das Zeichen, das ich damit sende.
0: Europa geht mit gefährlich niedrigen Gasvorräten in den Winter. Darüber hinaus berichtete Gas Infrastructure,

0: Europe bereits Anfang August von einem historischen Tiefstand bei der Füllrate der EU-Gasspeicher für diese Jahreszeit. 57%. Ein akutes Problem bleibt weiterhin die Straße von Hormus. Nach dem Verzicht auf russische Energieträger hat der Konflikt im Nahen Osten dazu geführt, dass eine wichtige Versorgungsroute für Öl und Flüssiggas aus der Region unterbrochen wurde. Das Problem der instabilen Lieferungen wird zudem durch den Wettbewerb um Rohstoffe auf dem Weltmarkt verschärft. Diese Situation sowie die Abhängigkeit der EU von geopolitischen Entwicklungen auf dem Gas- und Ölmarkt besprach unser Korrespondent Georg Sadovnitschi mit der Leiterin des Gorki-Zentrums an der Universität St. Petersburg, Dr. Karin Kneißl.
1: Europa hat sich in zwei Abhängigkeiten begeben. Zum einen Flüssiggasexporte aus den USA, das ist der große Anteil. Und dann natürlich hat man seit 2022 versucht, aktiv einzukaufen in den Emiraten und in Katar. Das Problem ist dort nicht nur die Straße von Hormus, die teilweise kontrolliert, teilweise blockiert ist, sondern es ist vor allem auch das Problem, dass Europa nicht so ein interessanter Käufer ist. Ja? Also wenn ich heute Flüssiggas exportiere, ob ich jetzt Katar bin oder Russland, ich kann mir eigentlich die Kunden aussuchen. Und wenn mein Kunde in Shanghai mehr zahlt als mein Kunde in Rotterdam, dann werde ich meinen Tanker nach Shanghai schicken. Das heißt, der große Vorteil von den Lieferverträgen, die einst zwischen europäischen Firmen und Russland bestanden, waren, sie waren langfristige Lieferverträge. Das heißt, man musste als Importeur nicht jeden Tag am Markt neu sich sozusagen aufstellen und sagen, ich will diesen Tanker, ich will jenes Gas kaufen, sondern man konnte sozusagen auf gut Deutsch gesagt eine ruhige Kugel schieben. Man hatte die Sicherheit, die Liefersicherheit, dass für die nächsten 5 Jahre, 8 Jahre, wie immer der Vertrag dauerte, eine bestimmte Menge an Erdgas geliefert wird. Die Preise schwankten ein wenig, weil das ändert sich auch bei langfristigen Verträgen. Aber es gab eine Liefersicherheit und heute müssen die Europäer schauen, wo sie ihr Gas kaufen.
0: Angesichts der Ressourcenknappheit stellt sich die Frage, wie aktiv die Europäer im Nahen Osten handeln. Im Gespräch mit unserem Korrespondenten wies Dr. Karin Kneißl darauf hin, dass die EU-Länder während des Konflikts kein Interesse an einer aktiven Präsenz in der Region gezeigt hätten. Und diese Haltung habe US-Präsident Donald Trump bereits enttäuscht, so Kneißl.
1: Also als Trump im März, April seine NATO-Partner aufforderte, ihm dort aktiv Schützenhilfe zu leisten, sagten die, wir kommen, wenn der Krieg vorbei ist. Also sowohl Frankreich als auch Deutschland haben gesagt, wir haben kein Interesse, aktiv während der Kriegshandlungen dort präsent zu sein, was Trump sehr erschütterte. Also er hat ja damals auch alles Mögliche angekündigt, von wegen, die NATO würde jetzt zu Ende gehen und er würde nicht den Europäern helfen, wenn sie ihn das nächste Mal rufen. Also Trump war upset, er war nicht sozusagen nicht besonders sehr erfreut über diese europäische Zögerlichkeit. Und ja, die Europäer haben weder die Mittel noch den politischen Willen, sich dort aktiv einzumischen.
0: Ein weiterer Stolperstein für Europa ist die grüne Energie. Europa ist dabei auf importierte Komponenten und Rohstoffe angewiesen. Ein wichtiger Lieferant ist China. In manchen Bereichen besitzt die Volksrepublik sogar das Monopol. Mit Dr. Karin Kneißl haben wir auch über die logistische Abhängigkeit der EU von Peking gesprochen.
1: Die Züge fahren voll gepackt, ob mit Waren oder Rohstoffen nach Europa und die Züge fahren aus Europa leer zurück nach China. Also ich würde sagen, das ist die Metapher, die alles aussagt. Und Europa ist in allen Belangen, wenn es um Energie geht, abhängig. Warum? Europa, ganz hart gesagt, ist ein armer Kontinent. Also Europa ist, was Rohstoffe anbelangt, war es nie reich. Deswegen hat Europa unter anderem ja Kolonien gesucht. Jede Form von Energie benötigt Rohstoffe. Und auch für ein Windrad benötigen sie Kunststoffe, die aus der Petroindustrie kommen. Sie benötigen für die Solarindustrie bestimmte Metalle, über die auch China in weiten Teilen die Kontrolle hat. wie Lithium, Iridium. Und ich würde sagen, die Europäer haben eine Energieabhängigkeit, egal in welcher Form diese Energie produziert wird.
0: Die neue ungarische Regierung sieht Russland als Bedrohung. Das geht aus den Richtlinien für die Delegation des Landes bei der UN-Vollversammlung hervor. Das vom Ministerpräsidenten Peter Madja unterzeichnete Dokument wurde in der Nacht zum Mittwoch veröffentlicht.
2: Ungarn verurteilt die russische militärische Aggression und unterstützt in vollem Umfang die Souveränität der Ukraine und ihre territoriale Integrität in den international anerkannten Grenzen. Das Verhalten Russlands bedeutet eine Bedrohung für Ungarn, Europa und die globale Ordnung.
0: Die Medien, vor allem im Westen, berichteten von einem angeblichen Bruch mit dem bisherigen Kurs der Regierung von Viktor Orban, der die allgemeine Begeisterung der EU-Politiker für Sanktionen gegen Russland nicht teilte. Moskau erklärte seinerseits, dass es sich in den Beziehungen zu Budapest nach den konkreten Schritten der ungarischen Regierung richten werde. Der Leiter des russischen Staatskonzerns Rosatom, Alexej Lichatschow, erklärte, der Regierungswechsel in Ungarn habe sich bisher nicht auf die Errichtung des Kernkraftwerkes Paksch 2 durch russische Spezialisten ausgewirkt. Alle Versuche, Russland als Bedrohung darzustellen, stoßen in Moskau auf Unverständnis. Denn es sind gerade die westlichen Länder, die ihre Militärhaushalte aufstocken. Der russische UN-Botschafter Wassily Nemenzia wies darauf hin, dass gerade Kiew durch seine Angriffe auf die Zivilbevölkerung eine Bedrohung darstelle.
3: Da es dem Kiewer Regime nicht gelungen ist, auf dem Schlachtfeld die gewünschten Ergebnisse zu erzielen, ist es endgültig in den offenen Terror gegen die Zivilbevölkerung Russlands abgeglitten. Gleichzeitig bittet Selenskyj seine westlichen Gönner weiterhin um neue Waffenlieferungen und Munition, die für Angriffe auf russische Städte, Wohngebiete und zivile Infrastruktur eingesetzt werden. Die Absicht ist offensichtlich. Die Menschen einzuschüchtern, Chaos zu stiften und die Lage innerhalb Russlands zu destabilisieren. Gerade der Terror wird für Kiew zum letzten Mittel, um zu versuchen, die sich zu seinen Ungunsten entwickelnde Lage zu ändern.
0: Wir haben die ungarischen UNO-Richtlinien mit Jan Mainka, dem Chefredakteur und Herausgeber der Budapester Zeitung, besprochen. Seiner Meinung nach sei die antirussische Ausrichtung des Dokuments durch Medien zu sehr übertrieben worden, weil sich die Grundhaltung Budapests nicht geändert habe.
4: Das ist jetzt nicht eine totale neue Entwicklung, dass es noch ein bisschen pointierter angesprochen wird, das ist neu. Aber wenn man dann auch mal weiterliest in diesem Dokument, was da zur Vorbereitung auf eine UNO-Sitzung, auf eine UNO-Verhandlung gedacht ist, wenn man das so liest, da sind auch andere Sachen drin, zum Beispiel, dass sich die ungarische Verhandlungsdelegation für einen nachhaltigen Frieden mit Russland, eine Beendigung des Krieges einsetzt. Und wie kann das anders sein, Nachhaltigkeit, als zum Beispiel indem die berechtigten Sicherheitsinteressen von Russland endlich berücksichtigt werden. Also man muss auch mal so sehen. Also alle Wörter sind da aufgeladen. Aber natürlich, die westliche Propagandapresse ist jetzt da auf dieses eine Wort Bedrohung angesprungen. Die ganzen Medien sind voll mit Schlagzeilen wie jetzt hier radikaler Bruch und Richtungswechsel. Und die sind alle ganz happy, dass man jetzt auch Ungarn endlich in ihrer Koalition der Willigen hat und sowas. Aber es hat sich nichts groß geändert.
0: Dem Journalisten zufolge hat sich die Stimmung in Ungarn in Wirklichkeit nicht geändert. Und die Behörden werden nicht gegen die nationalen Interessen des Landes handeln. Daher dürfte der antirussische Passus eher dazu dienen, Brüssel entgegenzukommen. Aber auch nicht mehr.
4: Die Fakten sind doch das Entscheidende. Also einmal, was ich am Anfang gesagt habe, die Stimmung hier vor Ort in Ungarn hat sich nicht geändert. Und was sind dann die Hartfakten, die uns hier mit Russland jetzt, wo wir Berührung haben mit Russland? Das ist die Energieversorgung. Da ändert sich überhaupt nichts. Also Diversifizierung wird nach wie vor groß geschrieben. Ein beträchtlicher Teil der ungarischen Energieversorgung kommt aus Russland. Und da hat Also der Peter Modi ist ein Realpolitiker, er ist kein Naivling. Hat Ungarn natürlich ein Interesse daran, dass das so bleibt. Und immer wieder hat er auch klargestellt, dass es keine, dass Ungarn kein Transitland für Waffentransporte gibt und ungarische Soldaten in der Ukraine, das ist sowieso ein No-Go. Also das sind die harten Fakten. Also es kann nur sein, dass da aus Brüssel jemand diesen Text vorgegeben hat und Ungarn aufgrund der Finanzlage und aufgrund der Abhängigkeit von Brüssel musste dann halt nachgeben. Und in diesem Punkt, wie gesagt, mein Gott, dann gibt man da mal ein bisschen was nach und dann auf anderen Gebieten kann man dann, also zum Beispiel Rohstoffimport aus Russland, kann man dann wieder auf seinen Standpunkt hundertprozentig beharren. Also da ist Peter Modjer eher Pragmatiker, würde ich sagen.
0: Heute feiert Russland den Tag der Militärmediziner. Tapfer und mutig übernehmen sie nicht nur medizinische Notfallversorgung in Feldoperationsräumen, sondern evakuieren auch Verletzte vom Schlachtfeld, retten die Zivilisten und leisten enorme Arbeit bei der Rehabilitation von verwundeten Soldaten. Für ihre Verdienste wurden Tausende russischer Militärmediziner mit staatlichen Auszeichnungen geehrt. Unser Militärkorrespondent Ivan Poljanski begleitete die Militärärzte bei der Arbeit.
5: Die Behandlung und Rehabilitation der verletzten Soldaten ist heute eine der Hauptaufgaben von Medizinern in Lazaretten. Wir besuchen ein Militärkrankenhaus im Militärbezirk Moskau, um mehr über die Arbeit dieser Schutzengel zu erfahren, die unermüdlich arbeiten, um den Kämpfern wieder ins aktive Leben zurückzuhelfen. Die Ärzte stehen vor einer schwierigen Operation, die die Knochen und Weichteile eines Soldaten rekonstruieren soll.
3: Wir werden den Defekt des Armes durch die Entnahme eines Knochentransplantats aus dem Bein, die Entnahme einer Muskelgruppe und eines Hauptsegments vom Rumpf wiederherstellen. Es handelt sich also um eine Kombination mehrerer chirurgischer Techniken.
2: Wir wollen die Armfunktion wiederherstellen, damit der Patient sie vollständig bewegen kann.
5: Was macht diese Operation besonders oder komplex?
2: Der Eingriff wird von einem multidisziplinären Team durchgeführt. Unfallchirurgen und plastische Chirurgen sind dabei. Die Operation, die sich sonst über mehrere Etappen erstrecken würde, wird in einem Schritt durchgeführt. Wir sind ein eingespieltes Team. Alles wird im Rahmen einer einzigen Operation durchgeführt, um eine schnellere Genesung zu ermöglichen.
3: Wir haben einen Verletzten evakuiert. Da griff uns eine Baba Yaga-Drohne an. Andere Jungs haben uns geholfen. Wir wurden evakuiert. Alle haben überlebt.
5: Dir steht jetzt eine Operation bevor. Wie ist deine Stimmung?
3: Positiv.
5: Wir wünschen Alexander gute Besserung.

0: Hier sehen Sie Knochen an Knochen und hier auch.
1: Später wird das Transplantat ins Knochengewebe einwachsen und alles wird zu einem homogenen Knochen verwachsen.
2: Solange der Eingriff dauert, haben wir Zeit, uns im Krankenhaus umzusehen.
3: Dieses Laufband ist höhenverstellbar. Damit beginnen wir das Lauftraining. Zuerst wird eine geringe Höhe eingestellt. So kann der Patient das richtige Schrittmuster entwickeln, um nicht mehr zu hinken. Die Muskeln werden aktiviert. Er kann wieder das Gleichgewicht halten. Das ist ein robotisiertes Mechanotherapiegerät für Ellenbogen. Es ist auch unsere russische Entwicklung. Der Patient setzt sich hin, wir stellen den Winkel ein und der Arm biegt sich.
2: Lebov bekommt Besuch von einem ehemaligen Patienten.
0: 2022 wurde ich nahe Isium am linken Kniegelenk verletzt. Ich habe das schon hinter mir. Jetzt beugt sich das Bein wieder. Alles ist gut. Frau Simachiova sagte, alles wird gut, du darfst nur nicht aufgeben. Dank ihr und ihrem Fleiß bewegt sich mein Knie wieder. Jetzt setze ich meinen Dienst bei der Sonderoperation fort.
4: Meine Mutter und mein Vater halfen mir. Sie haben mich unterstützt. Ich bin wieder auf den Beinen. Ich laufe und laufe gut.
2: Erinnerst du dich an deine ersten Schritte auf der Prothese?
4: Ja, natürlich. Anfangs war es ungewohnt. Es war was Neues für mich. Die ersten Emotionen waren, super, ich kann nach so langer Zeit wieder gehen. Jetzt habe ich vergessen, was Krücken sind. Ich plane, ins Fitnessstudio zurückzukehren, einen guten Job zu finden und eine Familie zu gründen.
0: Es war ein nebeliger Morgen. Wir gingen Geschosse holen. Die Drohnen tauchten auf. Wir rannten weg und versteckten uns in einem Waldstück. Ich trat auf eine Mine. Mein Kamerad brachte mich sofort in Sicherheit. Die Drohnen haben uns nicht bemerkt. Sie sind in die andere Richtung geflogen. Hier ist alles in Ordnung. Die Operationen verlaufen erfolgreich. Die Ärzte sind gut.

0: erfahrene Mediziner. Die Wunde muss noch etwas heilen und dann bekomme ich eine Prothese.
1: Haben Sie Ihrer Familie schon was gesagt? Wie haben Sie auf Ihre Schwerverletzung reagiert?
0: Sie sind froh, dass ich am Leben bin. Das ist doch nur ein Bein. Ich liege manchmal da und bete für meine Brüder, die jetzt dort kämpfen. Ich bete, dass sie lebend nach Hause kommen.
1: Was haben Sie für Ihre Zukunft vor?
0: Weiterleben. Alles wird gut.
1: Inzwischen ist die Operation zu Ende.
0: Die Operation verlief planmäßig, ohne Zwischenfälle. Wir haben bereits viele solche Eingriffe durchgeführt. Der Patient wird jetzt geweckt, am Abend wird er aufstehen und leichte Nahrung zu sich nehmen. Morgen beginnen wir mit der Post-OP-Routine. Der Eingriff war sehr umfangreich. Mehrere Bereiche waren betroffen, um den Arm und seine Greiffunktion wiederherzustellen.
1: Nach dieser Operation bereiten sich die Ärzte schon auf die nächste vor. Für sie ist es Alltag. Ein hartes, intensives Ringen um das Leben und die Gesundheit der Kämpfer. Ivan Polyansky, RDDE, Russland.
2: Das waren die RTDE-Nachrichten. Mein Name ist Marco Jankowiak. Im Anschluss sehen Sie die Dokumentation Kindschall. Die nächsten Nachrichten folgen morgen um 17 Uhr. Kommen Sie gut durch die Nacht. Bis dann.

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In der Hand bin ich der Mut, Sternenglanz in ferner Glut. Ende jeder eitlen Hast, Wachsamkeit, die ewig fasst. Nicht ein Mensch, ein Wächter nur, Krieg mein Los, mein Weg, mein Schwur. Doch im Frieden, Licht und frei, bin ich Traum der Seligkeit. Macht und Höhe trage ich dann, Orden, den man ehren kann. Zeichen auf der stolzen Brust, ich bin der, der führen muss. An der Hüfte reiner Stahl, für den Feind bedeut ich Qual. Bergpfad bin ich, hart und schmal, Tat und Schicksal ohne Zahl. Schatten unter Mondenschein, Sinn des Kampfes tief und rein. In der Schlacht ein treuer Freund, im Streit der Bund, der uns vereint.

0: Ich arbeite seit meinem 5. Lebensjahr. Im selben Jahr starb mein Vater. Anfangs half ich meinem Bruder. Aber später übernahm ich alles, was mit Silber zu tun hatte. Ich arbeite zu Hause, weil das Geschäft klein ist und die Energiekosten hoch sind. Ich habe noch ein weiteres Geschäft, aber dieses hier ist mir lieber. Es ist im Staatsbesitz.
1: Ja.

0: Die Miete zahlen wir an den Staat, das ist viel günstiger. Die Miete für das andere Geschäft kostet mich 200 Rial, während die Miete für den Laden im Staatsbesitz nur 15 Rial kostet.
1: Der Dolch der Said-Dynastie, auch bekannt als der Dolch der Sultane, besteht aus mehreren Teilen. Dies hier zum Beispiel ist die Dolchscheide. Dieser gesamte Abschnitt hier ist die Dolchscheide. An der Vorderseite befinden sich die Gürtelschlaufe, ein paar Ringe, der Knauf und der Kranz. Hier ist das Antimongefäß, die Koliya. Hier eine Platte mit Verzierungen und Ringen. Natürlich gibt es auch einen Gürtel, den Hasak. Er wird mit der Tabliga geliefert, der Gürtelschnalle. Unter den verschiedenen Arten von Dolchen unterscheidet sich der Kinnschal durch seine Größe. Er ist stets größer als die anderen. Dieser hier ist einer der größten, rund 18 cm lang. Das hier ist das Gehänge. Wir nennen es Munkasch. Was diesen Dolch von dem aus der Said-Dynastie unterscheidet, ist der Griff. Es ist groß und komplett sichtbar, während die Klingen stets identisch sind. Der Said-Dolch hat 7 Ringe, der Nizwan-Dolch nur 4. Der Dolch kommt mit einem Gefäß, der Kolia. Es dient der Aufbewahrung des Antimons, Kohl genannt. Ein Silberstäbchen wird in das Kohl eingetunkt, welches dann auf die Augenlider aufgetragen wird.
2: Dieser Dolch ist ca. 120 bis 150 Jahre alt. Das Alter bestimmen wir anhand der antiken Prägung. Die Prägungen unterschieden sich von Region zu Region. Der erste Schritt bei der Reinigung ist es, die Dolchscheide zu entfernen. Selbst falls sie verrostet ist, kann man den Originalzustand wiederherstellen. Wir verwenden Chemikalien, Hitze und manuelle Reinigungstechniken. Die Wiederherstellung des Griffs erfolgt nach Wunsch des Klienten und kann im Nizwa- oder Said-Stil oder aus Sanellholz gefertigt werden.

Eines unserer wichtigsten Werkzeuge ist die Bürste. Damit tragen wir chemische Lösungsmittel auf und polieren die Oberfläche, bis sie glänzt. Man kann auch zu Hause reinigen und einfache Mittel auftragen, wie Zitronensaft oder Seife. Als ich 13 Jahre alt war, begann ich mit meinem Vater zusammenzuarbeiten. Ich lernte von ihm und eignete mir sein Wissen und seine Erfahrung an.

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1: Der Gründer unserer Werkstatt war mein Urgroßvater Muhammad. Er war der Erste, der sich mit dem Silberschmieden befasste. Er hat das Handwerk an meinen Großvater Ismail weitergegeben, der es dann seinen Kindern beibrachte. Einige von ihnen spezialisierten sich auf die Herstellung von Frauenschmuck, während andere Goldschmiede wurden oder sich auf die Herstellung von Pferdegeschirr konzentrierten. Jeder Künstler hat seinen eigenen individuellen Stil und Geschmack, was in der Arbeit und den Ornamenten zum Ausdruck kommt. Zum Beispiel, die Wellen, die diesen Dolch verzieren, sind typisch für die Stadt Sur. Der Geruch von Kleber und Holz, dieses unverwechselbare Aroma, erinnert mich an meinen Vater. Wenn ich die Werkstatt betrete und den Duft der Späne, des Sandelholzes und der Gasflamme einatme, tragen mich meine Erinnerungen weit weg, weit zurück, zu meinem Vater. Eines Tages arbeitete ich an einem Dolch, verziert mit Edelsteinen. Ich bemühte mich sehr, aber das Resultat war nicht im Einklang mit meiner Seele. Also habe ich den Dolch beiseite gelegt. Ja, so war das. Ich habe noch nicht erreicht, was ich erreichen will. Wenn ich mein Ziel erreicht habe, werde ich vielleicht meine Leidenschaft für das Handwerk verlieren. Das könnte das Ende meiner Reise bedeuten.

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Wir, die Bürger Omans, sollten stolz auf das große Erbe sein, das uns unsere Vorfahren überliefert haben. Aber wir dürfen uns nicht damit zufrieden geben, in Erinnerungen an die Vergangenheit zu schwelgen, ihren Ruhm zu preisen und von ihren Errungenschaften zu zehren. Das wäre Müßiggang und Stillstand. Solche Dinge sind uns Omanern fremd.

0: Wir sind hier, um die Unterstützung des amerikanischen Volkes auszudrücken.
1: Die freie Welt ist an eurer Seite. Amerika ist an eurer Seite. Ich bin an eurer Seite. Morgen marschieren wir gemeinsam voraus. Wenn das unseren Tod bedeutet, so werden wir diesen Preis zahlen.
2: Im Mai 2014 war es noch unvorstellbar, dass die ukrainische Luftwaffe Städte bombardieren könnte.
3: Hat er etwa geschossen? Bastard.
4: Sie sagen, dass hier nur Terroristen sind. Was für Terroristen?

Solche Studien bieten Generationen von Omanern. Es ist wichtig, sofort Maßnahmen zu ergreifen, um es vor äußeren Einflüssen zu bewahren. Die Dekoration der Griffe und Scheiden mit Gold- und Silbereinlagen, verziert mit verwobenen Mustern. Der Dolch kennt viele verschiedene Namen im Oman. Einige der Namen haben einen hiesigen Ursprung. Dies ist der traditionelle Dolch des Oman.

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Im Oman ist der Dolch ein Statussymbol. Seit dem Bronzezeitalter ist er im Einsatz. Älteste Funde datieren auf 5000 Jahre zurück. Neben seiner praktischen Funktion birgt der Dolch tiefe symbolische Bedeutungen. Seine Ursprünge gehen zurück auf das Königreich Magan, der ersten Zivilisation im Oman in der Bronzezeit.

Diese Dolche, die in der Omanhalle im Nationalmuseum ausgestellt sind, sind in der Tat einzigartig. Sie datieren auf die erste Hälfte des 19. Jahrhunderts zurück. Nur wenige dieser Dolche haben bis heute überlebt. Die übrig gebliebenen kann man an einer Hand abzählen. Die Ausstellung, wie sie dem russischen Publikum heute gezeigt wird, ist die einzige ihrer Art.

0: Nachdem die Ausstellungsstücke von unseren Freunden in der Eremitage ausgesucht wurden, prüfen unsere Restauratoren den Zustand der Gegenstände, um sicherzustellen, dass der Transport ohne Beschädigungen durchgeführt werden kann. Dies ist besonders wichtig bei Gegenständen, die aus verschiedenen Materialien sind, wie bei Dolchen zum Beispiel.
1: Eine der wichtigsten Maßnahmen, wenn man ein Ausstellungsstück annimmt, ist die Dokumentation der Parameter. Wir messen die Länge, die Breite und das Gewicht und zeichnen alles auf. Danach fotografieren wir den Gegenstand. Das ist ein kritischer Schritt, der es uns erlaubt, den Gegenstand vor und nach der Restauration zu vergleichen. Wir bearbeiten eine breite Palette an Gegenständen. Dies hier zum Beispiel ist ein Dolch aus der Said-Dynastie.

Wir erhalten auch Gegenstände aus Metall und Stoff oder Metall und Leder. Die Restaurationstechniken sind von den jeweiligen Materialien abhängig. Das muss man bei jedem einzelnen Stück in Betracht ziehen. Nach der Restauration lassen wir die Gegenstände eine Weile ruhen, meist für einen Tag. Danach ist der Gegenstand transportbereit.

Die Eremitage ist eines der feinsten und größten Museen weltweit. Seine Geschichte ist einzigartig, da es ursprünglich als Palastmuseum gegründet wurde, während andere Museen erst später in Palästen untergebracht wurden. Zur Zeit von Katharina der Großen diente die Eremitage zuerst als privates Museum, bevor sie der Öffentlichkeit zugänglich wurde.

In einem Museum dreht sich alles um Menschen, die Geschichte und eine individuelle Kulturpolitik. In diesem Kontext haben wir die Beziehung zu Oman entwickelt. Durch die Zusammenarbeit mit Jamal al-Musawi ist eine neue Form der Kooperation entstanden, der Austausch ganzer Ausstellungshallen. Wir schufen eine Eremitagehalle im Sultanat Oman und eine Halle des Sultanats Oman wurde in der Eremitage eingerichtet.

0: Die Wurzeln des arabischen Dolches sind in der Geschichte tief verwurzelt. Wenn man sich unsere Sammlung anschaut, ist es wichtig zu verstehen, wie verschiedene künstlerische Stile und der Symbolismus dieser Waffen sich entwickelten. Jeder omanische Dolch repräsentiert den sozialen Status des Trägers und die Beziehungen der Menschen zueinander. Die Zivilisation des Oman wird durch die Kleidung repräsentiert. Wir sind an nationalen Traditionen sehr interessiert. Kultur ist heute wichtiger denn je, nicht nur von einem politischen Standpunkt aus. Wir alle haben Interesse an der Kultur als Ganzes. So wie der Rest der Welt auch, diskutieren wir nicht nur Wirtschaft und Politik, sondern auch die Traditionen der Nationen. Den Schutz traditioneller Werte und den Erhalt des historischen Gedächtnisses.
1: Inspiration des Herzens Glut, Freiheit für die Hände Mut, klingende Rettung, niemals Schand, Gebet mein Muster, wohlbekannt, Ahnenlied und Zeitenband, Erbe aus der Väter Hand, Sand der Erinnerung in mir, und ihre Ehre lebt in mir.

0: Der Donbass. Hier teilt die Frontlinie die Welt. Jenseits davon werden Häuser zu Ruinen und Kirchen zu stummen Zeugen der Tragödie.
1: Am 24. Februar 2022 fanden wir uns um 6 Uhr morgens am Kloster ein. Es gab einen Knall, eine Granate. Wir verstanden sehr genau, dass der Krieg begonnen hatte.
2: Es war wie eine Mondlandschaft. Krater neben Krater. Manchmal träume ich noch davon. Wie kann man so etwas vergessen?
3: Sie stellten Mörser auf und beschossen die Kirche. Einfach so, ohne jeglichen Grund. Nichts konnte gerettet werden.
0: Jetzt findet im Donbass eine groß angelegte Wiederherstellung der geistlichen Zentren statt. 16 orthodoxe Stätten wurden bereits wiederhergestellt.
4: Eine Kirche ist das geistliche Herz einer Stadt. Solange dieses Herz schlägt, gibt es Leben.

0: Was wurde ihm injiziert?
1: Dreifachpräparat.
0: Das war's?
1: Ja.
0: Okay, verstanden. Los geht's. Dima, Licht. Eine perforierende Schusswunde. Ich schätze, sie kamen raus und ein Scharfschütze hat sie erwischt. Wir haben gewartet. Die Jungs haben sie zu uns gebracht.
1: Es ist eine Minenexplosion.
0: Nein, eine Schusswunde. Ich tue alles dafür, dass die Menschen sicher sind und am Leben bleiben und dass ihnen rechtzeitig und qualifiziert geholfen wird, damit es keine Verluste gibt. Ich fahre gern schnell, damit ich sehr schnell an verschiedenen Orten sein kann. Sie haben mir den Spitznamen Libelle gegeben. So fing es an und so werde ich seit 2014 genannt. Die Leute wissen gar nicht, wie ich wirklich heiße. Alle kennen mich nur unter dem Namen Libelle. Ich wurde eingezogen und bin jetzt Sanitätsoffizier des Bataillons. Ich bin Oberst im Sanitätsdienst.
2: Stören Ihre Nägel nicht bei der Arbeit?
0: Ja, sehr. Sie sind sehr lästig, aber ich habe keine Zeit, mich um sie zu kümmern.
3: Sie hat auch Angst, Urlaub zu nehmen. Sie kann die Jungs nicht im Stich lassen.
0: Erstens habe ich in den letzten 6 Monaten seit März keinen einzigen Tag Urlaub genommen. Wenn ich nach Hause fahre, dann nur, um ein Bad zu nehmen, solange Wasser da ist. Wasser ist ein Problem in Donetsk. Ich bin fast die ganze Zeit hier.
2: Mussten Sie schon einmal schießen?
0: Ja, aber ich mache mir wirklich nichts aus Schusswaffen. Denn ich habe im Laufe der Jahre zu viele Wunden gesehen. Ich weiß nicht einmal, ob ich einen Menschen erschießen könnte. Ich müsste es tun, um mein Leben zu schützen. Vielleicht gibt es auf der anderen Seite Wehrpflichtige, genau wie unsere Jungs, die ein friedliches Leben führen. Die regulären Truppen haben eine ganz andere Ideologie als wir. Ich kann sie wirklich nicht verstehen.
3: Und dann fiel ich hin. Ich konnte nicht mehr aufstehen und er schoss weiter. Meine Haare und meine Kleider brannten.
0: Wir bringen sie jetzt ins Krankenhaus. Es gab eine Situation, in der wir halfen. Eine Frau, eine Veteranin des großen Vaterländischen Krieges, von der ukrainischen Seite zu retten. Wir halfen Verwandten, sie nach Donetsk zu bringen. Ich sah, wie diese Frau zusammengeschlagen wurde. Und danach glaubte ich, dass wir für die richtige Sache kämpfen. Wir alle waren einmal Teil eines einzigen Landes, der Ukraine. Wie konnte es so weit kommen?
2: Die Frontlinie ist hier, oder?
0: Ja. Es wird ununterbrochen geschossen. Am schlimmsten ist es, wenn Granaten an uns vorbei in Richtung Stadt fliegen. Das ist beängstigend. Wir hören, wie die Granaten einfach an uns vorbeifliegen und auf die Stadt zusteuern.

0: offen gesagt, weil wir wissen, dass sie irgendwo in der Stadt einschlagen werden. Passt auf. Seht euch diesen Krater an. Hallo nochmal. Zeig uns dein Bein.
1: Na los, komm schon.
0: Was? Ich werde dich nicht mitnehmen. Ich will nur nachsehen. Komm her. Ich weiß, dass du nicht gehen willst. Komm schon. Zeig mir dein Bein. Armes kleines Bein. Tut es weh?
1: Er bekommt Schmerzmittel.
0: Lass uns noch ein Röntgenbild machen. Weil es mir nicht gefällt, es ist auf dieser Seite zu geschwollen. Der Bluterguss ist ziemlich stark. Können wir das machen? Ich bring dich zurück.
2: Das heilt schon wieder.
0: Du glaubst also, dass es heilen wird? Was für ein süßer kleiner Kerl. Soll ich mir dich auch mal ansehen? Also, gehen wir? Wir gehen rüber zu den Jungs und sind gleich wieder da. Manchmal kann man sie nicht zum Gehen überreden. Man kann sie nicht dazu zwingen, ins Krankenhaus zu gehen. Wie geht es Ihnen?
3: Sind im Dienst.
0: Wo ist Ihr Verbandskasten?
3: Hier.
0: Zeigen Sie ihn mir.
3: Da ist alles drin.
0: Zeigen Sie mal, was Sie haben. Es ist alles da. Gut, Verbände, Aderpressen, alles. Sobald er 18 wurde, zog mein Sohn in den Krieg. Zuerst war ich hysterisch, aber dann wurde mir klar, dass ich meinen Sohn gut erzogen hatte. Er wird zu einem Mann, der dieses Wortes würdig ist. Ein Mann muss in allen Dingen ein Mann sein und er muss die Entscheidungen für sich selbst treffen. Er hat gekämpft und wurde verwundet. Ich kann gar nicht beschreiben, wie ich mich fühlte. Ich war in Panik. Sie sagten, er sei verwundet. Das war's. Unsere Traumatologen und Chirurgen, ich bin ihnen sehr dankbar, haben sein Bein gerettet. Jetzt steht er vor seiner 5. Operation. Nun, das ist seine Entscheidung. Sie brauchen ein paar Knöchelschuhe, um das Gelenk zu stützen. Dieses Teil hält das Gelenk, damit es sich nicht bewegt.
2: Habe ich.
0: Damit Sie sich den Knöchel nicht verstauchen. Kann ich darüber gehen?
2: Nein.
0: Gibt es da Minen?
2: Ja.
0: Gehen wir.
2: PALRs, los, los.
0: Wir verschwinden. Wenn ich das wüsste. Kommt schon, gehen wir.

0: Jetzt können wir durchatmen. Schöner Spaziergang. Draußen an der frischen Luft. Im Nachhinein machen einem die Situationen, aus denen wir entkommen sind, Angst. Da ist ein Fahrer mit einem großen F. Wir sind in seiner kleinen Kiste schon so oft nur knapp entkommen. Er führt auch Evakuierungen durch. Wir kommen an einem Ort an und ich bleibe beim Auto. Er rennt los, um bei der Evakuierung zu helfen. Die hatten Angst, dass sie uns entdeckt haben. Und dass sie uns beschießen, weil wir dort waren. Aber sie sagen, das sei nicht der Fall gewesen. Gott sei Dank, sonst wären sie schwer beschossen worden. Aber so ist es in Ordnung. Trotzdem versuchen wir, auf Reisen unauffällig zu bleiben, um nicht zu verraten, wo die Jungs eingesetzt sind. Es war ein richtiger weißer Krankenwagen mit roten Streifen, wie man ihn in der Stadt herumfahren sieht. Aber stellen Sie sich vor, was passieren würde, wenn Sie in einem weißen Krankenwagen mit roten Streifen unterwegs wären.
1: Er wäre ein Angriffsziel?
0: Ja, ein echtes Angriffsziel. Deshalb wurde der Wagen grün umlackiert, um die roten Buchstaben zu verdecken. Sehen Sie, hier steht sogar 103. Das wurde auch übermalt, weil grün eine sicherere Farbe ist. Das ist das Ergebnis unserer Reise.

0: Reisen an verschiedene Orte. Hier oben wurde er durch Schrapnell beschädigt. Die Fenster sind schon lange weg. Und hier ist das Rad, das wir von dort mitgebracht haben. Wir haben damit eine lange Reise gemacht.
1: Das war eine Schmetterlingsmine.
0: Wir wurden beschossen. Sie lockten uns an, warteten, bis wir weg waren und fingen dann an, auf uns zu schießen.
2: Wissen Sie noch, es war gegen die Regeln, auf Krankenwagen zu schießen?
0: Ja, während einer Evakuierung. Diesen Leuten ist nichts heilig.
2: Das ist jetzt ein anderer Krieg.
0: Ja, ganz und gar.
2: Warum sind Sie in den Krieg gezogen, an die Front? Dort sind so viele Männer.
3: 2014 gerieten meine kleinen Kinder unter Beschuss. Damals waren sie noch Babys. Meine Mutter wollte sie nach Russland bringen. 2014 wurde ein Bus mit Flüchtlingen aus Gorlovka beschossen und brannte aus. Meine Kinder haben wie durch ein Wunder überlebt. Jeder an meiner Stelle hätte also wahrscheinlich dasselbe getan. Ich befehlige den zweiten Schützenzug, die zweite Batterie. Ich bin jetzt 39 Jahre alt. Ich wurde in Solnitschnoe verwundet.
2: Nika, welche Konfektionsgröße haben Sie?
3: 42, etwa 1,64 Meter groß.
2: Woher haben Sie diese kleine Arbeitskleidung?
3: Ich nähe es enge. Ich versuche es immer, die kleinste Größe zu finden.
2: Ist die Uniform ein Problem?
3: Nein. Nach 8 Jahren weiß ich schon, was ich tun muss. Die Offiziere unserer Batterie leben hier.
2: Sie wohnen also mit Männern zusammen? Warum?
3: Es ist nun mal so. Unsere Batterie ist hier im zweiten Stock und die Offiziere müssen in der Nähe ihrer Batterie wohnen. Also,
2: wie ist es, mit Männern ein Zimmer zu teilen? Ist das in Ordnung?
3: Wir haben uns überall ein Quartier geteilt. Es ist in Ordnung. Wenn du dich umziehen musst, gehen die Jungs raus. Keine große Sache. Entschuldigen Sie mich. Ich kann jetzt nicht reden.
2: Sie haben diesen Klingelton auf Ihrem Handy. Warum?
3: Als ich verwundet wurde und wieder zu mir kam, wollte ich meine Mutter anrufen und mit meiner Familie sprechen. Ich denke, deshalb habe ich ihn. Ich habe ein Auto, sehen Sie? Da ist mein Fahrer und Helfer. Ich danke meinem Kommandeur, dass ich ihn habe. Er hilft mir und fährt mich herum. Da mein Job ist, am Morgen sammle ich die Berichte ein und gebe sie ab. Los geht's. Am Anfang war ich eine Freiwillige. Ich trat der Kompanie als Sanitäter bei. Dann wurde ich Kommandant einer Straßensperre. Als das Korps gebildet wurde, trat ich als motorisierter Schützenzugführer ein. Nach der Kesselschlacht von Debaltsevo beschlossen mein Mann und ich, in Donetsk zu bleiben. Ich bin Aserbaidschanerin und mein Mann stammt aus Donetsk. Er kämpft jetzt auch. Er ist Offizier in der 5. Brigade. Er ist auch ein Artillerist draußen im Feld.
2: Wie wurden Sie verwundet?
3: Wir rückten in einer Kolonne mit dem 2. motorisierten Schützenbataillon aus. Unsere Batterie sollte den 2. MSB decken. Die Sonne war gerade aufgegangen. Wir fuhren nach Solnechnoe und bekamen einen Rundum-Verteidigungsbefehl. Wir stellten fest, dass wir umzingelt waren. Wir waren in einen Hinterhalt geraten. Von überall her wurden wir beschossen. Als ich getroffen wurde, übernahm mein stellvertretender Zugführer, Deckname Rat, das Kommando. Ich war vorerst außer Gefecht gesetzt. Ich brauche eine Hüftprothese, aber ich gehe, solange ich kann. Und so Gott will. Das werde ich auch weiterhin tun. Wenn ich es nicht mehr kann, werde ich eine Operation in Betracht ziehen. Um ehrlich zu sein, ich möchte nicht zum Invaliden werden. Ich will es wirklich nicht. Ich weiß sehr wohl, dass ich hier nützlich sein kann.
4: Grüße von OpenTX.
5: Versuchen wir es. Erstmal eine Runde.
6: Mit der militärischen Sonderoperation begann auch die FPV-Revolution. Leute bauten Drohnen in Garagen und verwendeten Komponenten, die sie bei AliExpress kauften.
7: Ohne vorherige Kontrolle und Testflug schicken wir keine Drohne an die Front. Durch die Erfahrung aus der Herstellung von Tausenden von Drohnen kann man meist schon hören, wenn etwas nicht stimmt. Wenn sie ein Paket von uns erhalten, müssen die Frontsoldaten die Geräte nur auspacken. Sie müssen den Akku nur noch einbauen. Das war's. Der Soldat schaltet die Drohne ein und los geht's.
8: Es ist eine gute Arbeitsdrohne. Genau das, was wir momentan an der Front brauchen, weil dies eine völlig neue Art von Krieg ist. Drohnen sind die Zukunft.
6: Der bedeutendste Gerichtsprozess der Weltgeschichte. Die Strafverfolgung der Kriegsverbrecher des Dritten Reiches.
9: Die sowjetische Anklage verfügt über umfangreiches Beweismaterial, das dem Gericht vorgelegt wird.
6: Innerhalb von 10 Monaten wurden genügend Beweise gesammelt, sodass heute, 80 Jahre später, niemand mehr daran zweifeln kann, dass Faschismus und Nationalsozialismus das größte Übel sind, das der menschliche Geist hervorbringen konnte. Die Hauptanklagepunkte lauteten Verbrechen gegen den Frieden, Verbrechen gegen die Menschlichkeit und Kriegsverbrechen.
10: Der Begriff Völkermord wurde nicht in das Urteil des Nürnberger Tribunals aufgenommen.
7: Im Rechtsspruch der Nürnberger Prozesse wird jedoch anerkannt, dass es einen Plan gab, die besetzten Gebiete der Sowjetunion von ihrer ursprünglichen Bevölkerung zu säubern, um sie anschließend durch Deutsche zu kolonisieren.
11: Der große Vaterländische Krieg war in der Tat ein Krieg, in dem die physische Vernichtung der Völker der UdSSR auf dem Spiel stand.
3: Ich träume manchmal vom Krieg, aber sonst nichts. Manchmal nehme ich im Traum eine Gefechtsposition ein.
12: Du bist doch eine Artilleristin. Nach links, nach rechts.
3: Du meinst links und rechts? Das ist bei der Artillerie anders.
12: Lassen Sie mich Ihnen helfen. Langsam, langsam, langsam, langsam, langsam.
3: Danke. Kleiner, komm her, mein Junge.
13: Guten Abend.
3: Hallo, wie geht es dir?
13: Gut.
3: Mansur, wohin jetzt?
12: Die Halde entlang, dann nach links. Ich habe doch gesagt, dass uns hier oben niemand ausräuchern kann.
3: Sehr schlau. Gut gemacht. Warum gehe ich nicht mit dir mit, Mansur? Weg von der Schreibtischarbeit. Ich vermisse das hier. Ich will zurück. Ich weiß, dass ich es nicht kann. Aber ich vermisse das hier, weil ich all die Jahre hauptsächlich Feuerstellungen bezogen habe und nicht auf dem Stützpunkt war.
2: Werden Sie als Kommandant zurückkehren?
3: Ich will es unbedingt. Ich weiß nicht, ob meine Gesundheit es zulässt, aber ich möchte es.
13: Ich bleibe in der Nähe des Funkgerätes.
3: Was soll ich sagen? Gute Arbeit.
13: Es ist aber ein ziemliches Chaos hier.
3: Du solltest das Ding mit Plastik abdecken, damit der Wind draußen bleibt. Brauchst du einen Schlafsack? Wenn ja, bringe ich einen mit.
13: Nein, ich habe einen. Eigentlich sogar zwei.
3: Wir befinden uns jetzt an unserem Batteriekommandoposten. Hier machen wir unsere Berechnungen für den Abschuss. Das ist unser Vermessungsoffizier Stas, der die Berechnungen durchführt.
12: Stas, wo ist dein Helm?
3: Sein Deckname ist Philosoph.
13: Mein Helm ist weggelaufen.
3: Die Positionen wechseln ständig. Wenn ich mich recht erinnere, bleiben wir höchstens 2 Tage an einem Ort. Ich habe schon in einem Panzer und auf einer Matte geschlafen. Das ist natürlich hart, auch für die Jungs. Wir werden jetzt aus einer Entfernung von 14 Kilometern feuern. Sie könnten uns entdecken und zurückschießen. Ich habe in Popasnaya gesehen, wie die Jungs unter Gegenfeuer arbeiteten. Sie machen das großartig. Sie sind abgehärtet, machen ihre Sache gut. Sie haben Schützengräben ausgehoben und Unterstände gebaut.
13: Zigeuner, hörst du mich? Ende.
14: Laut und deutlich, Ende.
3: Ziel 1151.
14: Verstanden, hochexplosiver Splitter.
13: Gesichert und geladen. Ziel 1151, Elevation 469, Elevation 469.
15: Elevation 469.
14: Elevation 469. Gesichert und geladen.
15: Zielen!
14: Feuer!

0: Hier geht es mir besser. In den 6,5 Jahren sind einige der Jungs wie eine Familie für mich geworden. Zigeuner, du hast abgenommen.
1: Ja, natürlich.
0: Warum haben sie nicht abgenommen? Wer ist denn das? Mein Gott, Shenya, ich habe dich gar nicht erkannt.
2: Es geht nicht um Muskeln, sondern um den Charakter. Manche Männer haben einen, andere nicht. Zufällig hat sie einen und übt einen Männerberuf aus und schafft es, die Arbeit zu erledigen. Wer keinen hat, kann es nicht tun. Ohne Führungsstärke kann man keine Einheit führen. Wie ein General einmal zu einem Kommandeur sagte: Denken Sie daran, Herr Oberst, schlappschwänzig schafft man es nicht.
0: Am Anfang, als man so Zugführer war, haben wir uns gestritten, sind nicht miteinander ausgekommen.
2: Eben.
0: Aber in der Regel habe ich zu den Leuten, mit denen ich mich zunächst nicht verstehe, später gute, dauerhafte Beziehungen. Hier, Jungs, trinkt Tee und unterhaltet euch. Ist es oft so ruhig?
1: Wir haben manchmal harte Nächte, aber wenigstens wissen wir, dass die Leute, die wir beschützen, in Sicherheit sind.
3: Wo sind Ihre Kinder?
0: Bei meiner Mutter in Russland. Natürlich fragen sie immer, wann der Krieg zu Ende ist und ich zurückkomme. Aber sie sind verständnisvoll, weil meine Mutter sich um sie kümmert. Sie erzieht sie gut.
3: Warum riskieren Sie Ihr Leben? Was ist das Endziel?
0: Der Sieg. Unsere Sache ist gerecht, also.
1: Ich weiß. Ich möchte nach Hause. Ich wollte schon lange meine Familie in Belgorod sehen. Meine Schwester hat ein zweites Kind bekommen.
0: Herzlichen Glückwunsch. Ist es ein Junge oder ein Mädchen?
1: Es ist ein Mädchen.
4: Schuck, Schussposition einnehmen.
5: In Schussposition, verstanden.
4: Zielen.
5: 29.99.609,31 nach rechts.
4: Zielen.
5: Corsa, Schuck 4.
4: Feuer 10, alle Geschütze. Schuck bereit zum Zielen. Los geht's.

0: Feuer einstellen, Batterie, verlassen Sie die Position, verlassen Sie die Position. Wenn die Ergebnisse vorliegen, werde ich sehr zufrieden sein. Nach den Berechnungen müssten wir ins Schwarze getroffen haben. Mir macht das immer Spaß, denn jeder Schuss bringt uns dem Sieg näher. Alle meine Jungs verstehen wirklich, dass der Feind entweder flieht oder untergeht. Je besser wir jeden Schuss ausführen, so können wir schneller nach Muhause und zu unseren Kindern zurückkehren. Sie werden zu ihren Frauen oder Müttern zurückkehren. Wir werden in Frieden leben. Unsere Städte werden nicht bombardiert und unsere Kinder werden nicht sterben.
1: Ihre Uniform. Sie hat sie selbst aufgehängt. Sie trug immer eine Uniform und eine andere lag bereit, damit sie sich schnell umziehen konnte. Diese Uniform lag bereit für den Fall, dass sie sie anziehen wollte. Sie hatte dieses Messer mit Gravur bei sich. Ich habe es hier aufgehängt.
0: Mein Weg zur Miliz begann bereits am 1. April 2014. Damals waren wir im Grunde noch Teil der Ukraine.

0: Der Herrscher, der den Befehl gab, Städte zu beschießen, zu zerstören und sie zu bombardieren, beging ein Verbrechen an seinem eigenen Volk. Es ist also nicht klar, wer von uns zuerst den Eid gebrochen hat, ich oder sie. Am Anfang habe ich mich in eine kleine Einheit eingereiht. Wir waren etwa 50 Leute, die nur mit Grad arbeiteten. Sie wurde im Grunde das Rückgrat unseres Bataillons. Die gesamte Miliz besteht aus Zivilisten, die sich 2014 erhoben und zu den Waffen gegriffen haben, um ihr Land zu verteidigen.
1: Was steht da?
2: Blut und Ehre. Sie wurde sehr respektiert und erhielt solche Geschenke. Sie hatte auch Zivilklamotten, die sie liebte. Sie hatte einfach keine Zeit, um sich ein Kleid anzuziehen und auszugehen.
0: Es gibt Mädchen in der Armee, aber ich bin die einzige Divisionskommandeurin. Zu Beginn meiner militärischen Laufbahn, vor über 20 Jahren, hörte ich die Leute über mich sagen, was kann man schon von ihr erwarten? Sie ist eine Frau. Ach, ja? Bitte sehr, meine Herren. Ich werde euch beweisen, dass ich mehr kann als ihr. Seit über 20 Jahren zeige ich, was Frauen können. Sie können es und können vielleicht sogar noch etwas mehr. Sie können sogar professioneller sein als Männer. Sagen wir es mal so. Körperlich sind wir vielleicht schwächer als Männer. Es fällt mir schwer, eine Rakete allein herumzuschleppen. Aber ich werde es tun, wenn ich es muss. Aber psychologisch und physiologisch ist eine Frau stärker als ein Mann.
2: Ich habe mit ihr 4 Jahre lang in der Armee gedient. Als der Krieg begann, habe ich sie sehr vermisst. Ich war 16 Jahre alt, als der Krieg ausbrach. Ich lebte also etwa 1 Jahr und 3 Monate ohne sie. Es war mir egal, solange ich bei meiner Mutter sein konnte. Aber sie wollte es nicht. Sie hat sogar offen darüber gesprochen, dass ein Soldat schon genug sei. Die Familie ist schon seit Generationen in der Armee tätig. Aber sie sagte, wenn ich diese Entscheidung treffe, werde sie mich unterstützen. Aber natürlich wollte sie es nicht wirklich.
1: Hatte sie Angst um sie?
2: Ja, sehr sogar. Sie wehrte sich etwa 1/2 Jahr lang. Ich habe zu ihr gesagt, wenn ich nicht bei dir sein kann, dann werde ich mich trotzdem einer anderen Einheit anschließen. Dann sagte sie, na gut, schaffst du es, deine Sachen innerhalb von 2 Stunden zu packen? Am Abend war ich dann schon in Gorlovka, in ihrer Division. Auf jeden Fall dauert der Krieg jetzt schon 8 Jahre und wir haben uns alle verändert. Sie ist praktisch die einzige Kommandeurin, die während des gesamten Krieges bei der Einheit geblieben ist.
0: Ich lade Sie also ein, meine Militärunterkunft zu besuchen. Ich verbringe hier so viel Zeit wie möglich und betrachte es fast als mein Zuhause. Hier ruhen wir uns aus und bewahren unsere Sachen auf. Hier ist auch mein Schreibtisch. Wenn, sagen wir, eine unerwartete Aufgabe auf mich zukommt und ich keine Zeit habe, zur Feuerstellung zu kommen, dann arbeite ich von hier aus. Wie jede normale Frau habe ich einen Spiegel, um mich zurechtzumachen. Und eine Creme, damit die Haut nicht austrocknet und ich nicht wie ein Zombie aussehe. Hier ist ein Wasserkocher, ein kleiner Kühlschrank. Im Grunde alles, was man zum Leben auf dem Feld braucht. Da ist auch ein Waschbecken. Wir holen Wasser mit dem Eimer, genauso wie es unsere Großmütter getan haben. So ungefähr sieht unser Alltag aus. All dies sind nur vorübergehende Entbehrungen auf dem Weg zur Erreichung unseres Hauptziels. Twister, hier ist Corsa, 10 Ladungen, Ziel 2866, 10 Salven, Feuer. Das Wichtigste ist, diesen Krieg zu gewinnen. Für uns ist das ein Ereignis, das uns die Möglichkeit gibt, anerkannt zu werden und Russland beizutreten. Dann können wir an die Heimkehr denken. Dann können wir uns in Ruhe um die Tiere kümmern und die Menschen versorgen. Ich werde meinen Enkelkindern etwas zu erzählen haben. Ich saß in einem Bunker und dann erzählt die Oma irgendeinen Quatsch. Ich denke, ich werde wahrscheinlich keine gute Oma sein, denn ich werde den Kindern viele gemeine Dinge beibringen. Über Zäune klettern, mit einer Steinschleuder zielen, also die Dinge, die ich selbst kann. Ich werde wahrscheinlich die coolste Oma sein, die man sich wünschen kann.
2: Sie hatte so sehr gehofft, ihre Enkelkinder zu sehen, aber daraus wird nichts. Ich glaube nicht, dass ich das einzige Kind bin, das keine Eltern mehr hat. Ich glaube es nicht. Ich weiß es. Es ist schwer. Es herrscht Krieg. Natürlich ist das mit Ärger und Feindseligkeit verbunden.

0: Vor dem Reichstag stehen sowjetische Kriegsberichterstatter. Und hier steht mein Vater. Dass mein Vater der bedingungslosen Kapitulation beiwohnen konnte und dann Teil der Berichterstattung über die Nürnberger Prozesse war, ist der ganze Stolz unserer Familie.
1: Es waren die westlichen Mächte, die eine politische Verurteilung der Nazi-Kriegsverbrecher anstrebten. Sie wollten Erhängungen und Erschießungen hierfür und dafür beschließen und das ohne jeden Gerichtsprozess.
2: Stalin sagte, dass wenn wir sie nicht vor Gericht stellen, man uns das als Schwäche auslegen würde.
3: Am 20. November 1945 begann der Nürnberger Prozess. Noch nie hatte es in der Geschichte etwas dergleichen gegeben. Auf der Anklagebank saß die Spitze des NS-Staats.
2: Zum ersten Mal in der Menschheitsgeschichte mussten sich Verbrecher, die sich eines ganzen Staates bemächtigt und diesen als Instrument für ihre monströsen Verbrechen missbraucht hatten, vor Gericht verantworten.
4: Das war eine Verurteilung des Nationalsozialismus, die weit über den Rahmen eines einzelnen Staates hinausging.
1: Hier wurden die Kriegsverbrecher erstmals vor Gericht gestellt. Das war ein Prozess von fundamentalem Charakter.
5: Die Völker der Erde klagten den Faschismus an.

0: Wenn du zerstörte Kirchen siehst, sage nicht, schau, was die Menschen getan haben, sondern sage, das ist es, wohin uns der Teufel gebracht hat. Verwandle deinen Kummer in geistliche Trauer. Daraus entsteht ein Gebet.
1: Dir wird es kaum auffallen. Ich aber kannte diese Menschen vorher und nachher. Alle haben sich verändert. Ihre Sichtweisen haben sich geändert. Was einst kostbar war, wurde bedeutungslos. Was sie einst nicht wahrnahmen, ist heute kostbar.
2: Wir haben ein tiefgreifendes Verständnis davon, was wahrhafter Frieden bedeutet.
3: Ich denke, der einzige Grund, warum ich überlebte, war der, dass ich betete. Überall um mich herum flog Schrapnell, aber ich bekam keinen Kratzer ab. Es ist ein Wunder.
4: Sehr viele Menschen wurden verwundet, viele verloren Angehörige. Sie haben sehr viel Leid erfahren und sie brauchen so etwas wie einen geistlichen Wiederaufbau.

0: Dies ist meine Heimat, mein Heimatland. Meine Kinder sind hier, meine Eltern wurden hier geboren und sind hier gestorben. Seit 8 Jahren beschießen sie unsere Städte, unser Land, unsere Dörfer und bedrohen unser Leben. Mit jedem Schuss wird unser Hass auf den Feind stärker. Warum soll mein Kind leiden, nur weil ein paar Bastarde ein Musik heil zu viel gehört haben und unsere Städte und unsere Liebsten bombardieren?
1: Meine Cousine rief mich an und fragte, ist es wahr? Ich fragte zurück, was ist wahr? Sie sagte, Olga ist tot? Ich sagte, das kann nicht sein. Ich habe noch vor einer Stunde mit ihr gesprochen. Ich habe solche Falschmeldungen schon des Öfteren gehört und bis zum Schluss gehofft, dass es wieder eine sein würde. Sie geht nicht ans Telefon, antwortet nirgends. Niemand kann mir wirklich etwas sagen. Und der Bürgermeister der Stadt hat bereits eine Traueranzeige aufgegeben. Dann wurde mir natürlich klar, dass es sich nicht um eine Falschmeldung handelte. All die Sachen und das Zimmer gehören ihr. Jetzt wohne ich hier. Das ist ihre Uhrensammlung. Insgesamt 11 Uhren. Das war ihre Lieblingsuhr. Sie blieb übrigens ungefähr in dem Moment stehen, als sie starb. Sie war auf dem Rückweg von den Stellungen. Es gab einen Beschuss durch die ukrainischen Streitkräfte. Was geschehen ist, ist geschehen. Auf sie wurde mehr als einmal ein Attentat verübt. Sie wurde verfolgt.

verfolgt und all das. Sie lebte 8 Jahre lang in Gefahr. Und diese Gefahr endete nicht, als sie die Feuerstellungen verließ. Die Gefahr war hier sogar noch größer als draußen auf dem Feld. Tja. Leider ist in unserem Leben nicht alles so, wie wir es uns wünschen. Pflicht, Ehre. Den größten Teil davon hat sie noch nicht einmal geöffnet. Sie war kein Fan davon, sich mit allen möglichen Orden zu schmücken. Dieser hier war für besondere Leistungen im Kampf. Leider leben Helden nicht lange.

0: Hier gibt es nichts Überflüssiges. Alles, was Sie sehen, dient der Erstversorgung, der ersten Hilfe. Sterilität ist eine Bedingung, das sage ich Ihnen gleich. Es ist eine Art mobile medizinische Einheit. Wir folgen unserem Bataillon. Wir sitzen nicht irgendwo draußen herum, sondern folgen unseren Soldaten. So richten wir uns in einem Dorf ein, das halbwegs sichere Arbeitsbedingungen bietet. Sie bringen alle Verletzten von der Front hierher. Es gibt Prellungen, die man nicht sofort sieht, es sei denn, die Person klagt über Beschwerden oder hat offensichtliche Verletzungen.
1: Kein Licht am Generator?
0: Ja, das ist ein Generator.
1: Sehen Sie, alles ist geschlossen, auch die Fenster.
0: Die Minen wurden buchstäblich um den ganzen Bereich herumgelegt. Alles, um einen gewissen Schutz bieten zu können.
1: Warum sind Sie an die Front gegangen?
0: Weil ich in dem Gebiet lebte, in dem alles begann. In unserer Stadt, in unserer Region. Als das Krankenhaus, in dem ich arbeitete, unter Beschuss geriet. Ich weiß noch aus meiner Schulzeit, dass Krankenhäuser dem nicht ausgesetzt werden sollten. Entschuldigung, aber in welchem Jahrhundert leben wir denn? Auch die stationäre Abteilung wurde beschossen. Und mir wurde klar, dass ich wissen wollte, warum das geschah. Dazu müsste ich in der Nähe der Armee sein. Ich schaute mir die Menschen an, die sich erhoben hatten. Ich war an ihrer Psychologie interessiert, an der Tatsache, dass sie nicht einmal Angst um ihr Leben hatten, sondern bereit waren, es für ihr Land zu opfern.
1: Wie steht es mit Ihnen in dieser Hinsicht?
0: Alles gut, glauben Sie mir.
1: Haben Sie Angst?
0: Ob ich Angst habe? Natürlich, ich bin ein Mensch. Wer will denn nicht leben? Jeder will leben.
1: So ruhig. Selbst bei einer solchen Ruhe kann man sich nicht entspannen, oder?
0: Sehen Sie, man kann nicht immer auf der Hut sein. Das ist unmöglich. Hier in diesen Siedlungen leben Menschen, die etwas anders sind als wir. Sie sprechen Surzhik.
1: Ja, ja.
0: Surzhik ist eine Mischung aus Ukrainisch und Russisch. Dieses Mal wohnen wir in einem Privathaus und haben hier eine Vermieterin. Das ist ihr Land. Morgens muss ich mich schminken. In meinem Fall sind es nur ein paar Handgriffe, denn ich bin kein Visagist. Trotzdem ist das eine zwischenmenschliche Sache. Denn es ist nicht sehr angenehm, wenn eine seltsame Kreatur auf dich zukommt. Ich weiß, dass die Leute keine Zeit dafür haben, aber trotzdem. Irgendwie, da ist diese seltsame, irritierende Kreatur, die scheinbar versucht, dir zu helfen.
1: Was ist das Schwierigste für Sie?
0: Am schwierigsten ist es, wenn Sie jemanden herbringen, den ich seit 2015 kenne. Und da liegt er dann, tot. Und er kam erst neulich vorbei und sagte, er wolle heiraten. Wir haben darüber noch buchstäblich eine Woche vor seinem Tod gesprochen. Das ist natürlich schwer zu verkraften. Ich habe gesehen, wie Menschen, die es nicht mehr aushielten, zusammenbrachen. Vor allem Frauen. Frauen sind dazu da, Kinder zur Welt zu bringen und nicht dazu, sie zu begraben. Selbst diejenigen, die als Soldatinnen marschieren, sind immer noch Frauen. Sie haben hier Korsa erwähnt. Sie führte die Menschen an und diese folgten ihr. Frauen, die ihr folgen, werden es nicht ohne Verluste schaffen. Gott bewahre, dass das im wahrsten Sinne des Wortes geschieht. Eine sehr anständige Anzahl von Mädchen. Frauen, das ist die Onkologie. Etwas, dem ich begegnet bin. Und über das ich sehr lange nachdenken musste. Das ist eine sehr stressige Situation. Generell denke ich, dass der Krieg kein Ort für eine Frau ist.
1: Ist es das wert? All diese Folgen und zerstörten Leben, ist es das wert?
0: Wissen Sie, was es wert ist? Der Frieden ist es wert. Nicht ein Frieden, wo es graue Zonen gibt, in denen sich der Feind versteckt. So haben wir 8 Jahre lang gelebt. Ich möchte nicht mein ganzes Arbeitsleben lang Verwundete retten. Ich möchte, dass es überhaupt keine Verwundeten mehr gibt. Verstehen Sie? Und dazu braucht es Frieden. Solange Sie hinter diesen grauen Zonen und so weiter stehen, wird es immer Verwundete und Tote geben. Davor sind wir nicht gefeit. Und ich möchte mit einem guten Gewissen in den Ruhestand gehen.
1: Was denken Sie über den Feind?
2: Den Feind? Manchmal hasse ich ihn einfach. Andererseits sind wir ein Volk, nur geteilt. Sie werden von uns getrennt. In Wirklichkeit sind wir gleich. Es ist sehr traurig, dass die andere Seite uns nicht mehr als Teil ihres eigenen Volkes betrachtet. Sie trafen uns dort, wo es am meisten wehtut. Sie trennten uns von denen, die uns am nächsten standen. Die Ukrainer standen uns schon immer am nächsten. Mein Großvater ist Ukrainer, meine Großmutter ist Russin. Wie können wir einander fremd sein? Es ist aus Frankreich. Ich war vorher Stewardess und kenne mich daher mit Kosmetik aus. Ich werde immer teure dabei haben. Das hier ist mein Make-up. Ich benutze keinen Lippenstift, nur einen Stift, einen Eyeliner und Gesichtspuder. Das war's. Ich habe früher bei Royal Jordanian Airlines gearbeitet. Danach habe ich mich für internationale Beziehungen eingeschrieben. Und in meinem 2. Studienjahr habe ich ein Praktikum in der ukrainischen Botschaft in Jordanien gemacht. Ist das zu glauben?
1: Welche Sprachen sprechen Sie?
2: Englisch und Italienisch. Mein Englisch ist sehr gut. Mein Italienisch braucht etwas Übung. Als die Operation begann, habe ich mich freiwillig gemeldet, um als Soldat in der Armee der Donetsker Volksrepublik zu dienen. Ich packte meine Sachen und sagte, Mama, ich fahre zu einer Rekrutierungsstelle. Zuerst dachte sie, ich mache Witze, aber ich sagte, Mama, nein, es ist soweit. Ich habe die Entscheidung getroffen, ich gehe. Warum ich in den Krieg gezogen bin? Weil es mein Heimatland ist. Ich bin im Donbass geboren. Es gab Männer in der DNR-Armee, die wirklich strikt dagegen waren, eine Frau in der Armee zu haben. Kannst du das schaffen? Ja, ich konnte es und ich schaffte es. Einmal bin ich in voller Montur bis in den 9. Stock eines Gebäudes gestiegen. Ja, es war eine Herausforderung und es fühlte sich furchtbar an. Aber ich habe es geschafft und diese Herausforderung bestanden. Ich wusste gar nichts. Ich musste alles in der Praxis lernen. Es ist gar nicht so einfach, es schnell reinzukriegen. Verdammt! Was ist denn das? Das geht nicht. Ach, komm schon. Ich kann es nicht einbauen. Ich habe 2 linke Hände. Oleg, hilf mir. Das eine haben sie mir gegeben, die andere ist ein Geschenk. Das zweite habe ich noch nicht ganz durchschaut. Die Demontage ist anders. Die Jungs haben jetzt Zeit und bringen mir bei, wie man dieses spezielle Maschinengewehr benutzt.
3: Brauchst du Ohrenschützer?
2: Klar, ich wusste nicht, dass du welche hast.

0: Streck deine Hand noch weiter aus. So in die Hocke, so. Linker Ellenbogen auf dem Knie. Du solltest den Schaft an deiner Wange spüren.
1: Das war's, ich bin raus. Nein, bin ich nicht. Verdammt. Was machen wir als nächstes?
0: Hinstellen. Knie leicht beugen, nicht aufrecht stehen. Finde dein Gleichgewicht. Der Schwerpunkt ist hier, hier und hier.

Ich bin ein schlechter Schütze. Naja. Ich habe eine Zeit lang eine Handfeuerwaffe benutzt. Ich war nämlich für kurze Zeit bei der Polizei. Das erste Mal, dass ich ein Maschinengewehr in der Hand hatte, war zu Beginn der Operation.

0: Als ich in Libyen ankam, sperrte mich ein Vermittler in ein Zimmer, während ich zu Hause anrief. Mir wurde gesagt, er würde mich nicht freilassen, wenn ich kein Geld beschaffe.
1: Mitglieder der afrikanischen Mafia versprechen ihnen eine sichere und schnelle Überfahrt nach Europa. Aber sobald sie in Libyen ankommen, werden sie versklavt. Sie erreichen also nicht Europa.
0: Da es in Libyen keinen Schutz gibt, wollen wir nach Italien. Nur Italien kann uns schützen. Denn es ging um 5 Milliarden Euro öffentliche Gelder. Die Wirtschaftselite der Welt sorgt absichtlich dafür, dass diese Menschen importiert werden. Sie werden zu Sklaven des neuen Jahrtausends.

0: Das Ermittlungszentrum UKR Leaks, dessen Leiter ich bin, führt journalistische Ermittlungen durch, um die Kriegsverbrechen des Kiewer Regimes aufzudecken. Einer meiner Schwerpunkte sind die Operationen der ukrainischen Geheimdienste. Ich kenne ihre Methoden in- und auswendig. Ich weiß, wie sie vorgehen. Als ich von den Aktivitäten des sogenannten russischen Freiwilligenkorps hörte, weckte das meine Neugier. Was ist das für eine Organisation? Wer leitet sie? Wer finanziert sie? Und was für Ziele verfolgt sie?
1: Anja, los. Anja, beweg dich.
2: Gib mir eine Sekunde. Ich kann nicht aufstehen.
1: Beweg dich.

Es klemmt. Natürlich ist es schwer. Wenn man sich mitten in einem Feuergefecht befindet, wie in Mariupol, dann ist das eine ganz andere Umgebung. Das Adrenalin verdrängt die Erschöpfung. Und man handelt viel schneller, weil das eigene Leben davon abhängt. Ich wurde zum stellvertretenden Kompaniechef des Schützenbataillons ernannt. Ich hatte 95 Mann unter meinem Kommando. Ich war bei den Reservisten, unseren Jungs aus Donetsk. Sie waren einfache Bergarbeiter, die keine Ahnung vom Krieg hatten. Der Moment, in dem wir merkten, dass wir in ein echtes Kriegsgebiet kamen, war, als wir uns in einem Industriegebiet aufhielten und sie uns mit Gradraketen beschossen. Wir hörten die

0: Granatraketen in unsere Nähe zischen. Da wurde uns klar, wie schrecklich das ist. Schwere Feuergefechte erlebten wir, als wir nach Mariupol kamen. Unser Bataillon unterstand dem 9. Regiment der Volksmiliz der DNR. Wir schlossen uns zusammen und infiltrierten die Ilitschwerke. Das schrecklichste Erlebnis, das ich hatte, ich will nicht lügen, war in Niskutschnoje, in der Nähe von Velike Novoselovka. Ich ging mit unserem Zug dorthin, um das Gebiet zu sichern. Und wir wurden von Streubomben getroffen. Und ich musste den Zug da rausholen. Ehrlich gesagt dachte ich in diesem Moment, dass ich durch den Beschuss meine Gliedmaßen verlieren würde. Später wurde mir klar, dass ich einen Schützengrabenschock hatte. Als ich mich vom Boden erhob, wurde mir schwindelig. Die Jungs packten mich am Arm, zogen mich an der Kapuze und warfen mich in einen Keller. Da war mir nicht ganz klar, dass ich Schützengrabenschock hatte. Und 3 Tage lang stotterte ich und meine Ohren bluteten ein wenig. Am Anfang passierten verschiedene Dinge. Aber ich kann Ihnen sagen, dass das viele Männer beeindruckt haben dürfte. Denn wenn Sie eine Frau kämpfen sehen, verschwindet auch Ihre Angst. Wie kann das sein? Eine Frau kämpft und ich verstecke mich zu Hause. Ich glaube, es hatte eine Wirkung auf die Männer. Ja, wir kommen rein.
1: Anja, bist du das?
0: Ja, hallo.
2: Привет.
1: Hallo.
0: Das ist für dich.
3: Ich erinnere mich an dich. Ich erinnere mich an dich.
0: Hallo, Schatz. Komm her, Süßer. Süßer, nimm das. Nimm es.
3: Das ist meins.
0: Gibst du mir einen Kuss?
1: Ja, wir gehen gar nicht mehr raus. Wir haben ein paar Schuhe und ein paar Kleidungsstücke in den Korridor gelegt, damit wir im Falle einer Explosion schnell rauskommen. Dabei stellten wir fest, dass wir nicht einmal Schuhe haben. Wir hatten keine gekauft. Wir können nicht einmal auf den Markt gehen. Es ist zu gefährlich. Heute gab es so einen schweren Beschuss. Das waren wahrscheinlich HIMARS-Raketen.
0: Veras Sohn kämpfte seit Beginn der Operation.
1: Könntest du mir bitte das Foto geben?
0: Du wurdest sogar vom ukrainischen Militär wegen deines Sohnes angerufen, oder?
1: Sie haben mich nicht angerufen. Sie haben einfach ein Foto von ihm gemacht und es in den sozialen Medien hochgeladen.
0: So hast du es herausgefunden, ja?
1: Ja.
0: Sie haben die Leiche noch nicht abtransportiert.
1: Wir haben den Leichnam nicht mitgenommen. Nein, dazu waren wir nicht in der Lage. Ich meine, es gab 3 Attentatsversuche. Leider sind noch mehr von unseren Leuten getötet worden. Und seitdem gab es keine weiteren...
0: Vera hat selbst im Krieg gekämpft. Dann wurde sie verwundet.
1: Ich diente in einem Haubitzenbataillon als Funker. Ich wurde während eines Kampfeinsatzes verletzt. Als sie mich herbrachten, sagten sie, sie waren am Verbluten und hatten keine Überlebenschance. Wir wissen nicht, wie sie überlebt haben. Ich habe zu Gott gebetet, Herr, lass mich leben und zu meinen Kindern zurückkehren. Lass sie nicht zu Waisen werden. Nun, eine Beinamputation ist in unserer Familie kein Grund zur Trauer. Die Faschisten schreiben von morgens bis abends. Warum hast du deinen Sohn getötet? Naja, alles Mögliche an Unsinn. Sie versuchen, mich zu verletzen. Es ist so viel Zeit vergangen und ich hoffe, dass ich wenigstens seine Überreste finden werde. Ich weiß, dass das schwierig ist. Ich kann mir gar nicht vorstellen, wie... Aber ich hoffe es. Es hat 3 Wochen gedauert, bis ich akzeptiert habe, dass er es war. 3 Wochen. Diese 3 Wochen waren sehr hart für mich.
0: Und jetzt?
1: Jetzt bin ich wirklich stolz auf meinen Sohn. Ich habe Nachrichten von vielen Leuten bekommen. Sie haben mich als Freund hinzugefügt. Sie schreiben, wir sind bei dir, Vera. Das hilft mir. Wie könnte ich nur aufgeben? Wie könnte ich den Mut verlieren? Niemals. Wir werden uns nicht unterkriegen lassen. Wir werden weitermachen. Wir werden weitermachen, bis wir gewonnen haben. Und wir werden uns an allen rächen.
3: Riech daran.
1: Gib mal. Oh, wie hübsch. Sehr hübsch.

0: Ah, das ist stachelig.
1: Ich möchte sagen, dass ich mich vor Frauen wie Vera verneige. Es ist so viel passiert und sie hilft wirklich allen unseren Leuten an der ganzen Front. Vera hat all die Funkgeräte, die hier liegen, beschafft. Sie besorgt Tragewesten für die Jungs, Schutzhelme und alles andere, was sie brauchen. Und zwar in großen Mengen. Sie hilft ihnen sehr.
2: Fotoberichte und Quittungen sind sehr wichtig, damit die Menschen es sehen und verstehen.
1: All das ist sehr teuer und Vera konnte es organisieren.
2: Ich schreibe in meinem Telegram-Kanal, dem Volkskanal. Die Teilnehmer sind meine Freunde. Es sind keine Fremden mehr. Meine Geschichte hat sie wahrscheinlich auf irgendeine Weise berührt.
1: Ich danke dir, Vera. Du bist eine große Hilfe. Du kennst meine Jungs. Wir waren schon oft hier. Sie lieben dich. Vera ist ein Wunder. Sie hat 4 Kinder.
2: Naja, 3. Naja, ich muss durchhalten, weiterleben. Für die Kinder und um meinen Sohn zu suchen.

0: Alles in Ordnung.
1: Du hast einen roten Kater adoptiert. Er ist so winzig. Komm, ich gebe dir etwas. Schau, wir haben ein Mädchen namens Vera in der DNR. Sie war auch im Krieg und es ist nicht das erste Mal, dass sie mir geholfen hat. Hier, sie hat uns die Funkgeräte besorgt.
2: Anja, vielen Dank.
1: Keine Ursache, wir müssen gewinnen.
2: Auf jeden Fall.
1: Wir werden auch bald ein paar Mavic-Drohnen bekommen. Wir werden auch von der Kampfbruderschaft besucht werden.
0: Oh, das ist gut.
1: Die russischen Frauen sind so hart im Nehmen, dass wir solche Kämme haben. Das ist es. Das wird ein weltweiter Trend werden. So. Hoppla. Das war's.
3: Nun, sollen wir das Restwissen aus den vorherigen Lektionen überprüfen? Richte die Kanone nach unten, okay?
1: Ja.
3: Dreh weiter.
1: Aha, ja, das ist es.
3: So ist es gut. Das war's. Schalte das Feuerleitsystem ein. Antrieb. Kippschalter. Nein, tiefer. Tiefer. Nach links. Links. Schalter nach oben.
1: Es ist an.
3: Das war's. Er läuft.
1: Weiterlaufen lassen.
3: Wir feuern auf den Feind.
1: Fertig.
3: Kampfbereit. Schneckengetriebe.
1: Drehen.
3: Ja.
1: Habe ich hier nicht coole Jungs? Ja, ich habe überall in der Abteilung so gute Jungs wie diese. Was ich wirklich mag, ist, dass unser Team so gut zusammenhält. Wie hast du einen ukrainischen Panzer gekapert?
3: Die Pufferzone beträgt hier nur 200 Meter. 200 Meter zwischen uns und ihren Bewaffneten. Wir sind mit unserem Panzer hineingefahren. Ich rannte hinter den Panzer und befestigte das erste Kabel. Ich griff nach dem zweiten, aber sie schossen schon darauf. Wir schleppten ihn mit einem Seil ab und zogen ihn auf unsere Seite. Dann hängten wir ihn an ein zweites Seil und hatten den Panzer gekapert.
1: Hattest du Angst?
3: Wir begannen mit kühlem Kopf, berechneten alles, was wir tun wollten. Dann haben wir die Mission erfüllt und dann kam der Adrenalinkick.
1: Auf geht's.
4: Haben Sie Angst vor dem Sterben?
1: Ja, habe ich. Natürlich habe ich das. Aber ich habe meine Entscheidung getroffen. Ich bin hier und werde bis zum Ende weitermachen. Wie auch immer das Ende aussehen mag, ich bin hier. Manchmal spielen meine Nerven verrückt. Ich möchte weinen, aber ich kann es nicht. Ich kann es nicht zeigen. Ich möchte, dass die Jungs mit guter Laune in die Schlacht ziehen. Ja, ich setze mein Leben aufs Spiel, aber ich habe ein Ziel. Ich will, dass wir in Frieden leben, dass wir siegen. Wenn wir es jetzt nicht beenden, wird es noch schlimmer werden. Wir müssen siegen.

Nastja, ein Angriff. Ich habe Angst, Nastja. Ich wurde getroffen, Nastja. Ich liege unter Trümmern. Nastja, hilf mir.

0: nach draußen. Dort war ein Junge, er legte seine Arme schützend um sie. Sie sagte, Mama, er hielt mich fest und küsste mich auf die Stirn.
1: Wer so etwas tut, ist die Saat des Teufels. Aber wir Russen, glauben an Gott. Wir sind Christen.
2: Es ist eine Katastrophe, eine wirkliche Katastrophe. Kein Kind sollte sterben müssen.

0: Das Ermittlungszentrum UKR Leaks, dessen Leiter ich bin, führt journalistische Ermittlungen durch, um die Kriegsverbrechen des Kiewer Regimes aufzudecken. Einer meiner Schwerpunkte sind die Operationen der ukrainischen Geheimdienste. Ich kenne ihre Methoden in- und auswendig. Ich weiß, wie sie vorgehen. Als ich von den Aktivitäten des sogenannten russischen Freiwilligenkorps hörte, weckte das meine Neugier. Was ist das für eine Organisation? Wer leitet sie? Wer finanziert sie? Und was für Ziele verfolgt sie? Das russische Freiwilligenkorps ist eine paramilitärische Formierung, die als Teil des Militärnachrichtendienstes der Ukraine auch von diesem gesteuert wird. Die medienwirksamste Aktion des sogenannten RFK war die Operation im März 2024, als die militanten Extremisten behaupteten, ihr Überfall auf das russische Staatsgebiet diene dazu, die Präsidentschaftswahl in Russland zu stören. Um herauszufinden, was diese selbsternannten Befreier wirklich im Schilde führten, entschieden wir uns, den Schauplätzen der Kampfhandlungen in der Nähe der ukrainischen Grenzen einen Besuch abzustatten. Die westlichen Medien, darunter auch die in Kiew, stellten die Aktionen des RFK als bewaffneten Kampf gegen das totalitäre Regime der Russischen Föderation dar. Kämpfer des RFK wurden auch im Frühling 2023 bei einem versuchten Einfall in die Region Bryansk gesehen. Im Mai sowie im Sommer 2023 tauchten sie wieder auf, als sie versuchten, in die Region Belgorod einzufallen.
1: Es ist Zeit für normale russische Bürger zu erkennen, dass sie keine Sklaven sind. Erhebt euch, rebelliert und kämpft. Wir, die Kämpfer des russischen Freiwilligenkorps, nehmen dieses Video in der Bryansk-Region auf. Wir sind nicht als Saboteure hier. Wir kommen als Befreiungsarmee in unsere Heimat.
0: Die letzte ihrer, könnte man sagen, aufsehenerregende Operationen fanden im März 2024 statt, wieder in der Region Belgorod im Kreis Grajvoron.
2: Jemand fliegt.
0: Der Detektor piept, heißt das, hier gibt es Drohnen?
3: Ja, Aufklärungsdrohnen.
0: Es ist also besser, nicht weiter als zur Kirche fahren?
3: Genau, hier ist es nicht sicher.
0: Wir sind auf dem Weg nach Grajovron. Das ist eine Kreisstadt in der Region Belgorod. In diesem Kreis liegt die Siedlung Kosinka, die am 13. und 14. März 2024 von dem sogenannten RFK angegriffen wurde. Wir haben vor, auf eigene Faust nach Kosinka zu fahren, uns ein eigenes Bild von der Lage zu machen und zu sehen, welchen Schaden der RFK-Überfall verursacht hat. Ist das Ihre ruinierte Kirche, die wir gesehen haben?
2: Johannes, der Evangelist, ja.
0: Hat das RFK die Kirche so zusammengeschossen? Sieht aus, als hätten sie direkt mit Panzern draufgeschossen.
2: Wir haben fast einen Tag gebraucht, um den Schutt zu entfernen. Wir saßen alle im Keller, die Gemeindemitglieder, insgesamt 25 Menschen, auch Großmütter, die über

0: 85 Jahre alt waren. Die Großmütter gehen nach oben und sehen, wie eine Drohne ihre Kreise dreht. Es war mitten am Tag, nicht in der Nacht. Ich habe 270 Einschläge innerhalb von 2 Stunden gezählt. Da wurde das Haus, in dem wir ausharrten, beschossen. Sie ließen uns nicht gehen.
1: Die örtliche Kirche war ein bedeutender Orientierungspunkt und gewissermaßen das Ziel des Vorstoßes des russischen Freiwilligenkorps. Eines der Hauptziele der sogenannten Befreier war es, die Kirche im Dorfzentrum von Kosinka zu erreichen und dort die RFK-Flagge zu hissen.
0: Ich war auf dem Weg nach Glotovo. Es war meine 4. oder 5. Fahrt, um die Leute dort rauszuholen. Dort blieben Kinder zurück, 4 Kinder. Ich fahre vor und sehe einen grünen Schützenpanzer. Ich dachte, das wäre einer von uns. Und dann kommt er etwas näher und wie in einem Film über den Zweiten Weltkrieg war da ein deutsches Kreuz aufgemalt. Wie damals auf Tigerpanzern. Ich dachte also, der muss wohl blind sein. Ich werde einfach dran vorbeischlüpfen, sobald der weiterfährt. Immerhin saß da niemand drauf. Dann kam ein Kosak angefahren, also irgend so ein Großer.
1: Ein großer Panzerwagen.
0: Und am Maschinengewehr saß so ein dunkelhäutiger junger Mann.
1: Sie meinen ein Schwarzer?
0: Ein Schwarzer, ja.
1: Sie haben ihn also mit eigenen Augen gesehen?
0: Ich habe ihn gesehen, da war er etwa 30 Meter von mir entfernt. Ja, das müssen etwa 30 oder 50 Meter gewesen sein. Er hat mich direkt angeschaut. Ich saß in meinem Lada Niva. Er schaute mich an und ich schaute ihn an. Ich fing gerade an zu wenden, als er das Feuer auf mich eröffnete.
1: Das Auto war also absolut zivil, aber es fing ohne Vorwarnung oder sonst was direkt an, darauf zu schießen?
0: Er fing einfach so an zu schießen.
1: Und der Schütze war ein Afroamerikaner.
0: Er war dunkelhäutig, richtig schwarz.
1: Das ist also eine Geschichte aus erster Hand.
0: Dort standen ein paar Pappeln. Er hat auf die Zweige geschossen und sie fielen herunter. Erst danach konnte ich wieder Luft holen.
1: Ein richtiger Adrenalinschub.
0: Mir ist richtig das Herz in die Hose gerutscht.
1: Der französische Journalist und Kolumnist Thierry Pellet hat uns ausführlich über den wachsenden Einfluss narzisstischer Ansichten und der Nazi-Ideologie unter den ukrainischen Soldaten und ausländischen Söldnern, die in der Ukraine kämpfen, berichtet.
2: Ich würde gerne über die Ziele sprechen, die das RFK verfolgt. Im Grunde versuchen diese Leute eine weiße Herrschaftsordnung in allen europäischen Nationen zu errichten. Wir können dasselbe Problem auch in Europa beobachten. Ich nenne das die Entstehung des 4. digitalen Reichs. Diese Leute verwechseln Nationalismus mit Patriotismus. Sie verkörpern nicht die Einheit der Nation. Sie positionieren sich als kriminelle Aktivisten, die man für ihre terroristische Tätigkeit anklagen sollte. Wir sehen also einen Verlust moralischer Grundsätze und einen absoluten Werteverfall. Diese Leute sind nicht mehr als Verbrecher.
0: Wir haben 3 Mehrfamilienhäuser renoviert. Wir haben die Dorfschule renoviert. Das Rehabilitationszentrum, das Gebäude der Dorfverwaltung und das Gemeindezentrum. Können Sie sich das vorstellen? Und am Ende wurde das alles zunichte gemacht. Verstehen Sie? Dieser Ort war... Meine Freunde haben mir gesagt, du hast dir hier ein kleines Stück Himmel aufgebaut. Ein echtes Paradies, wie eine Schweiz im Mini-Format. Die Leute auf der anderen Seite der Grenze waren uns immer freundlich gesinnt. Wir kamen gut miteinander aus und haben uns immer gut verstanden. In meiner Stadt gibt es sehr viele Menschen, die im Nachbarland geboren und aufgewachsen sind. Und auch umgekehrt gibt es Leute, die dorthin gezogen sind, also mit ihrer Familie und allem. So war das. Aber dann hat sich allmählich alles verändert. Ich bin zu ihnen gefahren. Ich dachte, das wären unsere Jungs, also bin ich direkt zu ihnen gefahren. Ich war nicht mehr als 7 Meter von ihnen entfernt.
3: Los!
0: Einer dieser Jungen drehte sich um und fing an zu schießen. Ich dachte, er schießt aufs Auto. Aber er schoss unters Auto. Ich war in meinem Lada Niva.
1: Kurze Frage, womit hat er geschossen?
0: mit einem Maschinengewehr. Er schoss also unter das Auto. Ich machte die Tür auf, setzte einen Fuß aus meinem Wagen und sagte, was macht ihr Jungs denn? Ich war fassungslos. Alle dort kennen mich, ich war verdutzt, ich stelle mich also vor.

0: Ich sagte, ich bin der Dorfvorsteher. Genau dann kamen noch drei Männer hinter dem Zaun hervor. Sie zielten mit ihren Maschinengewehren auf mich und ich sah, dass sie gelbe Armbinden trugen. Die Situation war also folgendermaßen. Am Straßenrand steht ein Panzerwagen. Ich schaue hin und sehe, dass ein Nazi-Kreuz darauf gemalt wurde. Ein Kreuz, wie es auf Tigern und Panthern gemalt wurde.
1: Ja, ja, während dem Krieg.
0: Der Motor des Autos läuft. Ich bin noch mit einem Fuß im Auto. Ich brauche keine Sekunde, um mich zurück ins Auto fallen zu lassen. Ich bin 200 Meter weggefahren und das Auto hat mehrere Maschinengewehrsalven abbekommen. Das Auto war von Kugeln durchsiebt worden. Die Türen, die Fenster und die Stoßstange waren alle dahin. Alles zerstört.
2: Der Dorfvorsteher von Kosinka macht sich natürlich große Sorgen um seinen Heimatort, da nach den Streifzügen dieser sogenannten Befreier der Großteil der Wohngebäude, der Infrastruktur, also auch Kirchen, Schulen etc. jetzt unbewohnbar und unbrauchbar ist. Die sogenannten Befreier hinterließen nichts als Ruinen. Was die nationale Zusammensetzung des sogenannten russischen Freiwilligenkorps angeht, so haben die Einheimischen mit eigenen Augen eine große Anzahl an Ausländern in ihren Reihen gesehen.
3: Ich war hier vom ersten bis zum letzten Tag.
2: Können Sie uns erzählen, was Sie über diese Leute wissen, die sich das russische Freiwilligenkorps nennen?
3: Da waren kaum Russen unter ihnen. Da gab es Ukrainer, Polen. Ein paar Jungs haben sogar zwei Schwarze gesehen, oder?
4: Ja.
3: Am Übergang, am Checkpoint.
2: Aha, war das am Grenzposten?
3: Ja, ja, genau.
2: Und hatten sie alle RFK-Abzeichen?
3: RFK-Abzeichen, ja.
4: Sie hatten alles im Haus, Möbel, überhaupt alles.
2: Haben Sie eine Basis im Haus eingerichtet?
4: Ja, sie haben alles kaputtgeschlagen. Die Möbel, die Fernsehen, die Schränke, alles, was da war. Einfach alles.
2: Und dann sind Sie gegangen?
4: Dann sind Sie gegangen, ja. Sie kamen her und am nächsten Tag sind Sie weggefahren. Bei mir hat das Dach der Garage gebrannt.
2: Aha.
4: Wir haben Wasser mit Eimern hinschleppen müssen, um das Feuer zu löschen.
3: Sie haben die Autos der Zivilisten genommen und damit Barrieren aufgebaut.
2: Moment, Sie sagen, dass das die Leute waren, die mit dem RFK gekommen sind, richtig?
3: Ja, ja.
2: Sie haben den Zivilisten die Autos weggenommen.
3: Ja, sie haben sie als Barrikaden benutzt. Überall konnte man die Leute Polnisch sprechen hören.
2: Im Funk oder wo?
3: Im Funkverkehr und online wurde viel gepostet. Als unsere Jungs kamen, um sie zu vertreiben, konnte man überall Polnisch hören.
2: Aha, und Russisch?
3: Nun, Russisch auch, ja.
4: Sie haben sogar auf Telegram gepostet. Da haben Sie auch Englisch gesprochen, wie Amerikaner.
3: Ja, ja, so war es.
2: Das russische Freiwilligenkorps besteht also aus Polen und Schwarzen.
3: Und Schwarzen, ja. Das waren fast alles Schwarze. Da gab es nur wenige Ukrainer.
5: Hey Leute, wir schwärmen hier jetzt ein bisschen aus. Brüder, wir sind Kameraden. Kameraden, Kameraden im Fenster.
6: Wer hat das Kommando?
5: Krakow. Amerikaner.
6: Jungs, Amerikaner rechts von euch.
5: Das nächste Haus ist gesäubert.
2: Die zuverlässigsten und umfassendsten Informationen inklusive Vor- und Nachnamen sowie Wohnorte der Ausländer, die an dieser Operation teilgenommen haben, wurden uns vom Team Track a Nazi Merch zur Verfügung gestellt. Das ist eine internationale Online-Gemeinschaft, die sich darauf spezialisiert, ausländische Söldner aufzudecken, die in der Ukraine auf Seiten des Kiewer Regimes kämpfen.
0: Ein markantes Beispiel dafür sind die Mitglieder der sogenannten Normandischen Brigade, einer Einheit ausländischer Söldner, die dem ukrainischen GUR unterstehen. Wir haben herausgefunden, dass diese Einheit im März 2024 an einem Überfall auf die Region Belgorod teilgenommen hat. Drei Kämpfer dieser Einheit wurden auf russischem Territorium getötet. Jean-François Rattel, Deckname Hrulf, aus Quebec, Kanada. Cédric Charles Hump, Deckname Grant, aus Texas, USA. Und Patrick Alexander Diaz, Deckname Pat, aus Göteborg, Schweden. Hrulf beispielsweise wurde von einem russischen Scharfschützen getötet.
5: Jungs, es ist in der 12. Straße.
3: Langer, Langer, der Kommandant ist tot. Kopfschuss. Scheiße, Rulf hat's erwischt.
4: Wen hat es erwischt?
5: Rulf.
3: Soll ich's anziehen?
5: Ja, mach.
3: Rulf ist tot? Rulf ist tot.
5: Scheiße, der Amerikaner ist tot.
4: Ist nicht wahr.
3: Welcher?
5: Wir hatten auch einen.
3: Das heißt, hier ist Scharfschütze. Das heißt, hier ist Scharfschütze.
2: Wir erreichten den Ort, wo ukrainische Kriegsgefangene festgehalten werden. Setz dich. Also, erzähl mal kurz deine Biografie und wie du im Kraken gelandet bist.
0: Also Kraken, ich scrollte durch Telegram und auf dem Kanal Truha habe ich eine Anzeige gesehen, dass die Krakeneinheit neue Leute rekrutiert. Nur, also ich wusste damals nicht wirklich, was Kraken ist. Das war 2022.
2: Hast du ein Training im Ausland durchlaufen?
0: Ja, das habe ich.
2: Dann erzähl mir mehr darüber.
0: Wir wurden nach Lettland geschickt.
2: Lettland also. Du hast erwähnt, dass Amerikaner gekommen wären.
0: Sie waren immer da.
2: Was haben die Amerikaner euch gegeben?
0: Uns?
2: Was haben sie euch beigebracht?
0: In der zweiten Woche haben wir Waffen bekommen. Sie haben uns M16-Gewehre ausgehändigt, aber alte Modelle. Also alles 5,56 mm.
2: 5,56 mm, also NATO-Munition.
0: Ja, alles 5,56 mm. Wir hatten Daniel Defender-Gewehre, M16, CZ, kurz Langwaffen, SCARs.
2: Was ist mit belgischen FN-Gewehren, belgischen Maschinengewehren?
0: Nun, wir hatten Minimi.
2: Minimi, okay, solche hattet ihr?
0: Wir hatten Minimi-Gewehre, Waffen zur einmaligen Benutzung wie AT-4 Panzerskott.
2: Und NLAWs?
0: NLAWs, Apilas und Karl-Gustav-Gewehre.
2: Das ist eine der Trophäen, das unsere Armee nach den Kämpfen mit dem sogenannten RFK im Dorf Kusinka in die Hände gefallen ist. Das ist ein belgisches Maschinengewehr, das von der Fabrique Nationale produziert und Minimi genannt wird. Es wird von vielen westlichen Streitkräften eingesetzt. Ich habe eine Reihe an interessanten Dokumenten in die Hände bekommen können. Das ist eine Genehmigung des staatlichen Exportkontrolldienstes der Ukraine für die Einfuhr von 50 Maschinengewehren Typ M249 im Auftrag der Hauptverwaltung der ukrainischen Militäraufklärung. Als Exporteur fungiert die amerikanische Firma Potomac River Group. Als Importeur ist die ukrainische GmbH Incompass gelistet. Der Kaufvertrag beläuft sich auf eine Summe in Höhe von 677.358 US-Dollar. Hier ist noch eine Genehmigung des staatlichen Exportkontrolldienstes der Ukraine, diesmal für die Lieferung von Glock 19 Pistolen. Der Empfänger ist wieder die Hauptverwaltung der ukrainischen Militäraufklärung. Der Importeur ist die GmbH Incompass mit Sitz in Kiew. Die Rolle des Exporteurs übernimmt hier die tschechische Firma 7,62 SRO. Anhand der Dokumente, die ich erhalten habe, konnte ich den Schluss ziehen, dass Slyuzarenko in Absprache mit den CIA-Offizieren Lance Soliday und Robert Dzialak sowie tschechischen Waffenherstellern ein korruptes Netzwerk aufgebaut hat, um inoffiziell Waffen aus dem Westen in die Ukraine zu liefern. Bemerkenswert ist, dass ein Teil dieser Waffen über Bulgarien in die Hände bewaffneter Verbände fällt, die im Interesse der USA auf der ganzen Welt aktiv sind.
0: Am 24. haben wir über die Operation Kosinka Spodoyushino erfahren. Man hat uns erklärt, warum wir Spodoyushino stürmen würden. Dort gab es einen Checkpoint. Unsere Aufgabe, also die Aufgabe unserer Kompanie, war es, den Checkpoint zu stürmen und dort Fuß zu fassen. Dann würde die nächste Kompanie weiter ins Innere vordringen.
2: Haben Sie euch gesagt, was das Ziel ist, der Sinn der Operation?
0: Nun, das war im Vorfeld der Wahlen, also haben sie uns das nicht erklärt. Sie haben nicht gesagt, das müsst ihr wegen dem und dem so machen. Uns war das nicht klar. Wir haben also nicht verstanden, warum wir etwas einnehmen und dort Fuß fassen sollen. Und dann? Was ist der Sinn dabei? Versuchen wir, Territorium zu besetzen oder was? Das waren also eine Art Medienoperationen. Alles rein zur Schau.
2: Welche Abzeichen habt ihr im Kampf getragen?
0: Also den Sturmtruppen wurden RFK-Abzeichen ausgeteilt, damit das nicht nach einem Überfall der GUR aussah, sondern als wäre das RFK so groß und mächtig.
2: Hast du selbst RFK-Truppen gesehen, also mit eigenen Augen?
0: Mit eigenen Augen? Nein, aber ich habe gehört, dass es sie gibt.
3: Wissen Sie, bei uns haben sie genau das Gleiche gemacht. Das war ein CIA-Projekt. Die CIA hat Leute aus dem Ausland hergebracht und sie ausgebildet. Das waren auch Nazis. Es gab ziemlich viele Nazis, vor allem in Kroatien. Sie haben sie ausgebildet und dann als Serben ausgegeben, die gegen andere Serben kämpfen. Aber das Paradebeispiel dafür ist Bosnien.
7: In Bosnien leben Muslime und dort haben sie eine ganze Gruppe Muslime gegen ihre eigenen Leute aufgehetzt. Ihnen ist es egal, wer wen tötet. Sie wollen dafür sorgen, dass sich die Einheimischen im Kriegsgebiet gegenseitig umbringen. Sie stört die große Anzahl an Menschen, die dort leben.

0: Die Bruderschaft zwischen den Völkern ist ihnen ein Dorn im Auge. Das alles steht ihnen einfach im Weg.
1: Erzähl mir bitte, wo ihr die Abzeichen herhattet. Wer hat sie euch ausgehändigt? Wie haben sie euch erklärt, warum ihr das alles machen musstet?
2: Die Abzeichen hat man uns auf dem Schießplatz ausgehändigt, sobald wir angekommen waren. Division hat sie uns ausgehändigt. Das ist der Stabschef.
1: Sein Deckname ist Division?
2: Ja, sein Deckname ist Division. Er ist der Stabschef und er hat uns die Abzeichen gegeben. Sie haben uns gesagt, dass wir dort als russisches Freiwilligenkorps einfallen und diese Abzeichen tragen sollen.
1: Warte, seid ihr nicht eine Einheit der ukrainischen Streitkräfte? Ihr untersteht doch dem GUR, oder? Aber man hat euch gesagt, ihr solltet Abzeichen tragen, um euch als RFK auszugeben?
2: Ja.
1: Hat man euch den Sinn hinter dieser Maskerade erklärt?
2: Nun, sie haben es uns nicht gesagt, aber es war klar, dass... Wir mussten zeigen, dass wir nicht Teil der ukrainischen Streitkräfte sind. Keine Ukrainer, sondern eben das russische Freiwilligenkorps, das reingehen und sein Land befreien wollte und so weiter. Im Grunde war unsere Aufgabe, die Kirche in Kosinka zu erreichen und ein Video zu drehen.
1: Was für eine Art von Video?
2: Also, dass wir das russische Freiwilligenkorps seien und gekommen sind, um...
1: Das waren also die Internationale Legion, die GUR-Bataillone, Bruderschaft, Artan und Kraken. Alles Einheiten der ukrainischen Streitkräften. Trugen sie alle RFK-Abzeichen?
2: Ja, alle trugen Abzeichen des russischen Freiwilligenkorps.
1: Was glauben Sie, was steckt dahinter? Warum ist der Westen so beflissen darauf bedacht, seine Hände in Unschuld zu waschen, was seine Verwicklung mit dem RFK angeht.
0: Ich glaube, es geht gar nicht darum, dass sie sich von ihrer Schuld reinwaschen wollen. Dort im Westen müssen sie der Öffentlichkeit zeigen, dass Russland eine Diktatur ist und dass die Menschen im Prinzip gegen Putin sind, dass das alles eine brutale Diktatur ist. Deswegen brauchen sie irgendwelche oppositionellen oder angeblich oppositionellen Kräfte, die zeigen, dass es einen Widerstand gegen Putin gibt und sich praktisch ein Putsch in Russland anbahnt. Sie wollen zeigen, dass die Menschen Putin absetzen wollen. Also brauchen sie solche Kräfte, um auf sie zu zeigen und zu sagen, schaut, da sind sie doch.
3: In der derzeitigen Situation könnt ihr euch in jedem Armeegeschäft jede Art von Militärtechnik kaufen. Also glaube ich nicht, dass das etwas Exotisches ist.
1: Wir hatten einen sehr interessanten Gesprächspartner, den Kommandanten einer Spezialeinheit. Er war der Kommandant einer der Brigaden, die unmittelbar an den Kämpfen im März 24 in der Umgebung des Dorfes Kosinka beteiligt war.
4: Ich weiß, dass das eine ausschließliche medienorientierte Operation war, weil es dort außer Publicity nichts zu erreichen gab. Sie sollten sich also grob gesagt hinstellen und zeigen, wie cool sie doch sind. Los, schaut uns an. Es war einfach dazu da, um in den Medien und im Internet auf dicke Hose zu machen und vorzugeben, dass sie dort etwas erreicht hätten.
1: Haben sie etwas erreicht?
4: Nein.
1: Wie würdest du ihre Verluste während dieser Operation einschätzen? Ich verstehe ja, dass es da keine exakten Zahlen gibt.
4: Schwere Verluste. Ich würde sagen, sie haben schwere Verluste erlitten. Von denen, die beim Überfall dabei waren, sind wahrscheinlich ca. 70% nicht am Ziel angekommen. Sie wurden grob gesagt eliminiert, als sie unser Territorium erreichen wollten. Erst die Nächsten erreichten ihr Zielgebiet.
1: Die nächsten Wellen?
4: Ja, sie hatten sogar Black Hawk-Hubschrauber, die sie unterstützten.
1: Black Hawk-Hubschrauber? Also hat es doch einen gegeben.
4: Das war ein Black Hawk-Hubschrauber, ja, das wurde per Video bestätigt. Der war auch auf dem Videomaterial zu sehen, das den toten Soldaten abgenommen wurde. Die Gefangenen haben es auch bestätigt. Für all das gibt es verlässliche Quellen.
1: Ich habe gehört, sie hatten irgendwelche Probleme mit den Hubschraubern.
4: Ja, genau.
1: Habt ihr sie abgeschossen?
4: Wir haben sie abgeschossen. Einen haben wir auf jeden Fall abgeschossen. Ein Amerikaner auf dem Video, sie sprechen ja Englisch untereinander, sagte einem anderen, Mann, bin ich froh, dass das kein Airsoft ist und ich eine Schutzweste anhabe.
1: Du meinst also...
4: Ja, wir haben uns auch gedacht, was meint der mit Airsoft? Ich hab's überhaupt nicht kapiert.
1: Ist er hergekommen, um Soldat zu spielen?
2: Mir gefällt es, wie wir hier mit den Abzeichen die Teams markieren. Wie beim verdammten Airsoft oder Paintball. Team Dedication.
5: Alter, sei froh, dass wir nicht in verdammten Trikots rumlaufen.
2: Wir könnten uns auch aufteilen. Ein Team mit T-Shirts, das andere ohne.
5: Alter!
2: Nein, du kannst kein T-Shirt anziehen. Das ist nicht fair.
3: Hey, kommt ihr?
2: Dumme Frage, aber haben wir das Haus da gesäubert?
6: Ich glaube nicht, dass irgendwelche Überfälle auf russisches Territorium, also auf das echte russische Territorium, ohne Zustimmung aus Washington über die Bühne laufen können. Ich denke nicht, dass das sein kann. Genauso wenig wie ich denke, dass Raketen auf die Strände der Krim abgeschossen werden können, ohne dass die USA dem zustimmen. Ich bin überzeugt, dass die USA über alles, was in der Ukraine passiert, genauestens Bescheid wissen. Ich fürchte, dass sie dieses Spiel auf die Spitze treiben und eine rote Linie nach der anderen überschreiten werden, bis es zu spät ist.
1: Kommt es dann zum Atomkrieg?
6: Es sieht so aus, als ob wir genau darauf zusteuern. Wenn ihr damit prahlen wollt, wie ihr jede rote Linie überschreitet, dann seid nicht überrascht, wenn beim Überschreiten von Linie Nummer 400 Präsident Putin beschließt zu antworten.
1: Während ich Nachforschungen zu den Kriegsverbrechen des Kiewer Regimes anstellte und dabei auch ihren Einsatz von terroristischen Methoden der Kriegsführung untersuchte, wurde ich selbst zum Ziel eines terroristischen Anschlags der Kiewer Geheimdienste. Am 12. April 2024 haben sie versucht, mich mitten in Moskau in meinem eigenen Auto in die Luft zu jagen. Hier parkte mein Auto, als es am 12. April 2024 in die Luft gejagt wurde.
4: Was ist passiert?
1: Ich ging aus dem Haus und stieg ins Auto. Das Auto explodierte, nachdem ich den Motor gestartet hatte. Da ich nicht ernsthaft verletzt war, konnte ich aus dem Auto steigen und den Notdienst anrufen. Ich habe den Krankenwagen gerufen und mir selbst erste Hilfe geleistet. Dann kamen auch schon alle, die kommen mussten. Ich habe kleine Narben an meinem Arm davongetragen und eine kleine Schnittwunde am linken Bein. Ich werde meine Ermittlungen fortsetzen und versuchen, immer tiefer zu graben, immer mehr Beweise ans Tageslicht zu befördern und der Ukraine damit immer schmerzhaftere Schläge zu versetzen. Nach monatelangen investigativen Ermittlungen zu den Aktivitäten des russischen Freiwilligenkorps haben wir folgende Schlüsse gezogen. Erstens, das russische Freiwilligenkorps existiert nicht. Es ist einzig und allein ein mediales Projekt der Hauptverwaltung der ukrainischen Militäraufklärung und westlicher Geheimdienste. Zweitens, das Ziel aller vom RFK durchgeführten Operationen ist es, die öffentliche Meinung im Westen so zu beeinflussen, dass die Menschen dort glauben, es gebe eine bewaffnete Opposition in Russland, die die Regierung in Moskau mit Waffengewalt bekämpft. Drittens, alle RFK-Operationen werden von der Hauptverwaltung der ukrainischen Militäraufklärung und westlichen Geheimdiensten vorbereitet. Viertens, der Überfall während der Präsidentschaftswahlen in Russland im März 2024 wurde von den Amerikanern vorbereitet. Der fünfte und vielleicht wichtigste Punkt ist folgender. Westliche Geheimdienste benutzen Proxys, in diesem Fall den RFK und die Hauptverwaltung der ukrainischen Militäraufklärung, um terroristische Operationen auf dem Territorium Russlands durchzuführen. Das RFK existiert nicht und die westlichen Geheimdienste haben einen Kardinalfehler gemacht, als sie auf solche Verräter gesetzt haben. Diesen Leuten wird sich in Russland niemand anschließen.

0: Der Tag des Sieges ist Russlands wichtigster und heiligster Nationalfeiertag. Vor 80 Jahren, nach dem Sieg über Nazi-Deutschland, marschierten die Helden, die diesen historischen Sieg in 4 langen und brutalen Jahren errungen hatten, triumphierend über dieses Kopfsteinpflaster.
1: Kameraden der Roten Armee und der Roten Marine, Waffenbrüder, ich grüße euch und beglückwünsche euch zu eurem großen Sieg über den deutschen Imperialismus.
2: An der Parade nahmen die Soldaten von den 10 Fronten teil, an denen der große Vaterländische Krieg gewonnen wurde.
3: Mehr als 35.000 Soldaten wurden ausgewählt.
2: In der Roten Armee kämpften Angehörige aller Ethnien. Es war wichtig, die Einheit und den multinationalen Charakter des Landes hervorzuheben.
3: Diesen großartigen Menschen, diesen Helden, gedenken wir heute.
4: Der Westen versucht, Russland zu canceln. Allerdings hat er nicht bedacht, dass genau das die Menschen zusammenschweißt und für russische Unternehmen ein wahres Geschenk ist.
5: Ich schlage dir ein Abenteuer vor. Wir nehmen ein Auto aus einheimischer Produktion und fahren nach Dagestan. Auf dem Weg dorthin schauen wir bei russischen Unternehmen aller Art vorbei, um zu sehen, wie es ihnen geht.
6: Interessant, aber auch ein bisschen beängstigend.
5: Bist du etwa eine Spaßbremse?

0: Zweifelst du etwa an der russischen Autoindustrie? Wir werden sehen. Wir müssen etwa 6000 Kilometer damit fahren. Verschwende die Milch doch nicht. Stell doch was drunter oder trink direkt raus. Was ist das da vorne?
1: Das ist unser Käseschmierroboter.
0: Socken.
2: Übrigens, Russen machen sehr gute Socken, finde ich, mit Humor.
0: Und was machen Russen schlecht? Wir können sehr gute Raketen bauen.
2: Raketen, Socken.

Liebe Zuschauer, ich freue mich, dass Sie wieder eingeschaltet haben bei Realpolitik mit Alexander von Bismarck. Heute geht es natürlich wieder um die Ukraine. Bekommen wir Diplomatie oder Eskalation? Und wir werden über das Chaos der Innenpolitik, der Reformen in Deutschland sprechen. Wir beginnen zunächst einmal mit der NZZ. Wir sollten mit Putin reden, sagt Finnlands Präsident Alexander Stubb. Er ist der Europäer, der mit Trump gut kann. Ja, er spielt mit Trump Golf und spricht natürlich auch privat mit ihm. Und vielleicht ist das ein kleiner Ansatz, dann vielleicht doch mal über Diplomatie zu sprechen in diesem Konflikt. Denn wir wissen, auf dem Schlachtfeld wird das nicht gewonnen. Wir sehen, dass die Drohnen hin und her fliegen, aber man sollte es nicht verkennen. Wir kriegen hier ja immer die falschen Meldungen. Russland geht immer ein Stückchen weiter. Zwar sehr langsam, aber weiter. Das muss doch mal in der EU festgestellt werden. Das muss doch mal in der EU berücksichtigt werden. Aber genau das Gegenteil wird im Grunde genommen, wahrscheinlich ist es so, dass die natürlich treiben. Und Kiesewetter sagt ja, jetzt muss Taurus nach Moskau gehen. Ja, weil natürlich, wenn einer über Diplomatie oder Gespräche mit Putin nachdenkt, muss natürlich in Deutschland genau das Gegenteil passieren. Kiesewetter, der in der CDU der Hardliner ist, treibt das voran. Und wir haben es gerade gehört, dass der Außenminister von Deutschland, Wadefuhl, in Kiew sagt, die Ukraine wird siegen. Ich frage mich, leben die auf einem anderen Stern oder kriegen sie das gar nicht mit, dass man so ein Land wie Russland nicht besiegen kann? Das haben doch die Jahrhunderte gezeigt, dass das nicht funktioniert. Also was geht eigentlich in den Köpfen dieser Politiker vor sich? Ich kann das alles nicht mehr nachvollziehen. Es ist eigentlich unerträglich, wie die Sprache hochgerüstet wird in der EU, um einfach diesen Krieg weiter zu verlängern und immer weiter junge Menschen sterben. Es ist doch nicht mehr zu ertragen. Wir brauchen endlich, und ich sage das immer wieder, wir brauchen die Diplomatie. Wir brauchen die Menschen, die miteinander reden. Nur dann, wenn man persönlich miteinander redet, an einem Tisch gemeinsam sitzt, kann es Stück für Stück weitergehen. Wir brauchen diese Eskalationsspirale, brauchen wir nicht. Es trifft uns hier in Deutschland genauso. Und zwar indirekt. Wir kriegen das alles mit, dass gar kein Geld mehr vorhanden ist, dass alles in Waffen, alles in die Ukraine gesteckt wird. Und wir, wenn es darum geht, vielleicht einen Kindergarten mal zu renovieren, wir bleiben als Menschen in Deutschland komplett auf der Strecke. Und dann kommen wir natürlich zum nächsten Spiegel. EU-Chefdiplomatin Kallas will weitreichendste Sanktionsliste seit Kriegsbeginn vorlegen. Und sie sagt auch noch, die Sanktionen greifen in Russland. Sicherlich findet Russland das nicht gut, dass diese internationalen Beziehungen vor allen Dingen in die EU gekappt worden ist. Aber wir merken doch, dass die gesamten Sanktionen, und wir haben 21 Sanktionspakete, die sind jetzt am Vorbereiten an der schlimmsten Sanktion, an dem schlimmsten Sanktionspaket, dem 22. Das muss man sich doch wirklich auf der Zunge zergehen lassen. Man braucht so viele Sanktionen, um ein Land in die Knie zu bringen. Also, und wir merken, diese ganzen Sanktionen, die gehen gegen uns Menschen. Wahrscheinlich ist das sogar geplant, dass wir mit unserer Wirtschaft, mit unseren eigenen privaten Haushalten nach unten gehen, dass wir kein Geld mehr haben. Und wir merken ja durch die Schulden, die aufgenommen werden müssen in der EU, dass die Zinsen steigen und damit auch die Inflation.
Das bedeutet, dass die, wenn die Inflation uns betrifft, ich komme nachher dann dabei bei den Reformen in Deutschland, dass wir weniger Geld in der Tasche haben, weil das alles finanziert werden muss. Über diese ganze Sachen, die die EU an Schulden aufnimmt, um die Ukraine einseitig zu unterstützen. Anstatt dieses Geld zu nehmen, um Frieden herbeizuführen. Frieden, indem man Gespräche führt, indem man lieber Konferenzen macht und die vernünftig organisiert. Aber nein, sie wollen eine harte Linie nur mit Sanktionen. Und wir haben das doch gemerkt. Das ist jetzt ja schon ein bisschen her. Wir sprechen über 4,5 Jahre. Und sie kriegen es nicht in den Griff. Vielleicht wird es doch so sein, dass Finnland, die ja auch betroffen sind von diesen Sanktionen, weil in Helsinki sind die Geschäfte leer. Früher sind die Menschen aus St. Petersburg, aus Russland dorthin gefahren, haben eingekauft. Viele Geschäfte machen in Helsinki zu. Vielleicht merken die, wir müssen eine andere Strategie fahren. Aber sie haben gar keine Strategie. Die EU hat keine Strategie. Deshalb machen sie auch Sanktionen. Unerträglich, was hier eigentlich in der EU passiert. Das ist nicht unsere EU, die wir einmal haben wollten. Wir wollten ein Friedensprojekt Europa haben. Wir haben ein Kriegsprojekt bekommen. Das kann nicht Sinn von der EU sein. Das kann nicht Sinn von der westlichen Gemeinschaft sein. Das sind nicht unsere Werte. Das sind die Werte der Machthaber, die in den jeweiligen Ländern sitzen. Unglaublich. In Amerika sagt man, War kills reform. Krieg tötet Reform. Und das ist ein toller Satz. Es ist so, wenn wir Krieg haben, und den haben wir, werden Reformen nicht vorangetrieben. Und jetzt sind wir schon gleich in der Innenpolitik. Und zwar die Bild. Versteckte Steuererhöhung ab 2027. Die Regierung ist skrupellos. Das merken wir, dass die Bundesregierung komplett an den Reformen, die sie machen wollte, vorbeigeht. Die CDU hat ganz andere Reformen angekündigt als die Vorlagen, die wir haben in der Steuerreform, Rentenreform. Sie hat damals immer im Wahlkampf gesagt, wir werden keine Steuererhöhung mitmachen, wir werden Steuererleichterung machen. Was passiert jetzt durch die Zinsen, durch das, was Sie jetzt vorhaben? Wir werden Inflation bekommen, dass wir natürlich höhere Preise in unseren Geschäften überall bezahlen, bei der Energie sowieso. Und wer profitiert davon bei höheren Preisen? Der Staat. Er hat mit der Mehrwertsteuer diese kalte Progression. Und genau diese kalte Progression soll aufgehoben werden. Bis in diesem Jahr wurde die kalte Progression ausgeglichen. Das soll ab 27 nicht mehr geschehen, so der Finanzminister aus Deutschland. Und die CDU hat dem schon zugestimmt. Es gibt wohl zwei E-Mails, die gesagt haben,

da machen wir mit, weil sie brauchen immer mehr Geld. Sie können mit dem Geld, was wir ihnen geben, mit unseren Steuern, können sie nicht mehr umgehen. Wir merken das. Wir sind ja schon über 500 Milliarden bei dem Haushalt. Wo geht das Ganze denn noch hin? Und sie kommen immer noch nicht mit dem Geld aus. Sie machen immer weitere Schulden. Es ist einfach nicht mehr zu fassen, wie hier wir Menschen verschaukelt werden von unserer eigenen Regierung. Ich glaube, und man kann nur hoffen, dass der Vorsitzende des Parlamentskreis Mittelstand, Christian von Stetten, sich durchsetzt innerhalb der CDU und sagt, wir werden das nicht mehr mitmachen. Und er hat ja sehr klar sich geäußert zu Merz und sagt, schmeiß endlich die SPD aus der Koalition raus. Weil wenn klare CDU-Politik vielleicht durch eine andere Partei auch im Bundestag zugestimmt wird und wir Steuererleichterung kriegen und nicht Steuererhöhung, dann würde vielleicht sich etwas tun und vielleicht würde die Wirtschaft dann wieder ein bisschen Hoffnung kriegen. Sie investieren zurzeit natürlich nicht, weil sie nicht wissen, was auf sie morgen zukommt. Die SPD will weitere Steuererhöhungen im Erbschaft, sie will die Reichen besteuern und immer mehr. Sie wollen eben die Kleinen entlasten, in Anführungsstrichen mit 500 Euro im Jahr. Was ist das für eine Entlastung? Das ist gar keine. Das wird ihnen ja durch alle Sachen wieder weggenommen, durch höhere Sozialversicherungsbeiträge und. Es ist nicht mehr zu ertragen, was hier in Deutschland passiert mit diesem Unwissen in der Regierung und mit falschen Leuten an der richtigen Stelle, kann man sagen. Und man kann eigentlich nur hoffen, dass sich das so schnell wie möglich ändert. Die großen Reformen sollten eigentlich eine Entlastung der Bürger kriegen, eine Entlastung der Firmen kriegen, damit Investitionen wieder möglich ist, damit die Menschen auch wieder das bezahlen können, wovon sie leben. Es wird ja immer weniger. Sie haben immer weniger von ihrem Geld über und können sich kaum mehr was leisten. Und gerade in der Energiepolitik, ich sage das immer wieder, die teuerste Energiepolitik, die wir seit Jahrzehnten haben, ist in Deutschland. Wir brauchen endlich die Gemeinsamkeit mit Russland. Wir brauchen wieder das russische Gas. Wir brauchen wieder das russische Öl, damit wir auch wieder bezahlbare Energiekosten haben und nicht eine Spirale, die immer höher geht. Wir kommen dann zur Wirtschaftswoche. Die Union hat eine Wahl, Steuererhöhungen oder Steuererhöhung. Oder sie hat gar keine Wahl. Und zwar ist ja das, dass Lars Klingbeil vorlegt, dass die vielen indirekten Steuern, Mitarbeiterrabatte sollen abgeschafft werden. Das heißt, wenn jemand in einem Klamottengeschäft arbeitet und vielleicht 10 oder 20% auf die Sachen bekommt, weil er dort Mitarbeiter ist, soll abgeschafft werden. Das heißt, der Staat will natürlich die höheren Mehrwertsteuer haben und die Entlastung, die ein Arbeitgeber dem Arbeitnehmer gibt, weil er in der eigenen Firma mitarbeitet, soll abgeschafft werden. Das sind alles so Kleinigkeiten, die wir alle gar nicht mitkriegen. Die Bürokratie wird grenzenlos ausgebaut. Genau das Gegenteil, was die Regierung will. Ein Bürokratieabbau findet nicht statt. Unvorstellbar. Wir Unternehmer, wir gucken das uns an und werden natürlich in solche Sachen nicht mehr investieren. Wir werden da andere Wege suchen müssen und wir sehen das leider. Leider gehen viele Unternehmen weg, was man verstehen kann, weil sie vieles nicht mehr bezahlen können und machen dann auch keine Gewinne mehr. Und die Gewinne brauchen wir doch, damit der Staat überhaupt Steuern einnehmen kann. Und ich glaube, die Steuereinnahmen werden rapide sinken in den nächsten Jahren, wenn man nicht hier den Menschen und der Wirtschaft entgegenkommt. Das ist einfach unerträglich. Und es ist eigentlich so einfach, wenn die Ministerien einen Sparzwang

kommen, dass sie mit dem Geld, was ihnen zur Verfügung steht, auskommen müssen, dann muss man halt sparen. Und dann braucht man vielleicht dieses ganze Geld, was wir ins Ausland geben, was zum Teil auch in Ordnung ist für einige Länder, die auch Hilfe brauchen. Aber wir müssen doch erstmal bei uns die Finanzen in Ordnung bringen, damit wir überhaupt anderen helfen können. Wir zahlen horrende Summen an die linken NGOs, die dann auf die bezahlt auf die Straße gehen und gegen die Regierung oder gegen Parteien vorgehen. Unglaublich. Und sie unterstützen, die Regierung unterstützt damit auch die Meinungsfreiheit, die nicht mehr da ist. Sie unterstützen mit dieser Form der NGOs, dass die gegen Menschen vorgehen, die eine andere Meinung haben. Und man kann ja gerne unterschiedlicher Meinung haben, aber sie drehen immer an der Spirale der Meinungsfreiheit und höhlen eigentlich den Artikel 5 des Grundgesetzes komplett aus. Und damit traut sich der ein oder andere nicht mehr klar zu sagen, wie man weiterkommen soll, wie es weitergehen kann, was man braucht, weil sie Angst haben, dass dadurch im Grunde genommen sie keine Fördergelder mehr kriegen oder nicht unterstützt werden oder gemieden werden. Wo sind wir eigentlich in Deutschland gelandet? Wir waren mal ein blühendes Land für die Menschen draußen, für die anderen Länder. Wir sind kein Vorzeigeland mehr, wenn es so weitergeht. Und deshalb kann man eigentlich nur unterstützen, was Christian von Stetten sagt, CDU, schmeißt doch endlich die SPD raus, die mit dem Geld, was man ihnen gibt, nicht umgehen kann und immer mehr, noch mehr fordert. Ja, sie sagen es ja ganz offen, sie wollen eine Umverteilung. Sie wollen eine Umverteilung von oben nach unten. Wir wissen, dass das alles völliger Schwachsinn ist und dass das gar nicht funktioniert. Sie wollen aber an die Gelder ran, die eigentlich die Menschen und die Firmen für Investitionen brauchen. Es kann sich doch kaum mehr jemand ein Haus leisten, wenn er jetzt die höheren Zinsen bezahlen muss für die Kredite. Und wir brauchen doch eine Entlastung auch für die Zukunft, für die Rentner, damit sie vielleicht sich eine Wohnung gekauft haben, ein Haus gebaut haben, damit sie nachher diese hohen Mieten, die wir heute haben, nicht mehr bezahlen können. Und der Staat hat eins komplett vergessen in den ganzen letzten 20, 30 Jahren. Sie hat den sozialen Wohnungsbau nicht mehr durchgeführt. Das ist das, was so frappal ist, dass diese sozialen Wohnungsbau nicht mehr richtig funktioniert. Denn wir brauchen doch auch Wohnungen, die nochmal für die Menschen bezahlbar sind. Das kann nicht angehen. Dieses ganze Geld geht in die Kriegsmaschinerie. Unglaublich. Wir sollten eigentlich damit endlich aufhören. Wir sollten als Deutschland unsere Menschen, unser deutsches Volk endlich mal wieder in die Lage versetzen, dass man atmen kann und sie nicht erstickt mit den ganzen Steuererhöhungen. Und ich will da vielleicht doch noch mal ein Zitat dabei bringen, was sehr schön klingt oder auch nicht. Selbst das seriöse Handelsblatt schreibt, schlechter hätte die Union, CDU, CSU nicht verhandeln können. Und damit wird das deutlich, dass mittlerweile auch die Medien, die Presse, nicht der öffentlich-rechtliche Rundfunk, aber die Printmedien, immer mehr erkennen, was in Berlin mit dieser Regierung passiert. Und ich will noch ein Zitat bringen, was ich ganz hervorragend finde, weil das von dem Vorsitzenden des Parlamentskreises Mittelstand, Christian von Stetten, kommt, der ein Papier auch an die Regierung geschickt hat. Und in einem Punkt sagt er klar, wir fordern, dass versicherungsfremde Leistungen insbesondere für die Grundsicherungsempfänger nicht zulasten der gesetzlichen Krankenversicherung finanziert wird. Und zwar geht ja dieses ganze Geld, was die arbeitende Bevölkerung in die Sozialversicherung einzahlt, für Bürgergeldempfänger, die nicht eingezahlt haben in die sozialen Kassen, geht
wird dadurch finanziert. Und dass dadurch natürlich ein

Riesenloch dort entsteht, ist ja eigentlich klar. Und da kommen wir dann gleich zum nächsten Punkt. Fokus Online. Zoff wegen Bürgergeldkosten. 79 Kassen klagen gegen den Bund. Die Krankenkassen haben die Schnauze voll. Das sagen sie und sagen, es kann doch nicht angehen, dass Bürgergeldempfänger, die nie eingezahlt haben in die Sozialversicherung, dass dieses Geld uns als Krankenkasse weggenommen wird, um das zu finanzieren. Sie kriegen nur einen ganz kleinen Zuschuss vom Bund, von der Regierung für die Bürgergeldempfänger. Den größten Anteil soll die Sozialversicherung zahlen. Und wer bedient die Sozialversicherung? Die arbeitenden Menschen. Das heißt, sie werden doppelt belastet. Sie müssen auch dafür aufkommen, dass die Bürgergeldempfänger mitfinanziert werden. Dieses System kann gar nicht funktionieren. Und wenn man dann noch hört, dass ein Riesenloch bei der Arbeitslosenversicherung da ist, weil immer mehr Leute entlassen werden von den großen Konzernen. Wir hören es ja jeden Tag, VW will entlassen, Werke schließen, weil sie eben nicht mehr produzieren kann, weil sie nicht mehr konkurrenzfähig produzieren kann. Diese Sachen gehen ins Ausland. In erster Linie ist die Autoindustrie fürs Ausland wichtig. Und wenn man da nicht konkurrenzfähig ist und mit China nicht mithalten kann, dann fallen hier diese Arbeitsplätze weg. Unglaublich. Und deshalb ist das so fatal, dass wir bei der Arbeitslosenversicherung auch ein Riesenloch bekommen werden. Und der Staat bedient sich dieser Gelder und schafft dort auch noch zusätzlich Löcher und zahlt ihre Sachen, die sie an die Sozialversicherung und an die Arbeitslosenversicherung nicht zurück. Und dann ist kein Geld mehr auf einmal da. Dann müssen überall gekürzt werden. Das ist ein Kreislauf, den kann keiner mehr stoppen, wenn nicht endlich diese Regierung abgelöst wird. Wir brauchen so eine Regierung nicht. Wir brauchen endlich Neuwahlen, damit wir vielleicht eine Veränderung in dieser katastrophalen politischen Situation hinbekommen. Die Menschen können sonst nicht mehr atmen. Wir brauchen dringend einen Wechsel in unserer Regierung. Und wir sehen es ja an den Umfragewerten, die wir überall lesen, dass denen wird nichts mehr zugetraut. Es hat es noch nie in dieser Form gegeben, wie wenig Zustimmung die Bevölkerung zu unserer Regierung hatten. Das war mal komplett anders. Das war mal, wir haben mitgeholfen. Wir haben auch hart gearbeitet dafür. Und. Also, wir brauchen Neuwahlen. Dringendst. Neuwahlen. Und kein Gestückel da, was da gemacht wird. Die Reformpakete sind keine Reformpakete für die Bevölkerung, sondern sind ein Bedienungsladen der Regierung, damit sie weiterhin ihre ganzen Freunde haben. Unglaublich, wie sie uns abzocken, aufhören damit. Mir kommt dann, ach nein, ich muss noch ein Zitat bringen zu diesem Punkt. Und zwar, selbst die britischen Medien schreiben, Deutschland fällt auseinander. Der Niedergang geht ganz langsam. Es funktioniert einfach nicht mehr. Das Ausland erkennt schon, was bei uns in Deutschland passiert. Und unsere eigene Regierung erkennt das nicht. Das ist die Folge. Und es gibt auch noch ein tolles Zitat eines italienischen Dichters, der lange vor unserer Zeit gelebt hat. Dazu passt ein Ausspruch dieses italienischen Dichters und Philosophen. Der eine wartet, bis die Zeit sich wandelt. Der andere packt sie kräftig an und handelt. Wir brauchen jemand, der kräftig handelt. Wir brauchen endlich mal jemand, der handelt im Sinne der eigenen Bevölkerung. Wir kommen dann zur Frankfurter Rundschau. Vor Landtagswahl in Sachsen-Anhalt. AfD-Spitzenkandidat wittert Briefwahlbetrug in Pflegeheim. Nun, wir merken, dass die SPD und die CDU ganz

massiv für Briefwahl wirbt. Sie möchten, dass viele zur Wahl gehen. Sie möchten, dass viele. Und wir hier in Sachsen-Anhalt, vor allen Dingen dort, wo ich lebe, in Stendal, wir sind sehr, sehr sensibel für diese Briefwahl. Wir hatten schon, dass die CDU hier mit 3000 Briefwahlstimmen gefälscht hat. Das war die CDU und nicht irgendeine andere Partei. Wir sind sehr sensibel, was das betrifft. Und wir sind auch sehr wachsam. Und wir wissen das doch. Der gesunde Menschenverstand sagt uns doch, dass natürlich bei einer Briefwahl, wenn in Pflegeheim oder anderen, dass natürlich da, das ist ja auch menschlich, sagt Mensch, wähl doch lieber das oder wähl doch lieber das. Man spricht mit denen, die haben Vertrauen. Ich glaube, dass das ein richtiger Punkt ist. Deshalb muss das Verfassungsgericht vielleicht endlich mal darüber nachdenken, wie viel Prozent maximal überhaupt Briefwahl für die Menschen, die wirklich nicht zur Präsentwahl gehen kann, auch sprechen kann. Jetzt kann jeder sich entschuldigen und kann sagen, ich mache Briefwahl, mache das von zu Hause aus und. Aber man kann nur hoffen, dass nicht vielleicht durch Schnelligkeit der Auszählung, dass hier wieder Wahlen nicht mehr richtig ausgezählt werden, so wie bei der Bundestagswahl, bei der BSW, wo man das auch nicht getan hat. Wir kommen dann zum letzten Punkt. Wirtschaftswoche. Faule Jugend. Daten widersprechen dem Vorwurf. Die Zahlen für die jungen Menschen sprechen eine ganz andere Sprache. 77% der jungen Menschen sind in einem sozialpflichtigen Job. Das heißt, sie wollen arbeiten und sie wollen auch Verantwortung übernehmen. Das hat eine Studie, sehr ausführliche Studie ergeben. Und es ist eine falsche Beschreibung der jungen Menschen, dass die alle nur faul sind und nicht arbeiten wollen. Es sind vielleicht andere Möglichkeiten zum Arbeiten. Aber ich setze auf diese jungen Menschen. Ich setze auch, wenn sie Verantwortung übernehmen. Und ich hoffe, dass sie auch zur Wahl gehen und ihre Meinung ausdrücken. Sie müssen sich um ihre Zukunft selber kümmern. Die alten Säcke in Berlin können das nicht mehr. Die machen etwas Falsches. Also geht zur Wahl, geht wählen, wählt, was ihr für eure Zukunft richtig macht. Ich traue den jungen Menschen viel zu und dass sie für Deutschland kämpfen und auch daran festhalten. Vielen Dank, dass Sie heute dabei waren. Ich hoffe, Sie schalten das nächste Mal wieder ein, wenn es darum geht, Realpolitik mit Alexander von Bismarck.

0: Als ich 13 Jahre alt war, begann ich mit meinem Vater zusammenzuarbeiten.
1: Ich habe noch nicht erreicht, was ich erreichen will. 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

0: Importersetzung ist gerade das Thema in Russland, aber eigentlich sind Sanktionen für Russland nichts Neues. 2014 verschwanden zum Beispiel bereits sämtliche Import-, Käse- und Fleischsorten aus Russland, was viele schockiert hat, aber einige haben auch die Chance dahinter gesehen, wie zum Beispiel Alex Sirata, der mittlerweile wohl bekannteste Käsehersteller Russlands, und ihn besuchen wir es natürlich. Im Jahr 2014 wurden plötzlich einige importierte Lebensmittel wegen des Lebensmittelembargos aus den Regalen genommen. Das Verbot galt für die Einfuhr bestimmter Agrarprodukte, Rohstoffe und Lebensmittel aus Ländern, die Wirtschaftssanktionen gegen Russland verhängt hatten. Diese Situation diente als Ausgangspunkt für den Prozess der Importsubstitution. Dieser kulinarischen Tragödie fiel als allererstes der Käse zum Opfer. Es gab eine Zeit, da war einem zum Heulen zumute, wenn man den Käse in den Mund nahm.
1: Er war widerlich.
0: Aber je mehr Zeit vergeht, desto mehr Erfahrung sammeln unsere Käsemacher. Einen Schritt nach dem anderen haben sie den russischen Gruyère und Parmesan perfektioniert. Wir sind heute zu Besuch bei einem der charismatischsten Käsemacher Russlands, Alex Sirata, der im Gebiet Istra bei Moskau sein eigenes Käseimperium aufgebaut hat. Aber bevor wir mit ihm persönlich sprechen, zeigt uns seine Schwester Evgenie das Reifungslager.
2: Wir befinden uns an einem sehr wichtigen Ort. Hier darf keine einzige falsche Bakterie eindringen.
0: Den Käse anstecken.
2: Deswegen auch diese ganzen Schutzvorkehrungen. Der Käse muss vor allen äußeren Einflüssen geschützt werden.
3: Was ist das da vorne?
2: Das ist unser Käseschmierroboter. Der junge Mann, der ihn bedient, war erst 16, als er mit dieser Aufgabe betraut wurde. Die Schweizer haben ihn an der Maschine ausgebildet. Und jetzt ist er unser Fachmann, was den Käseschmierroboter angeht. Es gibt tatsächlich nur 3 solcher Käseroboter in Russland. 2 große haben wir hier und ein kleiner befindet sich irgendwo in Voronesch.
3: Anfassen verboten, ja?
0: Was macht er gerade?
2: Der Roboter schmiert den Käse gerade mit einer Salzlösung ein. Wir können uns jetzt anschauen, wie er das macht.
0: Passt nur der Roboter den Käse an?
2: Nur der Roboter und der Affineur, der den Käse ebenfalls einschmiert. Der junge Mann steuert den Roboter, der den Käse aus den oberen Regalen herunterholt und einschmiert.
0: Wohnt der junge Mann hier oder darf er auch nach draußen?
2: Er wohnt praktisch hier, aber nach draußen darf er schon. Wir können jetzt sogar mit ihm sprechen.
0: Ja, machen wir das.
3: Müssen wir das hier umgehen?
2: Ja, hier kann er nicht durch. Die Hälfte der Käseleibe wird aber trotzdem von Hand eingeschmiert. Dieser Beruf heißt Affineur. In unserem Land ist das ein sehr seltener Beruf. Es gibt weniger als 100 Affineure in ganz Russland.
3: Die Hälfte davon hier?
2: Ja.
0: Wie lange wird der Käse hier gelagert?
2: Das ist immer unterschiedlich, von 1,5 Monaten bis zu mehreren Jahren. Ich zeige euch gleich ein paar der Ältesten.
0: Einige Jahre?
2: Wir haben hier den Jahrgang 2019 und da drüben 2017.
0: Kann Parmesan russisch sein?
2: Der Parmesan ist russisch, wenn er hier hergestellt wird. Parmesan aus Parma wäre einfach nur Parmesan, kein russischer Parmesan. Wir haben hier noch einen Käseleib, der für Wladimir Putin reserviert ist. Oleg hat ihm mehrfach gesagt, dass wir hier auf ihn warten.
0: Ist er das?
2: Nein, das ist ein anderer. Der Roboter nimmt den Käseleib aus dem Regal, hebt ihn hoch, schmiert ihn dann mit einer Salzlösung ein, dreht ihn um und legt ihn wieder zurück.
0: Hier ist eine Schweizer Flagge und eine russische, aber der Roboter Werther kommt wahrscheinlich aus der Schweiz, oder?
2: Werther selbst kommt aus der Schweiz, aber er wurde hier zusammengebaut. Und da kommt auch schon der Junge, der ihn bedient. Wladislav!
0: Aber auf Wladislav mussten wir noch etwas warten. Der Gehilfe im Reich des Käses war nicht aufzutreiben.
2: Ein Käserad wiegt 7 Kilo. Wenn die Affineure hier anfangen, sind sie noch ziemlich schwächlich. Aber nach ein paar Monaten Arbeit bekommen sie richtige Muskeln. Wenn die Mädels in den Betrieb kommen und diese gut durchtrainierten Jungs bei der Käseherstellung sehen, fangen sie direkt an zu gaffen.
0: Wo sind denn diese Jungs?
2: Wladislav ist noch jung, aber die anderen

0: wissen, wie gut sie aussehen. Sie geben sich aber distanziert.
1: Ziehen Sie auch noch Ihre T-Shirts aus?
0: Nein, Sie lassen Ihre feuchten T-Shirts an.
2: Sieh mal einer an.
0: Wollen Sie nicht bei uns anfangen?
1: Ach, rufen Sie lieber Vlad. Lassen wir ihn doch Gewichte heben und rufen Mädels dazu.
0: Und das ist Vlad, der beste Freund von Werther. Ich lasse euch kurz allein zum Plaudern und sehe nach, was der Käse so macht.
2: Erzähl mal, man hat uns gesagt, dass du seit 2 Jahren praktisch hier zwischen den Käseleiben lebst und dich nur von Käse ernährst. Und das hier ist dein bester Freund, richtig?
3: Am Anfang war das für mich ein Sommerjob. Da waren gerade die Spezialisten aus der Schweiz da, um die Maschinen zu installieren. Man hat mich gebeten, ihnen zu helfen. Als sie hier alles eingerichtet haben, habe ich natürlich zugeschaut. Ich fand das alles sehr spannend. Sie haben mich gefragt, ob ich mich dafür interessiere. Ich sagte ja. Also haben sie mir gezeigt, wie man die Maschine bedient.
1: Ist es dir schon mal passiert, dass der Käse wie im Supermarkt einfach heruntergefallen ist?
3: Das passiert manchmal bei Helga.
2: Helga macht da also manchmal Unfug. Die schauen wir uns auch nochmal an.
3: Werther ist durchgehend im Betrieb. Er geht nur sehr selten kaputt. Und wenn, dann sind das nur Kleinigkeiten. Helga hatte aber schon mehrmals einen ernsten Defekt. Es gab sogar Fälle, da mussten wir in die Schweiz fahren, um Ersatzteile zu besorgen.
1: Evgenia hat uns davon erzählt. Dabei sind die Roboter eigentlich gleich, aber einer geht kaputt und der andere nicht.
3: Ja.
1: Natürlich, weil Helga ein Mädchen ist, geht sie schneller kaputt.
3: Dafür arbeitet sie schneller.
2: Wie viele Käseleibe gibt es hier eigentlich?
3: Im ganzen Lager sind es etwa 50.000.
2: Also Käseleibe, nicht Kilogramm.
3: Ja.
1: Also Käseräder.
3: Ja, 50.000.
2: Schauen wir uns mal Helga an.
1: Ist sie gerade angezogen?
0: Das hier ist die menschliche Version eines Roboters.
1: Und du schneidest Helga nicht zufällig die Kabel durch, damit sie kaputt geht und du deinen Job behältst?
4: Nein, ganz im Gegenteil. Sie hilft uns sehr. Sie sehen ja, wie viel Käse wir hier haben. Wir schmieren nur die kleinen Laibe und unseren Honigkäse per Hand ein.
0: Kannst du uns sagen, was hier steht?
3: Hier steht...
2: Soll ich das vorlesen?
5: Sicherungsbolzen der Z-Achse.
3: Die Schweizer sprechen das wie Z-Achse aus.
2: Ist vielleicht im Schweizerdeutsch so. Was ist also mit den Ersatzteilen? Du hast gesagt, dass sie hin und wieder kaputt geht. Wie kommt man jetzt an die Ersatzteile aus Deutschland oder der Schweiz?
3: Ich denke, wir haben noch genug auf Vorrat. Wir werden aber versuchen, Defekten vorzubeugen.
2: Werden wir selbst solche Roboter herstellen oder ist das nicht möglich?
3: Ich denke, bald werden auch in Russland solche Roboter hergestellt.
2: Wer wird sie entwickeln? Und wann?
3: Gute Frage.
1: Alle fragen ja, wann kommen die russischen Roboter?
0: Wissen Sie, viele kommen hierher für ihre Berufsorientierung. Das sind junge Leute, die etwas mit Robotertechnik machen wollen oder bereits eine Berufsschule besuchen. Wer sich für Technik interessiert, weiß eher, welchen Berufsweg er einschlagen will. Die Leute aus der Landwirtschaft wissen das sehr oft nicht. Sie machen eine Ausbildung zum Tierwirt, wollen danach aber programmieren lernen oder etwas mit sozialen Netzwerken machen. Aber alle Farmen brauchen jetzt unbedingt Tierwirte. Ohne die jungen Leute, die in den Berufsschulen und später in den Hochschulen ausgebildet werden, kann es keinen technologischen Durchbruch geben. Ich sage Ihnen ja, wir brauchen euch. Aber diese Generation ist noch nicht bereit dazu. Die nächste Generation wird aber sehen, dass sich die Landwirtschaft entwickelt. Ich denke, dann kommt es zu einem Durchbruch.
2: Im Reifungslager ist es kühl. Die Temperatur beträgt nur 11 Grad. Das ist erforderlich für den Zubereitungsprozess sowie für die richtige Lagerung der Käseleibe mitsamt ihrer Bakterien. In Shorts und T-Shirts kann man sich hier nicht lange aufhalten. Wir waren daher froh, als wir uns ins Restaurant der Farm setzen konnten, wo bereits Käse zur Verkostung auf uns wartete. Dort trafen wir auch auf Alec, der uns über seine Geschäfte aus der Welt des Käses und darüber hinaus erzählte. Alec, wo warst du im Jahr 2014? Ich denke, das ist eine wichtige Frage, die man einem Käsemacher stellen muss.
6: 2014 habe ich auf dem Puschkinplatz die erste Kundgebung für die Krim und den Donbass organisiert. Dort waren Limonov, möge er in Frieden ruhen, German Sterligov, Konstantin Babkin und viele andere. Diese Kundgebung habe ich 2014 auf die Beine gestellt. Später wollte ich etwas Gutes für mein Land tun, dann fing der Krieg an und, wenn ich ehrlich bin, war ich nicht tapfer genug, um hinzufahren.
2: Und dann verschwand der Käse?
6: Nein, das war später. Ich habe damals in meinem Blog geschrieben, ich wollte Käse machen und eine Käserei eröffnen. Irgendwo in der Nähe von Nowgorod wollte ich gerade einen neuen Post über die Dörfer schreiben. die ich besucht habe. Da lese ich plötzlich, dass Russland als Gegensanktion ein Lebensmittelembargo verhängt hat. Ich habe erkannt, dass das meine letzte Chance ist. Die Chance, mich jetzt dem Käse zu widmen und mein Leben umzukrempeln. Ich habe vorher als Programmierer gearbeitet und Codes geschrieben.
2: Du hattest also nichts mit Käse zu tun?
6: Nein, ich habe aber viel Käse gegessen.
2: Welchen? Importierten Käse?
6: Ehrlich gesagt, ja.
2: Weil unser Käse nicht geschmeckt hat, richtig?
6: Er war widerlich, den konnte man überhaupt nicht essen.
2: Was geschah danach?
6: Danach habe ich versucht, einen Standort für die Produktion zu finden. Damals war zum Glück gerade Worobjow Gouverneur geworden. Alle haben versucht, irgendetwas für die Importsubstitution zu machen. Die Regierung hat angefangen, Land zu verteilen. Da alles, was ich sage, gerade aufgezeichnet wird, möchte ich allen, die ein Start-up-Unternehmen gründen wollen und das hier sehen, etwas sagen. Alles, was ich sage, könnt ihr gerne überprüfen. Wenn ihr wirklich in die Landwirtschaft investieren wollt, könnt ihr ins Landwirtschaftsministerium der Moskauer Oblast gehen und dort Land für euer Projekt bekommen. Für eine Kuh bekommt man 2 Hektar Land. Für 4 Ziegen bekommt man 1 Hektar. Für den Anbau von Beeren ist das Angebot sogar noch besser. Beeren sind in Russland gerade nämlich sehr gefragt. Raps ist auch stark im Kommen. Hör mal, ich baue jetzt sogar Hanf an.
2: Ja, ich habe davon gelesen.
6: Mein Unternehmen hat somit 4 Geschäftszweige. Mit Hanf kann man nichts falsch machen. Hanf als Rohstoff ist in China gerade sehr gefragt für nicht brennbare Stoffe. Sie verwenden es für Schutzbekleidung, Militäruniformen oder irgendeine spezielle Ausrüstung.
2: Jetzt ist also die Zeit zu handeln und sich zu engagieren.
6: Ich habe letztes Jahr 150 Hektar Land gepachtet und wir haben Getreide angepflanzt. Hätte ich gewusst, was noch alles kommt, hätte ich 1000 Hektar gepachtet. Aber wenn man jetzt 1000 Hektar pachtet, zittern einem richtig die Hände. Jetzt kann man nicht einmal normal einen Traktor kaufen. Unseren importierten Traktor können wir jetzt getrost wegschmeißen, denn wir haben keine Ersatzteile dafür. Er steht jetzt schon seit 4 oder 6 Wochen einfach nur herum. Die weißrussischen Traktoren sind weiterhin in Betrieb. In Russland haben wir 2 großartige Traktorenwerke. Eines davon ist Rostselmasch. Das ist der 5. größte Hersteller von landwirtschaftlichen Maschinen auf der Welt. Hervorragende Erntemaschinen. Sie haben sogar einen Autopiloten. Aber die Wartezeit ist ziemlich lang. Wenn ich jetzt eine Kirovets-Erntemaschine kaufe oder lease, müsste ich etwa 90 oder 100 Tage darauf warten.
2: Wir haben also das Know-how, aber die Produktion muss schneller gehen?
6: Es hat ja niemand gewusst, dass es dazu kommen wird. Sonst hätten sie ihre Produktion ja hochgefahren und ich hätte mehr Getreide gepflanzt. Im Nachhinein ist man immer schlauer.
2: Kommen wir nochmal auf den Käse zu sprechen. Du hast dich also entschieden, Käse zu machen. In Russland fehlen die Technologien dafür. Ein Käsemacher in der Schweiz hat dieses Problem ja nicht.
6: Gleich.
2: Wie kommst du zurecht? Wie entwickelt man seine Zubereitungsmethoden, wenn es keine Vorgänge gibt, auf denen man aufbauen kann? Wie kann man da gute Resultate erzielen?
6: Unser Hauptproblem ist der Fachkräftemangel. Wir haben unzählige Juristen und irgendwelche Leute, die in Büros arbeiten wollen. Aber es gibt kaum Leute, die Käse machen können und für 150.000 Rubel im Monat Käsekessel aufsetzen können.
2: Aber wo sollen sie denn herkommen?
6: Leute, die Getreide anbauen können, verdienen 150.000 bis 200.000 Rubel im Monat. Aber es gibt solche Leute hier im Land nicht. Wir mussten den verdammten Bäcker aus Frankreich hierher holen. Aber als die Sonderoperation begann, ist er abgehauen. Kommen wir aber zurück zum Käse. Da läuft alles viel besser. Wir haben auf die Schnelle eine Werkhalle aufgebaut und uns Ausrüstung verschafft. Das waren alte sowjetische Geräte. Die waren richtig beschissen. Wir haben sie irgendwie umgebaut. Das waren solche Eimer mit Umrührstäben. Eines davon haben wir behalten und werden damit eine experimentelle Werkhalle aufmachen. Ich konnte damals aber überhaupt noch keinen Käse machen. Ich hätte vielleicht irgendwie einen adygeischen Käse machen können, aber keinen normalen Käse. Wir haben den Käse in einem Topf gemacht, später dann in einem sowjetischen Kessel. Mit der Zeit haben wir uns weiterentwickelt. Dann ist mir das Geld ausgegangen. Wir haben eine Crowdfunding-Kampagne gestartet und 6 Millionen Rubel gesammelt, unter anderem mit Vorbestellung für Käse.
2: Wie ist dann schließlich dieser Käse entstanden?
6: Ich möchte dir zuerst etwas anderes erzählen. Der Käse ist super. Und das, obwohl viele behaupten, dass Russen quasi genetisch nicht in der Lage sind, guten Käse zu machen. Wenn du mit deinem Programm durchs Land fährst, solltest du wissen, dass es hier nicht einfach nur um Käse geht, sondern um etwas anderes.
2: Darum, dass wir alles selbst machen können?
6: Nicht einmal darum. Alles hat damit angefangen, dass ich insgesamt 6 Millionen Rubel mit Vorbestellungen eingenommen habe. Ich hatte noch keine Milch, keine eigenen Kühe, keinen eigenen Kuhstall. Die Milch, die ich bekommen konnte, war schlecht. Milchproduzenten als Partner hatte ich keine. Die Milch war abscheulich und wir mussten sie wegschütten. Der Käse zerplatzte einfach. In den ersten Monaten hat nichts geklappt. Ich habe verstanden, dass ich reinen Tisch machen musste. Und das war sehr schwer, weil die Leute mir vertraut haben und ich sie getäuscht hatte. Ich sitze also da, mir zittern die Hände, aber nicht vor Kälte, sondern vor

0: Angst. Ich setze mich also in einer Februarnacht hin, während draußen ein Schneesturm heult. Ich sitze da und schreibe auf meinem amerikanischen Notebook, dass ich es nicht geschafft habe und dass es keine Milch gibt. Die wird es wahrscheinlich erst im Sommer geben. Käse gibt es auch keinen. Ich war bereit, ein Darlehen aufzunehmen oder eine Niere zu verkaufen. Nieren kosten aber einen Scheißdreck, nur 500.000 Rubel.
1: Nur?
0: Selbst wenn ich alle Nieren verkauft hätte, hätte es vorne und hinten nicht gereicht. Ich musste ja 6 Millionen zurückzahlen. Ich habe den Leuten angeboten, entweder bis zum Sommer zu warten oder ihnen ihr Geld zurückzugeben. Ich dachte, das wäre das Ende. Das Ende des Unterfangs. Ich war davon überzeugt. Ich habe natürlich nicht daran gedacht, mich zu erhängen oder so. Aber ich wusste, dass ich erledigt war. Ich dachte schon, ich müsste jetzt als Taxifahrer arbeiten und mein Unternehmen verkaufen. Ich war echt am Arsch. Ich habe den 800 Menschen, von denen ich Geld genommen habe, eine Nachricht geschickt. Ich habe die ganze Nacht ihre Antworten gelesen und geweint. Das war die wichtigste Nacht meines Lebens. Die Leute haben mir solche Sachen geschrieben wie: Mach weiter, du kriegst alles hin, wir brauchen solche Leute wie dich. Wag es bloß nicht aufzugeben. Wir brauchen unsere eigenen Hersteller. Du bist für viele von uns ein Vorbild. Geh wieder an die Arbeit. Manche haben Geld geschickt. Ich habe in der Nacht noch einmal etwa 150.000 Rubel gesammelt. Irgendein Typ hat geschrieben, ich habe selbst zweimal pleite gemacht. Das ist nicht so schlimm. Wir haben später gescherzt, dass es wohl Donald Trump geschrieben hat, der zweimal bankrott gegangen war und dadurch nur besser wurde. In den Morgenstunden habe ich dann selbst geglaubt, dass ich alles hinkriege. Nur 8 von 800 Leuten haben ihr Geld zurückverlangt.
1: Unglaublich.
0: Meine Erfolgsgeschichte ist dieser tolle Käse. Wir haben bei der Käse-Weltmeisterschaft Bronze gewonnen. Das ist alles wirklich cool. Aber das ist nicht das Wichtigste. Am wichtigsten ist, dass die Menschen uns jetzt brauchen. In unserem Land hat ein Umdenken stattgefunden. Unsere russische Produktion wird jetzt gebraucht. Ich kann das vielleicht schlecht in Worte fassen. Ich bin kein guter Redner. Aber ich habe verstanden, wodurch sich unser Volk von anderen unterscheidet.
1: Wodurch?
0: Wären das Deutsche, hätte ich ihnen wahrscheinlich ihr ganzes Geld zurückgegeben. Das wäre anders gelaufen. Dafür können wir keine so guten Fabriken bauen. Wie die Deutschen, was die Arbeit angeht.
1: Fehlt es an Disziplin?
0: Diese Ordnung, wie bei den Deutschen, gibt es bei uns einfach nicht.
1: Es mangelt also an Disziplin.
0: Das ist Fakt. Das lässt sich nicht bestreiten. Unsere Stärke zeigt sich in solchen Momenten, wenn wir uns in der Burg einschließen und die Stadt abfackeln müssen. Während wir von Feinden umzingelt sind und wenn wir verfaultes Heu anzünden, damit es Napoleons Truppen nicht in die Hände bekommen können.
1: Ja.
0: Das ist unser genetischer Code. Wenn überall um dich herum Feinde sind und du dich in deiner Burg einschließen musst, um dort dann selbst Käse und alles andere zu machen, genau da kommt unser wahres Selbst zum Vorschein. Genau in solchen Momenten ist unser Land aufgeblüht. Wenn alles im Arsch ist und überall Feinde sind, entwickeln wir uns weiter und ergreifen die Initiative. Wir vereinigen uns und rücken zusammen wie eine gespannte Feder. Genau das habe ich damals gefühlt. Ich bin mit meiner Idee vorgeprescht und hatte Glück.
1: Oleg, du hast mich beinahe zu Tränen gerührt. Lass uns jetzt deinen Käse probieren.
0: Okay.
1: Setz dich zu uns.
2: Oleg, hallo nochmal. Frage Nummer 1. Hast du es nicht satt, diese ganzen Interviews zu geben? Sie rennen dir ja seit 2014 hinterher.
0: Ich weiß nicht, heute waren die Fragen interessant.
2: Dein wievieltes Interview ist das? Das 5000ste?
0: Naja, das ist eine interessante Frage.
1: Wir versuchen genau das zu ersetzen, was wir vorher hatten. Ich mag zum Beispiel diesen Käse. Aber ich kann in Russland keinen Manchego-Käse wie in Spanien und keinen Gruyère wie in Frankreich finden. Aber brauchen wir das alles überhaupt? Müssen wir versuchen, die Produkte so zu ersetzen, wie sie waren? Oder müssen wir versuchen, etwas Eigenes zu machen?
0: Ehrlich gesagt wird der Käse hier in Istra nach demselben Rezept gefertigt wie der Schweizer Bergkäse mit dreimonatiger Reifung.
1: Probieren wir mal. Ich kenne diesen Käse sehr gut.
0: Er wurde früher in der UdSSR auch als sowjetischer Käse bezeichnet. Es ist genau die gleiche Rezeptur.
2: Das ist der Hammer.
0: Danke.
2: Es gibt bestimmt auch noch andere gute Produzenten, oder?
0: Wenn ihr jetzt herumfahrt, findet ihr Tausende. Denkt ihr etwa, ich bin der Einzige?
2: Es ist unmöglich, nicht zu bemerken, wie du dich verändert hast, seit wir das letzte Mal für ein Interview hier waren. Was ist passiert und wie kam das?
0: Ich habe aufgehört, in der Werkhalle zu arbeiten und habe angefangen, Fett anzusetzen. Ich hatte einen Schreibtischjob. Als ich 32 war, hatte ich plötzlich Herzrasen, irgendetwas mit den Nieren oder der Leber, Rückenschmerzen, etwas in der Art. Ich fing an, zu Fuß ins Dorf zu gehen. Das sind etwa 10 Kilometer.
2: Echt cool.
0: Danke.
2: Deine Mutter hatte doch noch eine Frage, oder?
1: Was für eine Frage?
2: Los, mach schon.
1: Welche Frage?
0: Mach schon.
2: Margos Mutter schmeckt der Joghurt nicht.
1: Ja.
0: Warum nicht? Was hat sie daran auszusetzen?
2: Das werden wir gleich herausfinden.
0: Also, warum ist sie unzufrieden? Ist er zu lecker?
1: Sie sagt, dass seine Konsistenz nicht so ist wie beim deutschen Joghurt. Wir haben ja lange in Deutschland gelebt und dort sind die Joghurts anders. Sie fragt also, warum die Konsistenz nicht so ist wie bei normalen Deutschen.

0: Soll heißen, warum ist das kein Trinkjoghurt?
1: Was ist das Problem? Ist der zu flüssig oder zu dickflüssig? Oder ist der wie Rotz?
2: Nein, flüssig, so wie...
1: Genau das wollten wir erreichen. Wir haben extra die nötigen Bakterien rausgesucht, damit er wie Rotz ist.
2: Was ist dein Lieblingskäse?
1: Du hast doch zwei Kinder. Welches ist dein Lieblingskind?
2: Oh, jetzt geht's aber los.
1: Ja, genau. Ich mag sie alle. Den Käse, der mir nicht schmeckt, machen wir hier nicht. Ich mag sie also alle.
2: Na gut, zeigst du uns deine Mädels?
1: Ihr wollt sehen, wie die anderen Kühe gemolken werden?
2: Wir sind gekommen, um deine Mädels anzuschauen.
1: Dass er das sehen will, ist klar. Aber warum willst du zuschauen?
0: Sie steht auch auf so etwas.
1: Okay, gehen wir. Vielleicht können wir sie heute sogar besamen. Mit teurem importiertem Sperma.
2: In den letzten 7 Jahren wurden auf Alex Farm mehr als 2,5 Millionen Kilogramm Käse hergestellt und über 500 Arbeitsplätze geschaffen. Vor kurzem hat er sein 100. Geschäft eröffnet. Heute werden Alex Produkte überall in Moskau und der Moskauer Region verkauft. Aber am besten ist es natürlich, die Farm selbst zu besuchen. Hier kann man selbst alles probieren, sehen und anfassen.
1: Guten Tag.
3: Guten Tag.
1: Wir helfen ein bisschen. Erst einmal ein wenig sauber machen. Welche ist hier schon sauber?
2: Wie viele Kühe hast du hier, Alex?
1: Steh nicht einfach rum, hilf mit. Schau mal, Margot. Das Wichtigste ist, die Zitzen sanft zu bearbeiten. Hauptsache, die Zitzen bleiben unbeschädigt. Eine Kuh mit kaputten Zitzen ist zu nichts mehr zu gebrauchen. Nimm. Mach sanfter. Stell dir vor, dich würde man so anfassen.
0: Ist irgendwie so lala, wenn ich ehrlich bin. Mach sanfter.
2: Beide?
0: Schau dir die Kuh an. Wenn sie zufrieden ist, machst du es richtig.
3: Richtig so.
2: Richtig?
3: Ja.
0: Warum kommt keine Milch?
2: Habe ich es gut gemacht?
1: Die Milch kommt gleich.
2: Ja, muss ich nicht erst so machen?
1: Doch nicht so. So kannst du das woanders machen.
2: Okay.
1: Das macht man nicht so. Man nimmt die Zitze und macht es so. Man hält sie so und drückt sie. Das muss man für das erste Rinnsal machen. Man nimmt die Zitze so und drückt sie. Hier, probier mal.
2: Wie heißt sie?
1: Tante.
0: Verschwende die Milch doch nicht. Stell doch was drunter oder trink direkt draus.
1: Nein, das passt schon.
2: War's das?
1: Nimm jetzt die nächste Zitze. Man muss sie alle ein wenig melken, damit es keine Mastitis gibt und sie nicht bluten.
0: Kann das denn passieren?
2: Hier klappt es nicht.
1: Ich zeige es dir.
0: Kratz mit dem Finger dran.
1: Nein, auf keinen Fall. Vorsichtig, du reißt ihr noch die Zitze ab. Weißt du, wie viel eine Kuh heute kostet? 200.000 Rubel.
2: Wie hast du das gemacht? Gib mal.
0: Männer haben da einfach mehr Erfahrung.
2: Komm mal her, los. Hier.
0: Nein, ich habe schmutzige Hände. Du kriegst das super hin.
2: Versuch du es. Versuch's.
1: Hauptsache sanft.
0: Ich habe das noch nie gemacht.
2: Ich doch auch nicht.
0: Sieh zu und lerne.
2: Versuch die dort.
1: Nimm die hinteren Zitzen.
2: Siehst du?
0: Sie ist leer.
1: Nein, bei Oleg hat alles geklappt.
0: Diese hier hat keine Milch.
1: Natürlich hat sie Milch, lass mich mal.
0: Schau mal her, Margot hat's kaputt gemacht.
1: Hat sie die Kuh kaputt gemacht?
0: Mehr in die Richtung.
1: Hier?
0: Wow, das klappt ja.
2: Siehst du? Ist das hier besser für sie?
1: Ja, schließ sie an. Tu das hier auf die Zitze. Siehst du, wie die Milch fließt?
2: Oh ja.
1: Gut gemacht. Danach wird der Apparat abgenommen und die Zitzen müssen mit einem Zitzenversiegler bearbeitet werden. Die Zitze muss versiegelt werden, damit es nicht zu einer Infektion kommt. Los, gehen wir. Ich zeige euch jetzt die Schafe.
2: Eine Kuh zu melken ist in der Praxis viel schwieriger, als es aussieht. Wenn man nicht stark genug zudrückt, fließt keine Milch. Wenn man zu stark zudrückt, tut man der Kuh weh. Und wenn man falsch zudrückt, bekommt man keine Milch, die Kuh ist unglücklich und man bekommt eine Lektion von Alek. Hier gibt es eine Menge Nuancen.
1: Hallo Mädels. Was gebt ihr heute? Milch oder Fleisch? Habt ihr euch schon entschieden?
2: Wie meinst du das, Milch oder Fleisch?
1: Wir stehen jeden Tag vor dieser Wahl.
2: Im Ernst?
1: Nein, ich mache nur Witze. Natürlich liebe ich sie. Komm her, meine Süße. Bist du traurig? Wir gehen dich gleich melken.
2: Du liebst sie, ja?
1: Ja, schon.
2: Das ist das Geheimnis des Käses, die Liebe.
1: Also, Margot, sieh her. Hier steht, eine Kuh ist kein Hund und keine Katze. Man darf sie weder küssen noch umarmen. Verstehst du? Auch wenn du das ganz doll willst.
2: Ich werde versuchen, mich zurückzuhalten, aber ich kann es nicht versprechen.
1: Für solche wie dich haben wir extra diese Vorrichtung hier angebracht, damit man hier keine Selfies machen kann. Das ist ein Anti-Selfie-Schutz.
2: Darf man sie so anfassen?
1: Klar, das dient nur dazu, dass du nicht hereinkletterst, um einen Selfie zu machen.
0: Gab es irgendwelche Vorfälle?
1: Ja.
0: Auch Verletzungen?
1: Ja. Wo ist Boruschka?
2: Heißt sie Boruschka?
1: Ja, sie ist meine Lieblingskuh.
2: Boruschka, wo bist du?
1: Wahrscheinlich ist sie gerade beim Melken.
3: Boruschka!
2: Deine Kühe scheinen glücklich zu sein.
1: Das hoffe ich doch.
2: Heißt das, dass auch der Käse gut wird?
1: Ja.
2: Das Erfolgsgeheimnis ist also, dass man seine Arbeit lieben muss?
1: Seine Arbeit und sein Land lieben. Ich liebe mein Dorf.
2: Also dann auf die Liebe zum Land.
1: Ja, ganz genau. Die Liebe zum Heimatland und sonst nichts.
2: Außer Kühen gibt es auf der Farm noch viele andere Tiere, wie es sich in einem Dorf gehört. Zum Beispiel flauschige Hunde und ihre Welpen. Wer ist das denn?
1: Wer ist das? Zeige mal.
2: Darf man den anfassen?
1: Ja, das muss man sogar.
4: Das ist Charka.
5: Manche haben sie Dana genannt, andere Sabawa. Wir nennen sie Charka.
2: Charka. Gibt es 9 solcher Welpen?
5: Nein, 12, glaube ich.
2: 9.
1: Woher weißt du das?
4: Es waren 9.
0: Man hat uns alles verraten.
1: Mit allem drum und dran?
0: Aha.
1: Das ist unser Hühnerstall. Wir nennen ihn die Verhofnaya Rada. Das sind die Hähne Avakov und Ljaschko.
0: Hauptsache nicht rauslassen, sonst greifen die alle an.
1: Hier sind die Kälber. Marco, wo bist du?
2: Ich bin hier.
1: Hier sind die Kälber.
2: Hier ist es wirklich toll.
1: Kratz es mal hinter dem Ohr.
0: Das mag es, ja? Beißt es auch nicht?
2: Hast du etwa Angst vor einer Kuh?
1: Sie beißen ziemlich fest zu, wenn sie wollen. Hallo Mädels.
2: Oh, das gibt's hier nicht.
1: Hier haben wir Schafe und Ziegen.
2: Gibt's nicht.
0: Margo, fass mal hier durch. Da sind Hörner.
2: Was hat sie hier? Schau mal.
1: Was ist da?
2: Verfilzte Wolle.
1: Verfilzte Wolle, ja. Wir haben sie geschoren. Jetzt ist die Wolle etwas nachgewachsen.
2: Machen die dann auch Käse?
1: Sie werden Milch geben. Käse werden sie wohl kaum machen. Sie werden wohl auch kaum Traktor fahren. Aber sie können Milch geben.
2: Können wir hier wohnen bleiben?
1: Klar, bleib hier. Du hast die richtigen Hände zu melken.
2: Selber.
1: Das war doch ein Kompliment. Das ist die böse Ziege Merkel.
0: Die Ziege, oder?
1: Die Ziege, ja. Sie hat schwere Beziehungsprobleme.
2: Was ist das denn?
1: Das ist der Talisman unserer Käserei. Diesen Spitznamen hat sie bekommen, weil sie versucht hat, die Importsubstitution zu verhindern.
2: Was?
1: Und Russlands Fortschritt im Wege zu stehen. Sie hat die Baupläne für die Käserei gefressen und der Bau musste für 2 Tage pausieren. Da haben wir sie Merkel getauft. Sie wird ihrem Namen voll gerecht. Später hat sie versucht, mit ihren Hörnern die Käserei einzureißen.
2: Eine richtige deutsche Rebellin.
1: Sie hat es nicht leicht im Leben. Alle Männer sind Schweine, aber sie ist eine Ziege.
0: Ich fasse sie besser nicht an.
2: Wir kommen ihr lieber nicht zu nah. Vielleicht wird bei ihr ja alles wieder gut.
1: Wir können ruhig reingehen.
2: Was machst du da? Wir gehen nicht zu Merkel.
1: Wir können ruhig hineingehen. Ist doch nichts dabei. Hallo, hallo. Na, hallo du. Hallo, wie geht's denn so?
0: Kommt Merkels Freund ihr nicht zu Hilfe?
1: Nein, der hilft ihr nicht. Der ist in Ordnung. So, jetzt Hauptsache schnell abhauen. Seht ihr, was ihr anstellt?
2: Käse, Milch und die böse Merkel-Ziege. Was braucht ein Stadtbewohner mehr für einen Urlaub mit Kulturprogramm in der Natur? Das ist ein Ort, zu dem man auf jeden Fall zurückkehren möchte. Das alles ist eine Kombination aus unternehmerischem Talent und einer glühenden Leidenschaft zu verdanken, die zusammen Berge versetzen können. Dank der Sanktionen kommen wir jetzt in den Genuss dieses hervorragenden russischen Käses. Mit einem Leib Käse unter dem Arm setzten wir unsere Reise fort. Eine Reise, die gerade erst begonnen hat.

0: Ich bin hier, um zu versuchen, 70 Meter tief zu tauchen. Meine Freunde haben lange versucht, mich zum Tauchen unter dem Eis zu überreden. Ich mochte die Kälte nie. Ich beschloss, es auszuprobieren, nur um zu sehen, wie es sich anfühlt, im kalten Wasser zu tauchen, unter Eis. Ich will einen Meter tiefer tauchen als der Rekordhalter.
1: 3, 2, 1, los!

alle 3000! Auf die Aufräumarbeit! Oh!

Wenn ich in der Scheide ruhe still, bin ich Segen, was man will. In der Hand bin ich der Mut, Sternenglanz in ferner Glut. Ende jeder eitlen Hast, Wachsamkeit, die ewig fasst. Nicht ein Mensch, ein Wächter nur. Krieg mein Los, mein Weg, mein Schwur. Doch im Frieden, Licht und frei, bin ich Traum der Seligkeit. Macht und Höhe trage ich dann, Orden, den man ehren kann. Zeichen auf der stolzen Brust, ich bin der, der führen muss. An der Hüfte reiner Stahl, für den Feind bedeut ich Qual. Bergpfad bin ich, hart und schmal, Tat und Schicksal ohne Zahl. Schatten unter Mondenschein, Sinn des Kampfes tief und rein. In der Schlacht ein treuer Freund, im Streit der Bund, der uns vereint.

0: Ich arbeite seit meinem 5. Lebensjahr. Im selben Jahr starb mein Vater. Anfangs half ich meinem Bruder. Aber später übernahm ich alles, was mit Silber zu tun hatte. Ich arbeite zu Hause, weil das Geschäft klein ist und die Energiekosten hoch sind. Ich habe noch ein weiteres Geschäft, aber dieses hier ist mir lieber. Es ist im Staatsbesitz. Die Miete zahlen wir an den Staat, das ist viel günstiger. Die Miete für das andere Geschäft kostet mich 200 Rial, während die Miete für den Laden im Staatsbesitz nur 15 Rial kostet.
1: Der Dolch der Said-Dynastie, auch bekannt als der Dolch der Sultane, besteht aus mehreren Teilen. Dies hier zum Beispiel ist die Dolchscheide. Dieser gesamte Abschnitt hier ist die Dolchscheide. An der Vorderseite befinden sich die Gürtelschlaufe, ein paar Ringe, der Knauf und der Kranz. Hier ist das Antimongefäß, die Kolia. Hier eine Platte mit Verzierungen und Ringen. Natürlich gibt es auch einen Gürtel, den Hasak. Er wird mit der Tabliga geliefert, der Gürtelschnalle. Unter den verschiedenen Arten von Dolchen unterscheidet sich der Kinnschal durch seine Größe. Er ist stets größer als die anderen. Dieser hier ist einer der größten, rund 18 cm lang. Das hier ist das Gehänge. Wir nennen es Munkasch. Was diesen Dolch von dem aus der Said-Dynastie unterscheidet, ist der Griff. Es ist groß und komplett sichtbar, während die Klingen stets identisch sind. Der Said-Dolch hat 7 Ringe, der Nizwan-Dolch nur 4. Der Dolch kommt mit einem Gefäß, der Kolia. Es dient der Aufbewahrung des Antimons, Kohl genannt. Ein Silberstäbchen wird in das Kohl eingetunkt, welches dann auf die Augenlider aufgetragen wird.
2: Dieser Dolch ist ca. 120 bis 150 Jahre alt. Das Alter bestimmen wir anhand der antiken Prägung. Die Prägungen unterschieden sich von Region zu Region. Der erste Schritt bei der Reinigung ist es, die Dolchscheide zu entfernen. Selbst falls sie verrostet ist, kann man den Originalzustand wiederherstellen. Wir verwenden Chemikalien, Hitze und manuelle Reinigungstechniken. Die Wiederherstellung des Griffs erfolgt nach Wunsch des Klienten und kann im Nizwa- oder Said-Stil oder aus Sanellholz gefertigt werden.

Eines unserer wichtigsten Werkzeuge ist die Bürste. Damit tragen wir chemische Lösungsmittel auf und polieren die Oberfläche, bis sie glänzt. Man kann auch zu Hause reinigen und einfache Mittel auftragen, wie Zitronensaft oder Seife. Als ich 13 Jahre alt war, begann ich mit meinem Vater zusammenzuarbeiten. Ich lernte von ihm und eignete mir sein Wissen und seine Erfahrung an.

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Der Gründer unserer Werkstatt war mein Urgroßvater Muhammad. Er war der Erste, der sich mit dem Silberschmieden befasste. Er hat das Handwerk an meinen Großvater Ismail weitergegeben, der es dann seinen Kindern beibrachte. Einige von ihnen spezialisierten sich auf die Herstellung von Frauenschmuck, während andere Goldschmiede wurden oder sich auf die Herstellung von Pferdegeschirr konzentrierten. Jeder Künstler hat seinen eigenen individuellen Stil und Geschmack, was in der Arbeit und den Ornamenten zum Ausdruck kommt. Zum Beispiel

Beispiel, die Wellen, die diesen Dolch verzieren, sind typisch für die Stadt Sur. Der Geruch von Kleber und Holz, dieses unverwechselbare Aroma, erinnert mich an meinen Vater. Wenn ich die Werkstatt betrete und den Duft der Späne, des Sandelholzes und der Gasflamme einatme, tragen mich meine Erinnerungen weit weg, weit zurück, zu meinem Vater. Eines Tages arbeitete ich an einem Dolch, verziert mit Edelsteinen. Ich bemühte mich sehr, aber das Resultat war nicht im Einklang mit meiner Seele. Also habe ich den Dolch beiseite gelegt. Ja, so war das. Ich habe noch nicht erreicht, was ich erreichen will. Wenn ich mein Ziel erreicht habe, werde ich vielleicht meine Leidenschaft für das Handwerk verlieren. Das könnte das Ende meiner Reise bedeuten.

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Wir, die Bürger Omans, sollten stolz auf das große Erbe sein, das uns unsere Vorfahren überliefert haben. Aber wir dürfen uns nicht damit zufrieden geben, in Erinnerungen an die Vergangenheit zu schwelgen, ihren Ruhm zu preisen und von ihren Errungenschaften zu zehren. Das wäre Müßiggang und Stillstand. Solche Dinge sind uns Omanern fremd.

0: eine perforierende Schusswunde. Ich tue alles dafür, dass die Menschen sicher sind und am Leben bleiben.
1: Zielen! Feuer!
2: 2014 wurde ein Bus mit Flüchtlingen aus Gorlovka beschossen und brannte aus. Meine Kinder haben wie durch ein Wunder überlebt. Jeder an meiner Stelle hätte also wahrscheinlich dasselbe getan.
0: Schussposition einnehmen. Bereit zum Zielen. Los geht's. Mir macht das immer Spaß, denn jeder Schuss bringt uns dem Sieg näher.
3: Auf geht's. Natürlich habe ich Angst.

Aber ich habe meine Entscheidung getroffen. Ich bin hier. Manchmal spielen meine Nerven verrückt. Ich möchte weinen, aber ich kann es nicht zeigen. Ich möchte, dass die Jungs mit guter Laune in die Schlacht ziehen. Ja, ich setze mein Leben aufs Spiel. Aber ich habe ein Ziel. Wenn wir es jetzt nicht beenden, wird es noch schlimmer werden. Wir müssen siegen.

Solche Studien bieten Generationen von Omanern. Es ist wichtig, sofort Maßnahmen zu ergreifen, um es vor äußeren Einflüssen zu bewahren. Die Dekoration der Griffe und Scheiden mit Gold- und Silbereinlagen, verziert mit verwobenen Mustern. Der Dolch kennt viele verschiedene Namen im Oman. Einige der Namen haben einen hiesigen Ursprung. Dies ist der traditionelle Dolch des Oman.

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Im Oman ist der Dolch ein Statussymbol. Seit dem Bronzezeitalter ist er im Einsatz. Älteste Funde datieren auf 5000 Jahre zurück. Neben seiner praktischen Funktion birgt der Dolch tiefe symbolische Bedeutungen. Seine Ursprünge gehen zurück auf das Königreich Magan, der ersten Zivilisation im Oman in der Bronzezeit.

Diese Dolche, die in der Omanhalle im Nationalmuseum ausgestellt sind, sind in der Tat einzigartig. Sie datieren auf die erste Hälfte des 19. Jahrhunderts zurück. Nur wenige dieser Dolche haben bis heute überlebt. Die übrig gebliebenen kann man an einer Hand abzählen. Die Ausstellung, wie sie dem russischen Publikum heute gezeigt wird, ist die einzige ihrer Art.

0: Nachdem die Ausstellungsstücke von unseren Freunden in der Eremitage ausgesucht wurden, prüfen unsere Restauratoren den Zustand der Gegenstände, um sicherzustellen, dass der Transport ohne Beschädigungen durchgeführt werden kann. Dies ist besonders wichtig bei Gegenständen, die aus verschiedenen Materialien sind. Wie bei Dolchen zum Beispiel.
1: Eine der wichtigsten Maßnahmen, wenn man ein Ausstellungsstück annimmt, ist die Dokumentation der Parameter. Wir messen die Länge, die Breite und das Gewicht und zeichnen alles auf. Danach fotografieren wir den Gegenstand. Das ist ein kritischer Schritt, der es uns erlaubt, den Gegenstand vor und nach der Restauration zu vergleichen. Wir bearbeiten eine breite Palette an Gegenständen. Dies hier zum Beispiel ist ein Dolch aus der Said-Dynastie. Wir erhalten auch Gegenstände aus Metall und Stoff oder Metall und Leder. Die Restaurationstechniken sind von den jeweiligen Materialien abhängig. Das muss man bei jedem einzelnen Stück in Betracht ziehen. Nach der Restauration lassen wir die Gegenstände eine Weile ruhen, meist für einen Tag. Danach ist der Gegenstand transportbereit.

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Die Eremitage ist eines der feinsten und größten Museen weltweit. Seine Geschichte ist einzigartig, da es ursprünglich als Palastmuseum gegründet wurde, während andere Museen erst später in Palästen untergebracht wurden. Zur Zeit von Katharina der Großen diente die Eremitage zuerst als privates Museum, bevor sie der Öffentlichkeit zugänglich wurde.

In einem Museum dreht sich alles um Menschen, die Geschichte und eine individuelle Kulturpolitik. In diesem Kontext haben wir die Beziehung zu Oman entwickelt. Durch die Zusammenarbeit mit Jamal al-Musawi ist eine neue Form der Kooperation entstanden, der Austausch ganzer Ausstellungshallen. Wir schufen eine Eremitagehalle im Sultanat Oman und eine Halle des Sultanats Oman wurde in der Eremitage eingerichtet.

0: Die Wurzeln des arabischen Dolches sind in der Geschichte tief verwurzelt. Wenn man sich unsere Sammlung anschaut, ist es wichtig zu verstehen, wie verschiedene künstlerische Stile und der Symbolismus dieser Waffen sich entwickelten. Jeder omanische Dolch repräsentiert den sozialen Status des Trägers und die Beziehungen der Menschen zueinander. Die Zivilisation des Oman wird durch die Kleidung repräsentiert. Wir sind an nationalen Traditionen sehr interessiert. Kultur ist heute wichtiger denn je, nicht nur von einem politischen Standpunkt aus. Wir alle haben Interesse an der Kultur als Ganzes. So wie der Rest der Welt auch, diskutieren wir nicht nur Wirtschaft und Politik, sondern auch die Traditionen der Nationen, den Schutz traditioneller Werte und den Erhalt des historischen Gedächtnisses.
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